0: Tausende Menschen wurden damals ermordet. Polen hebt zudem die Kollaboration der UPA mit dem nationalsozialistischen Deutschland hervor. In der heutigen Ukraine verehren sie dennoch viele als Freiheitskämpfer. Der Deutsche Filmpreis geht an In die Sonne schauen von Regisseurin Mascha Schedinsky. Insgesamt gewann das Drama bei der Verleihung der LODAS in Berlin 10 Auszeichnungen. Der Film erzählt von Frauen, die in unterschiedlichen Zeitebenen auf einem Bauernhof leben. Als beste Hauptdarstellerin wurde Cynthia Berger für ihre Rolle in Ach, diese Lücke, diese entsetzliche Lücke ausgezeichnet. Die LODA für die beste männliche Hauptrolle bekam August Diehl für seinen Part in Das Verschwinden des Josef Mengele. Das Wetter. Nachts wechselnd bewölkt, Tiefstwerte 18 bis 8 Grad. Am Tage verbreitet Schauer und teils kräftige Gewitter, örtlich unwetterartig. Im Süden zumeist heiter bis sonnig, 18 bis 33 Grad. Das waren die Nachrichten.
1: Sternzeit, 30. Mai. Blauer Mikromond beim roten Riesenstern. Heute Nacht zieht ein blauer Mond tief über den Südhimmel. Mit dem Aussehen hat das nichts zu tun. Morgen Vormittag ist Vollmond, zum zweiten Mal in diesem Monat. Ein zweiter Vollmond im selben Monat wird oft als blauer Mond bezeichnet. Die englische Redewendung Once in a Blue Moon bezeichnet etwas, was nur ganz selten einmal vorkommt. Tatsächlich gibt es nur alle 2,5 Jahre 2 Vollmonde in einem Monat. Da der Mond am Montag auch noch den erdfernsten Punkt seiner Bahn durchläuft, sprechen ganz Eifrige vom Mikromond. Dieser blaue Mond erscheint also recht klein. Der Vollmond heute Nacht ist etwa 405.000 Kilometer entfernt. Beim geringsten Erdabstand wäre er uns etwa 50.000 Kilometer näher. Laien nehmen den Unterschied der Vollmondgrößen am Himmel kaum wahr. Er entspricht dem Unterschied zwischen einem 2- und einem 1-Euro-Stück. Wirklich riesig ist dagegen der Begleiter des Mondes heute Nacht. Etwas links von ihm leuchtet Antares. Bei dunstfreiem Himmel kann sich der Hauptstern im Skorpion auch gegen das grelle Vollmondlicht behaupten. Antares ist ein roter Riesenstern mit etwa 600-fachem Sonnendurchmesser. Er wird bald als Supernova explodieren und dann für einige Wochen fast so hell wie der Mond leuchten. Morgen ist der Mond weitergewandert. Dann steht Antares rechts von ihm. Das ungleiche Paar sieht in beiden Nächten bezaubernd aus. Noch schöner wird allerdings der nächste blaue Mond am Silvestertag 2028. Der wird total verfinstert.
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0: An diesem Frühlingstag des Jahres 1959 schrieben sechs Musiker Jazzgeschichte. Der Trompeter Miles Davis, die Saxophonisten Cannonball Adderley und John Coltrane und ihre Rhythmusgruppe waren ins Plattenstudio gekommen und sie nahmen fast aus dem Stegreif eine Platte auf unter dem Namen Kind of Blue. Die sechs bildeten eine Besetzung, bei der schon Zeitgenossen mit der Zunge schnalzten. Aber zum Dreh- und Angelpunkt dieses Jazz-Meilensteins wurde der einzige weiße Musiker der Band, der 30-jährige Pianist Bill Evans. Miles Davis hatte einen hervorragenden Riecher bewiesen, als er dieses Sextett zusammenholte, bekundet der französische Musiker und Publizist Laurent Briffaut.
1: Il connaît l'importance des musiciens et il connaît l'importance du jeu et de l'interaction des musiciens. Je crois que c'est
2: Miles erkannte die Bedeutung der Musiker, die Bedeutung ihres Spiels und die Bedeutung der Interaktion zwischen ihnen. Ich glaube, man kann ihn, auch wenn es etwas trivial ist, mit einem Pokerspieler vergleichen, der die besten Karten hat. Oder mit einem Maler, der er schließlich auch war. Er wählt die Farben, er wählt die Materialien, um eine Harmonie herzustellen. Bill Evans gehörte dazu. Ich glaube, auch wenn ich weder in Miles noch in Bills Kopf hineinschauen kann, dass Bill Evans wie ein Puzzleteil war, wie das Element einer Strategie, mit der Miles eine Kontinuität in seinen verschiedenen Projekten herstellen konnte.
0: Davis hatte mit hervorragenden Pianisten zusammengespielt, mit dem groovigen Red Garland, mit dem kantigen Thelonious Monk, mit dem feinsinnigen John Lewis. Bill Evans hatte er nicht lange vor dieser Plattenaufnahme kennengelernt, wie der Musikjournalist Stefan Henz erzählt. Was Davis an Evans interessierte?
3: Dass er anders war. Gut ausgebildet, ein vorzüglicher Pianist mit eben klassischer Ausbildung, der im Kontrast zu Red Garland und den anderen, die vorher bei ihm spielten, im Grunde einbrachte, dass er vom Klavier nicht mehr in erster Linie harmonisch-rhythmisch dachte, sondern in Auflösung der harmonischen Grundlagen. Also er hat sowohl die Rhythmen wie auch die Harmonien eher umspielt, als dass er sie betont hätte. Dass er die Schläge so gesetzt hätte, wie ein Rhythmus das erfordert, das hat er mitgeliefert, aber indem er das auch umspielt hat, sozusagen in Girlanden aufgelöst und dadurch ein durchsichtigeres, sensibleres Klangbild schuf.
0: Auch wenn es mal etwas beherzter zur Sache ging, wie bei dieser Aufnahme des Standards Love for Sale mit völlig unterschiedlichen Solistencharakteren.

auf einen unter der Oberfläche kochenden Miles Davis mit der gedämpften Trompete folgte der Ausbruch von Cannonball Adderley, später noch der souveräne John Coltrane und unter allem das feine

0: geistige Klavier von Bill Evans, eng verzahnt mit dem Bass von Paul Chambers und dem Schlagzeug von Philly Joe Jones. Diese Sextett-Version von Love for Sale entstand 1958, in einer Zeit, in der sich der Horizont des Jazz erweiterte, erklärt Laurent Briffaut. Briffaut hat im vergangenen Jahr über Bill Evans und sein Trio ein Buch veröffentlicht.
1: Il y a en 57-58 une influence grandissante de la musique européenne.
2: Um 1957-58 gewann die europäische Musik wachsenden Einfluss auf die Jazzmusiker. Gunther Schuller und auch John Lewis versuchten, das europäische Erbe in die amerikanische Musik einzubringen, in den Jazz. Sie nannten ihre Aktivität den Third Stream. Beim musikalischen Establishment der Zeit stieß das auf Resonanz. Auf der einen Seite stand also die Idee des Jazz als einer populären Musik, die sich zu dieser Zeit mit einer anderen populären Musik konfrontiert sah, vereinfacht ausgedrückt dem Rock. Auf der anderen Seite stand die Anerkennung des Jazz als amerikanischer musikalischer Kunst.
0: In diesem Spannungsfeld ereignete sich besonders 1959 vieles gleichzeitig. Der Bassist Charles Mingus entwickelte ein erfrischend rohes Ensemblemodell. Dave Brubeck und Paul Desmond machten Furore mit ihrem Ohrwurm Take Five. Der Klarinettist Benny Goodman schaffte ein triumphales Comeback. Der Saxophonist Ornette Coleman schockierte mit seinem New Thing, später Free Jazz genannt. John Coltrane schickte sich an, die Spielhaltung einer ganzen Generation zu prägen. Mittendrin Miles Davis mit seinem neuen Pianisten.
1: Bill Evans est parfait à ce moment-là. Il est parfait parce que
2: Bill Evans kam da genau zur richtigen Zeit. Weil ihm seine Kenntnis der russischen Musik erlaubte, seine eigene Musik auf eine besondere Art zu harmonisieren. Mir scheint, dass Miles das bewusst in seine Band holen wollte. Eine europäische Musik, die auch ein anderes Publikum ansprechen konnte.
0: Wie sehr sie das Publikum letztlich angesprochen hat, zeigen die Verkaufsstatistiken. Kind of Blue wurde zu einer der meistverkauften Platten der Jazzgeschichte. Musik, die weit über Fankreise hinaus Anklang fand. Aber auch der Ausnahmemusiker Miles Davis hätte dieses Meisterwerk wohl kaum zustande gebracht ohne Bill Evans. Stefan Henz.
3: Das alles in Verbindung damit, dass er halt nicht nur gut ausgebildet war, sondern ähnlich wie Davis aus dieser guten Ausbildung auch die Schlussfolgerungen gezogen hat, dass man an dem, was man gelernt hat, ja auch, dass man das nutzen kann, um es weiterzuentwickeln. Also zu fragen, was passiert eigentlich, wenn ich dies anders mache als bisher? Und so haben sich beide möglicherweise unter stärkerem Einfluss von Bill Evans tatsächlich dieser Idee modaler Musik zugewendet. Modal im Sinne von, es gibt weniger Akkordbewegungen, es gibt weniger Akkorde als Zentrum, über das gespielt wird, sondern die Akkorde firmieren jetzt mehr im Sinne eines Tonmaterials. Also sie definieren eine Skala und bleiben länger stehen, damit die Solisten auch geruhsamer ihre melodischen Einfälle entwickeln können.
0: Besonders konsequent verfolgten das die Sechs in der Schlussnummer der Platte, bei der sie die Akkorde während der Soli individuell auf Zeichen wechselten. Flamenco Sketches. Von konventioneller Jazzharmonik war das weit entfernt.

0: Il y a aussi, c'est une époque où le jazz cherche à
1: Wir
0: chercher sa
1: befinden
0: propre
1: uns auch in einer Zeit, in der der Jazz seine eigene harmonische Definition sucht. Da ist gerade ein wichtiges Buch unter den Musikern in aller Munde, das davon handelt, die musikalische Harmonie nicht mehr nach Terzen zu bestimmen, sondern nach Quarten. Die russische Harmonie fließt da ein. Aber die Musiker, die diese Theorie ausarbeiten, stellen sie vor als eine jazz-immanente Theorie, als die Zukunft des Jazz. Sie wird eine andere Form der Harmonie öffnen, eine andere Form der Improvisation. Wir sind in einer Zeit, in der viele Musiker in den Jazz kommen, die das Konservatorium absolviert haben, viele Weiße aus einem bürgerlichen Milieu. Und sie prägen den Jazz auf ihre Art.
2: In Miles Davis trafen weiße Kollegen wie Bill Evans freilich auf eine zwiespältige Persönlichkeit. Stefan Henz hat dem Trompeter gerade in diesem Jahr eine Biografie gewidmet.
3: Also einerseits hat er ja an einem sehr elitären Konservatorium, also der Juilliard School of Music, eine Zeit lang studiert, wo neben ihm sehr viele weiße Studenten zu finden waren. Da hat er nicht besonders viel Kontakt zu aufgenommen. Man weiß es aber auch nicht so genau. Also Davis hat immer ein bisschen damit kokettiert, dass er die weißen Musiker eigentlich nicht so hoch einschätzt. Sie hätten den falschen Ton, nämlich einen klassischen. Sie wären rhythmisch nicht so richtig aufregend und würden ihn deshalb nicht so sehr interessieren. Er hat schon zugegeben, dass zumindest manche von ihnen auch gut spielen können und so weiter und so fort. Aber er hat sich nicht so für sie interessiert. Und in der Bebop-Szene war Weiß eine Minderheitenfarbe.
2: In jener Szene also, in der sich der junge Miles Davis seine Sporen verdient hatte, an der Seite von Charlie Parker und Lucky Thompson. Um 1950 allerdings hatte er sich neu zu orientieren begonnen und jetzt in enger Zusammenarbeit mit jenen weißen Kollegen, über die er manchmal spontan den Stab brach. Fast so schnell wie Bebop war die neue Musik mitunter immer noch, aber sie klang anders.

0: Birth of the Cool, den Beginn des Cool Jazz, so nannte eine geschäftstüchtige Plattenfirma diese LP von 1950. Miles Davis hatte für die Aufnahmen ein Nonet zusammengestellt. Die Idee dazu war gereift in einer Art musikalischem Salon. Lauter junge Künstler, schwarz und weiß, hatten sich schon seit einiger Zeit getroffen in der New Yorker Wohnung eines Arrangeurs, des Mit-30ers Gil Evans. Mit Bill Evans weder verwandt noch verschwägert. Da hatten zwei einander gefunden, Miles Davis und Gil Evans.
1: Es war wahrscheinlich so eine Art intellektuelle Wahlverwandtschaft über Unterschiede hinweg.
0: Der langjährige ehemalige Leiter des Jazz-Instituts Darmstadt, Wolfram Knauer.
1: Die Unterschiede waren ja beträchtlich. Miles Schwarz, Sohn eines Zahnarztes, durch die harte Schule des New Yorker Bebop gegangen. Evans Weiss in Kanada geboren, Autodidakt in vielem, ein Mensch der Bibliotheken, also ein ewig Studierender. Also gar keine so offensichtliche Verbindung. Und trotzdem haben sie sich gefunden, schon Ende der 40er Jahre. Die haben sich ausgetauscht über klassische Musik, über die zeitgenössische Klassik, also Bartok, Ravel, Schönberg und andere. Und Evans hat bei Davis wohl diese Direktheit gespürt, diese Weigerung, sich mit dem Zweitbesten abzufinden.
0: Gil Evans selbst hatte zeitweise als Pianist gearbeitet, sich dann aber bald auf das Arrangieren konzentriert. Und da kam ihm zu Pass, dass er für ein ungewöhnliches Orchester schrieb, für die Band des Pianisten Claude Thornhill. Die amerikanische Jazzhistorikerin Stephanie Stein-Kreese, Verfasserin einer Biografie über Gil Evans unter dem Titel Out of the Cool.
2: It was really, you know, working with Claude, who was kind of a mentor to him earlier on.
3: Hier bei Claude, der so etwas wie ein früher Mentor war, entwickelte Gil seine Fähigkeiten als Arrangeur. Und er lernte, ungewöhnliche Instrumente einzusetzen. Das Waldhorn oder die Tuba, die seit den frühen Tagen des Jazz in den Hintergrund getreten war. Er begann, sich für Klangaspekte zu interessieren. Für Textur, für Klangfarben, die im Big Band-Kontext ungewöhnlich waren.
2: Was unusual for a big band.
0: Das tat Gil Evans auch in der Kooperation mit Miles Davis. Eines der Arrangements schrieben die beiden sogar gemeinsam, Boblicity.

0: Das hat sich sehr schnell gezeigt, dass sie sozusagen komplementär zueinander passten wie die Faust aufs Auge. Gil Evans fand einfach den Sound und die Phrasierung, also die Fähigkeit, Phrasen zu setzen, so, dass sie Luft haben, dass sie atmen, dass man beim Zuhören nicht überwältigt ist von diesem Schwall an Information. Das fand Evans begeisternd und deckte sich eben mit dem, was er auf der Klangebene auch sich vorstellte, was man machen müsste.
1: Erklärt Stefan Hinz. Wohl dauerte es zunächst 7 Jahre, bis Miles Davis und Gil Evans wieder zusammen ins Studio gingen. Dafür hatten sich die beiden in der Zwischenzeit aber spürbar weiterentwickelt. Davis zu einem exquisiten Bandleader und Evans hatte seinen Arrangierstil weiter ausgefeilt. Und so setzten die beiden 1957 ein markantes Ausrufezeichen.

0: Miles Ahead hieß die LP, die Davis und Gil Evans in jenem Sommer 1957 aufnahmen und mit der sich Stephanie Stein-Kreese eingehend befasst hat.
1: So he really kind of exploited these ideas that he'd been developing.
2: Hier konnte Gil Evans wirklich seine Ideen umsetzen und das in einem stimmungsvollen Rahmen, allein durch die Größe des Ensembles. Er konnte dort die Kompositionen, an denen er arbeitete, und Miles' Klang in Verbindung bringen und ausloten, welche Möglichkeiten sich daraus ergaben. Ich glaube, in dieser Hinsicht war Miles Ahead für ihn ein großer Schritt. Er hat es in den späteren Projekten noch weiter intensiviert.
0: So Evans-Biografin Stephanie Stein-Kreese. Selbst altgediente Wissenschaftler wie Wolfram Knauer stehen staunend vor den Klängen, die Gil Evans vor knapp 70 Jahren geformt hat.
3: Mir geht's ja bis heute so, wenn ich Miles Ahead höre, dann frage ich mich, wie ist das eigentlich möglich, dass etwas so komplex und zugleich so schwerelos klingt? Was Evans da geschafft hat, ist im Grunde eine Auflösung der klassischen Rollenverteilung. Es gibt kein Thema, das vorgestellt wird, und dann ein Orchester, das begleitet, sondern die Grenzen sind weg. Miles spielt Trompete, Flügelhorn in diesem Fall. Und das war eine Entscheidung, die alles verändert hat. Kein Trompetenglanz, kein Druck, dieser weichere, innigere Ton. Und das Orchester antwortet mit einer Textur, die genauso weich und genauso ungreifbar ist.
0: Wie in Davis und Evans facettenreicher Version einer Musicalnummer des einst aus Deutschland geflohenen Kurt Weill, My Ship.

Und dann die Suitenform. Die Stücke laufen ineinander über, ohne Pause. Das war ja was Neues, 1957. Eine konzeptuelle Entscheidung, die weit über den Jazz hinausging. Die ganze Idee eines Albums, eines Langspielplattenalbums, war ja relativ neu. Die Langspielplatte gab es erst seit wenigen Jahren. Evans hat das Album als eine einzige Form gedacht und nicht als eine Sammlung von einzelnen Nummern. Jede Überleitung ist komponiert, nichts ist dem Zufall überlassen und alles atmet zusammen.

Mit Miles Ahead hatten Davis und Gil Evans gegenüber Birth of the Cool einen gewaltigen Schritt getan. Miles Ahead gab den Kurs vor für Projekte, die kommen sollten. Zu den neuen Freiräumen der Langspielplatte gesellten sich neue Möglichkeiten der Aufnahmetechnik, sogar Stereophon. Die perfekte Spielwiese für Miles Davis und Gil Evans. Und so versuchten sie sich bald nach Miles Ahead an einem zentralen Werk der amerikanischen Musik des 20. Jahrhunderts. An George Gershwins Oper Porgy and Bess.

0: 1958 ist Gil Evans und Miles Davis' Version von Porgy and Bess entstanden. Ein reizvoller Kontrast zur Arbeit zweier anderer, ebenso prominenter Kollegen, die sich im Jahr zuvor gleichfalls mit der Gershwin-Oper befasst hatten, Ella Fitzgerald und Louis Armstrong. Aus Wolfram Knauers Sicht hatte Gil Evans als Arrangeur eine sehr schwierige Aufgabe übernommen.
1: George Gershwins Musik ist so präsent, so ikonisch. Jede Note kennt man, jede Melodie sitzt tief im kollektiven Gedächtnis. Da war quasi die Aufgabe an ihn, wie geht man daran, ohne zu illustrieren, ohne einfach nachzumalen. Und Evans hat das gelöst, indem er sich geweigert hat, Gershwin, sagen wir mal, zu erklären. Er hat die Melodien genommen wie ein Rohmaterial als Ausgangspunkt, nicht als ein Heiligtum, das man anbetet. Die harmonischen Grundgerüste hat er zum Teil radikal umgedeutet, chromatisch angereichert, hat andere Klangwelten geschaffen daraus. Es ist also keine Transkription, sondern eine Neuerschaffung unter Beibehaltung der Silhouette.
0: Für seine Fähigkeit, Balladen zu spielen, war Miles Davis bereits seit Jahren bekannt. Hier bei Porgy and Bess kam sie ihm besonders zu Pass, in dem musikalischen Gebet »O Dr. Jesus«.

0: wenn man Evans und Niles, Porgy und Bess hört und das mit dem Original vergleicht, also mit der Oper von Gershwin, dann fällt vielleicht auf, dass Evans die Musik konsequent verdunkelt hat. Also eigentlich hat Gershwin so eine Leuchtkraft, so einen amerikanischen Optimismus in dieser Oper, selbst in den traurigsten Momenten. Und Evans hat die Schatten ausgelotet, die in der Musik sind. Summertime zum Beispiel, das klingt bei ihm nicht wie ein Wiegenlied, das tröstet, sondern eher wie eine Erinnerung, die irgendwie wehtut.
1: So schufen Evans und Davis eine Summertime-Version, die viele Jazz-Interpretationen dieses Klassikers bis in die Gegenwart prägt.

0: Aus Stephanie Stein-Crees Sicht hat Gil Evans bei Porgy & Bess unter Beweis gestellt, wie gekonnt er Vokalkompositionen auf eine instrumentale Besetzung übertragen konnte. Die gesangliche Qualität sei vollständig erhalten geblieben. Auch auf der dritten großorchestralen LP, die Gil Evans und Miles Davis aufgenommen haben. Jetzt erweiterten sie den Jazz hin zu dem, was man später im weitesten Sinne zur Weltmusik zählte, zur Musikkultur Spaniens. Damit begaben sie sich in eine Welt, die an sich gar nicht die ihre gewesen sei, konstatiert Wolfram Knauer.
1: Also spanische Volksmusik, Flamenco, die Modalität der iberischen, der spanischen Tradition, das ist natürlich weit weg von der 52nd Street. Was dann daraus entsteht, ist allerdings kein Exotismus. Ich glaube, das ist ganz wichtig. Es gab damals viel Musik, die die fremde Kulturen als Dekoration benutzt hat. Ne? Ein paar Kastagnetten, ein paar Rhythmen und so weiter. Evans hat das nicht gemacht. Er hat die Modi, die Melismatik, diese spezifische Melancholie der Musik wirklich verstanden und in seine eigene Sprache übersetzt. Also nicht kopiert, sondern verstanden. Ich glaube, das ist das Besondere auf diesem Album.
0: Sketches of Spain hieß die LP, die Gil Evans und Miles Davis 1960 aufnahmen. So sehr diese Musik auf Evans' Können als Arrangeur fußt, der Einfluss des Trompeters schlug sich ebenfalls in diesen Klängen nieder.
1: Ich glaube, die Zusammenarbeit mit Miles hat sein Schreiben verändert. Also spätere Sachen von ihm, Miles Ahead, Sketches of Spain, die wären ohne diese Unmittelbarkeit des Tons, diese Soundorientiertheit von Miles Davis wahrscheinlich nicht denkbar. Er hat angefangen, für eine Stimme zu schreiben, nicht für ein Ensemble. Das Orchester wird bei Evans immer mehr zu einer einzigen atmenden Sache. Und der Atem, der kommt eben von Miles Davis.
0: So ausgefeilt Sketches of Spain geraten war, es war eine leicht zugängliche Musik. Und so hat sich auch diese Platte in 6,5 Jahrzehnten weit über Jazzkreise hinaus verkauft. Miles Davis und Gil Evans sollten dieses künstlerische Niveau nicht noch einmal erreichen. Die beiden ungleichen Künstler hielten aber Kontakt, betont Stephanie Stein-Crees.
2: You know, I know Miles is quoted as saying, and Gil's family told me.
3: Es gibt Aussagen von Miles, Gils Familie und auch Gil selbst haben es mir in Interviews bestätigt, dass die beiden eine Freundschaft verbunden hat. Ihre engste Zusammenarbeit hatte mit der Miles Ahead LP 1957 begonnen und dauerte bis Ende der 60er Jahre. Aber sie beeinflussten einander darüber hinaus. Sie hielten persönlichen Kontakt, auch in der Zeit, in der Miles sich aus der Öffentlichkeit zurückgezogen hat. Da sprachen sie über gesundheitliche Fragen. Sie blieben Freunde, ob sie gerade zusammenarbeiteten oder nicht.
0: So steuerte Gil Evans noch 1985 Ideen bei zur Davis LP You Are Under Arrest, kurioserweise einer unter Puristen höchst umstrittenen Platte, in der Davis aktuelle Popklänge von Cyndi Lauper und Michael Jackson adaptiert hatte. Aber im Grunde sollte Gil Evans das von seinem alten Mitstreiter gewohnt gewesen sein. Davis hatte nie Berührungsängste gegenüber populärer Musik gezeigt. Auch in den 60er Jahren nicht. Als er nämlich von der Band seines alten Mitstreiters Cannonball Adderley einen Klang hörte, der ihn buchstäblich elektrisierte.

0: Mit diesem Stück Mercy, Mercy, Mercy hatte Cannonball Adderley einen Akzent auf der Höhe der Zeit gesetzt. Geschrieben hatte das soulige Stück allerdings ein weißer Musiker. Nicht einmal ein Amerikaner, sondern ein Österreicher, der nach New York eingewanderte Joe Zawinul. Mercy, Mercy, Mercy schlug beim Publikum ungeheuer ein. Und es war wohl nicht zuletzt dieser Erfolg, der Miles Davis Interesse weckte.
1: Das hat ihn beeindruckt. Ihn hat auch beeindruckt, dass Zawinul einfach ein hervorragender Musiker war, dass er super Klavier spielen konnte. Er hatte eine populistische Ader, also wie man eben an Mercy, Mercy, Mercy sehen und hören konnte. Auch diese breite Kenntnis von europäisch entwickelter Harmonik, also Harmonik aus dem Impressionismus, Debussy, Ravel und so weiter, das konnte man bei Zawinul auch hören. Und er hatte eine enorme Klangsensibilität, was man dann später merken konnte, als er dann eben auch mit elektrischen Instrumenten gespielt hat.
0: Miles Davis hatte diesen Joe Zawinul bereits 1959 kennengelernt, als Zawinul die Sängerin Dinah Washington begleitete. Und er hatte ihm einen Platz in seiner Band angeboten. Zawinul allerdings hatte abgelehnt. Es sei noch nicht die Zeit dafür. Er, Zawinul, habe noch viel zu lernen. Jetzt, 10 Jahre später, fragte Davis den Pianisten erneut. Und diesmal sagte Zawinul zu.

0: Im Februar 1969 gingen Miles Davis und Joe Zawinul gemeinsam mit etlichen prominenten Kollegen ins Studio und heraus kam eine Platte, die einen der ersten Anläufe bildete zum elektrischen Jazz der 70er Jahre, In a Silent Way. Joe Zawinul hatte bei Mercy, Mercy, Mercy vom akustischen ans elektrische Wurlitzer Piano gewechselt. An ein Instrument, das Jahre später durch die Gruppe Supertramp weltbekannt werden sollte. Hier auf In a Silent Way allerdings setzte sich Zawinul an einen anderen Keyboard-Klassiker, an die elektromagnetische Hammond-Orgel. Der französische Musiker und Buchautor Christophe Delbrück hat sich damit befasst.
1: Il a pas vraiment utilisé l'orgue Hammond.
2: Es ging Zawinul nicht speziell um die Hammond-Orgel, sondern er hatte Interesse an den Neuerungen im Bereich der elektrischen und elektronischen Tasteninstrumente. Vor allem für das, was Robert Moog entwickelte, die Synthesizer und die Effekte bis hin zum Ringmodulator. Dem Fender Rhodes Piano hielt er aber besonders lang die Treue, wegen seiner Klangcharakteristik und wegen seiner rhythmischen Möglichkeiten.
1: Pour la qualité du son, pour la qualité rythmique.
0: Jenem Fender Rhodes Piano, das wie ein entfernter Verwandter des Wurlitzer daherkommt, das aber einen satteren und auch variableren Klang mitbringt und das der Soul- und Popmusik über 10 Jahre lang einen Stempel aufdrücken sollte. Wohl auf kaum einer anderen Platte steht der sahnig-glockige Rhodes-Klang so sehr im Vordergrund wie auf Miles Davis' In a Silent Way. Und das Titelstück stammte von keinem anderen als dem gerade angeheuerten Joe Zawinul.

0: In a Silent Way ist eine Platte, die in einem höchst anspruchsvollen Prozess zusammenmontiert wurde. Aus einem Stapel von Bändern, die viele Stunden Musik enthielten, schnitten Miles Davis und sein Produzent Tio Macero 40 Minuten zusammen. Mit Joe Zawinuls Titelkomposition war Davis im Aufnahmestudio nicht ganz glücklich gewesen. Ihm gefiel die Melodie, das Stück enthielt ihm aber zu viele Akkordwechsel. Der Trompeter dünnte die Harmonik entschlossen aus und übrig blieb, noch radikaler als 10 Jahre zuvor bei Kind of Blue, ein modaler Klangraum. Weit entfernt von Zawinuls ursprünglicher Idee, betont Christoph Delbrück.
1: C'est quelque chose qui se pratiquait beaucoup, de revoir.
2: Es war normal, dass Musiker zu einem Studiotermin mit Miles Davis kamen und vorher nicht wussten, welche Stücke gespielt würden. Miles wollte die Musik vereinfachen und änderte vor Ort das Arrangement. Das Problem war, dass Davis Zawinul mitten in der Nacht anrief und sagte, ich habe das Arrangement so sehr umgekrempelt, ich beanspruche das Urheberrecht. Zawinul hat einfach aufgelegt.
0: Noch in seiner Autobiografie zeigte sich Davis selbstbewusst. Seine Bearbeitung erst habe dafür gesorgt, dass das Stück seine Wirkung entfalten konnte. Zawinul soll umgekehrt gesagt haben, er habe das Resultat kaum wiedererkannt. Seine erste eigene Aufnahme von In a Silent Way, freilich 1971 entstanden, unterscheidet sich überraschend wenig von der Davis-Version. Was Zawinul ursprünglich vorgeschwebt haben mag, lässt vielleicht eher eine Konzertaufnahme von 1978 erahnen. Der Saxophonist Wayne Shorter, dem Zawinul in der Band von Miles Davis begegnet war, ist auch hier mit von der Partie.

0: Als diese Aufnahme entstand, hatten sich Miles Davis und Joe Zawinul längst auseinanderentwickelt. Davis hatte Anfang der 70er Jahre einen funk-orientierten Weg eingeschlagen, der sich aber bald totlief. Und er hatte sich 1975 für Jahre aus der Öffentlichkeit zurückgezogen. Joe Zawinul und Wayne Shorter hatten währenddessen eine der markantesten elektrischen Bands der Jazzgeschichte ins Leben gerufen, Weather Report. Jene Formation, von der auch dieser Konzertmitschnitt stammt. So sehr sich Zawinul und Shorters elektrischer Jazz von demjenigen ihres einstigen Mentors unterschied, ohne Davis' Inspiration hätte es wohl auch Weather Report nicht gegeben. Christoph Delbrück hat über Weather Report und über Zawinul und Shorters Weg dorthin ein 400-seitiges Buch geschrieben, Une histoire du jazz électrique.
1: Ce qui a le plus influencé Joe Zawinul de son expérience avec Miles Davis.
2: Das, was Joe Zawinul und übrigens auch Wayne Shorter bei Miles Davis am tiefsten geprägt hat, war die Spontaneität. Die spontane Arbeit mit einer Komposition. Dabei nur das Nötigste aufzuschreiben. Und doch wussten alle genau, worum es ging. So war Davis bereits seit der Arbeit mit seinem Quintett mit George Coleman vorgegangen. Wenn das Thema eines Stückes gespielt war, dann war völlig offen, was geschehen würde. Dieses Konzept hat Davis bis in die 70er Jahre hinein verfolgt. Und das wurde 1970 auch zur Grundlage von Weather Report. Schon 1972 wandte sich die Band zwar einer stärker arrangierten Musik zu, aber die Spontaneität bei Weather Report kam direkt von der Gruppenerfahrung in den Projekten von Miles Davis.
0: Von einer Erfahrung, die im Sommer 1969 kulminierte, in der Doppel-LP Bitches Brew, die als ein Auslöser des elektrischen Jazz gilt und an der Zawinul und Shorter beteiligt waren. Nur wenige Monate nach diesen Aufnahmen, als Bitches Brew noch nicht einmal im Presswerk war, gastierte Miles Davis mit seinem neuen Quintett in West-Berlin bei den dortigen Jazztagen 1969.

0: Der Trompeter erlaubte seinem Publikum hier einen Blick direkt in die Experimentierküche mit einer neuen Rhythmusgruppe. An die Stelle des Schlagzeugers Tony Williams war Jack DeJohnette getreten. Für den Bassisten Ron Carter war der Engländer Dave Holland gekommen. Und am Rhodes-Piano saß statt Herbie Hancock ein weiterer weißer Musiker, der italienischstämmige Armando, genannt Chick Corea. Anders als der soulige Hancock brachte Corea auch Erfahrungen in einem etwas stärker Free-Jazz-orientierten Kontext mit. Wie Hancock war auch er auf dem elektrischen Piano zu Hause. Aus Stefan Hens Sicht hat Corea gut in Davis damalige Projekte gepasst.
1: Ich glaube, das geht in zwei Richtungen. Einmal ist Corea auch ein Musiker, der dieses lateinamerikanisch-spanische Element sehr stark betont hat in seinen eigenen Sachen und einfach das auch so mit sich geführt hat, immer als eine rhythmische Kompetenz, die er hatte. Zum anderen stand er ja zunächst in Verbindung, also im Kosmos Miles Davis, in Verbindung mit einer Phase, wo Davis mehrere Pianisten zusammen eingesetzt hat und die dann auch gerne an elektrischen Instrumenten. Was sich für mich so anhört, als wäre da der Plan gewesen, der ja auch aufgeht, die Rolle, die das Klavier vorher gespielt hat, als so ein relativ verlässliches, kontinuierliches Klangdefinitionsgerät, dass er die auflöst.
0: Ein Ansatz, den Davis auf In a Silent Way ausgelotet hatte. Mit Corea, Hancock und Savinul gleichzeitig an mehreren Rhodes-Pianos plus zeitweise einer Hammond-Orgel. Christoph Delbrück.
2: Jouer à plusieurs pianos, ça posait pas de problème, puisque...
3: Drei Pianisten gleichzeitig im Studio. Das war kein Problem, denn bei Miles Davis genossen sie vollständige Freiheit. Sie konnten mit dem Rhythmus interagieren. Sie konnten mit der Melodik interagieren oder mit der Harmonik. Da war genug Platz für drei. Natürlich erzeugten sie eine enorme Dichte, aber es erlaubte jedem Pianisten eine präzise Stimme zu entwickeln. Und sie konnten sich in der Arbeit mit Melodie, Harmonie und Rhythmus von einem Stück zum anderen abwechseln. Das machte es ganz schön aufregend.
2: Ils changeaient, ils intervertissaient les rôles, donc ça rendait les choses relativement passionnantes.

0: Die Miles Davis Group vom Februar 1969 mit dem Afroamerikaner Herbie Hancock, dem weißen US-Amerikaner Chick Corea und dem Österreicher Joe, bürgerlich Joseph Zawinul. Wie passte all das zu jenen Äußerungen Davis, wonach weiße Jazzmusiker mit Schwarzen nicht mithalten könnten? Folgt man Laurent Briffaut, dann schlugen sich hier die Widersprüche einer Persönlichkeit nieder und wohl auch tiefe Verletzungen. Denn den weißen US-Rassismus hatte Miles Davis am eigenen Leibe erfahren, in der Musikszene, in der Konfrontation mit Polizisten und im Alltag.
1: Moi, j'ai pu en comprendre, c'est une personne d'une extrême finesse.
2: Ich sehe Miles als eine überaus feinsinnige Persönlichkeit, die mit einem Milieu von großer Brutalität konfrontiert worden ist. Er weiß, dass er seinen Platz in der Welt immer von Neuem aushandeln muss. Ich glaube, seine Persönlichkeit hat viele Seiten und er hat diese Seiten gegenüber anderen Menschen sehr intelligent eingesetzt. Er scheint sich seiner eigenen Interessen in hohem Maße bewusst gewesen zu sein. Er brachte auch die Männlichkeit mit, die damals von einem Mann erwartet wurde, in die auch wieder eine gewisse Brutalität hineinspielt.
1: Er fait partie de ce qui est attendu d'un homme de l'époque.

0: Vielleicht offenbaren Projekte wie dieses Miles Davis Nonet von 1950, wie Davis im Innersten dachte und wie er es wohl auch entschieden geäußert hätte, wäre er in den USA eben nicht immer wieder mit Rassismus konfrontiert worden, wäre die amerikanische Mehrheitsgesellschaft ihren schwarzen Mitbürgern auf Augenhöhe begegnet. Wahrscheinlich offenbart die fruchtbare Zusammenarbeit mit Kollegen wie Correa, Zawinul, Bill und Gil Evans, wie Davis in Wahrheit gestrickt war. Stefan Hinz.
1: Also da hat er im Grunde farbenblind agiert. Er hat mit Musikern zusammengearbeitet, die er toll fand, von denen er fand, dass sie was zu sagen hatten musikalisch, was Sinn machte im Zusammenhang seiner Musik, und hat die immer verteidigt. Nachdem irgendwann die Aufnahmen auch raus waren, wurde er auch aus der schwarzen Szene heraus schwer kritisiert, dass er mit weißen Musikern zusammenarbeitet. Und da gibt es dann auch wichtige Zitate von ihm, wo er sagt, wenn einer spielen kann wie Lee Konitz, dann spielt er bei ihm.
0: Wie er es in den 70ern mit dem Saxophonisten Gary Bartz getan hat, in den 80ern mit dessen Kollegen Bob Burke oder mit den Gitarristen Mike Stern und John Scofield. Mit Kollegen, die Davis-Musik bis zuletzt fruchtbare Impulse lieferten. Und apropos Gil Evans, 1991 erlebte die Jazzwelt sogar noch eine Überraschung. Ausgerechnet mit jenem Miles Davis, von dem man wusste, dass er künstlerisch immer nach vorne blickte, niemals zurück. Wolfram Knauer.
2: Ganz am Schluss, Gil Evans starb 1988, 3 Jahre später Miles Davis. Und kurz vor seinem Tod spielte Miles noch mal Evans Musik ein, in Montreux mit einer Band der George Grunts Concert Jazz Band, also einer erweiterten Big Band unter der Leitung von Quincy Jones. Da kommt dann nochmal alles zum Tragen. Also Auszüge aus der Capitol Band und Auszüge aus Miles Ahead und Auszüge aus Porgy and Bess und Auszüge aus Sketches of Spain. Nur knapp drei Monate vor Miles Tod.
0: An der Seite seines jungen Weggefährten Kenny Garrett. Aber mit von der Partie waren auch die beiden europäischen Trompetenkollegen Ak van Rooyen und Manfred Schoof. In diesem letzten großen Projekt, das einen Bogen schlug von Davis aktuellen Bands der frühen 90er zu den großen Schritten mit Gil Evans 40 Jahre zuvor, hatte sich das Denken in unterschiedlichen Hautfarben endgültig erledigt. Das Publikum in Montreux spendete den Musikern zuletzt stehenden Beifall.

In den Jazz Facts hörten Sie heute Sternstunden der Inspiration. Der Trompeter Miles Davis und seine weißen Mitmusiker. 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Für heute in diesem Sinne, bonne soirée, wünscht Ihnen Michael Kuhlmann.

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1: Drei Uhr, die Nachrichten. Eine Unwetterfront mit Gewitter und kräftigem Regen ist über Teile Westdeutschlands gezogen. Bäume stürzten um, Keller liefen voll und Straßen wurden überflutet. Mehrere Bahnstrecken mussten zeitweise wegen Schäden gesperrt werden, Fernzüge in Bahnhöfen warten. Eine Reihe von Städten in Nordrhein-Westfalen berichtete von zahlreichen Feuerwehreinsätzen. Vor allem die Region Münster war betroffen. Zwei Ruderer wurden aus dem Fluss Verse gerettet. Ein Open-Air-Konzert an der Halle Münsterland musste abgebrochen werden. Bundespräsident Steinmeier hat sich bei der Verleihung des Hambacher Freiheitspreises gegen Versuche gewandt, die deutschen Nationalfarben politisch zu vereinnahmen. Schwarz-Rot-Gold stehe für Freiheit, Demokratie und Völkerverständigung, sagte er bei dem Festakt im Hambacher Schloss. Es seien die Farben der Demokratie. Man lasse sie sich nicht von denen nehmen, die die Demokratie verachteten. Steinmeier warnte vor autoritären Tendenzen in vielen Teilen der Welt. Einige Regierungen versuchten, demokratische Kontrollinstanzen zu diskreditieren und zu beseitigen. Das betreffe auch Medien, Kultur und Justiz. Der Hambacher Freiheitspreis ging dieses Mal an den polnischen Verfassungsrechtler und früheren Justizminister seines Landes, Adam Bodnar. Steinmeier würdigte Bodnar in seiner Laudatio als leidenschaftlichen Kämpfer für Menschenrechte, Demokratie und Rechtsstaatlichkeit. Das Hambacher Schloss im rheinland-pfälzischen Neustadt an der Weinstraße gilt als Wiege der Demokratie in Deutschland. 1832 forderten dort Zehntausende Freiheit, nationale Einheit und Bürgerrechte. Bundesarbeitsministerin Baas hat erneut auf eine Einstimmigkeit in der Rentenkommission gedrängt. Die SPD-Chefin bekräftigte in der Frankfurter Allgemeinen Sonntagszeitung, Bundeskanzler Merz und sie hätten dies klar als Erwartung an die Vorsitzenden des Gremiums formuliert. Sollte es eine einstimmige Empfehlung geben, werde man das so umsetzen. Andernfalls müsse man in der Koalition darüber beraten. Die Bundesregierung hatte die Kommission eingesetzt, um Vorschläge für die langfristige Finanzierung der Rente zu erarbeiten. In dem Gremium sitzen neben Wissenschaftlern Vertreter der Regierungsparteien CDU, CSU und SPD. Laut Medieninformationen soll der Abschlussbericht Ende Juni vorgelegt werden. Die Bild-Zeitung hatte berichtet, das Gremium plane unter anderem langfristig die Anhebung des Renteneintrittsalters auf 70 Jahre und die schrittweise Absenkung des Rentenniveaus von 48% auf 46% zu empfehlen. Mehrere Kommissionsmitglieder erklärten anschließend jedoch, es gebe noch keinerlei Einigung zum Thema. Kurz vor der Parlamentswahl in Armenien hat Russlands Präsident Putin das Land vor wirtschaftlichen Folgen einer möglichen Annäherung an die Europäische Union gewarnt. Armenien werde mindestens 14% seines Bruttoinlandsproduktes verlieren, wenn es aus der Eurasischen Wirtschaftsunion austrete und die Gaspreise angehoben würden, sagte Putin am Rande eines Gipfels der Wirtschaftsunion in Kasachstan. Vergünstigungen wie heute werde es dann nicht mehr geben. In Armenien ist für den 7. Juni eine Parlamentswahl angesetzt. Regierungschef Pashinyan hofft auf eine Fortsetzung seiner Amtszeit, steht allerdings nach der Niederlage im Krieg gegen den Nachbarn Aserbaidschan um die Konfliktregion Bergkarabach innenpolitisch unter Druck. Auf der Brenner-Autobahn zwischen Österreich und Italien muss heute wegen einer Protestaktion mit massiven Verkehrsbehinderungen gerechnet werden. Zwischen 11 und 19 Uhr wird es eine Vollsperrung in beiden Richtungen geben. Für Lastwagen gilt sie schon ab 9 Uhr. Ausweichmöglichkeiten sind nach Angaben der Behörden nicht vorhanden. Anwohner im österreichischen Bundesland Tirol wollen auf der Brenner-Autobahn eine Kundgebung abhalten. Sie wenden sich gegen die massive Verkehrsbelastung. Der Deutsche Filmpreis geht an In die Sonne schauen von Regisseurin Mascha Schilinski. Insgesamt gewann das Drama bei der Verleihung der Lodas in Berlin 10 Auszeichnungen. Der Film erzählt von Frauen, die in unterschiedlichen Zeitebenen auf einem Bauernhof leben. Als beste Hauptdarstellerin wurde Senta Berger für ihre Rolle in Ach, diese Lücke, diese entsetzliche Lücke ausgezeichnet. Die Loda für die beste männliche Hauptrolle bekam August Diehl für seinen Part in Das Verschwinden des Josef Mengele. Das Wetter. Nachts wechselnd bewölkt, Tiefstwerte 18 bis 8 Grad. Am Tage verbreitet Schauer und teils kräftige Gewitter, örtlich auch unwetterartig. Im Süden zumeist heiter bis sonnig, 18 bis 33 Grad. Das waren die Nachrichten.
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2: Die Band vereint Naturromantik mit technischer Präzision.
3: I mean, yeah, nature is so complicated and yet so simple. It's like pure chaos. We try to encapsulate that as much as possible.

Im Jahr 2012 spielt Neymar Porlo Schlagzeug in einer kleinen Band namens Goldslide aus Austin. Die ist gerade auf der Suche nach einer

0: Wilkins. Mittlerweile zieht das sehnige Energiebündel mit dem langen dunklen Haar eine neutrale oder weibliche Anrede vor. Deshalb haben wir eine Kollegin gebeten, für diese Sendung die deutsche Stimme von Name Apollo zu sein.
1: I got really into animals as leaders.
2: Ich habe damals viel Animals as Leaders gehört und versucht, einen ihrer Songs nachzuspielen. Ich glaube, das war On Impulse. Naja, ich habe es zumindest versucht, aber ich war irgendwann dann doch frustriert davon und habe angefangen, das zu transponieren und umzustellen. Und daraus ist dann Fall Back geworden. Unsere erste EP haben wir dann mit einem kleinen Tascam-Digitalrekorder aufgenommen. Der hatte ein Stereo-Mikrofon. Eingespielt haben wir das in Chris Zimmer. Und dann sind wir sofort auf Tour gegangen, also wirklich direkt im Anschluss. Die CDs haben wir dann erst unterwegs fertig gemacht.
0: Die EP Archipelago klingt noch sehr roh. Ein Jahr später aber veröffentlicht Hikes das Debütalbum Friends mit einer Studioversion von Fall Back.

0: Noch vor dem Debütalbum wird aus dem Duo Hikes ein Quartett, was der Band gut tut, denn ihre Musik lebt von der Vielstimmigkeit. Der grundlegende Stil der Band bewegt sich zwischen Folk und Mathrock. Neymar Paulo ist da aber etwas anderer Ansicht.
1: We were talking with one of our friends about escaping Mathrock Island.
2: Gerade haben wir noch mit Freunden darüber gesprochen, dass man von der Mathrock-Insel nie wieder runterkommt. Aber im Ernst, ich finde, gerade auf dem neuen Album

0: Album spielen wir eher experimentellen Indie-Rock. Natürlich gibt es auch hochtechnischen Kram, aber insgesamt sind wir schon ziemlich geradlinig geworden. Ich glaube, auf Winnower sind alle Songs entweder im Vierviertel- oder Dreivierteltakt. Aber Folk ist natürlich auch mit drin. Ich liebe Folk.
1: In der Besetzung gibt es im Lauf der Jahre einige Wechsel. Aktuell umfasst die Band die beiden Gründungsmitglieder Name Apollo und Chris Long. Dazu kommen Apollos Ehefrau Claire Glass an der Gitarre und Dwight Smith am Bass. In Stein gemeißelt ist die Aufgabenverteilung bei Hikes aber nicht. Alle Bandmitglieder spielen mehrere Instrumente und singen können sie auch alle. Im Song Santa All vom aktuellen Album Winnower etwa singt Gitarristin Claire Glass die zweite Stimme und spielt Trompete. With the world.

0: Sana All. Der Titel stammt aus dem Philippinischen. Bandleaderin Mapolo hat eine philippinische Mutter. Und so fremd wie manche der Songtitel für europäische Ohren klingen, so fremd klingen auch Melodieführung und Harmonien. Denn klassische Mollskalen oder Blues-Pentatonik sucht man bei Hikes vergebens. Das hat allerdings keinen kulturellen Hintergrund, sondern einen kreativen. Wenn Ney Mapolo eine Gitarre zur Hand nimmt,
1: dann stimme ich sie zuerst mal um. Hauptsache keine Standardstimmung. Das ist sowieso immer mein erster Instinkt. Ich schaffe mir eine Umgebung, in der ich mich nicht auskenne. Denn wenn ich mich nicht auskenne, werde ich kreativ. So schreibe ich meine Songs. Ich weiß auch nicht viel über Musiktheorie. Meistens habe ich keine Ahnung, was ich da spiele. Ich stimme meine Gitarre und dann suche ich nach Mustern. Das ist im Grunde eine sehr körperliche Erfahrung. Ich denke mir zum Beispiel, dass ich das Griffbrett hinaufwandern möchte oder dass ich einen Polyrhythmus zwischen meiner linken und meiner rechten Hand finden will oder sogar zwischen den einzelnen Fingern, einen 5/4 zum Beispiel.
0: Bei einem 5/4 Polyrhythmus wird eine Quintole, also 5 gleichmäßige Schläge, über einen Rhythmus von 4 Schlägen verteilt. Der erste und letzte Schlag sind dabei synchron. Im Ergebnis klingt das ein bisschen so, als würde ein leicht hinkendes Pferd galoppieren.
2: Fitting those kind of polyrhythms.
1: Und es macht einen Riesenspaß, solche Polyrhythmen dann in einem 4/4-Takt unterzubringen. Das mache ich eigentlich am liebsten.
0: Zu hören im Song Onset, der 2017 auf der EP Lilt erschienen ist.

Onset von Hikes. Vom pointierten Gesang bis zur Gitarre ist hier klar der bewegte, warme Groove König. Darüber wechselt der musikalische Ausdruck von beinahe zaghaft gezupften Gitarrenklängen hin zu kraftvollen Riffs. Seit ein paar Jahren experimentiert die stilistisch ohnehin schon breit aufgestellte Band außerdem mit Drum-and-Bass-Elementen, etwa im Song Feel vom aktuellen Album Winnower.

0: Blitzschnelle Drum-and-Bass-Rhythmen vom Schlagzeug, dazu ruhige Gitarrenakkorde und ein beeindruckender Gitarrenlauf von Name Apollo, die ihr Instrument beim Finger-Tapping eher wie ein Drumset bearbeitet. Beim Tapping wird eine Saite im entsprechenden Bund mit der Fingerspitze angetippt, daher der Name. Eine Spieltechnik, die der Gitarrenvirtuose Eddie Van Halen etabliert hat. Ferne Trompetenklänge runden den melancholisch-urbanen Klang ab. Es ist eine ungewöhnliche Kombination von Sounds, die Hikes hier in einem harmonischen Song zusammenführt.
1: Yeah, so for a little bit I just got super into techno and then I got into jungle.
2: Ich war eine Zeit lang total fasziniert von Techno und Jungle-Musik. Das liegt wahrscheinlich auch daran, dass ich ADHS habe. Ich mag Musik, zu der man abzappeln kann. Auf der anderen Seite hat Drum and Bass diese langen, weichen Synthesizer-Sounds mit diesen coolen Sept-Akkorden. Und ich dachte mir, dass das ja eigentlich super zu Hikes passen würde.
1: And I thought that worked really well with Hikes.
0: Dass das so gut funktioniert, liegt auch daran, dass sich die Rhythmusmuster im Drum and Bass wiederholen. Ähnlich wie im Psychedelic Rock oder im Doom Metal stellt sich auch hier durch die Wiederholungsschleifen ein quasi hypnotischer Effekt ein.
1: Our song Feel on Winnower.
2: Der Song Feel ist total abgefahren, aber auf der anderen Seite eben auch wieder nicht, weil die Akkorde sehr ruhig sind und das Rhythmus-Pattern sich eben die ganze Zeit wiederholt. Bei Crown Shyness ist das ganz ähnlich. Das Stück beginnt sogar mit einem Gitarrenloop. Also da ist letztlich eine große Einfachheit im Drum and Bass und das funktioniert so gut mit unserer Musik. Am liebsten würde ich ein ganzes Album nur mit solchen Songs schreiben. Das wäre so cool.

0: Crown Shyness von der EP Reciprocity von 2022. Neben dem bereits erwähnten Tapping und dem Drum-and-Bass-Schlagzeug scheint auch in diesem Titel das Markenzeichen der Band Hikes auf, eine ungeheure Natürlichkeit. Wie Regentropfen fallen die Töne aus Neymar Paulos Gitarre. Nichts an diesem hochkomplexen Stück Musik ist kompliziert. Die Melodieführung wirkt ebenso fremd wie selbstverständlich und vor allem organisch. Diese Erdung, die in der Musik von Hikes immer spürbar ist, hat ihren Ursprung in Mapolos Verhältnis zur Natur.
1: Ich meine, die Natur ist dermaßen kompliziert und gleichzeitig einfach. Sie ist pures Chaos und wunderbar schlicht. Das versuchen wir so gut wie möglich einzufangen.
0: Die Mitdreißigerin verbringt schon als Kind viel Zeit im Grünen. In den Ozarks, einer stark bewaldeten Hochebene, die sich über Arkansas, Oklahoma und Kansas erstreckt.
2: Yeah, for me it's always been an escape.
1: Die Natur ist für mich einfach der Ort, wo ich sein will, wo ich sein muss. Als ich noch klein war, hat meine Mutter mich immer auf Wanderungen kreuz und quer durch Arkansas mitgenommen. Sie war in einem Verein, der sich um den Erhalt der Wanderwege in den Ozarks gekümmert hat. So habe ich meine Kindheit verbracht.
0: Fast alle Songs der Band, erzählt Neymar Paulo, sind im Schatten rauschender Bäume oder am Ufer sprudelnder Bäche entstanden. Klänge, die sich in der Musik von Hikes widerspiegeln.
2: I do a yearly trip by myself.
1: Jedes Jahr mache ich alleine einen Trip zu einem Ort namens Pedernales. Da fahre ich dann mit dem Fahrrad ein paar Meilen den Wanderweg entlang, baue mein Zelt auf und bin ganz allein für mich im Wald. Ich nehme immer meine Gitarre und einen Looper mit. Mit der Gitarre in der Hand gehe ich manchmal meilenweit den Fluss entlang. Und dabei mache ich Aufnahmen und Voice-Memos.
2: That's how a lot of these songs came about.

0: Been Thinking vom dritten Album von Hikes, Mahakita, philippinisch für Ich liebe dich. 2019 ist es erschienen. Bis zum Nachfolgealbum Winnower dauert es rund 7 Jahre. Denn gerade als die Band mit Mahakita auf Tour geht, beginnt die Pandemie.
1: So, yeah, we were just touring Mahakita and we were about to hit the road really hard with it.
2: Wir waren schon unterwegs und es sollte gerade in die heiße Phase der Tour gehen, da kam der Shutdown. Und dann mussten wir natürlich nach Hause. Danach sind die Dinge dann ein bisschen eingeschlafen. Claire und ich sind dann auch von Austin nach Portland gezogen.
0: Name Apollo wird durch die Pandemie dazu gezwungen, ihre Ziele zu überdenken. Von Anfang an war die Band quasi ununterbrochen auf Tour. Der Traum, allein von Hikes leben zu können.
2: Aber jetzt brauchte ich eine Pause. Ich musste mal fühlen, wie das ist, wenn die Band ganz weg ist. Also haben wir uns 2022 aufgelöst.
1: In 2022 I ended the band.
0: Sie beginnt als Gitarrentechnikerin zu arbeiten, produziert und mischt die Musik von anderen Künstlerinnen und Künstlern. Über Umwege landet sie bei LCD Sound System, wo sie heute Bass und Synthesizer spielt. Für Reina Tropical arbeitet sie als Sound Engineer.
2: Diese ganzen Türen haben sich erst für mich geöffnet, als ich angefangen habe, wirklich auf mich zu schauen. Ich glaube, ich hatte vergessen, wie das geht, weil ich so eisern darauf beharrt habe, es mit Hikes zu schaffen.
1: I was so adamant about Hikes making it.
0: 2024, vor 2 Jahren also, startet sie dann einen neuen Anlauf. Diesmal aber ohne den Erfolgsdruck.
1: But I called everybody up and I was like, let's do this again.
2: Ich habe alle angerufen und gesagt, Leute, lasst uns das nochmal probieren. Lasst uns einfach unsere Freundschaft feiern, ohne dass wir die ganze Zeit damit beschäftigt sind, es irgendwie als Band zu schaffen. Darum hat es jetzt also eine ganze Weile gedauert mit dem Nachfolgealbum, aber wir haben uns die Zeit einfach genommen. Wir haben gesagt, lasst uns das nicht überstürzen. Wir wollen ja schließlich Spaß dabei haben. Und das hat funktioniert.
1: We were blissed out this whole record.

0: Mit dem Album Winnower hat sich die Musik von Hikes weiterentwickelt. So überladen mit Ideen und Kontrasten wie noch auf dem Vorgänger Mahalkita sind die Songs der Band nicht mehr. Es gibt mehr Raum für die Texte, mehr Raum für technische Feinheiten. Alles wirkt weniger überfrachtet. Doch dem Ideenreichtum der Band hat all das nicht geschadet. Die größte Veränderung liegt aber im Sounddesign des Albums.
1: I worked with this guy on this new record, Dan Dzinski.
2: Bei Winnower habe ich mit Dan Dzinski zusammengearbeitet. Das hat unseren Sound total verändert. Der Mann ist wirklich unglaublich. Als wir damals in die Math-Rock-Sphäre gezogen wurden, haben wir einen sehr chirurgischen Ansatz in der Produktion verfolgt. Wir wollten extrem präzise klingen. Und das wollte ich für das neue Album nicht mehr. Ich wollte, dass es möglichst organisch klingt. Und das hat er geschafft. Das Schlagzeug ist sehr natürlich mikrofoniert. Und Dan lebt in einem Haus aus gestampftem Lehm. Das ist ein tolles Baumaterial, das klingt unglaublich. Den Gesang haben wir in seinem Badezimmer aufgenommen und ich musste wirklich mit mir kämpfen, weil ich immer dachte, das ist jetzt aber kein Studiostandard. Aber Dan hat gesagt, wenn es gut klingt, klingt es gut.
1: Dan was like, if it sounds good, it sounds good.
0: Womit er recht hat. Denn im Gesamtsound ist Winnower ein klarer Schritt nach vorn für Hikes. Für die Aufnahmen zieht die Band praktisch bei Dan Dzinski ein. Es ist Frühling 2024, die Blumen blühen, alle sind entspannt, Zeitdruck gibt es keinen. Gute Bedingungen für ein Album, auf dem Name Apollo hörbar emotionale Last abwirft.
1: So, I mean, Winnower was a huge, I mean, was the grief of basically deciding to end Hikes.
2: Winnower ist im Grunde die Aufarbeitung meiner Entscheidung, Hikes zu beenden. Und gleichzeitig der Trauer um meinen Vater, der zu dieser Zeit gestorben ist. Ich stand vor der Frage, wenn ich all diese wichtigen Beziehungen verliere, wie kann ich dann ganz Mensch sein? Das geht nur, wenn ich für mich einstehe, und das ist eine ganz schön mühsame Angelegenheit. Aber das ist okay so. So ist das, wenn man die schwierigen Fragen stellt.
1: Yeah, it's asking the hard questions.

0: Winnower vom gleichnamigen vierten Album der Band Hikes. Sharing all this beauty, to see it from another view. I'm opening, I'm falling for the world again. Einen textlich schöneren Abschluss für die Trauer um ihren Vater und um ihre Band hätte Neymar Paulo nicht finden können. Am Ende bleibt der Eindruck, dass in der Musik von Hikes stets das scheinbar Unvereinbare zusammenfindet. Statt eines Oder bietet das Quartett aus Texas Album für Album und Takt für Takt ein sanftes, aber nachdrückliches Und. Tosende Riffs und zartes Fingerpicking, galoppierende Rhythmen und tiefe Ruhe, fremde Harmonik und große Harmonie, technische Komplexität und natürliche Selbstverständlichkeit. Umso erfreulicher, dass Hikes die Wandlung von einem Vollzeitprojekt zu einem zwar musikalisch nach wie vor ambitionierten, aber eben nicht mehr von Existenzängsten getriebenen Ensemble hörbar gut getan hat.
1: Ich will einfach nur leben und glücklich sein dabei. Und was auch immer mit Hikes passiert, wird auf natürlichem Weg und in einem natürlichen Tempo passieren. Wir haben jetzt alle unsere eigenen Optionen, also können wir einfach zusammenkommen und Spaß haben. Wir sind uns einig. Das hier machen wir aus Freude oder gar nicht.
2: This has to just be fun or else let's not do it. I'm falling in again.
3: Sie hörten Präzision und Naturromantik, die amerikanische Math-Rock-Band Hikes. Eine Sendung von Tim Baumann.

0: Und nun das Kalenderblatt.
1: Er drehte sich um auf der Suche nach dem Revolver, der neben ihm auf dem Sitz lag. Aber es gelang ihm nicht, ihn zu fassen, denn im gleichen Augenblick hörte er das Krachen eines Gewehrs, dessen Geschoss das Glas des hinteren Fensters durchschlug und ihm ein Stück aus der Schulter und dem linken Arm riss.
2: Die literarische Beschreibung eines Tyrannenmords in dem Roman »Das Fest des Ziegenbocks« von Mario Vargas Llosa. Der Schriftsteller hatte sich zu seinem Buch durch Leben und Tod eines echten Tyrannen inspirieren lassen, des dominikanischen Diktators Rafael Leonidas Trujillo, der 1961 durch ein Attentat starb. 3 Jahrzehnte hatte Trujillo die Dominikanische Republik brutal beherrscht, nachdem er 1930 durch einen Putsch an die Macht gelangt war. In seiner Jugend war Trujillo kriminell. Dann trat er in die Nationalgarde ein. Begünstigt wurde sein Aufstieg durch politische Instabilität.
3: Er sagt, wir brauchen eine stabile Regierungsführung, einen starken Führer, El Jefe Supremo, da gab es dann ganz viele Zusätze, nicht der oberste Führer.
2: Nikolaus Wertz, auf Lateinamerika spezialisierter Politikwissenschaftler.
3: Das war bei ihm ähnlich wie bei anderen Familiendiktaturen. Denken wir an Somoza oder Baby Doc und Papa Doc in Haiti. Kleine Länder mit einem schwachen Staat. Und wenn dann ein starker Führer kommt, dann ist durchaus die Möglichkeit gegeben, dass die längere Zeit regieren.
2: Rafael Trujillo beteiligte Angehörige an Regierungsgeschäften und schuf einen Personenkult. Die Hauptstadt Santo Domingo ließ er in Ciudad Trujillo umbenennen. Der Diktator gründete seine eigene Partei, verbot Opposition und freie Meinungsäußerung. Wirtschaftspolitisch konnte er Erfolge präsentieren. Wirtschaft und Industrie entwickelten sich. 1947 verkündete Trujillo die Tilgung der Auslandsschulden. Was aber von seinem Regime in Erinnerung bleibt, ist grenzenlose Grausamkeit. 1937 ließ der Diktator tausende Migranten aus dem Nachbarland Haiti ermorden.
3: 15.000, vielleicht mehr, Haitianer, die in der Dominikanischen Republik lebten, werden umgebracht. Das war ein Genozid, für manche überraschend, weil er ja selber haitianische Wurzeln hatte. Von denen hat er sich ja losgesagt und die versuchte er immer zu verbergen.
2: Trujillo verfolgte die rassistische Idee, die Bevölkerung seines Landes aufzuhellen. Es ist überliefert, dass er sein Gesicht mit Puder und Schminke blasser machte. Unbarmherzig verfolgte der Diktator auch Oppositionelle. Der berüchtigte Geheimdienstchef Johnny Abes Garcia war für Folter und Morde verantwortlich. 3 Schwestern gehören zu den bekanntesten Opfern: Minerva, Patria und Maria Teresa Mirabal. Gemeinsam mit ihren Ehemännern waren sie Teil einer Gruppe, die den Sturz Trujillos plante. Im November 1960 ließ das Regime sie überfallen und zu Tode prügeln. Heute gelten die Mirabal-Schwestern in der Dominikanischen Republik als Symbolfiguren des Widerstands. Minervas Tochter, Minú Tavares Mirabal, in einem Dokumentarfilm.
4: Sie waren bereit, ihr Leben zu geben. Für die Freiheit, an die sie glaubten, für die sie kämpften und die sie für das ganze dominikanische Volk wollten.
2: Trujillo schreckte auch nicht davor zurück, im Ausland gegen Gegner vorzugehen. 1960 gab er einen Anschlag in Venezuela auf Präsident Romulo Betancourt in Auftrag, den dieser nur knapp überlebte. Nun rückten auch die USA, langjähriger Verbündeter Trujillos, von ihm ab. Grund war auch der Machtwechsel in Kuba im Jahr 1959, so Politikwissenschaftler Nikolaus Wertz.
3: Nach dem Sieg von Castro wollte die US-Regierung Reformregierungen in Lateinamerika fördern. Und da passten Diktatoren wie Trujillo nicht in die Landschaft. Es gibt auch Leute, die behaupten, die Waffen, mit denen die Attentäter dann gegen ihn vorgingen, seien teilweise von den USA gekommen. Man wollte ihn loswerden.
2: Am 30. Mai 1961 ermordete ein Rebellenkommando den Diktator. Doch das Regime stürzte nicht sofort. Eine Zeit lang regierte Trujillos Sohn, Ramfis. Fast alle Attentäter wurden hingerichtet.
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0: Vier Uhr, die Nachrichten.
6: Der stellvertretende CSU-Vorsitzende Weber hat seine Forderung nach einer Neuausrichtung der Partei bekräftigt. Um den Höhenflug der AfD zu beenden, reiche gutes Regieren allein nicht aus, sagte er den Funke Medien. Der Vorsitzende der Europäischen Volkspartei in Brüssel führte aus, wenn es nicht gelinge, eine Perspektive für morgen aufzubauen, werde man Schwierigkeiten haben, den Populismus zu stoppen. Man brauche den Mut, nicht den Umfragewerten zu folgen, sondern dem Herzen. Die Wähler hätten bei der Kommunalwahl mit dem durchwachsenen Ergebnis für die CSU gezeigt, dass die Christdemokraten mehr tun müssten. Auf die Frage, ob er Söder stürzen wolle, führte Weber aus, es gehe ihm darum, in der Partei eine notwendige Debatte anzustoßen. Mit Söder sei er im Austausch. Weber hatte an Pfingsten einen Brief mit ähnlichen Aussagen an Mandatsträger verschickt. Dieser wurde von vielen in der CSU als Angriff auf Söder interpretiert. Während sich etwa Fraktionschef Horacek hinter Söder stellte, bekam Weber unter anderem Unterstützung vom CSU-Ehrenvorsitzenden Weigel. Eine Unwetterfront mit Gewitter und kräftigem Regen ist über Teile Westdeutschlands gezogen. Bäume stürzten um, Keller liefen voll und Straßen wurden überflutet. Mehrere Bahnstrecken mussten zeitweise wegen Schäden gesperrt werden, Fernzüge in Bahnhöfen warten. Eine Reihe von Städten in Nordrhein-Westfalen berichtete von zahlreichen Feuerwehreinsätzen. Vor allem die Region Münster war betroffen. Zwei Ruderer wurden aus dem Fluss Verse gerettet. Ein Open-Air-Konzert an der Halle Münsterland musste abgebrochen werden. Im nordrhein-westfälischen Solingen ist der Opfer des rechtsextremistischen Brandanschlags vor 33 Jahren gedacht worden. Oberbürgermeister Flemm sagte, die Brandnacht sei eine Mahnung, wohin Hass führen könne. In Solingen hatten am 29. Mai 1993 vier Rechtsextreme das Haus der türkischstämmigen Familie Gentsch angezündet. Zwei Frauen und drei Mädchen starben, weitere Personen wurden teils schwer verletzt. Die Brandstifter wurden zu langjährigen Haftstrafen verurteilt. Die Mutter zweier Opfer, Mevlüde Gentsch, hatte sich bis zu ihrem Tod im Jahr 2022 für Versöhnung eingesetzt. Das Land Nordrhein-Westfalen verleiht jährlich einen nach ihr benannten Toleranzpreis. Wie gestern bekannt gegeben wurde, geht er dieses Mal an den Kölner Pfarrer Franz Meurer. Die Berliner AfD will heute in Brandenburg an der Havel ihr Wahlprogramm für die Landtagswahl im Herbst beschließen. Wie der Tagesspiegel berichtet, liegt ihm ein Entwurf dazu vor. Demnach fordert die Partei bei der Vergabe von geförderten Wohnungen den Vorrang für Einheimische. Außerdem plane sie ein Punktesystem, das Wohnsitzdauer, Kinderzahl und Beruf berücksichtige. Das bisherige Landesamt für Einwanderung will die Partei demnach in ein Landesamt für Einwanderung, Asyl und Remigration umbauen, mit klarer Priorität auf Rückführungen. Remigration gilt als rechtsextremer Kampfbegriff für massenhafte Abschiebung von Menschen nicht deutscher Herkunft. Die Abgeordnetenhauswahl findet am 20. September statt. US-Präsident Trump muss einem Gerichtsurteil zufolge seinen Namen von Kennedy Center in Washington wieder entfernen. Das Hinzufügen sei rechtswidrig gewesen, entschied ein Bundesrichter in Washington D.C. Allein der Kongress habe das Recht zur Umbenennung. Der Richter stoppte ferner den Plan, das Kulturzentrum ab dem Nationalfeiertag am 4. Juli zwei Jahre lang für umfangreiche Renovierungsarbeiten zu schließen. Trump reagierte verärgert. Er kündigte seinen Rückzug aus der seiner Meinung nach sterbenden Institution an. Trump hatte die Leitung des Kennedy Centers entlassen und ein neues Direktorium unter seinem Vorsitz eingesetzt. Dieses beschloss, Trumps Namen über den des früheren Präsidenten John F. Kennedy zu setzen. Das Zentrum wurde nach Kennedys Ermordung eröffnet und entwickelte sich zu einer der bedeutendsten Kultureinrichtungen der USA. Trump kritisierte es nach seiner Wiederwahl als linke, woke Institution und wollte ein patriotisches Programm einführen. Der Deutsche Filmpreis geht an In die Sonne schauen von Regisseurin Mascha Schedinski. Insgesamt gewann das Drama bei der Verleihung der Lodas in Berlin 10 Auszeichnungen. Der Film erzählt von Frauen, die in unterschiedlichen Zeitebenen auf einem Bauernhof leben. Das Wetter. Nachts wechselnd bewölkt, Tiefstwerte 18 bis 8 Grad. Am Tage verbreitet Schauer und teils kräftige Gewitter, örtlich unwetterartig. Eben Süden zumeist heiter bis sonnig, 18 bis 33 Grad. Das waren die Nachrichten.
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8: Am Mikrofon begrüßt sie Tim Schauen. Für eine Premiere nicht schlecht, sagt Thomas Frank Hopper am Ende seines Konzertdebüts in Deutschland, das beim Bluesfest Eutin 2025 stattfand. Allerdings hatte er anfangs mit einiger Nervosität zu kämpfen und vielleicht daher auch mit der Intonation seiner Stimme. Oder lag es doch an der Kälte an diesem 22. Mai 2025 und dem Wind, der erbarmungslos über den Eutiner Marktplatz pfiff. Dennoch konnte das Quartett um seinen belgischen Frontmann sich warm und, wie es so schön heißt, auch frei spielen. Rock und Blues mit unkonventionellen Songstrukturen, durchaus mal experimentell, sehr originell, und das ist auch schon eine Leistung. Thomas Frank Hopper wurde 1986 in Brügge in Belgien geboren. Er lebte bis zum Alter von 17 Jahren mit seiner Familie in Afrika. 2021, 23 und 25 erschienen Studioalben des Gitarristen und Sängers. In Eutin stellte er dann grinsend fest, dass in Deutschland das beste Bier zu haben sei. Applaus, Kunstpause, nach dem Belgischen selbstverständlich. Tja, was soll man dazu sagen? Nichts über Bier jedenfalls. Aber der Auftritt, der war auf jeden Fall geschmackvoll.

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0: Das war On Stage mit dem Konzert der Thomas Frank Hopper Band aus Belgien beim Bluesfestival Eutin Blues Baltica 2025 am 22. Mai, genau vor einem Jahr. Das komplette Konzert finden Sie auf unserer Internetseite deutschlandfunk.de/onstage und in der Deutschlandfunk-App. In der nächsten Onstage-Ausgabe dann das Konzert von Vanessa Collier beim Bluesfestival Schöppingen 2025. Für heute verabschiedet sich Tim Schauen.
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2: Fünf Uhr, die Nachrichten. Unionsfraktionsvize Stegemann hat seine Forderung bekräftigt, Kinder stärker an den Pflegekosten ihrer Eltern zu beteiligen. Man könne die Einkommensgrenze heruntersetzen, ab der diese herangezogen würden, sagte der CDU-Politiker der Neuen Osnabrücker Zeitung. Aktuell gilt, wer mehr als 100.000 Euro Jahresbruttoeinkommen hat, muss sich an der Finanzierung eines Heimplatzes der Eltern beteiligen. Stegemann verteidigte auch seinen Vorstoß, Wohneigentum stärker heranzuziehen. Eltern würden ihr Hab und Gut oft rechtzeitig verteilen. Unter Einhaltung der 10-Jahres-Fristen bringe man sozusagen das Erbe in trockene Tücher. Man müsse an diese Umgehungstatbestände ran, ob beim Eigenheim oder bei anderem Vermögen. Besitz kann in Deutschland alle 10 Jahre steuerfrei verschenkt und zugleich vor dem Zugriff etwa des Sozialamtes oder eines Pflichtteilsberechtigten geschützt werden. Hintergrund der Debatte ist die angespannte Lage der Pflegekassen. Bundesgesundheitsministerin Wargen, CDU, hat ein Reformkonzept angekündigt. Wann sie es vorlegt, ist noch offen. Der stellvertretende CSU-Vorsitzende Weber hat seine Forderung nach einer Neuausrichtung der Partei bekräftigt. Um den Höhenflug der AfD zu beenden, reiche gutes Regieren allein nicht aus, sagte er den Funke-Medien. Der Vorsitzende der Europäischen Volkspartei in Brüssel führte aus, wenn es nicht gelinge, eine Perspektive für morgen aufzubauen, werde man Schwierigkeiten haben, den Populismus zu stoppen. Man brauche den Mut, nicht den Umfragewerten zu folgen, sondern dem Herzen. Die Wähler hätten bei der Kommunalwahl mit dem durchwachsenen Ergebnis für die CSU gezeigt, dass die Christdemokraten mehr tun müssten. Auf die Frage, ob er Parteichef Söder stürzen wolle, führte Weber aus, es gehe ihm darum, eine notwendige Debatte anzustoßen. Mit Söder sei er im Austausch. Weber hatte an Pfingsten einen Brief mit ähnlichen Aussagen an Mandatsträger verschickt. Dieser wurde von vielen in der CSU als Angriff auf Söder interpretiert. Eine Unwetterfront mit Gewitter und kräftigem Regen ist über Teile Westdeutschlands gezogen. Bäume stürzten um, Keller liefen voll und Straßen wurden überflutet. Mehrere Bahnstrecken mussten zeitweise wegen Schäden gesperrt werden, Fernzüge in Bahnhöfen warten. Eine Reihe von Städten in Nordrhein-Westfalen berichtete von zahlreichen Feuerwehreinsätzen. Vor allem die Region Münster war betroffen. 2 Ruderer wurden aus dem Fluss Verse gerettet. Ein Open-Air-Konzert an der Halle Münsterland musste abgebrochen werden. Die FDP wählt auf ihrem Bundesparteitag in Berlin heute einen neuen Vorsitzenden. Einziger Bewerber ist der stellvertretende Parteichef Kubicki. Nachdem die FDP bei den Wahlen in Baden-Württemberg und Rheinland-Pfalz nicht mehr in die Landtage kam, traten Präsidium und Bundesvorstand um den Vorsitzenden Dürr zurück. US-Präsident Trump muss einem Gerichtsurteil zufolge seinen Namen vom Kennedy Center in Washington wieder entfernen. Das Hinzufügen sei rechtswidrig gewesen, entschied ein Bundesrichter in Washington D.C. Allein der Kongress habe das Recht zur Umbenennung. Der Richter stoppte ferner den Plan, das Kulturzentrum ab dem Nationalfeiertag am 4. Juli 2 Jahre lang für umfangreiche Renovierungsarbeiten zu schließen. Trump reagierte verärgert. Er kündigte seinen Rückzug aus der seiner Meinung nach sterbenden Institution an. Trump hatte die Leitung des Kennedy Centers entlassen und ein neues Direktorium unter seinem Vorsitz eingesetzt. Dieses beschloss, Trumps Namen über den des früheren Präsidenten John F. Kennedy zu setzen. Das Zentrum wurde nach Kennedys Ermordung eröffnet und entwickelte sich zu einer der bedeutendsten Kultureinrichtungen der USA. Trump kritisierte es nach seiner Wiederwahl als linke, woke Institution und wollte ein patriotisches Programm einführen. Der Deutsche Filmpreis geht an In die Sonne schauen von Regisseurin Mascha Schedinsky. Insgesamt gewann das Drama bei der Verleihung der Lodas in Berlin 10 Auszeichnungen. Der Film erzählt von Frauen, die in unterschiedlichen Zeitebenen auf einem Bauernhof leben. Als beste Hauptdarstellerin wurde Senta Berger für ihre Rolle in Ach, diese Lücke, diese entsetzliche Lücke ausgezeichnet. Die Loda für die beste männliche Hauptrolle bekam August Diehl für seinen Part in Das Verschwinden des Josef Mengele. Das Wetter. In der Mitte häufiger Schauer und teils kräftige Gewitter, örtlich unwetterartig. Sonst zumeist heiter bis wolkig, 18 bis 33 Grad. Morgen wechselhaft örtliche Unwetter möglich, 20 bis 30 Grad. Das waren die Nachrichten.
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4: Blues Time zu Neuem aus Amerikaner, Blues und Roots begrüßt Sie am Mikrofon Tim Schauen.

Give Me Sunshine, die neue Single der polnischen Sängerin Amia. Dies sei, schreibt sie, ein Song über diese Wendepunkte im Leben. Momente, in denen wir Entscheidungen treffen, die alles verändern können. Und entsprechend inbrünstig singt Amia. Und der Titel ist auch toll gespielt und produziert. 2013 erschien das Debüt der damals noch in Deutschland lebenden Sängerin, die sich bis 2013 vor allem bildender Kunst, der Malerei, verschrieben hatte. Seitdem aber singt sie auch. Amia ist bei der in Wuppertal lebenden US-amerikanischen Sängerin Brenda Boykin in die Lehre gegangen sozusagen und inzwischen lebt Amia wieder in Polen, hat dort einige Bluespreise eingeheimst.

Bobby's Blues, ein funky Soul Blues Song der Blackburn Brothers über ihren Vater Bobby Dean Blackburn. Und in Schöppingen wird auch der Grammy-Gewinner Mike Ferris auftreten.

Ja, da singt tatsächlich Mike Ferris. 1993, 94 war das. Shaking the Blues vom ersten Album der Screaming Cheetah Wheelies. Diese Band mit dem furiosen Debüt ist längst Geschichte. Mike Ferris aber ist noch da und hat seinen Sound stark verändert. 2014 erhielt er einen Grammy für das beste Roots Gospel Album. Und so, also nach Gospel Roots, klingt der 1968 in Winchester im US-Bundesstaat Tennessee geborene Musiker auch heute.

Mike Ferris mit I'll Come Running. Das kann man sich wirklich gut auf einer Festivalbühne vorstellen und am Pfingstsamstag um ca. 17.30 Uhr ist es dann auch prompt soweit. Auch in Schöppingen auf der Bühne der Kanadier Paul DeLaurie. 2019 war er schon mal mit seiner damaligen Paul DeLaurie Band dort. Bei der diesjährigen 33. Ausgabe des Schöppinger Festivals wird er mit seiner Frau, der US-amerikanischen Sängerin Annika Chambers, auftreten. Dies ist der Song I Love You Just the Same, Chambers DeLaurie.

Chambers Delory. Unter anderem auch Devon Allmans Blues Summit wird in Schöppingen auftreten, die Britin Joanne Shaw Taylor und der 92-jährige Blues-Veteran Bobby Rush. Aktuell ist er auf Joe Bonamassas Album zu Ehren von B.B. King zu hören.

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1: Uhr 5:30, die Nachrichten. Unionsfraktionsvize Stegemann hat seine Forderung bekräftigt, Kinder stärker an den Pflegekosten ihrer Eltern zu beteiligen. Man könne die Einkommensgrenze heruntersetzen, ab der diese herangezogen würden, sagte der CDU-Politiker der Neuen Osnabrücker Zeitung. Aktuell gilt, wer mehr als 100.000 Euro Jahresbruttoeinkommen hat, muss sich an der Finanzierung eines Heimplatzes der Eltern beteiligen. Hintergrund der Debatte ist die angespannte Lage der Pflegekassen. Bundesgesundheitsministerin Wagen, CDU, hat ein Reformkonzept angekündigt. Wann sie es vorlegt, ist noch offen. Bundesarbeitsministerin Baas hat erneut auf eine Einstimmigkeit in der Rentenkommission gedrängt. Die SPD-Chefin bekräftigte in der Frankfurter Allgemeinen Sonntagszeitung, Bundeskanzler Merz und sie hätten dies klar als Erwartung an die Vorsitzende des Gremiums formuliert. Sollte es eine einstimmige Empfehlung geben, werde man das so umsetzen. Andernfalls müsse man in der Koalition darüber reden. Die Bundesregierung hatte die Kommission eingesetzt, um Vorschläge für die langfristige Finanzierung der Rente zu erarbeiten. In dem Gremium sitzen neben Wissenschaftlern Vertreter der Regierungsparteien CDU, CSU und SPD. Laut Medieninformationen soll der Abschlussbericht Ende Juni vorgelegt werden. Die Bild-Zeitung hatte berichtet, das Gremium plane unter anderem langfristig die Anhebung des Renteneintrittsalters auf 70 Jahre und die schrittweise Absenkung des Rentenniveaus von 48 auf 46% zu empfehlen. Mehrere Kommissionsmitglieder erklärten anschließend jedoch, es gebe noch keinerlei Einigung zum Thema. Die Berliner AfD will heute in Brandenburg an der Havel ihr Wahlprogramm für die Landtagswahl im Herbst beschließen. Wie der Tagesspiegel berichtet, liegt ihm ein Entwurf dazu vor. Demnach fordert die Partei bei der Vergabe von geförderten Wohnungen den Vorrang für Einheimische. Außerdem plane sie ein Punktesystem, das Wohnsitzdauer, Kinderzahl und Beruf berücksichtige. Das bisherige Landesamt für Einwanderung will die Partei demnach in ein Landesamt für Einwanderung, Asyl und Remigration umbauen, mit klarer Priorität auf Rückführungen. Remigration gilt als rechtsextremer Kampfbegriff für massenhafte Abschiebung von Menschen nicht deutscher Herkunft. Mit Blick auf innere Sicherheit heiße es weiter, Kinder sollten künftig schon ab 12 Jahren strafmündig sein, Sexualstraftäter in Gefängnissen über die Möglichkeit einer chemischen Kastration aufgeklärt werden. Die Abgeordnetenhauswahl findet am 20. September statt. Der Indexanbieter MSCI erweckt das US-Raumfahrtunternehmen SpaceX, des Tech-Milliardärs Elon Musk, rasch in seine Indizes aufzunehmen. Bei sehr großen Unternehmen mache man Ausnahmen, sagte Unternehmenschef Fernandes der Welt am Sonntag. Er rechne mit der Aufnahme binnen 10 Tagen. Normalerweise wird ein Konzern beim Börsengang nicht sofort berücksichtigt. Der bekannteste Index des Anbieters ist der MSCI World, der als Grundlage für zahlreiche börsengehandelte Indexfonds dient, sogenannte ETF. Der Börsengang von SpaceX ist für den 12. Juni in New York geplant. Experten rechnen mit einer Marktkapitalisierung von bis zu 2 Billionen Dollar. Musk, der als reichster Mensch der Welt gilt, könnte zum ersten Billionär der Geschichte aufsteigen. Zu seinem Firmenimperium gehört auch der Autokonzern Tesla, dessen Börsenwert bei etwa 1,5 Billionen Dollar liegt. Auf der Brennerautobahn zwischen Österreich und Italien muss heute wegen einer Protestaktion mit massiven Verkehrsbehinderungen gerechnet werden. Zwischen 11 und 19 Uhr wird es eine Vollsperrung in beiden Richtungen geben. Für Lastwagen gilt sie schon ab 9 Uhr. Ausweichmöglichkeiten sind nach Angaben der Behörden nicht vorhanden. Anwohner im österreichischen Bundesland Tirol wollen auf der Brennerautobahn eine Kundgebung abhalten. Sie wenden sich gegen die massive Verkehrsbelastung. Der Deutsche Filmpreis geht an In die Sonne schauen von Regisseurin Mascha Schedinski. Insgesamt gewann das Drama bei der Verleihung der Lodas in Berlin 10 Auszeichnungen. Der Film erzählt von Frauen, die in unterschiedlichen Zeitebenen auf einem Bauernhof leben. Das Wetter. In der Mitte häufiger Schauer und teils kräftige Gewitter, örtlich unwetterartig, sonst zumeist heiter bis wolkig, 18 bis 33 Grad. Morgen wechselhaft, örtliche Unwetter möglich, 20 bis 30 Grad. Das waren die Nachrichten. Uhr 5:35 Deutschlandfunk, die Presseschau. Die Kommentare beschäftigen sich unter anderem mit der Anklage gegen den früheren Bundesverkehrsminister Andreas Scheuer. Im Bundestagsuntersuchungsausschuss zur gescheiterten Pkw-Maut soll er gelogen haben. Das Darmstädter Echo erinnert daran, dass Scheuers Entscheidungen erhebliche finanzielle Folgen für den Staat hatten. 243 Millionen Euro Schadenersatz musste der Staat den Firmen nach dem Maut auszahlen, nachdem Scheuer voreilig Verträge unterzeichnet hatte. Weil der Bund auf eine Klage gegen Scheuer verzichtete, wurde dieser für den fahrlässig oder gar mutwillig herbeigeführten Schaden nie zur Rechenschaft gezogen. Das ist der eigentliche Skandal in der unsäglichen Mautgeschichte, moniert das Darmstädter Echo. Bis heute gibt es viele Deutsche, deren Puls sich rapide beschleunigt, wenn der Name Andreas Scheuer fällt, vermutet die Rheinpfalz aus Ludwigshafen, hält das aber auch nicht für verwunderlich. Das Mautdebakel wirkt bis heute wie eine offene Wunde, weil niemand zur Rechenschaft gezogen wurde. Würde Scheuer verurteilt, dann nur wegen Falschaussage, nicht wegen des frustrierenden Vorgangs insgesamt. Ein Gefühl später Rechenschaft und Gerechtigkeit brächte es dennoch. Die Rheinische Post aus Düsseldorf weist darauf hin, dass nicht Scheuer alleine die Pkw-Maut einführen wollte. Die Maut war das Herzensprojekt der Christsozialen aus nachvollziehbaren Gründen, ist sie das womöglich bis heute. Horst Seehofer, Markus Söder, der heutige Innenminister Alexander Dobrindt, der das in Europa so kläglich kollabierte Konstrukt mit erdacht hat, sie alle hatten ihre Finger im Spiel. Die Augsburger Allgemeine befürchtet, dass der Fall auch die Politik insgesamt in ein schlechtes Licht rückt. Es ist wie ein Verkehrsunfall, in dem ein Auto nacheinander in das nächste fährt und noch immer nicht klar ist, wann diese Karambolage endlich endet. Schön wäre nur, wenn man wäre als Steuerzahler nicht länger Unfallzeuge. Dergleichen schafft nichts als Politikverdrossenheit, warnt die Augsburger Allgemeine. Die Stuttgarter Nachrichten betonen, dass Scheuer nicht wegen seiner Entscheidungen zur Pkw-Maut angeklagt werden soll, sondern weil ihm vorgeworfen wird, falsch ausgesagt zu haben. Politiker müssen Entscheidungen treffen, die können manchmal auch falsch sein. Allerdings müssen Fehler untersucht werden. Genau das ist im Untersuchungsausschuss geschehen. Dabei soll es Scheuer mit der Wahrheit nicht so genau genommen haben. Im politischen Alltag mag das Usus sein. Vor Gericht und in Untersuchungsausschüssen gelten andere Regeln, stellen die Stuttgarter Nachrichten klar. Und die Fuldaer Zeitung plädiert dafür, Politiker für falsche Entscheidungen stärker in die Verantwortung zu nehmen. Es muss darüber nachgedacht werden, wie Politiker bei schwerem Fehlverhalten nicht ungestraft davonkommen. Scheuer kassierte nach dem Skandal noch jahrelang seine Diäten und ist heute Unternehmer. Dass er in dieser Rolle wieder viele Millionen riskiert und in den Sand setzt, unwahrscheinlich. Die Glocke beschäftigt sich mit dem Zustand der Bundeswehr und der jüngsten Äußerung von Verteidigungsminister Pistorius. Er will die Reservekräfte der Bundeswehr künftig zu militärischen Übungen verpflichten. Die Zeitung aus Oelde schreibt dazu: Unglücklich ist's, dass die Übungsfrage erst jetzt, Monate nach dem Start des neuen Wehrdienstes, geregelt wird. Ähnlich wie bei der Aufregung um längere Auslandsaufenthalte junger Männer hat sich das Verteidigungsministerium hier einen handwerklichen Schnitzer geleistet. Von Anfang an hätte in solchen Punkten Klarheit herrschen müssen. Der Südkurier aus Konstanz hat Zweifel an der Entscheidung des Verteidigungsministers. Jetzt sollen es die Reservisten richten und die Reihen schließen, wenn doch zu wenige Freiwillige einrücken. Damit sieht Pistorius schlecht aus. Anstatt einzugestehen, dass nur die Wehrpflicht eine starke Bundeswehr garantiert, kommandiert er nun jene herbei, die zuvor freiwillig gekommen sind. Wird das die Motivation, Rekrut zu werden, steigern? Sicher nicht. Und mit dieser Stimme des Südkoreas Konstanz endet die Presseschau. Die Redaktion hatte Jörg Brunsmann, Sprecher war Thomas Pelzer.
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Sie hören Blues Time im Deutschlandfunk mit Neuem aus Amerikaner, Blues und Roots. Wir blicken auf das am Pfingstwochenende anstehende 33. Blues-Festival Schöppingen. Und darauf freut sich Festivalleiter Richard Hölscher besonders. Dort wird auch die Band Jay and the Causeways auftreten. Endlich, kann man sagen, denn die Band aus New Orleans war bereits fürs letzte Jahr gebucht, musste dann aber kurzfristig absagen. Diesmal klappt es, so hoffen wir. Und dann gibt es songorientierten Sound zwischen Funk, R&B und Soul zu hören.

New Furniture, Jay and the Causeways und danach war das Israel Nash mit Rain Plans, ein in seiner Jam-Freude auch gut auf eine Festivalbühne passender Song. Beide am Pfingstwochenende bei voraussichtlich allerbestem Wetter live beim Bluesfestival Schöppingen zu sehen. Wenn Sie also noch nichts vorhaben, die Wetteraussichten für das Bluesfestival Eutin am letzten Maiwochenende sind noch nicht ganz absehbar, aber das Programm des bei freiem Eintritt auf dem Eutiner Marktplatz spielenden Festivals, das steht. Und da wird der Däne Mike Anderson mit seiner Band den Samstagabend beschließen, so wie diese Sendung. Also, pack your bags.

0: Mike Anderson, und damit endet Blues Time für heute. Die nächste Ausgabe mit Neuem aus Americana, Blues und Roots hören Sie am 26. Juni. Danke für Ihr Interesse. Am Mikrofon verabschiedet sich Tim Schauen.
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5: Sechs Uhr, die Nachrichten. Unionsfraktionsvize Stegemann hat seine Forderung bekräftigt, Kinder stärker an den Pflegekosten ihrer Eltern zu beteiligen. Man könne die Einkommensgrenze heruntersetzen, ab der diese herangezogen werden, sagte der CDU-Politiker der Neuen Osnabrücker Zeitung. Aktuell gilt, wer mehr als 100.000 Euro Jahresbruttoeinkommen hat, muss sich an der Finanzierung eines Heimplatzes der Eltern beteiligen. Stegemann verteidigte auch seinen Vorstoß, Wohneigentum stärker heranzuziehen. Eltern würden ihr Hab und Gut oft rechtzeitig verteilen. Unter Einhaltung der 10-Jahresfristen bringe man sozusagen das Erbe in trockene Tücher. Man müsse an diese Umgehungstatbestände ran, ob beim Eigenheim oder bei anderem Vermögen. Besitz kann in Deutschland alle 10 Jahre steuerfrei verschenkt und zugleich vor dem Zugriff etwa des Sozialamtes oder eines Pflichtteilsberechtigten geschützt werden. Hintergrund der Debatte ist die angespannte Lage der Pflegekassen. Bundesgesundheitsministerin Warken, CDU, hat ein Reformkonzept angekündigt. Wann sie es vorlegt, ist noch offen. Eine Unwetterfront mit Gewitter und kräftigem Regen ist über Teile Westdeutschlands gezogen. Bäume stürzten um, Keller liefen voll und Straßen wurden überflutet. Mehrere Bahnstrecken mussten zeitweise wegen Schäden gesperrt werden. Fernzüge in Bahnhöfen warten. Eine Reihe von Städten in Nordrhein-Westfalen und Niedersachsen berichtete von zahlreichen Feuerwehreinsätzen. Vor allem die Region Münster war betroffen. 2 Ruderer wurden aus dem Fluss Werse gerettet. Ein Open-Air-Konzert an der Halle Münsterland musste abgebrochen werden. Bundespräsident Steinmeier hat sich bei der Verleihung des Hambacher Freiheitspreises gegen Versuche gewandt, die deutschen Nationalfarben politisch zu vereinnahmen. Schwarz-Rot-Gold stehe für Freiheit, Demokratie und Völkerverständigung, sagte er bei dem Festakt im Hambacher Schloss. Es seien die Farben der Demokratie. Man lasse sie sich nicht von denen nehmen, die die Demokratie verachteten. Steinmeier warnte vor autoritären Tendenzen in vielen Teilen der Welt. Einige Regierungen versuchten, demokratische Kontrollinstanzen zu diskreditieren und zu beseitigen. Das betreffe auch Medien, Kultur und Justiz. Der Hambacher Freiheitspreis ging dieses Jahr an den polnischen Verfassungsrechtler und früheren Justizminister seines Landes, Adam Bodnar. Das Hambacher Schloss im rheinland-pfälzischen Neustadt an der Weinstraße gilt als Wiege der Demokratie in Deutschland. 1832 forderten dort Zehntausende Freiheit, nationale Einheit und Bürgerrechte. Kommunen setzen das Sondervermögen für Infrastruktur und Klimaneutralität prioritär für Schulen und Straßen ein. Das ist das Ergebnis einer repräsentativen Umfrage unter den Kämmereien, wie die Förderbank KfW mitteilte. Der zweitwichtigste Bereich, in den gut 50% aller Kommunen, die bereits in diesem Jahr mit Mitteln des Sondervermögens planen, investieren wollen, sind demnach der Brand- und der Katastrophenschutz. Jeweils ein Drittel der Kommunen will Gelder für Kinderbetreuung und Sport einsetzen. Der Chefsvolkswirt der KfW, Schumacher, erklärte, die Mittel aus dem Sondervermögen seien zwar eine willkommene finanzielle Unterstützung, angesichts der großen Investitionsrückstände seien sie aber nur ein Tropfen auf den heißen Stein. Das Sondervermögen Infrastruktur und Klimaneutralität ist ein schuldenfinanziertes 500 Milliarden Euro Paket der Bundesregierung. Von den Vereinten Nationen kommt die Ablehnung pauschaler Altersbeschränkungen für soziale Medien. Nutzungsverbote greifen nach Überzeugung des UNO-Menschenrechtsbüros zu kurz, um Minderjährige vor schädlichen Folgen zu schützen, wie bei der Veröffentlichung von Richtlinien für Regierungen und Unternehmen in Genf mitgeteilt wurde. Zusätzlich müssten die Gestaltung der Plattformen und die Algorithmen Schranken haben. Gefordert werden die Bekämpfung suchterzeugender Designelemente wie das Endlos-Scrollens oder ständiger Benachrichtigungen sowie eine effektive Altersüberprüfung durch die Plattformen. Nach dem Vorbild Australiens arbeiten mehrere Staaten an einer Altersbeschränkung für die Nutzung sozialer Medien. Auch in Deutschland gibt es entsprechende Überlegungen. Das Wetter. In der Mitte häufiger Schauer und teils kräftige Gewitter, örtlich unwetterartig, sonst meist heiter bis wolkig, 18 bis 33 Grad. Morgen wechselhaft örtliche Unwetter möglich, 20 bis 30 Grad. Die weiteren Aussichten am Montag wechselnd bewölkt, vor allem im Osten Schauer, 20 bis 26 Grad. Das waren die Nachrichten.
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4: Unser Gastkommentator ist Andreas Rinke, Chefkorrespondent der Nachrichtenagentur Reuters. Sein Thema: die Bundesregierung und China, umwerben statt belehren.
6: Wirtschaftsministerin Katharina Reiche galt in Berlin bisher nicht als besonders diplomatisch. Als jetzt auf ihrer China-Reise vor die Kameras trat, wählte sie jedoch eine sanfte Sprache. Stabil, respektvoll, verlässlich, fair auf Ausgleich bedacht. So müssten die deutsch-chinesischen Beziehungen sein. Zwar erwähnte sie EU-Schutzzölle gegen chinesische Stahlimporte, über die man in Brüssel diskutiert. Aber Reiche forderte auch eine Balance aus Schutz und Offenheit. Damit schlägt sie eine deutlich andere Tonlage gegenüber Peking an als die frühere Ampelregierung. Schon Kanzler Friedrich Merz, Außenminister Johann Wadephul und Finanzminister Lars Klingbeil hatten bei ihren Visiten im Reich der Mitte klargemacht, dass die Dämonisierung Chinas vorbei ist. Heute wird aus dem Dreiklang systemischer Rivale, Konkurrent und Partner vor allem die Partnerrolle betont. Dafür gibt es gute Gründe, obwohl sich an der restriktiven Innenpolitik der kommunistischen Führung nichts geändert hat. Aber Wirtschaftsvertreter klagten schon zu Ampelzeiten, dass der lautstark kritische Ton gegenüber Peking die Geschäfte im Reich der Mitte deutlich erschwere. Heute kann sich ein wirtschaftlich angeschlagenes Deutschland einen belehrenden Umgang gegenüber der aufstrebenden Supermacht gar nicht mehr leisten. Auch Reiche betonte auf ihrer Reise, dass man in der Debatte über einen EU-Schutzwall nicht den Zugang für deutsche Firmen zum riesigen chinesischen Binnenmarkt mit 1,4 Milliarden Menschen gefährden dürfe. Zudem ist China längst zu einem entscheidenden Technologie-Hub und Lieferanten aufgestiegen. Ohne chinesische Batterien und Solarpanelen ist die europäische Energiewende nicht mehr denkbar. Das bedeutet ein Ende vieler Illusionen. Weder die EU noch die Supermacht USA haben ihre Abhängigkeiten von China in strategisch wichtigen Sektoren wirklich abbauen können. Sie ist in vielen Bereichen sogar gewachsen. China wird zur riesigen Werkbank der Welt. Deshalb erlebt gerade die industrielle Exportnation Deutschland einen China-Schock. In den ersten drei Monaten des Jahres ist nicht nur die Schere zwischen wachsenden Importen und schrumpfenden Exporten weiter aufgegangen. Chinesische Firmen beginnen auch systematisch, deutsche Maschinenbauer auf Drittmärkten zu verdrängen. Das Unangenehme? Eine Antwort darauf fällt allen Staaten sehr schwer. Einerseits zielt Chinas Subventionspolitik darauf, Arbeitsplätze im eigenen Land zu erhalten und überschüssige Produkte auf dem Weltmarkt zu verkaufen. Andererseits spielt China aber einfach nur die Synergieeffekte seines riesigen Marktes aus. Alles, was Kosten drückt, von Robotern bis zur KI, wird sofort eingesetzt, was Produkte wettbewerbsfähiger macht. Im weltweiten Wettbewerb reagieren Deutschland und die EU-Staaten dagegen schwerfällig angesichts eines umfassenden Rahmens an Regeln, sozialen Absicherungen, humanitären Vorstellungen und der Distanz von Politik und Unternehmen. Der Versuch ist zwar richtig, Abhängigkeiten auf strategischen Gebieten wie seltenen Rohstoffen oder Medikamenten abzubauen. Aber China ist eine Herausforderung, die weit über die Frage hinausgeht, ob einzelne Sektoren durch EU-Importzölle geschützt werden müssen. Die Wucht, die das Land entwickelt, stellt die gesamte Verfasstheit der deutschen Wirtschaftsordnung in Frage. Noch ist die Frage unbeantwortet, wie sich künftig wettbewerbsfähig produzieren lässt, ohne eigene Grundüberzeugungen aufzugeben. Eine Konsequenz ist, dass Bundeswirtschaftsministerin Reiche auf ihrer Reise verstärkt um chinesische Investitionen in Deutschland warb. Zumindest soll ein Teil der Werkbank hierzulande nach hiesigen Regeln produzieren und Arbeitsplätze sichern. Eine harte Abgrenzung wird auch deshalb immer schwieriger, weil China international durch US-Präsident Donald Trump eine massive Aufwertung erlebt. Diplomaten betonen, dass Peking bei vielen Themen wie Klima- und Gesundheitsschutz oder den Vereinten Nationen heute ein verlässlicherer Partner als Washington sei. Zwar macht sich niemand Illusionen. China plant vor allem seinen eigenen Aufstieg an die Weltspitze. Aber das Land braucht dafür auch den für andere wichtigen Multilateralismus. Das lässt China auch auf diesem Gebiet derzeit weniger als Gegner, denn als Partner erscheinen.
4: Sie hörten den Gastkommentar von Andreas Rinke, Chefkorrespondent der Nachrichtenagentur Reuters.
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3: Heute mit Fanny Buschert. Ich wünsche Ihnen einen schönen guten Morgen. Für Reisende, die heute mit dem Auto nach Italien fahren wollen, dürfte dieser Plan mit erheblichen Hürden verbunden sein. Denn die Brenner-Autobahn wird heute für mehrere Stunden gesperrt. Der Grund: Anwohnerinnen und Anwohner demonstrieren gegen die steigende Verkehrsbelastung. Hören wir dazu den Initiator des Protestes, Karl Mühlsteiger.
8: Der Bevölkerung reicht's, es ist ein Hilfeschrei. Und wenn die Politik nicht reagiert darauf, werden weitere Demonstrationen die Folge sein.
3: Mehr zu den Hintergründen und was sich Karl Mühlsteiger von der Demonstration erhofft, das hören wir gleich im Gespräch mit ihm. Außerdem blicken wir auf den heute beginnenden Bundesparteitag der FDP und wir erfahren mehr über den Sicherheitsgipfel Shangri-La-Dialog, der aktuell in Singapur stattfindet. Nach dem vorzeitigen Aus der Ampelkoalition ist die FDP bei der folgenden Bundestagswahl an der 5%-Hürde gescheitert. Anschließend übernahm Christian Dürr den Parteivorsitz, doch ohne Erfolg. Denn bei den Landtagswahlen in diesem Frühjahr wurde die FDP wieder abgeschafft.

0: liberal oder wirtschaftsliberal, was auch immer, sondern wir stehen als Partei vor der Entscheidung Erfolg oder Bedeutungslosigkeit. Denn wir müssen konstatieren, dass wir im letzten Jahr tatsächlich bei allen Meinungsumfragen immer weiter durchgereicht worden sind, bis hin zur nicht mehr Wahrnehmbarkeit, also nicht mehr ausgewiesen werden. Sie können Themen an Menschen nicht transportieren, ohne dass sie bekannt sind.
1: So Kubicki bei RTL. Gerade auf seine Bekanntheit und öffentliche Präsenz, etwa in Talkshows, setzt die Partei bei ihrem erhofften Neustart. Und damit zugleich auf einen 74-Jährigen, der gerne alte Herrenwitze erzählt und provoziert, so wie zuletzt im Funke Medien-Podcast.
2: Dann sah ich Friedrich Merz mit der historischen Erklärung, die FDP ist tot. Und alle, die früher mal FDP gewählt haben, sollen sich jetzt in das Reich der Union einfinden. Und in der Sekunde habe ich gedacht, ich wiederhole das jetzt hier auch so, weil das wirklich der Gedanke war. Du Eierarsch, dir werde ich das zeigen.
1: Ursprünglich wollte sich auch der Landeschef der Liberalen in Nordrhein-Westfalen, Henning Höhne, als Parteichef bewerben. Doch nachdem auch Kubicki seinen Hut in den Ring geworfen hatte, zog Höhne zurück. Im Sinne der Geschlossenheit, wie er jetzt im Deutschlandfunk noch einmal betont hat.
3: Ich habe mir sehr ernsthaft die Frage gestellt, was nützt der Partei jetzt eigentlich am meisten? Das ist mir überhaupt gar nicht leicht gefallen. Im Gegenteil, war die schwerste Entscheidung in meinem politischen Leben bislang. Aber ich habe gesehen und wahrgenommen, dass in der Partei auch durch diesen Wettbewerb an vielen Stellen Gräben tiefer wurden. Und die hätten wir nach dem Parteitag mit viel Kraft und Mühe wieder zuschütten müssen.
1: Wobei auch eine Rolle gespielt haben dürfte, dass Höhne bundesweit kaum bekannt ist. Doch neben der neuen personellen Ausrichtung dürfte es auf dem Parteitag auch um den künftigen Umgang der FDP mit der AfD gehen. Dabei könnte eine kontroverse Debatte anstehen, denn Martin Hagen, der designierte Generalsekretär, hält von der Brandmauer herzlich wenig. Ähnlich sieht das auch Kubicki, der für den rechtsliberalen Flügel der Partei steht.
0: Wir werden unsere eigenen Entscheidungen, unsere Anträge im Parlament nicht davon abhängig machen, wer zustimmt, weil wir das, was wir wollen, für richtig und gut halten. Die Brandmauer steht auch nicht in der Verfassung. Die Freien Demokraten werden ihre Auffassungen völlig unabhängig voneinander, was andere dazu sagen, in die Debatte bringen. Und dann wird man sehen, wo Mehrheiten herkommen.
1: Zumal es auch zu Kubickis Auftrag gehört, Stimmen von CDU und AfD zurückzuholen. Dieser äußerst pragmatische Ansatz wird allerdings nicht von allen geteilt. Höhne etwa, der auf dem Parteitag zum ersten Stellvertreter gewählt werden soll, fordert eine klare Abgrenzung.
3: Weniger Distanz zur AfD wird niemals Programm der FDP sein. Das würde die Seele dieser Partei zerstören. Es braucht eine neue Strategie im Umgang mit der AfD. Das, glaube ich, muss aber auch unstrittig sein. Aber weder Zusammenarbeit noch Normalisierung der AfD.
1: Ob das mehrheitlich auch die Delegierten so sehen, bleibt abzuwarten. Wobei ebenfalls gilt, ob der erhoffte Neustart für die FDP an diesem Wochenende gelingt, wird am Ende auch von der Höhe der jeweiligen Wahlergebnisse abhängen.
4: Jörg Münchenberg zum Bundesparteitag der FDP, der an diesem Wochenende stattfindet. Gestern ist der neue ungarische Ministerpräsident Peter Modior nach Brüssel gereist. Für den Regierungschef ging es dabei um viel, besser gesagt um rund 16 Milliarden Euro, die Brüssel wegen der Politik von Modiors Vorgänger Orbán zurückgehalten hatte. Die EU will diese Gelder jetzt wieder freigeben, zumindest unter Auflagen. Über diese Entscheidung konnte meine Kollegin Josephine Schulz gestern mit dem grünen EU-Parlamentsabgeordneten Daniel Freund sprechen.
5: Herr Freund, Peter Modior hat die Einigung von heute als historischen Durchbruch bezeichnet. Sehen Sie das auch so?
6: Also es ist erstmal eine historische Veränderung mit dieser neuen Regierung, die wir da in Ungarn haben. Nach 16 Jahren Viktor Orbán, den Vetos, der Korruption und all dem, was wir da an Kummer in den letzten Jahren erleben mussten, ist das eine historische Veränderung. Was aber heute verkündet wurde, ist jetzt sozusagen der Fahrplan, nach dem das funktionieren soll. Aber die Gelder sind ja noch nicht freigegeben, sondern heute hat man sich erstmal darauf geeinigt, was eigentlich passieren muss, damit diese Gelder freigegeben werden, welche Reformen jetzt kommen müssen. Aber die müssen schon auch noch kommen. Also die eigentliche Arbeit geht jetzt erst richtig los.
5: Was konkret muss Ungarn da jetzt erfüllen, damit dieses Geld wirklich fließt? Da ist ja immer von so Supermeilensteinen die Rede. Wie streng sind diese Bedingungen?
6: Ja, das müssen wir jetzt erstmal genau sehen, weil schriftlich haben wir die bisher noch nicht. Das heißt, im Detail wissen wir noch gar nicht, was da jetzt vereinbart wurde. Aber es sind ja heute schon ein paar Sachen angesprochen worden, dass zum Beispiel Ungarn der Europäischen Staatsanwaltschaft beitreten wird, dass die Institutionen, die es zur Korruptionsbekämpfung in Ungarn gibt, die werden erheblich reformiert, gestärkt werden müssen. Dafür braucht es jetzt also eine Reihe Gesetze, aber dann eben auch Institutionen, die geschaffen werden, wo Leute

0: Stellen besetzen müssen und so weiter. Also nichts davon wird jetzt über Nacht passieren. Es wird jetzt nicht weder heute noch, weiß ich nicht, am Montag erste Geldüberweisungen geben, sondern das wird jetzt über die nächsten Monate passieren. Erst müssen die Reformen geliefert werden und sobald die Meilensteine erfüllt sind, kann dann eben auch Geld fließen.
1: Wenn man da jetzt so harte Bedingungen anlegt, macht man das, weil man Peter Modjor nicht traut, dass er es ernst meint mit der Rechtsstaatlichkeit und mit den Reformen?
0: Nein, das ist genau dasselbe für alle Mitgliedstaaten. Also alle haben ja aus dem Corona-Hilfsfonds Gelder bekommen, die meisten Länder schon die letzten 4 Jahre. Aber jetzt gelten eben genau dieselben Bedingungen auch. Andere Länder mussten auch erst ihre Hausaufgaben machen, bis die Gelder dann geflossen sind. Und das gilt jetzt eben auch, aber natürlich unter sozusagen intensivem Zeitdruck. Denn die Deadline ist Ende August. Bis dahin muss alles über die Bühne sein. Und alle anderen Länder hatten dafür jetzt 4 Jahre Zeit. Ungarn, weil Orbán die Hausaufgaben nicht gemacht hat, hat jetzt nur wenige Monate. Deswegen ist eben jetzt nochmal bei den Bedingungen ein bisschen wahrscheinlich das einfacher gemacht worden, sodass es überhaupt möglich ist, das jetzt in dem kurzen Zeitraum über die Bühne zu kriegen.
1: Und finden Sie das angemessen? Weil Sie sagten es ja, wenn man dieses Geld nicht schnell freigibt, dann würde auch ein Großteil davon verfallen. Damit wäre ja wahrscheinlich auch niemandem geholfen.
0: Also wir wollen natürlich, ne, dass all das, was ja vorgesehen ist, mit diesem Geld zu machen, dass wir was gegen den Klimawandel tun, für die Digitalisierung. Und am Ende sind das ja auch Gelder, die für die Modernisierung von Schulen, von Krankenhäusern, von Verkehrsinfrastruktur vorgesehen sind. Das wollen wir. Das wollen wir, dass das auch in Ungarn seine Wirkung entfalten kann. Aber ja, es muss eben am Ende beides zusammenkommen. Die Projekte müssen vernünftig gemacht werden, aber dann eben auch das Geld fließen. Und genau darauf hoffe ich, hat sich die Kommission jetzt mit der ungarischen Regierung geeinigt, wie das zusammengebracht werden kann.
1: Aber Sie haben es ja gesagt, also es sind da nur noch wenige Monate Zeit, bis diese Gelder sonst verfallen würden. Ist das nicht völlig illusorisch, innerhalb von wenigen Monaten in einem Land die Korruption abzuschaffen, sämtliche Behörden komplett umzudrehen? Also ist das nicht eine unlösbare Aufgabe, die man Peter Modjor da jetzt stellt, um dieses Geld zu bekommen?
0: Also die Aufgabe ist sozusagen, dass wir uns sicher genug sind, dass es sich in diese Richtung bewegt. Es muss nicht alles abschließend und schon fertig und stabil über Jahre gelaufen sein. Aber wir müssen klar sehen können, dass es sich jetzt in die richtige Richtung bewegt. Und dann können die Gelder fließen. Ein großer Teil sind diese Corona-Hilfsgelder, aber es geht auch noch um andere Gelder, die dann auch im Zweifel noch über die nächsten Jahre fließen. Das heißt, wir werden ja auch das weiter beobachten und gucken, dass sich das jetzt nach Orbán in die richtige Richtung bewegt. Aber ja, 16 Jahre korruptes Orbán-Mafia-System lassen sich nicht über Nacht einfach wieder in einen funktionierenden Rechtsstaat umbauen.
1: Was wird das EU-Parlament da jetzt machen oder wie werden Sie das mit begleiten, wenn sich beispielsweise auch zeigt, dass das nicht so schnell geht mit den Reformen, wie man sich das vielleicht wünschen würde?
0: Also wir werden den Prozess sehr genau verfolgen und uns das immer wieder angucken. Wir werden sicherlich in verschiedenen Konstellationen auch in den nächsten Monaten immer mal wieder vor Ort sein und gucken, wie das läuft. Und ich glaube, wir haben alle ein Interesse daran, dass das funktioniert. Es ist natürlich ein Stück weit Neuland. Wir haben bisher nie einen Mitgliedstaat gehabt, wo Demokratie, wo Rechtsstaatlichkeit so nah an den Abgrund geführt wurden, wo wir so eine grassierende Korruption haben. Und deswegen werden wir da alle jetzt gespannt nach Ungarn schauen, ob das gelingt, das jetzt schnell zu korrigieren.
2: Sagt der grüne EU-Abgeordnete Daniel Freund über EU-Gelder, die nun für Ungarn wieder freigegeben werden sollen. In Malta hat der Premierminister Robert Abela für heute vorgezogene Neuwahlen angesetzt. Die Begründung, die wirtschaftlichen Folgen des Iran-Krieges würden schnelles politisches Handeln erfordern. Anna Giordano.
3: Erst vor einem Monat hatte Maltas Premierminister Robert Abela von der Labour-Partei die Neuwahlen angekündigt, etwa ein Jahr bevor sein Mandat ausgelaufen wäre. Begründet hatte er das mit der instabilen geopolitischen Lage. Er brauche ein frisches Mandat, um die unabwägbaren wirtschaftlichen Folgen des Irakkriegs langfristig abzufedern, so Abela. Beobachter halten die Neuwahlen aber für einen politischen Schachzug. Abelas Kontrahent Alex Borg von der Nationalist Party ist ist erst seit wenigen Monaten Parteichef, hatte kaum Zeit, sich in der neuen Rolle zu profilieren. Zudem war der Wahlkampf jetzt sehr kurz. Die Labour-Regierung punktet mit einem stabilen Wirtschaftswachstum. Die Arbeitslosenquote auf Malta ist extrem niedrig. Die Opposition wirft ihr zwar vor, Umwelt- und Infrastrukturprobleme dabei nicht im Blick zu haben. Das Verkehrschaos auf der Hauptinsel sei chronisch. Grünflächen würden mit immer neuen Immobilienkomplexen zubetoniert. Dennoch gilt der Wahlsieg des Amtsinhabers Abela als sicher. Die Wahllokale schließen um 22 Uhr, ausgezählt wird aber erst am nächsten Morgen.
2: Informationen von Anna Giordano.

0: Eigentlich kämpfen in Syrien die Menschen entlang des Flusses Euphrat seit Jahrzehnten mit enormen Dürren. Doch aktuell sind sie mit einer Flut konfrontiert, wie es sie seit über 30 Jahren nicht mehr gegeben hat. Laut dem zuständigen syrischen Ministerium sind rund 2400 Familien von der Überflutung betroffen. Magdalena Knöller berichtet.
1: Schreie, voller Angst und Verzweiflung. Im Dunkeln begleitet durch Blaulicht von Polizeiwagen. Ein Dorf in der Nähe vom Fluss Euphrat wird mitten in der Nacht evakuiert, aus Sicherheitsgründen. Der Fernsehsender Syria TV bringt eine ganze Sendung zur Flutkatastrophe im Osten Syriens. Ein Landwirt erzählt, was die Fluten innerhalb kürzester Zeit angerichtet haben. Beim Mittagsgebet haben wir bemerkt, dass der Wasserspiegel ansteigt. Wir haben sofort begonnen zu ernten, aber die Getreideähren wurden vom Wasser mitgerissen. Er lebt seit 25 Jahren in Deir ez-Zor. So etwas hat er noch nie erlebt. 4 Kinder und ein Mann sollen von den starken Strömungen des Euphrats in den letzten Tagen mitgerissen worden sein. Ertrunken. Mehrere Brücken stürzten ein, bewohnte Inseln im Euphrat wurden überflutet und die Strom- und Trinkwasserversorgung fiel in einigen Dörfern aus. Vor 3 Tagen wurden wir von der türkischen Seite informiert, dass eine beispiellose Wassermenge, eine Flutwelle zu erwarten sei, infolge der Schneeschmelze in der Türkei und einiger Sturzfluten, sagte Haytham al-Bakur dem Nachrichtensender Al Jazeera. Er ist als Generaldirektor für den Euphrat-Staudamm zuständig. Der Euphrat entspringt in der Türkei und fließt durch Syrien und den Irak und dort in den Persischen Golf. Die gewaltigen Wassermengen werden durch mehrere riesige Staudämme in den Ländern geregelt. Die Türkei hatte die syrischen Behörden vor den kommenden Wassermassen gewarnt. Syriens Energieminister sagt, die Warnungen seien zu spät gekommen. Menschen im syrischen Deir ez-Zor bitten die Regierung jetzt um Hilfe. Deir ez-Zor steht heute vor einer echten Katastrophe. Ein Viertel von Deir ez-Zor ist völlig vom Rest der Stadt abgeschnitten. Gestern, am Freitag, hat der syrische Übergangspräsident Ahmed al-Shara der Flutregion einen Besuch abgestattet. Laut einem Fernsehbericht von Al-Hadas steigt die Kritik an der Regierung. Warum wurde nicht schon früher der schon lang vollgelaufene Stausee in Syrien schrittweise abgelassen? Dann hätten die Wassermassen aus der Türkei möglicherweise weniger Schäden angerichtet. Vor 38 Jahren gab es schon einmal ähnlich große Überschwemmungen. Die waren entstanden, weil im Euphrat-Staudamm viel zu viel Wasser war nach starkem Regen. Damals wie heute hatte man die Sorge, der Staudamm könne brechen. Deshalb die Entscheidung, die Überlauftore zu öffnen. Und dann kam die Flut. Wie diese Woche. Die hat auch jetzt viele Binnenflüchtlinge aus Kriegszeiten getroffen. Sie leben noch immer notdürftig in Zelten, wie Umm Warda. Von ihrem Flüchtlingszelt steht nur noch das nackte Gestänge. Das Wasser kam auf uns zu, es stieg und stieg. Ich bin dann zum Haus unserer Nachbarn geflüchtet und habe dort geschlafen. Am frühen Morgen bin ich wieder hierher zurückgekommen. Umm Warda fischt ihr weniges Hab und Gut aus dem Schlamm. Wo sie mit ihren 6 Kindern aktuell Hilfe findet, ist nicht bekannt. Die Hilfsorganisation Roter Halbmond arbeitet nach eigenen Angaben daran, dass es Trinkwasser, Essen und Notfallunterkünfte gibt und dass weiter über die Hochwassergefahr aufgeklärt wird. Denn die hält mindestens dieses Wochenende noch an.
0: Magdalena Knöller über den Fluss Euphrat in Syrien, der aktuell Dörfer und Felder überflutet.

0: Vor dem heutigen Champions League-Finale in Budapest ist die Erwartungshaltung der Paris Saint-Germain-Fans groß. Einige Ultras haben schon einen kleinen Vorgeschmack auf das gegeben, was die französische Hauptstadt Paris im Fall eines Sieges gegen Arsenal erwarten könnte. Kai Rienecker.
1: Auf Motorrädern und mit Fahnen und Bengalos in den Händen sausten Dutzende PSG-Ultras am Donnerstagabend schon mal über die Champs-Élysées und am Eiffelturm vorbei. Trotz brütender Hitze in Paris gaben sie einen kleinen Vorgeschmack auf das, was die französische Hauptstadt in der Nacht von Samstag auf Sonntag erwarten könnte. Nach dem gewonnenen Finale im vergangenen Jahr kam es sogar zu Zerstörungen und Plünderungen in der Pariser Innenstadt, aber auch in anderen Teilen des Landes. Am Ende stand eine Bilanz von 2 Toten, knapp 200 Verletzten und rund 600 Festnahmen. Eine Wiederholung will die französische Regierung um jeden Preis verhindern. Gerne feiern, aber wenn es Ausschreitungen gibt, wird es eine Antwort geben, zeigt sich Innenminister Laurent Nunez entschlossen. Im Großraum Paris werden 8000 Polizisten und 2500 Feuerwehrleute eingesetzt. Landesweit sollen es sogar 22.000 Polizisten sein, die darauf achten, dass Feierlichkeiten oder Frust nicht ausufern. Die Fans von Paris Saint-Germain sind überzeugt, dass Dembélé und Co. den zweiten Champions-League-Stern an die Seine holen werden. Er sei sehr angespannt, sagt dieser Fan, der extra aus Lyon nach Paris angereist ist und noch kurz im PSG-Fanshop auf den Champs-Élysées vorbeischaut. Dieser Laden muss, wie alle auf der Prachtmeile, eine Stunde vor dem Spiel auf behördliche Anordnung schließen. Im Stadion von Paris Saint-Germain im Prinzenpark gibt es das einzige zugelassene Public Viewing. Aber in den Pariser Vorstädten und in zahlreichen Bars der französischen Hauptstadt wird es jede Menge zusätzliche PSG-Fankurven geben, so wie hier in Montmartre beim Halbfinalsieg gegen die Bayern.
0: Kai Rienecker über die französische Hauptstadt Paris, die sich auf Reaktionen der Paris Saint-Germain-Fans nach dem heutigen Champions-League-Finale vorbereitet.

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Hier folgen gleich die Nachrichten und in der anschließenden halben Stunde gucken wir unter anderem auf die heutige Sperrung der Brennerautobahn und sprechen mit dem Initiator des Protestes, in dessen Folge die Hauptverkehrsader gesperrt wird.

0: 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Bundespräsident Steinmeier hat die Menschen zum Kampf für die Demokratie aufgerufen. Bei der Verleihung des Hambacher Freiheitspreises 1832 an den früheren polnischen Justizminister Bodnar sagte Steinmeier, heute gebe es autoritäre Tendenzen in vielen Teilen der Welt. Unabhängige Institutionen, die die Macht der Regierenden kontrollieren sollen, würden geringschätzt und attackiert. In einer Demokratie seien die Bürger jedoch solchen Entwicklungen nicht machtlos ausgeliefert. Steinmeier würdigte Bodnar als leidenschaftlichen Kämpfer für Menschenrechte, Demokratie und Rechtsstaatlichkeit. Das Hambacher Schloss gilt als eine Wiege der Demokratie. Beim Hambacher Fest hatten 1832 Zehntausende Menschen Freiheit, nationale Einheit und Bürgerrechte gefordert. Unionsfraktionsvize Stegemann hat seine Forderung bekräftigt, Kinder stärker an den Pflegekosten ihrer Eltern zu beteiligen. Man könne die Einkommensgrenze heruntersetzen, ab der diese herangezogen würden, sagte der CDU-Politiker der Neuen Osnabrücker Zeitung. Aktuell gilt, wer mehr als 100.000 Euro Jahresbruttoeinkommen hat, muss sich an der Finanzierung eines Heimplatzes der Eltern beteiligen. Stegemann verteidigte auch seinen Vorstoß, Wohneigentum stärker heranzuziehen. Eltern würden ihr Hab und Gut oft rechtzeitig verteilen. Unter Einhaltung der 10-Jahresfristen bringe man sozusagen das Erbe in trockene Tücher. Man müsse an diese Umgehungstatbestände ran, ob beim Eigenheim oder bei anderem Vermögen. Besitz kann in Deutschland alle 10 Jahre steuerfrei verschenkt und zugleich vor dem Zugriff etwa des Sozialamts oder eines Pflichtteilsberechtigten geschützt werden. Hintergrund der Debatte ist die angespannte Lage der Pflegekassen. Die G7-Digitalminister haben sich bei einer Konferenz in Paris zum Schutz von Kindern und Jugendlichen in Online-Diensten auf gemeinsame Grundsätze geeinigt. Dazu zählen eine Altersüberprüfung und der Kampf gegen illegale Inhalte. Der Schutz von Minderjährigen im Internet sei jetzt eine internationale Priorität, sagte die französische Staatssekretärin für Digitales, Le Hanoff. Die Behörden könnten künftig weitaus selbstbewusster gegenüber digitalen Plattformen auftreten. Anlässlich der Konferenz hatte UNO-Menschenrechtskommissar Türk gestern zum Schutz von Minderjährigen in Online-Diensten aufgerufen. Er kritisierte, es gebe suchtfördernde Elemente, etwa den Anreiz zum Endlosscrollen, das automatische Abspielen von Videos und ständige Benachrichtigungen von Apps. Auf der Brennerautobahn zwischen Österreich und Italien muss heute wegen einer Protestaktion mit massiven Verkehrsbehinderungen gerechnet werden. Zwischen 11 und 19 Uhr wird es eine Vollsperrung in beiden Richtungen geben. Für Lastwagen gilt sie schon ab 9 Uhr. Ausweichmöglichkeiten sind nach Angaben der Behörden nicht vorhanden. Anwohner im österreichischen Bundesland Tirol wollen auf der Brennerautobahn eine Kundgebung abhalten. Sie wenden sich gegen die massive Verkehrsbelastung. Der Deutsche Filmpreis geht an »In die Sonne schauen« von Regisseurin Mascha Schilinski. Insgesamt gewann das Drama bei der Verleihung der Lolas in Berlin 10 Auszeichnungen. Der Film erzählt von Frauen, die in unterschiedlichen Zeitebenen auf einem Bauernhof leben. Als beste Hauptdarstellerin wurde Senta Berger für ihre Rolle in »Ach, diese Lücke, diese entsetzliche Lücke« ausgezeichnet. Die Lola für die beste männliche Hauptrolle bekam August Diehl für seinen Part in »Das Verschwinden des Josef Mengele«. Eine Unwetterfront mit Gewitter und kräftigem Regen ist über Teile Westdeutschlands gezogen. Bäume stürzten ein, Keller liefen voll und Straßen wurden überflutet. Mehrere Bahnstrecken mussten zeitweise wegen Schäden gesperrt werden. Fernzüge in Bahnhöfen warten. Eine Reihe von Städten in Nordrhein-Westfalen und Niedersachsen berichtete von zahlreichen Feuerwehreinsätzen. Vor allem die Region Münster war betroffen. 2 Ruderer wurden aus dem Fluss Werse gerettet. Ein Open-Air-Konzert an der Halle Münsterland musste abgebrochen werden. Das Wetter. In der Mitte häufiger Schauer und teils kräftige Gewitter, örtlich unwetterartig. Sonst zumeist heiter bis wolkig, 18 bis 33 Grad. Morgen wechselhaft, örtliche Unwetter möglich, 20 bis 30 Grad. Die weiteren Aussichten? Am Montag wechselnd bewölkt, vor allem im Osten Schauer, 20 bis 26 Grad. Das waren die Nachrichten.
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2: Zwei Menschen sprechen miteinander, scheinbar über das Gleiche. Doch schnell wird klar, sie reden aneinander vorbei. Es findet sich einfach keine gemeinsame Ebene. Aber manchmal kann auch genau das Gegenteil passieren. Zwei völlig unbekannte Menschen, verschiedener Herkunft und mit unterschiedlichen Biografien, verstehen sich auf Anhieb. Sie finden eine totale Übereinstimmung und erkennen einander in einer gemeinsamen Tiefe wieder. Wer diese Erfahrung schon einmal gemacht hat, wird sie nicht so schnell vergessen, denn sie geht unter die Haut. Ich verbinde das mit den Weltjugendtagen. Dreimal habe ich an diesen Treffen junger Christen aus aller Welt teilgenommen und dabei die Erfahrung machen dürfen. Ohne die Sprache des anderen zu kennen, kam es zu tiefen Begegnungen. Was uns verbunden hat, war nicht die Gleichheit der Worte, sondern eine Gleichheit des Verstehens. Wenn solche Erfahrungen gemacht werden, ist hinterher oft von einem gemeinsamen Geist die Rede oder biblisch gesprochen von einem Pfingsterlebnis. Damit wird auf das Ereignis angespielt, das sich 50 Tage nach Tod und Auferstehung Jesu ereignet haben soll. Damals sei der Heilige Geist auf die Jünger Jesu herabgekommen. Durch diesen Geist sollen die Jünger dann plötzlich in Sprachen gesprochen haben, die jeder aus der umherstehenden Menschenmenge verstand. Doch das Wunder bestand nicht darin, dass alle dieselbe Sprache hatten. Nein, jeder aus der Menge, so heißt es, verstand sie in seiner eigenen Sprache. Es ist eine kleine, aber entscheidende Nuance, die für die Kirche zu einem wichtigen Gradmesser für die Echtheit von Glaubenserfahrungen wurde. Wenn Menschen spüren, da ist ein gemeinsames Fühlen, eine plötzliche Übereinstimmung, etwas, das von außen auf uns zukommt, uns aber gleichermaßen im Innern berührt und verbindet und dabei gemeinsam Freude und Erkenntnis schenkt, dann ist das ein Zeichen für die Anwesenheit des Heiligen Geistes. Es mag etwas konstruiert klingen, dieses Sprechen vom Geist. Da biegt sich die Kirche etwas zurecht, um ihren Glauben zu legitimieren. Doch gerade für die frühen Christen war die Suche nach dem Heiligen Geist ein entscheidender Faktor für die Frage: Sind wir auf dem richtigen Weg? Tun wir das, was Gott von uns will? Die erhaltenen Briefe der Apostel sind voll von diesen Überlegungen und Unterscheidungen. In der Geschichte des Christentums wurden aus solchen Erfahrungen Kriterien entwickelt, die helfen sollen zu erkennen, was vom Geist Gottes kommt und was nicht. Die sogenannte Unterscheidung der Geister ist heute ein wichtiger Leitfaden für das innerliche, geistliche Leben, der bei wichtigen Entscheidungen im Leben jedes Einzelnen helfen soll. So gilt es als Zeichen, dass etwas vom Geist Gottes komme, wenn sich mir eine Sache wie von selbst nahelegt. Auch wenn sich ein Vorhaben zwar als schmerzhaftes Wagnis herausstellt, sich dabei aber gleichzeitig die Ahnung einer Verheißung von etwas Großem zeige, dann ist das ein Kennzeichen des Geistes, der mich immer herausführen und wachsen lassen will. Ein weiteres untrügliches Zeichen ist es demnach, wenn ich einen inneren Trost bei einer Sache empfinde und mein Zutun darin ein Ausdruck meiner Liebe ist. Bei alledem gilt es als Zeichen des Geistes, wenn ein Plan die Übereinstimmung in meinem Umfeld findet und froh macht. Morgen feiert die Kirche Dreifaltigkeitssonntag und damit die Vorstellung, dass Gott in drei Personen existiert, in Vater, Sohn und Heiligem Geist. Das heute sperrig gewordene Sprechen vom Geist kann uns etwas sagen. Mach dich auf die Suche nach dem guten Geist in allen Dingen. Überprüfe deine Pläne, ob sie ihm entsprechen. Denn der Geist weht, wo er will, aber er will erkannt werden.
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3: Das KI-Unternehmen Anthropic stand lange im Schatten der ChatGPT-Macher von OpenAI. In den letzten Monaten ist Anthropic aber an OpenAI vorbeigezogen und gilt jetzt als das wertvollste Startup der Welt im Bereich der künstlichen Intelligenz. Was zu dem Erfolg beiträgt, das fasst Nils Dams zusammen.
4: Februar 2026, eine Tech-Konferenz in Indien. Friends. Eine Gruppe KI-Bosse steht für Fotos auf einer Bühne, darunter auch direkt nebeneinander OpenAI-Gründer Sam Altman und Anthropic-Chef Dario Amodei. Alle anderen geben sich die Hand, die beiden nicht.
5: Thank you, Tech Leaders.
4: Altman und Amodei sind nicht nur KI-Konkurrenten, sie sind persönlich verfeindet, obwohl sie jahrelang zusammen bei OpenAI gearbeitet haben. Amodei hielt die hohe Geschwindigkeit, mit der sich KI weiterentwickelt, für gefährlich. In Sam Altman sah er nicht den Mann, der damit verantwortungsbewusst umgeht. Du brauchst mehr als das reine Hochskalieren der Modelle, nämlich eine Ausrichtung oder Sicherheit.
6: Alignment or safety.
4: Dario Amodei, seine Schwester Daniela und 5 weitere Ex-OpenAI-Leute gründen 2021 Anthropic. Die Welt spricht aber erstmal über OpenAI, vor allem seit dem großen Erfolg von ChatGPT. Den Chatbot nutzen hunderte Millionen Privatpersonen, oft kostenlos. Anthropic konzentriert sich auf zahlende Geschäftskunden und betont von Anfang an, wie wichtig Zuverlässigkeit und Sicherheit seien. Anthropic-Software Claude Code gilt als derzeit beste KI für die Generierung von Computercode. Während OpenAI Schwierigkeiten hat, Geld zu verdienen, zahlen Firmen viel Geld, um Anthropics Assistenten zu nutzen. Anthropic ist auch erfolgreich, weil die Firma in den letzten Monaten viele Schlagzeilen produziert und zum Teil geschickt für sich nutzen konnte. 3 Beispiele.
7: Das KI-Modell Mythos
4: hat Anthropic im April bekannt gegeben, aber nicht veröffentlicht. Es soll diverse Sicherheitslücken in Computercodes gefunden haben. Man wolle es aber nicht breit zugänglich machen. Es sei zu mächtig und damit zu gefährlich. Wie leistungsfähig Mythos wirklich ist, lässt sich kaum überprüfen. Ist aber gutes Marketing für Anthropic.
7: Streit mit dem Pentagon.
4: Im Februar verlangte die US-Regierung von Anthropic unter anderem, dass die Firma ihre Software zur Überwachung von Amerikanern freigibt. Firmenchef Amodei lehnte das ab mit dem Hinweis auf sein Gewissen. Tech-Bosse, die sich gegen die US-Regierung stellen, sind selten. Das brachte Anthropic Glaubwürdigkeitspunkte. Der Erfolg von Anthropic bringt aber auch Herausforderungen wie diese.
7: Performance-Probleme.
4: Im Vergleich zu anderen Tech-Firmen hat Anthropic noch nicht in den Bau von eigenen Rechenzentren investiert. Wegen der hohen Nachfrage kam es laut Wall Street Journal zu Ausfällen der Anthropic-Software. Nicht gut für eine Firma, die für Zuverlässigkeit stehen will. Besser performen will Anthropic im Herbst. Laut Berichten will das Startup dann, wie der Konkurrent von OpenAI, an die Börse gehen.
3: Informationen von Nils Dams. An diesem Wochenende findet in Singapur die wichtigste Sicherheitskonferenz im Asien-Pazifik-Raum statt, der Shangri-La-Dialog. Das jährliche Sicherheitsforum gilt als asiatisches Pendant zur Münchner Sicherheitskonferenz. Welche Themen bei dem Treffen in diesem Jahr im Mittelpunkt stehen, das hören wir von Jennifer Johnston.
8: Gespannt warten hunderte Delegierte im großen Saal des Shangri-La-Hotels in Singapur auf den Verteidigungsminister der USA, Pete Hegseth. Der hat eine klare Botschaft an die Minister, Sicherheitsexperten und Militärs im Raum.
9: Viel zu lange hat die Sicherheit dieser Region überproportional auf amerikanischer Militärmacht beruht, während viele unserer Verbündeten und Partner ihre eigenen Verteidigungsfähigkeiten verkümmern ließen. Die Zeit, in der die Vereinigten Staaten die Verteidigung wohlhabender Nationen subventioniert haben, ist vorbei. Wir brauchen Partner, keine Schützlinge.
8: Die USA gelten traditionell als Sicherheitsgarant für die Region, sollte der Konflikt mit China mal eskalieren. Dabei geht es um Taiwan, aber auch um Gebietsansprüche im südchinesischen Meer. China rüstet seit Jahren massiv auf und tritt im Indo-Pazifik-Raum immer aggressiver auf.
10: Ich denke, man kann sagen, dass es heute deutlich mehr Krisenherde im Indo-Pazifik gibt als noch vor 10 Jahren,
8: sagt Sicherheitsexpertin Dashana Barua vom Internationalen Institut für Strategische Studien, IISS, das den Shangri-La-Dialog organisiert. In seiner Rede betont Pete Hegseth, welch große Bedeutung der Indo-Pazifik für die USA habe. An der Verlässlichkeit der USA gibt es allerdings zunehmend Zweifel, sagt der Politikwissenschaftler Ya-Yang Chong von der Nationaluniversität von Singapur.
5: Es gibt deutlich mehr Skepsis gegenüber dem Engagement der USA in der Region. Wenn nicht hinsichtlich des Willens, dann ganz sicher hinsichtlich ihrer Fähigkeit dazu. Außerdem gibt es viel mehr Zweifel an der Berechenbarkeit bzw. Stabilität der US-Politik.
8: Sicherheitsexpertin Dashana Barua beobachtet keinen mangelnden Willen der USA, aber sieht ebenfalls ein Ressourcenproblem.
10: Durch die Angriffe auf den Iran stellt sich die Frage, welche militärischen Mittel wurden aus dem Indopazifik abgezogen und haben die USA noch die Kapazität, beide Regionen gleichzeitig zu bedienen? Es geht also weniger um mangelndes Interesse. Die Region weiß natürlich, dass die USA eigene Interessen haben und nicht morgen einfach verschwinden werden. Die Frage ist eher, ob es aufgrund anderer Verpflichtungen oder Krisen zu Verschiebungen bei Ressourcen und Prioritäten kommt.
8: Die Unsicherheit über die Verlässlichkeit alter Partner wie der USA und die wirtschaftlichen Auswirkungen des Irankriegs haben den Wunsch vieler Länder der Region verstärkt, neue Partner zu suchen. Die Regierungschefs und Minister der Asien-Pazifik-Region sitzen daher derzeit häufiger im Flieger als sonst. Sie vertiefen Sicherheitspartnerschaften oder schließen neue. Für Deutschland hat die Sicherheitskonferenz in Singapur zunehmende Bedeutung. Die Zusammenarbeit mit den Ländern im Indopazifikraum hat seit einigen Jahren eine neue Priorität bekommen. Als große Wirtschaftsnation hat Deutschland besonders ein Interesse an sicheren See- und Handelsrouten in der Region, sagt Andreas Klein, Leiter des Büros der Konrad-Adenauer-Stiftung in Singapur.
11: Wenn Konflikte hier in dieser Region auftreten, hat das unmittelbare Auswirkungen natürlich auf unser Leben und auf unsere Versorgungslage in Europa. Aber wir haben natürlich kein Gewicht, wenn es um militärische Fragen und militärische Auseinandersetzungen tatsächlich ginge.
8: Aber Deutschland zeige Präsenz, sei sichtbar. Dafür ist aus Deutschland der Generalinspekteur der Bundeswehr Carsten Breuer nach Singapur gereist. Auch er wird die Botschaft der USA klar vernommen haben.
12: Information von Jennifer Johnston über den Sicherheitsgipfel Shangri-La-Dialog. Die Brennerautobahn, eine der wichtigsten Zufahrtsstraßen für Deutsche, Südtirol, Gardasee und Italienurlauber, ist heute für mehrere Stunden komplett gesperrt. Grund ist eine Demonstration der Anwohnerinnen und Anwohner. Oliver Schosch.
13: Die Brenner Autobahn und die Brenner Bundesstraße sind heute auf der österreichischen Seite ab 11 Uhr gesperrt bis 19 Uhr und auf der italienischen Seite von 10.30 Uhr bis 20 Uhr. Der Hauptinitiator der Brenner Blockade ist der Bürgermeister von Gries am Brenner, Karl Mühlsteiger. Er, andere Gemeindebürgermeister und viele Anwohnerinnen und Anwohner fordern eine Entlastung vom Verkehrslärm und von Abgasen und Feinstaub. Sie fordern unter anderem einen besseren Lärmschutz, eine höhere Lkw-Maut und mehr Güterverkehr über die Schiene. Rund 15 Millionen Pkw und Lkw fahren pro Jahr durch den Brennerpass. Der Landeshauptmann von Tirol, Anton Matle von der konservativen ÖVP, zeigte sich solidarisch mit den Protestierern und kündigte an, sie auch heute selbst zu besuchen. Kritik kam von der österreichischen Bundesregierung und vom bayerischen Verkehrsminister Christian Bernreiter von der CSU. Er sprach von einer zu großen Belastung für Logistik, Reisende und die Wirtschaft. Wegen der Brenner Vollsperrung ist mit erheblichen Verkehrsbehinderungen zu rechnen, auch im Inntal und im gesamten südlichen Bayern, weil viele Pfingsturlauber Alternativrouten wählen werden. Das Polizeipräsidium Oberbayern empfiehlt deshalb heute, keine Fahrten in den Süden von Bayern zu unternehmen und sie auf einen anderen Tag zu verlegen. In Österreich und Bayern stehen Rettungskräfte gesondert bereit, unter anderem auch auf Motorrädern, falls es wegen der Staus ein schwieriges Durchkommen zu Notfällen gibt.
12: Oliver Schosch über die heutige Vollsperrung des Brenners, ausgelöst durch eine Demonstration der Anwohnerinnen und Anwohner. Und hinter dieser Demonstration steht Karl Mühlsteiger. Er ist der Bürgermeister der Gemeinde Gries am Brenner und Organisator des Protestes. Über die Beweggründe des Tiroler Politikers und was er sich von der Demonstration erhofft, darüber konnte ich vor der Sendung mit ihm sprechen, denn aktuell dürfte er sich schon bei den letzten Vorbereitungen der Demonstration befinden. Herzlich willkommen, Herr Mühlsteiger.
14: Grüß Gott, hallo.
12: Warum haben Sie sich für die Demonstration gerade einen der reisestärksten Tage ausgesucht?
14: Ja, es gibt leider keine reiseschwächeren Tage mehr auf der Brennerroute, weil der Verkehr in den letzten Jahren so zugenommen hat, dass eigentlich jeder Tag ein sehr reiseintensiver und starker Reisetag über die Brennerroute ist.
12: Aber wenn eh jeder Tag reisestark ist, warum ist es dann gerade einer in den Ferien geworden?
14: Ich kann nur auf Österreich schauen, bei uns sind derzeit keine Ferien. Und weil wenn ich da noch auf die Nachbarstaaten auch noch Rücksicht nehmen müsste, dann würde ich überhaupt nie einen Termin zustande bekommen. Und deswegen haben wir da müssen schauen, wir haben genau nach unserem Pfingstwochenende, nach unserem verlängerten Wochenende nach Pfingsten, haben wir diese Demo beantragt und die wurde uns auch dann schlussendlich genehmigt.
12: Sie haben im Vorfeld immer wieder betont, dass die Demonstration aufmerksam machen soll auf die Lage, die Situation der Dörfer entlang der Strecke. Wie ist die Situation aktuell vor Ort?
14: Ja, die Situation ist derzeit bei uns in den Dörfern oder durch die ganze Region Gipptal massiv angespannt und vor allem auch extrem belastend, weil die Verkehrszunahme mittlerweile so exorbitant gestiegen ist die letzten Jahre, dass wir eigentlich fast keine Zeitlücken mehr haben, wo wir ein bisschen mehr verschnaufen können.
12: An wen genau wollen Sie denn jetzt mit der Demonstration appellieren? An wen richtet sich die Demonstration?
14: Natürlich an die hohe Politik auf Bundesebene in Wien und vor allem aber auch an die hohe Politik in Brüssel, also auf EU-Ebene.
12: Sie sagen, Sie wollen an die Politik appellieren. Betroffen werden von der Sperre ja aber in erster Linie die Reisenden sein. Gäbe es keine andere Möglichkeit, an die Politik zu appellieren?
14: Also wir haben jetzt über Jahre versucht, mit der hohen Politik gewisse Sachen zu verhandeln, aber auch mit dem Autobahnbetreiber. Und die sind immer nur auf taube Ohren gestoßen, beziehungsweise haben kein Gehör gefunden. Und somit ist halt das unser letzter Schritt, weil ich wüsste nicht, was wir noch machen könnten, wenn wir eh nie einen Erfolg erzielen konnten über die letzten Jahre. Und natürlich können wir auf keinen Fall jetzt weiterhin zusehen und abwarten, tut sich was oder tut sich nichts. Die Belastungsgrenzen der Bevölkerung sind mittlerweile schon weit überschritten.
12: Das Land Tirol hat ja 2017 Maßnahmen beschlossen, um den Schwerverkehr zu regulieren. Seitdem gibt es Nacht- und Feiertagsfahrverbote und Blockabfertigungen an 30 Tagen im Jahr. Und seit dem 1. Mai gelten auch Pfingst- und Sommerfahrverbote für den Ausweichverkehr. Ist das kein Zeichen dafür, dass Sie eigentlich doch von der Politik gehört werden?
14: Nein, das ist leider kein Zeichen, weil die gibt es ja schon seit den 90er Jahren und der Verkehr ist aber immer noch schlimmer geworden. Er hat immer noch zugenommen und nicht abgenommen oder zumindest ist gleich geblieben. Wir reden von 14,4 Millionen Fahrten über den Brenner pro Jahr. Das ist einfach viel zu viel. Mittlerweile, früher hat man können vorausschauend sagen, an den und dem Wochenende könnte Stau sein. Mittlerweile haben wir diese Szenarien fast täglich und das in beiden Richtungen.
12: Ein weiterer Plan, um die Strecke perspektivisch zu entlasten, ist ja das Großprojekt Brenner Basistunnel, das 2032 abgeschlossen sein soll. Das reicht Ihnen als Perspektive nicht aus?
14: Nein, weil der Notzulauf in Deutschland komplett fehlt. Da ist noch nicht einmal in Planung, geschweige sind wir von einer Umsetzung weit davon entfernt. Und somit kann der Brenner Basistunnel, wenn er in Betrieb geht, nur zum Teil funktionieren. Und das hilft uns aber in der derzeitigen Situation so gut wie gar nicht, weil der Verkehr einfach zu rasant und zu extrem zunimmt.
12: Sie sagen, die bisherigen Maßnahmen reichen also nicht aus. Welche konkreten Maßnahmen fordern Sie jetzt also?
14: Also wir würden fordern, erstens die Mauttarif anpassen in Schönberg, bei der Mautstelle Schönberg auf das Schweizer Niveau. Dann würde sich der Schwerverkehr laut unseren Experten halbieren. Und das Gleiche wäre für das Dieselprivileg, das in Österreich herrscht, das müsste abgeschafft werden, weil dann hätten wir den Tanktourismus weg. Und somit würden wir wieder mehr Freiraum bzw. mehr Luft zum Durchatmen erhalten und mehr Ruhephasen dadurch bekommen. Aber das ist alles andere als einfach, weil mittlerweile durch den sinnlosen Beitritt der Eurovignette auf EU-Ebene haben wir uns selbst geknechtet und geknebelt, weil wir bräuchten jetzt für die Mauttarifanpassung die Zustimmung der Nachbarstaaten Deutschland und Italien.
12: Sie haben es gerade beschrieben, auch die Maßnahmen, die Sie fordern, wären jetzt ja nicht von heute auf morgen umzusetzen. Das heißt, so oder so, eine Weile würde die negative Situation, wie Sie sie beschreiben, auch erstmal weiter vorhanden sein.
14: Ja, natürlich. Unsere Forderungen, die wir morgen dann im Forderungspapier genau im Detail erklären, da den Teilnehmerinnen und Teilnehmern und anschließend auch den ranghöchsten Politikern überreichen werden, symbolisch, haben wir ein Ultimatum drinnen. Also wenn das Ultimatum dann wieder verstrichen werden sollte, ohne dass sich was bewegt in der Sache, werden weitere Kundgebungen auf der Brennerautobahn die Folge sein.
12: Mitverursacher des hohen Verkehrsaufkommens ist ja auch der Warenverkehr. Von Seiten der Logistikbranche heißt es da natürlich, der soll so ungestört wie möglich fließen können. Sehen Sie hier Möglichkeiten für einen Kompromiss?
14: Ganz schwierig. Ganz schwierig, weil wir mittlerweile wissen, dass viele der ganzen LKWs, die mit 40 Tonnen beladen werden könnten, fast halbleerer durch die Gegend fahren, von Hamburg nach Verona mit einer Palette Schrauben. Das ist ein bisschen zu extrem und das muss sofort unterbunden werden, weil die Sonderfahrten, nur dass der LKW bewegt wird, das ist eine extreme zusätzliche Belastung für die Bevölkerung und deren Gesundheit.
15: Bei vielen Urlaubern und Reisenden dürfte die stundenlange Sperrung, die morgen ansteht, für viel Frust sorgen und möglicherweise zu ähnlichem Unverständnis, wie es auch schon Bayerns Verkehrsminister Bernreiter geäußert hat, im Sinne von eine Sperrung, die hilft niemandem. Was entgegnen Sie dieser Kritik?
14: Ja, die derzeit eingeschlagene Politik des Herrn Bernreiter hilft leider auch niemandem. Also haben wir eine Pattsituation. Deswegen wäre er gut beraten, wenn er einmal die Ärmel hochkrempeln würde und zu arbeiten beginnen würde. Weil so wie es derzeit ist, mit dem Notzulauf so stockend voranzugehen, ist eigentlich für unsere Bevölkerung eine absolute Katastrophe. Und muss ich sagen, das ist wirklich ein Frevel, was da passiert, weil unsere Gesundheit der Menschen leidet darunter. Und auch mein Appell an die Durchreisenden: Früher ist man in den Urlaub gefahren, maximal ein- und zweimal pro Jahr, weil es anders nicht möglich war. Mittlerweile fahren sie wegen einem freien Tag und einem verlängerten Wochenende schon an den Gardasee. Das ist Luxus, der auf Kosten unserer Gesundheit geht, und für das haben wir kein Verständnis mehr.
15: Wenn wir in die Schlagzeilen blicken, dann steht ja aber mit Blick auf die Demonstration besonders die Sperrung und das befürchtete Verkehrschaos im Vordergrund. Besteht da nicht die Gefahr, dass die direkten Auswirkungen der Demonstration am Ende mehr im Gedächtnis bleiben als der Beweggrund, also das, was Sie eigentlich fordern?
14: Nein, genau, man muss solche Zeichen setzen, damit man Gehör findet, damit man Aufmerksamkeit erreicht. Das tun wir damit. Da kann man nämlich gut erkennen, dass wir über Jahre nichts erreichen konnten, obwohl die Versuche unsererseits sehr groß gewesen wären. Und das ist halt unsere letzte Möglichkeit, was wir haben. Und die nehmen wir jetzt natürlich in Kauf und werden sie umsetzen. Und wenn es nicht geht, dann muss die Brennautobahn natürlich öfters blockiert werden. Aber dann sicherlich nicht mehr mit Rücksicht auf: Ist ein Reisetag stark oder nicht stark, dann werden wir in den Feiertagsreiseverkehr einsteigen.
15: Also wenn ich Sie richtig verstehe, nach der Demo, wenn Sie Ihre Forderungen bekannt gegeben haben, dann haben Sie gesagt, wird eine Deadline gesetzt, bis wann die Politik darauf reagieren soll. Und wenn das nicht zu Ihrer Zufriedenheit geschieht, dann könnten auch weitere Demonstrationen und Sperrungen folgen?
14: Natürlich. Wir haben nur mehr das eine Mittel und das werden wir mehrmals verwenden, wenn es nicht möglich ist, dass man da die hohe Politik zum Arbeiten da bewegen kann.
15: Und da sind Sie auch gewillt, sich da perspektivisch nicht nur von der Politik, die das ja auch in Teilen kritisiert, sondern auch von Teilen ja der Reisenden nachhaltig Kritik auf sich zu ziehen?
14: Ja, also das bin ich sehr gelassen, weil ich bin weder von den Durchreisenden noch von den Nachbarstaaten gewählt als Bürgermeister. Ich stehe meiner Bevölkerung in der Verantwortung, in der Verpflichtung. Und das werde ich nach bestem Wissen und Gewissen auch in der näheren Zukunft zu 100% umsetzen.
15: Wie ist denn Ihre Einschätzung? Wird die hohe Politik, an die Sie appellieren wollen, die Sperrung ja in weiten Teilen kritisiert, wird die nach der Demo auf Sie zugehen?
14: Ich bin gespannt. Ich bin natürlich für sämtliche Gespräche offen, ich und meine Bürgermeisterkollegen, und wir sind schon gespannt, wie sich das dann entwickeln wird. Wir werden unseren Weg auf jeden Fall so beibehalten, wie wir ihn jetzt eingeschlagen haben.
15: Sagt Karl Mühlsteiger, Bürgermeister der Gemeinde Gries am Brenner, über die geplante Demo und damit verbundene Sperrung der Brenner Autobahn. Vielen Dank für Ihre Zeit, Herr Mühlsteiger.
14: Vielen herzlichen Dank. Alles Gute.

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5: 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Die FDP wählt auf ihrem Bundesparteitag in Berlin heute einen neuen Vorsitzenden. Einziger Bewerber ist der stellvertretende Parteichef Kubicki. Die neue Führungsmannschaft wird nur für ein Jahr gewählt. Kubicki sagte der neuen Osnabrücker Zeitung, eine inhaltliche Neuaufstellung brauche man auf dem Parteitag nicht. Es sei wahrscheinlicher, ehemalige FDP-Wähler mit klarer Sprache zurückzuholen, als neue zu erobern. Der Kampf für Freiheitsrechte sei zeitlos. Nachdem die FDP bei den Wahlen in Baden-Württemberg und Rheinland-Pfalz nicht mehr in die Landtage kam, traten Präsidium und Bundesvorstand um den Vorsitzenden Dürr zurück. Dürr wollte ursprünglich erneut antreten. Er verzichtete aber später darauf, ebenso wie der nordrhein-westfälische FDP-Chef Höhne. Bundespräsident Steinmeier hat die Menschen zum Kampf für die Demokratie aufgerufen. Bei der Verleihung des Hambacher Freiheitspreises 1832 an den früheren polnischen Justizminister Bodnar sagte Steinmeier, heute gebe es autoritäre Tendenzen in vielen Teilen der Welt. Unabhängige Institutionen, die die Macht der Regierenden kontrollieren sollen, würden geringschätzt und attackiert. In einer Demokratie seien die Bürger jedoch solchen Entwicklungen nicht machtlos ausgeliefert. Steinmeier würdigte Bodnar als leidenschaftlichen Kämpfer für Menschenrechte, Demokratie und Rechtsstaatlichkeit. Der Grünen-Europa-Abgeordnete Freund hat die bevorstehende Freigabe von 16 Milliarden Euro EU-Hilfen für Ungarn als historische Veränderung bezeichnet. Er sagte im Deutschlandfunk, Ungarn müsse unter seinem neuen Ministerpräsidenten Modja nun seine Hausaufgaben machen und beweisen, dass sich das Land in die richtige Richtung bewege. Das Europaparlament werde intensiv beobachten, welche Reformen das Land in die Wege leite. Dazu gehörten der Beitritt Ungarns zur Europäischen Staatsanwaltschaft und Maßnahmen zur Korruptionsbekämpfung. Erst dann werde das bislang zurückgehaltene Geld an Ungarn fließen. Freund betonte, die EU habe daran ein großes Interesse, weil damit Projekte gegen den Klimawandel, für bessere Schulen und für Infrastruktur gefördert würden. Gestern hatte Modja in Brüssel seinen Antrittsbesuch bei EU-Kommissionspräsidentin von der Leyen absolviert. Auf der Brenner-Autobahn zwischen Österreich und Italien muss heute wegen einer Protestaktion mit massiven Verkehrsbehinderungen gerechnet werden. Zwischen 11 und 19 Uhr wird es eine Vollsperrung in beiden Richtungen geben. Für Lastwagen gilt sie schon ab 9 Uhr. Ausweichmöglichkeiten sind nach Angaben der Behörden nicht vorhanden. Anwohner im österreichischen Bundesland Tirol wollen auf der Brennerautobahn eine Kundgebung abhalten. Sie wenden sich gegen die massive Verkehrsbelastung. Eine Unwetterfront mit Gewitter und kräftigem Regen ist über Teile Westdeutschlands gezogen. Bäume stürzten um, Keller liefen voll und Straßen wurden überflutet. Mehrere Bahnstrecken mussten zeitweise wegen Schäden gesperrt werden, Fernzüge in Bahnhöfen warten. Eine Reihe von Städten in Nordrhein-Westfalen und Niedersachsen berichtete von zahlreichen Feuerwehreinsätzen. Vor allem die Region Münster war betroffen. 2 Ruderer wurden aus dem Fluss Werse gerettet. Ein Open-Air-Konzert an der Halle Münsterland musste abgebrochen werden. Der Deutsche Filmpreis geht an In die Sonne schauen von Regisseurin Mascha Schilinski. Insgesamt gewann das Drama bei der Verleihung der Lolas in Berlin 10 Auszeichnungen. Der Film erzählt von Frauen, die in unterschiedlichen Zeitebenen auf einem Bauernhof leben. Als beste Hauptdarstellerin wurde Senta Berger für ihre Rolle in Ach, diese Lücke, diese entsetzliche Lücke ausgezeichnet. Die Lola für die beste männliche Hauptrolle bekam August Diehl für seinen Part in Das Verschwinden des Josef Mengele. Der deutsche Tennisprofi Alexander Zverev steht im Achtelfinale der French Open. Er gewann gegen den Franzosen Quentin Alice mit 6:4, 6:3, 5:7 und 6:2. Mit Favorit Novak Djokovic ist bereits ausgeschieden, ebenso der Weltranglistenerste Jannik Sinner. Zverev trifft im Achtelfinale auf Jesper de Jong aus den Niederlanden. Das Wetter. In der Mitte häufiger Schauer und teils kräftige Gewitter, örtlich unwetterartig, sonst zumeist heiter bis wolkig, 18 bis 33 Grad. Morgen wechselhaft, örtliche Unwetter möglich, 20 bis 30 Grad. Die weiteren Aussichten am Montag wechselnd bewölkt, vor allem im Osten Schauer, 20 bis 26 Grad. Das waren die Nachrichten.
6: Deutschlandfunk, 7.05 Uhr, die Presseschau. Heute mit Kommentaren zum Einschlag einer anscheinend russischen Drohne in ein Haus in Rumänien und zu dem Vorschlag von Verteidigungsminister Pistorius, Reservisten wieder regelmäßig zu Bundeswehrübungen einzuberufen. Die meisten Zeitungskommentare beschäftigen sich aber mit der Anklage gegen den früheren Bundesverkehrsminister Andreas Scheuer. Im Bundestagsuntersuchungsausschuss zur gescheiterten Pkw-Maut soll er gelogen haben. Das Darmstädter Echo erinnert daran, dass Scheuers Entscheidungen erhebliche finanzielle Folgen für den Staat hatten. 243 Millionen Euro Schadenersatz musste der Staat den Firmen nach dem Mautaus zahlen, nachdem Scheuer voreilig Verträge unterzeichnet hatte. Weil der Bund auf eine Klage gegen Scheuer verzichtete, wurde dieser für den fahrlässig oder gar mutwillig herbeigeführten Schaden nie zur Rechenschaft gezogen. Das ist der eigentliche Skandal in der unsäglichen Mautgeschichte, moniert das Darmstädter Echo. Bis heute gibt es viele Deutsche, deren Puls sich rapide beschleunigt, wenn der Name Andreas Scheuer fällt, vermutet die Rheinpfalz aus Ludwigshafen. Das Mautdebakel wirkt bis heute wie eine offene Wunde, weil niemand zur Rechenschaft gezogen wurde. Würde Scheuer verurteilt, dann nur wegen Falschaussage, nicht wegen des frustrierenden Vorgangs insgesamt. Ein Gefühl später Rechenschaft und Gerechtigkeit brächte es dennoch, glaubt die Rheinpfalz. Die Nürnberger Nachrichten sehen Parallelen zu anderen Fällen, in denen Politiker, so wie jetzt Scheuer, auf Erinnerungslücken verwiesen haben. Käme es zu einer Verurteilung, würde sich der Fall in die lange, unselige Geschichte der vorgeschobenen Erinnerungslücken in der deutschen Politik einreihen. Aber bis zu einem Urteil gilt die Unschuldsvermutung, darauf muss man an dieser Stelle zwingend hinweisen. Das ist übrigens kein Promi-Bonus für einen Ex-Minister, sondern das Recht eines jeden Menschen, gegen den ermittelt wird oder gegen den eine Anklage vorliegt. So der Hinweis der Nürnberger Nachrichten. Andreas Scheuer ist eine der tragischsten Figuren des Berliner Politikbetriebs der vergangenen Jahre, findet die Rheinische Post aus Düsseldorf. Die Zeitung erinnert zugleich daran, dass nicht Scheuer allein die Pkw-Maut einführen wollte. Die Maut war das Herzensprojekt der CSU. Aus nachvollziehbaren Gründen ist sie das womöglich bis heute. Nur seit dem Desaster traut sich keiner mehr, das Thema ernsthaft anzufassen. Und so hält Scheuer erneut den Kopf hin, auch für Parteifreunde. Horst Seehofer, Markus Söder, der heutige Innenminister Alexander Dobrindt, der das in Europa so kläglich kollabierte Konstrukt miterdacht hat, sie alle hatten ihre Finger im Spiel, resümiert die Rheinische Post. Die Augsburger Allgemeine geht davon aus, dass der Fall auch die Politik insgesamt in ein schlechtes Licht rückt. Es ist wie ein Verkehrsunfall, in dem ein Auto nacheinander in das nächste fährt und noch immer nicht klar ist, wann diese Karambolage endlich endet. Schön wäre nur, man wäre als Steuerzahler nicht länger Unfallzeuge. Dergleichen schafft nichts als Politikverdrossenheit. Die Stuttgarter Nachrichten weisen darauf hin, dass Scheuer nicht wegen seiner Entscheidungen zur Pkw-Maut angeklagt wird, sondern weil er im Untersuchungsausschuss gelogen haben soll. Politiker müssen Entscheidungen treffen, die können manchmal auch falsch sein. Sie deswegen im Nachhinein vor Gericht zu bringen, würde die Handlungsbereitschaft gen Nulllinie drücken. Allerdings müssen Fehler untersucht werden. Genau das ist im Untersuchungsausschuss geschehen. Dabei soll es Scheuer mit der Wahrheit nicht so genau genommen haben. Im politischen Alltag mag das Usus sein, vor Gericht und in Untersuchungsausschüssen gelten andere Regeln, betonen die Stuttgarter Nachrichten. Die Fuldaer Zeitung plädiert dafür, Politiker dennoch für falsche Entscheidungen stärker in die Verantwortung zu nehmen. Wer Steuergeld verschwendet, hat in Deutschland nichts zu befürchten. Ein politisches Haftungsrecht, das diesen Namen verdient, gibt es aus guten Gründen nicht. Die Furcht vor persönlichen finanziellen Konsequenzen könnte Politiker dazu verleiten, risikoscheu zu agieren, wichtige Reformen zu blockieren und Menschen am Ende ganz davon abhalten, in die Politik zu gehen. Dennoch muss darüber nachgedacht werden, wie Politiker bei schwerem Fehlverhalten nicht ungestraft davonkommen. Scheuer kassierte nach dem Skandal noch jahrelang seine Diäten und ist heute Unternehmer. Dass er in dieser Rolle wieder viele Millionen riskiert und in den Sand setzt, unwahrscheinlich, notiert die Fuldaer Zeitung. Eine Drohne, die ein Hochhaus in Rumänien getroffen hat, hat international für Aufsehen gesorgt. Nach Angaben der NATO stammt das Flugobjekt, das in einer Grenzstadt in der Nähe zur Ukraine einschlug, aus Russland. Russland selbst bestreitet das. Die Südwestpresse sieht den Vorfall als Warnung. Er zeigt mal wieder, wie sehr der Ukraine-Krieg ganz Europa bedroht und wie unzureichend dieses Europa 4 Jahre nach der russischen Vollinvasion noch immer gegen die Gefahren gewappnet ist. Dass die NATO 2 Kampfjets aufsteigen ließ, mag als Drohgeste gedacht sein, aber mit Flugzeugen bekämpft man nun mal keine Drohnen. Die ohnehin schwache europäische Luftverteidigung hat in diesem Bereich ihre wohl größten Schwachstellen. Erkannt sind sie längst, behoben sind sie nicht, gibt die Südwestpresse aus Ulm zu bedenken. Die Taz richtet den Blick auf Russland und glaubt, dass das Regime von Präsident Putin inzwischen Zeichen von Schwäche zeigt. Eine schwächelnde Wirtschaft, militärische Misserfolge und erste Absetzbewegungen von Teilen der Elite, die nicht mehr zu übersehen sind. Wladimir Putin ist deutlich angeschlagen. Seine Zustimmungswerte gehen immer weiter in den Keller. Aber er fällt nicht, noch nicht. Sollte der Kipppunkt jedoch erreicht sein, könnte alles ganz schnell gehen. Es gibt Indizien, dass Putin die schwersten Wochen seiner Amtszeit durchlebt. So die Beobachtung der Tageszeitung Taz. Die Glocke aus Oelde beschäftigt sich mit dem Zustand der Bundeswehr und der jüngsten Äußerung von Verteidigungsminister Pistorius. Der SPD-Politiker will die Reservekräfte der Bundeswehr künftig zu militärischen Übungen verpflichten. Pistorius' Aussage scheine auf den ersten Blick ein großer Aufreger zu sein, schreibt die Zeitung, doch das täusche. Unglücklich ist aber, dass die Übungsfrage erst jetzt,

0: Südkorea aus Konstanz und sieht darin die Abkehr von bisher geltenden Prinzipien. Es ist die Rückkehr zu einem Prinzip, das im Kalten Krieg jeden treffen konnte, der Wehrdienst geleistet hatte, zur Übung einrücken für ein oder zwei Wochen. Das trifft künftig eine Gesellschaft, die Engagement auf Freiwilligkeit baut. Dass dies gelingt, bezweifeln Experten seit langem und Stimmen aus der Bundeswehr sowieso. Jetzt sollen es die Reservisten richten und die Reihen schließen, wenn doch zu wenige Freiwillige einrücken. Damit sieht Pistorius schlecht aus. Anstatt einzugestehen, dass nur die Wehrpflicht eine starke Bundeswehr garantiert, kommandiert er nun jene herbei, die zuvor freiwillig gekommen sind. Wird das die Motivation, Rekrut zu werden, steigern? Sicher nicht. Und mit dieser Stimme aus dem Südkurier endet diese Ausgabe der Presseschau. Die Redaktion hatte Jörg Brunsmann, Sprecher war Martin Schaller.
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2: Weiter mit Fanny Buschert. Ich wünsche Ihnen einen schönen guten Morgen. Nachdem in der Nacht von Donnerstag auf Freitag eine offenbar russische Drohne in ein Wohnhaus in Rumänien eingeschlagen ist, häufen sich international die kritischen Stimmen. Doch mit der Kritik kommt auch wieder die Frage auf, wie mit den wiederholten Luftraumverletzungen im Kontext des russischen Angriffskrieges umgegangen werden sollte. Wie Reaktionen aussehen könnten, besprechen wir gleich mit dem Präsidenten der Deutschen Gesellschaft für Osteuropakunde.

0: Bei einem russischen Luftangriff auf die Ukraine ist in der Nacht zum Freitag eine Drohne in ein Wohngebäude im Südosten Rumäniens eingeschlagen. Zwei Menschen wurden dabei verletzt. Es ist nicht das erste Mal, dass Drohnenteile auf rumänischem Boden gefunden wurden. Und es ist auch nicht das erste Mal, dass im Kontext des russischen Krieges gegen die Ukraine Luftraumverletzungen im NATO- oder EU-Gebiet stattgefunden haben. Und doch bleibt nach jedem neuen Vorfall weiter die Frage, wie damit umgegangen werden sollte. Am Telefon ist jetzt der ehemalige CDU-Generalsekretär Ruprecht Polenz. Als Abgeordneter im Bundestag war er unter anderem Vorsitzender des Auswärtigen Ausschusses und heute ist er der Präsident der Deutschen Gesellschaft für Osteuropakunde. Guten Morgen, Herr Polenz.
1: Guten Morgen, Frau Buschardt.
0: Ist der Vorfall in Rumänien eine neue Stufe der Eskalation?
1: Er ist sicherlich ernst zu nehmen. Ein solcher schwerer Luftzwischenfall, wo auch Verletzte zu beklagen sind in einem Wohnhaus, ist keine Bagatelle. Man muss es nicht dramatisieren, aber der Vorfall zeigt, dass Putins Krieg längst nicht nur die Ukraine bedroht. Er gefährdet die Sicherheit Europas und eben jetzt konkret gerade die Sicherheit Rumäniens.
0: Wie ist denn Ihre Einschätzung? Handelt es sich hier eher um einen Irrläufer oder könnte auch Absicht dahinter stecken?
1: Die rumänische Seite und auch die NATO sagen, es handelt sich um eine russische Drohne. Dafür spricht auch sehr viel. Putin hat gestern versucht, wie immer Nebel zu werfen und so zu tun, als könne man das gar nicht so genau wissen. Aber inzwischen hat ja Medvedev sich auch zu dem Fall geäußert und im Grunde gedroht, dass sich solche Vorfälle wiederholen könnten. Denn schließlich würden ja andere Länder die Ukraine in ihrem Verteidigungskrieg gegen den völkerrechtswidrigen Angriffskrieg der Russen verteidigen. Also so hat er das natürlich nicht bewertet. Aber er hat eben den europäischen Ländern gedroht. Und damit scheint mir sehr klar zu sein, dass es sich um eine russische Drohne handelt.
0: Und eine russische Drohne, die im Kontext dieser anschließenden Drohung auch vielleicht nicht ganz aus Versehen einen anderen Weg gefunden hat?
1: Soweit muss man nicht gehen. Das wird man sicherlich auch noch untersuchen. Aber natürlich ist der Fall, selbst wenn er unabsichtlich war, jetzt zu einem Testfall Putins gegenüber der NATO und der Entschlossenheit und der Geschlossenheit der NATO geworden. Selbst wenn es ursprünglich nicht beabsichtigt gewesen wäre, diese Fähigkeiten zu testen.
0: Die Drohung anschließend an den Einschlag in Rumänien, dass solche Vorfälle folgen könnten, könnte

0: man ja auch als eine neue Form der Eskalationsstufe bewerten. Was könnte denn Kreml-Chef Putin zu so einer neuen Stufe, zu so einem Verhalten aktuell bewegen?
1: Er ist in einer schwierigen Situation, weil die Fortschritte in seinem Angriffskrieg nicht sichtbar sind. Im Gegenteil, es zeichnet sich immer mehr ab, dass Russland diesen Krieg gegen die Ukraine nicht gewinnen wird. Und da kann es eine Strategie sein, jetzt nach Erweiterungen zu suchen, so paradox das klingt, einfach um von dem Versagen in der Ukraine abzulenken. Wichtig ist jetzt aber nicht, dass wir darüber spekulieren, was er alles im Sinn hat, sondern dass wir eine klare, wir heißt jetzt die NATO, eine klare Antwort geben. Und das heißt zum Beispiel, dass die Luftverteidigung an der NATO-Ostflanke in Rumänien gestärkt werden muss, die Fähigkeit zur Drohnenabwehr. Und daran kann sich Deutschland auch beteiligen.
0: Auf die möglichen Reaktionen würde ich gleich noch mal gerne zu sprechen kommen und noch mal auf die Wahrnehmung solcher Fälle wie jetzt in Rumänien zu sprechen kommen. Es ist ja nicht das erste Mal, dass hier eine Drohne, eine Luftraumverletzung stattgefunden hat im NATO- oder EU-Gebiet. Findet in der Wahrnehmung solcher Fälle eine Normalisierung statt?
1: Das denke ich nicht. Rumänien hat ja zum Beispiel jetzt auch sehr deutlich diplomatisch reagiert. Es hat den russischen Botschafter einbestellt. Es hat einen Konsul in einer rumänischen Stadt jetzt des Landes verwiesen. Das sind schon deutliche Maßnahmen, die auch zeigen, dass solche Vorfälle nicht folgenlos bleiben können. Und deshalb war auch wichtig die Reaktion der NATO, die ja sich mit dem Vorfall beschäftigt hat. Übrigens auch die Stellungnahme aus den USA, die den Vorfall ebenfalls verurteilt haben, allerdings ohne jetzt direkt Russland als Verursacher zu nennen. Aber es war klar, auch die USA stehen dafür, dass NATO-Gebiet nicht angegriffen werden kann.
0: Also wenn wir davon ausgehen, dass hinter solchen Vorfällen eine Strategie Russlands stecken dürfte, die Grenzen des Zumutbaren immer weiter auszureizen, dann sagen Sie, wenn ich Sie richtig verstehe, mit den jüngsten Vorfällen, den jüngsten Reaktionen hat die NATO diesem Austesten eine Grenze gesetzt.
1: Sie hat sehr besonnen und geschlossen reagiert, hat eine Reaktion gezeigt und wird das, denke ich, jetzt auch weiter tun, weil es müssen ja jetzt noch die Folgen für die Luftverteidigung an der NATO-Ostflanke gezogen werden. Und damit macht die NATO deutlich, wir lassen uns nicht provozieren, wir lassen uns aber auch unter keinen Umständen ohne Gegenwehr angreifen. Und darauf bereiten wir uns vor, da schrecken wir ab. Und diese Signale, denke ich, müssen jetzt kommen und sie werden auch gerade gesendet. Aber vielleicht noch mal ganz wichtig, das alles gäbe es nicht ohne den Angriffskrieg Russlands gegen die Ukraine. Und deshalb ist es eben auch wichtig, die Ukraine weiter zu stärken. Denn je eher die Ukraine diesen Krieg siegreich beenden kann, umso eher hören auch diese Vorfälle auf.
0: Nichtsdestotrotz haben ja auch bei vergangenen Vorfällen dieser Art konnte der Eindruck entstehen, dass die NATO in erster Linie mit Kritik, mit kritischen Äußerungen, kritischen Worten und Verurteilen der Vorfälle reagiert hat. Welches Signal sendet es denn an den Kreml, wenn auf Fälle wie gestern in Rumänien wiederholt in erster Linie mit kritischen Äußerungen reagiert wird?
1: Na, es wird ja jetzt auch, das ist angekündigt, mit einer Verstärkung der Luftverteidigung an der NATO-Ostflanke reagiert. Und ich würde mir wünschen, dass vor allen Dingen auch mit einer noch stärkeren Unterstützung der Ukraine reagiert wird. Das wären und sind die Signale, die es braucht, um eine weitere Eskalation zu verhindern, die Russland sonst tatsächlich austesten könnte.
0: Wenn NATO-Generalsekretär Mark Rutte also sagt, die NATO sei bereit, jeden Zentimeter ihres Territoriums zu verteidigen, dann dürfte er damit auch so etwas wie die Stärkung der Ostflanke meinen?
1: In jedem Fall. Und wir haben ja auch ähnliche Vorfälle im Baltikum gehabt. Also das sind im Augenblick die Bereiche, wo besondere Gefahr drohen könnte. Und deshalb muss die NATO dort besonders wachsam sein. Deutschland leistet ja auch durch den Einsatz in Litauen der Bundeswehr einen Beitrag dazu.
0: Laut Beobachtern zeigt der Vorfall in Rumänien ja auch erneut, wie asymmetrisch die Verteilung der Ressourcen ist. Also dass beispielsweise die russische Drohne vergleichsweise wenig kostet im Vergleich zu dem, was die NATO für die Abwehrmittel ausgibt. Wie kann denn diesem Problem begegnet werden?
1: Ja, ich glaube, da ist man schon sehr, sehr kräftig dran. Die Ukraine selbst hat ja Waffen zur Drohnenabwehr entwickelt, mit denen sie jetzt auch im Emirat, im Nahen Osten, den Emiraten gegen die iranischen Drohnenangriffe hilft. Also da hat sich viel bewegt und getan, aber es ist richtig, wir haben noch Schwächen in der Drohnenabwehr und die gilt es schleunigst zu schließen. Weil eben man kann nicht auf eine Drohne mit einer, was weiß ich, 500.000 Euro teuren Patriot-Rakete schießen. Das alles kann man schon mal machen, aber das wäre nicht das richtige Mittel der Wahl.
0: Blicken wir zum Abschluss noch auf eine weitere Entwicklung. Die Europäische Union hat sich nun offen gezeigt, einen eigenen Unterhändler zu benennen, der das Bündnis in direkten Verhandlungen mit Wladimir Putin vertreten könnte. Welches Potenzial hätte so ein europäischer Unterhändler aus Ihrer Sicht?
1: Nun, die Europäische Union hat großes wirtschaftliches Potenzial. Sie hat auch in ihren nationalen Streitkräften der Mitgliedsländer ein großes militärisches Potenzial. Und wichtig ist allerdings, bei solchen Ankündigungen immer wieder mitzudenken. Verhandlungen gibt es, wenn überhaupt, erst wenn Putin einsieht, dass er nicht gewinnen kann. Soweit ist er nicht. Er lehnt bisher Verhandlungen ab. Aber es ist wichtig, dass Europa deutlich macht, wir wollen mitbestimmen und auch die Ukraine hat ein Interesse daran, dass sich die Europäer an einer Lösung beteiligen, wie es dann nach einem Ende des Krieges weitergeht.
0: Sagt der ehemalige CDU-Bundestagsabgeordnete und jetzt Präsident der Deutschen Gesellschaft für Osteuropakunde Ruprecht Polenz über jüngste Entwicklungen rund um den Krieg gegen die Ukraine. Vielen Dank für Ihre Zeit, Herr Polenz.
1: Vielen Dank, Frau Buschardt.
0: Die FDP steckt in der Krise. Weder der personelle noch der inhaltliche Neuanfang sind bislang geglückt. Das vorzeitige Aus der Ampelkoalition und das Scheitern an der 5%-Hürde bei der Bundestagswahl wirken nach. Jetzt am Wochenende treffen sich die Freien Demokraten zum Parteitag in Berlin. Und eigentlich sollte es dort um ein neues Grundsatzprogramm gehen. Im Fokus steht jetzt aber Wolfgang Kubicki, denn er will den Parteivorsitz übernehmen. Philipp Eckstein.
2: Kriegt die FDP noch einmal die Kurve? Kann die Partei den Abwärtstrend der vergangenen Jahre stoppen und umkehren? Ja, natürlich gibt man sich bei der FDP selbstbewusst. Und doch ist unübersehbar, die Partei steckt in einer tiefen Krise.
3: Die FDP scheidet mit 4,3% aus dem Bundestag aus.
2: Für Christian Lindner das langjährige Gesicht. Die Stimme der FDP war nach der Wahl im Februar 2025 Schluss.
4: Wenn die FDP aus dem Bundestag ausscheidet, ist das völlig klar, dass ich dann auch aus der Politik ausscheide.
2: Christian Dürr übernahm die Parteiführung und versprach einen programmatischen Neuanfang. Nur der dauerte vielen zu lange. Nachdem die FDP im Frühjahr auch in Baden-Württemberg und Rheinland-Pfalz an der 5%-Hürde scheiterte, musste Dürr einräumen.
5: So wie es bisher ist, kann es nicht weitergehen.
2: Dürr selbst erklärte zwar, er wolle erneut um den Parteivorsitz kandidieren, zog diesen Plan aber schnell wieder zurück. Im Rennen waren dann nur noch Wolfgang Kubicki und Henning Höhne, der Vorsitzende der FDP in Nordrhein-Westfalen. Der 39-jährige Höhne gegen den 74-jährigen Kubicki. Tatsächlich sah es einige Wochen lang so aus, als könnte es beim Parteitag einen echten Wettkampf um den Vorsitz geben. Einen Wettkampf, den sich einige in der Partei auch wünschen, zumal die FDP weiter um ihre politische Ausrichtung ringt. Marktliberale Ansichten und ein Fokus auf die Wirtschaft dominieren, aber es gibt weiterhin auch FDPler, die für einen sozialliberalen Kurs werben. Doch zwei Wochen vor dem Parteitag zieht Henning Höhne zurück. In der Partei reagieren einige enttäuscht.
6: Wettbewerb muss man durchhalten können,
2: kommentiert der Vorsitzende der jungen Liberalen, Finn Flebbe.
6: Eine Partei, die Freiheit predigt, sollte ihren eigenen Vorsitzwettstreit nicht kurz vor der Ziellinie absagen, in meinen Augen.
2: Nun richten sich also alle Blicke auf Wolfgang Kubicki. Angestachelt zu kandidieren hat ihn auch Friedrich Merz. Der CDU-Vorsitzende und Kanzler hatte im Frühjahr erklärt, die FDP sei nun endgültig
7: von der politischen Bühne in Deutschland verschwunden. Sie wird keine Rolle mehr spielen.
2: Kubicki nennt ihn daraufhin einen Eierarsch und kündigt an, es ihm und allen zu zeigen. Dabei richtet sich Kubickis Blick vor allem auf die nächsten Landtagswahlen.
8: Jede verlorene Wahl stärkt das Narrativ, eine Stimme für die FDP sei verloren, weshalb man dringend dazu beitragen muss, die Freien Demokraten zunächst wahrnehmbar zu machen, dann mit Themen die Menschen zu überzeugen, bei den Meinungsumfragen wieder über 5% zu kommen und die nächsten Wahlen erfolgreich zu bestreiten.
2: Aktuell steht die FDP bei den Umfragen in Berlin, Sachsen-Anhalt und Mecklenburg-Vorpommern, wo im Herbst gewählt wird, bei 2-4%. Kubicki selbst setzt erstmal auf Sichtbarkeit und er weiß, wie er Schlagzeilen erzeugen kann. Im ARD-Interview der Woche erklärte er zuletzt:
8: Ich weiß nicht, wer diese Brandmauer erfunden hat. Sie steht nicht in der Verfassung, es gibt auch kein Gesetz zur Brandmauer. Es gibt kein Gesetz, in dem steht, mit der AfD darf man nicht reden.
2: Und Kubicki betont:
8: Abgrenzung statt Ausgrenzung, das ist mein Motto.
2: Mit Blick auf den Parteitag wird interessant, wie sehr die Delegierten um die politische Ausrichtung der FDP ringen werden und wie sehr sie auch angesichts der aktuellen Krise auf Geschlossenheit setzen.
0: Informationen von Philipp Eckstein. Der Krieg zwischen Israel und der Hisbollah-Miliz im Libanon geht verstärkt weiter. In einem Telefonat am Freitag mit dem US-amerikanischen Außenminister Rubio soll nun Libanons Präsident Aoun auf den gemeinsamen Einsatz für eine Waffenruhe gedrängt haben. Magdalena Knöller.
9: In einem Telefonat mit dem US-amerikanischen Außenminister Rubio soll der libanesische Präsident Aoun nach eigenen Angaben betont haben, es sei dringend notwendig, dass alles für einen Waffenstillstand getan werde. Rubio soll ihm dafür seine Unterstützung zugesagt haben. Laut libanesischen Medien durchaus auch mit Druck auf Israel. Derzeit finden in Washington direkte Gespräche zwischen einer israelischen und einer libanesischen Militärdelegation statt. Im Libanon blicken die Menschen mit Sorge darauf, dass israelische Soldaten immer weiter in ihr Land vorrücken. Sie sollen inzwischen den Litani-Fluss überquert haben. Auch die Evakuierungsaufrufe für mehrere Dörfer und Städte im Südlibanon gehen weiter. Israel begründet sein Vorgehen mit dem Kampf gegen die vom Iran unterstützte Hisbollah. Die Miliz soll inzwischen mit Drohnen auf Nordisrael schießen, die schwer abzufangen sind. Das libanesische Gesundheitsministerium meldet mehr als 3.300 Tote und 10.000 Verletzte seit dem Krieg Anfang März. Laut UNICEF gibt es unter den Toten und Verletzten auch diese Woche wieder viele Kinder.
0: Informationen von Magdalena Knöller.

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1: 7.30 Uhr, die Nachrichten. Unionsfraktionsvize Stegemann hat seine Forderung bekräftigt, Kinder stärker an den Pflegekosten ihrer Eltern zu beteiligen. Man könne die Einkommensgrenze heruntersetzen, ab der diese herangezogen würden, sagte der CDU-Politiker der Neuen Osnabrücker Zeitung. Aktuell gilt, wer mehr als 100.000 Euro Jahresbruttoeinkommen hat, muss sich an der Finanzierung eines Heimplatzes der Eltern beteiligen. Stegemann verteidigte auch seinen Vorstoß, Wohneigentum stärker heranzuziehen. Eltern würden ihr Hab und Gut oft rechtzeitig verteilen. Unter Einhaltung der 10-Jahresfristen bringe man sozusagen das Erbe in trockene Tücher. Man müsse an diese Umgehungstatbestände ran, ob beim Eigenheim oder bei anderem Vermögen. Besitz kann in Deutschland alle 10 Jahre steuerfrei verschenkt und zugleich vor dem Zugriff etwa des Sozialamtes oder eines Pflichtteilsberechtigten geschützt werden. Hintergrund der Debatte ist die angespannte Lage der Pflegekassen. Die FDP wählt auf ihrem Bundesparteitag in Berlin heute einen neuen Vorsitzenden. Einziger Bewerber ist der stellvertretende Parteichef Kubicki. Die neue Führungsmannschaft wird nur für 1 Jahr gewählt. Kubicki sagte der Neuen Osnabrücker Zeitung, eine inhaltliche Neuaufstellung brauche man auf dem Parteitag nicht. Es sei wahrscheinlicher, ehemalige FDP-Wähler mit klarer Sprache zurückzuholen, als neue zu erobern. Der Kampf für Freiheitsrechte sei zeitlos. Nachdem die FDP bei den Wahlen in Baden-Württemberg und Rheinland-Pfalz nicht mehr in die Landtage kam, traten Präsidium und Bundesvorstand um den Vorsitzenden Dürr zurück. Dürr wollte ursprünglich erneut antreten. Er verzichtet aber später darauf, ebenso wie der nordrhein-westfälische FDP-Chef Höhne. Der Grünen-Europa-Abgeordnete Freund hat die bevorstehende Freigabe von 16 Milliarden Euro EU-Hilfen für Ungarn als historische Veränderung bezeichnet. Er sagte im Deutschlandfunk, Ungarn müsse unter seinem neuen Ministerpräsidenten Modja nun seine Hausaufgaben machen und beweisen, dass sich das Land in die richtige Richtung bewege. Das Europaparlament werde intensiv beobachten, welche Reformen das Land in die Wege leite. Dazu gehörten der Beitritt Ungarns zur Europäischen Staatsanwaltschaft und Maßnahmen zur Korruptionsbekämpfung. Erst dann werde das bislang zurückgehaltene Geld an Ungarn fließen. Freund betonte, die EU habe daran ein großes Interesse, weil damit Projekte gegen den Klimawandel, für bessere Schulen und für Infrastruktur gefördert würden. Gestern hatte Modja in Brüssel seinen Antrittsbesuch bei EU-Kommissionspräsidentin von der Leyen absolviert. Kommunen setzen das Sondervermögen für Infrastruktur und Klimaneutralität prioritär für Schulen und Straßen ein. Das ist das Ergebnis einer repräsentativen Umfrage unter den Kämmereien, wie die Förderbank KfW mitteilte. Der zweitwichtigste Bereich ist der Brand- und Katastrophenschutz. Jeweils ein Drittel der Kommunen will Gelder für Kinderbetreuung und Sport einsetzen. Der Chefsvolkswirt der KfW, Schumacher, erklärte, die Mittel aus dem Sondervermögen seien zwar eine willkommene finanzielle Unterstützung, angesichts der großen Investitionsrückstände seien sie aber nur ein Tropfen auf den heißen Stein. Das Sondervermögen Infrastruktur und Klimaneutralität ist ein schuldenfinanziertes 500 Milliarden Euro Paket der Bundesregierung. Die G7-Digitalminister haben sich bei einer Konferenz in Paris zum Schutz von Kindern und Jugendlichen in Online-Diensten auf gemeinsame Grundsätze geeinigt. Dazu zählen eine Altersüberprüfung und der Kampf gegen illegale Inhalte. Der Schutz von Minderjährigen im Internet sei jetzt eine internationale Priorität, sagte die französische Staatssekretärin für Digitales, Le Hanouf. Die Behörden könnten künftig weitaus selbstbewusster gegenüber digitalen Plattformen auftreten. Anlässlich der Konferenz hatte UNO-Menschenrechtskommissar Türk gestern zum Schutz von Minderjährigen in Online-Diensten aufgerufen. Er kritisierte, es gebe suchtfördernde Elemente, etwa den Anreiz zum Endlos-Scrollen, das automatische Abspielen von Videos und ständige Benachrichtigungen von Apps. Das Wetter. In der Mitte häufiger Schauer und teils kräftige Gewitter, örtlich unwetterartig. Sonst zumeist heiter bis wolkig. 18 bis 33 Grad. Morgen wechselhaft, örtliche Unwetter möglich, 20 bis 30 Grad. Die weiteren Aussichten: am Montag wechselnd bewölkt, vor allem im Osten Schauer, 20 bis 26 Grad. Das waren die Nachrichten.
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2: Und um kurz nach 7:30 blicken wir auf die vergangene Woche an der Börse. Und zwar mit dem Fokus auf dem, was sich an den internationalen Finanzmärkten getan hat. Die wichtigsten Entwicklungen fasst für uns Claudia Werle zusammen.
3: Manch einer reibt sich verwundert die Augen. Da sind die vielen ungelösten Konflikte im Nahen Osten. Die Energiepreise sind explodiert. In vielen Ländern ist die Inflationsrate gestiegen. Und was passiert an den Finanzmärkten? Die Aktienkurse steigen. An den Börsen in New York und in Tokio haben in dieser Woche wichtige Indizes sogar neue Rekordstände erreicht. Und das hat viel mit dem Hype rund um das Thema künstliche Intelligenz zu tun. Und mit der Hoffnung, dass künstliche Intelligenz in Zukunft zu großen Produktivitätsfortschritten führen wird, sagt Jörg Krämer, der Chefvolkswirt der Commerzbank.
4: Und deshalb sind bereits heute die Aktienkurse gerade für die Tech-Werte natürlich sehr, sehr hoch, basierend auf dieser Hoffnung, dass sich diese vielen Investitionen in der Zukunft gewinnbringend auszahlen werden für die gesamte Volkswirtschaft und damit auch für die Tech-Unternehmen.
3: Was derzeit in diesem Bereich auf Unternehmensseite passiert, ist atemberaubend. Dell ist so ein Beispiel. Der amerikanische Computerkonzern hat in dieser Woche von glänzenden Zahlen berichtet. Zum Auftakt des Geschäftsjahres gab es bei Geschäften mit KI-Servern einen Umsatzsprung von mehr als 750%. Kaum waren die Daten bekannt, schossen Dell-Aktien im vorbörslichen Handel um fast 44% nach oben. Ein neues Rekordhoch. Auch Aktien vom US-Rivalen Hewlett-Packard Enterprise und von Lenovo deutlich im Plus. Die Europäische Zentralbank beobachtet die Euphorie an der Börse mit Sorge. Die Aktienkurse seien historisch überdehnt. Timo Emden, Finanzanalyst bei Emden Research, argumentiert ähnlich.
5: Ja, ich würde sagen, Anleger sind einfach zu blauäugig, werden vielleicht auch geblendet durch die KI-Euphorie in den USA, die natürlich auch rüberschwappt.
3: Zu einem ganz anderen Thema, zu einer anderen Branche. Ferrari hat in dieser Woche für Furore gesorgt mit der Vorstellung des ersten Elektromodells. Allradantrieb, für jedes Rad einen eigenen Elektromotor. Von 0 auf Tempo 100 geht es in 2,5 Sekunden. Die technischen Daten des Fahrzeugs sind beeindruckend. Doch das Design sorgt in der Fachwelt und bei Ferrari-Liebhabern für Entsetzen. Frank Schwope ist Lehrbeauftragter für Automotive and Mobility Management an der Fachhochschule des Mittelstands in Berlin. Er spricht von einer mutigen Entscheidung, die Ferrari da getroffen hat.
6: Es entspricht nicht unbedingt dem, was man von einem Ferrari erwartet. Es sieht mehr aus wie ein chinesisches Auto oder ein Tesla, mehr so ein Crossover als ein Sportwagen.
3: Ferrari geht diesen Schritt zu einer Zeit, in der andere Hersteller im Luxussegment längst vorsichtiger geworden sind, was hochfliegende Elektromobilitätsvorhaben betrifft. Porsche etwa macht keinen Hehl daraus, dass die Nachfrage nach seinen Stromern zu wünschen übrig lässt. Lamborghini hat seine E-Auto-Pläne Anfang des Jahres auf Eis gelegt. An der Börse kommen die E-Auto-Pläne nicht gut an. Ferrari-Aktien rutschen nach der Präsentation des neuen Modells deutlich ins Minus.
2: Der internationale Wochenrückblick auf die Börse von Claudia Werle. In Russlands Krieg gegen die Ukraine ist auch nach über 4 Jahren weiterhin keine Entspannung in Sicht. Doch trotz anhaltender Angriffe reißen die Debatten über ein mögliches Kriegsende nicht ab. Unter anderem wird darüber seit gestern auf einer Sicherheitskonferenz in der ukrainischen Hafenstadt Odessa diskutiert. Von dort ist uns nun Peter Sawicki zugeschaltet. Herr Sawicki, wie ist die Stimmung unter den Teilnehmenden der Konferenz?
7: Also tendenziell positiv würde ich schon sagen. Das ist natürlich auch immer eine Gelegenheit, um sich am Netzwerken zu betreiben, so ein Networking-Forum. Und dementsprechend sind sehr viele Experten, Akteure aus den Bereichen Sicherheit und Militär hier vor Ort, aber auch Unternehmer, Firmeninhaber aus EU-Ländern, die hier in der Ukraine investieren möchten. Aber natürlich werden auch politische Debatten geführt auf den Bühnen und auf den Gängen hinter den Kulissen. Und da verstärkt sich hier der Eindruck vor Ort, dass aus Sicht der meisten die Dynamik an der Front auf Seiten der Ukraine sei, dass die Ukraine vor allem effektivere Drohnen derzeit einsetze und Russland dadurch hohe Verluste erleide und dass es eigentlich für die Ukraine in eine günstige Richtung derzeit gehe.
2: Auf der Konferenz sollen Szenarien für ein mögliches Kriegsende diskutiert werden. Welche zeichnen sich denn da ab?
7: Also man sieht hier unterschiedliche Standpunkte zunächst einmal, wie es auf dem Weg dahin aussehen könnte. Da gibt es zum einen den Mitorganisator, das ist ein bekannter Oppositionsabgeordneter in der Ukraine, Oleksiy Honcharenko von der Partei von Petro Poroschenko, dem Ex-Präsidenten, einem Gegenspieler des jetzigen Präsidenten Selenskyj. Und Honcharenko setzt sich dafür ein, das sagt er auch öffentlich seit längerer Zeit, dass die Front eingefroren werden sollte, so wie sie derzeit ungefähr verlaufe, um das Land zu stabilisieren, weil die Ukraine zu viele Menschen verliere. Und besetzte Gebiete könnte man dann später politisch zurückholen. Das ist seine Argumentation. Das sehen nicht alle im Land so. Ich habe gestern zum Beispiel auch mit einem Ex-US-Soldaten gesprochen, der als Freiwilliger in der ukrainischen Armee über mehrere Jahre jetzt gekämpft hat. Und der hat natürlich viele Kontakte in die ukrainische Armee. Und er ist der Meinung, dass viele Soldaten derzeit Aufwind spürten, dass sie also tendenziell weiterkämpfen wollten, auch im Namen ihrer Kameraden, die sie verloren hatten. Interessant war ein Kommentar von Keith Kellogg, dem früheren Ukraine-Beauftragten von Donald Trump. Dazu muss man sagen, auch ein sehr der Ukraine nahestehender Politiker, was ja nicht alle in der US-Regierung sind. Kellogg wurde online zugeschaltet aus den USA und er hat gesagt, die Ukraine sollte sich jetzt nicht einfach auf ein nachteilhaftes Abkommen einlassen, was ja eine durchaus bemerkenswerte Aussage ist. Aber alles steht und fällt, da sind sich eigentlich alle einig, damit, wie Russland zu einem Einlenken, wie auch immer das dann aussehen würde, bewegt werden könne. Und da hat ein Experte mir gestern im Gespräch gesagt, Putin wolle eigentlich weiter Krieg führen, das sei für ihn eindeutig. Und vielleicht könnte Putin sogar gewillt sein, eine neue, wie er es gesagt hat, Baustelle zu eröffnen, vielleicht gegen die NATO oder in einem Land nahe der NATO außerhalb der Ukraine.
2: Austragungsort ist ja die ukrainische Hafenstadt Odessa. Wie wichtig ist diese Stadt auch symbolisch für die Ukraine?
7: Ja, das kann man gar nicht überschätzen an symbolischem Wert auch für die Ukraine, was das historische, kulturelle Erbe der Stadt angeht. Auch mit Blick darauf, dass die Konferenz im Opernhaus, im historischen Opernhaus, im neobarocken Stil in Odessa stattfindet. Das Opernhaus ist im 19. Jahrhundert erbaut worden, also noch zur Zeit des Russischen Reiches. Und auch deswegen ist das sozusagen symbolisch umso wichtiger für die Ukraine, um diese Stadt als Ort des Widerstands und der historischen Identität darzustellen. Und hinzu kommt aber natürlich auch, dass der Kriegsalltag in Odessa vor Ort auch spürbar, auch sichtbar ist. Diese Kriegsgleichzeitigkeit, wenn man so will. Einerseits hat man gestern auf den Straßen feiernde Schülerinnen und Schüler gesehen, Abiturjahrgänge, die ihre Abschlussfeiern begehen. Und gleichzeitig gibt es hier immer Gefahr vor Luftangriffen. Luftalarm gibt es hier regelmäßig, teilweise mehrmals am Tag und durchaus auch Spuren sozusagen von Emigration, also Leerstand bei Geschäften, bei Restaurants, was eben zeigt, dass nicht alle Menschen hier vielleicht zuversichtlich gewesen sind, dass der Krieg zu einem baldigen Ende kommt. Und auch jetzt, das spürt man auch oder hört man auch, gibt es die Sorge schon vor dem nächsten Winter, auch wenn das noch weit weg zu sein scheint. Aber durch die massiven Schäden, die an der Infrastruktur im letzten Winter entstanden sind, da bereitet sich man jetzt schon auf November, Dezember vor.
2: Sagt Peter Sawicki über eine Sicherheitskonferenz, die aktuell in Odessa stattfindet. Für den Kanzler dürfte diese Woche eine zum Vergessen sein, aber sie ist keine, die CDU so schnell vergessen wird. Am Ende wollte es niemand gewesen sein, der den Kanzler gegen den CDU-Mann Wüst aus Nordrhein-Westfalen tauschen wollte. Aber die gespenstische Debatte darüber hielt zu lange an, um zu übersehen, dass Friedrich Merz dieser Tage recht einsam im Kanzleramt unterwegs ist. Georg Schwarte mit einem Rückblick.
8: Es gibt solche und solche Wochen, auch im politischen Berlin. Diese war jedenfalls alles, nur keine normale.
9: Alles das ist nicht normal, aber es ist normal, dass in Zeitungen darüber geschrieben wird,
8: sagt Roland Koch. Der Mann hat als Ex-CDU-Ministerpräsident viel in seiner CDU erlebt und erlebte als persönlicher Freund von Friedrich Merz gerade, dass die Zeitungen und Sender in dieser Woche über Kanzlertausch, Putsch, Wüst für Merz schrieben und sendeten. Alles nur Gerüchterstattung?
9: Das ist Unsinn,
8: sagte Koch in der ZDF-Sendung Lanz. Aber tagelang sagte aus der Union niemand etwas, als ein unsinniges Gerücht erst leise und dann immer lauter wurde. Muss Merz weg? Soll Henrik Wüst, der Mann aus NRW, ihn ersetzen?
10: Sie haben zu Recht von einem Gerücht oder von irgendwelchen Spekulationen gesprochen, deswegen werde ich mich dazu nicht äußern.
8: Sagte dann gestern der Regierungssprecher Cornelius. Da war die Delle im Blech des Friedrich Merz aber schon für jeden sichtbar. Es war eine Woche zum Vergessen, aber keine, die Kanzlerpartei CDU so schnell vergisst, denn es dauerte Tage, bis CDUler mit Gewicht dem Geraune öffentlich widersprachen.
11: Das ist aus meiner Sicht in einer Blase entstanden und hat mit der Realität nichts zu tun. Der Kanzler ist Friedrich Merz und der Kanzler wird Friedrich Merz bleiben,
8: sagte der hessische Ministerpräsident Boris Rhein. Da hatte sich das politische Berlin längst in den Fiebertraum Kanzlertausch hineingerauscht. So sehr, dass sogar Menschen, die mit so dankbaren Geschichten ihr Geld verdienen, wie der Podcaster Robin Alexander im ZDF, vom Journalisten zum empörten Bürger wurde und der CDU zurief:
12: Als Bürger hat man doch irgendwann die Faxen dicke. Also wir haben jetzt erlebt, dass die CDU mit ihrer Kanzlerin Merkel am Ende nicht mehr zufrieden war. Dann haben wir erlebt, wie Annegret Kramp-Karrenbauer demontiert wurde. Dann die epische Schlacht. Ist es Armin Laschet oder ist es doch nicht Armin Laschet? Und jetzt ist es Friedrich Merz und jetzt ist mal gut. Also er ist jetzt ein Jahr Kanzler und jetzt wieder eine innere Unionsdebatte anfangen, bei der Lage, in der das Land ist. Also da muss ich echt mal sagen, glaube ich, jetzt ist mal gut.
8: Aber gut ist für Friedrich Merz nur noch wenig. Er wirkte sehr allein in diesen Tagen, auch wenn sein Kanzleramtsverteidigungsminister Frei im ZDF versuchte zu löschen.
13: Nein, die Nerven liegen nirgends blank.
8: Wirklich? Die Regierung steht vor den vermutlich wichtigsten Wochen ihrer gesamten Legislatur und die Stimmung in der CDU doom and gloom, düster bis verheerend. Merz weiß selbst, was eine solche Stimmung bedeutet.
14: Nur doom and gloom hält auch die stärkste Gesellschaft auf Dauer nicht aus, ohne am Ende auseinanderzufallen.
8: Aber eben auch keine Kanzlerpartei. Gestern nun haben sie dann versucht, auf locker zu machen. Alles gar nicht wichtig für einen wetterfesten Sauerländer wie Merz. Motto: Was stört es die deutsche Eiche, wenn sich die Wildsau dran reibt?
10: Ich weiß nicht, welcher Baumart sich der Kanzler nun bezeichnen würde, aber es gibt sehr viele Gehölze im Sauerland, die wetterfest sind.
8: Jetzt also Wochenende ohne Fiebertraum? Unionsfraktionschef Spahn, auch so ein angeblicher Ersatzkanzler, sagte gerade beim Filmempfang der Union, was er seinem Laden rät: Glotzen.
15: Filme können einen auch durch schwere Stunden bringen. Gelegentlich denke ich, in diesen Tagen und Wochen für die ganze Koalition wäre vielleicht ein bisschen Binge-Watching auch mal ganz gut zum Runterkommen an dem einen oder anderen Tag.
8: Runterkommen, Montag geht's weiter. Dann ist Merz übrigens in NRW und trifft, genau, Henrik Wüst. Man ahnt, dass die Fieberkurve wieder steigen könnte.
2: Georg Schwarte über die Debatte darüber, ob der Kanzler Konkurrenz von CDU-NRW-Ministerpräsident Henrik Wüst bekommen könnte. Und zu dieser hochgekochten Debatte hat sich auch die grüne Co-Parteivorsitzende Franziska Brandner im Deutschlandfunk-Interview der Woche geäußert.
16: Ja, ich halte es für unverantwortlich, wirklich. Wir sind in einer Situation, diese Bundesregierung hat so viel Geld wie nie zuvor. Die können jetzt wirklich mal anfangen, dieses Geld sinnvoll auszugeben. Wenn es um digitale Souveränität geht, unsere eigenen Verteidigungsfähigkeiten. Ja, jetzt müssten die großen Projekte europäisch geschnürt werden. Wir haben da keine Zeit für Wahlkampf. Die sind gewählt. Und das ist auch nicht nur eine Ehre, sondern auch eine Pflicht, dann entsprechend auch zu handeln.
2: Und das ganze Gespräch mit Franziska Brandner hören Sie morgen um kurz nach 11 hier im Programm und auch in der Deutschlandfunk-App. Die 14-jährige Alma geht auf eine deutsche Schule im besetzten Westjordanland und hat etwas geschafft, wovon viele musikalische Kinder träumen. Im Fach klassischer Gesang hat sie sich für das Finale des Bundeswettbewerbs Jugend musiziert qualifiziert. Jan-Christoph Kitzler hat Alma im Vorfeld und auch bei ihrem Auftritt in Regensburg begleitet.
17: Generalprobe an der Talita Kumi-Schule im besetzten Westjordanland. Die 14-jährige Alma geht noch einmal ihr Programm durch. Mitschüler sind gekommen, ein paar Lehrerinnen, ihre Eltern. Sie singt Lascha Kyopianga, eine ebenso berühmte wie traurige Arie von Georg Friedrich Händel. Alma steht vorne, ruhig, kurz vor der Abreise zum Bundeswettbewerb von Jugend musiziert nach Deutschland. Sie ist sich ihrer Stimme sicher.
18: Nach Landeswettbewerb habe ich gedacht, oh, ich möchte ein Instrument mitnehmen. So cool wäre es, wenn ich also eine Gitarre mitnehme oder so. Aber dann habe ich eigentlich gedacht, es ist nicht so schwer. Also ich habe es in meinem Körper. Nee, das ist alles hier drin und in meinem Hals. Und das ist sehr schön und sehr leicht, weil wenn jemand das hören möchte, kann ich einfach zeigen.
17: Schon seit dem Kindergarten lernt Alma Deutsch, geht in die Klasse 9D und will das Abitur machen. Talita Kumi ist eine deutsche Auslandsschule. Trotz schwieriger Umstände geht es hier auch um Dialog und Frieden. Alma singt, seit sie klein ist, aber Gesangsunterricht hat sie noch nicht so lange. Doch die Schule fördert sie. Alma ist stolz, hier zu sein.
18: Ich bin sehr geehrt, dass ich in diesem Schule bin. Ich kann auf jeden Fall Abitur machen. Das ist eine Ehre, sagt man. Ich habe Deutsch, seit ich im Kindergarten war, gelernt. Und es ist einfach ein Teil meines Lebens.
17: Dabei wächst Alma mit der israelischen Besatzung auf und mit dem Krieg der letzten Jahre. Fast hätte ihr der die Teilnahme an Jugend musiziert verhagelt. Ihr Flug zur Vorrunde im März fiel aus wegen des Irankriegs. Zum Glück hat ihr die Jury erlaubt, ein Video zu schicken und sich überzeugen lassen. Volle Punktzahl und eine Einladung zum Finale. Alma sagt, ihr hilft die Musik.
18: Beim Krieg ist es auf jeden Fall nicht leicht. Und wenn ich einfach in Druck bin und viele, viele Gedanken habe, kann ich es betreuen. Und wenn ich also an Noten denke oder an meine Lieder, kann ich es einfach singen. Und muss ich also nichts anderes denken.
17: Almas Familie wohnt gleich neben der Schule in Bejala in der Nähe von Bethlehem. Beim Essen erzählt ihr Vater Shibli Swalem seine Geschichte. Sein Vater, Almas Großvater, hat lange Jahre in Deutschland gelebt. Als es dann mit den Oslo-Verträgen die Hoffnung auf einen palästinensischen Staat gab, wollte er zurück in die Heimat nach Palästina.
19: He thought, I think, back in the 80s, 90s, that peace.
17: Er dachte damals in den 80er, 90er Jahren, dass der Frieden kommt. Er hatte Mühe, uns zurück nach Palästina zu bringen. Aber Mitte der 1990er Jahre hat sich alles geändert. Ich sehe keine Zukunft für den Frieden. Also muss und musste ich meine Kinder darauf vorbereiten, einen Ort zu finden, an dem sie für sich Frieden finden können. Auch deshalb schickt Shibli Swalem seine Kinder auf eine deutsche Schule. Auch deshalb will er Alma nach Deutschland begleiten. Beide waren noch nie dort. Shibli Swalem glaubt an die Chancen durch Bildung. Seine Tochter träumt davon, eines Tages Chirurgin zu werden. Am liebsten will er sich aus aller Politik fernhalten und hat doch eine Botschaft für seine Kinder.
19: The key, I think, is to understand and to teach my kids diversity.
17: Der Schlüssel ist zu verstehen und meine Kinder Diversität zu lehren. Das habe ich meinen Kindern eingeimpft. Ob der Mensch ein Jude ist, ein Christ, Muslim oder gar nicht glaubt, am Ende sind es Menschen. Behandle sie mit Respekt, mit deiner Freundlichkeit. Wenn sie darauf nicht eingehen oder kämpfen, schlage nicht zurück. Schlage sie mit deiner Freundlichkeit. Der Campus der Regensburger Domspatzen. Hier singt Alma einer Jury vor. Ihr Programm ist nicht nur klassisch. Die junge Palästinenserin hat auch ein arabisches Volkslied mitgebracht. Nach dem Vorsingen ist Shibli Swalem stolz. Sie hat es großartig gemacht. Die Atmosphäre war sehr nett. Die Schwingungen im Raum waren gut. Das ist wie ein Traum. Alma geht es nicht ums Gewinnen. Das Ergebnis kommt ohnehin erst später. Aber schon, dass sie hier sein kann, empfindet sie als ein Geschenk.
20: Ich habe einfach Spaß gemacht und ich habe meine Gefühle gezeigt und also einfach meine Talente gezeigt. Und das ist was bedeutet. Also, ja.
17: Und dann ist noch Zeit für Regensburg, wo Jugend musiziert stattfindet. Zusammen mit ihrem Vater ist Alma in der Stadt unterwegs. In der Stadt und bei Jugend musiziert hat sie Abstand von der schwierigen Lage im Nahen Osten und kann durch die Musik etwas Frieden finden. So die Hoffnung.
2: Jan-Christoph Kitzler über eine junge Palästinenserin, die das Finale von Jugend musiziert erreicht hat.

0: Und wir kommen zum Sport in den Informationen am Morgen. Der startet mit den French Open in Paris. Da ist Alexander Zverev am Abend eine Runde weitergezogen, steht jetzt im Achtelfinale. Christina Hövelhans aus der Sportredaktion. Für Zverev ist das ein besonderes Turnier. Warum?
1: Weil die Chance, ein Tennis-Grand-Slam-Turnier zu gewinnen, für ihn wohl noch nie so groß war. Jannik Sinner ist schon raus. Novak Djokovic hat gestern Abend ebenfalls überraschend verloren gegen den jungen Joao Fonseca. Und Carlos Alcaraz, der ist gar nicht erst angetreten wegen einer Verletzung. Und jetzt steht er im Fokus. Zverev hat nach Mitternacht sein Drittrundenmatch gegen den Franzosen Quentin Alice gewonnen in 4 Sätzen. Guido Ringel über einen glanzlosen, aber verdienten Sieg.
2: Kaum Stimmung im Stadion, alles eher unspektakulär, weil schnörkellos mit schnellem Tennis den Sieg eingefahren. Allerdings in 4 Sätzen. Im verlorenen 3. Durchgang war mal kurz das Publikum da und unterstützte wild den Landsmann, aber Zverev kam zurück. Im 4. Durchgang das wuchtige Tennis des Deutschen, da war es wieder zu sehen. Und wichtig ist allein der Sieg, der Einzug in das Achtelfinale. Der Franzose Quentin Alice war für den Topspieler Zverev keine zu hohe Hürde. Ein leicht holpriger 4-Satz-Sieg, während andere Topstars patzten und sich schon überraschenderweise verabschieden mussten.
3: Ja, ich fand auch, dass der 3. Satz eigentlich okay war. Also ich habe mit Break geführt und dann halt ein bisschen Konzentrationsschwankungen gehabt. Aber sonst, es war eigentlich okay, das Match. Völlig in Ordnung. Ich habe 1 Satz verloren in 3 Matches. Das ist okay.
2: Zverev hat in diesem Match der sogenannten Night Session nur wenig falsch gemacht, leistete sich aber doch einen Hänger. Aber er konnte sich auch wieder dann auf seinen Aufschlag verlassen. Die Grundschläge waren hart und platziert, wenn es unbedingt sein musste. Er steht jetzt als Nummer 2 der Setzliste in der Runde der besten 16. Alle großen Namen sind nicht mehr dabei. Und so deutet zu viel auf Alexander Zverev als den Sieger der French Open 2026 hin, wenn er seine Hausaufgaben weiterhin so konsequent erledigt wie in diesem Drittrundenmatch gegen Alice. Keiner scheint Zverev noch stoppen zu können.
1: Im Achtelfinale morgen, da wartet jetzt erstmal der Niederländer Jesper de Jong. Und in der Handball-Bundesliga geht es auf die Zielgerade. Die Füchse Berlin haben am Abend beim THSV Eisenach gewonnen mit 41:38. Nikolaus Hellmann hat den Spielbericht.
4: Es war ein hartes Stück Arbeit, das die Füchse Berlin verrichten mussten, um in Eisenach zu gewinnen. Rund 3000 Fans in der Werner-Assmann-Halle sahen ein intensives und temporeiches Spiel beider Mannschaften. Gegen Ende der ersten Hälfte setzten sich die Berliner etwas ab, führten zur Pause mit 17:14. In der zweiten Hälfte ging es noch rasanter hin und her. Eisenach kam zurück, führte kurzzeitig, machte dann aber zu viele technische Fehler. Die Füchse nutzten das und gewannen letztlich mit 41:38. Bester Werfer war mal wieder Berlins Matthias Gitzel mit 12 Toren. Die Berliner bleiben damit auf dem 2. Platz in der Tabelle.
1: Und am letzten Spieltag in einer Woche kommt es dann zum direkten Duell mit der SG Flensburg-Handewitt für die Füchse. Da wird dann wohl entschieden, wer neben Meister Magdeburg in die Champions League einzieht. Und der Bergische HC hat sich am Abend den Klassenerhalt gesichert mit einem 32:26 Sieg beim HC Erlangen. Auch beim Giro d'Italia geht es auf die Zielgerade. Bei dem Radsport-Event bei der gestrigen Etappe in Venetien konnte Jonas Vingegaard zwar nicht gewinnen, fährt aber weiter auf den Gesamtsieg zu. Holger Gerska berichtet.
5: Der König dieser Rundfahrt absolvierte diese Königsetappe sorglos. Sein Thron wurde nie ernsthaft attackiert. Jonas Vingegaard steht also ganz dicht vor dem ersten Gesamtsieg der Italien-Rundfahrt, auch wenn der Däne erstmals eine Bergankunft nicht als Etappensieger beendete. Einer seiner treuen Helfer, der US-Amerikaner Sepp Kuss, durfte gewinnen. Damit blieb der Tageserfolg also in der Wismar-Mannschaft. Der Österreicher Felix Gall verteidigte den 2. Gesamtplatz mit weiterhin rund 4 Minuten Rückstand auf Jonas Vingegaard. Und der Australier Jai Hindley verbesserte sich von Rang 4 auf Rang 3. Der Kapitän des deutschen Red Bull-Teams, der den Giro schon gewinnen konnte, profitierte von einer starken Leistung seiner Mannschaft. Es folgen noch eine weitere, aber nicht mehr so schwere Dolomiten-Etappe und am Sonntag dann das Finale in Rom.
1: Und eine Entscheidung gibt es schon heute in der Fußball-Champions League der Männer. Da ist das Finale. Paris Saint-Germain spielt gegen den FC Arsenal. Los geht's schon um 18 Uhr. Das ZDF überträgt und wir halten natürlich hier im Programm bei Sportaktuell ab, nicht Sportaktuell, sondern Sport am Samstag ab 19.10 Uhr auf dem Laufenden.
0: Vielen Dank an Christina Hövelhans für den Sport aus der Deutschlandfunk-Sportredaktion.

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5: 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Zunächst die Übersicht. Die Brennerautobahn wird heute gesperrt, weil Anwohner gegen die Belastung durch den zunehmenden Verkehr demonstrieren. Wolfgang Kubicki soll auf einem Parteitag der FDP zum neuen Vorsitzenden gewählt werden. Der deutsche Tennisprofi Alexander Zverev steht im Achtelfinale der French Open. Die Meldungen im Einzelnen. Der Bürgermeister der österreichischen Gemeinde Gries am Brenner, Mühlsteiger, hat die für heute geplante Demonstration auf der Brenner Autobahn verteidigt. Den 15.000 Bewohnern der Region sei nur der Protest geblieben, weil man an allen Stellen in der Politik gescheitert sei, sagte Mühlsteiger im Deutschlandfunk. Die Situation sei massiv angespannt, der Verkehr in den vergangenen Jahren exorbitant angestiegen. Es gebe 14,4 Millionen Fahrten pro Jahr über die Brenner Autobahn. Mühlsteiger forderte eine Anhebung der Maut auf Schweizer Niveau sowie eine Abschaffung des Dieselprivilegs. Keinesfalls dürften die bestehenden Fahrverbote für Lkw in der Nacht oder an Wochenenden und Feiertagen aufgeweicht werden. Sollten die Politiker in Wien und Brüssel nicht auf die Forderungen eingehen, werde es weitere Proteste geben. Auf der Brenner Autobahn wird es heute zwischen 11 und 19 Uhr eine Vollsperrung in beide Richtungen geben. Für Lastwagen gilt sie schon ab 9 Uhr. Die FDP wählt auf ihrem Bundesparteitag in Berlin heute einen neuen Vorsitzenden. Einziger Bewerber ist der stellvertretende Parteichef Kubicki. Die neue Führungsmannschaft wird nur für ein Jahr gewählt. Kubicki sagte der neuen Osnabrücker Zeitung, eine inhaltliche Neuaufstellung brauche man auf dem Parteitag nicht. Es sei wahrscheinlicher, ehemalige FDP-Wähler mit klarer Sprache zurückzuholen, als neue zu erobern. Der Kampf für Freiheitsrechte sei zeitlos. Nachdem die FDP bei den Wahlen in Baden-Württemberg und Rheinland-Pfalz nicht mehr in die Landtage kam, traten Präsidium und Bundesvorstand um den Vorsitzenden Dürr zurück. Dürr wollte ursprünglich erneut antreten, er verzichtete aber später darauf, ebenso wie der nordrhein-westfälische FDP-Chef Höhne. Bundespräsident Steinmeier hat die Menschen zum Kampf für die Demokratie aufgerufen. Bei der Verleihung des Hambacher Freiheitspreises 1832 an den früheren polnischen Justizminister Bodnar sagte Steinmeier, heute gebe es autoritäre Tendenzen in vielen Teilen der Welt. Unabhängige Institutionen, die die Macht der Regierenden kontrollieren sollen, würden geringschätzt und attackiert. In einer Demokratie seien die Bürger jedoch solchen Entwicklungen nicht machtlos ausgeliefert. Steinmeier würdigte Bodnar als leidenschaftlichen Kämpfer für Menschenrechte, Demokratie und Rechtsstaatlichkeit. Das Hambacher Schloss gilt als eine Wiege der Demokratie. Beim Hambacher Fest hatten 1832 Zehntausende Menschen Freiheit, nationale Einheit und Bürgerrechte eingefordert. Unionsfraktionsvize Stegemann hat seine Forderung bekräftigt, Kinder stärker an den Pflegekosten ihrer Eltern zu beteiligen. Man könne die Einkommensgrenze heruntersetzen, ab der diese herangezogen würden, sagte der CDU-Politiker der neuen Osnabrücker Zeitung. Aktuell gilt, wer mehr als 100.000 Euro Jahresbruttoeinkommen hat, muss sich an der Finanzierung eines Heimplatzes der Eltern beteiligen. Stegemann verteidigte auch seinen Vorstoß, Wohneigentum stärker heranzuziehen. Eltern würden ihr Hab und Gut oft rechtzeitig verteilen. Unter Einhaltung der 10-Jahresfristen bringe man sozusagen das Erbe in trockene Tücher. Man müsse an diese Umgehungstatbestände ran, ob beim Eigenheim oder bei anderem Vermögen. Besitz kann in Deutschland alle 10 Jahre steuerfrei verschenkt und zugleich vor dem Zugriff etwa des Sozialamtes oder eines Pflichtteilsberechtigten geschützt werden. Hintergrund der Debatte ist die angespannte Lage der Pflegekassen. Kommunen setzen das Sondervermögen für Infrastruktur und Klimaneutralität prioritär für Schulen und Straßen ein. Das ist das Ergebnis einer repräsentativen Umfrage unter den Kämmereien, wie die Förderbank KfW mitteilte. Der zweitwichtigste Bereich ist der Brand- und Katastrophenschutz. Jeweils ein Drittel der Kommunen will Gelder für Kinderbetreuung und Sport einsetzen. Der Chefvolkswirt der KfW Schumacher erklärte, die Mittel aus dem Sondervermögen seien zwar eine willkommene finanzielle Unterstützung, angesichts der großen Investitionsrückstände seien sie aber nur ein Tropfen auf den heißen Stein. Das Sondervermögen Infrastruktur und Klimaneutralität ist ein schuldenfinanziertes 500 Milliarden Euro Paket der Bundesregierung. Die G7 Digitalminister haben sich bei einer Konferenz in Paris zum Schutz von Kindern und Jugendlichen in Online-Diensten auf gemeinsame Grundsätze geeinigt. Dazu zählen eine Altersüberprüfung und der Kampf gegen illegale Inhalte. Der Schutz von Minderjährigen im Internet sei jetzt eine internationale Priorität, sagte die französische Staatssekretärin für Digitales, Le Anouf. Die Behörden könnten künftig weitaus selbstbewusster gegenüber digitalen Plattformen auftreten. Anlässlich der Konferenz hatte UNO-Menschenrechtskommissar Türk gestern zum Schutz von Minderjährigen in Online-Diensten aufgerufen. Er kritisierte, es gebe suchtfördernde Elemente, etwa den Anreiz zum Endlosscrollen, das automatische Abspielen von Videos und ständige Benachrichtigungen von Apps. Der Grünen-Europa-Abgeordnete Freund hat die bevorstehende Freigabe von 16 Milliarden Euro EU-Hilfen für Ungarn als historische Veränderung bezeichnet. Er sagte im Deutschlandfunk, Ungarn müsse unter seinem neuen Ministerpräsidenten Modja nun seine Hausaufgaben machen und beweisen, dass sich das Land in die richtige Richtung bewege. Das Europaparlament werde intensiv beobachten, welche Reformen das Land in die Wege leite. Dazu gehörten der Beitritt Ungarns zur Europäischen Staatsanwaltschaft und Maßnahmen zur Korruptionsbekämpfung. Erst dann werde das bislang zurückgehaltene Geld an Ungarn fließen. Freund betonte, die EU habe daran ein großes Interesse, weil damit Projekte gegen den Klimawandel, für bessere Schulen und für Infrastruktur gefördert würden. Gestern hatte Modja in Brüssel seinen Antrittsbesuch bei EU-Kommissionspräsidentin von der Leyen absolviert. Der Deutsche Filmpreis geht an »In die Sonne schauen« von Regisseurin Mascha Schilinski. Insgesamt gewann das Drama bei der Verleihung der Lolas in Berlin 10 Auszeichnungen. Der Film erzählt von Frauen, die in unterschiedlichen Zeitebenen auf einem Bauernhof leben. Als beste Hauptdarstellerin wurde Senta Berger für ihre Rolle in »Ach, diese Lücke, diese entsetzliche Lücke« ausgezeichnet. Die Lola für die beste männliche Hauptrolle bekam August Diehl für seinen Part in »Das Verschwinden des Josef Mengele«. Eine Unwetterfront mit Gewitter und kräftigem Regen ist über Teile Westdeutschlands gezogen. Bäume stürzten um, Keller liefen voll und Straßen wurden überflutet. Mehrere Bahnstrecken mussten zeitweise wegen Schäden gesperrt werden, Fernzüge in Bahnhöfen warten. Eine Reihe von Städten in Nordrhein-Westfalen und Niedersachsen berichtete von zahlreichen Feuerwehreinsätzen. Vor allem die Region Münster war betroffen. 2 Ruderer wurden aus dem Fluss Werse gerettet. Ein Open-Air-Konzert an der Halle Münsterland musste abgebrochen werden. Der deutsche Tennisprofi Alexander Zverev steht im Achtelfinale der French Open. Er gewann gegen den Franzosen Quentin Alice mit 6:4, 6:3, 5:7 und 6:2. Mitfavorit Novak Djokovic ist bereits ausgeschieden, ebenso der Weltranglistenerste Jannik Sinner. Zverev trifft im Achtelfinale auf Jesper de Jong aus den Niederlanden. Und hier noch einmal die Übersicht. Die Brenner-Autobahn wird heute gesperrt, weil Anwohner gegen die Belastung durch den zunehmenden Verkehr demonstrieren. Wolfgang Kubicki soll auf einem Parteitag der FDP zum neuen Vorsitzenden gewählt werden. Der deutsche Tennisprofi Alexander Zverev steht im Achtelfinale der French Open. Das Wetter. In der Mitte häufiger Schauer und teils kräftige Gewitter, örtlich unwetterartig. Sonst zumeist heiter bis wolkig, 18 bis 33 Grad. Morgen wechselhaft, örtliche Unwetter möglich, 20 bis 30 Grad. Die weiteren Aussichten: am Montag wechselnd bewölkt, vor allem im Osten Schauer, 20 bis 26 Grad. Und nun noch die Temperaturen von heute früh, 7 Uhr. Greifswald 15 Grad, Hamburg 14, Bremen 13, Hannover 14 Grad, Berlin 19, Leipzig 18, Köln 17, Dresden 19 Grad, Frankfurt am Main 19 Grad, Stuttgart 17, Freiburg 15, München 15 Grad. Das waren die Nachrichten.
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7: Weiter mit Fanny Buschert am Mikrofon. Herzlich willkommen. Die FDP steckt in der Krise. Weder der angekündigte personelle noch der inhaltliche Neuanfang sind bislang geglückt. All das steht jetzt erneut auf der Agenda beim Bundesparteitag der Liberalen, der an diesem Wochenende in Berlin stattfindet. Ob der FDP jetzt der Neuanfang gelingen könnte, darüber sprechen wir gleich mit der ehemaligen FDP-Bundesjustizministerin Sabine Leutheuser-Schnarrenberger.

0: Nach dem vorzeitigen Aus der Ampelkoalition ist die FDP bei der folgenden Bundestagswahl an der 5%-Hürde gescheitert. Anschließend übernahm Christian Dürr den Parteivorsitz, doch ohne Erfolg. Denn bei den Landtagswahlen in diesem Frühjahr wurde die FDP in Baden-Württemberg und Rheinland-Pfalz wieder abgestraft und die Krise für die Partei spitzte sich weiter zu. Und nach gerade einem Jahr ist jetzt auch für Dürr als Parteispitze wieder Schluss. Beim Bundesparteitag, der heute in Berlin beginnt, stehen also viele Baustellen auf dem Zettel. Jörg Münchenberg berichtet.
1: Für die Liberalen geht es um alles. In Umfragen dauerhaft unter der 5%-Hürde ist die FDP zuletzt auch aus den Landtagen in Baden-Württemberg und Rheinland-Pfalz geflogen. Jetzt soll es also ein Urgestein richten. Wolfgang Kubicki soll auf dem heute beginnenden zweitägigen Parteitag zum neuen Chef gekürt werden, der gar kein Hehl daraus macht, was auf dem Spiel steht.
2: Wir stehen nicht vor einer Richtungsentscheidung sozialliberal oder wirtschaftsliberal, was auch immer, sondern wir stehen als Partei vor der Entscheidung Erfolg oder Bedeutungslosigkeit.
1: So Kubicki bei RTL. Gerade auf seine Bekanntheit und öffentliche Präsenz, etwa in Talkshows, setzt die Partei bei ihrem erhofften Neustart. Und damit zugleich auf einen 74-Jährigen, der gerne alte Herrenwitze erzählt und provoziert, so wie zuletzt im Funke Medien-Podcast.
3: Dann sah ich Friedrich Merz mit der historischen Erklärung, die FDP ist tot. Und alle, die früher mal FDP gewählt haben, sollen sich jetzt in das Reich der Union einfinden. Und in der Sekunde habe ich gedacht, ich wiederhole das jetzt hier auch so, weil das wirklich der Gedanke war. Du Eierarsch, dir werde ich das zeigen.
1: Ursprünglich wollte sich auch der Landeschef der Liberalen in Nordrhein-Westfalen, Henning Höhne, als Parteichef bewerben. Doch nachdem auch Kubicki seinen Hut in den Ring geworfen hatte,

0: Kontroverse Debatte anstehen, denn Martin Hagen, der designierte Generalsekretär, hält von der Brandmauer herzlich wenig. Ähnlich sieht das auch Kubicki, der für den rechtsliberalen Flügel der Partei steht.
1: Die Brandmauer steht auch nicht in der Verfassung. Die Freien Demokraten werden ihre Auffassungen völlig unabhängig voneinander, was andere dazu sagen, in die Debatte bringen. Und dann wird man sehen, wo Mehrheiten herkommen.
0: Zumal es auch zu Kubickis Auftrag gehört, Stimmen von CDU und AfD zurückzuholen. Dieser äußerst pragmatische Ansatz wird allerdings nicht von allen geteilt. Höhne etwa, der auf dem Parteitag zum ersten Stellvertreter gewählt werden soll, fordert eine klare Abgrenzung.
2: Weniger Distanz zur AfD wird niemals Programm der FDP sein. Das würde die Seele dieser Partei zerstören.
0: Ob das mehrheitlich auch die Delegierten so sehen, bleibt abzuwarten. Wobei ebenfalls gilt, ob der erhoffte Neustart für die FDP an diesem Wochenende gelingt, wird am Ende auch von der Höhe der jeweiligen Wahlergebnisse abhängen.
3: Jörg Münchenberg über den Bundesparteitag der FDP, der heute in Berlin beginnt. Die Liberalen wollen sich also neu aufstellen und ihre Partei aus dem Abwärtstrend herausholen. Und über dieses Vorhaben kann ich jetzt mit der FDP-Politikerin Sabine Leuthäuser-Schnarrenberger sprechen. Sie hatte unter anderem das Amt der Bundesjustizministerin inne, sowie das der Landesvorsitzenden der FDP in Bayern. Und heute ist sie Ehrenvorsitzende der Liberalen in Bayern. Schönen guten Morgen, Frau Leuthäuser-Schnarrenberger.
4: Ja, guten Morgen, ich grüße Sie.
3: Bevor wir über den geplanten Neustart sprechen, würde ich gerne erstmal darauf blicken, warum dieser überhaupt nötig ist. Was ist denn aus Ihrer Sicht der Hauptgrund für den Abwärtstrend der FDP?
4: Also es gibt mehrere, aber einer der Hauptgründe ist der Vertrauensverlust in die FDP als die Kraft des politischen Liberalismus. Das hat natürlich was mit der Ampel und besonders dem Ampel auszutun, dadurch, dass wir dort auch nach Ansicht vieler Bürgerinnen und Bürger nicht das durchsetzen konnten, was wir uns vorgenommen haben, die Art und Weise des Endes. Das hat doch viele letztendlich von der FDP auch weggetrieben.
3: Also wenn ich Sie richtig verstehe, ist das oder sollte das mit der Fokus der FDP sein, auch jetzt bei diesem Bundesparteitag darauf zu gucken, wie dieses Vertrauen wiederhergestellt werden kann.
4: Das ist bestimmt ein ganz wichtiger Aspekt. Wie glaubwürdig treten wir auf? Wie authentisch? Wie formulieren wir eine liberale Zukunftsperspektive? Und das alles mit dem Ziel, wirklich auch ein vertrauenswürdiger Ansprechpartner für die Bürgerinnen und Bürger zu sein. Es gibt ja auch keine liberale Partei im ganzheitlichen Sinne außer der FDP.
3: Hört man Stimmen aus der Partei, dann klingen viele davon sehr selbstsicher, dass man den Abwärtstrend stoppen und sogar umkehren könne. Sind Sie auch so optimistisch?
4: Ich bin von Grund auf optimistisch, aber das passiert nicht von selbst. Da gehört einiges dazu und wir dürfen nicht ausblenden, dass wir eben in diesem Jahr schon derbe Verluste haben hinnehmen müssen und deshalb jetzt und deshalb auch der Parteitag hier an diesem Maiwochenende uns konzentrieren müssen mit positiven Botschaften vor den Landtagswahlen, die im Herbst anstehen, besonders in Sachsen-Anhalt, wo wir noch in der Regierung sind. Aber das wird schwierig. Das ist kein einfacher Spaziergang, aber ich glaube, dass es zu schaffen ist. Ja, wir schaffen das. Den Spruch habe ich schon immer gut gefunden.
3: Nach diversen Wahlschlappen und ja auch schlechten Umfrageergebnissen könnte es ja auch sein, dass sich in der Partei dann eher Pessimismus breit macht. Doch scheint hier der Optimismus vorzuherrschen. Viel Selbstbewusstsein ist da. Worauf stützt sich denn dieses Selbstbewusstsein?
4: Also Selbstbewusstsein darauf, dass wir überzeugt sind, dass Deutschland eine liberale Kraft braucht. Liberale Demokratie heißt Wertegebundenheit, heißt eben die Verantwortung des Einzelnen, aber natürlich auch für andere und mit diesem Ansatz Politik generationengerecht zu gestalten. Und deshalb wird es darauf ankommen, nicht zuallererst zurückzublicken, sondern zu sehen, wie formulieren wir eine Politik für junge Menschen, für Reformen in den wesentlichsten Bereichen, aber eben auch für unser liberales Lebensgefühl, was schon Theodor Heuss immer propagiert hat. Das brauchen wir heute. Und da müssen wir anderen Menschen Mut machen, dass sie für sich auch positiv was erreichen können.
3: Schon kurz nachdem die Ampelkoalition gescheitert ist, hat der Parteivorsitzende Christian Dürr ja einen programmatischen Neuanfang versprochen. Der ist aber seitdem ausgeblieben. Warum sollte denn jetzt etwas klappen, der versprochene Neuanfang, der bisher nicht geklappt hat?
4: Also Neuanfang ist immer so das Wort. Die FDP erfindet sich jetzt nicht ganz neu. Sie ist existent. Ja, das letzte Jahr war jetzt nicht das erfolgreiche Jahr, auch nicht mit einem Aufbruch verbunden. Ich glaube, Christian Dürr hat eben auch ein bisschen anders insgesamt die FDP danach

0: außen vertreten. Und deshalb muss jetzt alle Kraft gebündelt werden, auch mit jungen Kräften in unseren Führungsgremien, die bisher noch nicht so an vorderer Front standen. Und Herr Kubicki hat die Aufgabe, die auch mit bekannt zu machen, ihnen die Möglichkeit zu geben, bekannt zu werden und dann wirklich auch so mit Herzblut liberale Politik zu vertreten.
1: In der Bundestagsfraktion gab es ja damals zu Zeiten der Ampel Spannungen bezüglich der politischen Ausrichtung zwischen marktliberal bis marktradikal und einem sozialliberalen Kurs. Und auch jetzt ringt die Partei noch um ihr politisches Profil. Warum tut sich die FDP hier so schwer?
0: Also ich habe nie mit den Flügeln so gerungen. Ich gehöre zu denen, die gerade die Bürgerrechte, die Freiheitsrechte, die Grundrechte für unverzichtbar für ein liberales Profil halten, auch mal zugespitzt. Aber ohne eine wirklich überzeugende marktwirtschaftliche Politik kann die FDP nicht reüssieren. Und wir müssen aufhören, das eine gegen das andere auszuspielen. Da werbe ich schon immer dafür. Ich hoffe, dass die Einigkeit größer wird. Denn wenn wir uns da noch auseinander dividieren, haben wir keine Zukunft.
1: Der Kandidat für den Parteivorsitz, Wolfgang Kubicki, und auch sein geplanter Vize Henning Höhne, die haben im Vorfeld eher betont, dass die große Richtungsentscheidung auch jetzt beim Parteitag gar nicht anstehen würde. Sehen Sie das auch so? Also ist ein Schärfen des politischen Profils gar nicht so akut nötig?
0: Also es ist auf alle Fälle nötig, klarzumachen, wie dieses ganzheitlich liberale Profil aussieht, ganz konkret. Denn darüber bestehen ja Unsicherheiten bei den Bürgerinnen und Bürgern. Sonst würden sie ja stärker auch der FDP Zuspruch geben, auch in Umfragen, die permanent stattfinden. Aber wir brauchen jetzt nicht ein grundlegend neues Programm, sondern das müssen wir deutlich machen und damit auch unseren Standort im Parteiensystem ganz genau festmachen.
1: Wie schätzen Sie denn die Chancen dafür ein, dass zum Beispiel jetzt im Zuge des Parteitages das der FDP gelingt, also hier ein gemeinsames Bild nach außen quasi zu finden?
0: Ja, ich hoffe sehr, dass das gelingt. Die Stimmung, so wie ich sie mitbekomme, auch aus den Delegiertenbesprechungen, die ist bereit, konstruktiv hieran mitzuwirken. Also ich hoffe, dass es gelingt, denn viele Chancen haben wir nicht mehr.
1: Blicken wir noch auf Wolfgang Kubicki. Der dürfte als einziger Kandidat dann jetzt zum Vorsitzenden der Partei gewählt werden. Ein Neuanfang in dem Sinne oder eine Neuorientierung der FDP mit einem FDP-Urgestein und ehemaligem Vorsitzenden an der Spitze. Ist das nicht ein Widerspruch?
0: Es ist in dieser jetzigen konkreten Situation, denke ich, die richtige Weichenstellung, ja auch die einzig mögliche, so wie das Angebot ist. Und er bringt eben eines mit, das ist ein Bekanntheitsgrad. Er bringt mit auch Auseinandersetzungen, auch Streitige nicht zu scheuen. Denn wir müssen uns ja inhaltlich mit den anderen Parteien, mit anderen Argumenten nach außen auseinandersetzen, nicht nach innen spiegeln. Also wir müssen nicht die eigene Bubble bedienen, sondern die Bürgerinnen und Bürger. Und ich denke, da ist er in der jetzigen Zeit als Übergangsvorsitzender, wie er sich selbst bezeichnet, dann schon ganz in Ordnung.
1: Sie sagen, in der aktuellen Lage gibt es ja nicht wirklich Alternativen oder Konkurrenz für Wolfgang Kubicki. Nun hat er selber nach der Bundestagswahl noch gesagt, dass ich nicht die Zukunft der Partei bin, das weiß ich selbst. Mhm. Jetzt dürfte er Parteivorsitzender werden. Also in welche Zukunft kann er die Partei führen?
0: Ja, in eine Zukunft, dass wir jetzt in den nächsten Monaten deutlicher wieder in der aktuellen politischen Diskussion sichtbar sind, teilnehmen an den Orten, wo sie stattfinden, auf der Straße, im Fernsehen, in Social Media und dann eben eine Kampagne entwickeln für die nächsten entscheidenden Landtagswahlen. Und deshalb spielt das nächste Jahr eine große Rolle. Darauf müssen wir hinarbeiten und planen. Wir können jetzt im Moment noch nicht für 2029 planen, sondern bis 2027, erste Jahreshälfte, wenn NRW und Schleswig-Holstein dann als letzte Prüfsteine anstehen.
1: Kubicki ist ja unter anderem mit Äußerungen zur Brandmauer zur AfD aufgefallen. Er hat sich hier kritisch gegenüber so einer Abgrenzung geäußert. Wie bewerten Sie diese Einstellung?
0: Ich habe da eine andere Einstellung. Ich bin dabei Herrn Höhne. Eine klare Distanz ist unverzichtbar von der FDP zur AfD, denn gerade politischer Liberalismus ist das Gegenteil von völkischer Ideologie, wie sie diese Rechtspopulisten bis Rechtsextremisten vertreten. Das muss ganz deutlich werden. Da bin ich gegen alles, was das aufweichen könnte oder schwammig macht.
1: Nun gibt es hier ja aber auch in der FDP unterschiedliche Einstellungen. Sie haben es gerade schon beschrieben. Henning Höhne, der designierte Vize, hatte auch noch mal eine andere Einstellung. Sollte sich die FDP hier nicht auf eine Einstellung einigen?
0: Es wäre gut, wenn man eine einheitliche Einstellung hat, aber ich glaube, eine einheitliche Einstellung ist in jedem Fall, es kann keine Koalition und es kann auch keine Kooperationen mit der AfD geben, aber dass man sie argumentativ stellt und deshalb sich Diskussionen nicht entzieht, auch mit Vertretern der AfD, das ist in meinen Augen auch etwas, was dazu gehört.
1: Sagt die FDP-Politikerin, ehemalige FDP-Bundesjustizministerin und nun Ehrenvorsitzende der Liberalen in Bayern, Sabine Leuthäuser-Schnarrenberger. Vielen Dank für Ihre Zeit.
0: Ich bedanke mich. Wiederhören.

0: Die Brennerautobahn, einer der wichtigsten Zufahrtsstraßen für deutsche Südtirol, Gardasee und Italienurlauber, ist heute für mehrere Stunden komplett gesperrt. Grund ist eine Demonstration der Anwohnerinnen und Anwohner aus den umliegenden Dörfern im Wipptal. Die Situation vor Ort beobachtet für uns Oliver Schosch. Er ist uns jetzt aus Matrei am Brenner zugeschaltet. Herr Schosch, wie ist aktuell die Lage an der Brennerautobahn?
1: Also aktuell ist alles ruhig. Auch gestern war es den ganzen Tag eigentlich entspannt hier. Ganz normaler Verkehr. Es hat sich eher schon mal in Bayern gestaut, weil da viele wahrscheinlich ihren Österreich-Urlaub schon vorgezogen haben. Aber es kann noch zu massiven Auswirkungen kommen, denn ab 10.30 Uhr ist auf italienischer Seite der Brennerpass gesperrt und ab 11 Uhr auf österreichischer Seite, und das schon eben weit im Vorfeld, also nicht nur hier im Brennertal. Und es wird erwartet, dass es zu massiven Verkehrsbehinderungen kommen kann, im Inntal auch, also entlang des Inns, in der Nordwestverbindung hier Innsbruck und im gesamten Süden von Bayern auch, weil viele eben auch andere Alpenpässe benutzen werden, um Ausweichrouten zu finden.
0: Mit welchen Forderungen gehen die Demonstrierenden denn heute auf die Straße?
1: Also der Hauptinitiator ist ja Karl Mühlsteiger, der Bürgermeister von Gries am Brenner. Er, andere Bürgermeister der Gemeinden hier und viele der rund 15.000 Bewohner, die fordern, dass es einen besseren Lärmschutz gibt. Sie sagen, die Lärmschutzwände, die es hier gibt, die reichen nicht aus. Man hat trotzdem das ständige Grundrauschen hier, und sie fordern eben auch eine Lkw-Maut, dass die erhöht wird, dass mehr auf den Schienenverkehr vom Gütertransport her übergeht. Und sie fordern auch, dass nicht das Nacht- und Wochenendfahrverbot für Lkw aufgeweicht wird. Also sie wollen einfach, dass was getan wird für den Lärm und auch für die Feinstaubbelastung, die ist ja gesundheitsschädlich.
0: Sie haben es schon gesagt, die eigentliche Sperre geht erst um 10.30 Uhr bzw. 11 Uhr los. Wie dürfte sich denn dann die Verkehrslage, die Lage vor Ort über den Tag hinweg weiterentwickeln?
1: Es ist schwer zu sagen, ob die Leute tatsächlich Medien mitverfolgen und so, wie es die Polizeidirektion Oberbayern zum Beispiel empfiehlt, heute einfach nicht den Reisetag machen. Wir sind ja mitten in den Pfingstferien in Bayern und Baden-Württemberg, am Ende der Ferien in Sachsen-Anhalt, und alle sagen, versucht doch wenigstens mal am Sonntag zu fahren oder macht's halt schon am Freitag. Ansonsten, ja, kann man echt damit rechnen, dass zum Beispiel, also in Bayern bei der Autobahn Rosenheim Richtung Kufstein, dass da super voll sein wird, oder auch München-Salzburg auf der Autobahn, ja, weil sich halt vieles zurückstaut, weil viele andere Alpenpässe entlangfahren, die dann auch voll sind, weil der ganze Brennerverkehr dann dahin geht. Es ist noch schwer zu sagen, also wie die Leute sich vorbereitet haben, ob die wirklich dann trotzdem heute versuchen, auf Alternativrouten vorzukommen und es dann einen massiven Stau gibt, oder ob es doch entspannter ist, als man eigentlich glaubt.
0: Wie bereiten sich denn die Behörden dort auf ein mögliches Verkehrschaos vor?
1: Also es gibt Rettungskräfte. In Bayern ist das Bayerische Rote Kreuz Rosenheim, Traunstein, Miesbach vorbereitet, dass da eben die Bedürftigen gerettet werden. Also wenn da irgendwie Stau ist, da sind dann auch Rettungskräfte mit Motorrädern unterwegs. Auch hier in Tirol an der gesperrten Strecke entlang des Brenners sind auch mehr Rettungskräfte, ein besonderer Rettungsstab, dass halt eben trotzdem der Transport von Erkrankten dann noch vorwärts gehen kann. Und man will sich auch um die Menschen im Stau kümmern und sie auch mit Wasser beliefern. Also die Rettungskräfte sind da schon mit besonderen Plänen gut vorbereitet.
0: Über die heutige Sperrung auf der Brennerautobahn war das Oliver Schosch, der uns aus der Region zugeschaltet war. Die internationale Hilfsorganisation Ärzte ohne Grenzen warnt davor, dass sich die besonders gefährliche Variante des Ebola-Virus weiter ausbreitet in der Demokratischen Republik Kongo. Einzelheiten von Anne-Kathrin Mellmann.
2: Ärzte ohne Grenzen spricht von einem massiven Ausbruch. Nach Angaben der humanitären Hilfsorganisation gibt es bereits 223 Todesfälle mit Verdacht auf Ebola. Das sei zu diesem Zeitpunkt des Ausbruchs eine sehr hohe Zahl. Der Geschäftsführer von Ärzte ohne Grenzen Deutschland, Christian Katzer, sagte im ARD-Interview der Woche, die schlechte Gesundheitsversorgung und der anhaltende Konflikt in der Region hätten dazu geführt, dass der Ausbruch zunächst unbemerkt geblieben sei. Zudem fehle es an Personal, Laborkapazitäten und Aufklärung. Für besonders problematisch hält Katzer, dass es für die aktuelle Virusvariante weder einen zugelassenen Impfstoff noch wirksame Medikamente gibt. Katzer kritisiert Kürzungen bei der internationalen Entwicklungszusammenarbeit Sicherheit und humanitären Hilfe. Dadurch fehlten Mittel für Kontaktverfolgung, medizinische Versorgung und Kampagnen gegen Desinformation.
0: Informationen von Anne-Kathrin Mellmann.

0: Deutschlandfunk. 8.30 Uhr, die Nachrichten. Der Präsident der Deutschen Gesellschaft für Osteuropa-Kunde Polens hat nach dem Einschlag einer mutmaßlich russischen Rakete in Rumänien eine bessere Luftabwehr an der NATO-Ostflanke gefordert. An einer solchen Verstärkung könne sich auch Deutschland beteiligen, sagte er im Deutschlandfunk. Derzeit gebe es gerade bei der Abwehr von Drohnen noch Schwächen. Polens unterstrich, man solle nicht darüber spekulieren, ob es ein beabsichtigter Angriff war. Vielmehr müsse die NATO Russland signalisieren, dass sie sich nicht provozieren und angreifen lasse. Wünschenswert sei darüber hinaus eine noch stärkere Unterstützung der Ukraine im Krieg gegen Russland. Ein Sieg der Ukraine würde auch Zwischenfälle mit russischen Raketen oder Drohnen im NATO-Raum beenden, zeigte Polen sich überzeugt. Auf der Brenner-Autobahn zwischen Österreich und Italien muss heute wegen einer Protestaktion mit massiven Verkehrsbehinderungen gerechnet werden. Zwischen 11 und 19 Uhr wird es eine Vollsperrung in beide Richtungen geben. Für Lastwagen gilt sie schon ab 9 Uhr. Anwohner im österreichischen Bundesland Tirol wollen auf der Brenner-Autobahn eine Kundgebung abhalten. Sie wenden sich gegen die massive Verkehrsbelastung. Der Bürgermeister der österreichischen Gemeinde Gries am Brenner, Mühlsteiger, sagte im Deutschlandfunk, die Situation sei massiv angespannt, der Verkehr in den vergangenen Jahren exorbitant angestiegen. Es gebe 14,4 Millionen Fahrten pro Jahr über die Brenner Autobahn. Mühlsteiger forderte eine Anhebung der Maut auf Schweizer Niveau sowie eine Abschaffung des Dieselprivilegs. Keinesfalls dürften die bestehenden Fahrverbote für Lkw in der Nacht oder an Wochenenden und an Feiertagen aufgeweicht werden. Unionsfraktionsvize Stegemann hat seine Forderung bekräftigt, Kinder stärker an den Pflegekosten ihrer Eltern zu beteiligen. Man könne die Einkommensgrenze heruntersetzen, ab der diese herangezogen würden, sagte der CDU-Politiker der Neuen Osnabrücker Zeitung. Aktuell gilt, wer mehr als 100.000 Euro Jahresbruttoeinkommen hat, muss sich an der Finanzierung eines Heimplatzes der Eltern beteiligen. Stegemann verteidigte auch seinen Vorstoß, Wohneigentum stärker heranzuziehen. Eltern würden ihr Hab und Gut oft rechtzeitig verteilen. Unter Einhaltung der 10-Jahres-Fristen bringe man sozusagen das Erbe in trockene Tücher. Man müsse an diese Umgehungstatbestände ran, ob beim Eigenheim oder bei anderem Vermögen. Besitz kann in Deutschland alle 10 Jahre steuerfrei verschenkt und zugleich vor dem Zugriff etwa des Sozialamts oder eines Pflichtteilsberechtigten geschützt werden. Hintergrund der Debatte ist die angespannte Lage der Pflegekassen. Der grünen Europaabgeordnete Freund hat die bevorstehende Freigabe von 16 Milliarden Euro EU-Hilfen für Ungarn als historische Veränderung bezeichnet. Er sagte im Deutschlandfunk, Ungarn müsse unter seinem neuen Ministerpräsidenten Modja nun seine Hausaufgaben machen und beweisen, dass sich das Land in die richtige Richtung bewege. Das Europaparlament werde intensiv beobachten, welche Reformen das Land in die Wege leite. Dazu gehörten der Beitritt Ungarns zur Europäischen Staatsanwaltschaft und Maßnahmen zur Korruptionsbekämpfung. Erst dann werde das bislang zurückgehaltene Geld an Ungarn fließen. Freund betonte, die EU habe daran ein großes Interesse, weil damit Projekte gegen den Klimawandel, für bessere Schulen und für Infrastruktur gefördert würden. Im kleinsten EU-Land Malta hat die vorgezogene Parlamentswahl begonnen. Mehr als 300.000 Menschen sind aufgerufen, ihre Stimme abzugeben. In Umfragen liegt die sozialdemokratische Labour-Partei von Ministerpräsident Abela vorn. Stärkster Konkurrent ist die konservative Oppositionspartei Nationalist Party. Die Labour-Partei ist seit 13 Jahren an der Regierung. Ministerpräsident Abela hatte Ende April die eigentlich für kommendes Jahr erwartete Parlamentswahl vorgezogen. Er nannte globale geopolitische Sorgen als Begründung dafür und erklärte, seine Regierung brauche ein neues Mandat, um Malta durch die drohende Energiekrise zu führen. Das Wetter. In der Mitte häufiger Schauer und teils kräftige Gewitter, örtlich unwetterartig. Sonst zumeist heiter bis wolkig, 18 bis 33 Grad. Morgen wechselhaft, örtliche Unwetter möglich, 20 bis 30 Grad. Und die weiteren Aussichten? Am Montag wechselnd bewölkt, vor allem im Osten Schauer, 20 bis 26 Grad. Das waren die Nachrichten.
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2: Und um kurz nach 8:30 blicken wir nochmal auf die Entwicklungen dieser Woche an den Finanzmärkten. Dieses Mal mit einem fokussierten Blick auf die letzten Tage an der deutschen Börse. Und den hat für uns Bianca von der Au.
3: Zu Wochenbeginn am Pfingstmontag legte der DAX kräftig um gut 2% zu. Ein starker Auftakt, der den deutschen Leitindex in Richtung seines Allzeithochs schob, zeitweise sogar über den Rekordwert von 25.507 Punkten, dem Allzeithoch vom Januar. Als Grund für die Kursanstiege wird immer wieder die Hoffnung auf Friedensverhandlungen mit dem Iran genannt. Joachim Schallmeier, Kapitalmarktstratege von der DK Bank.
4: Wenn wir wirklich zu einer Vereinbarung kommen, die vorsieht, dass wir die Transportwege öffnen und tatsächlich auch der Schiffsverkehr wieder einsetzen kann, dann werden wir sehr schnell eine Preisreaktion nach unten sehen.
3: Im weiteren Wochenverlauf legte der DAX wieder den Rückwärtsgang ein. Portfoliomanager Thomas Altmann vom Vermögensverwalter QC Partners warnte, dass die Friedensglocke verfrüht geläutet worden sei. Dennoch machen einige Branchen trotz der geopolitisch unsicheren Lage satte Gewinne, erläutert Caroline Raab, Kapitalmarktstrategin bei Deutsche Bank Research.
5: Die Banken waren sehr stark. Im ersten Quartal war natürlich auch der Energiesektor sehr stark. Der hat die Hälfte des Gewinnwachstums beigetragen in Europa. Der zweite große Beitrag kam vom Finanzsektor. Die Banken profitieren natürlich vom starken Zinsumfeld, was wir natürlich jetzt im Zuge der höheren Ölpreise und höheren Inflationserwartungen auch weiterhin sehen.
3: Teure Energie infolge des Irankriegs hat die deutschen Importpreise im April so stark steigen lassen wie seit über 3 Jahren nicht mehr. Die Einfuhrpreise legten um 5,3% im Vergleich zum Vorjahresmonat zu, wie das Statistische Bundesamt mitteilte. Auf der anderen Seite ist die Inflationsrate überraschend gesunken, von 2,9% im April auf 2,6% im Mai. Ein Grund der sogenannte Tankrabatt. Benzin und Diesel werden seit Anfang Mai steuerlich entlastet. Der dämpfende Effekt dürfte aber nicht von Dauer sein, warnt Commerzbank-Ökonom Vincent Stamer.
6: Wir gehen davon aus, dass die Inflationsrate in den kommenden Monaten weiter steigt. Diese Inflation wird uns vermutlich mindestens bis zum Jahreswechsel begleiten. Das liegt unter anderem daran, dass die hohen Energiepreise, die aktuell ja noch herrschen, dass die mit Zeitverzögerung auch an Lebensmittelpreise, an Dienstleistungspreise, Warenpreise weitergegeben werden und im zweiten Halbjahr dann von uns Konsumenten bezahlt werden müssen.
3: Insgesamt setzen Anleger nach wie vor auf den Dauerbrenner künstliche Intelligenz. Die anhaltende KI-Begeisterung beflügelt insbesondere Tech- und Halbleiterwerte. Davon hat der DAX bekanntlich nicht so viele zu bieten und hinkt verglichen mit den US-Börsen seit Jahresbeginn bei der Kursentwicklung hinterher. In dieser Woche hält sich der DAX immerhin bei über 25.000 Punkten, geht bei 25.104 Zählern aus dem Handel. Auf die Woche gerechnet ein Zuwachs von fast 1%.
2: Die Zusammenfassung der Entwicklungen an der deutschen Börse haben wir gehört von Bianca von der Au.

0: Der Deutsche Filmpreis ist die wichtigste Auszeichnung des deutschen Kinos. In diesem Jahr stand die Verleihung allerdings nicht nur im Zeichen der Gewinnerinnen und Gewinner, sondern auch im Zeichen einer Debatte um den Umgang mit dem Filmerbe und der Frage, wie wir heute auf Filme der Vergangenheit blicken. Anna Wollner war bei der gestrigen Verleihung dabei.
1: Wir sehen uns
2: Eine schmissige Eröffnungsnummer von Gastgeber Christian Friedel, gleich zu Beginn, die den Ton setzte. Den Ton einer Preisverleihung in Überlänge, ausgelöst durch eine fast einstündige Unterbrechung wegen einer Technikpanne. Die geladenen Gäste haben einen starken Filmjahrgang und das Miteinander gefeiert. Der große Sieger des Abends, In die Sonne schauen von Mascha Schielinski.
3: Ziemlich überwältigend, auch überfordernd und wunderschön.
2: 10 Lolas haben Schielinski und ihr Team mit nach Hause genommen. Unter anderem für die beste Regie, das beste Drehbuch, die beste weibliche Nebenrolle, Kostüm, Maske, Szenenbild und die Lola in Gold. Die höchste Auszeichnung des Abends für einen Film, der über 4 Generationen hinweg von weiblichen Traumata erzählt und damit bei der Filmakademie einen Nerv getroffen hat.
3: Ich glaube, wir haben einfach irgendwie versucht, wirklich einen Film zu machen, der nicht nach seinem Publikum fragt, sondern einen Film zu machen, nachdem wir selber eine Sehnsucht hatten.
2: Die Lola in Silber ging an Ilka Çataks Politdrama Gelbe Briefe. Die Lola in Bronze an Simon Verhoevens Romanverfilmung Ach, diese Lücke, diese entsetzliche Lücke. Der emotionalste Moment des Abends, die Lola als beste weibliche Hauptrolle für die 85-jährige Senta Berger in Ach, diese Lücke, diese entsetzliche Lücke.
4: Ich bin ein bisschen zitterig. Es kommt ja so, wenn man aufgeregt ist.
2: Die Lola für die beste männliche Hauptrolle ging wiederum an August Diehl für seine Darstellung in Das Verschwinden des Josef Mengele. Für den 50-jährigen Schauspieler die zweite Lola seiner Karriere.
5: Quasi wie ein Echo, das sagt, ja, was du machst, finden wir gut. Das ist das Größte, was man haben kann. Mehr geht gar nicht.
2: Mehr geht nicht. Im Falle von Wim Wenders allerdings doch. Wenders ist mit der Ehrenlola für seine Verdienste um den deutschen Film ausgezeichnet worden und bekam Standing Ovation. Obwohl er aktuell in der Kritik steht, Vorwürfe von Nastassja Kinski nicht ernst zu nehmen. Es geht um eine Oben-ohne-Szene der damals 13-jährigen Schauspielerin in Falsche Bewegung von 1975. Wenders hat die Debatte in seiner Dankesrede proaktiv angesprochen und hofft auf einen Austausch mit der Filmakademie.
6: Es war nicht leicht, aber ich habe das Gefühl gehabt, ich muss was sagen, weil ich bin recht ratlos. Und ich hoffe, dass ich ein bisschen Rat bekomme.
2: Vielleicht war genau das die eigentliche Botschaft dieses Abends, miteinander ins Gespräch zu kommen. Die Verleihung des Deutschen Filmpreises 2026 wurde damit mehr als eine Preisgala. Sie wurde zum Plädoyer für eine Debattenkultur, die zuhört, nachfragt und auch Widerspruch zulässt.
0: Anna Wollner über den Deutschen Filmpreis, der gestern verliehen wurde.

0: Sie hören die Information am Morgen im Deutschlandfunk und an dieser Stelle blicken wir nochmal auf das Wichtigste heute Morgen in Kürze. Wolfgang Kubicki will sich heute auf dem FDP-Parteitag in Berlin zum Vorsitzenden seiner Partei wählen lassen. Clemens Schulze.
1: Der 74-jährige Kubicki setzt vor allem auf die Themen Wirtschaft, Schulden und Migration und er stellt die Brandmauer zur AfD in Frage. Sein möglicher Generalsekretär Martin Hagen kündigte an, gezielt konservative Wähler ansprechen zu wollen. Das passt nicht jedem FDPler. Auf dem Parteitag an diesem Wochenende wird deswegen interessant, ob die Delegierten um den Kurs streiten werden.
0: Die frühere Bundesjustizministerin Sabine Leutheuser-Schnarrenberger gilt als sozialliberale Stimme der FDP. Im Deutschlandfunk wandte sie sich gegen Kubickis Kurs einer Aufweichung der Brandmauer gegen die AfD.
2: Ich habe da eine andere Einstellung. Ich bin dabei Herrn Höhne. Eine klare Distanz ist unverzichtbar von der FDP zur AfD, denn gerade politischer Liberalismus ist das Gegenteil von völkischer Ideologie, wie sie diese Rechtspopulisten bis Rechtsextremisten vertreten. Das muss ganz deutlich werden. Da bin ich gegen alles, was das aufweichen könnte oder schwammig macht.
0: Nach dem Einschlag einer Drohne in ein rumänisches Wohnhaus hat nun Russland reagiert. Jürgen Buch.
3: Kreml-Chef Wladimir Putin hat behauptet, es sei wohl eher eine ukrainische Drohne gewesen, die in den rumänischen Luftraum eingedrungen ist. Russland sei aber bereit zu einer objektiven Untersuchung, so Putin. Dazu müsste Rumänien allerdings die Trümmer der Drohne übergeben. Rumänien hatte zuvor erklärt, es handele sich bei der Drohne um ein russisches Exemplar. Außerdem hat Rumänien den russischen Generalkonsul in Konstanza zur unerwünschten Person erklärt und angekündigt, das russische Generalkonsulat dort zu schließen.
0: Der Präsident der Deutschen Gesellschaft für Osteuropakunde, Ruprecht Polenz, fordert eine klare Reaktion der NATO auf den Drohneneinschlag. Der frühere CDU-Generalsekretär sagte heute in den Informationen am Morgen:
4: Natürlich ist der Fall, selbst wenn er unabsichtlich war, jetzt zu einem Testfall Putins gegenüber der NATO geworden. Es wird ja jetzt auch mit einer Verstärkung der Luftverteidigung an der NATO-Ostflanke reagiert. Und ich würde mir wünschen, dass vor allen Dingen auch mit einer noch stärkeren Unterstützung der Ukraine reagiert wird.
0: Die Brenner-Autobahn ist heute von 11 bis 19 Uhr voll gesperrt. Der Grund dafür ist eine Protestkundgebung auf der Autobahn gegen den zunehmenden Verkehr. Karl Mühlsteiger ist Bürgermeister der österreichischen Gemeinde Gries am Brenner und Organisator des Protestes. In dieser Sendung sagte er:
5: Wir würden fordern, erstens die Mauttarif anpassen bei der Mautstelle Schnürnberg auf das Schweizer Niveau. Dann würde sich der Schwerverkehr laut unseren Experten halbieren. Und das Gleiche wäre für das Dieselprivileg, das in Österreich herrscht, das müsste abgeschafft werden, weil dann hätten wir den Tanktourismus weg. Aber das ist alles andere als einfach, weil mittlerweile durch den sinnlosen Beitritt der Eurovignette auf EU-Ebene haben wir uns selbst geknechtet und geknebelt, weil wir bräuchten jetzt für die Mauttarifanpassung die Zustimmung der Nachbarstaaten Deutschland und Italien.
0: In der ukrainischen Hafenstadt Odessa findet zurzeit eine Sicherheitskonferenz statt, auf der über Möglichkeiten für ein Ende des Krieges beraten wird. Zu den unterschiedlichen Positionen unser Osteuropa-Korrespondent Peter Sawicki.
6: Da gibt es zum einen den Mitorganisator, das ist ein bekannter Oppositionsabgeordneter in der Ukraine, Oleksiy Honcharenko. Honcharenko setzt sich dafür ein, dass die Front eingefroren werden sollte, so wie sie derzeit ungefähr verlaufe, um das Land zu stabilisieren, weil die Ukraine zu viele Menschen verliere. Das sehen nicht alle im Land so. Interessant war ein Kommentar von Keith Kellogg, dem früheren Ukraine-Beauftragten von Donald Trump. Er hat gesagt, die Ukraine sollte sich jetzt nicht einfach auf ein nachteilhaftes Abkommen einlassen.
0: Der libanesische Präsident drängt gegenüber den USA auf eine Waffenruhe zwischen Israel und der im Libanon agierenden Terrormiliz Hisbollah. Magdalena Knöller.
7: In einem Telefonat mit dem US-amerikanischen Außenminister Rubio soll der libanesische Präsident Aoun nach eigenen Angaben betont haben, es sei dringend notwendig, dass alles für einen Waffenstillstand getan werde. Rubio soll ihm dafür seine Unterstützung zugesagt haben. Laut libanesischen Medien durchaus auch mit Druck auf Israel. Im Libanon blicken die Menschen mit Sorge darauf, dass israelische Soldaten immer weiter in ihr Land vorrücken. Sie sollen inzwischen den Litani-Fluss überquert haben.
0: Und wir blicken auch nochmal auf das Wichtigste heute Morgen aus der Welt des Sports und kommen damit zum Tennis. Bei den French Open in Paris ist Alexander Zverev am Abend eine Runde weitergezogen, steht jetzt also im Achtelfinale. Christina Hövelhans aus der Sportredaktion. Viele Konkurrenten sind ja schon raus. Ist Zverev damit nur Favorit auf den Titel?
8: Ja, er ist jetzt Favorit auf den Titel. Jannik Sinner und seit gestern Abend auch Novak Djokovic sind schon raus bei den French Open. Carlos Alcaraz konnte wegen einer Verletzung gar nicht erst antreten. treten. Und Zverev hat heute früh, weit nach Mitternacht, zwar glanzlos, aber verdient gegen den Franzosen Quentin Alice gewonnen. Zu seiner Favoritenrolle nach dem Aus der Konkurrenz sagte Zverev:
9: Für mich verändert das nicht großartig. Also ich hätte gegen die Spieler hätte ich erst im Halbfinale spielen können. Von daher, ich muss erstmal dorthin kommen und ich muss meine Matches gewinnen. Und meine nächste Runde beeinflusst es nicht, die Runde darauf beeinflusst es nicht. Also das heißt, der Einfluss kann erst in einer Woche stattfinden. Und bis dahin muss ich meinen Job gut tun. Ich spiele gegen Fillon als nächstes. Der spielt hier unfassbar gutes Tennis und das ist mein Fokus.
8: Und dieses Achtelfinale gegen den Niederländer Jesper de Jong ist morgen. In der Handball-Bundesliga geht es auf die Zielgerade. Die Füchse Berlin haben am Abend beim THSV Eisenach gewonnen mit 41-38. Am letzten Spieltag in einer Woche kommt es dann zum direkten Duell mit der SG Flensburg-Handewitt für die Füchse Berlin. Und da wird dann wohl entschieden, wer neben Meister Magdeburg in die Champions League einziehen darf. Der Bergische HC hat sich am Abend den Klassenerhalt gesichert mit einem 32-26 Sieg beim HC Erlangen. Und eine Entscheidung gibt's am Wochenende in der Tischtennis-Bundesliga der Männer. Erstmals wird im Format Final Four über den Meister entschieden. Vier Teams spielen den heute und morgen in drei Spielen aus. Bastian Gerling blickt voraus.
10: Im Halbfinale trifft heute erst Tischtennis-Rekordmeister Borussia Düsseldorf auf den TTC Bergneustadt. Danach spielt der erste FC Saarbrücken gegen Werder Bremen um den Einzug ins Finale. Das Endspiel findet dann morgen um 13 Uhr statt. Saarbrücken gilt als Topfavorit. Das Team rund um den chinesischen Olympiasieger Fan Zhendong hat in diesem Jahr schon den Pokal und die Champions League gewonnen. Aber auch Düsseldorf hat als erster der Hauptrunde gute Chancen auf die deutsche Meisterschaft.
8: Und zum Schluss kommen wir dann tatsächlich noch zum Fußball. Eine Entscheidung gibt es nämlich heute in der Fußball-Champions League der Männer. Da ist das Finale. Paris Saint-Germain spielt gegen den FC Arsenal. Da geht es schon um 18 Uhr ganz früh ungewöhnlich los. Das ZDF überträgt dieses Finale und wir halten natürlich hier im Programm in Sport am Samstag auf dem Laufenden. Die Sendung beginnt um 19.10 Uhr.
0: Vielen Dank an Christina Höbelhans aus der Sportredaktion. Und damit enden die Informationen am Morgen für heute. Hier folgen Presseschau und Nachrichten und anschließend hören Sie das Kalenderblatt. Heute zum Attentat auf den dominikanischen Diktator Molina vor 65 Jahren. Mein Name ist Fanny Buschert. Ich bedanke mich fürs Zuhören und wünsche Ihnen noch einen schönen Tag.

Deutschlandfunk, 8.50 Uhr, die Presseschau. Heute mit Kommentaren zum Einschlag einer anscheinend russischen Drohne in ein Haus in Rumänien, zur Ausweitung des Einsatzes der israelischen Armee im Libanon sowie zu dem Vorschlag von Verteidigungsminister Pistorius, Reservisten wieder regelmäßig zu Bundeswehrübungen einzuberufen. Die meisten Zeitungskommentare beschäftigen sich aber mit der Anklage gegen den früheren Bundesverkehrsminister Andreas Scheuer. Im Bundestagsuntersuchungsausschuss zur gescheiterten Pkw-Maut soll er gelogen haben. Das Darmstädter Echo erinnert daran, dass Scheuers Entscheidungen erhebliche finanzielle Folgen für den Staat hatten. 243 Millionen Euro Schadenersatz musste der Staat den Firmen nach dem Mautaus zahlen, nachdem Scheuer voreilig Verträge unterzeichnet hatte. Weil der Bund auf eine Klage gegen Scheuer verzichtete, wurde dieser für den fahrlässig oder gar mutwillig herbeigeführten Schaden nie zur Rechenschaft gezogen. Das ist der eigentliche Skandal in der unsäglichen Mautgeschichte, moniert das Darmstädter Echo. Bis heute gibt es viele Deutsche, deren Puls sich rapide beschleunigt, wenn der Name Andreas Scheuer fällt, vermutet die Rheinpfalz aus Ludwigshafen. Das Mautdebakel wirkt bis heute wie eine offene Wunde, weil niemand zur Rechenschaft gezogen wurde. Würde Scheuer verurteilt, dann nur wegen Falschaussage, nicht wegen des frustrierenden Vorgangs insgesamt. Ein Gefühl später Rechenschaft und Gerechtigkeit brächte es dennoch, glaubt die Rheinpfalz. Die Nürnberger Nachrichten sehen Parallelen zu anderen Fällen, in denen Politiker, so wie jetzt Scheuer, auf Erinnerungslücken verwiesen haben. Käme es zu einer Verurteilung, würde sich der Fall in die lange, unselige Geschichte der vorgeschobenen Erinnerungslücken in der deutschen Politik einreihen. Aber bis zu einem Urteil gilt die Unschuldsvermutung, darauf muss man an dieser Stelle zwingend hinweisen. Das ist übrigens kein Promi-Bonus für einen Ex-Minister, sondern das Recht eines jeden Menschen, gegen den ermittelt wird oder gegen den eine Anklage vorliegt. So der Hinweis der Nürnberger Nachrichten. Andreas Scheuer ist eine der tragischsten Figuren des Berliner Politikbetriebs der vergangenen Jahre, findet die Rheinische Post aus Düsseldorf. Die Zeitung erinnert zugleich daran, dass nicht Scheuer allein die Pkw-Maut einführen wollte. Die Maut war das Herzensprojekt der CSU. Aus nachvollziehbaren Gründen ist sie das womöglich bis heute. Nur seit dem Desaster traut sich keiner mehr, das Thema ernsthaft anzufassen. Und so hält Scheuer erneut den Kopf hin, auch für Parteifreunde. Horst Seehofer, Markus Söder, der heutige Innenminister Alexander Dobrindt, der das in Europa so kläglich kollabierte Konstrukt miterdacht hat. Sie alle hatten ihre Finger im Spiel, resümiert die Rheinische Post. Die Stuttgarter Nachrichten weisen darauf hin, dass Scheuer nicht wegen seiner Entscheidungen zur Pkw-Maut angeklagt wird, sondern weil er im Untersuchungsausschuss gelogen haben soll. Politiker müssen Entscheidungen treffen, die können manchmal auch falsch sein. Sie deswegen im Nachhinein vor Gericht zu bringen, würde die Handlungsbereitschaft gegen Nulllinie drücken. Allerdings müssen Fehler untersucht werden. Genau das ist im Untersuchungsausschuss geschehen. Dabei soll es Scheuer mit der Wahrheit nicht so genau genommen haben. Im politischen Alltag mag das Usus sein. Vor Gericht und in Untersuchungsausschüssen gelten andere Regeln. Und nun ins Ausland. Der Guardian aus London kommentiert das Vorgehen der israelischen Streitkräfte im Libanon. Israel hat in diesem Krieg tausende Menschen getötet, darunter Zivilisten und Sanitäter, und zudem Brücken, wichtige Wasserinfrastruktur und Wohnhäuser zerstört. Schätzungsweise 1,2 Millionen Menschen sind geflohen. Diese Entwicklungen scheinen in der Welt weitgehend unbeachtet zu bleiben. Die globalen Auswirkungen des Iran-Krieges haben die Aufmerksamkeit der Diplomaten und der Wirtschaft auf sich gezogen. Vielleicht haben auch die Verwüstungen im Gazastreifen und brutale Konflikte anderswo auf der Welt dazu geführt, dass die Missachtung des humanitären Völkerrechts fast schon alltäglich erscheint. Doch an diesen Zerstörungen ist nichts normal, meint der Guardian. Die israelische Zeitung Haaretz schreibt dazu: Unter dem Deckmantel von Waffenstillständen im Libanon und im Gazastreifen, auf die sie sich nicht einen Moment lang gehalten hat, weitet die Armee das Gebiet beider Kampfzonen aus.
Im Libanon dient dies als Vorwand, um die Drohnenangriffe der Hisbollah zu stoppen, während im Gazastreifen das Ziel darin besteht, die zunehmende Machtkonsolidierung der Hamas zu untergraben. Anstatt endlich die Grenzen der Gewalt anzuerkennen, befiehlt die Regierung dem Militär, die Angriffe zu intensivieren und die Besatzung zu vertiefen, ganz nach der israelischen Maxime, was mit Gewalt nicht funktioniert, funktioniert mit noch mehr Gewalt. Es ist unmöglich, nicht zu vermuten, dass das Blutvergießen den politischen und persönlichen Zielen von Premierminister Netanyahu dienen soll. Und ein Krieg, der keine anderen Ziele hat, als die Leichen der Gegenseite zu zählen, ist ein Krieg, der niemals enden wird, befürchtet Haaretz aus Tel Aviv. Eine Drohne, die ein Hochhaus in Rumänien getroffen hat, hat international für Aufsehen gesorgt. Nach Angaben der NATO stammt das Flugobjekt, das in einer Grenzstadt in der Nähe zur Ukraine einschlug, aus Russland. Russland selbst bestreitet das. Die Südwestpresse sieht den Vorfall als Warnung. Er zeigt mal wieder, wie sehr der Ukraine-Krieg ganz Europa bedroht und wie unzureichend dieses Europa 4 Jahre nach der russischen Vollinvasion noch immer gegen die Gefahren gewappnet ist. Dass die NATO 2 Kampfjets aufsteigen ließ, mag als Drohgeste gedacht sein, aber mit Flugzeugen bekämpft man nun mal keine Drohnen. Die ohnehin schwache europäische Luftverteidigung hat in diesem Bereich ihre wohl größten Schwachstellen. Erkannt sind sie längst, behoben sind sie nicht, gibt die Südwestpresse aus Ulm zu bedenken. Die Glocke aus Oelde beschäftigt sich mit dem Zustand der Bundeswehr und der jüngsten Äußerung von Verteidigungsminister Pistorius. Der SPD-Politiker will die Reservekräfte der Bundeswehr künftig zu militärischen Übungen verpflichten. Pistorius' Aussage scheine auf den ersten Blick ein großer Aufreger zu sein, schreibt die Zeitung, doch das täusche. Unglücklich ist aber, dass die Übungsfrage erst jetzt, Monate nach dem Start des neuen Wehrdienstes, geregelt wird. Ähnlich wie bei der Aufregung um längere Auslandsaufenthalte junger Männer hat sich das Verteidigungsministerium hier einen handwerklichen Schnitzer geleistet. Von Anfang an hätte in solchen Punkten Klarheit herrschen müssen, denn jede nachträglich aufkommende Detaildiskussion schadet der Akzeptanz des Dienstes an der Waffe, findet die Glocke. Der Minister scheint den Glauben daran verloren zu haben, seinen Truppenaufwuchs ohne Zwang zu stemmen, vermutet der Südkurier aus Konstanz und sieht darin die Abkehr von bisher geltenden Prinzipien. Es ist die Rückkehr zu einem Prinzip, das im Kalten Krieg jeden treffen konnte, der Wehrdienst geleistet hatte, zur Übung einrücken für 1 oder 2 Wochen. Das trifft künftig eine Gesellschaft, die Engagement auf Freiwilligkeit baut. Dass dies gelingt, bezweifeln Experten seit langem und Stimmen aus der Bundeswehr sowieso. Jetzt sollen es die Reservisten richten und die Reihen schließen, wenn doch zu wenige Freiwillige einrücken. Damit sieht Pistorius schlecht aus. Anstatt einzugestehen, dass nur die Wehrpflicht eine starke Bundeswehr garantiert, kommandiert er nun jene herbei, die zuvor freiwillig gekommen sind. Wird das die Motivation, Rekrut zu werden, steigern? Sicher nicht. Und mit dieser Stimme aus dem Südkurier aus Konstanz endet diese Presseschau. Die Redaktion hatte Jörg Brunsmann, Sprecher war Martin Schaller.

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0: 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Der Bürgermeister der österreichischen Gemeinde Gries am Brenner, Mühlsteiger, hat die für heute geplante Demonstration auf der Brenner Autobahn verteidigt. Den 15.000 Bewohnern der Region sei nur der Protest geblieben, weil man an allen Stellen in der Politik gescheitert sei, sagte Mühlsteiger im Deutschlandfunk. Die Situation sei massiv angespannt, der Verkehr in den vergangenen Jahren exorbitant angestiegen. Es gebe 14,4 Millionen Fahrten pro Jahr über die Brenner Autobahn. Mühlsteiger forderte eine Anhebung der Maut auf Schweizer Niveau sowie eine Abschaffung des Dieselprivilegs. Keinesfalls dürften die bestehenden Fahrverbote für Lkw in der Nacht oder an Wochenenden und Feiertagen aufgeweicht werden. Sollten die Politiker in Wien und Brüssel nicht auf die Forderungen eingehen, werde es weitere Proteste geben. Auf der Brenner Autobahn wird es heute zwischen 11 und 19 Uhr eine Vollsperrung in beiden Richtungen geben. Für Lastwagen gilt sie schon ab 9 Uhr. Im kleinsten EU-Land Malta hat die vorgezogene Parlamentswahl begonnen. Mehr als 300.000 Menschen sind aufgerufen, ihre Stimme abzugeben. In Umfragen liegt die sozialdemokratische Labour-Partei von Ministerpräsident Abela vorn. Stärkster Konkurrent ist die konservative Oppositionspartei Nationalist Party. Die Labour-Partei ist seit 13 Jahren an der Regierung. Ministerpräsident Abela hatte Ende April die eigentlich für kommendes Jahr erwartete Parlamentswahl vorgezogen. Er nannte globale geopolitische Sorgen als Begründung dafür und erklärte, seine Regierung brauche ein neues Mandat, um Malta durch die drohende Energiekrise zu führen. Der Präsident der Deutschen Gesellschaft für Osteuropakunde, Polens, hat nach dem Einschlag einer mutmaßlich russischen Rakete in Rumänien eine bessere Luftabwehr an der NATO-Ostflanke gefordert. An einer solchen Verstärkung könne sich auch Deutschland beteiligen, sagte er im Deutschlandfunk. Derzeit gebe es gerade bei der Abwehr von Drohnen noch Schwächen. Polens unterstrich, man solle nicht darüber spekulieren, ob es ein beabsichtigter Angriff war. Vielmehr müsse die NATO Russland signalisieren, dass sie sich nicht provozieren und angreifen lasse. Wünschenswert sei darüber hinaus noch eine stärkere Unterstützung der Ukraine im Krieg gegen Russland. Ein Sieg der Ukraine würde auch Zwischenfälle mit russischen Raketen oder Drohnen im NATO-Raum beenden, zeigte Polens sich überzeugt. In der Nacht zu Freitag hatte eine Drohne ein Hochhaus im rumänischen Galati nahe der ukrainischen Grenze getroffen. Die NATO machte Russland für den Einschlag verantwortlich. US-Präsident Trump muss einem Gerichtsurteil zufolge seinen Namen vom Kennedy Center in Washington wieder entfernen. Das Hinzufügen sei rechtswidrig gewesen, entschied ein Bundesrichter in Washington, D.C. Allein der Kongress habe das Recht zur Umbenennung. Der Richter stoppte ferner den Plan, das Kulturzentrum ab dem Nationalfeiertag am 4. Juli 2 Jahre lang für umfangreiche Renovierungsarbeiten zu schließen. Trump reagierte verärgert. Er kündigte seinen Rückzug aus der seiner Meinung nach sterbenden Institution an. Trump hatte die Leitung des Kennedy Centers entlassen und ein neues Direktorium unter seinem Vorsitz eingesetzt. Dieses beschloss, Trumps Namen über den des früheren Präsidenten John F. Kennedy zu setzen. Das Zentrum wurde nach Kennedys Ermordung eröffnet und entwickelte sich zu einer der bedeutendsten Kultureinrichtungen der USA. Trump kritisierte es nach seiner Wiederwahl als linke, woke Institution und wollte ein patriotisches Programm einführen. Der deutsche Tennisprofi Alexander Zverev steht im Achtelfinale der French Open. Er gewann gegen den Franzosen Quentin Alice mit 6:4, 6:3, 5:7 und 6:2. Mit Favorit Novak Djokovic ist bereits ausgeschieden, ebenso der Weltranglistenerste Jannik Sinner. Zverev trifft im Achtelfinale auf Jesper de Jong aus den Niederlanden. Das Wetter. In einem Streifen von der Eifel bis zu den ostbayerischen Mittelgebirgen Schauer und teils kräftige Gewitter, lokal Unwetter. Südlich davon heiter bis wolkig und nur vereinzelt Hitzegewitter. Im Norden heiter bis wolkig und meist trocken, 18 bis 33 Grad. Morgen wechselhaft örtliche Unwetter möglich, 18 bis 30 Grad. Die weiteren Aussichten: am Montag wechselnd bewölkt, vor allem im Osten Schauer, 20 bis 26 Grad. Das waren die Nachrichten.
6: Heute vor 65 Jahren wurde der dominikanische Diktator Rafael Trujillo ermordet. Ein Kalenderblatt von Viktoria Eglau.
7: Er drehte sich um auf der Suche nach dem Revolver, der neben ihm auf dem Sitz lag. Aber es gelang ihm nicht, ihn zu fassen, denn im gleichen Augenblick hörte er das Krachen eines Gewehrs, dessen Geschoss das Glas des hinteren Fensters durchschlug und ihm ein Stück aus der Schulter und dem linken Arm riss.
8: Die literarische Beschreibung eines Tyrannenmords in dem Roman »Das Fest des Ziegenbocks« von Mario Vargas Llosa. Der Schriftsteller hatte sich zu seinem Buch durch Leben und Tod eines echten Tyrannen inspirieren lassen. Des dominikanischen Diktators Rafael Leonidas Trujillo, der 1961 durch ein Attentat starb. 3 Jahrzehnte hatte Trujillo die Dominikanische Republik brutal beherrscht, nachdem er 1930 durch einen Putsch an die Macht gelangt war. In seiner Jugend war Trujillo kriminell. Dann trat er in die Nationalgarde ein. Begünstigt wurde sein Aufstieg durch politische Instabilität.
9: Er sagt, wir brauchen eine stabile Regierungsführung, einen starken Führer, el jefe supremo, da gab es dann ganz viele Zusätze, nicht der oberste Führer.
8: Nikolaus Wertz, auf Lateinamerika spezialisierter Politikwissenschaftler.
9: Das war bei ihm ähnlich wie bei anderen Familiendiktaturen. Denken wir an Somoza oder Baby Doc und Papa Doc in Haiti. Kleine Länder mit einem schwachen Staat. Und wenn dann ein starker Führer kommt, dann ist durchaus die Möglichkeit gegeben, dass die längere Zeit regieren.
8: Rafael Trujillo beteiligte Angehörige an Regierungsgeschäften und schuf einen Personenkult. Die Hauptstadt Santo Domingo ließ er in Ciudad Trujillo umbenennen. Der Diktator gründete seine eigene Partei, verbot Opposition und freie Meinungsäußerung. Wirtschaftspolitisch konnte er Erfolge präsentieren. Wirtschaft und Industrie entwickelten sich. 1947 verkündete Trujillo die Tilgung der Auslandsschulden. Was aber von seinem Regime in Erinnerung bleibt, ist grenzenlose Grausamkeit. 1937 ließ der Diktator tausende Migranten aus dem Nachbarland Haiti ermorden.
9: 15.000, vielleicht mehr, Haitianer, die in der Dominikanischen Republik lebten, werden umgebracht. Das war ein Genozid, für manche überraschend, weil er ja selber haitianische Wurzeln hatte. Von denen hat er sich ja losgesagt und die versuchte er immer zu verbergen.
8: Trujillo verfolgte die rassistische Idee, die Bevölkerung seines Landes aufzuhellen. Es ist überliefert, dass er sein Gesicht mit Puder und Schminke blasser machte. Unbarmherzig verfolgte der Diktator auch Oppositionelle. Der berüchtigte Geheimdienstchef Johnny Abes Garcia war für Folter und Morde verantwortlich. 3 Schwestern gehören zu den bekanntesten Opfern: Minerva, Patria und Maria Teresa Mirabal. Gemeinsam mit ihren Ehemännern waren sie Teil einer Gruppe, die den Sturz Trujillos plante. Im November 1960 ließ das Regime sie überfallen und zu Tode prügeln. Heute gelten die Mirabal-Schwestern in der Dominikanischen Republik als Symbolfiguren des Widerstands. Minervas Tochter, Minú Tavares Mirabal, in einem Dokumentarfilm.
10: Sie waren bereit, ihr Leben zu geben. Für die Freiheit, an die sie glaubten, für die sie kämpften und die sie für das ganze dominikanische Volk wollten.
8: Trujillo schreckte auch nicht davor zurück, im Ausland gegen Gegner vorzugehen. 1960 gab er einen Anschlag in Venezuela auf Präsident Rómulo Betancourt in Auftrag, den dieser nur knapp überlebte. Nun rückten auch die USA, langjähriger Verbündeter Trujillos, von ihm ab. Grund war auch der Machtwechsel in Kuba im Jahr 1959, so Politikwissenschaftler Nikolaus Wertz.
9: Nach dem Sieg von Castro wollte die US-Regierung Reformregierungen in Lateinamerika fördern. Und da passten Diktatoren wie Trujillo nicht in die Landschaft. Es gibt auch Leute, die behaupten, die Waffen, mit denen die Attentäter dann gegen ihn vorgingen, seien teilweise von den USA gekommen. Man wollte ihn loswerden.
8: Am 30. Mai 1961 ermordete ein Rebellenkommando den Diktator. Doch das Regime stürzte nicht sofort. Eine Zeit lang regierte Trujillos Sohn, Ramfis. Fast alle Attentäter wurden hingerichtet.
6: Victoria Eglau erinnerte an die Ermordung des dominikanischen Diktators Rafael Trujillo heute vor 65 Jahren.
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2: Jeder Tag ist der gleiche. 6 Uhr aufstehen, dann arbeiten gehen, dann 12 Uhr Mittagessen, 13 Uhr wieder arbeiten gehen, 16 Uhr Freizeit und 20 Uhr Einschluss.
12: Viele verlieren ja ihre Struktur in Freiheit und deshalb wird man hier auf Struktur trainiert, dass wir dann diese Struktur als Basis nehmen, um in Freiheit auch weiter in dieser Struktur zu leben, um straffrei zu bleiben.
3: Im Grunde geht es ja hier darum, dass die Leute Eigenverantwortung erlernen, Selbstständigkeit, alles Dinge, die ja für die Zeit nach der Entlassung auch lebenswichtig sind.
4: Was wir mit dem Strafvollzug hier erreichen wollen, ist, dass wir die Leute resozialisieren. Und im Gesetz steht der Auftrag, sie zu gewöhnen an das Leben außerhalb der Mauern, außerhalb des Vollzuges.
5: Meine Älteste wusste zum Beispiel am Anfang nicht, dass ich im Knast bin, ich war auf Arbeit. Und dann haben wir das ihr gesagt, dass Papa hier ist.
13: Zu erklären, dass Papa Blödsinn gemacht hat und jetzt halt mit dem Freiheitsentzug bestraft wird.
14: Es hat für die Kinder eine große Bedeutung, dadurch, dass sie ja schon unschuldig mitbestraft werden in dem Sinne und nichts dafür können und denen ja auch ein Elternteil entrissen wird. Wir haben jetzt auch schon mehrere Studienlagen, die auch zeigen, dass die Verbindung zu den Kindern und zu der Familie später auch einfach hilft, ein straffreies Leben zu führen.
11: Gefängnisse. Das sind Orte, die die meisten Menschen nur aus Filmen oder Krimiserien kennen. Harte Männer hinter Gittern, Gewalt, Isolation – solche Bilder prägen oft unsere Vorstellung vom Strafvollzug. Mit dem Alltag in deutschen Gefängnissen hat das aber nur wenig zu tun. Denn im deutschen Strafvollzug geht es nicht nur um Strafe, sondern vor allem um Resozialisierung. Die Menschen sollen lernen, wieder straffrei zu leben. Deshalb gibt es hinter Mauern und Stacheldraht viele Angebote. Sportgruppen, Familienprojekte, Kulturveranstaltungen oder die Arbeit mit Tieren. Ich habe Justizvollzugsanstalten in Nordrhein-Westfalen besucht, mit Jugendlichen und Erwachsenen gesprochen, mit Vätern hinter Gittern und Frauen im Karnevalssaal, mit Häftlingen zwischen Hühnerställen und Fußballplatz. Sie alle sind wegen verschiedener Straftaten verurteilt worden, und zwar nicht mehr zur Bewährung, sondern zu einer Haftstrafe. Was sie getan haben, wird hier keine Rolle spielen. Denn ich wollte wissen, wie sieht das Leben hinter Gittern aus? Und kann die Haftstrafe Menschen auf ein neues, straffreies Leben vorbereiten? Herzlich willkommen zum Wochenendjournal. Mein Name ist Vivien Leue. Ich freue mich.

0: Schublade ab.
1: So, Frau Reuss, kommen Sie schnell.
2: Ich komme.
0: Sebastian Austrup nimmt mich am Eingang in Empfang. Er ist Pressesprecher der JVA Bielefeld und gehört zum psychologischen Dienst dieser Anstalt. Wir laufen durch einen kurzen Flur, hinaus über einen Hof, zu einem weiteren hellen Gebäudekomplex. Wieder ein paar Gänge und Türen, die ständig auf- und zugeschlossen werden. Dann kommen wir in einen großen Raum, ähnlich einer Aula, der Multifunktionsraum dieser JVA. Rote Backsteinwände, hohe Decken, mehrere Männer stellen buntes Plastikgeschirr auf eine lange Tischreihe. Es sind Inhaftierte. Sie bekommen heute Besuch von ihren Kindern. Mit ein paar dieser Männer darf ich heute sprechen. Über ihr Leben hinter Gittern, über ihre Rolle als Vater. Ob ihre Vornamen, die sie mir gleich nennen, stimmen, ich weiß es nicht. Anonymität ist wichtig, denn die Männer sollen die Chance auf ein unbelastetes Leben nach ihrer Haft, ohne Stigmatisierung als ehemaliger Straftäter haben. Dazu gehört es, nicht im Radio erkannt zu werden. Deshalb halte ich mich auch mit detaillierten Beschreibungen zurück.
3: Ich bin der Firas, bin 37 Jahre alt, dreifacher Vater, habe 4 Jahre und 11 Monate vor mir und bin seit 1 Jahr und 3 Monate in Haft. Ich nehme an der Vater-Kind-Gruppe teil, was sehr zufriedenstellend ist, gerade wenn man Familienvater ist und die Familie enttäuscht hat. Versucht man ja das Bestmögliche wieder herzustellen und das Vertrauen nicht ganz zu verlieren.
2: Wie alt sind Ihre Kinder?
3: Unsere Kinder sind 16, Sohn, Tochter 11 und eine kleine Tochter, die ist 5.
4: Mein Name ist Max, bin 35 Jahre alt geworden, vor ein paar Tagen. Habe insgesamt 3 Jahre und 3 Monate, sitze schon seit 10 Monaten hier im Gefängnis. Das Einzige, was schön hier im Gefängnis ist, diese Vater-Kind-Gruppe. Wirklich, das ist das Tollste. Erst Tag, wo meine Tochter hier war, wo sie weggegangen ist, habe ich wie ein kleines Kind hinterhergeheult. Das war wirklich so. Wir sind halt im Gefängnis, wir sind ja nicht ohne Grund hier. Daraus lernen wir ja, egal wie alt man ist.
2: Wie alt ist Ihre Tochter?
4: Die eine ist 6 Jahre alt, die zweite ist 4 und die ganz kleine ist 1 Jahr alt. Und die freuen sich natürlich jedes Mal, wenn die hinkommen. 2 können kommen. Als erst war nur eine, jetzt dürfen 2 kommen.
5: Ich bin der Feddart, bin 34 Jahre alt, bin seit April letztes Jahr inhaftiert, habe 3 Jahre vor mir insgesamt, habe 3 Kinder, 2 Töchter im Alter von 13, 10 und einen Sohn, der wird jetzt im September 2 Jahre alt. Ich nehme hier in der JVA die Vater-Kind-Gruppe in Anspruch, weil das eine tolle Möglichkeit ist, den Kindern zu erklären, warum der Papa inhaftiert ist. Gerade wenn man kleine Kinder hat, kann man das noch spielerisch machen. Zu erklären, dass das wieso, weshalb, dass Papa Blödsinn gemacht hat und jetzt halt mit dem Freiheitsentzug bestraft wird.
4: Meine Älteste wusste zum Beispiel am Anfang nicht, dass ich im Knast bin. Ich war auf Arbeit. Und dann haben wir das ihr gesagt, dass Papa hier ist. Und seitdem fragt sie mich immer, wenn ich telefoniere, Papa, was hast du gegessen? Hast du gut geschlafen? Geht's dir gut? Sie weiß so, warum ich hier bin. Und einmal im Monat ist ja diese Vater-Kind-Gruppe hier. Und alle 2 Monate haben wir ja Familientreffen, das ist schön. Da können sich die ganze Familie treffen. Zum Beispiel meine Ehefrau, Kinder, Mutter, Mama, Onkel, Tante, Neffe, die können dann alle zusammenkommen. Dann haben wir 3 Stunden nur für uns. Eigene Tisch, essen, trinken, reden, diskutieren über ein paar Sachen, wie ganz normal. Die haben Alltag draußen, wir haben Alltag hier drin mittlerweile im Knast.
2: Vielleicht erklären Sie mir mal, wie ist denn der Gefängnisalltag?
4: 5.15 Uhr klingelt bei mir Wecker, weil ich Hausarbeiter bin. 5.45 Uhr wird Tür aufgeschlossen. Geht's ab in die Küche, Menagenwagen holen, Brot verteilen, Wurst verteilen, Tee verteilen. Und dann wieder in die Küche gehen, die Sachen wieder abgeben. Und danach haben wir erstmal 1 Stunde Pause. Und nach 1 Stunde geht's los, wenn die anderen natürlich zur Arbeit gegangen sind. Wie zum Beispiel Werker als Maler, Lackierer, Schlosserei, Tischler, Wäscherei, Küchenarbeiter. Nachdem die alle weg sind, dann machen wir einmal die Woche die Büros von den Beamten sauber. Waschen von anderen Kollegen, sage ich mir, Inhaftierten, das sind ja unsere Kollegen, deren Klamotten. Und dann haben wir mittags Mittagessen wird verteilt. Danach haben wir Freistunde, Duschen, Wäschetausch. Und dann abends von 19 bis 21 Uhr

0: haben wir dann Umschluss, dann können wir zu Kollegen in andere Haftraum gehen, Kaffee trinken, Tee trinken, über unsere Probleme reden und danach reden wir komplett über was anderes. Man gewöhnt sich daran. Wochenenden ist schlimm, da ist um 14 Uhr Einschluss. Das ist das Schlimmste, aber ansonsten geht die Zeit wie Wasser.
1: Ich bin in der Schlosserei tätig. Da sieht der Alltag aus, dass um 5:30 Uhr eine Durchsage in der Zelle kommt, ein Weckruf quasi. Um 6 Uhr gehen dann die Türen auf, dann für Frühstücksausgabe. Um 7 Uhr rücken wir quasi aus zur Arbeit. Nach Feierabend ist dann Umziehen angesagt. Dann findet um 16 Uhr schon die Freistunde statt bis 17 Uhr. Und wer angemeldet ist und genehmigt ist, der kann dann gegen Abend noch ein, zwei Stunden Sportaktivitäten hier mitmachen. Ja, ansonsten finden abends die Telefonate mit unseren Familien statt, alles zeitlich begrenzt. Da gibt es eine Liste, da müssen wir uns morgens bei der Frühstücksausgabe mit eintragen lassen.
2: Wir haben Struktur, wir erlernen auch Struktur, weil viele verlieren ja ihre Struktur in Freiheit und deshalb wird man hier auf Struktur trainiert. Wir dürfen einmal am Tag eine Stunde raus, telefonieren dürfen wir, alles eben strukturiert. Und die Struktur bringt uns dann wieder, also die hoffen das, unsere Psychologen, auch die Beamten, die uns hier begleiten, die hoffen ja, dass wir dann diese Struktur als Basis nehmen, als Grundbasis, um in Freiheit auch weiter in dieser Struktur zu leben, um straffrei zu bleiben. Darum geht es ja.

0: Mädels, kommt mal zusammen, bitte.
1: Ein großes Fußballfeld, umgeben von hohen Zäunen. Dahinter hohe Mauern. Ich bin im Jugendgefängnis Wuppertal-Ronsdorf. Ralf Müller trainiert diese Mädchenmannschaft.
2: Herr Müller, oh, fesch. Haben Sie noch Schuhe?
0: Ja, habe ich. Mach mal gleich.
1: Ralf Müller ist Justizvollzugsbeamter und für den Sport hier zuständig.
0: Aber für Laufschuhe, ne?
2: Ja, ja, nee. Also, wenn Sie noch welche haben.
0: Guck gleich. Ja?
1: Heute mit dabei zwei Bundesliga-Profis von Bayer Leverkusen. Vanessa Heim und Vanessa Fudalla. Denn diese JVA-Mannschaft ist Teil eines Projekts der Sepp Herberger Stiftung des DFB. Anstoß für ein neues Leben, heißt es, und wird unter anderem von Bundesliga-Vereinen unterstützt. Und deshalb kommen immer wieder mal Profispieler zum Training hinter Gittern dazu.
0: Ja, schön. Erstmal schön, dass ihr da seid. Ich freue mich. Zur Talk und Training so ein bisschen. Ein bisschen quatschen werden wir auch. Beide Mädels spielen aktuell in der Fußball-Bundesliga, für Bayer Leverkusen natürlich.
2: Ne? Genau, richtig.
1: Fußballprofi Vanessa Heim fackelt nicht lange und fängt direkt mit dem Training an.
2: Seid ihr schon ein bisschen aufgewärmt?
3: Nee.
2: Nee? Wie viele Fußbälle haben wir denn hier?
4: So viele du möchtest.
2: Ja, wirklich?
0: Ja, für mich ist das für jeden einen?
2: Für jeden einen, ja.
0: Kommt damit, holt euch jeder mal.
5: Ich hab auch meinen Ball.
1: 12 Mädchen stehen heute auf dem Platz. Sie tragen rote Leverkusen-Trikots. Denn auch das gehört zum Projekt, dass sie ausgestattet werden und nicht in der Gefängniskleidung Fußball spielen müssen.
2: Auch gern versuchen mit beiden Füßen.
5: Seh nichts wegen meiner Haare.
1: Die Mädchen und jungen Frauen zwischen 14 und 23 Jahren sind wegen verschiedener Straftaten hier. Manche für 3 Jahre, andere auch für länger. Im Jugendstrafrecht versuchen Richter über Erziehungshilfen, Wohngruppen und andere Maßnahmen außerhalb des geschlossenen Vollzugs Strafen zu verhängen. Warum diese jungen Frauen hier im Gefängnis gelandet sind, ich weiß es nicht.
2: Schade, war gut.
1: Hier zeigen sie sich lachend, fast unbeschwert. Sie haben Spaß miteinander, auch wenn der Ball mal am Fuß vorbeirollt oder der Schuss neben das Tor geht. Im Hintergrund hört man Jungs rufen, denn das hier ist ein Gefängnis für Mädchen und Jungen. Sie wohnen zwar in getrennten Häusern, aber nutzen die gleichen Außenflächen zu unterschiedlichen Zeiten. Jetzt scheinen einige Jungs aus ihren Zellenfenstern auf den Fußballplatz zu gucken.
2: Okay.
0: Komm, auf geht's.
6: Und wie kommt man hier ins Team?
7: Interesse. Gutes Benehmen ist auch Voraussetzung. Also tatsächlich, jemand, der sich im Haus nicht benimmt, wird auch nicht am Projekt teilnehmen dürfen. Ne?
6: Was heißt denn gutes Benehmen?
7: Ja, Haftraumhygiene zum Beispiel, sowas, regelmäßig zur Arbeit zu gehen oder zur Schule zu gehen, nicht schwänzen, auch weil das gibt es natürlich hier. Ne? Das wäre schon mal sehr, sehr viel wert, wenn wir so weit schon mal sind, ja. Von Schlägereien oder dergleichen möchte ich gar nicht sprechen. Das wäre natürlich auch ein Ausschlusskriterium, ja. Ich glaube, wir stehen am
6: Ja, ich glaube auch, wir stehen mitten im Spielfeld. Wo sind eigentlich die ganzen Jungs, die man hier hört?
7: Ja, Haftbereiche quasi.
6: Aber also quasi durch die Fenster, man sieht
7: ja,
6: die.
7: Ja, genau, man
6: sieht die. Die gucken jetzt durch die Fenster zu.
7: Genau, wenn man, je nachdem, wo die Zelle ist, ist es dann halt möglich, dass man zuschaut, ne?
6: Und, ist ja auch interessant, ist mal was anderes, ne?
7: Klar, und kommentiert natürlich, ne?
6: Aber das scheinen die Mädels ja auch schon gewohnt zu sein, weil die reagieren gar nicht.
7: Das ist Bedingung tatsächlich. Also die Mädels möchten sehr, sehr gerne und viel raus zum Sport. Wir haben ja auch noch eine Halle hier, ne? Machen wir, ja. Aber wenn dann am Zaun gequatscht wird, man sich ablenken lässt, dann geht es nach innen und nicht. Was wissen die? Von daher reagieren die da nicht drauf.
1: Beim Fußballtraining gibt es gerade eine kleine Verschnaufpause und ich spreche ein paar Mädchen an.
6: Ja. Was ist denn da so das Beste daran, in der Mannschaft zu sein?
8: Die Gemeinschaft. Man fühlt sich dann einfach so, das Teamwork, was man da hat, das ist gut.
6: Wie alt sind Sie denn?
8: Ich bin 16.
6: Wie ist denn so der Alltag hier?
8: Hier ist, jeder Tag ist der gleiche. 6 Uhr aufstehen, dann arbeiten gehen, dann 12 Uhr Mittagessen, 13 Uhr wieder arbeiten gehen, 16 Uhr Freizeit und 20 Uhr Einschluss.
6: Was gibt einem Sport so?
8: Man fühlt sich hier wie in der Freiheit. Man fühlt sich nicht wie im Knast.
1: Ich drehe mich wieder zu Ralf Müller. Die Mädchen spielen weiter.
6: Ja, was würden Sie denn sagen? So, was lehrt der Sport?
7: Ja, Teamgeist, Respekt, Miteinander, ne? Mit Niederlagen umgehen auch. Ne? Ganz, ganz klar. Also ich glaube, das zeigt es immer wieder halt einfach so ganz, ganz viele Werte, die man beim Fußball mitnimmt, funktionieren auch sehr gut im restlichen Leben.
2: Hey, super. Einmal abklatschen.
1: Das Training ist beendet. Alle stehen noch beisammen und quatschen. Ich spreche mit zwei jungen Frauen, die am Rande sitzen. Sie sind 21 und 23 Jahre alt. Ich will wissen, wie ihr Alltag in der Justizvollzugsanstalt aussieht.
3: Also ich bin in der Ausbildung, sie arbeitet auch beim Friseur. Da stehen wir auf, um 6.35 Uhr gehen wir dann zur Arbeit. Man sieht jeden Tag immer wieder das Gleiche, immer wieder. Ja, wenn man dann halt Freizeitaktivitäten hat, dann ist es schon mal besser.
4: Ja, und es ist auch cool, wenn so Projekte stattfinden und so Leute von draußen kommen und man auch mal so einen anderen Input hat, weil es schon alles so ein geschlossener Kreis ist, in dem sich alles die ganze Zeit bewegt. Und das Einzige, was man halt so von draußen hat, sind so Besuche. Und das finde ich auch immer so das Beste, wenn man so ein bisschen ja, Input hat und was anderes, mit dem der Kopf sich beschäftigen kann. Deswegen ist es irgendwie cool, wenn so ja, Leute von draußen kommen und es so ein bisschen Normalität hat.
6: Und wie wichtig ist so die Mannschaft jetzt dann nach 6 Monaten? Also merkt man irgendwie, das ist auch nochmal so eine andere Gemeinschaft? Oder?
3: Es geht, weil viele kommen ja rein und dann werden die vielleicht auch mal schneller entlassen. Ich zum Beispiel habe jetzt auch ein bisschen eine längere Haftstrafe. Und diese Woche ist noch ein Mädchen, mit der ich mich sehr gut verstanden habe, gegangen und sie war auch sehr lange hier. Ja, und das ändert sich halt immer. Da kommen neue Leute, da gehen die anderen, aber ja.
6: Das ist dann auch traurig, wenn jemand
3: ja,
6: geht.
3: Ja, tatsächlich sehr. Ich war sehr traurig. Aber ihr geht's draußen besser.
1: Sie selbst muss noch eine mehr als 3-jährige Haftstrafe absitzen. Wir gehen zu einer kleinen Tribüne. Die Insassinnen setzen sich auf die Bänke. Wir Besucher und Besucherinnen stehen im Halbkreis drumherum. Und alle reden miteinander. Über das Leben und was der Fußball für sie bedeutet.
9: Alles. Kann den Kopf auch ausschalten.
10: Alles. Ja. Wenn man Tor macht, das ist so wie, also für mich ist das so wie ein Kompliment, weil ich dann fühle ich mich so wie, wow, ich kann Fußball spielen.
11: Wenn ich das von anderen gesehen habe, dachte ich mir so, okay, wow, das kann ich bestimmt nicht. Aber dann, wenn man selber ins Feld kommt und selber mitspielt, unterschätzt man sich als Person auch manchmal selber, was man auch halt alles so kann.
12: Man kann den Kopf abschalten, man vergisst all die Probleme.
13: Yeah. Man hat seine Freude, man kann sich ablenken, so, man ist nicht bei den negativen Gedanken. Es geht einem einfach sehr gut, sei es Fußball, sei es Basketball, egal woran, man hat Spaß.

0: Zurück in der JVA Bielefeld-Brackwede, bei Ferdat, Max und den anderen Vätern. Während alle auf die Kinder warten, zeigt mir Firas den Raum, in dem sie gleich die Kinder treffen werden.
1: Wir haben hier in der Mitte lange Tische aufgebaut, mehrere Tische aneinander gestellt, sitzen alle zusammen, haben eine Ecke gemacht mit Sandwiches, die wir dann selbst belegen mit den Kindern zusammen. Jeder kann sich das so belegen, wie er möchte. Und dann haben wir eine Kuschelecke mit so Stofftieren. Wir kuscheln uns mit unseren Kindern dann da rein und dann gibt es mal kurz eine halbe Stunde so. Wie zu Hause, wenn man einfach abends ein bisschen mit seinen Kindern auf dem Couch oder im Bett da rumdöselt. Ne? Hier haben wir dann jetzt so eine Bastelecke mit Mandalas, mit verschiedenen Perlen, können wir Ketten draus machen. Hier, dieser Bereich, das entscheiden wir und besprechen das immer, was wir machen. Heute haben wir zum Beispiel, wir haben T-Shirts, die wir bemalen möchten mit unseren Kindern. So Handabdrücke, Datum, Namen, jeden Monat ändern wir das an diesem Tisch.
0: Organisiert und begleitet wird die Vater-Kind-Gruppe von der Diakonie in Bielefeld. Die JVA Bielefeld-Brackwede ist außerdem Familienschwerpunktanstalt, also besonders familienfreundlich, erklärt mir Nina Roland. Sie ist auf Seiten der JVA für diesen Bereich mitverantwortlich. Was ist das Ziel der Familienveranstaltungen?
2: Die Situation für die Kinder der Inhaftierten zu verbessern und auch zu schauen, dass der familiäre Zusammenhalt und die Bindung während der Inhaftierung aufrechterhalten bleibt, um einfach da auch noch den Inhaftierten die Möglichkeit zu geben, wieder in ihr soziales Umfeld zurückzukehren. Natürlich ist es nach einer längeren Haftzeit immer noch schwierig, wieder ins familiäre Umfeld zurückzukommen. Desto besser aber diese Bindung erhalten bleibt, desto leichter wird es. Wir haben Elternkompetenztrainings, wo es explizit auch darum geht, wie gehe ich eigentlich als Vater oder als Mutter damit um, wenn mein Kind Fragen stellt zu dem Thema. Genau, und sind da eigentlich ständig in Weiterentwicklung. Und genau, da steckt auch sehr viel Herzensblut hinter, einfach von allen beteiligten Personen.
3: Warum ist das so wichtig, dass diese Bande der Familie nicht abreißen?
2: Es hat zum einen natürlich für die Kinder eine große Bedeutung. Dadurch, dass sie ja schon unschuldig mitbestraft werden in dem Sinne und nichts dafür können und denen ja auch ein Elternteil entrissen wird, hat es einfach eine hohe Bedeutung, dass die Kinder, wenn sie es möchten, diesen Kontakt haben können und das in einer kindgerechten Art und Weise die Möglichkeit haben, Fragen zu stellen, Antworten zu bekommen und einfach für sich als Kind da eine gute Entwicklung durchmachen zu können. Und dann hat natürlich auch noch für die inhaftierten Elternteile als wichtigen Faktor auch für die Resozialisierung. Wir haben jetzt doch schon mehrere Studienlagen, die auch zeigen, dass die Verbindung zu den Kindern und zu der Familie später auch einfach hilft, ein straffreies Leben zu führen.
0: Auch Thomas Wendland ist heute wieder in der JVA. Er leitet von Seiten der Diakonie die Vater-Kind-Gruppe.
4: Wir als Diakonie für Bielefeld haben hier in Kooperation mit der JVA nun schon seit 17 Jahren die Vater-Kind-Gruppe hier am Start. Das ist begleitend dann durch die Vätergruppe, die Väter, die dabei in Betracht kommen, treffen sich alle 14 Tage vorher und nachher, um diese Treffen zu organisieren und auch selbstständig möglichst auch mit Inhalt zu füllen.
3: Was heißt in Betracht kommen? Wird ausgewählt?
4: Es gibt vorher natürlich ein Auswahlverfahren. Die Väter, die hieran teilnehmen wollen oder die Familien, da müssen die Väter sich hier bewerben. Wir machen auch ein Vorgespräch mit den Vätern hier im Vollzug. Und dann sprechen wir mit den Familien.
3: Was wäre ein Ausschlusskriterium?
4: Ausschlusskriterien, ganz klar Gewalt gegen Kinder. Wenn das im Delikt vorkommt, Missbrauch, solche Geschichten, also das kann man nicht vermitteln.
3: Wie ist denn Ihre Erfahrung dann über die 17 Jahre hinweg? Wie wichtig ist dieser regelmäßige Kontakt, so ein Nachmittag dann auch zwischen Vätern und Kindern?
4: Also für die Kinder, das gibt die Möglichkeit, dass sie diesen Ort, Gefängnis, wo ihr Vater sich befindet, einfach auch von einer anderen Seite kennenlernen können. Sie können sich hier erklären lassen von ihrem Vater, was er arbeiten kann, wie sie Sport machen und dass es ihm gut geht. Und das ist eigentlich das, was die Kinder in der Regel umtreibt. Sie wollen wissen, ob es ihren Angehörigen, also ihrem Vater in diesem Fall, hier gut geht. Und wenn das gesichert ist für sie, dann ist das eigentlich schon 98%. Diese ganzen kniffligen Fragen, vor denen die Väter natürlich auch Angst haben, die werden in der Regel dann doch zurückgehalten. Die tauchen zwar am Rande auch auf, und wenn es dann dazu kommt, dann kann man sich hier, sehen wir, ist ja Platz vorhanden, kann man sich auch separieren und Dinge einfach auch ausführlich besprechen.
3: Also sozusagen, wie es zu der Straftat kam, so, oder wie man...
4: Alles, was Kinder dann oder Jugendliche dann auch wirklich interessiert und was ihnen auch unter den Nägeln brennt und was auch ihre Emotionen bestimmt.
3: Jetzt zeigen ja Studien wie auch Erfahrungen, dass häufig solche Lebenswege auch weitergegeben werden. Hilft das, da präventiv auch schon für die Kinder mitzudenken?
4: Der Vater kann hier als Vater auch wirklich seine Verantwortung auch wahrnehmen, so in jeder Beziehung. Bei den kleineren Kindern sich darum kümmern, wenn sie weinen, wenn sie hingefallen sind oder solche Geschichten, einfach da sein und zeigen, dass er präsent ist. Und das ist ja das, was im Alltag der Kinder fehlt.

0: Ich stehe wieder an einer Pforte. Dieses Mal in der JVA Köln-Ossendorf.
1: Ja, es ist einmal Deutschlandfunk.
0: Denn hier wird gleich richtig groß gefeiert, sodass es von den Wänden tropft, hat man mir vorher erzählt. Hier in Ossendorf sitzen sowohl Männer als auch Frauen ein. Ich werde heute die Frauen treffen. Wir gehen über einen Hof auf ein Backsteingebäude zu, durch eine Stahltür und hinein in einen langen Gang, der uns in ein weiteres Foyer bringt. Da höre ich auch schon die Musik, die aus dem Keller heraufdröhnt. Dort gehen wir jetzt hin. Ein schmales Treppenhaus hinunter, in einen großen Saal. Vorne eine Bühne, davor Stuhlreihen wie im Kino. Aber hier sitzt keiner mehr. Die Frauen tanzen und lachen zur Karnevalsmusik. Hier wird schon so laut und wild gefeiert, dass es ein bisschen schwierig ist, sich zu verstehen. Aber ich versuch's.
2: Darf ich mal fragen, wie die Stimmung so ist?
3: Super, die Stimmung ist klasse.
2: Sehr gut, sehr gut.
3: Ja, toll, sehen Sie ja selber. Das ist einmal im Jahr sowas, das wir erleben dürfen. Und so erzählt es mal genauso wie letztes Jahr. Mega.
4: Und Ladies, jetzt ist der Moment, wo ich eure Stimme hören will. Also, jetzt.
0: Auf der Bühne tritt eine Karnevalsband nach der anderen auf. Davor tanzen Clowns mit Funke-Mariechen, griechische Göttinnen mit Kängurus und eine Prinzessin singt aus voller Kehle mit. An der Saaldecke hängen blaue und rote Luftballons, bunte Girlanden.
5: Ja, heute ist ein besonderer Tag, denn wir alle können mal ein bisschen aus dem Alltag raus und einfach mal die fünfte Jahreszeit unseren geliebten Kölner Karneval feiern. Wir haben auch Gäste heute hier, die möchte ich direkt zum Anfang begrüßen. Das ist nämlich einmal der Minister der Justiz des Landes Nordrhein-Westfalen, Dr. Benjamin Lembach. Herzlich willkommen!
0: Wenn der oberste Chef aller Gefängnisse in NRW schon mal da ist, ja, dann frage ich ihn doch gleich mal, warum auch hinter Gittern Karneval gefeiert wird.
6: Was wir mit dem Strafvollzug hier erreichen wollen, ist, dass wir die Leute resozialisieren. Und im Gesetz steht der Auftrag, sie zu gewöhnen an das Leben außerhalb der Mauern, außerhalb des Vollzuges. Und wir haben auch den Auftrag, den Vollzug möglichst an das Leben in Freiheit anzugleichen. Und dazu gehört auch Kultur. Wir haben hier in der JVA Köln, gibt es auch Lesungen, Konzerte, Theateraufführungen. Und was ist Karneval anders als gesungenes Theater, gesungenes Leben, fröhliches Beisammensein? Es ist auch vielleicht eine Form von Belohnung für die Menschen, die sich hier drin zwangsweise sind und sich gut geführt haben und denen man dann diese Teilnahme auch ermöglicht.
0: Nur wer sich gut benimmt, darf auch an der Karnevalsparty teilnehmen. Dafür gibt es heute sogar eine der beliebtesten Kölner Karnevalsbands auf der Bühne.
5: Alle Arme in die Luft und empfangt mit uns gemeinsam die Blitzfüß!
7: So, wie ist die Stimmung bislang? Hört sich ja ganz manierlich an hier bei euch.
0: Auf der Karnevalsparty in der Justizvollzugsanstalt ist Alkohol natürlich streng untersagt. Die Insassinnen haben Wasserflaschen dabei. Sie genießen die ausgelassene Stimmung, die hinter Gittern eher die Ausnahme ist.
2: Ja, wir haben uns genau auf diesen Tag gefreut und wir genießen es.
8: Aber wie wichtig ist es denn hier dann auch mal sowas außerhalb des Alltags zu haben?
3: Es gibt so ein bisschen Freiheit wieder. Dass wir nicht eingesperrt sind, dass wir auch ein bisschen Karneval mitfeiern können.
9: Man hat ganze Probleme vergessen. Von alles.
10: Ich glaube, es ist auch ein Stück Normalität. Das ist auch wichtig.

0: Hallo, hallo.
1: Hallo.
0: Haben wir sie alle, ja, ne? Haben wir sie alle.
2: Nun bin ich wieder vor der Justizvollzugsanstalt Bielefeld-Brackwede bei der Vater-Kind-Gruppe. Thomas Wendland und seine Kolleginnen von der Diakonie nehmen die Kinder der Inhaftierten in Empfang.
3: Einmal noch Fotos vom letzten Mal.
4: Oho. Dankeschön.
5: Das Foto ist richtig geil.
2: Jede Familie bekommt einen Umschlag mit Fotos zur Erinnerung an das letzte Treffen. Die Mütter verabschieden sich von ihren Kindern. Ich gehe zu einem 12-jährigen Jungen, der mit seinen beiden jüngeren Schwestern da ist. Er wird mir den Weg durch die Kontrolle, die Flure und den Hof bis zu seinem Vater erklären.
6: Wir stehen jetzt hier vor der Tür und jetzt gehen wir rein ins Foyer, sag ich mal.
7: Zum wievielten Mal bist du hier, weißt du so in etwa?
6: Bei der Vater-Kind-Gruppe.
7: Mhm.
6: Boah. 16. Mal oder so. Ja, das ist einmal im Monat.
7: Dann bist du ja schon Profi.
6: Ja.
8: Ab geht's. In den zweiten.
2: Eine schwere Stahltür öffnet sich. Die Kinder gehen weiter.
6: Jetzt sind wir im Warteraum.
0: Kommt ihr alle mit hier zu mir?
2: Hinter dieser Schleuse stehen Metalldetektoren, wie am Flughafen. Da die kleinen Kinder beim Warten immer wieder durch den Metalldetektor laufen, piept es die ganze Zeit.
6: Hier werden wir jetzt kontrolliert, dass wir nichts Verbotenes dabei haben.
0: Hat irgendjemand noch was in den Taschen, was er einschließen muss?
7: Was wäre denn verboten?
6: So Schlüssel oder Gürtel, Portemonnaie, Handy.
0: Wer muss noch irgendwas mit einschließen?
9: Jetzt habt ihr noch irgendetwas in den Taschen?
0: Erst die Mädchen heute oder erst die Jungs?
9: Mädchen zuerst?
10: Ja!
7: Okay. Ah, das heißt, jetzt wird auch in die Taschen geguckt?
6: Ja, genau.
9: Kontrolle.
0: So, meine Herren.
2: Der 12-Jährige geht durch die Kontrolle, lässt sich kurz abtasten.
7: Und worauf freut ihr euch denn immer besonders?
6: Auf Papa natürlich.
7: Auf, ja. Ja.
6: Also wir haben da eine Turnhalle, wo wir immer reinkommen. Und sonst gibt es immer Essen. Und dann können wir einfach spielen und schöne Zeit haben. Hier sind wir jetzt im Flur und gleich können wir auf den Hof.
11: Alle da?
0: Alle da, ja.
11: Vorsicht mit den Fingern!
6: Ich freue mich natürlich immer, wenn wir hier sind. Mittlerweile ist einfach so, das gehört einfach so dazu. Jetzt gehen wir hier wieder durch den Flur und dann kommen gleich hinter der nächsten Tür sind dann die Väter.
2: Ein paar der kleineren Kinder rennen schon zur Tür. Und als sie aufgeschlossen wird, laufen alle Kinder in die Arme ihrer Väter.
12: Hi, Zwischnicke.
2: Alle setzen sich an den langen Tisch. Thomas Wendland begrüßt die Gruppe. Und dann geht's ab in die Sporthalle, direkt nebenan.
13: Hallo,
14: ab in die Halle.
13: Ja?
14: Ja? Kommt schnell.
15: Da gibt es sogar eine riesige Rutsche, die kann ich schon alleine rutschen, ohne dass jemand mitkommt.
13: Warst du zum ersten Mal da?
2: Erstmal austoben, runterkommen. Der 12-jährige Junge und seine Schwester holen sich einen Basketball und spielen ausgelassen. Insasse Max nimmt seine kleine Tochter an die Hand und geht mit ihr zu den Turnmatten, die wie eine Rutsche schräg aufgebaut sind.
16: Wir sind jetzt gerade aktuell in der Turnhalle, spielen mit den Kindern ungefähr 45 Minuten eine Stunde. Wir können Tischtennis spielen, wir haben hier so Ringe für Hula-Hoop-Ringe. Wir können Basketball spielen, wie Sie jetzt auch selber sehen können. Wir haben so eine kleine Rutsche.
17: Und jetzt eins, zwei, drei.
18: Das ist schon ein unglaubliches Gefühl, weil es ist alles zeitlich begrenzt. Wir haben das nicht jeden Tag. Daher wissen wir das sehr zu schätzen. Und die Kinder blühen da echt voll schön auf. Also, und so ein Kinderlächeln ist wirklich unbezahlbar.
2: Thomas Wendland und seine Kolleginnen von der Diakonie spielen mit. Sie helfen den Kindern auf die Rutschmatte, werfen Bälle zurück.
4: Die Kinder haben hier die Möglichkeit zu sehen, dass sie in der Situation auch nicht alleine sind, sondern dass es noch viele, viele andere Kinder gibt, die in der gleichen Situation sind, ihren Vater hier besuchen und sie einfach trotzdem ganz normal wie Kinder miteinander auch spielen können und mit ihren Vätern.
10: Also es macht mir sehr Spaß, auch so mit anderen Familien zusammen Sportspiele zu spielen.
2: Die Schwester des 12-Jährigen verschnauft nach dem Basketballspiel am Hallenrand. Ihr Vater und der Bruder kommen dazu.
10: Wir reden meistens über Sportsachen, weil wir einfach eine sehr sportbegabte Familie sind.
2: Der Vater nimmt seine Tochter in den Arm und küsst sie auf die Stirn.
12: Es ist das Allerwichtigste und das ist ja auch der Grund, warum ich mich für diese Anstalt entschieden habe. Das hieß von Anfang an, dass Bielefeld eine familienkontaktfreudige Anstalt ist. Und ich hätte eigentlich eine Anstalt kriegen können, wo ich vielleicht größere Chancen gehabt hätte, schneller mit irgendwelchen psychologischen Gesprächen voranzukommen. Aber dann hätte meine Familie über die Autobahn fahren müssen, über Jahre vielleicht. Und deswegen haben wir uns für Bielefeld entschieden und sind das in vollen Zügen immer am Genießen und zufrieden.
2: Dann guckt der Vater seine Kinder an, die mittlerweile wieder in der Halle spielen, und fügt noch etwas dazu.
12: Aber alles passiert mit einem traurigen Auge hier.

0: Tatsächlich waren damals dann eben die Auszubildenden, ne, für die Bergwerke hier, ne, waren dann hier eben untergebracht, die Jungen, ne, so in diesen Unterkünften. Deswegen hat das so ein bisschen auch so einen Kasernencharakter, sag ich mal. Ne.
1: Das ist Marc Marin, Sprecher der Justizvollzugsanstalt Castrop-Rauxel.
2: Sie haben überall grüne Rasenflächen.
0: Ja, hier gibt es grüne Flächen. Ne?
2: Genau. Das habe ich so noch nicht bisher gesehen.
1: Die JVA Castrop-Rauxel ist ein offener Vollzug. Die Inhaftierten haben viel mehr Freiheiten als im geschlossenen Vollzug. Und das merke ich direkt schon bei der Ankunft. Denn vor der Schranke zum Gelände, das wie bei einer Kaserne einer Mini-Stadt gleicht, mit Straßen, verschiedenen Häusern, Grünflächen, also vor der Schranke zur JVA schneiden Männer die Hecken. Und das sind tatsächlich Häftlinge.
0: Das haben Sie auch gesehen, ne, im Eingangsbereich. Deswegen prüfen wir natürlich auch sehr, sehr...
2: Ja, man könnte ja einfach gehen, das
0: Man könnte einfach gehen, genau. Ne? Also fast, ne? Wir schauen schon so. Aber das hat natürlich ganz viel damit zu tun, dass die Leute sehr eigenverantwortlich, sag ich mal, mit den Freiheiten, ne, mit diesen Möglichkeiten, die denen hier gegeben sind, auch umgehen können. Ne? Und das setzt voraus, dass man im Vorfeld sehr intensiv prüft, wen man da vor sich hat, ganz klar. Das hat natürlich auch mit dem Delikt zu tun. Ne? Wenn man schon sagen kann, so, wenn es um eine relativ geringe Straftat geht, ne, mit einer ja, relativ überschaubaren Strafzeit, die zu verbüßen ist, dann spricht das schon dafür, für so eine Unterbringung erstmal, ne, auch ein Punkt von vielen tatsächlich.
1: Es ist auch möglich, vom geschlossenen Vollzug in den offenen zu wechseln, wenn man sich gut führt, wie es heißt. Marc Marin zeigt am Rande des Weges auf ein hölzernes Tor. Dahinter Rasen, ein kleiner Teich, Büsche und Bäume.
0: Da vorne ist nämlich auch schon der Hühnerstall. Ja,
3: hallo.
0: Da sind wir schon.
3: Schäfer, hallo.
4: Ja. Ich bin neue.
0: Ja, Frau Schäfer ist hier zuständig und verantwortlich für den Bereich, betreut das Ganze und auch die hier eingesetzten Inhaftierten, ne, die sich hier um die Hühner kümmern.
3: Genau.
4: Ja, man hört sie schon, die Hühner.
0: Ja.
3: Wir haben insgesamt momentan ungefähr 95 Hühner hier. Wir haben ungefähr 3 bis 5 Gefangene, die sich immer um die Bereiche kümmern. Ja, die zehren natürlich auch von den Tieren, ne? Die sind so ein bisschen Motivator, die Tiere, mal ein bisschen Leidensgenosse, mal ein bisschen Ansprechpartner vielleicht auch für irgendwelche Sorgen oder sowas. Wie so ein Hund zu Hause auch, dem man alles erzählen kann, kann man natürlich auch so einem Huhn alles erzählen.
5: Guten Morgen.
4: Morgen.
1: Zwei Männer kommen auf uns zu.
4: Ich habe gehört, Sie sind hier mit zuständig für die Hühner.
5: Ja, soweit richtig.
4: Seit wann sind Sie denn hier mit den Hühnern zugange?
5: Also ich seit 2 Monaten ungefähr.
6: Ich bin seit Mitte Januar dabei.
4: Und was war so Ihr erster Gedanke? Wissen Sie das noch, als Sie das...
6: Entspannung. Entspannung war mein erstes Gefühl gewesen. Man ist entspannt hier, mit den Tieren zusammenzuarbeiten.
5: Also ich muss sagen, hier gibt diesmal auch ein Stück weit Ruhe. Also man blendet alles andere, blendet man einfach aus.
6: Teamarbeit gibt es hier. Kein Alleingang. Wir machen alles in Teamarbeit.
1: Die Männer sammeln auch die Eier ein und verkaufen sie später an das JVA-Personal.
5: Aber das haben wir mittlerweile reduziert auf einmal am Tag. Weil wenn die Hühner Ruhe haben, dann legen die einfach mehr.
6: Das hört man aber auch, wenn die Eier legen tun. Das hört
4: wirklich?
6: Ja. Das ist cool.
1: Ein Huhn, braun-weiß gescheckt, kommt jetzt ganz nah. Vielleicht ist es neugierig, vielleicht aber auch nur hungrig.
4: Die Tiere haben sich ja auch schon richtig an Sie gewöhnt quasi, die kennen Sie schon.
6: Ja, kennen uns schon mittlerweile. Absolut. Wenn die Vertrauen zu dem Herrchen, sag ich mal jetzt, finden, dann kommen die von alleine.
5: Tiere haben Gespür, also negativ, sowohl auch als positiv. Und wenn Tiere dann so wie die Enten, die wirklich sehr, sehr misstrauisch sind, dann immer näher an einen rankommen, dann weiß man, dass man einfach alles richtig gemacht hat.
3: Sind da auch nicht voreingenommen, ne? Also wenn man jetzt sagt, man ist Straftäter, die Tiere interessiert das nicht, ne? Die interessiert, da ist jemand, der kümmert sich um mich und was der vorher gemacht hat, ist denen egal, ne?
5: Genau, die fragen nicht nach.
3: Genau. Ja, viele unserer Gefangenen kommen ja auch aus dem geschlossenen Vollzug und kennen das ja auch gar nicht mehr. Ich sag mal, 8 Stunden am Tag draußen bei dem Sonnenschein draußen zu sein. Ne? Die haben ihre 1 Stunde Freistunde am Tag, wo sie dann im Hof mal rumlaufen können. Und das ist für die natürlich ja, ein Genuss, ne? Wieder draußen zu sein, sich frei bewegen zu können. Nicht ständig unter Kontrolle zu sein, sondern auch mal, ja, ich sag mal, 10 Schritte alleine gehen zu dürfen. Also das
5: kann ich so bestätigen.
4: Waren Sie auch im geschlossenen Vollzug?
5: Ich war auch schon mal im geschlossenen Vollzug, ja. Das ist kein Spaß. Der geschlossene Vollzug, so wie Frau Schäfer schon sagte, ständige Überwachung, 23 Stunden auf der Zelle. Da geht 3-mal am Tag geht die Tür auf, dann gibt es eine Mahlzeit, dann geht die Tür wieder zu. 1 Stunde Hofgang. Und hier ist man halt, man kann bis 22 Uhr draußen rumlaufen. Man kann hingehen im Prinzip, wo man will. Also so wie hier, das ist schon Luxus im Gegensatz zu geschlossenen.
4: Motiviert das dann auch, es so zu halten?
5: Absolut. Also ich sag's jetzt mal so, jeder, der hier ein Handy mit reinbringt und sich dafür eine gelbe Karte fängt oder sich irgendwelche anderen Dinge erlaubt, wofür es sich nicht lohnt, wieder in Geschlossene zu gehen, die müssen verrückt sein. Das ist so. Das ist ganz einfach so.
6: Also wer gegen die Hausordnung hier nicht sich benimmt, der macht sich selbst ein Eigentor.
5: Ja.
6: Da ist er echt selbst schuld.
4: Darf ich mir den Bereich mal angucken? Können Sie mir den kurz zeigen?
1: Wir gehen zum Gehege, einem eingezäunten Acker.
4: Können Sie die so ein bisschen auseinanderhalten?
5: Ja, die Hähne, wir haben drei Hähne, die können wir auseinanderhalten. Die haben auch Namen. Also da vorne ist zum Beispiel Rio. Hier vorne ist irgendwo Konstantin oder unser Mini-Hahn. Das ist unser Favorit. Das ist der Luis.
4: Warum ist das der Favorit?
5: Der ist total niedlich.
6: Der ist klein, buchsig, bisschen schwarz.
1: Die Männer haben hier im Hühnerstall, aber auch im offenen Vollzug generell, viele Freiheiten. Sie können sich ihren Tagesablauf relativ frei einteilen.
0: Im Grunde geht es ja hier darum, dass die Leute hier Eigenverantwortung erlernen, Selbstständigkeit, alles Dinge, die ja für die Zeit nach der Entlassung auch lebenswichtig sind. Weil Vollzug ja auch immer bis zu einem gewissen Grad bedeutet, dass Menschen natürlich auch entmündigt werden. Ne? Klar, wir geben hier die Abläufe vor.
1: Im geschlossenen Vollzug, das habe ich in den Gefängnissen in Bielefeld oder Wuppertal gesehen, ist die feste Tagesstruktur natürlich viel strenger als hier, erklärt auch JVA-Sprecher Marc Marin.
0: Also die Leute stellen sich den Wecker morgens selber so, ne? Denen wird das natürlich nicht abgenommen. Ne? Aber das ist ja auch die Grundlage dafür, dass die nach der Entlassung auch klarkommen. So. Das muss man sich ja auch bewusst machen, weil es ja häufig erstmal so nach einer Belohnung klingt. Ne? Das ist es aber definitiv nicht.
5: Das ist Luis. So.
0: Im Kern geht es ja darum, dass wir hier ja die Zeit in bestmöglicher Weise nutzen, um den Insassen hier so die Chancen auf ein sozial integriertes Leben der Insassen zu verbessern, bestmöglich. Ne? Dass man sagen kann, okay, nach der Entlassung passiert es eben nicht wieder so. Ne? Und das ist ja auch so gesehen auch der beste Schutz, den man so als Allgemeinheit, als Gesellschaft erlangen kann. Ne? Wenn jemand resozialisiert ist und keine Straftat mehr begeht, dann brauche ich solche Einrichtungen nicht mehr. So, dann brauche ich auch nicht die ganzen Sicherheitsvorkehrungen. Ne? Aber das ist natürlich ein langer Weg. Ne?
1: Strafvollzug, was bei der Resozialisierung hilft. Das war das Thema im Wochenendjournal. Mein Name ist Vivien Leue und ich bedanke mich fürs Zuhören. Hier folgt die Sendung Klassik, Pop etc. Heute mit der Schauspielerin Mala Emde am Mikrofon. 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
1: Zehn Uhr, die Nachrichten. In Berlin beginnt in diesen Minuten der FDP-Bundesparteitag. Auf dem Programm steht die Wahl eines neuen Vorsitzenden. Einziger Kandidat ist der bisherige Vizevorsitzende Kubicki. Die FDP-Politikerin Leuthäuser-Schnarrenberger sagte im Deutschlandfunk, viele Chancen für einen Neustart gebe es nicht mehr. Man müsse sich mit positiven Botschaften darstellen und gerade jungen Menschen die liberalen Positionen nahebringen. Die ehemalige Bundesjustizministerin forderte von Kubicki, die Partei stärker in der politischen Diskussion sichtbar werden zu lassen und junge Kräfte in die Führungsgremien zu holen. Auf ihrem zweitägigen Bundesparteitag wählen die FDP-Delegierten neben dem Parteivorsitzenden auch Präsidium und Bundesvorstand neu. Beide Gremien waren wie der bisherige FDP-Chef Dürr nach den jüngsten Wahlniederlagen zurückgetreten. Deutschland und Frankreich haben laut einem Medienbericht Gespräche über eine engere Kooperation bei der atomaren Abschreckung aufgenommen. Der Sicherheitsberater von Bundeskanzler Merz, Sauter, sei am Mittwoch für eine erste Gesprächsrunde nach Paris gereist, berichtet das Magazin Der Spiegel. Auch andere europäische Staaten hätten an den Beratungen teilgenommen. Merz hatte mit dem französischen Präsidenten Macron bereits im März eine sogenannte nukleare Lenkungsgruppe eingerichtet, die Details der Zusammenarbeit auslotet. Laut dem Bericht soll es zur Vorbereitung auf den Ernstfall gemeinsame Manöver geben. Die Bundeswehr dürfe am konventionellen Teil der französischen Nuklearübungen teilnehmen und erhalte Einblick in Frankreichs Atomstandorte. Die erste dieser Übungen könnte im September stattfinden. Wegen eines Anwohnerprotests gegen das massive Verkehrsaufkommen hat eine ganztägige Sperrung der österreichischen Brennerautobahn begonnen. Um 9 Uhr trat die Sperrung für Lkw in Kraft, ab 11 Uhr soll sie auch für Pkw gelten. Der ADAC und das Auswärtige Amt in Berlin hatten vorab gewarnt, dass auf den Ausweichstrecken bis in den Sonntag hinein mit Staus zu rechnen sei. Über die Brennerautobahn sind laut dem österreichischen Mobilitätsverein VCÖ im vergangenen Jahr mehr als 2,4 Millionen Lastwagen gefahren. Auf den Transitrouten der benachbarten Schweiz seien es hingegen nur rund 860.000 Lkw gewesen. Die Anwohner fordern daher, die Lkw-Maut auf das Schweizer Niveau anzuheben. Der Bürgermeister der österreichischen Gemeinde Gries am Brenner, Mühlsteiger, sagte im Deutschlandfunk, die Situation sei massiv angespannt. Der Verkehr habe in den vergangenen Jahren exorbitant zugenommen. Nach der erfolgreichen Befreiung eines Goldsuchers aus einer überfluteten Höhle in Laos ist die Rettung für die anderen Eingeschlossenen ins Stocken geraten. Das Risiko für weitere Einsätze sei derzeit zu hoch, sagte ein australischer Spezialist, der die Mission vor Ort unterstützt, der deutschen Presseagentur. Zunächst müsse ein besonders enger und komplett mit Wasser gefüllter Gang verbreitert werden, durch den die vier eingeschlossenen Männer die Höhle verlassen könnten. Problematisch sei auch, dass sie keinerlei Taucherfahrung hätten. Allerdings dränge die Zeit, weil die Eingeschlossenen unter gesundheitlichen Problemen und der schlechten Sauerstoffversorgung litten. In der Höhle harren noch vier Männer ihrer Befreiung. Zwei weitere gelten weiterhin als vermisst. Der französische Soziologe und Philosoph Edgar Morin ist tot. Nach Angaben seiner Familie starb er im Alter von 104 Jahren. Morin war emeritierter Direktor des Forschungs- und Wissenschaftszentrums CNRS und der Hochschule für Sozialwissenschaften EHESS in Paris. Während des Zweiten Weltkriegs war er in der Résistance aktiv. Nach dem Krieg verfasste Morin einen Augenzeugenbericht über die Lage der teilweise hungernden deutschen Bevölkerung. Das Wetter. In einem Streifen von der Eifel bis zu den ostbayerischen Mittelgebirgen Schauer und teils kräftige Gewitter, lokal Unwetter. Südlich davon heiter bis wolkig und nur vereinzelt Hitzegewitter. Im Norden heiter bis wolkig und meist trocken. 18 bis 33 Grad. Morgen wechselhaft, örtliche Unwetter möglich. 18 bis 30 Grad. Die weiteren Aussichten? Am Montag wechselnd bewölkt, vor allem im Osten Schauer. 20 bis 26 Grad. Das waren die Nachrichten.
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Mit 9 Jahren wusste die gebürtige Frankfurterin, dass die Schauspielerei ihre Welt ist. Das war 2006. 2 Jahre später gab Mala Ende ihr Fernsehdebüt in der RTL-Serie Tod im OP. Einem größeren Publikum wurde Mala Ende 2015 als Titelfigur bekannt im Dokudrama Meine Tochter Anne Frank. Anschließend studierte sie an der Hochschule für Schauspielkunst Ernst Busch in Berlin. In der ARD-Serie Charité überzeugt Mala Ende als Nazi-Ärztin, die dem Regime immer kritischer gegenübersteht. Energisch und nachdenklich zugleich spielt sie die linksextreme Jurastudentin Luisa in Julia von Heinz kritischem Antifa-Drama und morgen die ganze Welt. Auch in dem Musikfilm Köln 75 tritt Ende als eine junge Frau auf, die ihrem Elternhaus den Rücken kehrt. Sie spielt Vera Brandes, die das legendäre Köln-Konzert von Keith Jarrett organisierte.

Das war Beautiful Boys von Yoko Ono aus dem Jahr 1980. Mit dem Satz Please never be afraid to try möchte ich Sie willkommen heißen zu der Sendung Klassik, Pop etc. Mein Name ist Mala Emde. Vor einiger Zeit habe ich einem Freund von mir meine Lieblingsmusik vorgespielt und danach ihn gefragt, wie würdest du denn jetzt meinen Musikgeschmack beschreiben? Und da hat er eine Weile nachgedacht und dann gesagt, na eigentlich hörst du ja nur Filmmusik. Und da musste ich lachen und ihm recht geben. Und das letzte Lied, was wir gehört haben, Beautiful Boys, das ist mir zum ersten Mal begegnet in dem Film One to One von Kevin MacDonald. Ein wunderbarer Dokumentarfilm über John Lennon und Yoko Ono. Und wenn ich dieses Lied höre, genauso wie wenn ich den Film geguckt habe, One to One, da bekomme ich die Lust, mich von der Angst zu befreien. Oder nochmal, um es in Yoko Onos Worten zu sagen, don't be afraid to go to hell and back. Von diesem Kinderschlaflied gehen wir weiter zum nächsten Lied. Diese Mele, Oh Sleep, Why Dost Thou You Leave Me von Georg Friedrich Händel. Und jetzt fragen Sie sich vielleicht, na, aus welchem Film ist das denn? Und gleich zu Anfang habe ich eine kleine Ausnahme. Ich habe 3 Jahre lang in Paris gelebt und dort mit einem Opernregisseur einen Kurzfilm gemacht, wo wir dieses Lied vertont haben in einem Waschsalon in Paris mit einer kleinen Besetzung von einem Sänger, einem Cello und einer Geige. Aber Sie hören jetzt die Version vom Orchester of the Enlightenment.

Mein Herz pocht jetzt wie wild, nachdem ich das gehört habe. Das war René Fleming. Und vielleicht kann man wirklich sagen, sie war eine der Besten. Also wir hier im Tonstudio sind uns da eigentlich einig. Wenn wir von den Besten reden, da komme ich gleich zu meinem nächsten Musiker, Leonard Cohen. Und mitgebracht habe ich das Lied Lover, Lover, Lover aus dem Film Meine Frau weint von Angela Schanalek. Und dieses Lied beschreibt eigentlich den Höhepunkt im Film. Und dieses Stück hat Leonard Cohen durch sein Leben hindurch begleitet. Vielleicht darf man wirklich sagen, es war eines seiner wichtigsten Lieder, eines seiner persönlichsten Lieder. Er hat immer wieder den Text auch verändert. Geschrieben hat er dieses Lied in der Wüste in Israel. Und eigentlich kann man dann durch sein Leben hindurch sehen, wie er den Text verändert hat, weil sich seine Haltung zu Krieg auch immer wieder verändert hat. Ich glaube, er arbeitet sich an sich selber ab. Und jetzt hören wir meine Lieblingsversion von Lover, Lover, Lover von Leonard Cohen.

Und es geht weiter mit Klassik, Pop etc. und Maler Emder. Weiter geht meine Filmmusikreise, wobei ich ja wirklich sagen möchte, es geht hier nicht um Soundtracks, sondern einfach Lieder, die mir durch Filmen ins Ohr getragen wurden. Das nächste ist She Was von Camille aus dem Film Corsage von Marie Kreutzer. Ein frecher Film, ein mutiger Film, ein rotziger Film. Und auch in diesem Lied, wenn man mal genau hinhört, da geht es um eine Frau, die sich befreit und windet und wendet, um nicht in Boxen gepackt zu werden. Camille, eine unglaubliche Musikerin, die eine fantastische Entwicklung durchgemacht hat die letzten Jahre. Im letzten Jahr konnten wir ihre Filmmusik in Jacques Audiards Oscar-nominierten Musical Emilia Perez bestaunen. Und jetzt hören wir She Was.

Dieses Lied hat Camille geschrieben für den Film Corsage, in dem Marie Kreutzer die wunderbare Vicky Krieps als Sissy inszeniert. Und Vicky Krieps ist eine Schauspielerin, die für mich für Freiheit steht und wirkliche Authentizität. Und man kann eigentlich nicht über Freiheit und Echtheit reden, ohne an Patti Smith zu denken. So geht es mir jedenfalls. Und das nächste Lied, was ich Ihnen vorstellen möchte, mit Ihnen gemeinsam hören möchte, ist Redondo Beach von Patti Smith. Begegnet ist mir dieses Lied schon häufig, wahrscheinlich am meisten auf meinem Plattenspieler, aber dann eben auch in dem Film Perfect Days von Wim Wenders. Wim Wenders, das ist vermutlich für mich der Weihnachtsmann und Peter Pan in einem. Ohne ihn würde ich die Welt, glaube ich, anders sehen. Und Patti Smith steht für mich für Mut, Freiheit und Echtheit, wie gerade schon gesagt. Und gleichzeitig bin ich immer wieder fasziniert davon, dass Patti Smith erst Mitte 20 angefangen hat, Musik zu machen, weil sie das Gefühl hatte, sie könnte das, was die nächste Generation braucht, vielleicht vertonen. Und jetzt hören wir Redondo Beach von Patti Smith.

Als Patti Smith dieses Lied 1971 schrieb, da lebte sie gerade im Chelsea Hotel mit Robert Mapplethorpe und ihrer Schwester Linda. Und sie hatte einen Streit mit Linda, die rannte aus dem Haus und Patti Smith konnte sie lange nicht finden. Die Fans allerdings wollen darin oft auch eine Freundschaftsgeschichte sehen oder vielleicht eine lesbische Liebesgeschichte. Und Patti Smith spielt gerne damit und sagt manchmal, bevor sie dieses Lied singt auf ihrer Live-Show, Redondo Beach is a beach where women love each other. Egal welche Liebe es darum geht. Das nächste Lied ist auch ein Liebeslied der anderen Art. Vielleicht einer Freundschaft, einer vergeblichen Liebe. Und doch sind es ja manchmal die Menschen, die einem am meisten Mut machen können. Das Lied ist aus dem wunderbaren Film Cold War von Pavel Pavlovsky. Und es ist mir begegnet in einer Szene, wo eine Frau auf der Bühne steht und Angst hat zu singen. Und dann gibt es vermutlich in der ganzen Filmgeschichte das schönste aufmunternde Zunicken eines Mannes zu einer Frau, um sie von der Angst zu befreien, sodass sie sich traut. Wir hören Dva serduchka von Johanna Kulik.

Oi, oi, oi, das ist Klassik, Pop etc. und mein Name ist Mala Emde. Meine Musiksammlung wäre nicht vollständig, wenn ich nicht einen meiner Filme mit hineinbringen würde, eine meiner Filmmusiken aus den Filmen, in denen ich mitgespielt habe. Und da bietet sich der Film Köln 75 natürlich am besten an. Köln 75 erzählt die Geschichte des legendären Köln-Konzerts von Keith Jarrett 1975. Aber das wäre mir dann doch zu langweilig, wenn ich Ihnen jetzt das Köln-Konzert vorspielen würde, weil ich ja auch der Meinung bin, dieses Konzert muss man in ganzer Länge hören. Deswegen bringe ich Ihnen etwas anderes mit, und das ist das Lied Reading of the Sacred Book von Keith Jarrett. Ein Musikstück, das mich bei den Dreharbeiten konstant begleitet hat, weil ich mir dachte, ich spiele die junge Frau, die Keith Jarrett dazu gebracht hat, das Köln-Konzert zu spielen. Aber sie hat ja damals auch nicht das improvisierte Köln-Konzert gehört. Also wollte ich mir das selber auch erarbeiten und habe mir überlegt, was könnte denn das erste Keith Jarrett-Stück gewesen sein, was sie gehört hat. Und da kam mir Reading of the Sacred Book in den Kopf. Und das hören wir jetzt gemeinsam. Ich möchte Sie einladen, dabei daran zu denken, wie unsere Füße sich heben und manchmal die Musik uns mit dem Göttlichen verbinden kann.

0: Nach dieser sakralen Blaupause bei Klassik, Pop etc. und Maler Emde, mir, geht es jetzt weiter mit einem humoristischen Stück, Venti Kilometri al Giorno von Nicola Arrigiano. Hier geht es um das erdliche Bemühen eines Liebhabers, der 10 Kilometer hinter sich bringt, um seine Liebe zu fragen, ob sie mit ihm tanzen gehen möchte und die danach einfach sagt, nein, danke. Gehört habe ich dieses eigenartige Stück in dem Film La Chimera, einer meiner absoluten Lieblingsfilme, von der Regisseurin Alice Rohrwacher. Ich glaube, sie ist eine der interessantesten Filmemacherinnen, die wir zurzeit haben. Und der Text ist so herrlich kläglich und die Musik dabei so fröhlich klingt. Viel Spaß.
1: Venti Kilo.

Nun sind wir schon fast am Ende meiner Episode von Klassik, Pop etc. Mein Name ist Mala Emde. Und nun möchte ich Ihnen ein Lied vorstellen, das mir ganz besonders am Herzen liegt. Diesmal ist es tatsächlich keine Filmmusik, sondern es begegnete mir, als ich einen Artikel über eine Iranerin geschrieben habe, die ich interviewt habe. Und sie hat mir die unglaubliche Szene erzählt, wie sie das erste Mal in ihrem Leben ohne Hijab in Teheran auf die Straßen gegangen ist. Und weil sie die Beleidigungen und Zurufe der anderen Menschen auf der Straße als Reaktion auf ihr freies Haupt nicht hören wollte, hat sie sich Kopfhörer aufgesetzt und das Adagio in G-Minor gehört. Vielleicht stellen Sie sich diese Szene vor, wenn wir das jetzt hören. In Gedenken an die Menschen im Iran.

Mein Name ist Marla Emde und verabschieden aus Classic Pop etc. möchte ich mich mit Fragile, dem Sting-Cover von Aaron Meyer und David Ridley aus der Serie Adolescence. In einer Welt, in der wir alle eigentlich gerade stark sein müssen, will ich auf Wiederhören sagen, in Verletzlichkeit, denn eigentlich sind wir doch alles nur großgewachsene Kinder.

Das war Klassik-Pop etc. heute mit der Schauspielerin Mala Emde. 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Danke für Ihr Interesse heute, sagt Christoph Schmitz.

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1: Uhr, die Nachrichten. Die FDP ist in Berlin zu einem Bundesparteitag zusammengekommen, bei dem die Delegierten eine neue Spitze wählen sollen. Einziger Kandidat für den Parteivorsitz ist der 74 Jahre alte, bisherige FDP-Vize Kubicki. Er will den erst vor einem Jahr zum FDP-Chef gewählten Dürr ablösen, der nach den Niederlagen seiner Partei bei den Landtagswahlen in Baden-Württemberg und Rheinland-Pfalz vorzeitig abtritt. Kubicki sieht es als seine vordringlichste Aufgabe, die FDP bei der nächsten Wahl zurück in den Bundestag zu führen. Die FDP-Politikerin Leuthäuser-Schnarrenberger sagte im Deutschlandfunk, viele Chancen für einen Neustart gebe es nicht mehr. Die ehemalige Bundesjustizministerin forderte von Kubicki, die Partei stärker in der politischen Diskussion sichtbar werden zu lassen und junge Kräfte in die Führungsgremien zu holen. Bundesfamilienministerin Prien hat vor den negativen Auswirkungen von zu viel Medienkonsum bei Kindern gewarnt. Es müsse eigentlich gesellschaftlicher Standard sein, dass Kinder unter 3 Jahren überhaupt keinen Zugang zu digitalen Medien hätten, sagte die CDU-Politikerin der Welt am Sonntag. Um das zu erreichen, könne über gesetzliche Regelungen zumindest nachgedacht werden. Eltern müssten viel deutlicher vermittelt bekommen, wie schädlich ein zu früher Medienkonsum für die Entwicklung ihrer Kinder sei. Darüber hinaus will Prien über das Kita-Qualitätsentwicklungsgesetz regeln, dass Kinder rund um den 4. Geburtstag auf ihren Sprach- und Entwicklungsstand untersucht werden. Deutschland und Frankreich haben laut einem Medienbericht Gespräche über eine engere Kooperation bei der atomaren Abschreckung aufgenommen. Der Sicherheitsberater von Bundeskanzler Merz, Sauter, sei am Mittwoch für eine erste Gesprächsrunde nach Paris gereist, berichtet das Magazin Der Spiegel. Auch andere europäische Staaten hätten an den Beratungen teilgenommen. Merz hatte mit dem französischen Präsidenten Macron bereits im März eine sogenannte nukleare Lenkungsgruppe eingerichtet, die Details der Zusammenarbeit auslotet. Laut dem Bericht soll es zur Vorbereitung auf den Ernstfall gemeinsame Manöver geben. Die Bundeswehr dürfe am konventionellen Teil französischer Nuklearübungen teilnehmen und erhalte Einblick in Frankreichs Atomstandorte. Die erste dieser Übungen könnte im September stattfinden. Im kleinsten EU-Land Malta hat die vorgezogene Parlamentswahl begonnen. Mehr als 300.000 Menschen sind aufgerufen, ihre Stimme abzugeben. In Umfragen liegt die sozialdemokratische Labour-Partei von Ministerpräsident Abela vorn. Stärkster Konkurrent ist die konservative Oppositionspartei Nationalist Party. Die Labour-Partei ist seit 13 Jahren an der Regierung. Ministerpräsident Abela hatte Ende April die eigentlich für kommendes Jahr erwartete Parlamentswahl vorgezogen. Er nannte globale geopolitische Sorgen als Begründung dafür und erklärte, seine Regierung brauche ein neues Mandat, um Malta durch die drohende Energiekrise zu führen. Der Flughafen München ist am Morgen wegen einer mutmaßlichen Drohnensichtung vorübergehend gesperrt worden. Wie ein Sprecher der Bundespolizei sagte, hatten 2 Piloten eine verdächtige Wahrnehmung gemeldet, bei der es sich womöglich um Drohnen gehandelt habe. Die Sicherheitsbehörden hätten daraufhin in Abstimmung mit der deutschen Flugsicherung die Start- und Landebahnen gesperrt und den Vorfall geprüft. Nach rund 1 Stunde sei die Sperrung aufgehoben worden, weil nichts Verdächtiges gefunden worden sei. Der Flugverkehr sei wieder angelaufen. Im September und Oktober vorigen Jahres war es am Münchner Flughafen mehrfach zu Drohnensichtungen gekommen. Zahlreiche Flüge mussten damals abgesagt werden. Die Filmcutterin Marsha Lucas ist tot. Sie starb im Alter von 80 Jahren in Kalifornien. Lucas gehörte zu dem Team, das 1978 einen Oscar für den Schnitt des ersten Star Wars-Films ihres damaligen Ehemannes George Lucas bekam. Marsha Lucas wurde häufig als stille Heldin der Star-Wars-Reihe gesehen, die mit ihrer Arbeit viel zum Erfolg des Science-Fiction-Abenteuers beigetragen habe. Das Wetter. In einem Streifen von der Eifel bis zu den ostbayerischen Mittelgebirgen Schauer und teils kräftige Gewitter, lokal Unwetter. Südlich davon heiter bis wolkig und nur vereinzelt Hitzegewitter. Im Norden heiter bis wolkig und meist trocken. 18 bis 33 Grad. Morgen wechselhaft, örtliche Unwetter möglich. 18 bis 30 Grad. Das waren die Nachrichten.
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2: Moritz Küpper im Gespräch mit dem ehemaligen Präsidenten der Europäischen Kommission, Jean-Claude Juncker.

Er gehört nicht nur zu den Geburtshelfern des Euro, sondern ist eines der profiliertesten Gesichter der Europäischen Union. Schon als junger Mann wurde Jean-Claude Juncker, 1954 in Luxemburg geboren, Mitglied der Christlich-Sozialen Volkspartei. In seinem Heimatland stieg der Jurist dann schnell auf, wurde Arbeitsminister, Finanzminister und 1995 Premierminister von Luxemburg. Auf europäischer Ebene spielte er parallel dazu eine wichtige Rolle bei den Verhandlungen zum Vertrag von Maastricht und vermittelte erfolgreich auf dem Weg zum Stabilitäts- und Wachstumspakt. Ab 2005 war Juncker Chef der Eurogruppe. Zusammen mit anderen steuerte er die Währungsunion durch die Erschütterungen der Finanz- und Eurokrise. 2014 schließlich die Wahl zum EU-Kommissionspräsidenten. Die Herausforderungen der Folgejahre sind zahlreich. Die Flüchtlingskrise, islamistische Anschläge, der Brexit und auch die erste Amtszeit Donald Trumps. Juncker lenkt in diesen Jahren mit Sachkenntnis und diplomatischem Geschick, aber auch mit Charme und ganz eigener persönlicher Note. Das attestieren ihm Parteifreunde genauso wie Parlamentarier der Opposition. 2019 schließlich nimmt Jean-Claude Juncker den Hut als Kommissionspräsident, bleibt der europäischen Idee aber eng verbunden.

0: Die, die im Dreck saßen, die aus den Konzentrationslagern zurückkamen, die von den Frontabschnitten zurückkamen, die am eigenen Leib erlebt hatten, was nicht Europa im Detail heißt, die haben Europa auf den Weg gebracht. Und die Staatsmänner haben dabei geholfen, nicht umgekehrt.
1: Wie Europa zusammenwuchs.
2: Herr Juncker, wir gehen an die Anfänge zurück. Woran denken Sie als erstes, wenn Sie an Ihre Kindheit denken?
0: Ach, da fällt mir vieles ein. In Summe hatte ich eine glückliche Kindheit. Ich wurde groß im luxemburgischen Stahlrevier. Mein Vater war Stahlarbeiter zu der Zeit. Wir haben in einer Arbeitersiedlung gewohnt zu der Zeit. Ich wurde umhegt und umpflegt. Man hat mich nicht mit überflüssigem Erziehungszeug belästigt. Aber man hat mich trotzdem ernsthaft erzogen, mir erklärt, dass von nichts nichts kommt, dass man sich anstrengen muss, dass man freundlich zu den Nachbarn, zu den Schulkameraden sein muss, dass man besonders den Einwandererkindern aus Italien freundlich begegnen müsste. Die sind in den 50er Jahren in großer Zahl nach Luxemburg eingewandert und haben im Stahlbereich oder im Bau gearbeitet. Und mein Vater hat mir vor diesen Menschen Respekt beigebracht. Zu meiner Kindheit gehört im Übrigen auch, dass bei uns in der Mansarde im Obergeschoss ein italienischer Bauarbeiter wohnte, der nur alle zwei Jahre einmal nach Hause durfte, mit dem ich mich oft als Bube unterhalten habe, der sehr oft geweint hat, weil er seine Kinder nicht sah. Ja, zwei, drei Jahre seine Kinder nicht sah. Daher ist bei mir ein Gefühl für die Nöte und Zwänge der Auswanderer respektive der Einwanderer erwachsen. Das hat mir eigentlich auch den Blick geöffnet für Späteres in meinem Leben, nämlich als die Flüchtlingskrise 2005 passierte, wusste ich, was in diesen Menschen vorgeht. Ich hatte es erlebt.
2: Sie deuten es schon an, Europa, die Entstehung des heutigen Europas bildet sich da schon ab. Sie sind 1954 geboren. Wie sehr war da noch, das ist Nachkriegszeit gewesen, wie sehr war das noch spür- und sichtbar?
0: Die Kriegszeit war eigentlich nicht spürbar. Mein Vater war deutscher Soldat im Krieg, gemeinsam mit drei seiner Brüder. Die vier Brüder wurden in die deutsche Wehrmacht zwangsrekrutiert gegen jedes internationale Gesetz, mussten eine fremde und verhasste Uniform tragen, um eigentlich in der Wehrmacht zu dienen, die das Land besetzt hatte. Das war für die Menschen, die Jungs zwischen 20 und 27 geboren, ein dramatisches Schicksal. Insofern wir auch heute noch sagen, das wäre eine geopferte Generation gewesen. Mein Vater hatte sein Heimatdorf nie verlassen. Und dann kam er von einem Tag zum anderen per Zug nach Russland. So ging das damals. Er war 17, als er eingezogen wurde. Davon hat mein Vater mir nie irrsinnig viel erzählt. Er kam kriegsversehrt zurück nach Luxemburg 1945, seine Brüder auch, alle kriegsversehrt. Die haben darüber nie viel geredet, weil
2: sie... Wie haben Sie davon erfahren?
0: Weil ich die Wunden gesehen habe. Er hat einen Einschuss an der Hand, im Nacken und am Knie. Hat darüber nicht viel Aufhebens gemacht. Nur als ich älter wurde, 15, 16, mich beklagte über die Drangsal der Zeit, über die Ungerechtigkeit, die mir widerfuhr, weil ich nicht tun und lassen konnte, was ich wollte, hat er einmal zu mir gesagt, als ich aus dem Krieg zurückkam, aus dem Lazarett und aus der russischen Gefangenschaft, habe ich am Bahnsteig in Luxemburg gesagt, ich beklage mich nie mehr. Und er hat sich nie mehr beklagt. Und daraus habe ich die Lehre gezogen, dass es keinen Grund gibt für eine glückliche Generation wie die, der ich angehöre, sich zu beklagen. Man hat noch die Einschüsse in den Häuserwänden gesehen. Man hat kriegsversehrte junge Männer gesehen. Die waren alle froh, dass es vorbei war. Woraus mein Vater die Lehre gezogen hat, in die Gewerkschaft einzutreten, um für die Belange der Arbeitnehmerschaft einzutreten und um an den zaghaften Anfängen des sozialen Europas sich aktiv zu beteiligen, in Seminaren, in Lehrgängen, in Gewerkschaftsschulungen, hat dann auch jede Menge Literatur in dem Zusammenhang eingesogen. Und das habe ich auch als Junge, 5, 6, 7 Jahren gelesen. Ich war der jüngste Sozialpolitiker der Europäischen Union.
2: Sie sprechen viele Sprachen, Sie sprechen aber auch sehr gut Deutsch. Das Deutsche hat Sie geprägt. Nichtsdestotrotz erzählen Sie gerade, es waren die Deutschen, die Ihren Vater zwangsrekrutierten.
0: Ja, zu den großen Lebensleistungen meines Vaters, das wusste er nicht, ich habe es ihm auch nie gesagt, gehört, dass er mich trotz seiner Geschichte und der Geschichte seiner Brüder, die in Russland, in Jugoslawien und Gott weiß wo Frontdienst leisteten, mich sehr deutschlandfreundlich erzogen hat. Er hat mir nie Hass gegen Deutsche beigebracht, weil er gehört zu denen, die nach dem Krieg gesagt haben, ohne das so bewusst so zu formulieren, wir müssen jetzt Europa aufbauen, weil wir nicht mehr Krieg wollen. Sie haben aus diesem ewigen Nachkriegsgebet nie wieder Krieg ein politisches Programm mitentworfen, nicht nur die Politik, sondern auch die Menschen, aus dem wir bis heute positive Wirkung noch vermerken können. Ohne diese Kriegsgeneration wäre Europa nie entstanden. Also man denkt immer, Adenauer, Churchill, de Gaulle, patati patata. Nein, die waren es auch. Aber die, die im Dreck saßen, die aus den Konzentrationslagern zurückkamen, die von den Frontabschnitten zurückkamen, die am eigenen Leib erlebt hatten, was nicht Europa im Detail heißt, die haben Europa auf den Weg gebracht. Und die Staatsmänner haben dabei geholfen, nicht umgekehrt.
2: Waren das diese Erfahrungen, war das auch eine christliche Prägung? Weil man musste ja auch verzeihen können. Oder waren es Erfahrungen auch in solchen Grenzregionen wie der Ihrigen?
0: Luxemburg stößt ja sehr schnell an seine Grenzen. Insofern ist jedes Leben in Luxemburg

0: kam einfach so, dass ich keine Lust mehr hatte, noch länger zu Hause zu sitzen. Also, das war eine gute Zeit.
1: Was haben Sie mitgenommen aus der Schule?
0: Ich habe mitgenommen, dass man auf kleinstem Raum mit anderen, die ganz anders sind als man selbst, zusammenleben muss und nicht nur nebeneinander leben muss, sondern zusammenleben muss. Dass man von morgens bis abends man Kompromisse machen muss. Jede Minute im Internat ist eine Minute Kompromiss lernen.
1: Nach der Schule haben Sie dann Jura studiert in Straßburg.
0: Ja.
1: Warum Jura?
0: Weil ich eigentlich Germanistik studieren wollte und die im Erziehungsministerium, Bildungsministerium, im Kultusministerium, wo ich mich informiert habe über Berufschancen, die es da in Luxemburg gäbe, sagen, die machen sie alles aber nicht. Versuchen sie nicht, Studienrat zu werden. Wir brauchen keinen mehr. Und dann habe ich auf Jura umgesattelt, so im letzten Moment. Und ich habe das auch mit zunehmendem Eifer studiert, aber am Anfang des Studiums war der Eifer doch sehr unterentwickelt. Damals hatte ich schon angefangen, mich politisch zu betätigen, fuhr dann einmal pro Woche, ohne dass meine Eltern das wussten, mit dem Studentenabonnement nach Luxemburg, um da an Sitzungen der Christlich-Sozialjugend teilzunehmen. Also ich habe nicht studiert, sondern mich aufs Leben vorbereitet.
1: Wer hat Sie in die Politik, in die Partei, Sie haben es gesagt, gebracht?
0: Ja, das ist eigentlich Familientradition. Mein Vater war in der Partei und war christlicher Gewerkschafter. Ich war Mitglied der christlichen Gewerkschaft, bevor ich Mitglied der Christlich-Sozialen Volkspartei wurde, weil das Soziale, das Gewerkschaftliche mich eher angesprochen hat als das rein Parteipolitische. Alle Brüder meines Vaters waren in der Partei. Ich hatte einen Onkel, der war Bürgermeister im hohen Norden Luxemburgs und Abgeordneter. Also die hätte mich totgeschlagen, wenn ich in eine andere Partei eingetreten wäre, obwohl ich eine Zeit lang mit dem Gedanken mich herumbalgte, in die Sozialistische Partei einzutreten, wegen des sozialen Anspruchs dieser Partei, die aber meine Partei aber auch hatte. Dann bin ich eben nicht aus Bequemlichkeit, aber so aus Halbüberzeugung, family-driven, in diese Partei, die Christlich-Sozialpartei, eingetreten. Und ich habe mich neulich gefragt, wann man mir die Frage auch in Luxemburg stellte, weil ich dort immer auch in Kreisen der EVP galt, immer noch als ein sozialistisches Unterboot, weil ich da ein bisschen anders ticke als andere, mich gefragt, wieso ich denn nicht in die Sozialistische Partei eingetreten wäre. Und dann habe ich darüber kurz nachgedacht und dann, eigentlich hat mich abgeschreckt bei den Genossen, dass sie die Menschen, die glaubten, die religiös waren, die jeden Sonntag zur Messe gingen, mit Spott und Hohn eindeckten. Und ich habe also eigentlich nicht ertragen, dass meine ganze Familie, die ja dauernd zur Kirche am Sonntag ging, da behandelt wurden, so wie Halbverrückte. Also diese Intoleranz, die es bei den luxemburgischen Sozialisten, wie überhaupt bei den Benelux-Sozialisten gibt, bei der SPD ist das überhaupt nicht der Fall, hat mich letztendlich dazu bewogen, mich nicht weiter mit dem Gedanken zu belästigen, Sozialist zu werden. Dass ich meinem Milieu entwachsen wollte, das war eigentlich nicht so. Ich habe mich wohl gefühlt. Ob ich ehrgeizig war, weiß ich nicht so recht.
2: Von der Landes- in die Europapolitik.
1: Sie haben es gesagt, Luxemburg ist Ihre Heimat. Das ist ein kleines Land. Heute sind es ja in etwa knapp 700.000, ja. 670.000 Einwohner. Wie funktioniert Luxemburg?
0: Eigentlich gut, weil es gibt in Luxemburg so ein gesundes Volksempfinden. Ich mag diesen Ausdruck überhaupt nicht, weil mit dem wurde viel Schindluder getrieben, der darin besteht, dass man weiß, dass wir kein großes Volk sind, dass wir nicht sehr zahlreich sind, dass wir aber im internationalen Kontext überleben müssen, manchmal auch marginal gestalten, dort unseren Einfluss geltend machen können und dass das voraussetzt, dieses kleine Volk in einem kleinen Land mit kleineren Betrieben, aber mit einem großen Finanz,

0: Zentrum mit einer damals, zu meiner Kinderzeit, gewaltigen Stahlindustrie. Luxemburg hat die höchste Stahlproduktion pro Einwohner weltweit gehabt, dass man da zusammenstehen muss, dass man zusammenhalten muss. Was dazu führt, dass der parteipolitische Auseinandersetzungskampf nicht so übermäßig scharf geführt wird wie in größeren Ländern. Weil man halt weiß, wir sind, es gibt nicht viele Luxemburger, also besser zusammenarbeiten, als uns auf den Kopf zu hauen wegen irgendwelcher Blödheit.
1: Nach Daten soll Luxemburg das reichste Land der Welt sein.
0: Das hängt vom Standpunkt ab. Richtig ist, dass Luxemburg weltweit pro Kopf das höchste Einkommen hat. Das ist aber wie jede Statistik zu hinterfragen, weil man rechnet in diese Statistik nicht diejenigen ein, die jeden Tag als Grenzgänger nach Luxemburg kommen. Das sind 220.000, das sind viele. Wir haben die meisten Grenzgänger in der gesamten Europäischen Union. Und wenn man die, die sind ja an der Produktion und an der Produktivität beteiligt, hinzurechnet und das Pro-Kopf-Einkommen umrechnet auf nicht 600.000, sondern auf über 900.000, dann sieht das weniger vorteilhaft für Luxemburg aus. Man wird auch nicht deshalb glücklich als Volk, wenn man ein besonders hohes Bruttosozialeinkommen pro Kopf hat. Das ist nicht so. Das denken nur die, die es nicht haben. Die, die es haben, wissen nicht, was sie daran haben.
1: Ist Ihnen Geld wichtig?
0: Mir als solchen, wie Kant gesagt hatte, nicht. Ich habe immer genug Geld gehabt, weil ich ausgebildeter Jurist bin. Dann bin ich relativ früh Minister geworden, mit 27 Jahren, hatte also ein anständiges Einkommen bis heute. Deshalb ist es für mich eigentlich despektierlich zu sagen, Geld ist mir nicht wichtig, weil ich hatte immer genug. Es gibt viele Menschen, die irrsinnig viel Geld haben, aber die dauernd über Geld reden. Das ist nicht mein Fall. Ich habe auch nicht irrsinnig viel Geld, aber ich hatte mehr als nur mein Auskommen. Ich habe immer einen Lebensstil gehabt, sowohl ich als Einzelner als auch mit meiner Frau, was nicht sehr geldintensiv war. Ich habe mein Leben lang 12 Arbeitstage Urlaub pro Jahr gehabt, nicht mehr, dann vergibt man auch weniger Geld aus. Ich habe Geld ausgegeben, heute noch eigentlich nur für Bücher. Nein, Geld ist mir nicht wichtig, weil ich genug davon habe.
1: War der junge Jean-Claude Juncker ehrgeizig? Also wir haben über den Einstieg in die Politik gesprochen. Sie sind relativ schnell Fraktionssekretär der Partei geworden. Dann haben Sie es gesagt, Staatssekretär für Arbeit und soziale Sicherheit, ins Parlament gewählt worden, dann zum Minister aufgestiegen.
0: Ja. Ich war ehrgeizig, ja, weil es war nicht so, obwohl ich manchmal der Versuchung erliegen könnte, das so zu sagen, dass ich meinem Milieu entwachsen wollte, das war eigentlich nicht so. Ich habe mich wohlgefühlt in dieser...
1: Aber Sie haben studiert.
0: Ich habe studiert, ja, das haben meine Eltern so verfügt. Ich wollte das auch, aber nicht, um da diesem Milieu zu entschwinden, weil ich habe mich ja da pudelwohl gefühlt. Manchmal liest man, wenn jemand da irgendwas im Leben zustande bringt, dass er unbedingt da raus wollte. Ich wollte überhaupt nicht raus, wo ich hineingeboren wurde. Ich habe mich da pudelwohl gefühlt. Ob ich ehrgeizig war, weiß ich nicht so recht. Als Politiker kann man nie genau entscheiden, ist man ehrgeizig in der Sache oder ist man ehrgeizig für sich? Möchte man die Dinge weiterbringen oder möchte man weiterkommen? Das hält sich nicht die Waage, aber es gibt Ingredienzen von beiden. Und wenn ich dazu aufgelegt werde, nur Gutes über mich zu sagen, würde ich sagen, ich war in der Sache ehrgeizig. Aber damit wir in der Sache was hinkriegen, müssen wir was werden. In der Partei zuerst, das war nicht einfach, und dann im nationalen Politikbetrieb zum Zweiten.
1: Sie haben auch in der Zeit damals einen schweren Schicksalsschlag erlitten, einen schweren Autounfall.
0: Ja.
1: Wie kam es dazu? 1989
0: war das. Ja, ich habe nicht aufgepasst. So kam es dazu. Das war, da war ich Minister, Arbeits- und Haushaltsminister, glaube ich. Ja. Ich bin da 200 Meter von zu Hause in die Leitplanke gerast und lag dann eine Zeit lang im Koma, aus dem ich erst wach wurde, am 9. November 1989.
1: Der Tag, an dem die Mauer fiel.
0: Ich kam nur langsam wieder in einen Zustand, in dem ich verstand, was da passierte. Ich bin also nicht der Einzige, der deutsche Sprache mächtig, der die deutsche Einheit verpennt hat. Also das kann ich mit Fug und Recht behaupten.
1: Welche konkreten Folgen hatte das, dieser Unfall noch?
0: Ich habe dann aber ein Gefühl dafür entwickelt, wie zerbrechlich eigentlich alles ist. Wenn du quietschfidel mit dem Auto, ich bin immer selbst gefahren, nach Hause fährst, du knallst in eine Leitplanke, die Polizei ruft deiner Frau an, dass du tot bist, du wirst in die Intensivstation gebracht, du liegst ein paar Wochen im Koma, du hast Beine gebrochen, Schulter gebrochen, alles Mögliche kaputt, dann merkst du, dass du nichts wert bist, wenn du nicht voll funktionierst. Man hatte so den Eindruck, als ob ich hinter die Gardine geschaut hätte, habe aber nichts gesehen. Ich habe nicht den hellen Tunnelmoment gehabt, aber ich habe mir doch gedacht, scheiße, langsamer jetzt. Ich habe aber nicht langsamer gemacht. Aber ich bin mir da bewusst geworden, dass es von einer Millisekunde zur anderen vorbei sein kann. Also das hat mich aber nicht negativ beeindruckt. Ich kann mich nur an lächerliche Szenen erinnern. Ich bin da mit Krücken rumgerannt hinter dem Haus in der Wiese. Ist das erste Gänseblümchen wach geworden, habe ich geweint. Zum ersten und zum letzten Mal habe ich geweint, weil eine Blume da plötzlich stand. Ich hatte so lange weder Licht noch Blume gesehen. Also es gibt dann auch so bedenkliche Momente, wenn sie anhielten.
1: Aber Sie haben nicht angehalten?
0: Nein, nein, nein, ich weine nicht mehr, wenn ein Gänseblümchen auftaucht.
1: Politik, Sie haben es gesagt, ist ein unglaublich kräftezehrendes Geschäft. Sie haben ein solches Erlebnis, so ein Bewusstsein, aber dennoch haben Sie unglaublich viele Stunden, Tage, Wochen, Monate in Sitzungsräumen, mit Sitzungen verbracht.
0: Ja, ich habe mir mit der Zeit etwas beigebracht, was nützlich ist in allen Berufen, wo man lange sitzen muss und lange zuhören muss. Irgendwann habe ich die Fähigkeit entwickelt, die Augen zu schließen, ohne die Augen zu schließen, einfach nicht mehr zuzuhören. Das muss ich ehrlich zugeben. Und wenn zum 18. Mal jemand sagt, dass die Dinge so und so gemacht werden müssen oder dass man dies und das richtig oder falsch gemacht hat, das wird auf Dauer langweilig. Und aus Selbstschutzgründen, damit man überhaupt funktionieren kann, muss man manchmal ausschalten, auch wenn andere denken, man wäre hellwach. Ich habe immer alles mitgekriegt, aber ich habe mit großer Sach- und Fachkenntnis nachher alles kommentiert, was gesagt wurde. Ich habe mich selbst geschont. Aber mich macht es eigentlich nicht müde, in Sitzungen zu sitzen und zu debattieren. Man wird in jeder Diskussionsrunde, nimmt man sie dann ernst, auch immer ein bisschen reicher, weil man lernt was hinzu.
1: Sie waren 18 Jahre lang Premierminister.
0: Ja, fast 19, ja.
1: Fast 19 in Luxemburg. Ja. Ist das Grundlage für alles gewesen?
0: Nein. Grundlage, um Premierminister zu werden, war mein ganzer Lebensablauf vorher. Ich habe mich ja nie darauf vorbereitet, Premierminister zu werden, obwohl mir das manchmal schon so Einzug in meine Gedankenwelt hielt. Aber ich habe das nicht wirklich aktiv betrieben. Ich bin das geworden, weil ich das vorher war, was ich vorher war. Gewerkschaften, Friedensbewegung, Gesellschaftspolitik als Hobby eigentlich. Und ich hätte nicht Kommissionspräsident werden können, wenn ich nicht Premierminister und Finanzminister gewesen wäre, der sich immer mit europäischen Dingen beschäftigt hat.
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0: Ich habe die Art und Weise, wie Helmut Kohl Europapolitik betrieben hat, sehr gemocht, weil er im Zweifel immer die europäische Karte zog und nicht die nationale.
2: Über den Wert, Dinge gemeinsam zu schaffen.
1: Wir gehen den Schritt Europa, Brüssel. Sie haben es gesagt. Wann wurde Ihnen klar, dass das Schicksal Europas ja, die Geschicke des Kontinents, das Schicksal der Menschen auf diesem Kontinent, dass man das politisch gemeinsam angehen muss.
0: Ja, das habe ich am Anfang unseres Gesprächs erwähnt, als ich über meinen Vater redete. Ich habe das wirklich von meinem Vater gelernt und von der Familie, die mit 4 Brüdern eben im Krieg in der Wehrmacht Dienst leisten musste gegen ihren eigenen Willen. Und ich habe sehr früh verstanden, weil es immer so viele ausländische Arbeitnehmer in Luxemburg gab, so viele Gastarbeiter hat man damals gesagt, Fremdarbeiter hat man auch gesagt, habe ich das ein Gespür dafür entwickelt, auch von meinem Vater in die Richtung regelrecht gedrängt, dass nur wenn man etwas zusammentut, es gelingen kann.
1: Warum ist Europa heute auch so kompliziert, wenn es so einfach ist?
0: Ja, ich habe einmal eine Rede gehalten in Bottrop, als die letzte Grube geschlossen wurde.
1: Zeche, Hanie.
0: Die Zeche, das war im Dezember 18, glaube ich. Habe ich in meiner Rede gesagt, wenn es doch so einfach ist, Solidarität unter Tage zu praktizieren, wieso ist es dann so schwierig, bei Tageslicht sich genauso zu benehmen? Und das ist auch so. Nur wenn man plötzlich das Gefühl hat, wenn man nicht zusammensteht, dann geht das für jeden hier schief, entsteht Solidarität. Unter Tage entsteht die spontan, weil das nicht anders geht. Ohne Solidarität läuft da nichts. Aber wenn man dann wieder ans Tageslicht kommt, vergisst man eigentlich die Lehren, die man unter Tage gezogen hat. Und ich glaube, Europa ist kompliziert, ja. Zusammen etwas tun ist immer komplizierter, als alleine etwas zu bewerkstelligen. Die Dinge sind in Europa so kompliziert geworden aus zweierlei Gründen. Weil die Europäische Union so sehr zusammengewachsen ist, braucht es viele Regularien, die es auch im Nationalstaat gibt, aber da stören sie wenig, obwohl überall gegen Bürokratie gewütet wird. Und durch die veränderte Medienlandschaft, durch die sozialen Netzwerke, die vom Bösen sind. Ich bin ein Mann des geschriebenen Wortes auf Papier zu lesen. Und ein Mensch, der Rundfunk hört und nicht nur Fernsehen schaut. Es ist alles so sofortig geworden. So sich sofort einstellend, ohne dass man darüber nachdenken kann. Die Bilderflut ist so multistratifikationell geworden, dass man überhaupt nicht mehr unterscheiden kann zwischen Gut und Böse, zwischen richtig und falsch, dass das politische Geschäft, weil es vielschichtiger geworden ist, immer schwieriger wird, nicht nur um Dinge zu erklären, sondern auch um in Ruhe über Dinge reden zu können, die sich vor unseren Augen abspielen. Weil es dieses Zusammentragen der Elemente, aus denen Konsens entstehen kann, nicht mehr gibt, ist Politik schwieriger geworden. Und früher, alle Alten sagen früher, früher haben Nachrichten uns nach 3 Tagen erreicht. Insofern kann man Politik nicht mehr so machen wie früher. Ich weiß aber nicht, wie man sie besser machen kann, weil ich mich weigere, diese sozialen Netzwerke so zu bedienen, als ob dies ein Erörterungsmedium für richtige Probleme sein könnte.
1: War das damals ein Umfeld, eine Zeit, Sie haben es beschrieben, in der man dieses, ich nenne es jetzt mal europäische Haus, das heutige Konstrukt bauen konnte? Sie haben es mitgebaut. Stabilität und Wachstumspakt, der Euro, die Osterweiterung, der Vertrag von Lissabon, all das waren ja entscheidende Schritte hin zu dieser Europäischen Union, wie wir sie heute kennen.
0: Ja, ich gehöre zu der Generation derer, die schon vieles erlebt haben in Europa. Seit 20, 30 Jahren lese ich jeden Tag, dass es größere, nicht zu bewältigende und nicht bewältigte Krisen in Europa gibt. Ich lebe in diesem Krisen-Europa seit Anfang der 80er Jahre. Anfang der 80er Jahre hat man von Eurosklerose geredet, davon, dass man überhaupt nichts mehr zusammen fertigbringen könnte. Aber 10 Jahre später hatten wir schon den Maastrichter Vertrag mit der Perspektive der Europäischen Wirtschafts- und Währungsunion auf den Weg gebracht. 4 Jahre danach haben wir den Prozess, der zur Heranbildung des europäischen Binnenmarktes führte, hingekriegt. Immer war Krise, immer war nichts Geld mehr und immer ist wieder ein Fortschrittsschub gekommen, von dem man während der Krisenbeschreibung überhaupt sich nicht vorstellen konnte, dass es passieren könnte. Insofern halte ich das, was ich auch heute an Krisengerede, manchmal auch Krisengeschwafel höre, für ernst zu nehmen, aber nicht so ernst, dass man jetzt aufhören würde, sich redlich zu bemühen, damit das Ganze irgendwie weitergeht. Wissend allerdings, dass es nicht irgendwie weitergehen kann, sondern dass das transnationale Geflecht grenzüberschreitender Intersolidaritäten immer weiter gestrickt und gewoben werden muss.
1: Die Krise als Chance, das zeigt sich oft rückblickend?
0: Ja.
1: Ist das noch gültig?
0: Ich glaube, das ist noch gültig. Es gibt noch genügende Architekten, die nicht aufgeben und die weiter bauen und weiter denken und weiter zeichnen. Und das gibt es ja jeden Tag in der Europäischen Union. Fortschritte, die man überhaupt nicht zur Kenntnis nimmt. Es gibt ja keine flächendeckende Berichterstattung über europäische Dinge, weil es so viele davon gibt. Ich kann jeden Tag 5 Sachen aufzählen, die nicht funktionieren. Ich könnte aber auch 100 daneben setzen, die funktionieren. Nur interessieren die keinen mehr, weil niemand das mehr zur Kenntnis nimmt. Oder aber die nationalen Regierungen so tun, als hätten sie das gemacht, obwohl es europäische Instanzen und Politikräume waren, die das zu Wege gebracht haben. Also ich bin da überhaupt nicht zu Pessimismus aufgelegt. Ich neige nicht zur Lamoyanz, weil wer es fertig bringt, nach 5 Jahren schrecklichem Krieg, rede von den Jahren 40 bis 45, Menschen davon zu begeistern, das sein zu lassen und etwas anderes zu versuchen, kann ich nicht einsehen, wieso wir denken, dass wir jetzt nichts mehr auf den Weg bringen würden. Wir regen uns dauernd auf, ich auch, über Trump und Konsorten. Wenn wir die Zeit nutzen würden, um uns darauf zu besinnen, was unsere eigene Aufgabe ist, dann wäre Trump nur halb so gefährlich.
1: Sie haben viele Menschen erlebt, auch Trump, aber auch andere Staats- und Regierungschefs, Parlamentarier. Wer hat Sie am meisten beeindruckt?
0: Ach, das ist so einfach nicht zu sagen. Jeder, der mich beeindruckt hat, hat mich auch ein paar Mal enttäuscht. Wie ich die im Übrigen auch, wie sie mir immer bestätigen. Ich habe die Art und Weise, wie Helmut Kohl Europapolitik betrieben hat, sehr gemocht, weil er im Zweifel immer die europäische Karte zog und nicht die nationale. Er sagte im Europäischen Rat manchmal zu uns, ich bin mit euch nicht einverstanden. Ich mache das trotzdem mit, weil es geht hier um Europa und nicht um mich und nicht nur um Deutschland. Ich habe einige britische Politiker bewundert, die man in Kontinentaleuropa nicht so gut kennt. Kenneth Clark zum Beispiel, der war Arbeits- und später Finanzminister. Ich habe ihn in beiden Ämtern kennengelernt. Der hat einmal 92, 93, als wir da an der Währungsunion herumdokterten und Deutschland und die Niederlande das europäische Währungssystem verlassen wollten, weil sie den Franzosen und den Italienern nicht mehr trauten, gesagt, wenn ihr das macht, Deutsche und Niederländer hier austreten und die anderen bleiben zusammen und bringen nichts fertig, dann muss ich sagen, als ein Brite, der den Euro gerne hätte, aber nicht darf, weil seine Regierung dagegen ist, dann kriegt auch ihr den Euro nie.
1: Sie haben die Euro-Entstehung Ende der 90er Jahre angesprochen. Sie gelten auch als Held von Dublin damals, vermittelt zwischen Deutschland und Frankreich. War das einfach eine Überzeugungstat oder was macht man da?
0: Ich habe öfters Brücken, manchmal kleine Stege zwischen Deutschland und Frankreich, das heißt zwischen Politikern beider Länder bauen können, weil die trotz aller romantisierter deutsch-französischer Freundschaft manchmal in Sprachlosigkeit versinken. Damals wollte die deutsche Regierung, vor allem Theo Weigel, mein Freund, diesen Stabilitätspakt haben, damit sichergestellt würde, dass diese Stabilitätskriterien, die im Maastrichter Vertrag angedacht wurden, auch Bestand hätten, nachdem der Euro in Kraft getreten wäre. Und deshalb diesen Stabilitätspakt anmahnte, damals den Eindruck gab, war die Franzosen und die Italiener und andere radikal dagegen, waren, dass dies sich zum Sprengsatz entwickeln könnte, der verhindern könnte bei Explosion, dass der Euro entstehen würde. Wir sind 96, Dezember 96. Damals hat kein Land die Stabilitätskriterien erfüllt, mit Ausnahme Luxemburgs. Das hatte nun wirklich nicht gereicht, um die Währungsunion auf den Weg zu schicken. Deshalb habe ich mich da in Gesprächen mit Kohl, Chirac und mit den Finanzministern, mit allen Finanzministern, bemüht, da einen Weg zu finden, damit alle diesem Stabilitätspakt zustimmen konnten, was dann auch letztendlich gelang. Aber das habe ich aus Verzweiflung gemacht, weil ich war ja einer der Väter des Maastrichter Vertrages, vor allem in Sachen Wirtschafts- und Währungsunion. Und das hat mir im Herzen leid getan, dass das wegen der Unvernunft der Regierenden plötzlich in sich selbst zusammenbrechen würde, weil wir diese Chance, diese einmalige, sich nicht wieder einstellende Chance nicht genutzt hätten, den europäischen Währungsraum zu schaffen. Das hielt ich für ein wichtiges politisches Anliegen, das auch Europa Prestige weltweit verschaffen würde und dann letztendlich auch verschafft hat, weil das die Schwäche unserer nationalen Währungen korrigiert hätte und er auch korrigiert hat. Also das war mir schon ein Herzensanliegen. Ich glaube, die Europäische Union ist von ihren Fundamenten her stabil genug. Aber ich mache mir Sorgen über die europäische Sorglosigkeit.
2: Gegenwart und Zukunft des Kontinents.
1: Europa, das klang auch an, ist auch immer eine Geschichte, eine Entwicklung der Krisen. Aus den Krisen gab es vielfach auch Stärkungen. Es gab aber auch Krisen, die Europa kleiner gemacht haben. Es gab die Euro-Krise, es gab die sogenannte Flüchtlingskrise, aber es gab auch den Brexit,
0: ja,
1: den Verlust der Briten sozusagen in Europa. Sie haben all das, die Krisen, die ich gerade genannt habe, auch an entscheidender Stelle miterlebt, auch als Chef der Europäischen Kommission. Was macht man da in solchen Krisen? Ist man da alleine an der Spitze? Verspürt man da Druck?
0: Es gibt objektiven Druck wegen der zu lösenden Problemlage. Es gibt auch persönliche Vereinsamung, weil man nicht mit allen über alles reden kann, ohne das Gesamtkonstrukt zu gefährden. Und dabei immer ein schlechtes Gewissen hat, dass man nicht alle im selben Maße einbezogen hat in die Problemlösung, wenn es sie denn gibt. Es gibt Momente der Verzweiflung, weil man plötzlich mit der Unverfrorenheit und dem Unvermögen der Regierenden konfrontiert wird. Man sieht die Gefahr kommen. Man weiß sehr genau, wenn die jetzt so weitermachen, dann geht das schief. Und um zu verhindern, dass etwas schief geht, müssen alle merken, dass etwas dabei ist, schief zu gehen, aber nicht alle merken das im selben Moment. Und dann muss man auch versuchen, sich Probleme, die sich stellen, rational von ihrer Genese her zu erklären. Beispiel Brexit. Ich war überzeugt, dass die Briten austreten würden. Ich hatte mit vielen, auch in der Kommission, auch mit britischen Kommissaren und britischen Ministern Wetten abgeschlossen, dass die es nicht verhindern könnten.
1: Das Kalkül war ja, dass das Volksbegehren scheitert.
0: Ja, weil wir hatten ja ein Abkommen mit Cameron getroffen. Er hat mir im Februar 16 Uhr einen herzzerreißenden Brief geschrieben, um sich zu bedanken, dass ich die Voraussetzungen geschaffen hätte, damit er den Briten ein positives Votum empfehlen kann. Ich habe ihm dann gesagt, es geht schief. Das ging ja auch schief. Wenn man 40 Jahre lang den Eindruck gibt, wir machen da mit in diesem Europa, aber eigentlich ist das nicht unser Ding. Wir machen mit aus wirtschaftspolitischen Erwägungsgründen, aber nicht wegen des institutionellen Zusammenwirkens, Klimbims. Wenn man den Menschen sagt, das ist alles falsch, was sie in Europa machen, nur das Wirtschaft, der Binnenmarkt ist okay, dann darf man sich nicht wundern, wenn man die Menschen dazu aufruft, dann sagt sie jetzt ja oder nein, dass dann eine knappe Mehrheit nein sagt. Ich halte das für eine ahistorische Entscheidung, weil sie grundfalsch ist, weil sie britische Orientierungslosigkeit verrät. Und meine Sorge danach war auch schon währenddessen, dass man dann versucht, die anderen zusammenzuhalten, damit nicht andere noch Flüge werden und sie auch in Richtung Perspektivlosigkeit auf Dauer machen. Aber vergnügungssteuerpflichtig sind die Dinge nicht.
1: War der Brexit Ihre größte politische Niederlage?
0: Ja, davon gibt es einige. Die Weigerung vieler Regierungen nicht überwunden zu haben, die Flüchtlinge, die in größter Zahl auf Europa zukamen, auf die einzelnen Mitgliedstaaten der Europäischen Union zu verteilen, dass das gescheitert ist, halte ich für eine Niederlage. Nicht nur meine, sondern auch die der anderen. Dass wir es nicht geschafft haben, das Zypern-Problem zu lösen. Da war ich nahe dran, wegen wiederum der Unvernunft der Regierenden, halte ich für eine Niederlage. Dass wir es nicht geschafft haben, einen Rahmenvertrag mit der Schweiz herbeizuführen, der jetzt plötzlich möglich war, halte ich für eine momentane Niederlage. Dass wir es nicht geschafft haben, den europäischen Sinn für afrikanische Notwendigkeiten in größerem Maße zu schärfen, trotz aller Bemühungen, halte ich für eine Niederlage. Also es gibt viele Niederlagen, und dass wir es nicht geschafft haben, den Brexit zu verhindern, halte ich für eine Niederlage der Briten.
1: Sie sollen gesagt haben, während der Schuldenkrise, wenn es ernst wird, muss man lügen.
0: Ja, das ist etwas, das mir in den Kleidern hängt. Es ist aber nicht so gewesen. Aber wenn
1: darf man in der Politik lügen?
0: Nein, manchmal muss man lügen. Ich sage das, erkläre das dann aber lieber, sonst geht das wieder los. Ich habe eine Konferenz gehalten beim Bund der deutschen Steuerzahler in der Bayerischen Landesvertretung in Brüssel. Über Euro und so weiter. Nee, ich habe einen Preis gekriegt, den deutschen Steuerbundpreis. Und da steht jemand auf und sagt, Sie sind ja Präsident der Eurogruppe, Sie reden da in abgedunkelten Räumen, niemand erfährt, was Sie sagen, das ist gegen Demokratie, das kann man so nicht machen und so weiter und so fort. Dann habe ich in feinstem Englisch dem das erklärt, dass man über Wechselkurse und über Währungsvereinbarungen in der G7 Gruppe nicht öffentlich reden kann, weil sonst an der Börse schlimmes Unheil passiert. Das führte sich nicht für die kleinen Leute, sondern gegen die kleinen Leute auswirken und so weiter und so fort. Dann steht er wieder auf, unbelehrbar, wie der Mann war, trotz meiner pädagogischen Sonderanstrengungen, und sagt, nein, nein, nein, Sie erklären hier, dass Sie lügen. Und dann sage ich, wenn die Dinge ernst werden, muss man lügen. Ich hätte sagen sollen, kann man nicht die ganze Wahrheit sagen. Aber ich habe gesagt, muss man lügen. Aber als wir noch im europäischen Währungssystem waren, wenn alle Finanzminister, die ihre Währung in diesem Währungssystem vertreten, Freitagnachmittags um 5 von der Ratspräsidentschaft nach Brüssel bestellt werden, um Sonntagmorgen, um in der Nacht von Samstag auf Sonntag abzuwerten, aufzuwerten, Realignment zu machen, dann sagen alle, es findet keine Sitzung statt. Alle müssen das sagen. Wenn ein Kollege sagt, na ja, ja, ja, wir sind dabei, uns zu überlegen, ob wir den französischen Franken nicht abwerten, die Marke aufwerten. In Asien sind die Börsen noch geöffnet. Da muss man lügen. Jeder Finanzminister sagt, wieder. Es findet doch keine Sitzung statt. Aber es ist wohlfeil, nachher zu sagen, Juncker ist ein Lügner. Okay, sei es drum.
1: Sie haben angesprochen den Umgang mit den USA, auch das fehlende Wertschätzung ein Stück weit gegenüber den USA, die vielleicht, ich verkürze das jetzt sehr knapp, am Ende bei Donald Trump endete. Sie haben die Amtszeit Trump 1 erlebt in aktiver Rolle. Wie geht man mit einem Menschen wie Donald Trump um?
0: Das muss man gut vorbereitet sein. Ich hatte eine schwierige Phase mit Trump, als ich nach Washington fliegen musste, um diesen Währungskrieg, der sich anbahnte im Juli 2018, zu verhindern, weil er wollte ja da auf deutschen Autos und so weiter und so fort massive Strafzölle einführen. Das konnte ich dann verhindern. Da muss man gut vorbereitet sein. Man muss sich genau informieren über die Befindlichkeiten in Amerika. Man muss Staat für Staat genau wissen, wie ist denn die ökonomische Grundstruktur dieser Staaten. Was schadet denen, was schadet denen nicht? Man muss wissen, mit Trump kann man nicht über die Spitzfindigkeiten der Verträge reden. Das interessiert ihn überhaupt. Er möchte einen Deal, er sagt das auch immer. Und dann muss man ihm mit offenem Visier entgegentreten und ihn auch als das, was er ist, respektieren. Man muss den amerikanischen Präsidenten als amerikanischen Präsidenten behandeln und nicht das Gefühl geben, als ob man auf ihn herabschauen könnte. Das erträgt er nicht, das erträgt im Übrigen niemand, obwohl er das dauernd mit anderen tut. Und dann muss man auch mit ein bisschen, mit einer Prise Humor dem Ganzen begegnen. Man muss eigentlich sich so geben, wie man ist. Man darf sich nicht verstellen. Er muss das Gefühl kriegen, der Kerl meint das ernst. So habe ich das gemacht. Und so sollte man das tun, ist immer wieder tun. Obwohl ich den Eindruck habe, während seines zweiten Mandates ist das schwieriger geworden. Aber es war damals nicht einfach.
1: Würden Sie rückblickend sagen, der Umgang unter Menschen ist dann entscheidend?
0: Also ich bin der Meinung, dass Politik von Menschen gemacht wird. Und wer das nicht permanent als Gedanke mit sich herumträgt, dass ich jetzt mit einem Menschen etwas rede und auch mit dem beschließen muss, dass ich den respektieren muss und dass ich von dem auch verlangen kann, dass er mir mit Respekt begegnet, dass ich aber mich auch für sein Privatleben interessiere in erlaubtem Maße, dass ich ihn am Telefon, wenn er anruft, auch nach seiner Frau frage und nach seinen Kindern frage, weil ich mich mit ihm schon darüber unterhalten habe. Wenn ich vergesse, dass er ein innenpolitisches Leben führt, das ich kennen muss, wenn ich mit ihm rede und auch nachfragen muss, wenn ich nicht immer wieder ihn anrufe, wenn ich merke, er steckt in Schwierigkeiten und also eine menschliche Basis schaffe für gemeinsames Tun, dann scheitert man in der Politik. Man verhandelt nicht mit Robotern. Man verhandelt mit Menschen aus Fleisch und Blut. Das darf man nicht in dem Sinne übertreiben, dass man sich maßlos in jemanden verlieben würde, der eine derartig intensive Zuwendung nicht verdient. Aber dass man ihn zuerst als Menschen sieht, ihn so behandelt und auch so mit ihm umgeht, das halte ich für ein unverzichtbares Prinzip internationaler Politik.
1: Sie waren jemand, der auch immer körperlich Politik gemacht hat. Sie haben Recep Tayyip Erdogan geküsst, Sie haben Wladimir Putin, den russischen Präsidenten, geküsst, Sie haben Viktor Orban die Haare gewuschelt. War das wichtig oder war das Kalkül?
0: Das ist so meine Art und das habe ich mir im Laufe der Zeit zugelegt. Ich umarme 50% der Menschen und die anderen 50% umarmen mich, was im Schnitt 100% ergibt.
1: Ist das hilfreich?
0: Ich dosiere manchmal das schon. Um nicht allzu lächerlich zu wirken. Aber ich mag Menschen, deshalb umarme ich Menschen, Männlein und Weiblein. Das ist schon hilfreich, weil man bringt damit zum Ausdruck, dass man jemanden mag. Und nicht, dass man eine Institution ist, die einer anderen Institution gegenübertritt. Was soll das? Das Glück der Menschen entsteht nicht durch das Zusammenspiel sich argwöhnig beäugender Institutionen, sondern entsteht aus der Zuwendung, die Menschen zueinander entwickeln. Und einige finden das lächerlich. Ist mir eigentlich egal, ob die das lächerlich finden. Ich habe es so gemacht und ich lasse mir auch nicht vorschreiben von anderen, dass ich Menschen nicht mögen darf. Ich mag sie.
1: Mögen Sie?
0: Ich mag sie.
1: Putin, Erdogan?
0: Mit beiden habe ich Streit gekriegt. Mit beiden habe ich intensiv zusammengearbeitet. Mit Putin mehr als mit Erdogan. Habe mich dann aus bekannten Gründen mit denen verkracht, umarme zurzeit auch nicht, weil ich Putin auch nicht mehr treffe und auch nicht treffen möchte, obwohl ich das unter dem Strich auch für einen Fehler halte. Man muss miteinander reden, aber ich begleite kein Amt mehr, was das als sinnvoll erscheinen ließe, jetzt mit Putin plötzlich auf der privaten Schiene wieder Kontakt zu knüpfen. Mag keine Parallelverhandlungen, die sich zu Lasten derer auswirken, die eigentlich von Amts wegen das Geschäft betreiben müssen. Aber ich war mit Putin fast befreundet, ja. War aber nicht der Einzige.
1: Herr Juncker, zum Abschluss. Braucht Europa, die Europäische Union, eine neue Erzählung?
0: Ach, wir erzählen doch dauernd jetzt alte Erzählungen neu. Wenn ich im Ausland bin, ich verbringe Urlaub in Österreich und bin auch oft in deutschen Ländern unterwegs oder in Frankreich, in den Dörfern stoppe ich immer vor den Kriegsdenkmälern. Schau mir das an. Ich sage mir fast laut die Geburtsdaten auf. Wie viele junge Menschen da krepiert sind wegen dieser Nichtbereitschaft, über den eigenen Schatten zu springen. Und ich bin der Meinung, diese alte Erzählung, das europäische Dilemma beschreibend zwischen Krieg und Frieden, ist auch eine Erzählung von heute. Ich habe immer über Krieg und Frieden geredet und viele haben mir gesagt, hör damit auf, das interessiert die jungen Menschen nicht mehr. Interessiert das sie heute vielleicht wieder neu, weil alte Dinge plötzlich ihre alten Fratzen zeigen und es sagt heute niemand mehr, wenn man sagt, wir müssen aufpassen, wir könnten wieder in Europa einen kriegerischen Flächenbrand erleben, da sagt niemand mehr, dass das ein Hirngespinst ist. Das kann angesichts dessen, was wir erleben, niemand mehr behaupten. Und diese Erzählung, dass Europa eigentlich erfunden wurde, damit Frieden herrscht, ist ja keine lächerliche Reminiszenz aus früheren Jahrzehnten, sondern ein am Leben sich erhaltendes, prinzipielles Programm für die nächsten Jahrzehnte. Und ich glaube, das ist die neue Erzählung. Ich glaube nicht, dass man den Friedensdiskurs einstellen darf.
1: Die Gefahr vor Europa, kommt sie eher von innen oder von außen?
0: Ich glaube, sie kommt von außen und sie entzündet sich dann an erkennbaren Mängeln, die es im Inneren gibt. Dieses ungenierte, sich zum exklusiv-nationalen Bekennen, ist auf dem Vormarsch. Die Gefahr von rechts, die Ablehnung des Anderen, das Nicht-Mögen dessen, der von weit her kommt, ist ein Gefahrenpol, den man von seiner potenziellen Entwicklung her nicht unterschätzen darf. Ich glaube, dass die radikale Gefahr von rechts eine ernsthafte Herausforderung für Europa und das europäische Zusammenwirken darstellt. Ich halte diese Gefahr nicht für nicht beherrschbar. Ich glaube, dass es immer noch viele, viele Europäer gibt, die keinen Krieg wollen, die gerne friedfertige Verhältnisse hätten, die für ruhige Gesellschaften sind, die nicht ausschließen, sondern zusammenfügen. Ich glaube, eine derartige Mehrheit gibt es immer noch. Aber es braucht nur eine starke Minderheit, um das Gegenteil zu bewirken. Die muss man bekämpfen. Die radikalen Rechten bekämpft man nicht durch gutes Zureden, durch freundliches Streicheln, sondern nur dadurch, dass man sich ihnen in den Weg stellt und Stopp sagt.
1: Dann abschließend, machen Sie sich Sorgen um Europas Zukunft oder ist Europa, die Europäische Union, stabil genug?
0: Ich glaube, die Europäische Union ist von ihren Fundamenten her stabil genug. Aber ich mache mir Sorgen über die europäische Sorglosigkeit, dass man eigentlich, weil man es sich nicht vorstellen kann, dass es wieder so werden könnte, wie es war, bevor wir uns aufmachten, die Europäische Union auf den Weg zu schicken.
1: Vielen Dank für das Gespräch.
0: Ich bedanke mich.
3: In unserer Reihe Zeitzeugen hörten Sie Moritz Küpper im Gespräch mit dem ehemaligen Präsidenten der Europäischen Kommission, Jean-Claude Juncker. 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
1: Uhr. Die Nachrichten. Zunächst die Übersicht. Die FDP ist zu einem Parteitag zusammengekommen, auf dem Wolfgang Kubicki zum neuen Vorsitzenden gewählt werden soll. Die österreichische Brennerautobahn ist wegen eines Protests von Anwohnern gesperrt. 4 in einer überfluteten Höhle in Laos eingeschlossene Goldsucher sind in Sicherheit. Die Meldungen im Einzelnen. Der scheidende FDP-Vorsitzende Dürr hat zur Eröffnung des Parteitags in Berlin davor gewarnt, die Freien Demokraten nach den jüngsten Wahlniederlagen abzuschreiben. Sie hätten ihre Lehren gezogen und änderten sich, sagte Dürr. Die Liberalen seien dabei, sich ein positiveres Image zuzulegen. Die FDP wolle eine Partei des Fortschritts, der Zukunft und auch der Freundlichkeit sein. Die FDP müsse mit einer klaren marktwirtschaftlichen Agenda der Gegenentwurf zur Mutlosigkeit in der deutschen Politik werden. Die FDP hat bei der Bundestagswahl im vergangenen Jahr den Wiedereinzug ins Parlament verpasst. Sie ist nur noch in 6 von 16 Landtagen vertreten. Am Nachmittag soll der bisherige Vizevorsitzende Kubicki zum Parteichef gewählt werden. Die frühere Bundesjustizministerin Leuthäuser-Schnarrenberger sagte im Deutschlandfunk, viele Chancen für einen Neustart gebe es nicht mehr. Unionsfraktionsvize Stegemann hat seine Forderung bekräftigt, Kinder stärker an den Pflegekosten ihrer Eltern zu beteiligen. Man könne die Einkommensgrenze heruntersetzen, ab der diese herangezogen würden, sagte der CDU-Politiker der Neuen Osnabrücker Zeitung. Aktuell gilt, wer mehr als 100.000 Euro Jahresbruttoeinkommen hat, muss sich an der Finanzierung eines Heimplatzes der Eltern beteiligen. Stegemann verteidigte auch seinen Vorstoß, Wohneigentum stärker heranzuziehen. Eltern würden ihr Hab und Gut oft rechtzeitig verteilen. Unter Einhaltung der 10-Jahresfristen bringe man sozusagen das Erbe in trockene Tücher. Besitz kann in Deutschland alle 10 Jahre steuerfrei verschenkt und zugleich vor dem Zugriff etwa des Sozialamtes oder eines Pflichtteilsberechtigten geschützt werden. Bundesfamilienministerin Prien hat vor den negativen Auswirkungen von zu viel Medienkonsum bei Kindern gewarnt. Es müsse eigentlich gesellschaftlicher Standard sein, dass Kinder unter 3 Jahren überhaupt keinen Zugang zu digitalen Medien hätten, sagte die CDU-Politikerin der Welt am Sonntag. Um das zu erreichen, könne über gesetzliche Regelungen zumindest nachgedacht werden. Eltern müssten viel deutlicher vermittelt bekommen, wie schädlich ein zu früher Medienkonsum für die Entwicklung ihrer Kinder sei. Darüber hinaus will Prien über das Kita-Qualitätsentwicklungsgesetz regeln, dass Kinder rund um den 4. Geburtstag auf ihren Sprach- und Entwicklungsstand untersucht werden. Kinder mit besonderem Bedarf müssten vor allem im Jahr vor der Einschulung gezielt gefördert werden, betonte die Familien- und Bildungsministerin. Deutschland und Frankreich haben laut einem Medienbericht Gespräche über eine engere Kooperation bei der atomaren Abschreckung aufgenommen. Der Sicherheitsberater von Bundeskanzler Merz, Sauter, sei am Mittwoch für eine erste Gesprächsrunde nach Paris gereist, berichtet das Magazin Der Spiegel. Auch andere europäische Staaten hätten an den Beratungen teilgenommen. Merz hatte mit dem französischen Präsidenten Macron bereits im März eine sogenannte nukleare Lenkungsgruppe eingerichtet, die Details der Zusammenarbeit auslotet. Laut dem Bericht soll es zur Vorbereitung auf den Ernstfall gemeinsame Manöver geben. Die Bundeswehr dürfe am konventionellen Teil französischer Nuklearübungen teilnehmen und erhalte Einblick in Frankreichs Atomstandorte. Die erste dieser Übungen könnte im September stattfinden. Im nordrhein-westfälischen Hamm beginnt zur Stunde eine Demonstration gegen den Bau neuer Gaskraftwerke. Zu der Kundgebung aufgerufen hat ein Bündnis aus den Organisationen Fridays for Future, Greenpeace, BUND und Campact. Erwartet werden mehrere tausend Menschen. Allerdings muss der Protestzug eine andere Route nehmen. Der ursprünglich geplante Start an einem Kraftwerk in Werne-Stockum war von der Polizei untersagt worden. Ein Eilantrag des Bündnisses gegen das Verbot scheiterte gestern vor Gericht. Seit mehreren Tagen haben sich rund 1000 Aktivisten in Hamm in einem Klimacamp versammelt. An mehreren Orten im Ruhrgebiet gab es Protestaktionen und Blockaden, unter anderem in Gelsenkirchen, Dortmund und Mülheim an der Ruhr. Der Flughafen München ist am Morgen wegen einer mutmaßlichen Drohnensichtung vorübergehend gesperrt worden. Wie ein Sprecher der Bundespolizei sagte, hatten zwei Piloten eine verdächtige Wahrnehmung gemeldet, bei der es sich womöglich um Drohnen gehandelt habe. Die Sicherheitsbehörden hätten darauf in Abstimmung mit der deutschen Flugsicherung die Start- und Landebahnen gesperrt und den Vorfall geprüft. Nach rund einer Stunde sei die Sperrung aufgehoben worden, weil nichts Verdächtiges gefunden worden sei. Der Flugverkehr sei wieder angelaufen. Rund 20 Flugzeuge hätten wegen der Sperrung nicht landen können und seien umgeleitet worden, unter anderem nach Frankfurt und Nürnberg, sagte ein Flughafensprecher. Die Vollsperrung des Brennerpasses für den Transitverkehr ist seit dem Vormittag in Kraft. Die Sperre dauert auf österreichischer Seite bis 19 Uhr, auf italienischer Seite bis 20 Uhr. Sie gilt für die Brennerautobahn und sämtliche Nebenstrecken. Anlass der Sperre ist eine Protestaktion. Bewohner der Region wollen gegen das hohe Verkehrsaufkommen demonstrieren. Fast 11 Millionen Autos und rund 2,4 Millionen Lastwagen haben 2025 die Autobahn benutzt. Damit ist die Strecke die verkehrsreichste Nord-Süd-Verbindung der Alpen. Auf den Transitrouten der benachbarten Schweiz sind es deutlich weniger. Die Anwohner fordern daher, die Lkw-Maut auf das Schweizer Niveau anzuheben. Der Bürgermeister der österreichischen Gemeinde Gries am Brenner, Mühlsteiger, sagte im Deutschlandfunk, die Situation sei massiv angespannt. Der Verkehr habe in den vergangenen Jahren exorbitant zugenommen. Im kleinsten EU-Land Malta hat die vorgezogene Parlamentswahl begonnen. Mehr als 300.000 Menschen sind aufgerufen, ihre Stimme abzugeben. In Umfragen liegt die sozialdemokratische Labour-Partei von Ministerpräsident Abela vorn. Stärkster Konkurrent ist die konservative Oppositionspartei Nationalist Party. Die Labour-Partei ist seit 13 Jahren an der Regierung. Ministerpräsident Abela hatte Ende April die eigentlich für kommendes Jahr erwartete Parlamentswahl vorgezogen. Er nannte globale geopolitische Sorgen als Begründung dafür und erklärte, seine Regierung brauche ein neues Mandat, um Malta durch die drohende Energiekrise zu führen. In Laos sind vier weitere Männer aus einer teilweise überfluteten Höhle entkommen. Wie die Rettungskräfte mitteilten, konnten sich die Goldsucher aus eigener Kraft in Sicherheit bringen. Das Wasser in der Höhle sei offenbar so weit gesunken, dass die Verschütteten nicht tauchen mussten. Die mangelnde Taucherfahrung der Männer galt als eines der Hauptprobleme bei der Rettungsmission. Die Goldsucher waren in der stillgelegten Mine nach einem Erdrutsch 10 Tage lang eingeschlossen gewesen. Ein erster Mann konnte bereits gestern gerettet werden. Zwei weitere Goldsucher werden noch vermisst. Ihre Überlebenschancen werden als gering eingeschätzt. Die Filmcutterin Marsha Lucas ist tot. Sie starb im Alter von 80 Jahren im US-Bundesstaat Kalifornien. Lucas gehörte zu dem Team, das 1978 einen Oscar für den Schnitt des ersten Star Wars-Films ihres damaligen Ehemannes George Lucas bekam. Marsha Lucas wurde häufig als stille Heldin der Star Wars-Reihe gesehen, die mit ihrer Arbeit viel zum Erfolg des Science-Fiction-Abenteuers beigetragen habe. Der deutsche Tennisprofi Alexander Zverev steht im Achtelfinale der French Open. Er gewann gegen den Franzosen Quentin Alice mit 6:4, 6:3, 5:7 und 6:2. Mitfavorit Novak Djokovic ist bereits ausgeschieden, ebenso der Weltranglistenerste Jannik Sinner. Zverev trifft im Achtelfinale auf Jesper de Jong aus den Niederlanden. Und hier noch einmal die Übersicht. Die FDP ist zu einem Parteitag zusammengekommen, auf dem Wolfgang Kubicki zum neuen Vorsitzenden gewählt werden soll. Die österreichische Brennerautobahn ist wegen eines Protests von Anwohnern gesperrt. Vier in einer überfluteten Höhle in Laos eingeschlossene Goldsucher sind in Sicherheit. Und das Wetter? In einem Streifen von der Eifel bis zu den ostbayerischen Mittelgebirgen Schauer und teils kräftige Gewitter, lokal Unwetter. Südlich davon heiter bis wolkig und nur vereinzelt Hitzegewitter. Im Norden heiter bis wolkig und meist trocken, 18 bis 33 Grad. Morgen wechselhaft. Örtliche Unwetter sind möglich, 18 bis 30 Grad. Und am Montag wechselnd bewölkt, vor allem im Osten Schauer, bei 20 bis 26 Grad. Das waren die Nachrichten.
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2: Am Mikrofon ist heute Tobias Armbruster. Ich wünsche Ihnen einen schönen guten Tag.

0: Die FDP will an diesem Wochenende einen Neuanfang probieren und den Niedergang in den Umfragen stoppen. Wolfgang Kubicki, der ehemalige Vizepräsident des Deutschen Bundestags, er will sich auf dem Parteitag in Berlin zum neuen Vorsitzenden wählen lassen. Und er hat schon unter anderem die sogenannte Brandmauer zur AfD in Frage gestellt. Kritik daran kam heute von der ehemaligen FDP-Justizministerin Sabine Leuthäuser-Schnarrenberger.
1: Ich habe da eine andere Einstellung. Eine klare Distanz ist unverzichtbar von der FDP zur AfD, denn gerade politischer Liberalismus ist das Gegenteil von völkischer Ideologie, wie sie diese Rechtspopulisten bis Rechtsextremisten vertreten. Das muss ganz deutlich werden. Da bin ich gegen alles, was das aufweichen könnte oder schwammig macht.
0: Sagte Sabine Leuthäuser-Schnarrenberger heute Morgen hier bei uns im Programm. Was da an diesem Wochenende passiert beim FDP-Parteitag, auch wie das läuft mit der Wahl von Wolfgang Kubicki heute am Nachmittag, das erklärt uns gleich unser Korrespondent in Berlin. Außerdem schauen wir an diesem Samstagmittag auf den Krieg in der Ukraine, die vielen Berichte über eine schwächelnde russische Armee und ein Ausloten für eine mögliche Waffenruhe. Dazu ein Interview mit Marie-Louise Beck vom Zentrum Liberale Moderne und die Demonstrationen am Brennerpass, die Vollsperrung einer der wichtigsten Alpenrouten. Auch dazu kriegen wir aktuelle Informationen von unserem Korrespondenten. Zwölf Uhr und 12 Minuten. Der Einschlag einer mutmaßlich russischen Drohne in Rumänien in der Nacht auf Freitag. Das alles weckt derzeit in Europa und auch innerhalb der NATO viele Befürchtungen. Die Drohne hatte ein Wohnhaus getroffen, zwei Menschen wurden verletzt. Und insgesamt bleibt da bei vielen Experten und Beobachtern der Eindruck, dass Russland gerade dabei ist, die militärischen Grenzen zur NATO zu testen. Aus Moskau selbst werden diese ganzen Anschuldigungen zurückgewiesen. Jürgen Buch berichtet.
2: Kreml-Chef Wladimir Putin hat behauptet, es sei wohl eher eine ukrainische Drohne gewesen, die in den rumänischen Luftraum eingedrungen ist. Immerhin hätten solche Drohnen zuletzt schon den Luftraum mehrerer Länder verletzt. Russland sei aber bereit zu einer objektiven Untersuchung, so Putin. Dazu müsste Rumänien allerdings die Trümmer der Drohne übergeben. Ausländische Experten will Putin offenbar nicht an der Untersuchung beteiligen. Rumänien hatte zuvor erklärt, es handele sich bei der Drohne um ein russisches Exemplar. Außerdem hat Rumänien den russischen Generalkonsul in Konstanza zur unerwünschten Person erklärt und angekündigt, das russische Generalkonsulat dort zu schließen. Das russische Außenministerium hat daraufhin mitgeteilt, auf eine russische Reaktion müsse nicht lange gewartet werden. Der stellvertretende Vorsitzende des russischen Sicherheitsrats und frühere russische Präsident Dmitri Medvedev empfahl den EU-Staaten, so wörtlich, den Mund zu halten. Es müsse erst einmal geklärt werden, wessen Drohne in Rumänien in ein Haus gestürzt sei. Außerdem werde Russland ständig mit Drohnen und Raketen beschossen, in denen europäische Technik stecke. Medvedev drohte, die Bürger der entsprechenden Staaten würden nicht ruhig schlafen können. Für Angriffe auf Russland sei, so wörtlich, Abschaum vom Typ einer Ursula von der Leyen, eines Friedrich Merz, Emmanuel Macron und anderer verantwortlich.
0: Jürgen Buch berichtete und am Telefon ist Marie-Louise Beck. Sie ist die Mitgründerin der Denkfabrik Zentrum Liberale Moderne. Bis 2017 war sie für die Grünen Abgeordnete im Deutschen Bundestag und hat sich schon in dieser Zeit intensiv und kritisch mit russischer Politik und mit Wladimir Putin beschäftigt. Schönen guten Tag, Frau Beck.
3: Guten Tag, Herr Armbrüster.
0: Frau Beck, wie beurteilen Sie diesen Drohneneinschlag in Rumänien?
3: Er ist zu betrachten in einer systematischen Reihe von Provokationen von russischer Seite, die von Nord bis Süd stattfinden. Auch die baltischen Staaten werden ja immer wieder mit Drohnen angegriffen. Auf der Ostsee wird der Luftraum verletzt durch russische Flugzeuge. Also es handelt sich um systematische Provokationen, die immer wieder austesten sollen, ob

0: sehr genau verstanden haben, dass der Versuch, die Augen zuzumachen und zu sagen, wir verhandeln mit Putin und er wird es schon nicht so ernst meinen, dass das tatsächlich vorbei ist und zwar lange vorbei. Ich glaube, seit dem Angriff und die Annexion der Krim.
1: Wir können auf Russland gleich zu sprechen kommen. Ich würde gerne noch mal kurz auf die europäische Seite schauen. Wir hören jetzt aus Russland, haben wir auch gerade wieder im Bericht gehört, diesen Hinweis darauf, ja gut, auch in Russland schlagen Drohnen ein, in denen auch westliche Militärtechnik verbaut ist, auch Technik aus europäischen Ländern. Lenkt das den Blick darauf, dass tatsächlich oder möglicherweise EU-Staaten, NATO-Staaten längst Kriegspartei in diesem Krieg sind?
0: Also, ich finde, jetzt muss man wirklich das Völkerrecht noch einmal heranziehen. Russland hat ein Land wie die Ukraine, einen souveränen Staat, überfallen und führt einen Krieg gegen dieses Land nicht seit 4, sondern seit 12 Jahren. Ein Krieg vor einem Hintergrund, vor dem Putin erklärt hat, er wolle die alte Nachkriegsweltordnung wiederherstellen. Das heißt, Polen, die baltischen Länder würden in den Einflussbereich Russlands zurückfallen, auch Bulgarien und Rumänien. Ein Land, das angegriffen wird, darf sich verteidigen und muss sich sogar verteidigen, weil es seine Bürger schützen muss. Und es darf auch andere um Hilfe bitten. Insofern haben wir einen so maximalen Unterschied zwischen einem Angriffskrieg, den Russland begonnen hat, und einem Verteidigungskrieg. Und das müssen wir schon noch klar haben, die Unterscheidung in unseren Köpfen, einfach auch mit Blick auf unsere eigene Zukunft.
1: Frau Beck, Sie beobachten diesen Krieg ja jetzt schon auch seit vielen Jahren sehr intensiv. Was ist denn Ihr Eindruck? Was ist dran an diesen ganzen Berichten, die wir derzeit hören, dass die russische Armee zunehmend in die Defensive gerät und schwächelt?
0: Also sicherlich gibt es unterschiedliche Einschätzungen. Was wir wissen, ist, dass innerhalb von Russland die Unruhe in der Bevölkerung steigt, weil die Zwangsmobilisierungen oft dramatischen Charakter haben. Mir ist gerade erzählt worden von einem jungen Arzt aus Tschetschenien, der ohne jegliche Unterweisung und Schutz an die Front geschickt worden ist und nach einer Woche tot war. Also es gibt auch in Russland dramatische menschliche Schicksale. Das vielleicht mal vorweg. Die Unruhe wächst, ohne dass sie sich wirklich politisch artikulieren könnte, weil dazu die Repression im Land zu groß ist. In der Ukraine haben wir einen sehr deutlichen Strategiewechsel der ukrainischen Armee. Und zwar ist es eine Art von asymmetrischer Kriegsführung, die Älteren unter uns können sich noch an Vietnam erinnern und an die Politik der Nadelstiche, also eigentlich eine Art Guerillastrategie mit technischen Mitteln, mit technischer Intelligenz, die eigene Personalminderheit auszugleichen und doch auf der russischen Seite die Kriegsführung und die Kriegsmaschine empfindlich zu treffen. Auf der Krim zum Beispiel werden mit Drohnen Lkw-Transporte, Mineralöltransporte, Versorgungswege immer wieder angegriffen. Und die Krim ist derzeit schon wieder deutlich schwächer oder weicher, sollte man vielleicht sagen. Also das ist zu beobachten, wie das ausgeht, wer weiß. Aber ich sage noch einmal, das Schwarzmeer muss uns interessieren. Rumänien, Bulgarien, es sind alles Schwarzmeer-Anrainer und damit unsere Europäische Union. Und Gnade uns Gott, wenn Putin die von innen nehmen könnte.
1: Sagt hier bei uns im Deutschlandfunk Marie-Louise Beck vom Zentrum Liberale Moderne, einer Denkfabrik. Vielen Dank, Frau Beck, für das Gespräch.
0: Ich danke Ihnen auch, Herr Armbruster.

0: 12.21 Uhr, Bundeswirtschaftsministerin Katharina Reich. Sie war in den vergangenen in China unterwegs. Es war die Antrittsreise der CDU-Politikerin in dem kommunistisch regierten Land. Und sie mahnte da einmal mehr faire Wettbewerbsbedingungen an. Sie zeigte sich aber ansonsten doch recht zurückhaltend mit Kritik an der chinesischen Führung. Und das sorgt jetzt wiederum für Kritik an ihr, an der Bundeswirtschaftsministerin. Steffen Wurzel berichtet aus Berlin.
1: Kurz vor Ende ihrer China-Reise trat Bundeswirtschaftsministerin Katharina Reiche am Donnerstag noch einmal vor die Mikrofone. Im südchinesischen Guangzhou bekannte sie sich ausdrücklich zum Austausch mit China.
2: Die Volkswirtschaft ist so bedeutend und groß, dass es wichtig ist, zum Land eine stabile, eine vertrauensvolle, konstruktive Beziehung zu pflegen, die aber auch in der Lage ist, kritische Themen auszuhalten.
1: Tatsächlich gibt es kritische Themen mehr als genug in den Beziehungen zwischen der kommunistischen Autokratie China und den demokratischen europäischen Staaten. Die CDU-Politikerin Reiche erwähnte in China unter anderem den unfairen Wettbewerb, dem sich deutsche Firmen in China nach wie vor stellen müssen. Andere kritische Themen seien nicht zur Sprache gekommen. Das beklagen Menschenrechtslobbygruppen wie etwa die Gesellschaft für bedrohte Völker. Es sei zwar gut, dass Reiche bei Wirtschaftsthemen selbstbewusst aufgetreten sei.
3: Gleichzeitig ist aber ein Selbstbewusstsein, das bei Handelsbedingungen anfängt, aber dann bei Menschenrechten aufhört oder eben keinen Ton dazu verliert, für uns kein wirkliches Selbstbewusstsein.
1: Miriam Kobold von der Gesellschaft für bedrohte Völker. Sie verweist auf die von Chinas Führung mitorganisierte Zwangsarbeit im Landesteil Xinjiang, die seit Jahren belegt sei und auch von den Vereinten Nationen immer wieder kritisiert werde. Öffentlich habe das die Bundeswirtschaftsministerin bei ihrer China-Reise nicht thematisiert, genauso wie generell die Unterdrückung von ethnischen und religiösen Minderheiten in der Volksrepublik. Tatsächlich werden unter anderem Christen und Muslime in China systematisch wegen ihrer Ausübung des Glaubens überwacht und teilweise verfolgt. Miriam Kobold sieht auch deutsche Unternehmen in der Pflicht. Sie verweist auf die DAX-Konzerne BASF und Volkswagen. Beide Firmen haben bis vor wenigen Jahren noch Werke im Landesteil Xinjiang betrieben, wo Zwangsarbeit üblich ist.
3: Beide Unternehmen haben sich eben erst nach massivem öffentlichen Druck zurückgezogen. Uns zeigt das, dass hier eine freiwillige Selbstkontrolle von Unternehmen nicht wirklich funktioniert, sondern dass es da auch eine rechtliche Verankerung braucht, wie wir sie ja eigentlich haben, das Lieferkettengesetz. Aber da arbeitet die Bundesregierung leider gerade auch daran, das zu schwächen und abzuschaffen.
1: Die Sprecherin der Bundeswirtschaftsministerin, Susanne Ungrat, rechtfertigte gestern, dass ihre Chefin, Katharina Reiche, Menschenrechtsthemen in China nicht öffentlich angesprochen habe.
4: Wie üblich ist es so bei diesen Reisen, dass sich diese Fragen intern innerhalb der Gesprächen stattfindet und nicht nach außen stattfinden.
1: Die Menschenrechtslobbygruppe Tibet-Initiative rief die Bundesregierung nach Ende der China-Reise von Wirtschaftsministerin Reiche auf, nicht locker zu lassen bei kritischen Themen. Jede Begegnung mit der chinesischen Führung müsse genutzt werden, um die schweren Menschenrechtsverletzungen in Tibet, Ost-Turkestan, also Xinjiang, und Hongkong klar anzusprechen. Das erklärte die Geschäftsführerin der Tibet-Initiative Tenzin Zöchbauer. Die Repression der Kommunistischen Partei Chinas ende längst nicht an der chinesischen Landesgrenze. Auch in Deutschland gäbe es Einschüchterung, Spionage und transnationale Repression gegen Exilgemeinschaften durch Chinas Führung. Die Sprecherin von Wirtschaftsministerin Reiche Ungrat sagte auf Nachfrage, dass die CDU-Politikerin bei ihren Gesprächen mit der Staats- und Parteiführung intern sehr wohl über Menschenrechte gesprochen habe.
4: Nach mir vorliegenden Erkenntnissen wurde das Thema prinzipiell angesprochen bei den Gesprächen.
0: Kritik an der Bundeswirtschaftsministerin, an Katharina Reiche von der CDU nach ihrer China-Reise. Steffen Wurzel berichtete aus unserem Hauptstadtstudio.

0: Die FDP, das ist inzwischen eine Partei im Überlebenskampf. Bei der letzten Bundestagswahl an der 5%-Hürde gescheitert. Inzwischen ist sie nur noch in 6 Landesparlamenten vertreten. Heute und morgen, da treffen sich die Delegierten der Liberalen nun zum Parteitag in Berlin. Wichtigster Programmpunkt dabei, Wolfgang Kubicki, FDP-Urgestein sozusagen, der will sich an diesem Nachmittag zum Parteichef, zum Neuen, wählen lassen. Jörg Münchenberg verfolgt das für uns in Berlin. Herr Münchenberg, sagen Sie zuerst mal kurz, welchen Kurs will Kubicki denn verfolgen? Was ist da bekannt?
1: Also man muss einfach sagen, für Wolfgang Kubicki gibt es ein klares Ziel, die Partei wieder populärer zu machen, vor der drohenden politischen Bedeutungslosigkeit zu bewahren. Sie haben es ja gesagt, inzwischen sind die Liberalen nur noch in 6 Landtagen vertreten. In diesem Jahr hat sich auch dieser Trend fortgesetzt. Man ist aus den Landtagen in Baden-Württemberg und Rheinland-Pfalz rausgeflogen. Und Kubicki, muss man sagen, spricht das auch ganz offen an in Interviews, wenn man mit ihm spricht. Wer, er sagt, wer nicht wahrgenommen wird, kann auch keine Inhalte umsetzen. Und der 74-Jährige ist nun einmal eines der letzten Zugpferde, die die Partei hat. Und das zeigt sich allein jetzt schon auch im medialen Interesse, die seine Kandidatur ausgelöst hat. Also sein Ziel ist ganz klar, die FDP wieder zum Gesprächsthema zu machen, wieder an die 5%-Hürde heranzuführen. Wenn es geht, bei den anstehenden Landtagswahlen in Sachsen-Anhalt und Mecklenburg-Vorpommern ein Desaster zu verhindern. Und ich habe hier auch mit einigen Delegierten gesprochen und da ist auch der einhellige Tenor, wir unterstützen Kubicki. Auch der scheidende FDP-Parteichef Christian Dürr hat heute Morgen in seiner Abschiedsrede, muss man sagen, sich gleich hinter den designierten Nachfolger gestellt. Also kein böses Wort von ihm, obwohl ja Dürr ursprünglich mal selbst mal auf diesen Parteitag antreten wollte als neuer Parteichef.
0: Heißt das, Wolfgang Kubicki kann sich da heute Nachmittag, wenn es zur Wahl kommt, kann er sich voll und ganz auf die FDP verlassen oder gibt es da auch Kritik an ihm?
1: Also man wird natürlich genau schauen, wie viele Stimmen er wirklich bekommt. Aber er ist ja auch der einzige Kandidat und der Tenor ist hier schon so, wir stellen uns eben als Partei hinter ihn. Ursprünglich hatte sich auch der Landeschef von Nordrhein-Westfalen, Henning Höhne, hier auch seinen Hut für den Parteivorsitz in den Ring geworfen, dann aber nach der Kandidaturankündigung von Kubicki zurückgezogen. Es hat dann ein klärendes Gespräch zwischen den beiden gegeben. Höhne selbst gilt ja eher als Mann der Mitte, der sich zum Beispiel auch selbstkritisch zum Rückzug der FDP aus der Ampel geäußert hatte. Das kann man jetzt von Kubicki sicherlich nicht behaupten. Trotzdem ist hier die Meinung gut, dass es keine interne Kampfabstimmung gibt. Das könne sich die FDP in ihrer jetzigen Situation gar nicht leisten. Spannend wird aber in jedem Fall sein, wie sich die Delegierten heute zur Debatte um die Brandmauer zur AfD positionieren werden, weil Kubicki lehnt diese Brandmauer offen ab. Auch sein designierter Generalsekretär Martin Hagen, der ist bislang Geschäftsführer der Denkfabrik 21. Es gibt dazu auch innerhalb der Partei kritische Stimmen, die sagen, man müsse sich weiterhin deutlich gegenüber der AfD abgrenzen. Höhne zum Beispiel gehört da auch dazu. Aber mir haben auch mehrere prominente FDP-Politiker gesagt, letztlich sei das jetzt gar nicht so entscheidend, diese Frage. Erst einmal müsse die FDP wieder zurück auf die Erfolgsspur und Hagen sei zudem auch ein politisches Talent.
0: Also wichtigster Punkt heute da auf dem Parteitag, die Wahl von Wolfgang Kubicki. Was steht denn außerdem auf dem Programm noch heute und morgen?
1: Also er wird gegen 16 Uhr, wird Kubicki dann seine Rede halten und dann steht auch die Wahl von Hagen als Generalsekretär an und da wird natürlich auch spannend sein zu beobachten, wie viele Stimmen er jetzt wirklich bekommt, weil das sagt natürlich auch was aus über die künftige Positionierung der FDP gegenüber der AfD. Ein Grundsatzprogramm wird dieser Parteitag, wie ursprünglich ja eigentlich mal geplant war, nicht beschließen, eben weil es jetzt einen neuen Parteivorsitzenden geben wird. Morgen gibt es noch den Leitantrag. Da muss man sagen, der liegt schon vor und der enthält eigentlich bekannte FDP-Positionen, also zur Marktwirtschaft, zur Steuerpolitik oder auch zur Bildung. Aber man kann schon sagen, also die Wahl von Kubicki als neues Zugpferd der FDP, das ist eigentlich der Kern, um den es hier auf diesem Parteitag geht.
0: Mein Kollege Jörg Münchenberg live vom FDP-Parteitag in Berlin. Vielen Dank für diese Informationen.

0: 12.30 Uhr, halb eins an diesem Samstagmittag. Der Brennerpass ist nach wie vor eine der meistbefahrenen Alpenüberquerungen für Autofahrer. Aber viele Anwohner entlang dieser Route, die laufen schon seit Jahren Sturm gegen die Massen an Autos und Lkw, die da durch ihre Landschaft rollen. Heute deshalb große Protestaktion am Brenner. Die Route bleibt für mehrere Stunden gesperrt. Mein Kollege Oliver Schosch hat das für uns im Blick. Herr Schosch, wie sieht es denn aktuell aus rund um den Brenner?
1: Also ich bin gerade in Matrei am Brenner. Da laufen gerade Dutzende Menschen zur Protestkundgebung zur Autobahnauffahrt. Da will dann der Initiator der Proteste, Karl Mühlsteiger, der Bürgermeister von Gries am Brenner, hier die Anwohner auf die Autobahn führen, eben zu einer großen Demonstration. Deswegen versammeln sich hier gerade alle. Alle laufen da jetzt gerade hin. Um 13 Uhr geht das Ganze los.
0: Was ist das denn für eine Bewegung, die hinter dieser Protestaktion steckt? Und was genau kritisieren die Demonstranten?
1: Also Karl Mühlsteiger hat die Unterstützung von allen Gemeindebürgermeistern hier. Viele Anwohner machen mit, die sagen einfach, wir werden nicht erhört. Also sie sagen, sie haben sich ja oft genug an die Politik gewandt. Sie haben gesagt, es ist zu laut hier einfach. Wir brauchen mehr Lärmschutz. Die Lärmschutzwände an der Autobahn, die ja hier auf einem Hügel über dem Dorf verläuft, die sind einfach nicht hoch genug. Es ist ständig so ein Grundrauschen da. Im Hintergrund hört man jetzt übrigens das Rauschen des Baches. Also weil jetzt fährt da keiner. Es ist ja gesperrt seit 11 Uhr. Also die Autobahn ist jetzt komplett leer. Und außerdem weichen auch viele auf die Bundesstraße aus und fahren dann hier auch entlang. Und dann ist auch die Feinstaubbelastung. Überall sieht man oft so eine braune Pampe an den Fenstern. Das ist ja auch gesundheitsschädlich. Und die sagen eben, wir werden nicht erhört, deswegen müssen wir jetzt ein Signal setzen und sperren einmal mit unserer Blockade den ganzen Tag lang den Brenner. Vielleicht hat das dann eine Wirkung.
0: Und was ist die Folge dieser Sperrung? Ist da heute Verkehrschaos in der Region?
1: Also bislang ist es noch ausgeblieben, weil viele Menschen offenbar Nachrichten hören und eben mitbekommen haben, dass empfohlen wurde, heute keinen Reisetag hinzulegen in den Pfingstferien. Es gibt ja noch in Bayern und in Baden-Württemberg Pfingstferien und in Sachsen-Anhalt gehen sie gerade zu Ende. Also man dachte ja, dass noch ganz viele morgens durch den Brenner fahren werden. Nee, war viel weniger Verkehr als normal. Und auch in Bayern ist ja die große Befürchtung, dass der komplette Süden Bayerns, dass sich da zurückstaut, weil ja viele dann vielleicht Ausweichrouten über andere Alpenpässe fahren. Auch da ist es noch einigermaßen ruhig. Also die Leute scheinen eher aufs Autofahren heute zu verzichten, als sich Alternativrouten zu suchen zum Brenner und diese dann zu verstopfen.
0: Aus Deutschland ist ja vor allem deshalb Protest an dieser Aktion gekommen, weil diese Demonstration in die Pfingstferien fällt, die ja noch in mehreren Bundesländern andauern. Was sagen die Organisatoren hinter dieser Blockade dazu?
1: Also der Hauptinitiator Karl Mühlsteiger sagt, wir haben in Österreich keine Pfingstferien, da gibt es ja nur ein paar Pfingstfeiertage, deswegen können wir nicht auf Pfingstferien von den Nachbarländern Rücksicht nehmen und irgendwann mussten wir es machen. Wir haben es mehrfach versucht, sie anzumelden, mussten es vor Gericht durchfechten, jetzt hat es halt eben geklappt. Und er sagt, dass jeder Tag hier stark befahren ist, also es gibt jetzt nicht mehr irgendwie besonders stark befahrene Tage und weniger stark befahrene Tage. Er sagt, mittlerweile ist am Brenner jeder Tag stark befahren.
0: Herr Schosch, was ist Ihr Eindruck, diese Protestaktion? Kommt die sozusagen bei den Verantwortlichen an? Könnte sich da in den kommenden Monaten und Jahren irgendetwas verändern?
1: Also in der Politik sieht es so aus, es gibt zumindest einen prominenten Unterstützer, den Landeshauptmann, sowas wie der Ministerpräsident von Tirol, Anton Matle von der konservativen ÖVP, der ist solidarisch und der kommt heute auch zum Protest, hat er versprochen. Ansonsten von der österreichischen Bundesregierung gab es eher Kritik, ja, das sei eine zu harte Aktion, das schadet ja der Wirtschaft. Und auch aus Bayern gab es Kritik vom Verkehrsminister, das sei eben nicht, das können wir mit den Nachbarn so nicht machen. Also ein gemischtes Bild.
0: Also Brenner, Blockade, Sperrung der Autobahn heute. Herr Schosch, sagen Sie uns doch ganz kurz, wann wird die Sperrung enden heute?
1: Die Sperrung endet um 19 Uhr auf österreichischer Seite und ich glaube, ja genau, um 20 Uhr auf italienischer Seite.
0: Und so still, wie es da jetzt bei Ihnen im Hintergrund ist, so hat man es sonst nie. Habe ich das richtig verstanden?
1: Genau, also ich sage immer, das ist wie ein normaler Tirolurlaub und nicht wie ein Tirolurlaub am Brenner. Also es war dann echt interessant, um 11 Uhr, als dann die Sperre war, wie es dann auf einmal das Grundrauschen so runterging, weil einfach die Autobahn nicht mehr befahren war. Und dann hörte man immer mehr das Vögel zwitschern und das Lachen der Nachbarn. Da habe ich mir gedacht, das ist wie ein normaler Tirolurlaub, weil am Brenner ist eigentlich normalerweise kein normaler Tirolurlaub, sondern einer mit Autolärm.
0: Oliver Schosch, live von der Brenner Autobahn. Vielen Dank für diese Eindrücke von dieser Protestaktion heute an diesem Samstag.

0: Und wir müssen am Ende dieser Woche noch auf die CDU schauen. Die Partei hat ja einige turbulente Tage hinter sich. Viele Berichte hat es da gegeben über wachsende Kritik in der Partei am Vorsitzenden und Bundeskanzler Friedrich Merz. Einige Spekulationen auch über einen möglichen Austausch des Kanzlers mitten in der Legislaturperiode. Was genau da los war in den vergangenen Tagen in Berlin, das fasst Georg Schwarte für uns zusammen.
1: Es gibt solche und solche Wochen, auch im politischen Berlin. Diese war jedenfalls alles, nur keine normale.
2: Alles das ist nicht normal, aber es ist normal, dass in Zeitungen darüber geschrieben wird,
1: sagt Roland Koch. Der Mann hat als Ex-CDU-Ministerpräsident viel in seiner CDU erlebt und erlebte als persönlicher Freund von Friedrich Merz gerade, dass die Zeitungen und Sender in dieser Woche über Kanzlertausch, Putsch, Wüst für Merz schrieben und sendeten. Alles nur Gerüchterstattung?
2: Das ist Unsinn,
1: sagte Koch in der ZDF-Sendung Lanz. Aber tagelang sagte aus der Union niemand etwas, als ein unsinniges Gerücht erst leise und dann immer lauter wurde. Muss Merz weg? Soll Henrik Wüst, der Mann aus NRW, ihn ersetzen?
3: Sie haben zu Recht von einem Gerücht oder von irgendwelchen Spekulationen gesprochen, deswegen werde ich mich dazu nicht äußern,
1: sagte dann gestern der Regierungssprecher Cornelius. Da war die Delle im Blech des Friedrich Merz aber schon für jeden sichtbar. Es war eine Woche zum Vergessen, aber keine, die die Kanzlerpartei CDU so schnell vergisst, denn es dauerte Tage, bis CDUler mit Gewicht dem Geraune öffentlich widersprachen.
4: Das ist aus meiner Sicht in einer Blase entstanden und hat mit der Realität nichts zu tun. Der Kanzler ist Friedrich Merz und der Kanzler wird Friedrich Merz bleiben,
1: sagte der hessische Ministerpräsident Boris Rhein. Da hatte sich das politische Berlin längst in den Fiebertraum Kanzlertausch hineingerauscht. So sehr, dass sogar Menschen, die mit so dankbaren Geschichten ihr Geld verdienen, wie der Podcaster Robin Alexander im ZDF, vom Journalisten zum empörten Bürger wurde und der CDU zurief:
5: Als Bürger hat man doch irgendwann die Faxen dicke. Also wir haben jetzt erlebt, dass die CDU mit ihrer Kanzlerin Merkel am Ende nicht mehr zufrieden war. Dann haben wir erlebt, wie Annegret Kramp-Karrenbauer demontiert wurde. Dann die epische Schlacht. Ist es Armin Laschet oder ist es doch nicht Armin Laschet? Und jetzt ist es Friedrich Merz und jetzt ist mal gut. Also er ist jetzt ein Jahr Kanzler und jetzt wieder eine innere Unionsdebatte anfangen, bei der Lage, in der das Land ist. Also da muss ich echt mal sagen, glaube ich, jetzt ist mal gut.
1: Aber gut ist für Friedrich Merz nur noch wenig. Er wirkte sehr allein in diesen Tagen, auch wenn sein Kanzleramtsverteidigungsminister Frei im ZDF versuchte zu löschen.
6: Nein, die Nerven liegen nirgends blank.
1: Wirklich? Die Regierung steht vor den vermutlich wichtigsten Wochen ihrer gesamten Legislatur und die Stimmung in der CDU, Doom and Gloom, düster bis verheerend. Merz weiß selbst, was eine solche Stimmung bedeutet.
7: Nur Doom and Gloom hält auch die stärkste Gesellschaft auf Dauer nicht aus, ohne am Ende auseinanderzufallen.
1: Aber eben auch keine Kanzlerpartei. Gestern nun haben sie dann versucht, auf locker zu machen. Alles gar nicht wichtig für einen wetterfesten Sauerländer wie Merz. Motto: Was stört es die deutsche Eiche, wenn sich die Wildsau dran reibt?
3: Ich weiß nicht, welcher Baumart sich der Kanzler nun bezeichnen würde, aber es gibt sehr viele Gehölze im Sauerland, die wetterfest sind.
1: Jetzt also Wochenende ohne Fiebertraum? Unionsfraktionschef Spahn, auch so ein angeblicher Ersatzkanzler, sagte gerade beim Filmempfang der Union, was er seinem Laden rät: Glotzen.
8: Filme können einen auch durch schwere Stunden bringen. Gelegentlich denke ich, in diesen Tagen und Wochen für die ganze Koalition wäre vielleicht ein bisschen Binge-Watching auch mal ganz gut zum Runterkommen an dem einen oder anderen Tag.
1: Runterkommen, Montag geht's weiter. Dann ist Merz übrigens in NRW und trifft, genau, Henrik Wüst. Man ahnt, dass die Fieberkurve wieder steigen könnte.
0: Die Spekulationen um den Stand von Friedrich Merz in seiner Partei in der CDU. Georg Schwarte berichtete aus Berlin.

0: Der Euphrat in Syrien, das ist ein Fluss, eine ganze Region mit langer Geschichte und vor allen Dingen historischer Bedeutung. In den vergangenen Jahren und Jahrzehnten ist der Wasserstand im Euphrat immer weiter gesunken und schon das hat zu vielen Problemen geführt. In diesem Jahr nun ist das Gegenteil der Fall. Die Menschen rund um den Euphrat sind mit einer Wasserflut konfrontiert. Die Folgen beobachtet meine Kollegin Magdalena Knöller.
1: Schreie, voller Angst und Verzweiflung, im Dunkeln begleitet durch Blaulicht von Polizeiwagen. Ein Dorf in der Nähe vom Fluss Euphrat wird mitten in der Nacht evakuiert, aus Sicherheitsgründen. Der Fernsehsender Syria TV bringt eine ganze Sendung zur Flutkatastrophe im Osten Syriens. Ein Landwirt erzählt, was die Fluten innerhalb kürzester Zeit angerichtet haben. Beim Mittagsgebet haben wir bemerkt, dass der Wasserspiegel ansteigt. Wir haben sofort begonnen zu ernten, aber die Getreideähren wurden vom Wasser mitgerissen. Er lebt seit 25 Jahren in Deir es-Sur. So etwas hat er noch nie erlebt. 4 Kinder und ein Mann sollen von den starken Strömungen des Euphrats in den letzten Tagen mitgerissen worden sein. Ertrunken. Mehrere Brücken stürzten ein, bewohnte Inseln im Euphrat wurden überflutet und die Strom- und Trinkwasserversorgung fiel in einigen Dörfern aus. Vor 3 Tagen wurden wir von der türkischen Seite informiert, dass eine beispiellose Wassermenge, eine Flutwelle zu erwarten sei, infolge der Schneeschmelze in der Türkei und einiger Sturzfluten, sagte Haytham al-Bakur dem Nachrichtensender Al Jazeera. Er ist als Generaldirektor für den Euphrat-Staudamm zuständig. Der Euphrat entspringt in der Türkei und fließt durch Syrien und den Irak und dort in den Persischen Golf. Die gewaltigen Wassermengen werden durch mehrere riesige Staudämme in den Ländern geregelt. Die Türkei hatte die syrischen Behörden vor den kommenden Wassermassen gewarnt. Syriens Energieminister sagt, die Warnungen seien zu spät gekommen. Menschen im syrischen Deir es-Sur bitten die Regierung jetzt um Hilfe. Deir es-Sur steht heute vor einer echten Katastrophe. Ein Viertel von Deir es-Sur ist völlig vom Rest der Stadt abgeschnitten. Gestern, am Freitag, hat der syrische Übergangspräsident Ahmed al-Shara der Flutregion einen Besuch abgestattet. Laut einem Fernsehbericht von Al-Hadas steigt die Kritik an der Regierung. Warum wurde nicht schon früher der schon lang vollgelaufene Stausee in Syrien schrittweise abgelassen? Dann hätten die Wassermassen aus der Türkei möglicherweise weniger Schäden angerichtet. Vor 38 Jahren gab es schon einmal ähnlich große Überschwemmungen. Die waren entstanden, weil im Euphrat-Staudamm viel zu viel Wasser war nach starkem Regen. Damals wie heute hatte man die Sorge, der Staudamm könne brechen. Deshalb die Entscheidung, die Überlauftore zu öffnen. Und dann kam die Flut. Wie diese Woche. Die hat auch jetzt viele Binnenflüchtlinge aus Kriegszeiten getroffen. Sie leben noch immer notdürftig in Zelten, wie Umm Warda. Von ihrem Flüchtlingszelt steht nur noch das nackte Gestänge. Das Wasser kam auf uns zu, es stieg und stieg. Ich bin dann zum Haus unserer Nachbarn geflüchtet und habe dort geschlafen. Am frühen Morgen bin ich wieder hierher zurückgekommen. Umm Warda fischt ihr weniges Hab und Gut aus dem Schlamm. Wo sie mit ihren 6 Kindern aktuell Hilfe findet, ist nicht bekannt. Die Hilfsorganisation Roter Halbmond arbeitet nach eigenen Angaben daran, dass es Trinkwasser, Essen und Notfallunterkünfte gibt und dass weiter über die Hochwassergefahr aufgeklärt wird. Denn die hält mindestens dieses Wochenende noch an.
0: Magdalena Knöller berichtete zur aktuellen Lage im Euphratgebiet in Syrien. Und damit sind wir um 12.45 Uhr, 12:45, beim Sport in den Informationen am Mittag und beim Tennis bei den French Open in Paris. Da ist die erste Woche jetzt fast rum und bei den Herren ist Alexander Zverev nach seinem Einzug ins Achtelfinale jetzt in der Favoritenliste ganz oben. Christina Hövelhans aus unserer Sportredaktion. Kann man sagen, Zverev hat es jetzt leicht, weil seine härtesten Konkurrenten schon alle raus sind bei diesem Turnier?
2: Ja, zumindest leicht her. Jannik Sinner, der kam ja mit der Hitze von Paris nicht klar und ähnlich ging es gestern Abend Novak Djokovic. Die beiden sind also raus, aber auch nicht unwichtig. Gleichzeitig wirkt Alexander Zverev sehr bei sich. Das ist nämlich natürlich auch wichtig, will er den ersten Grand Slam-Titel seiner Karriere holen, nach bislang 40 Anläufen bei den 4 großen Turnieren. Heute früh, weit nach Mitternacht, hat Zverev jedenfalls sein Drittrundenmatch zum zum Einzug ins Achtelfinale gewonnen gegen den Franzosen Quentin Alice. Steffen Gahr berichtet.
3: Alexander Zverev hat die Nacht zum Tag gemacht und das vollkommen unnötig. Gegen Quentin Alice führte er schon 2:0 Sätze. Die Zeiger der Stadionuhr waren gerade zum Samstag rüber marschiert. Zverev aber marschierte in die Überstunden. Kein Druck, keine Präzision in den Schlägen und weg war der Satz. Zverev aber kam zurück und holte das Match. Achtelfinale perfekt.
4: Hat ein bisschen Konzentrationsschwankungen gehabt. Aber sonst, es war eigentlich okay, das Match, wenn man jetzt den dritten Satz ein bisschen ignorieren kann. Aber sonst, ja, völlig in Ordnung. Ich habe einen Satz verloren in drei Matches, das ist okay.
3: Spielerisch war es ein Schritt zurück und doch war es ein nächster Schritt nach vorne zum großen Ziel, dem Pokal von Paris. Um 2:30 in der Nacht schlurfte Zverev in Badelatschen zu den Reportern. Der Titelfavorit Zverev?
4: Ich muss mich auf die Sachen konzentrieren, die ich beeinflussen kann, und das sind meine Matches. Ich spiele gegen Lyon als nächstes. Der spielt hier unfassbar gutes Tennis und das ist mein Fokus.
3: Sinner, Djokovic, alle raus. Was jetzt noch auf den Hamburger zukommt, muss keine Angst machen. Wird genau das zum Problem, dass jeder jetzt den Titel von ihm erwartet?
4: Nochmal, für mich verändert das nicht großartig. Also ich hätte gegen die Spiele, hätte ich erst im Halbfinale spielen können. Also von daher, ich muss erstmal dorthin kommen und ich muss meine Matches gewinnen. Und meine nächste Runde beeinflusst es nicht, die Runde darauf beeinflusst es nicht. Also das heißt, der Einfluss kann erst in einer Woche stattfinden. Und bis dahin muss ich meinen Job gut tun.
3: Zverev blockt ab, egal was andere ihm schreiben.
4: Mein Handy ist aus.
3: Oder was andere sagen oder fragen. Zverev schiebt die Favoritenrolle weg.
4: Ich weiß jetzt nicht, wie oft ich jetzt es noch sagen soll. Ich spiele gegen Lyon. Der Rest interessiert mich nicht.
3: Sagt es und verschwindet in die Nacht. Die Favoritenrolle aber geht mit ihm.
2: Ja, und mit ins Achtelfinale dann morgen gegen Jesper de Jong. Heute schon steht eine Entscheidung in der Fußball-Champions League der Männer an. Paris Saint-Germain und der FC Arsenal spielen im Finale um den Titel. Taufik Khalil blickt voraus.
5: Dieses Finale ist logisch. Englischer gegen französischer Meister, 1,23 Milliarden Marktwert bei Arsenal gegen 1,21 Milliarden bei Paris. Und vor allem, es sind die einzigen Mannschaften außer dem FC Augsburg, die die Bayern geschlagen haben.
6: And it's gonna be for 90 minutes showtime at the biggest stage that you can play in club competition against a tough opponent.
5: Das sei nun für 90 Minuten die größte Bühne, die es im Clubfußball gäbe. Gegen einen harten Gegner, sagt Arsenal-Trainer Mikel Arteta vor dem Finale in Budapest. Die Stimmung bei Arsenal großartig. Gerade erst hat das Team nach mehr als 20 Jahren wieder die Premier League gewonnen.
6: It's a lot of emotion, joy, happiness, being proud. And as well, it's a relief.
5: Emotionen, Freude und Erleichterung habe das gebracht, sagt Arteta, eine gute Grundlage für das Finale. Das Ziel ist klar, am Sonntag gibt's eine Parade im Norden von London.
6: I want to have the parade with the two big trophies.
5: Zwei große Trophäen sollen es dann sein, die präsentiert werden sollen, Meister und Henkelpott, sowie auch Paris mit Trainer Luis Enrique.
7: It's a final, we want to continue with the making history in Paris, and to making history we need to win the second one in a row.
5: Sie wollen Geschichte schreiben und den zweiten Sieg in der Champions League nacheinander, sagt der PSG-Trainer, wohl wissend, dass es nicht so leicht wird wie beim einseitigen 5:0 gegen Inter vor einem Jahr in München.
7: When they are defending, they are great. The best team in Europe, with any doubt.
5: Arsenal habe die beste Defensive in Europa, sagt Enrique. PSG gegen Arsenal. Dieses Finale wird aufregend, garantiert.
7: It's going to be an amazing final, exciting final.
5: Und überhaupt nicht vorherzusagen.
2: Ja, und Anpfiff ist übrigens schon um 18 Uhr. Wir halten hier im Programm bei Sport am Sonntag, am Samstag ab 19.10 Uhr auf dem Laufenden.
0: Christina Hövelans, vielen Dank. Das waren die Informationen am Mittag. Mein Name ist Tobias Armbruster. Deutschlandfunk, 12.50 Uhr, die internationale Presseschau. Kommentiert werden der Einschlag einer mutmaßlich russischen Drohne in Rumänien und die Frage, welche Schlussfolgerungen Europa daraus ziehen sollte, sowie die Ausweitung der israelischen Angriffe im Libanon. Zuerst geht es aber um die Suche nach einer Lösung im Iran-Krieg. Der Albtraum Nahe Osten habe Donald Trump eingeholt, schreibt dazu die dänische Zeitung Politiken. Alle US-Präsidenten hatten Angst davor, im militärischen Morast und politischen Treibsand des Nahen Ostens zu versinken. Donald, America First, Trump, wird jetzt allmählich klar, was das bedeutet.
8: Die Herausforderungen für ein Abkommen zwischen Washington und Teheran sind endlos. Am wichtigsten dürfte Trump jetzt die Straße von Hormus sein, damit die Ölpreise rechtzeitig vor den Zwischenwahlen wieder sinken. Aber auch eine Verlängerung der Waffenruhe um 60 Tage würde das Problem nur vertagen. Sowohl Israel als auch die arabischen Verbündeten sind verunsichert, was Trumps Pläne sind. Er hat versprochen, das iranische Atomprogramm zu eliminieren. Das ist nicht passiert. Die iranische Unterstützung für Milizen in arabischen Staaten sollte aufhören. Auch das ist nicht passiert. Stattdessen strebt der Iran weiterhin offiziell nach der Zerstörung Israels und will auch nicht mit Israel sprechen, stellt Politiken aus Kopenhagen fest. Die türkische Zeitung Sabah sieht den israelischen Regierungschef Netanyahu bei den Gesprächen zwischen dem Iran und den USA auf der Verliererseite. Trump hat Netanyahu faktisch vom Verhandlungstisch ausgeschlossen. Der Grund ist, dass die USA und Israel in ihrem Vorgehen gegenüber dem Iran nicht mehr auf einer Linie sind. Die Trump-Regierung hat dem von Netanyahu angestrebten Regimewechsel eine Absage erteilt. Sie konzentriert ihre Bemühungen nun auf die Wiederöffnung der Straße von Hormus und darauf, einen Zugang zu den Energieressourcen des Landes zu erhalten. Kurz gesagt, versucht Trump inzwischen, den Iran für sich zu gewinnen, trotz der Widerstände aus Teheran. Ihm ist dabei vollkommen bewusst, dass dieses Ziel nicht durch Bomben erreicht werden kann. Statt weiter auf Netanyahus Strategie von Krieg und Chaos zu setzen, verfolgen die USA nun eine ökonomische und geopolitische Annäherungsstrategie, ist Sabah aus Istanbul überzeugt. Eine weitere Front verläuft im Libanon, schreibt die finnische Zeitung Ilta Sanomat zur Ausweitung der Angriffe durch die israelische Armee im Süden des Landes. Die unzähligen ineinander verwobenen Konflikte in der Region könnten nur durch einen dauerhaften Frieden gelöst werden. Israel hat zwar einem Waffenstillstand zugestimmt, greift de facto aber weiter gnadenlos an und auch die vom Iran unterstützte Hisbollah-Miliz lässt die Waffen keineswegs ruhen. Israels Premier Netanyahu scheint wenig Interesse an einem Frieden zu haben. So gibt es auch keine Informationen über irgendwelche Absichten, aus dem besetzten Südlibanon abzuziehen. Es ist dies eine Krisenserie, die im Oktober 2023 mit dem brutalen Überfall der Hamas auf Israel begann und mit dem Gaza-Krieg weiterging. Auch der Iran, die Hisbollah und die Houthi im Jemen sind in den Konflikt verwickelt. Die libanesische Zeitung An-Nahar geht auf die derzeit unter amerikanischer Vermittlung laufenden direkten Verhandlungen zwischen dem Libanon und Israel ein und sieht dabei zwei völlig unterschiedliche Sicherheitskonzepte. Auf der israelischen Seite dominiert die Überzeugung, man könne den Libanon nur befrieden, indem man eine indirekte, aber nahezu vollständige Kontrolle über das Land ausübe. Es liegt auf der Hand, dass die libanesische Regierung einer solchen Sicht entgegentreten muss. Denn das Ziel, künftige von ihrem Territorium ausgehende Bedrohungen durch die Hisbollah zu verhindern, kann langfristig nur der libanesische Staat selbst erreichen, und zwar durch die Armee und die legitimen Sicherheitskräfte. Es kann nicht sein, dass es auf Dauer allein durch israelische Kampfflugzeuge verwirklicht wird. Daher sind die derzeitigen Verhandlungen so bedeutsam, denn es geht nicht allein um Waffenstillstandsvereinbarungen, sondern auch um die Autonomie des Libanons insgesamt, stellt An-Nahar aus Beirut fest. Und nun zum Einschlag einer mutmaßlich russischen Drohne in ein Wohnhaus in der rumänischen Stadt Galați. Jurnalul Național aus Bukarest kritisiert, dass die Bedrohung lange nicht ernst genommen wurde. Der Einschlag bedeutet für die Rumänen, dass die geopolitische Realität ihre Wohnzimmer erreicht hat. Während der letzten Jahre sahen wir schon Rauchsäulen auf der ukrainischen Seite der Donaumündung aufsteigen, wie ein makabres Schauspiel, dem wir als Publikum kostenlos beiwohnen durften. Jetzt sind wir Teil des Geschehens. Die Drohne, die Galați getroffen hat, ist mehr als nur etwas Metall mit russischer Elektronik. Sie ist der Beweis für unser strategisches Versagen. Während der Feind seine Waffen verfeinert hat, wurde bei uns nur an Pressemitteilungen gefeilt, die besagten, dass keine Bedrohung für die Bevölkerung bestehe. Die Geopolitik kennt keine Gnade fürs Zaudern, Warum wurde diese Gefahr nicht erkannt? Moderne Drohnenabwehrsysteme sind kein Luxus, sondern von elementarer Bedeutung. Wer einen unberechenbaren Aggressor neben sich weiß, muss ihm stets einen Schritt voraus sein, fordert die rumänische Zeitung Jurnalul Național. Die polnische Zeitung Politica verweist auf eine russische Desinformationskampagne, bei der die Schuld an dem Drohnenvorfall der Ukraine gegeben und die rumänische Regierung kritisiert wird. Dieser gesamte Mechanismus ist höchst charakteristisch für eine geplante Operation. Folglich lässt sich der Angriff kaum als zufälliges Eindringen abtun. Der Übergang in die Eskalationsphase des hybriden Krieges wird langsam nicht nur in Polen, sondern auch in Rumänien zur Realität, das ebenfalls eine wichtige Rolle im System der westlichen Hilfslieferungen an die Ukraine spielt. Es ist noch zu früh, um zu beurteilen, ob die Russen angesichts der Schwierigkeiten im Donbass auf einen Plan B zurückgreifen. Der Fall Rumänien zeigt jedoch, dass wir wachsam bleiben und uns nicht unter den Einfluss von Schock und Angst in falsche Narrative hineinziehen lassen dürfen. Notiert Politica aus Warschau. Die spanische Zeitung El Mundo sieht eine erneute gezielte Provokation aus Moskau. Russland nutzt die Ostgrenze der EU seit geraumer Zeit als Testfeld für seine Strategie des Drucks und der Einschüchterung, ohne dabei die Schwelle zu überschreiten, die eine militärische Reaktion der NATO auslösen würde. Die Bedeutung des Vorfalls in Galatz liegt in der Normalisierung des Risikos. Diese Taktik ist Teil des hybriden Krieges, den der Kreml gegen den Westen führt, um ihn durch Cyberangriffe, Sabotage, Desinformation, Migrationsdruck oder Wahlbeeinflussung zu verunsichern, ohne dabei einen Casus Belli zu liefern. Drohnen fügen nun eine besonders gefährliche Dimension hinzu. Sie sind billig, schwer abzufangen und ermöglichen eine permanente Bedrohung, bei gleichzeitiger Möglichkeit, jede Verantwortung abzustreiten, gibt El Mundo aus Madrid zu bedenken. Die britische Independent fordert die europäischen NATO-Staaten dazu auf, sich besser gegen derlei Angriffe zu schützen. Ideal wäre eine Art Raketen- und Drohnenabwehrsystem wie der Iron Dome, der Israel schützt und den Präsident Donald Trump auch für die USA plant. Das ist allerdings kaum realisierbar. Doch der Aufbau einer weitaus besseren Luftabwehr entlang der Ostflanke der NATO ist durchaus machbar, auch ohne US-Unterstützung. Europa verfügt nicht nur über die notwendigen industriellen Kapazitäten, sondern auch über einen Verbündeten, der inzwischen weltweit führend in der Drohnenkriegsführung und bei entsprechenden Verteidigungstechniken ist, die Ukraine. Wie bereits bei den Golfstaaten kann Kiew den europäischen NATO-Mitgliedsländern helfen, ihre Selbstverteidigungsfähigkeit wiederherzustellen, ist The Independent aus London überzeugt. Und damit endet die internationale Presseschau. Die Redaktion hatte Holger Rube, Sprecher war Joachim Eich.
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15: Uhr. Die Nachrichten. Zunächst die Übersicht. Die FDP will auf ihrem Bundesparteitag in Berlin am Nachmittag Wolfgang Kubicki zum neuen Vorsitzenden wählen. Die Brennerautobahn in Österreich ist wegen des Protests von Anwohnern noch bis zum Abend gesperrt. Der französische Philosoph Edgar Morin ist im Alter von 104 Jahren gestorben. Die Meldungen im Einzelnen. Der scheidende FDP-Vorsitzende Dürr hat zur Eröffnung des Parteitags in Berlin davor gewarnt, die Freien Demokraten nach den jüngsten Wahlniederlagen abzuschreiben. Sie hätten ihre Lehren gezogen und änderten sich, sagte Dürr. Die Liberalen seien dabei, sich ein positiveres Image zuzulegen. Die FDP wolle eine Partei des Fortschritts, der Zukunft und auch der Freundlichkeit sein. Die FDP müsse mit einer klaren marktwirtschaftlichen Agenda der Gegenentwurf zur Mutlosigkeit in der deutschen Politik werden. Die FDP hat bei der Bundestagswahl im vergangenen Jahr den Wiedereinzug ins Parlament verpasst. Sie ist nur noch in 6 von 16 Landtagen vertreten. Am Nachmittag soll der bisherige Vizevorsitzende Kubicki zum Parteichef gewählt werden. Die frühere Bundesjustizministerin Leuthäuser-Schnarrenberger sagte im Deutschlandfunk, viele Chancen für einen Neustart gebe es nicht mehr. Die Vollsperrung des Brennerpasses für den Transitverkehr ist seit dem Vormittag in Kraft. Die Sperre dauert auf österreichischer Seite bis 19 Uhr, auf italienischer Seite bis 20 Uhr. Sie gilt für die Brennerautobahn und sämtliche Nebenstrecken. Anlass der Sperre ist eine Protestaktion. Bewohner der Region wollen gegen das hohe Verkehrsaufkommen demonstrieren. Fast 11 Millionen Autos und rund 2,4 Millionen Lastwagen haben 2025 die Autobahn benutzt. Damit ist die Strecke die verkehrsreichste Nord-Süd-Verbindung der Alpen. Auf den Transitrouten der benachbarten Schweiz sind es deutlich weniger. Die Anwohner fordern daher, die Lkw-Maut auf das Schweizer Niveau anzuheben. Der Bürgermeister der österreichischen Gemeinde Gries am Brenner, Mühlsteiger, sagte im Deutschlandfunk, die Situation sei massiv angespannt. Der Verkehr habe in den vergangenen Jahren exorbitant zugenommen. Auch auf der Brennerbahnlinie kommt es zu Verspätungen. Nach Angaben der staatlichen Eisenbahngesellschaft gab es einen Brand an einem Streckenabschnitt nördlich von Verona. Unbekannte hätten Schäden an der Infrastruktur verursacht. Der Präsident der Deutschen Gesellschaft für Osteuropakunde Polens hat nach dem Einschlag einer mutmaßlich russischen Rakete in Rumänien eine bessere Luftabwehr an der NATO-Ostflanke gefordert. An einer solchen Verstärkung könne sich auch Deutschland beteiligen, sagte er im Deutschlandfunk. Derzeit gebe es gerade bei der Abwehr von Drohnen noch Schwächen. Polens unterstrich, man solle nicht darüber spekulieren, ob es ein beabsichtigter Angriff war. Vielmehr müsse die NATO Russland signalisieren, dass sie sich nicht provozieren und angreifen lasse. Wünschenswert sei darüber hinaus eine noch stärkere Unterstützung der Ukraine im Krieg gegen Russland. Ein Sieg der Ukraine würde auch Zwischenfälle mit russischen Raketen oder Drohnen im NATO-Raum beenden, zeigte Polen sich überzeugt. In der Nacht zu Freitag hatte eine Drohne ein Hochhaus im rumänischen Galaz nahe der ukrainischen Grenze getroffen. Die NATO machte Russland für den Einschlag verantwortlich. Deutschland und Frankreich haben laut einem Medienbericht Gespräche über eine engere Kooperation bei der atomaren Abschreckung aufgenommen. Der Sicherheitsberater von Bundeskanzler Merz, Sauter, sei am Mittwoch für eine erste Gesprächsrunde nach Paris gereist, berichtet das Magazin Der Spiegel. Auch andere europäische Staaten hätten an den Beratungen teilgenommen. Merz hatte mit dem französischen Präsidenten Macron bereits im März eine sogenannte nukleare Lenkungsgruppe eingerichtet, die Details der Zusammenarbeit auslotet. Laut dem Bericht soll es zur Vorbereitung auf den Ernstfall gemeinsame Manöver geben. Die Bundeswehr dürfe am konventionellen Teil französischer Nuklearübungen teilnehmen und erhalte Einblick in Frankreichs Atomstandorte. Die erste dieser Übungen könnte im September stattfinden. Bundespräsident Steinmeier hat zur Erinnerung an das Hambacher Fest das große Engagement für Demokratie in Deutschland gewürdigt. Die vielen Menschen in Vereinen, Initiativen und Projekten ließen durch ihren Einsatz nicht zu, dass Deutschland schlecht geredet werde, sagte der Bundespräsident. Steinmeier mahnte, man dürfe das Vermächtnis des Hambacher Festes nicht jenen überlassen, die die Demokratie verachteten. Dies wäre ein Verrat an der deutschen Geschichte. Das Hambacher Schloss in Neustadt an der Weinstraße gilt als eine Wiege der Demokratie. Beim Hambacher Fest hatten 1832 zehntausende Menschen Freiheit, nationale Einheit sowie Bürgerrechte und Pressefreiheit eingefordert. Seit 2022 wird dort alle zwei Jahre die Feier 1832, das Fest der Demokratie, veranstaltet. Die AfD in Mecklenburg-Vorpommern hat auf einem Parteitag in Grimmen ihr Programm für die Landtagswahl im September beschlossen. Danach will die Partei unter anderem die Bereiche Bildung, Sicherheit und Gesundheitsversorgung stärken. Zudem plant sie eine Rückkehr zur Kernenergie und ein Ende der CO2-Besteuerung. In der Migrationspolitik strebt die AfD eine sogenannte Grenz- und Rückführungspolizei innerhalb der Landespolizei an, sowie eine Abschiebehafteinrichtung. Die AfD will darüber hinaus den Medienstaatsvertrag kündigen und stattdessen einen sogenannten Grundfunk einführen. Im nordrhein-westfälischen Hamm hat eine Demonstration gegen den Bau neuer Gaskraftwerke begonnen. Zu der Kundgebung aufgerufen hat ein Bündnis aus den Organisationen Fridays for Future, Greenpeace, BUND und Campact. Erwartet werden mehrere tausend Menschen. Allerdings muss der Protestzug eine andere Route nehmen. Der ursprünglich geplante Start an einem Kraftwerk in Werne-Stockum war von der Polizei untersagt worden. Ein Eilantrag des Bündnisses gegen das Verbot scheiterte gestern vor Gericht. Seit mehreren Tagen haben sich rund 1000 Aktivisten in Hamm in einem Klimacamp versammelt. An mehreren Orten im Ruhrgebiet gab es Protestaktionen und Blockaden, unter anderem in Gelsenkirchen, Dortmund und Mülheim an der Ruhr. Im kleinsten EU-Land Malta hat die vorgezogene Parlamentswahl begonnen. Mehr als 300.000 Menschen sind aufgerufen, ihre Stimme abzugeben. In Umfragen liegt die sozialdemokratische Labour-Partei von Ministerpräsident Abela vorn. Stärkster Konkurrent ist die konservative Oppositionspartei Nationalist Party. Die Labour-Partei ist seit 13 Jahren an der Regierung. Ministerpräsident Abela hatte Ende April die eigentlich für kommendes Jahr erwartete Parlamentswahl vorgezogen. Er nannte globale geopolitische Sorgen als Begründung dafür und erklärte, seine Regierung brauche ein neues Mandat, um Malta durch die drohende Energiekrise zu führen. In Laos sind vier weitere Männer aus einer teilweise überfluteten Höhle geborgen worden. Wie die Rettungskräfte mitteilten, konnten sich die Goldsucher aus eigener Kraft in Sicherheit bringen. Bereits gestern war ein Mann aus der Höhle gerettet worden. Zwei weitere Personen werden noch vermisst. Die Gruppe von Dorfbewohnern saß nach einer Sturzflut in der stillgelegten Mine 10 Tage fest. Der französische Soziologe und Philosoph Edgar Morin ist tot. Nach Angaben seiner Familie starb er im Alter von 104 Jahren. Morin gehörte zu den einflussreichsten Intellektuellen des 20. und frühen 21. Jahrhunderts. Bekannt wurde er 1946 mit dem Buch »Das Jahr Null – Ein Franzose sieht Deutschland«. Morin war während des Zweiten Weltkriegs in der Résistance, später Kommunist, dann kritischer Beobachter aller Ideologien. Bis zuletzt äußerte er sich zu aktuellen Themen wie die Globalisierung, die Klimakrise oder den Nahostkonflikt. Der deutsche Tennisprofi Alexander Zverev steht im Achtelfinale der French Open. Er gewann gegen den Franzosen Quentin Alice mit 6:4, 6:3, 5:7 und 6:2. Mitfavorit Novak Djokovic ist bereits ausgeschieden, ebenso der Weltranglisten-Erste Jannik Sinner. Zverev trifft im Achtelfinale auf Jesper de Jong aus den Niederlanden. Und hier noch einmal die Übersicht. Die FDP will auf ihrem Bundesparteitag in Berlin am Nachmittag Wolfgang Kubicki zum neuen Vorsitzenden wählen. Die Brennerautobahn in Österreich ist wegen des Protests von Anwohnern noch bis zum Abend gesperrt. Der französische Philosoph Edgar Morin ist im Alter von 104 Jahren gestorben. Und das Wetter: in einem Streifen von der Eifel bis zu den ostbayerischen Mittelgebirgen Schauer und teils kräftige Gewitter, lokal Unwetter, südlich davon heiter bis wolkig und nur vereinzelt Hitzegewitter, im Norden heiter bis wolkig und meist trocken, 18 bis 33 Grad. Das waren die Nachrichten.
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16: Wie soll Deutschland, wirtschaftlich gesehen, China begegnen? Da besteht die Sorge vor zu vielen, zu günstigen chinesischen Importen. Gleichzeitig ist der Markt für deutsche Unternehmen ja wichtig. Bei ihrem Besuch in China in dieser Woche setzte die deutsche Wirtschaftsministerin Katharina Reiche dann auch mehr auf Dialog denn auf Konfrontation.
17: Die Volkswirtschaft ist so bedeutend und groß, dass es wichtig ist, zum Land eine stabile, eine vertrauensvolle, konstruktive Beziehung zu pflegen, die aber auch in der Lage ist, kritische Themen auszuhalten.
16: Umwerben also statt belehren. Zum Besuch der Wirtschaftsministerin in China gleich ein Kommentar. Der Mai gilt zwar als Wonnemonat, nicht unbedingt aber als Hitzemonat. Schon früh in diesem Jahr aber herrschen in Teilen Europas Temperaturen über 30 Grad. Da kann man von Hitze sprechen. Welche Folgen Hitzewellen haben, also mehrere heiße Tage hintereinander, dazu hat gerade der Kreditversicherer Allianz Untersuchungsergebnisse präsentiert. Gefährlich für die Gesundheit, für Unternehmen werden solche Hitzewellen zum Kosten Faktor. Und das sollte die Politik zum Handeln animieren. Dazu gleich eine Meinung hier bei uns. Und wie wachsen Ost und West zusammen? Weniger gut als erhofft. Der Aufholprozess des Ostens verliert weiter an Fahrt. Was das für die Gesellschaft bedeutet und warum es wichtig ist, das nicht einfach abzutun. Auch dazu ein Kommentar hier in den Themen der Woche. Am Mikrofon ist Petra Ensminger. Herzlich willkommen.

0: Verlässlicher Partner bleiben, aber auch Härte bei Schieflagen im Wettbewerb zeigen. Die EU-Kommission schlägt da inzwischen deutliche Töne an und hat sich gestern für ein robusteres Vorgehen im Verhältnis zu China ausgesprochen. Wie schwierig das deutsche Verhältnis zu China ist, das hat sich gerade beim Besuch der Bundeswirtschaftsministerin gezeigt, Katharina Reiche, CDU. Reiche wurde von einer 35-köpfigen Wirtschaftsdelegation begleitet. Da ist der Wunsch, noch mehr mit China zu kooperieren, noch engere Beziehungen aufzubauen, sicher deutlich geworden. Umwerben also statt belehren. Andreas Rinke, Chefkorrespondent der Nachrichtenagentur Reuters, hat in seinem Gastkommentar dazu diese Meinung.
1: Wirtschaftsministerin Katharina Reiche galt in Berlin bisher nicht als besonders diplomatisch. Als sie jetzt auf ihrer China-Reise vor die Kameras trat, wählte sie jedoch eine sanfte Sprache. Stabil, respektvoll, verlässlich, fair auf Ausgleich bedacht. So müssten die deutsch-chinesischen Beziehungen sein. Zwar erwähnte sie EU-Schutzzölle gegen chinesische Stahlimporte, über die man in Brüssel diskutiert. Aber Reiche forderte auch eine Balance aus Schutz und Offenheit. Damit schlägt sie eine deutlich andere Tonlage gegenüber Peking an als die frühere Ampelregierung. Schon Kanzler Friedrich Merz, Außenminister Johann Wadephul und Finanzminister Lars Klingbeil hatten bei ihren Visiten im Reich der Mitte klargemacht, dass die Dämonisierung Chinas vorbei ist. Heute wird aus dem Dreiklang systemischer Rivale, Konkurrent und Partner vor allem die Partnerrolle betont. Dafür gibt es gute Gründe, obwohl sich an der restriktiven Innenpolitik der kommunistischen Führung nichts geändert hat. Aber Wirtschaftsvertreter klagten schon zu Ampelzeiten, dass der lautstark kritische Ton gegenüber Peking die Geschäfte im Reich der Mitte deutlich erschwere. Heute kann sich ein wirtschaftlich angeschlagenes Deutschland einen belehrenden Umgang gegenüber der aufstrebenden Supermacht gar nicht mehr leisten. Auch Reiche betonte auf ihrer Reise, dass man in der Debatte über einen EU-Schutzwall nicht den Zugang für deutsche Firmen zum riesigen chinesischen Binnenmarkt mit 1,4 Milliarden Menschen gefährden dürfe. Zudem ist China längst zu einem entscheidenden Technologie-Hub und Lieferanten aufgestiegen. Ohne chinesische Batterien und Solarpanelen ist die europäische Energiewende nicht mehr denkbar. Das bedeutet ein Ende vieler Illusionen. Weder die EU noch die Supermacht USA haben ihre Abhängigkeiten von China in strategisch wichtigen Sektoren wirklich abbauen können. Sie ist in vielen Bereichen sogar gewachsen. China wird zur riesigen Werkbank der Welt. Deshalb erlebt gerade die industrielle Exportnation Deutschland einen China-Schock. In den ersten 3 Monaten des Jahres ist nicht nur die Schere zwischen wachsenden Importen und schrumpfenden Exporten weiter aufgegangen. Chinesische Firmen beginnen auch systematisch, deutsche Maschinenbauer auf Drittmärkten zu verdrängen. Das Unangenehme? Eine Antwort darauf fällt allen Staaten sehr schwer. Einerseits zielt Chinas Subventionspolitik darauf, Arbeitsplätze im eigenen Land zu erhalten und überschüssige Produkte auf dem Weltmarkt zu verkaufen. Andererseits spielt China aber einfach nur die Synergieeffekte seines riesigen Marktes aus. Alles, was Kosten drückt, von Robotern bis zur KI, wird sofort eingesetzt, was Produkte wettbewerbsfähiger macht. Im weltweiten Wettbewerb reagieren Deutschland und die EU-Staaten dagegen schwerfällig angesichts eines umfassenden Rahmens an Regeln, sozialen Absicherungen, humanitären Vorstellungen und der Distanz von Politik und Unternehmen. Der Versuch ist zwar richtig, Abhängigkeiten auf strategischen Gebieten wie seltenen Rohstoffen oder Medikamenten abzubauen –

0: Arbeitsplätze sichern. Eine harte Abgrenzung wird auch deshalb immer schwieriger, weil China international durch US-Präsident Donald Trump eine massive Aufwertung erlebt. Diplomaten betonen, dass Peking bei vielen Themen wie Klima- und Gesundheitsschutz oder den Vereinten Nationen heute ein verlässlicherer Partner als Washington sei. Zwar macht sich niemand Illusionen. China plant vor allem seinen eigenen Aufstieg an die Weltspitze. Aber das Land braucht dafür auch den für andere wichtigen Multilateralismus. Das lässt China auch auf diesem Gebiet derzeit weniger als Gegner, denn als Partner erscheinen.
1: Der Kommentar war das von Andreas Rinke, Chefkorrespondent der Nachrichtenagentur Reuters.

0: Abhängigkeiten, geopolitische Unsicherheiten, auch Fachkräftemangel und zu viel Bürokratie. Das alles hören wir immer wieder, wenn es um die Probleme der deutschen Wirtschaft geht. Tja, zu einer wachsenden Belastung für die deutsche Wirtschaft entwickelt sich aber auch extreme Hitze. Hitzewellen, das hat eine Analyse des Kreditversicherers Allianz Trade ergeben. Und Hitzewellen nehmen auch in Deutschland zu. Und das heißt für die politischen Entscheider, handeln. Ann-Kathrin Büsker zieht in ihrem Kommentar diesen Schluss und benennt dabei auch zunächst die erkannten Gefahren.
1: Extreme Hitze ist eine Belastung für den einzelnen Menschen, aber auch für Volkswirtschaften. Zu diesem Ergebnis kommt eine Untersuchung des Kreditversicherers Allianz Trade. Deutschland könnten wegen Hitze in den kommenden 4 Jahren hohe wirtschaftliche Verluste drohen. Kosten bis zu 113 Milliarden Euro. Der Grund dafür sind höhere Energiekosten und der Verlust von Produktivität. Das menschliche Gehirn kommt mit Hitze nämlich nicht gut klar. Unsere Denkleistung sinkt, wir brauchen mehr Pausen. Manche Tätigkeiten können bei hoher Hitze gar nicht mehr ausgeübt werden, weil die Belastung für den Körper zu stark wäre. Im Dachdeckerhandwerk etwa gibt es für den Hitzefall ein Ausfallgeld. Wenn es zu heiß zum Arbeiten wird, erhalten die Angestellten als Ausgleich 75% ihres Lohns. Ein gutes Beispiel dafür, dass sich eine Branche rechtzeitig Gedanken gemacht hat, wie sie mit den Folgen der Erderwärmung umgehen kann, wie Mitarbeitende geschützt werden können. Davon braucht es mehr. Der Schutz der Bevölkerung vor den Folgen des Klimawandels sollte viel stärker in den Mittelpunkt der Politik rücken. Zwar trägt auch jeder individuell Verantwortung für richtiges Verhalten, aber es gibt strukturelle Fragen, die politisch angepackt werden müssen. So ist die Hitze, wie sie zuletzt in Frankreich, Großbritannien, aber auch Teilen Westdeutschlands herrschte, ja auch deshalb vielfach so unerträglich, weil unser Lebensumfeld gar nicht darauf ausgelegt ist. Im gemäßigten Klima war es recht egal, dass Städte großflächig zu betoniert sind. Jetzt heizen sie sich dadurch unnötig auf, kühlen nachts kaum ab. Klimaanlagen waren bisher meist nicht notwendig. Nun werden sie gerade für Senioreneinrichtungen, Kindertagesstätten und Schulen wichtig, um Leben zu schützen. Eine der größten Fähigkeiten des Menschen war über die letzten Jahrtausende stets seine Anpassungsfähigkeit. Jetzt ist diese gefragt wie nie, um mit den Folgen der menschengemachten Erderwärmung umgehen zu können. Der Chef des UN-Klimasekretariats, Simon Steele, mahnte bereits, es sei Kernaufgabe jeder Nation, Menschen, Unternehmen und Volkswirtschaften vor den Folgen des Klimawandels zu schützen. Er trifft damit den Nagel auf den Kopf. Doch Klimaanpassung allein wird nicht reichen. Wenn diese schon jetzt bei plus 1,5 Grad im Vergleich zum vorindustriellen Niveau eine gewaltige Aufgabe darstellt, wie soll sie bei plus 3 Grad gelingen? Wie soll sie in Ländern gelingen, die noch viel stärker als Europa von Extremwetterereignissen getroffen werden, aber viel weniger Finanzmittel haben als der vergleichsweise reiche Westen? Klimaanpassung und Klimaschutz müssen deshalb politisch weiterhin gleichwertig behandelt werden und wieder mit mehr Priorität. Es ist ein Dilemma, das ausgerechnet durch

0: Die fossile Preiskrise durch den Iran-Krieg, vielerorts jetzt die Finanzmittel schrumpfen, um all das umzusetzen. Das unterstreicht einmal mehr, wie dringend es ist, von fossilen Energieträgern loszukommen, eben nicht nur für den Klimaschutz, sondern auch zum Schutz des eigenen Geldbeutels. Die Weltgemeinschaft wird in diesem Jahr noch häufig an die Notwendigkeit der Klimatransformation erinnert werden. Denn zum menschengemachten Klimawandel, der die Temperaturen treibt, kommt auch noch das natürliche Phänomen El Niño obendrauf und wird für noch mehr Extremwetterereignisse sorgen. Das könnte die Weltlage noch instabiler machen. Das muss aber nicht sein, denn die Welt hat Lösungen, um damit umzugehen. Für Emissionsminderung, für Klimaanpassung und für ein solidarisches Miteinander.
1: Die Nationen müssen die Bürgerinnen und Bürger mehr auch vor Hitzegefahren schützen, Ann-Kathrin Büsker kommentierte.

0: Zu wenig Investitionen, zu wenig qualifizierte Fachkräfte. Und da schauen wir jetzt ganz konkret auf die Wirtschaft in Ostdeutschland. Das Wachstum dort hat an Schwung verloren. Der Abstand zum Westen schrumpft nur langsam. Das zeigt der Wettbewerbsreport Ostdeutschland. Hätten wir das damals nach der Vereinigung gedacht, dass die Unterschiede so lange noch bleiben? Es gibt Leuchttürme, blühende Landschaften, wie sie der frühere Bundeskanzler Kohl ja damals versprochen hat. Wirtschaftsstarke Regionen, aber eben auch strukturelle Hürden, die nur schwer zu überwinden sind. Wir sollten hinsehen und zusehen, dass es wirtschaftlich besser läuft in Ostdeutschland. Das ist relevant fürs ganze Land. Anja Meyer kommentiert das, Chefreporterin des Magazins Fokus.
1: Wäre es nicht wunderbar, wenn auch mal gute, erfrischende Nachrichten aus Ostdeutschland kämen? Sicher. Und es gibt sie ja. Infineon eröffnet im Juli eine Chipfabrik in Dresden. Und in die Lausitz, früher Brandenburgs Braunkohleregion, fließen Milliarden Infrastrukturmittel für Wasserstofftechnologie und alles, was damit zusammenhängt. Energiesicherheit, Innovation, Jobs, ein auskömmliches Leben in einer gesunden Umwelt. Gute Nachrichten aus dem Osten bedeuten immer auch gute Nachrichten für das ganze Land. Egal, wie nah oder fern wir uns einander fühlen. Tatsächlich aber überwiegen Jahr um Jahr die schlechten Nachrichten aus dem Osten. Auch der aktuelle Wettbewerbsreport, den die Ostbeauftragte der Bundesregierung am Donnerstag vorgestellt hat, gehört dazu. Leider. Obwohl das Bruttoinlandsprodukt zwischen Sassnitz und Suhl mit 85% nur noch 15% hinter dem des westdeutschen Durchschnitts liegt, gibt es nach wie vor große Defizite. Ein Grund sei die Überalterung der Bevölkerung und damit der Unternehmer. Die Ostbeauftragte Elisabeth Kaiser mahnt nun, der seit 1990 anhaltende Aufholprozess sei kein Selbstläufer mehr. Nur mit der anhaltenden Stärkung des ostdeutschen Standorts, so die Ostbeauftragte, Zitat, fördern wir den wirtschaftlichen Erfolg unseres gesamten Landes. Aber ist das so? Ist der Osten eine Art Zeigerpflanze für ganz Deutschland? Motto, was hier passiert, ist mit etwas Verzögerung bald im ganzen Land zu beobachten? Oder sind die Wartungsmeldungen von östlich der Elbe nicht längst Folklore, auf das Milliarde um Milliarde in jene Landesteile fließt, in denen zuletzt gefühlt einzig die Extremisten Erfolge feierten? Ganz so simpel ist es nicht. Mögen die Lebenshaltungskosten in manchen ostdeutschen Regionen niedriger sein als anderswo, bei den harten Zahlen sind die Unterschiede eklatant. Zum Beispiel hatten Haushalte in Ostdeutschland 2025 mit 33.764 Euro im Mittel gut 5.800 Euro netto weniger als im Westen. Und in demografisch angespannten Zeiten wohl noch aussagekräftiger, der Anteil der Ostdeutschen am Erbschaftssteuereinkommen liegt aktuell bei 2%. 98:2. Das markiert eine riesige Differenz, die nicht mehr aufholbar ist. Insofern scheint alles wie immer zu bleiben. Der Osten als ärmere Region mit super ausgebauten Straßen und top sanierten Innenstädten, in denen Alte ihre Rollatoren übers Pflaster schieben. Auch wenn diese Beschreibung nicht mal ansatzweise den im europäischen Vergleich guten Lebensstandard beschreibt, aus Westperspektive wirkt der Osten vielen wie eine weitläufige Gegend mit wachsender Wolfspopulation und Leuten, die lieber AfD und Linke wählen, statt den bewährten Volksparteien ihre Stimme zu geben. Das mag im Osten an dem politikseitig überstrapazierten Mantra gleiche Lebensverhältnisse in Ost und West liegen. Doch auch im Westen, wo gestandene Unternehmen Standorte schließen und Entlassungen verkünden, gehen Angst und Sorge um. Und an diesem Punkt, der allgemeinen Beunruhigung und deren Folgen, ist tatsächlich eine Angleichung zu beobachten. Als 2021 bei der Landtagswahl in Mecklenburg-Vorpommern die AfD über 16% holte, lag sie in Baden-Württemberg noch unter 10%. 5 Jahre später holte sie im Ländle beinahe 19% und im Nordosten könnten es 36% werden. Und insofern bleibt festzuhalten, dass es uns als Gesellschaft nicht gleichgültig sein kann, wie sich einzelne Regionen entwickeln. Auch wenn das pathetisch klingen mag, wir sind ein Volk. Im Schlechten, wie natürlich auch im Guten.
0: Sagt Anja Meyer in ihrem Kommentar, Chefreporterin beim Fokus Magazin.

Gleich geht's hier im Deutschlandfunk weiter mit der Sendung Eine Welt. Mein Kollege Andreas Noll, der steht schon in den Startlöchern. Ich bin Petra Einsminger, bedanke mich bei Ihnen fürs Zu- und Hinhören und wünsche Ihnen erstmal einen angenehmen Samstag noch.

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1: Heute mit Andreas Neun im Studio. Herzlich willkommen.

0: In dieser Ausgabe geht es um Orte, an denen große politische Fragen ganz konkret werden. Um ein Beduinendorf im Westjordanland, an dem sich die Zukunft eines palästinensischen Staates mitentscheidet. Um Singapur, wo Asiens Sicherheitsordnung neu vermessen wird. Um nordkoreanisch geprägte Schulen in Japan. Und am Ende der Sendung blicken wir nach Johannesburg. Dort zeigt eine 74-jährige Guerillagärtnerin, dass Widerstand gegen Verfall manchmal mit einer Gartenschau beginnt. Khan el-Ahmar ist auf der Landkarte nur ein kleines Beduinendorf östlich von Jerusalem. Rund um die einfachen Hütten der Palästinenser liegen große israelische Siedlungsblöcke. Deshalb geht es in Khan el-Ahmar um mehr als ein kleines Dorf mit Schule, gebaut aus alten Autoreifen und Lehm. Khan el-Ahmar steht für eine Politik, die weit über diesen Ort hinausreicht. Die Regierung Netanyahu versucht aktuell, an mehreren Orten neue Realitäten zu schaffen. In Gaza soll die Armee dauerhaft mehr Gebiet kontrollieren. Im Libanon hat Israel seine Militäroperationen gerade stark ausgeweitet, sogar über den Litani-Fluss hinaus, der strategisch wichtigen Linie im Konflikt mit der Hisbollah. Im Westjordanland wird diese Politik des Faktenschaffens eben in Khan el-Ahmar besonders konkret. Wird das Dorf geräumt, verändert sich die Geografie des Konfliktes. Eine zusammenhängende palästinensische Staatlichkeit würde noch unwahrscheinlicher. Jan-Christoph Kitzler war in Khan el-Ahmar und hat Bewohner getroffen, die jeden Moment damit rechnen, dass die Räumung beginnt.
1: Idham Iswan Jachlin füttert seine Schafe. Noch. Er ist Dorfältester in Khan el-Ahmar, einem Dorf am Rand der Straße, von Jerusalem runter zum Toten Meer. Besonders idyllisch ist es hier nicht. Die Gebäude, in denen 25 Familien leben, mehr als 300 Menschen, sind eher ärmliche Verschläge. Das Land ist trocken, überall hört man den Lärm des Verkehrs. Und doch hängt Idjachlin an diesem Ort. Ich stamme aus der Negev-Wüste. Wir und unsere Familie kamen 1952 in dieses Gebiet. Dieses Land hier, damit niemand behaupten kann, es handele sich um Staatsland, befindet sich im Privatbesitz und gehört dem Dorf Anata. Wir verfügen über entsprechende Verträge aus dem Jahr 1962, die auf unsere Väter ausgestellt sind. Auch wir besitzen diese Unterlagen und haben die Vereinbarung im Jahr 1997 erneuert. Diese Verträge sind spätestens seit 2018 nicht mehr viel wert. Vor 8 Jahren hat der oberste Gerichtshof in Israel entschieden, dass Khan el-Ahmar geräumt werden kann. Die Gebäude hätten keine Baugenehmigung. Dass das nicht gleich passiert ist, lag auch am internationalen Druck. Eine Räumung des Beduinendorfs gilt als völkerrechtswidrig. Immer wieder kamen Botschafter, beispielsweise aus EU-Ländern, hierher zu Solidaritätsbesuchen. Die Furcht vor internationalem Protest hatte israelische Regierungen bisher davon abgehalten, die Gebäude abzureißen und die Bewohner hier zu vertreiben. Doch seit dem 7. Oktober hat sich hier kein Botschafter mehr sehen lassen, sagt der Dorfälteste. Und dann hat Israels rechtsextremer Finanzminister Bezalel Smotrich vor wenigen Tagen die Räumung angeordnet. Jeden Tag rechnen sie jetzt damit, dass die Bagger anrücken. Idjachlin berichtet, dass seitdem schon die Bedrohung durch jüdische Siedler, die in der Nähe wohnen, zugenommen hat. Die Übergriffe nahmen zu. Sie sagen, nun ist die Entscheidung gefallen. Jetzt will ich, dass ihr dieses Land verlasst. Wenn das Militär kommt und die Gebäude abreißt, will ich dabei sein. Sie stehlen Tiere und Schafe, sie schlagen Kinder in der Schule, sie greifen die Lehrer an und sagen obszöne Dinge. Sie drehen den Leuten das Wasser ab, die Solaranlagen, die alternative Stromversorgung. Seit Jahren ist Khan el-Ahmar ein symbolischer Ort für das Fortschreiten der israelischen Besatzung des Westjordanlandes. Etwa 14 Kilometer östlich von Jerusalem gelegen, soll hier die Grenzanlage erweitert werden. Gleich nebenan soll nun das Siedlungsbauprogramm E1 ausgebaut werden. Das Ziel hat Finanzminister Smotrich vor kurzem klar formuliert. Das Westjordanland soll in 2 Hälften zerschnitten, ein palästinensischer Staat unmöglich gemacht werden. Deshalb sollen die Bewohner von Khan el-Ahmar weg.
2: You can see these illegal outposts.
1: Man kann den illegalen Außenposten sehen, der das Leben und die Sicherheit der Menschen hier einschränkt. Was aber einzigartig war, das ist eine andere Methode. Hier gab es nur die ausgesprochene Erklärung eines israelischen Ministers über die gewaltsame Vertreibung. Das sagt Shai Parnes von der israelischen Menschenrechtsorganisation B'Tselem. Und auch er erklärt, warum die Räumung von Khan al-Ahmar so bedeutsam ist. Das hat nicht nur Einfluss auf das Selbstbestimmungsrecht von Palästinensern, es ist auch, was Israel tut, um die Bevölkerung aufzuteilen, Palästinenser zu kontrollieren und auf eine Art auch Palästinenser als ein Volk auszulöschen, ihre Möglichkeit zu kommunizieren, zu arbeiten und zu reisen, ihre Familien zu besuchen, auf beiden Seiten dessen, was das nördliche und das südliche Westjordanland sein werden. Ijachlin bestätigt, dass die einzige Chance, die seine Dorfgemeinschaft noch hat, ist internationale Aufmerksamkeit. Dabei ist der Lebensraum hier schon viel kleiner geworden, wegen der Siedlungen in der Nähe. Früher hatten sie hier bis zu 6.000 Schafe, jetzt sind es noch rund 1.000 und selbst die müssen im Stall bleiben, für teures Geld gefüttert werden. Das entzieht den Menschen in Khan al-Ahmar die Lebensgrundlage. Doch immerhin sind heute Menschenrechtsgruppen gekommen, eine christliche Delegation aus Jerusalem ist da und es kommen israelisch-jüdische und palästinensische Vertreter der Organisation Parent Circle, Angehörige von Opfern auf beiden Seiten von Gewalt im Nahostkonflikt. Ijachlin, der Dorfälteste, führt mit allen Gespräche, ist dankbar für den Besuch. Dies ist wichtig für die ganze Welt, nicht nur für Khan al-Ahmar. Das ist das einzige noch existierende Dorf auf der Strecke zwischen Jerusalem und dem Toten Meer, das einzige palästinensische Dorf. Sollten Sie dieses Dorf zerstören, würden Sie die Siedlungen Kfar Adumim und Alon mit Ma'ale Adumim und einem Industriegebiet verbinden und damit einen Gürtel bilden, der Jerusalem vom Osten her umschließt. Zweitens würden Sie das Westjordanland in einen nördlichen und einen südlichen Teil zerschneiden. Daher ist das wichtig für mich, für die Palästinenser und für die gesamte Welt. Im Kleinen ist Khan al-Ahmar ein wichtiges Zentrum für die umliegenden beduinischen Siedlungen. Es gibt hier eine Schule, auf die etwa 180 Kinder gehen. Es gibt eine Moschee und ein Gesundheitszentrum. Im Großen steht der Ort für das Schicksal, das viele palästinensische Gemeinden im Westjordanland in den letzten Jahren schon ereilt hat. Laut B'Tselem wurden seit dem 7. Oktober 2023 bereits 68 palästinensische Gemeinschaften durch Siedler und das israelische Militär geräumt. Über 4.000 Menschen wurden vertrieben. Dazu kommen tausende weitere Menschen, die in mehreren Flüchtlingslagern im Norden des Westjordanlands gelebt haben, die Israels Armee geräumt hat. Ähnliches droht nun auch Khan al-Ahmar. Auch Ahmed Jachlin ist heute hier. Er trägt traditionelle Kleidung und einen eindrucksvollen Bart. Er lebt mit seiner Familie nicht mehr dauerhaft hier. Es gäbe in Khan al-Ahmar keine Entwicklungsmöglichkeiten mehr, sagt er. Aber er kommt so oft es geht, will um sein Heimatdorf kämpfen. Was die kommenden Tage betrifft, so wissen wir nicht, was geschehen wird. Alles liegt in Gottes Händen. Seit 2018 durchleben wir schwere Zeiten und Tag für Tag heißt es, es stünden Abrisse bevor. Doch wir bleiben standhaft und harren aus. Wir haben keinen anderen Ort als diesen hier. Selbst wenn sie unsere Häuser abreißen werden, werden wir dennoch hier bleiben. Wohin sollen wir auch gehen? Es gibt keinen Ort, an den man uns von hier fortbringen könnte, wo wir geboren wurden und wo wir sterben werden.
0: Khan al-Ahmar zeigt, wie sich der Konflikt im Westjordanland verschoben hat, weg von großen Verhandlungen hin zu Entscheidungen über einzelne Orte, Straßen und Siedlungsachsen. Das Beduinendorf Khan al-Ahmar ist dafür nur das bekannteste Beispiel. Eine Reportage war das von Jan-Christoph Gitzler.

0: Die Europäer reden seit Jahren über strategische Autonomie, also darüber, sicherheitspolitisch unabhängiger von den USA zu werden. In Asien stellt sich diese Frage inzwischen mit ähnlicher Dringlichkeit, denn auch dort beruhte die Sicherheitsordnung lange weitgehend auf amerikanischer Militärmacht. Japan, Südkorea, die Philippinen oder auch Taiwan sind von US-Schutzversprechen abhängig. Doch je unberechenbarer Washington unter Präsident Trump wirkt, desto mehr fragen sich die Partner, wie tragfähig diese Ordnung überhaupt noch ist. Genau vor diesem Hintergrund kommen in Singapur an diesem Wochenende führende Politiker und Militärs zum sogenannten Shangri-La-Dialog zusammen, zur wichtigsten Sicherheitskonferenz im Indopazifik. Es geht um den Iran-Krieg, Chinas Machtanspruch im südchinesischen Meer und um die Frage, wie Amerikas Verbündete mehr eigene Vorsorge treffen könnten. Jennifer Johnston mit ersten Konferenzeindrücken.
1: Gespannt warten hunderte Delegierte im großen Saal des Shangri-La-Hotels in Singapur auf den Verteidigungsminister der USA, Pete Hegseth. Der hat eine klare Botschaft an die Minister, Sicherheitsexperten und Militärs im Raum.
2: For too long the security of this region.
3: Viel zu lange hat die Sicherheit dieser Region überproportional auf amerikanischer Militärmacht beruht, während viele unserer Verbündeten und Partner ihre eigenen Verteidigungsfähigkeiten verkümmern ließen.
1: Er fordert die asiatischen Länder auf, ihre Militärausgaben zu erhöhen, um der wachsenden Macht Chinas etwas entgegenzusetzen.
3: Die Zeit, in der die Vereinigten Staaten die Verteidigung wohlhabender Nationen subventioniert haben, ist vorbei. Wir brauchen Partner, keine Schützlinge.
1: Die USA gelten traditionell als Sicherheitsgarant für die Region, sollte der Konflikt mit China mal eskalieren. Dabei geht es um Taiwan, aber auch um Gebietsansprüche im südchinesischen Meer. China rüstet seit Jahren massiv auf und tritt im Indopazifikraum immer aggressiver auf.
4: Ich denke, man kann sagen, dass es heute deutlich mehr Krisenherde im Indopazifik gibt als noch vor 10 Jahren,
1: sagt Sicherheitsexpertin Dashana Barua vom Internationalen Institut für Strategische Studien, IISS, das den Shangri-La-Dialog organisiert. China fliegt immer wieder gefährliche Manöver. Es kommt zu Zusammenstößen von Küstenwachen der Anrainerstaaten und Inseln werden zu Militärbasen aufgerüstet. Vor wenigen Tagen hat die chinesische Marine nach eigenen Angaben eine niederländische Fregatte aus dem Gebiet rund um die umstrittenen Paracel-Inseln vertrieben. Die Niederländer seien angeblich in ihr Gebiet eingedrungen. In seiner Rede betont Pete Hegseth, welch große Bedeutung der Indopazifik für die USA habe. An der Verlässlichkeit der USA gibt es allerdings zunehmend Zweifel, sagt der Politikwissenschaftler Jia Ian Chong von der Nationaluniversität von Singapur.
5: Es gibt deutlich mehr Skepsis gegenüber dem Engagement der USA in der Region. Wenn nicht hinsichtlich des Willens, dann ganz sicher hinsichtlich ihrer Fähigkeit dazu. Außerdem gibt es viel mehr Zweifel an der Berechenbarkeit bzw. Stabilität der US-Politik.
1: Diese Einschätzung teilt auch Michael Vatikiokis vom Zentrum für humanitären Dialog. Die unparteiliche Organisation vermittelt seit mehr als 2 Jahrzehnten in Konflikten in Südostasien.
3: Zuletzt haben wir bei Präsident Trumps Besuch in China gesehen, dass die Betonung des engen Schulterschlusses mit Taiwan nicht mehr so deutlich war. Und das sendet natürlich, denke ich, Schockwellen durch die Region hinsichtlich des Ausmaßes des Engagements der USA.
1: Sicherheitsexpertin Dashana Barua beobachtet keinen mangelnden Willen der USA, aber sieht ebenfalls ein Ressourcenproblem.
4: Durch die Angriffe auf den Iran stellt sich die Frage, welche militärischen Mittel wurden aus dem Indopazifik abgezogen und haben die USA noch die Kapazität, beide Regionen gleichzeitig zu bedienen? Es geht also weniger um mangelndes Interesse. Die Region weiß natürlich, dass die USA eigene Interessen haben und nicht morgen einfach verschwinden werden. Die Frage ist eher, ob es aufgrund anderer Verpflichtungen oder Krisen zu Verschiebungen bei Ressourcen und Prioritäten kommt.
1: Das Gleiche gelte für Europa angesichts der Bedrohung durch Russland und den Krieg in der Ukraine, sagt Diplomat Michael Vatikiotis.
3: Deshalb sehe ich Europa als etwas abgelenkt und stark mit Russland beschäftigt, was zu einer gewissen Reduzierung des Engagements in Asien geführt hat. Die sicherheitspolitische Aufmerksamkeit Europas richtet sich gerade stärker auf die unmittelbare Nachbarschaft.
1: Die Unsicherheit über die Verlässlichkeit alter Partner wie der USA und die wirtschaftlichen Auswirkungen des Iran-Kriegs haben den Wunsch vieler Länder der Region verstärkt, neue Partner zu suchen. Die Regierungschefs und Minister der Asien-Pazifik-Region sitzen daher derzeit häufiger im Flieger als sonst. Sie vertiefen Sicherheitspartnerschaften oder schließen neue. Sicherheitsexpertin Dashana Barua sieht darin eine Chance.
4: Ich nenne den Indo-Pazifik oft einen Raum der Möglichkeiten, weil man, je nach Thema, unterschiedliche Partner wählen kann. Ihr traditioneller Sicherheitspartner teilt vielleicht nicht ihre Sicht auf den Klimawandel, aber 5 andere Länder tun es und mit denen können sie zusammenarbeiten. Wir beobachten daher derzeit eine starke Zunahme minilateraler Koalitionen, die oft themenbezogen sind.
1: So gehe es aktuell besonders um Fragen der Energiesicherheit, Lieferketten, seltene Erden, aber auch allgemein um Sicherheits- und Verteidigungskooperationen. Indien, Australien, Japan und die USA haben vor wenigen Tagen eine neue Initiative zur Überwachung des Verkehrs auf dem Meer beschlossen. Die Gruppe werde auch mit Fidschi zusammenarbeiten, um die Hafeninfrastruktur auf Inseln im Pazifik zu modernisieren. Vietnam und die Philippinen treffen sich kommende Woche, um ihre Sicherheitspartnerschaft auszubauen. Japan und Indonesien haben ihre sicherheitspolitische Zusammenarbeit bereits vertieft, genauso wie Australien und Indonesien und viele weitere Länder der Region. Sie alle hätten die Notwendigkeit erkannt, neue Partner zu finden, so Sicherheitsexpertin Barua.
4: Ich denke, wir werden mehr solcher Partnerschaften sehen, die einen Grad an Ernsthaftigkeit und Komplexität erreichen, der früher vielleicht nur Verbündeten vorbehalten war, nun aber auch strategischen Partnern offen steht, weil sich die Natur von Partnerschaften verändert.
1: US-Verteidigungsminister Pete Hegseth lobt diesen interessengeleiteten, pragmatischen Ansatz. Die europäischen Verbündeten greift er hingegen ungewöhnlich scharf an.
3: Unsere Partner in Asien haben schon lange verstanden, dass das Fundament einer dauerhaften Partnerschaft nicht auf idealistischen Werten beruht, sondern auf der konkreten Übereinstimmung nationaler Interessen. Wenn unsere Interessen übereinstimmen, handeln wir gemeinsam mit entschlossener Zielstrebigkeit. Wenn unsere Interessen auseinandergehen, passen wir uns pragmatisch an, ohne Drama und ohne Moralisieren. Ich denke, Westeuropa könnte sich daran ein Beispiel nehmen.
1: Mit Blick auf die Anwesenden im Saal fügt der US-Verteidigungsminister noch hinzu, es brauche weniger Konferenzen wie den Shangri-La-Dialog in Singapur, sondern mehr Schiffe und mehr U-Boote.
0: Der Bericht aus Singapur war das von Jennifer Johnston. Auch Deutschland ist übrigens beim Shangri-La-Dialog vertreten, unter anderem mit dem Generalinspekteur der Bundeswehr.

0: Nordkorea ist eine Blackbox. Aus der abgeschotteten kommunistischen Diktatur dringt fast nur nach außen, was das Regime zeigen will. Also Propaganda, Militärparaden, Raketenstarts. Umso aufschlussreicher und ungewöhnlicher ist daher der Blick auf nordkoreanisch geprägte Schulen in Japan. Dort lernen Kinder koreanischer Herkunft. An der Wand hängt ein Bild der Herrscherfamilie Kim. Und sofort stellt sich die Frage, ob in den 60 Einrichtungen dann auch die Ideologie des Regimes vermittelt wird. Japan duldet diese Schulen seit Jahrzehnten, obwohl das Verhältnis zu Pjöngjang extrem belastet ist. Thorsten Iffland über ein Stück Nordkorea in Japan.
1: Das klingt im ersten Moment nach ganz normalem Musikunterricht. Grundschulkinder singen koreanische Lieder. Betrachtet man den Klassenraum aber etwas genauer, sieht man zwei Porträts über der Tafel. Kim Il-sung und Kim Jong-il. Dazu, im ganzen Schulgebäude verteilt, immer wieder nordkoreanische Flaggen. Am schwarzen Brett Ausdrucke von Zeitungsberichten über sportliche Erfolge nordkoreanischer Fußballteams. Das ist eine Schule für in Japan lebende Kinder mit koreanischer bzw. nordkoreanischer Staatszugehörigkeit. Das Hauptziel der Schule ist die Förderung der koreanischen Identität. Das Schulleiter Kim Chan-uk hier in Yokohama bei Tokio rund 180 Schülerinnen und Schüler unterrichten kann, liegt nahezu ausschließlich am Sponsoring aus Nordkorea. Japan hat die Unterstützungsgelder gestrichen. Nordkorea findet Wege und Mittel, um UN-Sanktionen zu umgehen und Geld nach Japan zu transferieren. Koreanische Schulen haben in Japan eine über 80-jährige Geschichte und pflegen seit langem gute Beziehungen zu ihren Nachbarn. Deshalb wünschen wir uns, dass koreanische Schulen unabhängig von politischen Problemen aus bildungspolitischer Sicht fair behandelt werden. Die Gründe, warum das nicht passiert, liegen auf der Hand, erklärt Tsutomu Nishioka, Professor für japanisch-koreanische Beziehungen an der Tokyo Christian University. Nordkorea gilt als Terrorstaat, hat Entführungen und verschiedene terroristische Handlungen begangen, weswegen sein Ruf schlecht ist. Darüber hinaus versucht das Regime in Nordkorea über die Schulen nicht nur Geld nach Japan zu transferieren, sondern auch seine Ideologie. Selbst die Generalvereinigung der Nordkoreaner in Japan gibt zu, dass die nordkoreanischen Behörden Lehrbücher zensieren, deren Inhalte festlegen, bevor sie sie in Japan drucken lassen. Was dabei herauskommt, stellt man im Gespräch mit Schülerinnen und Schülern schnell fest. Fast alle hier gehören der großen koreanischen Minderheit in Japan an. Manche haben direkte familiäre Verbindungen in den Norden. Drei Jugendliche hat uns die Schulleitung abgestellt. Sie wirken bestens vorbereitet. Im Hintergrund nickt die beaufsichtigende Englischlehrerin heftig. Nordkorea hat wenig Möglichkeiten, sich zu verteidigen und betrachtet Atomraketen deshalb als Abschreckung und Selbstschutz. So sehe ich das persönlich. Früher hatte ich das Bild eines wenig entwickelten Landes, in dem eigentlich nur Pjöngjang entwickelt ist. Aber inzwischen habe ich den Eindruck, dass sich auch die anderen Regionen außerhalb der Hauptstadt stark entwickeln. Die USA besitzen Atomwaffen und so wird Druck auf Nordkorea ausgeübt. Deshalb denke ich, dass nukleare Abschreckung möglicherweise wichtig sein könnte. Diese Aussagen der 17-jährigen Schüler dürften die Propagandaabteilung des Regimes von Kim Jong-un erfreuen. Sie geben eins zu eins das Narrativ der Führung in Pjöngjang wieder. Die USA haben aber keinen militärischen Regimewechsel oder gar Krieg als Ziel erklärt. Schätzungen der Vereinten Nationen und anderer internationaler Organisationen, wonach mehr als die Hälfte der nordkoreanischen Bevölkerung in absoluter Armut lebt, erwähnen die Schüler nicht. Dass Zwangsarbeit in Nordkorea laut UN institutionalisiert sei, auch nicht. Der Schulleiter versichert hingegen, weil in Japan überwiegend negativ über Korea berichtet wird, versuchen wir zunächst, den Kindern Stolz auf ihre Herkunft zu vermitteln. Später sprechen wir dann auch kritisch über schwierige Themen. Schon bald können sich die Schülerinnen und Schüler selbst ein Bild von der Situation in ihrer Heimat machen. Ende Juni geht es auf eine Klassenfahrt nach Nordkorea.
0: Wie viel politische Einflussnahme darf eine offene Gesellschaft dulden und wo muss sie Grenzen ziehen? In Japan stellt sich diese Frage nicht abstrakt, sondern ganz konkret in Schulen, die der koreanischen Minderheit eine kulturelle Heimat geben sollen. Thorsten Iffland hat uns dieses besondere System vorgestellt.

0: Manche Städte erzählen ihre Krisen in großen Zahlen. Steigende Arbeitslosigkeit, wachsende Armut, überall sichtbarer Verfall. Im südafrikanischen Johannesburg aber sieht man diese Krise auch ganz konkret. Auf vermüllten Grünflächen, an aufgebrochenen Gehwegen, zwischen verwilderten Beeten. Doch mitten in dieser Vernachlässigung steht eine 74-jährige Frau mit Schaufel und Setzlingen und behandelt die Stadt nicht als verlorenen Ort, sondern als Garten. Jumna Boykes räumt Müll weg, pflanzt Blumen und Gemüse und macht aus öffentlichem Raum wieder einen Ort, an dem Menschen stehen bleiben. In Johannesburg nennen sie die inzwischen Guerilla-Gärtnerin. Stefan Überbach hat ihr beim Gärtnern über die Schulter geschaut.
1: Schmutzige Plastiktüten, leere Essensverpackungen, Bauschutt, alte Autoreifen. Am Rand der Lang Street, dem Ortsteil Bertrams, liegt haufenweise Müll. Dazwischen kniet Jumna Boykes auf dem Boden, drückt kleine Pflanzen in die Erde.
2: This was a dumping area.
3: Das hier war einmal eine Müllkippe. Und vor etwa 4 Jahren begann ich, es in einen Gemüsegarten zu verwandeln. Ich wollte Kinder ernähren, denn hier gibt es viele Kinder, die Hunger haben.
1: Mais hat sie angebaut, Kürbisse und Bohnen, auch ein paar Tomaten. Aber vieles davon war schon verschwunden, bevor überhaupt geerntet werden konnte.
2: It was just about hunger.
3: Damals ging es nur um Hunger. Die Leute hatten nicht die Geduld zu warten, bis alles reif ist. Und einige haben es sogar gepflückt, um es zu verkaufen. Nicht einmal um andere oder sich selbst zu ernähren. Sie haben es verkauft.
1: Statt Gemüse pflanzt Mama Jumna, wie sie in ihrem Viertel genannt wird, inzwischen lieber Blumen. Baut Heilkräuter an, die vor Krankheiten schützen. Räumt vermüllte Ecken auf und verwandelt sie in bunte Gärten. Allen Widerständen zum Trotz.
3: Ich nenne mich eine Guerilla-Gärtnerin, weil ich in den Ecken putze und pflanze. Man wird provoziert, also muss man stark sein wie ein Guerilla.
1: Stark ist sie, keine Frage, und energisch. So einfach lässt sich die 74-Jährige nicht unterkriegen, auch wenn sie sich immer wieder über die Gleichgültigkeit, die Acht und die Teilnahmslosigkeit vieler Menschen in ihrer Nachbarschaft ärgert.
2: Even if you can clean and plant.
3: Selbst wenn man alles sauber macht und pflanzt, kommen die Leute und zerstören die Pflanzen. Oder werfen wieder Schmutz darauf. Sogar Bauschutt wird auf die Pflanzen gekippt. Es gibt überhaupt keine Wertschätzung.
2: You are not appreciated at all.
1: Den Leuten ist einfach nicht klar, dass sie sich mit ihrem Verhalten selbst schaden, wenn sie bei den Aufräum- und Verschönerungsaktionen nicht mitmachen, sondern die Gegend einfach verkommen lassen. Davon ist Jumna Boykes überzeugt.
2: Dump? Is not good for their children.
3: Müll ist schlecht für ihre Kinder, sehr ungesund. Er zerstört die Umwelt, trägt zum Klimawandel bei und verursacht die Überschwemmungen, die wir erleben. Das liegt daran, dass Bewohner selbst Dinge auf die Straße werfen, die dort nicht hingehören.
1: Schon seit Jahren steckt Johannesburg in einer tiefen Krise. Öffentliche Aufgaben werden vernachlässigt. Die Wasser- und Stromversorgung stockt immer wieder. Müll bleibt vor allem in den heruntergekommenen Vierteln der inneren City einfach liegen. Dass ihr die Stadt beim Kampf gegen den Dreck zu Hilfe kommen wird, glaubt die Guerilla-Gärtnerin längst nicht mehr.
3: Wenn Sie mich danach fragen, kommen mir die Tränen, weil sich niemand kümmert. Niemand kümmert sich wirklich um den Zustand dieses Landes und um die Umwelt. Ich bin sehr enttäuscht von der Stadt. Man kann nicht mit ihnen sprechen. Sie kommen ihnen nie zu Hilfe. Niemals. Wenn etwas kaputt ist, ruft man sie an. Wenn Wasser ausläuft wegen Müllablagerungen, sie kommen nicht. Ich bin sehr, sehr enttäuscht von der Stadt. Wirklich sehr.
2: Very, very disappointed with the city. Very.
1: Die Blumen und Heilpflanzen für ihre Innenstadtgärten bezahlt Jumna Boykes von ihrer schmalen Pension. Auch das Werkzeug, die Gießkanne, den Spaten, die Handschuhe und die Müllsäcke kauft sie selbst. Nebenbei organisiert die ausgebildete Landwirtin kleine Schulungen, spricht über Nachhaltigkeit, Abfallvermeidung und Gemeinschaftsgeist. Denn sie hofft nach wie vor auf mehr Unterstützung aus der Nachbarschaft, wenn sie irgendwo in ihrem Viertel den Dreck von der Straße sammelt oder Blumenbeete anlegt.
3: Ich appelliere an die Gemeinschaft, sich zu engagieren. Keine Müllkippen mehr. Rettet unseren Planeten bitte.
2: Save our planet, please.
0: Die Guerilla-Gärtnerin in Johannesburg setzt auf Eigeninitiative. Die Reportage war das von Stefan Überbach.

Campus und Karriere mit Manfred Götzke und dem Thema Prompten statt Kurvendiskussionen. Wie kann Schule besser auf die Zukunft vorbereiten? Gleich nach den Nachrichten. Ihre Meinung zum Wandel in der Bildungswelt in KI-Zeiten können Sie uns am Hörertelefon schildern. 00800 4464 4464 oder einfach auch per Mail an campus@deutschlandfunk.de. Am Mikrofon dieser Sendung war Andreas Noll. Ich wünsche Ihnen noch ein schönes Wochenende.

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1: Uhr, die Nachrichten. Der scheidende FDP-Vorsitzende Dürr hat der Bundesregierung fehlenden Reformwillen und eine maßlose Schuldenpolitik vorgeworfen. Beim Parteitag in Berlin sagte er, nach einem Jahr unter Kanzler Merz stecke die Bundesrepublik mehr denn je in einer wirtschaftlichen Krise. Es sei Aufgabe der FDP, eine Antwort auf den lähmenden Status quo der deutschen Politik zu sein. Dürr warnte davor, die Freien Demokraten nach den jüngsten Wahlniederlagen abzuschreiben. Die FDP hatte bei der Bundestagswahl im vergangenen Jahr den Wiedereinzug ins Parlament verpasst. Sie ist nur noch in 6 von 16 Landtagen vertreten. Am Nachmittag soll der bisherige Vizevorsitzende Kubicki zum Parteichef gewählt werden. Die frühere Bundesjustizministerin Leuthäuser-Schnarrenberger sagte im Deutschlandfunk, viele Chancen für einen Neustart gebe es nicht mehr. Bundespräsident Steinmeier hat zur Erinnerung an das Hambacher Fest das große Engagement für Demokratie in Deutschland gewürdigt. Die vielen Menschen in Vereinen, Initiativen und Projekten ließen durch ihren Einsatz nicht zu, dass Deutschland schlecht geredet werde, sagte der Bundespräsident. Steinmeier mahnte, man dürfe das Vermächtnis des Hambacher Festes nicht jenen überlassen, die die Demokratie verachteten. Dies wäre ein Verrat an der deutschen Geschichte. Das Hambacher Schloss in Neustadt an der Weinstraße gilt als eine Wiege der Demokratie. Beim Hambacher Fest hatten 1832 zehntausende Menschen Freiheit, nationale Einheit sowie Bürgerrechte und Pressefreiheit eingefordert. Seit 2022 wird dort alle 2 Jahre die Feier 1832, das Fest der Demokratie, veranstaltet. Bundesfamilienministerin Prien hat vor den negativen Auswirkungen von zu viel Medienkonsum bei Kindern gewarnt. Es müsse eigentlich gesellschaftlicher Standard sein, dass Kinder unter 3 Jahren überhaupt keinen Zugang zu digitalen Medien hätten, sagte die CDU-Politikerin der Welt am Sonntag. Um das zu erreichen, könne über gesetzliche Regelungen zumindest nachgedacht werden. Eltern müssten viel deutlicher vermittelt bekommen, wie schädlich ein zu früher Medienkonsum für die Entwicklung ihrer Kinder sei. Der Brennerpass in den Alpen ist seit dem Vormittag gesperrt. Betroffen ist die Autobahn zwischen Österreich und Italien sowie sämtliche Nebenstrecken. Hintergrund ist, dass Anwohner gegen das hohe Verkehrsaufkommen protestieren wollen. Die Strecke gilt als die verkehrsreichste Nord-Süd-Verbindung der Alpen. Auf den Transitrouten der benachbarten Schweiz gibt es deutlich weniger Verkehr. Die Anwohner fordern daher, die Lkw-Maut auf das Schweizer Niveau anzuheben. Die Sperrung endet auf österreichischer Seite um 19 Uhr und auf italienischer Seite um 20 Uhr. Auch auf der Brenner Bahnlinie kommt es zu Verspätungen. Nach Angaben der staatlichen Eisenbahngesellschaft gab es einen Brand an einem Streckenabschnitt nördlich von Verona. Unbekannte hätten Schäden an der Infrastruktur verursacht. Der Chef der Weltgesundheitsorganisation WHO, Tedros, ist in das Zentrum der Ebola-Epidemie im Osten der Demokratischen Republik Kongo gereist. In der Provinz Ituri will er ein Behandlungszentrum besuchen und mit Vertretern der örtlichen Behörden sowie betroffenen Familien sprechen. Bei seiner Ankunft sagte Tedros, die WHO sei dazu bereit, jede notwendige Hilfe im Kampf gegen Ebola zur Verfügung zu stellen. Für den jüngsten Ebola-Ausbruch Mitte Mai ist die seltene Bundibugyo-Variante des Virus verantwortlich, gegen die es derzeit weder eine Impfung noch Medikamente gibt. Die Weltgesundheitsorganisation geht bisher von mindestens 223 Todesfällen aus. Betroffen sind vor allem 3 Provinzen in der Demokratischen Republik Kongo sowie das Nachbarland Uganda. Eine vermeintliche Drohnensichtung hat den Betrieb am Flughafen München heute früh vorübergehend lahmgelegt. Starts und Landungen wurden für rund 1 Stunde eingestellt, nachdem 2 Piloten mögliche Drohnen am Flughafen gemeldet hatten. Eine Überprüfung durch die Polizei ergab aber keine Gefährdung. Für Fluggäste bedeutete der Vorfall Verspätungen oder Umleitungen zu anderen Airports. Betroffen waren rund 20 Flüge. Das Wetter? In einem Streifen von der Eifel bis zu den ostbayerischen Mittelgebirgen Schauer und teils kräftige Gewitter, lokal Unwetter. Südlich davon heiter bis wolkig, vereinzelt Hitzegewitter. 18 bis 33 Grad, das waren die Nachrichten.
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2: Mit Manfred Götzke, schön, dass Sie dabei sind. Kann Schule mit Inhalten und Ansätzen von vorgestern junge Menschen auf eine Welt vorbereiten, die sich radikal verändert? Eine Welt, die von KI, Klimakrise und Überalterung bestimmt ist? Nö, finden immer mehr Schülerinnen und Schüler, Bildungsforscher und NGOs in Deutschland. Sie fordern deshalb, dass sich auch Schule fundamental verändern müsste. Zukunftskompetenzen sollten dabei eine zentrale Rolle spielen. Dinge wie Anpassungsfähigkeit, Einfühlungsvermögen und die Fähigkeit, Veränderungen aktiv mitzugestalten. Aber was heißt das konkret? Für die Landesschülervertretung in Schleswig-Holstein wäre da zum Beispiel Finanzbildung wichtig, Gesundheitsbildung, Thema nachhaltige Entwicklung. Die Initiative Schule im Aufbruch, die setzt schon seit Jahren auf eine transformative Bildung, eine neue Schulkultur, in der Kinder ihr wahres Potenzial entfalten können. Welche Zukunftskompetenzen sollten in der Schule vermittelt werden? Das wollen wir heute diskutieren. Gerne auch mit Ihnen. Ist reine Wissensvermittlung heute schon überflüssig? Braucht es neue Inhalte und Fächer oder eine ganz neue Schulkultur, damit Kinder in der Welt von morgen bestehen können? Diskutieren Sie mit, rufen Sie an 00800 4464 4464. Sie erreichen uns auch per Mail an campus@deutschlandfunk.de oder per WhatsApp Sprachnachricht an 0173 535 8089.

0: Die Welt verändert sich schon immer, aber vielleicht noch nie so schnell, so fundamental wie derzeit. Was und wie junge Menschen heute lernen, das könnte morgen also vielleicht schon überholt sein. Was sollte sich in Schulen also ändern, damit sie zukunftsfähig bleiben? Das wollen wir heute diskutieren. Unter anderem mit Eschel Ewert, er ist Landesschülersprecher in Schleswig-Holstein und sagt, der Schule fehlt der Realitätsbezug. Schule bereite nicht auf die Herausforderungen von heute und morgen vor. Hallo Herr Ewert.
1: Vielen Dank für die Einladung.
0: Herr Ewert, Sie machen nächstes Jahr Abitur. Werden Sie dann fit fürs Leben im Jahr 2027 sein?
1: Ich hoffe, dass ich möglichst fit bin, aber ich würde diese Möglichkeit nicht allein der Schule und der Bildung, die ich erfahren habe, zuschreiben. Ich glaube, da kommen auch ganz viele äußere Einflüsse hinzu und auch Möglichkeiten, die ich erfahren durfte, kann da aber in keinster Weise für die breite Masse der Schülerschaft sprechen.
0: Also Schule bereitet Sie nicht vor, sagen Sie damit?
1: Nein, ich glaube, Schule leistet einzelne Grundlagen, aber gerade wenn es um aktuelle Themen geht wie Krisenmanagement, die Nutzung von KI, auch die Altersvorsorge oder soziale Kompetenzen, Gesundheitskompetenzen, in all diesen Bereichen lässt Schule enorm nach, beziehungsweise vermittelt Schule nicht die wichtigen Kompetenzen, um zukunftsfähig als mündiger Bürger in der Gesellschaft agieren zu können.
0: Vielleicht können Sie das noch mal ein bisschen ausführen, also welche Themen, welche Dinge kommen aus Ihrer Sicht momentan zu kurz?
1: Wir glauben, dass gerade seit Corona wir eigentlich als Gesellschaft doch gemerkt haben, wie wichtig psychische Gesundheit ist und wie sehr man darauf achten muss. Gleichzeitig greift Schule dieses Thema insgesamt überhaupt nicht auf. Gesundheitskompetenzen spielen keine Rolle im Schulalltag, maximal im Sportunterricht die physischen, aber da gehören eben auch systemische und psychische dazu. Das andere ist, in einer Zeit, in der Krisen und Demokratie auch in der Krise steht, da fehlt Demokratiebildung als Querschnittsthema, als gelebte Demokratie im Umgang mit Schule. Und gleichzeitig auch, wir hatten die Debatten zum Thema Rentenpaket. Wie sorgt man privat vor in der Altersvorsorge? Wie funktioniert finanzielle Anlage? Und genau da fehlen finanzielle Kompetenzen. Und das Ganze ist verknüpft mit dem Überthema, was möchte ich eigentlich später machen? Und da fehlt aus unserer Sicht enorme Kompetenzen in der Berufsorientierung, weil wir glauben, dass Schule aktuell nicht genug leistet, um Schülerinnen und Schüler zu orientieren. Beispielsweise, wenn jetzt immer noch Tests der Agentur für Arbeit gemacht werden für klassische Berufsgruppen, dann wird das den aktuellen Veränderungen auf dem Arbeitsmarkt beispielsweise durch KI in keinster Form gerecht. KI wird verteufelt und ChatGPT ermöglicht aus der Schule verbannt. Auch das wird den Anforderungen auf dem Arbeitsmarkt nicht gerecht.
0: Ja, viele Punkte, die Sie kritisieren, auf die wir auch gleich nochmal eingehen werden. Ich möchte einen weiteren Gesprächsgast mit in unsere Runde nehmen. Thomas Veitkenhauer, er ist Programmleiter bei der Initiative Schule im Aufbruch. Eine NGO, die sich schon seit über 10 Jahren mit Zukunftskompetenzen beschäftigt und versucht, die Schulen fit für die Zukunft zu machen. Hallo Herr Veitkenhauer.
2: Ja, hallo. Vielen Dank für die Einladung.
0: Herr Veitkenhauer, die Themen, die Herr Ewert da anspricht, sind das auch Dinge, die für Sie bei Schule im Aufbruch zentral sind?
2: Ja, wir können sehr viele Themen, die Herr Ewert gerade auch benannt hat, total nachvollziehen. Wir sehen, dass sich die Welt rasant verändert und damit auch der Anspruch an das, was Schule leisten soll. Ich glaube, hier ist ein ganz großes Problemfeld, das sich da einfach auftut, weil wir als Gesellschaft erwarten, dass jede Herausforderung, jedes Thema, was jetzt auf die jungen Menschen zukommt, plötzlich in Schule ein eigenes Fach, eine eigene Zeit auch bekommen kann. Und hier stellen wir als Gesellschaft, glaube ich, Anforderungen an Schule, die in der jetzigen Form, wie Schule ist, überhaupt nicht möglich sein können, dass Schule diese leistet. Nichtsdestotrotz sind diese Themen sehr, sehr wichtig und wir müssen uns aber überlegen, welche Struktur braucht Schule eigentlich, um genau so etwas abdecken zu können.
0: Also Sie würden weniger über die Themen gehen, als über die Struktur und die Art zu unterrichten?
2: Auf jeden Fall. Denn die Struktur von Schule ist ja darauf ausgelegt, dass sie Fächer vermittelt, dass am Ende von Fächern Tests oder Arbeiten oder Klausuren geschrieben werden, um eine Vergleichbarkeit, also eine vermeintliche Vergleichbarkeit zwischen den Schülerinnen und Schülern zu haben, um zu sehen, inwieweit haben sie das Thema dann auch verstanden. Und was wir aber auch brauchen und nicht nur, aber auch, ist eben Räume, wo Schülerinnen und Schüler sich genau mit den Themen, die sie beschäftigen, eben Demokratiebildung oder psychische Gesundheit, wo sie den Raum dafür haben, sich damit auseinanderzusetzen. Übrigens die Lehrerinnen und Lehrer auch, ne, das ist, wir reden jetzt hier über Schülerinnen und Schüler, aber natürlich brauchen auch die Lehrkräfte dafür Räume in der Schule. Und dafür müssen wir aber an die Strukturen ran.
0: Das heißt, die Schule, so wie sie jetzt standardmäßig, sage ich jetzt einfach mal, existiert, ist nicht flexibel genug?
2: Ja, vor allem ist sie nicht in der Lage, auf also auch strukturell nicht in der Lage, auf Änderungen, auf, also ne, wir haben Krisen, die aufkommen, mit denen haben wir nicht geplant, die stehen dann nicht im Lehrplan drin. Ne? Da hängt es dann plötzlich an jeder einzelnen Lehrkraft, inwieweit sie auch in der Lage ist, das zu integrieren in ihrem Unterricht. Aber wir haben einfach ein Schulsystem, was nicht in der Lage ist, eben flexibel auf die Herausforderungen unserer Gesellschaft zu reagieren. Und das brauchen wir.
0: Mhm. Ebenfalls mit in unserer Diskussion ist Susanne Lynn-Klitzing. Sie ist Vorsitzende des Deutschen Philologenverbandes, der die Gymnasiallehrerinnen und Lehrer vertritt. Hallo, Frau Lynn-Klitzing.
3: Ich grüße Sie.
0: Frau Lynn-Klitzing, muss sich auch aus Ihrer Sicht Schule radikal verändern?
3: Also ich glaube, dass wir bessere Voraussetzungen und bessere Rahmenbedingungen brauchen, um einen umfassenden Bildungsbegriff in der Schule leben zu können. Und so, wie Herr Weitenhauer eben auch sagte, das gilt sowohl für die Lehrkräfte und für die Schülerinnen und Schüler. Ich sehe aber nicht, dass wir sozusagen alles Vorhergehende quasi in die Tonne treten müssen. Ich beginne mal mit meinem Doktorvater, Wolfgang Klafki. Der hat gesagt, Allgemeinbildung bedeutet in ihrem substanziellen Kern zum einen ein geschichtlich vermitteltes Bewusstsein von zentralen Problemen der gemeinsamen Gegenwart und der voraussehbaren Zukunft gewonnen zu haben, zum anderen die Einsicht in die Mitverantwortlichkeit aller angesichts solcher Probleme und die Bereitschaft, an ihrer Bewältigung mitzuwirken. Das ist in den 80er Jahren geschrieben worden. Er hat Schlüsselprobleme benannt, unter anderem die Friedensfrage, die Umweltfrage, die gesellschaftlich produzierte Ungleichheit, die Gefahren und Möglichkeiten der neuen technischen Steuerungs-, Informations- und Kommunikationsmöglichkeiten, die Subjektivität des Einzelnen, das Phänomen der Ich-Du-Beziehung. Ich höre hier mal auf. Ja. Ich glaube, das ist ein umfassender Bildungsbegriff. Und ich glaube, der muss gelebt werden. Und der muss gelebt werden in die Kultur von Schule, die schließt mit nichten Fächer und Fachwissen auf, sondern es geht darum, dass Schülerinnen und Schüler sich entwickeln auf der Basis von Fachwissen in Auseinandersetzung mit Schlüsselproblemen.
0: Das klingt ja jetzt gar nicht mal so anders als das, was Herr Ewald sagt.
3: So ist es, so ist es. Deswegen finde ich auch immer, also ich glaube, man muss das Gemeinsame voranstellen und man muss gucken, was steckt eigentlich hinter bestimmten Begriffen. Und ich glaube, dass dieser umfassende Bildungsbegriff, dass Schülerinnen und Schüler wirklich möglichst differenziert sich selber und die komplexe Wirklichkeit erfassen und deswegen auch differenziert gestalten können. Darum muss es uns gehen und nicht um einfache Lösungen.
0: Das heißt aber auch, seit den 80er Jahren sind die Probleme bekannt, die Herausforderungen, aber sie wurden nicht wirklich angegangen und dieser umfassende Bildungsbegriff, der wird nicht in Schule gelebt.
3: Ich glaube, er ist die Voraussetzung für das umfassende Leben von Schule. Die sind stetig zu verbessern. Und da würde ich auch immer wiederum einen Neuerungsbedarf sehen. Ich glaube, dass man in den 80er Jahren eine solche Forderung, wie sie auch Herr Evers zurechtstellt, ein Schulpsychologe an jede Schule nicht gestellt hätte. Das finde ich aber heute eigentlich selbstverständlich als Forderung. Und wir haben aber zu wenig beispielsweise an Schulpsychologen oder aber eben auch an unterstützender Sozialarbeit. Also ich glaube, da sind wir uns relativ einig.
0: Ja, ich möchte dazu zwei Mails zitieren, die ganz gut dazu passen. Joachim Dantl hat uns geschrieben, ich finde, dass unter anderem ein Fach zum Thema Mental Health in den Lehrplan aufgenommen werden sollte, angesichts multipler Krisen umso wichtiger. Und an Stefan aus Dresden schreibt uns, woran es Absolventinnen des deutschen Bildungswesens offenbar am meisten fehlt, ist die ganz gewöhnliche Problemlösungskompetenz, also ganz alltägliche Herausforderungen ohne Hightech-Hochtechnologie zu bewältigen. Herr Ebert, finden Sie

0: Daran glauben wir explizit nicht. Und wenn es darum geht, Problemlösungen bloß ohne Hightech voranzutreiben, es geht uns sicherlich auch um soziale Kompetenzen und auch diese zu stärken und zu fördern und auch diese fächerübergreifend zu vermitteln. Gleichzeitig schwingt da aus meiner Sicht so eine Ablehnung beispielsweise KI gegenüber mit. Und ich glaube, dass wir KI als Werkzeug in unserer neuen, in der Welt, in der wir nun mal leben und der sie auch einen Platz hat, als solche akzeptieren müssen. Und wir müssen dann verstehen, wie können wir sicher und konstruktiv damit umgehen, wie können wir sie als produktivitätssteigerndes Mittel nutzen und nicht, wie können wir sie möglichst gut verbieten und unterbinden, weil das ist gerade, wenn wir perspektivisch schauen, aus unserer Sicht nicht zukunftsgedacht. Das entspricht nicht den Anforderungen auf dem Arbeitsmarkt, auch nicht der Lebensrealität, die wir in 5 bis 10 Jahren alle haben werden.
1: Ja. Wie gehen denn die Lehrkräfte damit um, wenn sie sagen, okay, wir wünschen uns zeitgemäße Themen und Inhalte in den Fächern, die es ja schon gibt? Also ein Beispiel, das Sie ja auch gebracht haben, Finanzbildung im Fach Mathematik. Was sind denn da die Reaktionen?
0: Ja, ganz persönlich habe ich viele positive und offene Reaktionen bekommen und wir haben auch immer wieder Lehrkräfte bei uns, auch an den Schulen, die sagen, ich hätte total Lust, da einiges zu tun und auch Sachen anzubieten. Gerade Lehrkräfte, die mit über den Quereinstieg kommen, haben da auch Kompetenzen und Wissen, das sie mitbringen. Das Problem wirklich, und da würde ich auch den zuvor angesprochenen Punkten ganz klar zustimmen, es fehlt der Raum, es fehlt der Rahmen dafür. Durch enge Lehrpläne sind die Lehrkräfte letztendlich daran gebunden, die Fachinhalte primär zu vermitteln und haben nicht die Möglichkeit, beispielsweise eine Doppelstunde Finanzbildung mit einzubauen oder da didaktisch sich dem ganz anders zu nähern. Von daher glauben wir, es muss mehr Raum gegeben werden und es ist keine Kritik an den Lehrkräften. Da sehen wir durchaus eine Offenheit. Gleichzeitig gibt es natürlich auch Lehrkräfte, die nicht offen sind. Die müssen dann durch Externe beispielsweise unterstützt werden. Wichtig ist, dass es den Raum gibt.
1: Fräulein Klitzing, was sagen Sie denn dazu, dass andere Inhalte in den bestehenden Fächern auch mal vorkommen sollten, die eben praktisch sind, zukunftsfähig sind?
2: Also ich glaube, dass man dafür, genau wie Herr Evers sagt, kein einzelnes extra Schulfach braucht. Das, Ebert, oh Entschuldigung, aber Ihr Vorname ist, der hat Eschel. Was mit Eschel, ah das war's, das Eschel, Eschel Ebert, nicht Eschel Evers, sondern Eschel Ebert, genau. Herr Ebert, genau, jetzt habe ich es, genau. Ich glaube, dass wir nicht jedes Mal ein neues Fachfach brauchen, das hat der Ebert ja auch gesagt. Das ist aber das, was sich häufig populistisch ja immer durch bestimmte Argumentationen zieht. Worum es geht, ist eigentlich zu zeigen, dass bestimmte Dinge im Unterricht eigentlich vorhanden sind und anschlussfähig sind. Also ich bleibe mal bei dieser Finanzbildung, von der ich nicht glaube, dass sie extra neu implementiert werden muss. Ich glaube, dass es einen deutlichen Zusammenhang beispielsweise im Matheunterricht zwischen Funktionen, die man macht, und entsprechenden Verzinsungsmodellen oder Tilgungsplänen gibt. Also Funktionen als eine Grundidee im Matheunterricht beschreibt eben allgemein einen Zusammenhang zwischen zwei Größen. Also eine Eingabegröße Zeit zum Beispiel und eine Ausgabegröße Kapital zum Beispiel. So, und dann kann ich gucken, mit dieser Grundidee Funktionen, wie funktioniert es eigentlich mit Verzinsungsmodellen als Funktionen? Also eine lineare Funktion, eine einfache Verzinsung, da wächst das Kapital dann jedes Jahr um den gleichen Betrag. Oder aber Exponentialfunktion, Zinseszins, da geht es eben so sein, dass das Kapital immer schneller wächst. Also aus meiner Sicht ist überhaupt keine sozusagen Polemisierung gegen den Matheunterricht als Fach sozusagen nötig, sondern worum es geht, ist zu gucken, was ist der Realitätsbezug, den kann ich als Lehrkraft darstellen. Ich glaube auch, dass das ist. Ich habe im Vorhinein natürlich mindestens mit 3 Mathelehrern gesprochen. Und die haben mir genau das hier erzählt und dann dachte ich, aha, wunderbar, genau so. Und ich würde aber auch die Schüler ermuntern und dann zu sagen, hier wunderbar mit den Funktionen, was hilft mir das jetzt beim Thema Finanzbildung? Und dann kippe ich mal wieder nicht das Kind mit dem Bade aus, sondern es hat seinen ganz normalen Ort im Unterrichtsgespräch.
1: Ja. Dazu passt ein Beitrag einer Hörerin, die uns angerufen hat, Christiane Brosch aus Neuss. Ich grüße Sie, Sie sind selbst Lehrerin.
3: Genau, ich grüße Sie auch. Ein super Beitrag, finde ich sehr interessant, worüber Sie berichten. Ich bin Klinikschullehrerin seit über 20 Jahren in Düsseldorf. Das heißt, ich unterrichte an einem kleinen Schulbereich als Studienrätin im Bereich psychisch erkrankter Jugendlicher. Und wir haben das große Privileg, dass wir in unseren Stundenplänen mehr einbauen können als an den Regelschulen. Ich habe vorher am Gymnasium und an der Gesamtschule gearbeitet, deswegen kenne ich das ganz gut. Und ich mache ganz regelmäßig Finanzerziehung mit meinen Schülern und die sind da sehr dankbar für, weil wirklich viele, ich habe eine sehr heterogene Gruppe von 14- bis 19-Jährigen, gar nicht wissen, was der Unterschied zwischen Girokonto und Tagesgeldkonto ist. Und viele mir auch zurückspiegeln, dass das

0: Hause gar nicht besprochen wird, auch was ein ETF ist und so weiter. Das wäre der erste Punkt. Der zweite Punkt wäre Demokratiebildung, finde ich mega wichtig. Machen wir einmal die Woche regelmäßig als Thema mit der ganzen Schule, dass wir eben auch über politische Situationen aktuellen Datums in Inland und Ausland sprechen. Es kommt sehr gut an. Also es ist wirklich eine Aufklärungsarbeit, die wir da machen. Und drittes, was wir machen, ist Schule und Beruf. Wir haben Architektenkammer bei uns mit drin, die mit den Schülern arbeitet und baut. Also wir sind wirklich im Land der Gesegneten, sage ich jetzt mal, auch wenn es eine schwierige Schülerklientel ist. Aber ich möchte das wirklich, wirklich unterstreichen, wie wichtig diese Dinge mit einzubeziehen sind bei den Schülern. Diese drei Punkte nur mal hervorgehoben.
1: Aber sind Sie da, haben Sie da besondere Möglichkeiten, diese ganz praktischen Themen auch mit den Schülern anzusprechen? Haben Sie als besondere Schule auch diesen Raum, vielleicht auch im Gegensatz zu anderen?
0: Ja, wir nehmen uns diesen Raum, weil die Schüler sozusagen sowieso über die Woche eingebunden sind in therapeutische Situationen und wir nicht so fest curricular gebunden sind. Viele unserer Schüler wiederholen die Schuljahre oder haben ein bisschen Zeit, weil sie sowieso krankgeschrieben sind. Das heißt, wir können curricular ein bisschen zurücktreten und können diese anderen Schwerpunkte, die für die Lebensweiterbildung wichtig sind, in den Mittelpunkt rücken. Und das macht es so privilegiert und auch sehr schön, das Arbeiten an einer solchen Klinikschule.
1: Mhm. Würden Sie sich das auch für andere Schulen wünschen?
0: Absolut. Ich habe drei Kinder im Alter von 18, 16, 14, alle an einem Gymnasium in Neuss, wo sie sind. Und auch da würde ich mir das noch stärker wünschen. Es gibt Dinge, die da sehr gut laufen zum Thema Demokratie und Politik. Das ist da ganz fantastisch mit Nunelli am Nelly-Sachs-Gymnasium. Es könnte aber immer noch viel besser sein. Und das Problem meines Erachtens, entschuldigen Sie, wenn ich das so deutlich formuliere, ist tatsächlich die Überlastung des einzelnen Lehrers. Freunde von mir haben 180 Schüler in der Woche, die sie unterrichten müssen. Und da sehe ich einen großen Mangel sozusagen, die wir auffangen müssen und wo wir junge Leute auch nicht mehr motiviert bekommen, in den Beruf reinzugehen, weil das muss mehr Spaß machen, auch für uns Lehrkräfte. Und wenn das nicht da ist, sondern nur als Überlastung gesehen wird, wenn ich so viele Schüler verwalten muss, dann kann es das nicht sein. Also da ist für mich die Krux.
1: Frau Brosch, ganz herzlichen Dank für Ihren Input und Ihre Erfahrung an einer besonderen Schule. Ganz herzlichen Dank und Ihnen alles Gute.
0: Vielen Dank.
1: Herr Veitgenhauer, ein wenig vom Curriculum so ein bisschen Abstand nehmen. Ist das der Schlüssel? Herr Veitgenhauer, sind Sie noch da? Anscheinend.
2: Hallo. Ja, ich bin hier. Genau. Entschuldigung. Genau. Also tatsächlich, der Schlüssel ist, glaube ich, nicht das Curriculum neu zu schreiben, sondern der Schlüssel ist, das Curriculum auch mal komplett zu lesen. Denn was wir im Curriculum stehen haben, sind tatsächlich fachübergreifende Kompetenzen und das mittlerweile in zumindest bei meinem Wissensstand fast jedem Fach gibt es den Bereich fachübergreifende Kompetenzen, wo genau diese Themen wie Demokratiebildung, Bildung für nachhaltige Entwicklung, MINT, ihren Schwerpunkt auch finden und sich wiederfinden. Ich glaube, was wir jetzt auch gerade in den Beiträgen ganz gut gesehen haben, ist, wir haben ganz viele tolle Lehrkräfte in diesem Land, die mit sehr viel Eigenverantwortung und auch mit sehr viel Drive das möglich machen für ihre Schülerinnen und Schüler, was ihre Energie für den Moment hergibt. Und das möchte ich einfach nochmal hervorheben, dass das einfach unser größter Schatz im Bildungssystem ist, den wir haben. Die erwachsenen Menschen, die mit den jungen Menschen arbeiten wollen und ihnen etwas für die Welt mitgeben möchten. Gleichzeitig arbeiten die aber auch am Limit, und das haben wir ja auch gerade schon gehört. Mhm. Sie sollen alle noch mehr machen, weil das ist ja das, was dann auch dazu kommt. Ich muss mich ja als Pädagoge oder Pädagogin dann ja auch mit dem Thema auseinandersetzen, was ich den Schülerinnen und Schülern näher bringen möchte. Und wenn ich 180 Kinder und damit 6 Klassen zu betreuen habe, das ist einfach auch extrem anspruchsvoll und auch schwierig, das zu gewährleisten. Insofern sozusagen brauchen wir oder müssen wir eine Strukturdiskussion führen und überlegen, welche Struktur ermöglicht es denn langfristig auch Lehrkräften neue Impulse in die Schule bringen zu lassen, ohne dass sie in ihren Fachanforderungen gefordert werden, den Matheunterricht komplett neu zu gestalten immer wieder anzupassen.
1: Das machen Sie ja auch mit Ihrer Initiative Schule im Aufbruch und Sie setzen sich da ja ganz grundlegend für ein anderes Bildungssystem ein, wie ich das verstehe, eine transformative Schule. Vielleicht können Sie mal kurz erläutern, was das genau bedeutet.
2: Eine Schule in Transformation ist eine Schule, die erkennt, dass sich die Welt im Wandel befindet und in ihrer Schule auch Zeit und Raum dafür schafft, dass sich sowohl Erwachsene als auch Schülerinnen und Schüler mit diesem Thema auseinandersetzen können. Ganz konkret machen wir das mit dem Lernformat Friday, was sehr viele Schulen, mittlerweile über 250 Schulen im ganzen Bundesgebiet implementiert haben. An dem Friday haben Schülerinnen und Schüler 4 Stunden an einem Tag Zeit, sich mit eigenen Projekten Zukunftsfragen zu widmen, sich mit Finanzbildung auseinanderzusetzen, sich mit für die Demokratie einzusetzen. Demokratiebildung bedeutet ja vor allem auch lernen zu handeln, also in der Lage zu sein, herauszufinden, was kann ich eigentlich beitragen und dann auch aktiv zu werden, also nicht nur darüber zu sprechen. Und das eben durch die strukturelle Verankerung im Stundenplan mit 4 Stunden auch unabhängig von einzelnen Lehrerinnen und Lehrern und deren aktuelle Energie, die sie für solche Themen auch haben. Und da bietet der Friday eben die Möglichkeit, außerschulische Partner, Herr Ebert hatte das ja eben auch schon angesprochen, ne, wenn Lehrerinnen und Lehrer nicht in der Lage sind, das gerade selber zu machen, dann habe ich hier im Friday zum Beispiel auch die Möglichkeit, außerschulische Partner mit dazu zu holen. Und das müssen noch nicht mal Organisationen sein, das können ja auch Eltern oder SeniorInnen sein, die genau zu diesem Thema ExpertInnen sind und sich engagieren möchten für die Schule in ihrer Nachbarschaft.
1: Dann machen wir das Ganze noch mal ein bisschen konkreter. Eine Schule, die diesen Prozess, diesen Transformationsprozess schon ein wenig hinter sich hat. Das ist das Familiengrundschulzentrum Sonnenstraße und der Schulleiter Cornelius Knettel, der ist jetzt auch in der Leitung. Hallo Herr Knettel, ich grüße Sie.
3: Ja, hallo zusammen.
1: Vielleicht können Sie mal erläutern, was Sie jetzt anders machen als vorher.
3: Ja, sehr gerne, das versuche ich. Also wir haben seit 2,5 Jahren den Friday bei uns an der Schule implementiert mit 4 Stunden am Freitag. Da arbeiten die Kinder sehr frei zu den 17 Nachhaltigkeitszielen und können so auch ihre Themen, die sie haben, die auch für sie und für ihre Zukunft von relevant sind, bearbeiten. Wir sind eine Grundschule, das heißt, wir machen das auch schon für die Kleinen oder mit den Kleinen, also 1 bis 4. Die arbeiten auch im jahrgangsübergreifenden Lernen, also 1 bis 4. Und es ist so, dass wir das Ganze jetzt, wie gesagt, auch mit ganz vielen Kooperationspartnern machen. Das heißt, wir haben Eltern eingebunden, wir haben aber auch externe Kooperationspartner, die quasi auch Gruppen übernehmen und Themen übernehmen, die dann für die Kinder von Relevanz sind und dann auch wunderbar bearbeitet werden können.
1: Was sind das denn für Themen, die für die Kinder relevant sind?
3: Ja, das ist kann man gar nicht so pauschal sagen. Das
1: vielleicht haben Sie auch mal so ein paar Beispiele.
3: Ja, genau, gerne Beispiele. Also wir haben zum Beispiel eine Nachhaltigkeitsgruppe, wo dann wirklich auch aus alten Anziehsachen neue Dinge erstellt werden, so was die Kinder für Ideen haben. Und da ist dann eine Dame dabei, die das quasi kann, also die nähen kann, die aber auch diese Ideen, die die Kinder haben, sehr gut umsetzen kann. Dann haben wir auch eine Theatergruppe am Friday, das auch ganz, ganz, ganz toll, weil einfach auch szenisch und künstlerisch gearbeitet wird zu dem Thema, was die Kinder interessiert, also das Thema Nachhaltigkeit beziehungsweise auch das Verschmutzen der Meere oder die Umweltverschmutzung ist da ein ganz aktuelles Thema. Dann haben wir im vergangenen Jahr zum Beispiel ein Foodsharing-Fahrrad auf den Weg gebracht. Da haben die Kinder sich damit auseinandergesetzt. Wie bekommt man es oder wie kriegt man es hin, dass auch Menschen, die vielleicht nicht so viel Geld haben, auch Essen bekommen und das Fahrrad quasi dann als Thema für sich entdeckt und das erstellt. Und enge Kooperation auch mit 50/50, das ist die Obdachlosenzeitung bei uns hier in Düsseldorf, wo dann auch mal berichtet wurde, wie es denn diesen Menschen geht und wie es zu diesen Situationen kommen kann. Also ganz, ganz unterschiedliche Themen, die im normalen Regelschulalltag niemals zum Thema gemacht werden würden.
1: Und das sind Themen, die sich die Schüler, die Schülerinnen auch selber suchen quasi.
3: Genauso ist das, genauso ist das. Also die haben die Möglichkeit, verschiedene Ideen einzubringen. Und natürlich ist es dann auch ein Demokratieprozess, welche Themen dann auch bearbeitet werden. Die anderen fallen nicht weg, aber die kommen dann erstmal ein bisschen später. Und dann wird sich dazu entschieden, wird dazu sich abgestimmt, was machen wir jetzt, welches Thema können wir jetzt bearbeiten. Und dann müssen die Kinder sich auch überlegen, was sind das jetzt für Punkte, wo müssen wir ran, was müssen wir tun, müssen wir vielleicht einen Anruf tätigen, müssen wir vielleicht eine E-Mail schreiben, müssen wir vielleicht auch den Schulleiter, also mich nochmal fragen, um irgendwelche Dinge vielleicht in die Wege zu leiten. Also ganz unterschiedliche Themen, die die Kinder ja vorher überhaupt gar nicht, da hatten sie gar keine Relevanz, so gar keinen Anhaltspunkt zu, und jetzt kommen sie zu Punkten, wo sie über sich überhaupt noch gar keine Gedanken zugemacht haben. Und man merkt einfach an dem Freitag, dass das ein ganz anderes Arbeiten, ganz anderes Lernen und Leben in der Schule ist. Also es ist eine ganz andere Atmosphäre.
1: Das ist gelebte Demokratie auch.
3: Auch das, genau.
1: Aber Mathe und Deutsch findet dann eben nicht statt an dem Freitag. Das muss man auch dazu sagen.
3: Ja, genau. Diese Fragen haben wir natürlich auch von sowohl von Eltern, aber als auch von Kolleginnen und Kollegen zu hören bekommen. Was ist denn mit Mathe, Deutsch, weiß ich nicht, was für wichtigen Unterricht, der ja dann auf der Strecke bleibt. Ja, das ist ja eben die Krux an der Sache. Wir haben ja trotzdem auch das Thema Mathe, Deutsch, Sachunterricht, Musik, Kunst, was auch immer damit mit einbezieht. Natürlich nicht so, wie es vielleicht gerade in dem Augenblick der Lehrplan vorschreibt, sondern man schreibt eine E-Mail, man schreibt vielleicht auch einen Teil eines Theaterstücks oder man muss einen Kassenzettel oder man einen Einkaufszettel schreiben und überlegen, wie viel Geld brauchen wir dafür. Also es sind ganz andere, also viel alltagsorientiertere Kenntnisse, die da vermittelt werden.
1: Ja. Und wie haben sich die Schüler, auch deren Leistungen in dieser Zeit entwickelt? Sind die in Mathe, Deutsch schlechter geworden oder wie ist da ihre Erfahrung?
3: Also das ist ja so, dass diese Themen unabhängig, da wird, also es wird dann natürlich nicht benotet, der Freitag, der Friday. Und man merkt aber, dass sie auch im Alltag, an den anderen Tagen, viel freier sind, also viel mehr Lust haben, auch mal was anderes zu überlegen, vielleicht auch mal was zu hinterfragen, was da gerade besprochen wird. Und das kann man gar nicht so genau ausdrücken. Die Kinder sind einfach selbstständiger geworden. Die Kinder sind mutiger geworden. Und aus meiner Sicht, und das können meine Kolleginnen und Kollegen auch bestätigen oder auch die Eltern bestätigen, sie sind viel besser vorbereitet auf das, was dann in der 5 kommt. Weil das ist tatsächlich ein Punkt, der für viele nochmal ein ganz, ganz, ganz harter Einschnitt ist.
1: Cornelius Knettel, Schulleiter des Familiengrundschulzentrums Sonnenstraße. Eine Schule, die den Transformationsprozess im Sinne von Schule im Aufbruch schon durchgemacht hat. Ganz herzlichen Dank für Ihren Input.
3: Sehr, sehr gerne. Vielen Dank.
1: Frau Lind-Klitzing, was halten Sie denn davon, dass an einem Tag der Woche der übliche Lehrplan mal Pause hat?
4: Ich glaube, es kommt auf die Ziele an und ich glaube nicht, dass dazu immer bestimmte Organisationsformen nötig sind. Also aus meiner Sicht ist das Lernen in Fächern und fächerübergreifendes Arbeiten in einer Organisationsform, beispielsweise im normalen Fachunterricht plus eben einem entsprechenden fächerübergreifenden Projekt, beispielsweise am Ende des Schuljahres, genauso möglich. Und es gibt viele, viele gute Beispiele. Ich finde, es war ein tolles Beispiel, aber ich glaube nicht, dass diese eine Organisationsform für alle gelten muss. Also beispielsweise vergeben wir jedes Jahr den Deutschen Lehrkräftepreis in verschiedenen Kategorien. Und eine Kategorie ist dort der innovative Unterricht. Und wir haben gerade, ich habe nochmal geguckt, für Schleswig-Holstein, weil jetzt ja Herr Ewert auch aus Schleswig-Holstein da war, haben wir einen Preis vergeben eben für ein ideenreiches, nachhaltiges Umweltprojekt, wo die Schüler und Schülerinnen des Biologie-Profilkurses, also eben in der Oberstufe, zusammen mit Studierenden aus der nahen Kunsthochschule und entsprechenden Handwerkern einen Waldlehrpfad gestaltet haben, inmitten eines einsamen Waldstücks zwischen den Gemeinden Ermkendorf und Westensee. Und die haben dann 13 Stationen gestaltet zu Wald, Klima, Lebensräumen und sind hier eben auch nochmal in eine ganz andere Auseinandersetzung mit sich, mit ihrem üblichen Verhalten. Also fahre ich Auto, fahre ich Fahrrad, laufe ich, was nehme ich da eigentlich wahr? Also was man da sieht, ist, ist es, ich glaube, sowohl als auch viele, viele Möglichkeiten bestehen. Was unsere Lehrkräfte aber eben natürlich auch berichten, ist genau das, was auch die Hörerin eben sagte. Die Belastungen sind einfach hoch. Da läuft natürlich viel an Zusatzengagement. Und da, glaube ich, muss und kann die Schule vor Ort flexibel reagieren. Denn beispielsweise der häufig kolportierte 45-Minuten-Unterricht steht in keinem Schulgesetz in dieser Republik. Hm. Es hat viele organisatorische Vorteile, beispielsweise in den Fremdsprachen, ihn so zu gestalten, damit man auch mehrfach die Woche eben ins Sprechen und Vokabellernen und so weiter kommt. Aber es gibt natürlich auch Sachen, die man im Block Unterricht machen kann. Von daher sehe ich überhaupt keinen Grund, sozusagen ein Fachprinzip aufzugeben, weil es fächerübergreifendes Lernen nicht ausschließt. Ich würde aber sagen, dass eben beides sich auch bedingen muss und dass wir insbesondere bei Themen wie Klimakrise hier darauf notwendig angewiesen sind, dass zum adäquaten Umgang oder Anpassung an das Thema Klimakrise die Expertise aus den einzelnen Fächern sein muss und zusammengebracht werden muss. Beispielsweise, wenn man dächte, dass bei Klimakrise eben im Wesentlichen die Naturwissenschaften oder so relevant wären. Natürlich sind sie das. Mhm. Aber Geschichte oder Religion sind da auch interessant. Also beispielsweise im 16. Jahrhundert hatten wir bereits eine kleine Eiszeit. Und diese kleine Eiszeit wurde den Hexen, den sogenannten Hexen in die Schuhe geschrieben. Also hier war Klimakrise in dem Fall ein Mittel zur sozialen Ausgrenzung von bestimmten Personen. Und das zu wissen, hilft einfach auch heute, glaube ich, mit diesem Thema umzugehen. Von daher keine Aufgabe des Fächerprinzips, aber natürlich gerne Begleitung der Schulen in ihrem Entwicklungsprozess. Mhm. Und zwar unter dem Gesichtspunkt, dass Lehrkräfte nicht immer noch mehr obendrauf machen müssen, sondern dass es eben tatsächlich professionelle Beratung gibt.
1: Herr Ewert, wie ist denn...
2: Ich würde Ihnen an der Stelle...
1: Ja, vielleicht erst Herr Ewert mal ganz kurz dazu. Wie ist denn Ihr Eindruck? Woran hapert es? Sind die Lehrer überlastet? Wollen die und können nicht? Oder was ist Ihre Idee? Woran hapert es vor allem?
5: Also zunächst möchte ich einmal klarstellen, dass wir als Landesschülervertretung auch ganz klar immer wieder betonen, dass die Lehrkräfte überlastet sind und auch, wie ich gerade eben schon gesagt habe, dass uns viele Beispiele bekannt sind, wo Lehrkräfte gerne mehr tun würden, es aber nicht können, entweder durch einen starren Rahmen oder durch persönliche Überlastung. Mhm. Aber ich möchte den Blick jetzt gern einmal weiten, weil ich habe das Gefühl, die Diskussion verschiebt gerade so ein bisschen das Thema. Es wird gerade sehr projektorientiert und beispielorientiert. Die Frage ist doch, wie können wir tausende Schüler, die jedes Jahr ihre Abschlüsse machen, effektiv und gut auf die Zukunft vorbereiten? Ja. Wie können wir für eine Orientierung sorgen und wie können wir das Ganze strukturell verankern? Denn ich kann mich anschließen, das ist ein tolles Beispiel gewesen und ich glaube auch, dass solche Projekte immer hilfreich sein können. Aber ich glaube nicht, dass wir die Verantwortung dafür, dass für das, was Schule tun soll, mündige Bürger letztendlich in die Welt zu schicken, dass das alleine auf Projekten liegen darf. Ich glaube, das muss ganz stark strukturell verankert werden und da kann man beispielsweise auch nachdenken über eben andere didaktische Methoden, indem man das verknüpft, indem man Zukunftskompetenzen integriert, indem man beispielsweise KI zulässt in den Unterricht oder eben das priorisiert in den Fachinhalten, beispielsweise die Gesundheit oder die finanzielle Bildung. Das lässt sich in Mathematik verankern und da, glaube ich, muss man das gemeinschaftlich denken und da muss man auch lernen, gemeinschaftlich denken, dass Lehrkräfte beispielsweise auch Wissensvorsprünge von Schülerinnen und Schülern zulassen. Was, finde ich, aber nicht geht, ist zu sagen, wir haben da mal ein Projekt und dann gibt es dort mal eine gute Idee und das sind tolle Ideen, aber ich glaube, man muss das Ganze eben als Gesamtheit sehen und man muss dem wirklich die Notwendigkeit zuschreiben, die es gibt, weil was wir aktuell sehen, ist, dass viele Schülerinnen nach der Schule, nach dem Abitur, nach dem Abschluss ausgebrannt, ohne Orientierung, letztendlich überfordert mit den Krisen dieser Welt losgehen. Und ich glaube, das können wir so nicht länger hinnehmen. Das muss alarmierend sein. Und ich glaube, deswegen braucht es da auch strukturelle Überlegungen, ohne ganz die Schule revolutionieren zu wollen.
1: Ja, aber welche Überlegungen wären das? Also müssten sich die Lehrpläne aus Ihrer Sicht radikal ändern? Müssen die Schulleitungen, sollten die offener sein für andere Inhalte? Wer ist der Bremser sozusagen? Also die Lehrer sind es nicht, haben Sie gesagt?
5: Genau, also ich glaube, dass es zum einen eben eine letztendlich Entschlackung der Curricula geben muss. Beispielsweise in Mathematik, braucht es da hochkomplexe Vektorrechnung in der Oberstufe oder hat man vielleicht mehr Raum für Datenanalyse und Finanzrechnung und muss man auch auswendig lernen, Formeln beispielsweise für Klausuren, oder reicht es nicht, wenn man Taschenrechner und möglicherweise auch KI als Unterstützung nutzen kann, so wie es später im Beruf ist? Braucht es in Geschichte und Sprache Detailkenntnisse über historische Daten und Jahreszahlen? Vielleicht geht es doch viel eher darum, Ursache und Wirkung zu verstehen, und dann müssen eben auch Daten möglicherweise zurückstecken, weil die mittlerweile in Sekundenschnelle sicher recherchiert werden können. Daran anknüpfend braucht es dann eben neben dieser Entschlackung der Unterrichtspläne die ganz klare Bereitschaft, Schülerinnen zuzuhören, Kompetenzen zu priorisieren. Das ist genau das, was ich meine, zu sagen, okay, Schülerinnen alarmieren hier, mentale Gesundheit ist unser Problem, und dann ist die Schulleitung und das sind die Ministerien der Länder jeweils auch offen dafür, darauf zu reagieren, dafür Ressourcen zur Verfügung zu stellen, beispielsweise Schule als Wohlfühlort zu gestalten, rein räumlich, aber eben auch in der Kommunikation. Dafür braucht es dann entsprechende Fortbildung für Lehrkräfte, damit die als Multiplikatoren an Schule agieren können. Und der letzte Aspekt ist dann nochmal das Thema KI, weil ich glaube, daran lässt sich das ganz gut beispielhaft aufzeigen, wie mit so etwas umgegangen wird. Und das ist ja auch das Überthema, was so ein bisschen halt beispielhaft über der Sendung steht. Ja. Wenn Schüler in den Unterricht gehen und sie nutzen KI-Systeme, da zähle ich mich auf jeden Fall auch selbst dazu, ganz intuitiv, weil wir wachsen damit auf, wir lernen das als Hilfsmittel wirklich sehr zu schätzen. Und dann sagt uns die Lehrkraft, die KI kann doch gar nichts, und wenn ihr ChatGPT verwendet, dann seid ihr quasi durchgefallen, bei einer Textproduktion und zur Recherche sowieso nicht verwenden. Und das verbindet sich nicht mehr mit der Lebensrealität der Schülerinnen. Denn effektiv ist es so, es werden gute Texte produziert, gute Texte geschrieben, die werden der Lehrkraft vorgelegt und diese bemerkt gar nicht mehr einmal, dass es KI ist und denkt, ach toll, die Schüler haben es wieder gut gemacht. Ja. Und da setzt das Problem ein, wenn man keinen offenen Umgang mit solchen Entwicklungen hat, weil eigentlich müsste man sich doch gemeinsam hinsetzen, hinterfragen, war der Prompt gut, was ist das Ergebnis gut, was könnte man da besser machen, was müsste verbessert werden, wie hinterfrage ich die Quellen? Das wird aber unterdrückt, von den meisten Lehrkräften zumindest, und da brauchen wir doch eigentlich ein Umdenken.
1: Dann bleiben wir noch mal ganz kurz beim Thema KI, Herr Veitgenauer. Sind die Lehrkräfte da einfach nicht offen genug und vielleicht auch nicht kompetent genug? Was ist Ihr Eindruck?
2: Also ich würde mich davor sträuben, von den Lehrkräften zu sprechen, weil wir hier eine sehr komplexe Berufsgruppe haben. Ich persönlich kenne Lehrkräfte, die KI tagtäglich nutzen, aber wenn man sich das die Studienlage dazu anschaut, dann sieht man natürlich schon, dass Lehrkräfte als arbeitender Bevölkerungsteil nicht die häufigsten KI-Nutzerinnen und KI-Nutzer sind im Vergleich zu anderen Berufsgruppen. Ich würde gerne aber auf zwei Punkte eingehen. Gerne. Das, was Herr Ebert nämlich gerade angesprochen hat, Schülerinnen und Schülern zuhören. Sie hatten über Räume gesprochen, und das sind beides Themen, wenn wir Schule aktuell so weiterdenken, wie wir sie tagtäglich erleben. Und wenn ich davon spreche, dann wie wir Schule erleben, dann ist in meinem Kopf noch meine Schulzeit auch in Schleswig-Holstein vor Augen, wo wir 45 oder 90 Minuten Unterricht hatten in der Oberstufe, sehr fachgebunden, am Ende Klausuren. Das ist das, was ich tagtäglich bei Schulen erlebe, die sich verändern wollen, und die überlegen natürlich, wie können wir uns verändern, wenn wir als maßgebliche Struktur in der Schule den Stundenplan haben, weil das müssen wir uns vor Augen führen. Das, was das Leben von Schülerinnen und Schülern in der Schule und auch von Lehrkräften bestimmt, ist der Stundenplan. Und solange der 45, 90, 60, 80 Minuten vorsieht, je nachdem, welches Konzept man da auch anwendet, werden auch die Menschen in der Organisationsschule danach getaktet sein. Und wir müssen hier anpieksen und sagen, okay, wie könnte denn der Stundenplan als maßgebende Struktur anders gestaltet sein, damit sich Lehrkräfte, Schülerinnen und Schüler wohler fühlen, damit Zukunftskompetenzen strukturell einen Raum bekommen. Weil das dürfen wir ja auch nicht vergessen, die ganzen Lehrkräfte, die richtig tolle Arbeit machen und dafür auch ausgezeichnet werden, sind ja Leuchttürme von Pädagogik. Die investieren aber auch echt viel Energie jeden Tag, damit das möglich ist. Und dieses Glück hat ehrlicherweise nicht jedes Kind in Deutschland. Und wenn wir über Bildungsgerechtigkeit sprechen, müssen wir darüber sprechen, welche Strukturen können wir an Schule schaffen, damit Bildungsgerechtigkeit unabhängig von einzelnen Lehrkräften, die ich in meinem Unterricht erlebe als Schüler, möglich wird.
1: Ich möchte einen weiteren Hörer mit in unsere Sendung nehmen, Simon Haas aus der Region Bodensee. Ich grüße Sie, Herr Haas.
6: Ja, hallo.
1: Sie sind leider schwer zu verstehen. Da funktioniert die Leitung nicht. Vielleicht versuchen wir, Sie gleich nochmal anzurufen.
5: Entschuldigung, wenn ich ganz kurz ergänzen würde, darf zum vorherigen Punkt. Es geht nämlich darum, dass es nicht nur zufällig ist in Bezug auf die Lehrkraft, sondern auch nicht vom Elternhaus abhängig sein darf. Mhm. Das kann ich vielleicht noch ergänzen, dass das ein Gegenargument ist, was uns Schülerinnen immer wieder entgegengebracht wird, zu sagen, für solche Kompetenzen, die quasi ja fächerübergreifend sind und auch sehr individuell sind, in der persönlichen Lebensorientierung beispielsweise, dafür sind auch die Eltern zuständig. Und das mag sicherlich auch in einem großen Teil unserer Gesellschaft funktionieren. Aber die Frage ist doch, das ist Bildungsgerechtigkeit beginnt doch genau dort, wo die Eltern das nicht übernehmen können und dann die Schule wirkt, wo der Staat unterstützt und da eben diese Kompetenzen zur Verfügung stellt. Und da darf es eben auch keine Elternlotterie sein, wie gut man auf das Leben vorbereitet ist und wie gut man sich in einer Zeit der multiplen Krisen gesund orientieren kann. Und das ist mir nochmal ganz wichtig zu betonen, dass dieser Faktor doch eigentlich gelebte Souveränität in unserer Gesellschaft bedeutet.
1: Hm. Simon Haas.
4: Darf ich auch noch mal rein?
1: Ja, ich versuche erst noch mal kurz Herrn Haas, Herr Haas, sind Sie da? Wir versuchen es. Frau Lindklitzing, Sie haben das Wort.
4: Ja, wir haben, also es gibt ja ganz viel zu sagen, wir haben viele Punkte angesprochen. Ich will noch mal fokussieren, weil aus meiner Sicht unterbestimmt mit diesen Zukunftskompetenzen umgegangen wurde. Also es gibt ja einen Orientierungsrahmen globale Entwicklung, der eben nachhaltige Entwicklung für die gymnasiale Oberstufe beschreibt. Und was wird da eigentlich als Kompetenz beschrieben? Also da gibt es unter dem Fokus Erkennen, Informationsbeschaffung und Verarbeitung, Analyse des globalen Wandels, Unterscheidung von Handlungsebenen. Dann unter dem Kriterium Bewerten, Perspektivenwechsel und Empathie, kritische Reflexion und Stellungnahme, Beurteilen von Entwicklungsmaßnahmen. Und beim Handeln Solidarität und Mitverantwortung, Verständigung und Konfliktlösung, Partizipation und Mitgestaltung. Das sind Kernkompetenzen, die für BNE beschrieben werden. Und das ist aus meiner Sicht das, was wir auch mit einem umfassenden Bildungsbegriff beschreiben können. Und es bedeutet mitnichten eben nur in einer bestimmten Organisationsform, egal in welcher, bestimmte Dinge zu praktizieren, sondern eben dieser reflektierte Umgang mit sich, mit uns in dieser Welt angesichts der zentralen Probleme. Das ist das, was wir eben in der Schule vorantreiben wollen und sollen. Und aus meiner Perspektive spielt KI da selbstverständlich eine Rolle, aber eine kluge und eine gemäßigte Rolle. Also klug, wir brauchen sie. Auf der anderen Seite gemäßigt, wir müssen sie unter bestimmten Kriterien angucken. Und da würde ich jetzt sagen, also die rasante Entwicklung von KI verändert schon jetzt unseren Unterricht. Das ist so, wenn Lehrkräfte jetzt auf den Telly-Chat zurückgreifen können, kann der eben auch tatsächlich im Unterricht stattfinden. Mhm. Für uns, glaube ich, ist eines klar, die Lehrer-Schüler-Bildung ist, Beziehung ist sozusagen das Wichtigste. Und es geht darum, nach wie vor eine kluge und kundige Schülerin oder Schüler zu werden im Umgang mit KI. Und wir fokussieren uns, finde ich, im Umgang mit KI darauf, dass wir bestimmte Leitlinien fokussieren. Ja. Also Verstehen, Verantwortung, Leistung und Werte. Und das sind die Kriterien, mit denen wir mit KI klug und kundig umgehen müssen und sie nicht rausschmeißen. Und im Ernst, ich kenne von den Lehrkräften, mit denen ich Kontakt habe, und das sind nicht ganz wenige, jetzt eigentlich keinen, der mit KI nicht auf eine ähnliche Weise umgeht. Dass dies häufig von bestimmten Rahmenbedingungen abhängig ist, nämlich dass Lehrkräfte eben keinen datenschutzkonformen Zugang beispielsweise zur KI hatten, mitnichten denn Tools, wo sie eben auch Schülerinnen und Schüler im Unterricht zum gemeinsamen angucken, was wirft die KI aus, was können wir dazu aus unserer Sicht sozusagen anmerken, wo ist sie uns voraus, wo sind wir besser. Dass das funktionieren kann, braucht eben bestimmte Rahmenbedingungen. Und da müssen wir
1: den politischen Finger
4: in die Wunde. Ja, auf jeden Fall. Ja. Und da gibt es eben immer dieses Missverhältnis von, die Außenwelt ist in Teilen schon weiter, die Schule kann es noch nicht, aber nicht, weil sie es nicht will, sondern die Rahmenbedingungen sind noch nicht da und wir müssen sozusagen nachholen.
1: Dann ist die Politik zu langsam.
4: Und das müssen wir tun.
1: Ja. Simon Haas, ich grüße Sie.
7: Ja, hallo. Zunächst bitte ich nochmal die Störung zur Entschuldigung.
1: Kein Problem.
7: Meines Erachtens nach ist wichtig, systemübergreifend zu denken. Vereinfacht gelegt ist dem Schule darin, die Integration in Arbeit oder Ausbildung zu gewährleisten. Für die angesprochenen Themen wie beispielsweise Demokratiebildung, lebenspraktische Fertigkeiten, Anregungen zur gesellschaftlichen Verantwortungsübernahme, technische Bildung oder auch die psychische Gesundheit. Hier leistet Jugendarbeit bereits heute einen wichtigen Beitrag. In der Jugendarbeit geht es in letzter Konsequenz.
1: Sind Sie in der Jugendarbeit? Sorry, dass ich da kurz reingehe.
7: Ja, ich bin in der Jugendarbeit tätig, bin selber Sozialarbeiter. In der Jugendarbeit geht es in letzter Konsequenz immer um die Persönlichkeitsentwicklung hin zu einer eigenverantwortlichen, gemeinschaftsfähigen und selbstbestimmten Persönlichkeit. Ganz konkret zielt Jugendarbeit damit bereits heute auf die Befähigung junger Menschen in den Themengebieten, in welchen die Wandlungsfähigkeit der Schule verlangt wird. Schule und Jugendarbeit ergänzen sich so also bereits heute in komplementärer Weise. Es braucht daher meines Erachtens nach eine systemübergreifende Perspektive und vor allem eine strukturelle Stärkung des systemübergreifenden Denkens, im Spezifischen zwischen Jugendarbeit und Schule. Und hier bräuchte
1: es. Ja, sorry, ich gehe da noch mal kurz rein. Also Sie machen diese Jugendarbeit, es funktioniert gut, aber es fehlt offenbar an vielen Schulen genau das, was Sie dort ergänzend komplementär tun?
7: Meines Erachtens nach ja. Jugendarbeit steht natürlich per se immer unter einem Legitimationsdruck, vor allem in der aktuellen Zeit. Und Jugendarbeit muss hier in gleicher Weise und gleichberechtigt als Profession auf Augenhöhe wahrgenommen werden und mit dem eigenen Deutungsanspruch auch das System Schule oder gestalte oder auch am jungen Mensch arbeite.
1: Sie werden oftmals weggespart sozusagen, ne?
7: Teilweise häufig geht es einfach um die Deutungshoheit, wer hat schlussendlich recht, und die Systeme ticken natürlich auch manchmal ganz unterschiedlich. Also manchmal fehlt auch einfach das Wissen, welches System wie funktioniert, und der eigene Anspruch der Jugendarbeit verwässert manchmal. Ja.
1: Herr Haas, ganz herzlichen Dank für diesen Input. Herr Ewert, kann Jugendarbeit das leisten, was Sie fordern, zumindest zu einem Teil?
5: Ich glaube, Jugendarbeit kann gerade in den Bereichen der Gesundheit und auch der sozialen Kompetenzen wichtige Bausteine legen als eine externe Kraft, die so von der Seite der Lehrkräfte nicht gegeben werden kann. Und das ist auch das, was wir ja immer wieder versuchen zu betonen. Es geht nicht darum, dass die Lehrkräfte nun allwissend sein müssen für alle Bereiche, die wir als Zukunftskompetenzen für uns definieren, aber dann eben Raum dafür geben, beispielsweise auch Externe wie aus der Jugendarbeit einzuladen, Workshops etc. durchzuführen, um dann eben den Schülerinnen und Schülern auch diese Kompetenzen zu vermitteln. Mhm. Und mir geht es noch einmal kurz darum zu sagen, wir reden ja hier, wie es schon angesprochen wurde, immer über Kompetenzen. Das eine ist, glaube ich, die reine Kompetenzvermittlung, die Schule auch jetzt schon versucht, über Inhalte zu vermitteln. Und das andere ist quasi die angewandte Kompetenz, quasi transformiert in konkrete Inhalte, beispielsweise die Kompetenz, mit Finanzen umzugehen oder die Kompetenz, gesund zu leben, die wir für uns so quasi stärker alltagsorientiert formulieren würden, das noch in Ergänzung dazu.
1: Ich möchte noch mal kurz eine Mail zitieren, die ich ganz interessant finde. Die Realität: Lehrer bereiten Unterricht mit KI vor, Schülerinnen lösen mit KI, Lehrer korrigiert und kontrolliert mit KI. Ich bin selbst Lehrer. Ist das die Realität, Herr Veitgenhauer? Was hören Sie von den Lehrerinnen und Lehrern da?
2: Ich arbeite ja vor allem auch mit Lehrkräften, die jetzt nicht klassischen Frontalunterricht, machen, und wir unterstützen ja Lehrkräfte auch dabei, neue Formen von Lernen in Schule zu verankern. Deswegen kann ich dieser Aussage nicht ablehnen, wenn die Person ein Lehrer ist und das so macht. Kann ich mir sehr gut vorstellen, würde ich wahrscheinlich auch machen, wenn ich in diesem Berufsstand wäre und gezwungen wäre, entsprechende Unterrichtsvorbereitungen zu tätigen. Ich glaube, eine Sache, die wir an der Stelle auf jeden Fall nochmal in den Blick nehmen müssen, ist, was schafft eigentlich in Schule die Möglichkeit zur Transformation? Wir sind uns ja alle einig, dass sich Schule verändern muss. In welche Richtung, darüber streitet man sich ja auch gerne und das ist auch das, was wir in Schule wahrnehmen. Da gibt es einfach unterschiedliche Vorstellungen und am Ende ist es die Aufgabe der Schule oder des Schulteams auch zu gucken, in welche Richtung wollen wir uns eigentlich entwickeln und wo wollen wir hingehen. Aber damit das möglich ist, brauchen wir eine Auseinandersetzung im Kollegium damit und zwar nicht im Sinne eines Leitbildprozesses, wo eine Person den Leitbild schreibt und dann auf der Schulleiter, auf der Ganztags, auf der Versammlung vorliest und alle sagen, aha, okay, so machen wir das. Nee, sondern wir brauchen hier auch einen Prozess, der partizipativ mit den Schülerinnen und Schülern, mit den Eltern und den Lehrkräften gemeinsam läuft. Denn all diese Gruppen sind diejenigen, die Schule gestalten und die das Schulleben mitbestimmen und auch mitbestimmen dürfen. Und aus diesem Grund müssen wir, glaube ich, auch als Verbände und auch VertreterInnen verschiedener Zielgruppen noch mehr den Fokus darauf legen, zu fordern, dass es Zeit für Schulentwicklung gibt und dass diese auch bezahlt wird. Es gibt in Schleswig-Holstein zum Beispiel eine Experimentierklausel. Das ist ganz wunderbar. Mhm. Schulen können in Schleswig-Holstein richtig viel verändern. Und da brauchen sie einfach nur ihr Konzept einmal schreiben, müssen sagen, was sie machen möchten. Sie können zum Beispiel sagen, wir wollen einen Friday einführen. Das geht auch am Gymnasium übrigens. Und dann wird das von oben abgenickt, weil es eben eine Experimentierklausel gibt.
1: Und es wird
2: aber
1: nicht
2: dann
1: gemacht,
2: ist die Schule auf sich.
1: Aber es fehlt die Zeit dafür und die Energie.
2: Genau. Mhm. Die Schule ist da auf sich selber gestellt. Also am Ende des Tages ist die Verantwortung, so etwas umzusetzen, wieder bei den Lehrkräften und der Schulleitung, die ja durch das Tagesgeschäft auch total belastet sind. Und das dürfen wir nicht vergessen, wenn wir Schulentwicklung wollen, wenn wir wollen, dass sich Schule grundsätzlich verändert und Schule hier mit über 30.000 allgemeinbildenden Schulen in Deutschland, dann müssen wir ihnen auch Mittel zur Verfügung stellen, das in einem strukturierten Rahmen zu machen. Und das sind in der Regel Finanzmittel. In der freien Wirtschaft holt man sich für sowas Organisationsentwickler. In der Schule wird davon wird erwartet, dass die sich auf neue Arten des Lehren und Lernens einstellen, ohne Begleitung. Und dann können wir uns natürlich auch in 10 Jahren wieder hier treffen in der Runde und überlegen, was ist, hat sich verändert. Wahrscheinlich gibt es sicherlich tolle Schulen weiterhin, die sich auch verändern können, aber es bleibt eine Einzelleistung. Wenn wir als System eine Veränderung möchten, dann müssen wir auch von den entsprechenden Stellen das Geld für eine solche Veränderung strukturell zur Verfügung stellen. Und zwar nicht 1.000 Euro pro Jahr oder 2.000, sondern Beträge, die tatsächlich eine Transformation auch ermöglichen können.
1: Und damit sind wir am Ende unserer Sendung angekommen. Herr Veitgenhauer, Sie hatten das Schlusswort. Tobias Veitgenhauer, Programmleiter bei Stuhl im Aufbruch war das. Eschel Ewert hat an unserer Sendung teilgenommen, Landesschülersprecher für die Gymnasien in Schleswig-Holstein. Und Susanne Lind-Klitzing, sie ist Vorsitzende des Deutschen Philologenverbandes. Prompten statt Kurvendiskussion, wie kann Schule besser auf die Zukunft vorbereiten? Das war unser Thema heute. Mein Name ist Manfred Götzke. Vielen Dank fürs Mitdiskutieren, fürs Zuhören. Und ich wünsche Ihnen noch einen schönen sonnigen Samstag.

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1: Die Nachrichten. Beim FDP-Parteitag in Berlin zeichnet sich eine Kampfabstimmung um den Vorsitz ab. Die Europapolitikerin Strack-Zimmermann erklärte sich am Nachmittag bereit, gegen den bisherigen stellvertretenden Parteichef Kubicki anzutreten. Sie wurde auf dem Parteitag von 33 Delegierten vorgeschlagen. Kubicki galt als einziger Kandidat. Er sagte in seiner Vorstellungsrede, er sei froh darüber, dass die beiden alten Schlachtrösser der FDP antreten. Zum Auftakt des Parteitags hatte der scheidende FDP-Chef Dürr davor gewarnt, die Freien Demokraten nach den jüngsten Wahlniederlagen abzuschreiben. Sie hätten ihre Lehren gezogen und änderten sich, sagte Dürr. Die FDP wolle eine Partei des Fortschritts, der Zukunft und auch der Freundlichkeit sein. Bei der Bundestagswahl im vergangenen Jahr hatte die FDP den Wiedereinzug ins Parlament verpasst. Sie ist außerdem nur noch in 6 von 16 Landtagen vertreten. Unionsfraktionsvize Stegemann hat seine Forderung bekräftigt, erwachsene Kinder stärker an den Pflegekosten ihrer Eltern zu beteiligen. Man könne die Einkommensgrenze heruntersetzen, sagte der CDU-Politiker der Neuen Osnabrücker Zeitung. Bislang müssen sich Menschen erst ab einem Jahresbruttoeinkommen von mehr als 100.000 Euro an der Finanzierung eines Heimplatzes der Eltern beteiligen. Stegemann verteidigte auch seinen Vorstoß, Wohneigentum stärker heranzuziehen. Eltern würden ihr Erbe oft rechtzeitig steuerfrei verschenken und der Staat habe dann keinen Zugriff mehr. Die AfD in Mecklenburg-Vorpommern hat auf einem Parteitag in Grimmen ihr Programm für die Landtagswahl im September beschlossen. Danach will die Partei unter anderem die Bereiche Bildung, Sicherheit und Gesundheitsversorgung stärken. Zudem plant sie eine Rückkehr zur Kernenergie und ein Ende der CO2-Besteuerung. In der Migrationspolitik strebt die AfD eine sogenannte Grenz- und Rückführungspolizei innerhalb der Landespolizei an, sowie eine Abschiebehafteinrichtung. Die AfD will darüber hinaus den Medienstaatsvertrag kündigen und stattdessen einen sogenannten Grundfunk einführen. Der Brennerpass in den Alpen ist seit dem Vormittag gesperrt. Betroffen ist die Autobahn zwischen Österreich und Italien sowie sämtliche Nebenstrecken. Hintergrund ist, dass Anwohner gegen das hohe Verkehrsaufkommen protestieren wollen. Die Strecke gilt als die verkehrsreichste Nord-Süd-Verbindung der Alpen. Auf den Transitrouten der benachbarten Schweiz gibt es deutlich weniger Verkehr. Die Anwohner fordern daher, die Lkw-Maut auf das Schweizer Niveau anzuheben. Die Sperrung endet auf österreichischer Seite um 19 Uhr und auf italienischer Seite um 20 Uhr. Russische Behörden haben nach ukrainischen Gegenattacken mehrere Tote gemeldet. Nach Angaben des regionalen Krisenstabs wurden in der Grenzregion Bjelgorod 3 Männer bei Drohnenangriffen getötet. In Almavir im südrussischen Gebiet Krasnodar brach laut Behörden ein Feuer auf dem Gelände eines Öllagers aus. Im Hafen von Taganrog in der Region Rostow gerieten ein Tanker, ein Treibstofftank sowie ein Gebäude in Brand. Die Ukraine bestätigte die Angriffe auf Armavir und Taganrog. Bei einem russischen Drohnenangriff wurde in Saporischja ein Mensch getötet. 2 weitere seien verletzt worden. Behörden meldeten außerdem 3 Verletzte in Cherson. Der Chef der Weltgesundheitsorganisation WHO, Tedros, ist in das Zentrum der Ebola-Epidemie im Osten der Demokratischen Republik Kongo gereist. In der Provinz Ituri will er ein Behandlungszentrum besuchen und mit Vertretern der örtlichen Behörden sowie mit betroffenen Familien sprechen. Bei seiner Ankunft sagte Tedros, die WHO sei dazu bereit, jede notwendige Hilfe im Kampf gegen Ebola zur Verfügung zu stellen. Für den jüngsten Ebola-Ausbruch Mitte Mai ist die seltene Bundibugyo-Variante des Virus verantwortlich, gegen die es derzeit weder eine Impfung noch Medikamente gibt. Die Weltgesundheitsorganisation geht bisher von mindestens 223 Todesfällen aus. Betroffen sind vor allem 3 Provinzen in der Demokratischen Republik Kongo sowie das Nachbarland Uganda. Und das Wetter: in einem Streifen von der Eifel bis zu den ostbayerischen Mittelgebirgen Schauer und teils kräftige Gewitter, lokal Unwetter. Südlich davon heiter bis wolkig, vereinzelt Hitzegewitter. Im Norden heiter bis wolkig und meist trocken, 18 bis 33 Grad. Morgen wechselhaft, örtlich Unwetter bis 30 Grad. Das waren die Nachrichten.
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2: Mit Juliane Reil, hallo. Asnif Korkijan ist als Tochter armenischer Eltern in Syrien geboren. In Saudi-Arabien hat sie größtenteils ihre Kindheit verbracht, dann ging es in die USA, wo sie heute noch lebt. Unter dem Namen Beduin veröffentlicht sie Songs, die um das Gefühl kreisen, nirgendwo zu Hause zu sein. Was das für sie bedeutet, das erzählt sie mir in dieser Stunde. Als erstes gibt's hier jetzt gleich Musik von einer jungen Frau aus Amsterdam, die ihre eigene Band ist. Von Haus aus ist sie Bassistin, ihr Name ist Isha. Ihr Debütalbum, das erscheint im Herbst, und das hier ist die erste Single.

Forever 16, das war Musik von Isha. Asnif Kwakijan schreibt elegante Folksongs, die um Themen wie Migration und Heimatlosigkeit kreisen. Das kommt nicht von ungefähr, denn sie hat armenische Wurzeln, in Syrien ist sie geboren, in Saudi-Arabien hat sie ihre Kindheit verbracht, dann ist die Familie mit ihr in die USA gegangen. Der Künstlername Beduin passt also, weil sie eine Beduinin, eine Wandernde zwischen den Kulturen ist. So klingt sie auf ihrem neuen Album.

0: On My Own Again aus dem Album Neon Summer Skin von Beduin. Im Vorfeld der Sendung habe ich mit der Singer-Songwriterin gesprochen. Im Titelstück geht es ja um eine Kindheitserinnerung von ihnen. Sie, wie sie aus einem Pool steigen, das Chlor brennt noch in den Augen, aber sie sind glücklich. Was ist das für eine Erinnerung?
1: Yeah, I was so nostalgic for my childhood that I kept thinking of this like perfect day as a kid.
2: Ja, ich fühlte eine so starke Nostalgie, was meine Kindheit betraf, dass ich immer wieder an diesen für mich perfekten Tag als Kind denken musste. Ich wollte unbedingt verstehen, warum ich mich so nostalgisch fühlte. Und so dachte ich mir, ich werde einfach ganz detailliert einen solchen perfekten Tag beschreiben und versuchen, dem Wesen meiner Kindheit oder dem Gefühl, das sie ausmachte, auf diese Weise näher zu kommen.
1: Painting a picture of this, of like, you know, my family in our leisure time and how we spent it.
2: Und so zeichnet genau dieses Lied ein sehr lebendiges Bild davon, von meiner Familie in unserer Freizeit, davon, wie wir diese Zeit verbracht haben. Es geht um ein Gefühl der Geborgenheit in ihrer Nähe. Ich habe mich sicher gefühlt. Das wollte ich ausdrücken. Die Erfahrung, sich als Kind vollkommen sicher zu fühlen, ohne auch nur darüber nachdenken zu müssen. Genau das habe ich mit diesem Song versucht einzufangen.
1: Think about it. So that's something I was really trying to capture with that song.
0: Wie kam es, dass Sie so nostalgisch oder melancholisch sich gefühlt haben about childhood?
1: I don't know. It's very intuitive.
2: Ich weiß es nicht. Es ist sehr intuitiv. Es fühlt sich einfach wie ein Gefühl an, zu dem ich immer wieder zurückkehre. Ich glaube, es hat damit zu tun, dass ich viel herumgereist bin. Und als ich dann ein gewisses Alter erreicht habe und etwas zur Ruhe kam, wurde mir klar, dass ich mich bisher kaum mit meiner Kindheit auseinandergesetzt hatte. Denn die Länder, aus denen ich komme, sind manchmal nicht gerade einfach zu bereisen. Vor allem dann nicht, wenn man die Sprache nicht spricht, was auf mich zutrifft, da meine Eltern mich auf eine amerikanische Schule geschickt hatten. Meine Eltern haben in Saudi-Arabien gelebt und gearbeitet. Ihren Ruhestand verleben sie jetzt in Armenien. Zu dem Zeitpunkt etwa habe ich angefangen, über die Orte nachzudenken, die mir viel bedeuten, und darüber, ob ich dorthin überhaupt noch eine Verbindung in der Zukunft haben würde.
1: So I just started to think about like the places that mean a lot to me and if I would have a future with them at all.
0: So you were born. Sie sind in Syrien auf die Welt gekommen. Ihre Eltern stammen aus Armenien, aufgewachsen sind sie aber in Saudi-Arabien und seit 1995 leben sie in den USA. Is that right?
1: Well, yes, it's mostly right, but my family is all Armenian, but
2: ja, im Großen und Ganzen stimmt das schon. Meine Familie ist zwar rein armenisch, aber wir alle oder zumindest die meisten von uns wurden in Syrien geboren. Meine Eltern sind also Armenier, wurden aber ebenfalls in Syrien geboren und sind dort aufgewachsen. Mittlerweile leben sie jedoch im Ruhestand in Armenien. Wir sind größtenteils in Saudi-Arabien aufgewachsen. Dann gewannen meine Eltern in der Green Card Lotterie, was uns 1995 nach Amerika führte. Das ist soweit korrekt. Meine Eltern nahmen schließlich ihre Arbeit in Saudi-Arabien wieder auf, genau zu der Zeit, als ich mein Studium in den USA begonnen habe, und waren dort bis vor kurzem tätig.
0: Ich habe gelesen, dass das neue Album nach einem Besuch bei ihren Eltern in Saudi-Arabien entstanden ist. Waren Sie auf der Suche nach Ihren Wurzeln?
2: Ich glaube, mir wurde gerade erst richtig bewusst, dass ich dorthin vielleicht nicht mehr zurückkehren werde, weil meine Eltern eben nun ihren Ruhestand in Armenien verbringen und dass es, naja, schwierig sein wird, jenes Leben, das ich dort kannte, noch einmal aufzusuchen. Das hat mich ziemlich aus der Bahn geworfen. Ich hatte einfach große Schwierigkeiten damit, vor allem deshalb, weil ich nicht viel darüber nachgedacht hatte, da ich ständig unterwegs war. Aber als ich anfing, auf Tournee zu gehen mit meiner Musik, tatsächlich auch durch Europa, hängte ich an jede Tour einen Besuch in Saudi-Arabien an. So sah ich meine Familie viel häufiger, als ich es ursprünglich erwartet hatte. Nämlich dann, wenn sie sich gerade in Saudi-Arabien aufhielt. Als ich von dieser letzten Reise zurückkehrte, kurz bevor meine Eltern in den Ruhestand gingen, wurde mir klar, dass dies womöglich meine allerletzte Reise nach Saudi-Arabien gewesen sein könnte. Dort, wo ich meine Kindheit verbracht habe. Und das ging mir wirklich sehr nah und machte mich zutiefst traurig.
1: Just make me really sad about it.

0: Neon Summer Skin, das Titelstück aus dem neuen Album von Beduin. Die Künstlerin ist in Syrien geboren und in Saudi-Arabien aufgewachsen, bevor sie in die USA gegangen ist. Im Interview haben wir genau darüber gesprochen und ich habe sie gefragt, was denken Sie, wie haben Ihre Herkunft und Ihre Kindheit Ihre Musik geprägt?
1: Das ist wirklich schwer zu sagen. Ich habe das Gefühl, ich stecke da zu tief drin, um es wirklich beurteilen zu können. Aber naja, die gesamte Musik, die ich schreibe, ist sehr persönlich. Es ist fast so etwas wie Tagebuchschreiben. Es gab dabei eigentlich kaum einen Filter, aber genau weiß ich es nicht. Ich meine, ich glaube, es ist einfach schon so sehr ein Teil von mir geworden, dass ich es gar nicht mehr richtig greifen kann. Ich denke, es ist wohl vor allem die Thematik.
2: I think the subject matter probably more than anything.
0: Es ist interessant, weil man jetzt zum Beispiel keine Spuren von traditioneller armenischer, syrischer oder saudi-arabischer Musik in ihrer Musik hört. Sie sind sehr viel mehr von westlicher Popkultur beeinflusst.
1: Ja, ich glaube, das spiegelt wirklich jene Mischung wider, mit der ich aufgewachsen bin. Denn meine Eltern waren Einwanderer in Saudi-Arabien, beschlossen aber, mich auf eine amerikanische Schule zu schicken. Es war also eine wirklich seltsame Mischung, die bei uns zu Hause herrschte, in diesem arabischen Land, in der arabischen Welt, aus der ich stammte. Ich sprach nicht einmal Arabisch, was ich persönlich sehr bedauere. Ich wünschte, ich würde es sprechen. Aber ja, es war fast so, als wäre ich bereits auf die amerikanische Kultur gepolt. Und das, obwohl meine Eltern gar kein Englisch sprachen. Rückblickend, wenn ich wirklich darüber nachdenke, war es eine ziemlich bizarre Erziehung. Ich glaube jedoch, dass wir uns deshalb so zwischen den Kulturen bewegten. Zunächst hatten meine Eltern uns nämlich auf eine arabische Schule geschickt. Doch dort wurde die Religion sehr streng ausgelegt und das entsprach nicht ihren Vorstellungen. Wahrscheinlich auch, weil ihr eigener Hintergrund so grundverschieden war. Also versuchten sie es anders und meldeten uns an dieser amerikanischen Schule an. Das schien ihnen die beste verfügbare Option zu sein. Dadurch entstand gewissermaßen eine gewisse Distanz, eine Kluft zwischen der Bildung, die ich genoss, und meinem tatsächlichen Umfeld, meiner unmittelbaren Lebenswelt.
2: You know, the education I was getting and like the my environment, my immediate environment, you know.
0: So eine andere Sache ist auch interessant. Auf dem aktuellen Album hört man Beduin auf einmal am Klavier und sonst kennt man sie als Gitarristin. Sie singen und begleiten sich selbst an der Gitarre.

0: Und jetzt eben das Klavier und auch Blasinstrumente. Man hört da Flöte, Trompete und sogar die Posaune. Wie kam es dazu, dass diese Instrumente auf einmal auf diesem Album auftauchen?
1: Made an appearance on this new record.
2: Ja, ich spiele all die Blasinstrumente oder die meisten Blasinstrumente, sollte ich besser sagen. Und ein wenig Klavier. Flöte habe ich allerdings nicht gespielt. Das war mein Freund Logan Hone. Aber ich glaube, ich war bereit, mich ein wenig von den gitarrenlastigen Songs zu lösen. Und ich war wirklich neugierig darauf, wie sich das auf meinen Gesangsstil auswirken würde. Ich glaube, mein Gesang ist dynamischer und ein bisschen melodischer geworden. Nachdem ich so viel auf Tour war, insbesondere als Vorgruppe für Bands, die sehr kraftvoll singen und deren Songs äußerst ausdrucksstark sind, wollte ich ein wenig damit experimentieren und herausfinden, ob ein Instrumentenwechsel dabei hilfreich sein würde.
3: And there was also an element of revisiting instruments that I started on, because piano was actually my first instrument. So I could be like agile on the piano, but I learned classically, so I'm actually.
2: Dabei spielte auch der Gedanke eine Rolle, zu Instrumenten zurückzukehren, mit denen ich angefangen habe, Musik zu machen. Denn eigentlich war das Klavier mein allererstes Instrument. Ich konnte mich am Klavier durchaus schnell bewegen, doch da ich eine klassische Ausbildung genossen hatte, bin ich tatsächlich nicht besonders gut darin, darauf zu komponieren. Oder sagen wir, es fiel mir einfach nicht leicht, es ging mir nicht intuitiv von der Hand. Ich musste wirklich intensiv darüber nachdenken und mich da reinfuchsen. Und was die Bläserparts angeht, das war einfach eine spaßige Angelegenheit. Gerade jetzt, wo ich mich verstärkt im Produzieren ausprobiere und versuche, unterschiedliche musikalische Stimmen für die Songs zu schreiben. Auch hier spielte wieder der Gedanke eine Rolle, zu den Instrumenten der Kindheit zurückzufinden. Die Trompete war nämlich mein zweites Instrument in der Schulzeit. Und so war da eben dieses Element der Rückkehr zu den Instrumenten meiner Kindheit.
3: That element of returning to childhood instruments.
0: So, Neon Summerskin ist ein Album über Vertreibung, Migration und die Unmöglichkeit, nach Hause zurückzukehren, gepaart mit der persönlichen Erkenntnis vom Ende der Kindheit. Und diese Sehnsucht oder sagen wir mal Wehmut darüber, die bildet quasi den roten Faden für das Album. Ich würde gerne wissen, wie ist das heute für Sie? Haben Sie ein Zuhause gefunden?
3: That's a good question. I think more or less. I think when I left Saudi.
2: Wissen Sie, ich tue mich nicht gerade leicht mit Veränderungen. Und so erkannte ich beim Abschied von Saudi-Arabien, dass nichts den Platz jener Zeit einnehmen würde, dass nichts jene Gefühle ersetzen könnte, die ich empfand, als ich noch in Syrien meine Familie besuchte oder als Kind in Saudi-Arabien gelebt habe. Und ich verfalle immer noch gewissermaßen in dieses Gefühl, wenn ich in der Nähe meiner Eltern bin. Aber ich glaube, ich bin mittlerweile besser darin geworden, zu akzeptieren, dass man weiterzieht, dass man voranschreitet, dass man nach vorne blickt und sich ein Gefühl von Heimat schafft, ohne dabei exakt das zu wiederholen, was man in seiner Jugend hatte. Ich denke, es sind die kleinen Dinge, die sich summieren, dem eigenen Raum etwas Heiliges zu verleihen, die eigene Gemeinschaft zu finden oder Ähnliches. Aber vor allem habe ich wohl akzeptiert, dass es niemals eine exakte Kopie dessen sein wird, woran man einst so sehr hing. Und dass vielleicht jeder Mensch, bis zu einem gewissen Grad, eine eigene Version dieser Erfahrung macht, selbst wenn sie nicht ganz so drastisch ausfällt wie meine.
3: You know, it to some degree, even if it's not like so drastic as my experience.
0: Das sagt Asnif Kurkijan alias Bedouin. Ihr neues Album, das heißt Neon Summerskin und erscheint nächste Woche Freitag. Am 29. August spielt sie dann ihr einziges Deutschlandkonzert und zwar in Berlin im Gretchen. Hier ist noch ein Song von ihr, One Thing Right.

0: Der Song One Thing Right von Beduin im Corso Musikmagazin um 3:30. Okay Kid haben 2024 eine Auszeit genommen und das hat der Band, die ursprünglich aus Gießen kommt, aber schon lange in Köln lebt, anscheinend gut getan. Mit neuer Energie haben sie jetzt ein Album veröffentlicht, das aktuelle gesellschaftliche Entwicklungen unter die Lupe nimmt und dabei auch um eine eigene Position ringt, zwischen Ohnmacht, Widerstand und Halt. So klingt das.
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0: Musik von OK-Kid aus dem neuen Album Komm, wir bleiben stehen. Vor der Sendung habe ich mit dem Sänger Jonas Schubert gesprochen. Hallo.
1: Hi.
0: Und dem Schlagzeuger Raphael Kühle. Hallo.
2: Hallo.
0: Ich könnte ja auch sagen, willkommen zurück, denn OK-Kid haben 2024 bekannt gegeben, dass sie eine Auszeit nehmen auf unbestimmte Zeit. Wenn Sie sich zurückerinnern, was war das damals für ein Zeitpunkt in Ihrer Geschichte als Band? Wo standen Sie da?
2: Ja, das wüssten wir selbst gerne in der Nachbetrachtung, weil wir es zu dem Zeitpunkt, glaube ich, nicht gewusst haben, wo wir gerade stehen. Das war immer noch so ein bisschen die Nachwirkung der Corona-Zeit und dann irgendwie immer noch gemerkt, ja, wir kommen irgendwie vielen Dingen nicht mehr mit dem Anspruch hinterher, den wir eigentlich haben an uns, an die Musik, und mussten dann oft eben auch Touren verschieben, Alben verschieben und haben gemerkt, so, ey, wir sind auch einfach ja kreativ nicht mehr das, was wir, glaube ich, sein wollen oder können, und haben dann gemerkt, okay, es sind so viele Sachen, die wir parallel gerade ja nicht wirklich zufriedenstellend hinbekommen über Social Media bis zu vielen Dingen, dass wir gesagt haben, wir wollen einfach einen Cut machen und einfach nichts anderes tun, als Musik zu schreiben erstmal. Also das war nicht eine Pause, wo wir gesagt haben, ey, wir wollen uns irgendwie auflösen und jeder macht sein Ding, sondern schon, ey, wir wollen auf jeden Fall weitermachen, aber nicht mehr mit dem, was drumherum passiert, also was man auch als Band alles tun muss, sondern einfach nur eigentlich zurückgehen da, wie wir angefangen haben eben, dass wir einfach nichts anderes machen außer Musik und das ohne Druck und ja.
0: Also Sie haben in der Zeit keine Social-Media-Aktivitäten gehabt, keine Konzerte, keine Veröffentlichungen. In Zeiten des Algorithmus, den Algorithmus nicht zu bedienen, immer ein Risiko für Bands. Hatten Sie da gar keine Bauchschmerzen?
3: Also ich glaube, wir hatten schon Bauchschmerzen, aber es war so ein bisschen alternativlos, weil was wir vor allem brauchten als Band war Zeit. Und wenn man sich die Zeit nicht nimmt, sondern immer in diesem Hamsterrad zwischen Social Media Content, Releases, Touren und was damit alles einhergeht, wenn man da nicht rauskommt, dann verliert man sich auch schnell da drin und dann macht man irgendwann nur noch Inhalte, ohne vielleicht zu überlegen, was man wirklich machen will. Und dafür gibt es, glaube ich, viele Beispiele, dass gerade Leute, wenn sie diesen Druck verspüren, immer neue Inhalte machen zu müssen, dass das irgendwann auf die Qualität der Inhalte selber geht. Und das wollten wir auf jeden Fall vermeiden.
0: Auf dem neuen Album zeigen sich OK-Kid politisch. Politische Songs kennt man auch von dieser Band. Ich erinnere mich an Gute Menschen von 2015. Da ging es um Alltagsrassismus, Doppelmoral und Rechtspopulismus. Oder ein Song wie Warten auf den starken Mann von 2018. Da thematisieren sie die Sehnsucht nach autoritären Führern. Auf diesem Album geht es stark um den Rechtsruck in Deutschland und ganz konkret um den Zuwachs der AfD. Zum Beispiel in dem Song Rave On, das ist das Herzstück des Albums für mein Empfinden. Lassen Sie uns da mal kurz reinhören.
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1: Rave On von OK Kids. In was für einer Situation ist dieser Song entstanden?
2: Das ist eher, glaube ich, also Sie sagen ja, das ist das Herzstück und das ist schon vielleicht sogar wahr. Das ist, glaube ich, auch die Aufforderung zum Handeln. Also wir haben ja das Album angefangen und das waren auch wirklich die ersten Songs. Hoffnung stirbt 1, Hoffnung stirbt 2, Hoffnung stirbt 3.
1: Mhm. Weil, ein unheimlich düsterer Anfang.
2: Genau, und dann ist so die Conclusio daraus, was stellt man damit an, wenn die Hoffnung gerade nicht da ist. Und natürlich ist es immer auch ein bisschen so, ja, die Welt in Anführungszeichen, die uns umgibt, die einfach, glaube ich, so verrückt und wirr ist, wie wir es in unserem Leben, glaube ich, noch nie so gefühlt haben. Und auch wir als Band ist natürlich immer auch die Parallele weitermachen, also Rave On im Sinne, die Hoffnung wird nicht zurückkommen, wenn man sich ausruht und zu Hause ja hofft, im Sinne von, es wird hoffentlich alles gut, sondern indem man aktiv bleibt, indem man wach bleibt, indem man auch ja Widerstand ausübt. Und Rave On quasi kommt aus dieser Tristesse und führt dahin, dass man eigentlich ja die einzige Hoffnung, die wir haben können, ist weiterzumachen, an den Idealen festzuhalten. Und dann kommt man eben auch auf den Albumtitel Komm, wir bleiben stehen, dass man sich nicht von dem ganzen toxischen Strudel der Gegenwartsbewältigung runterziehen lässt.
1: Es gab ja Zeiten, in denen man gesagt hat, warum jetzt Leute von etwas überzeugen wollen, wovon sie sowieso überzeugt sind. Also ich nehme an, dass zu ihren Konzerten nicht unbedingt Nazis und AfD-Wähler kommen. Ist es trotzdem wichtig, bestimmte Positionen so zu stärken, sich selbst und andere zu versichern? Hat sich da was verändert?
2: Also gerade in so einer Zeit, wo man lost ist, also es taucht ja gefühlt fast jeden Tag wieder eine Hiobsbotschaft auf, die gefühlt auch am nächsten Tag schon wieder verdrängt ist, was, sag ich mal, vor 10 Jahren wären Meldungen 3-4 Wochen Top-Thema gewesen und wir haben so viele krasse, verrückte Meldungen, die fast schon wieder untergehen und man fast schon so eine Resilienz dagegen entwickelt hat. Und wir haben nun mal gerade den Fakt, dass knapp 30% der Deutschen würden die AfD wählen, eine Partei, die nicht nur fremdenfeindlich ist, sondern auch ganz klar das Grundgesetz in Frage stellt, wie es ist. Und ich glaube, da hilft es erstmal schon, sich selbst zu motivieren, Gleichgesinnte zu suchen und zu wissen, man ist nicht alleine. Und wie es dann weitergeht, also quasi die Folgerung daraus, ist natürlich auch nochmal eine ganz andere, wo auch, finde ich, viel zu wenig drüber diskutiert wird. Wie bekommt man denn diese 30%, diese Millionen von Menschen wieder zurück? Und was haben wir auch aus unserer Bubble vielleicht falsch gemacht, dass Leute sich nicht mehr verstanden fühlen?
1: Sie kommen ursprünglich aus Gießen, leben mittlerweile aber auch schon seit einigen Jahren in Köln. Wie ist das in Ihrer Szene? Tauschen Sie sich da mit anderen MusikerInnen aus, was diese Form von Protest angeht? Ist das überhaupt Thema in Ihren Kreisen?
3: Also ich glaube, damit beschäftigt sich der Großteil von Menschen, mit denen wir zu tun haben, in unseren Kreisen auf jeden Fall. Wie man das dann zum Ausdruck bringt, macht, glaube ich, jede und jeder noch mal ein bisschen anders. Aber das ist auf jeden Fall ein Umstand, also der Rechtsruck und die politische Situation in Deutschland, der auf jeden Fall in unseren Kreisen Menschen total bewegt.
1: Weil ich finde das sehr interessant, dass es, wenn es Protest gibt, wenn es politische Songs gibt, dass die meistens von einer einzelnen Band sozusagen geäußert werden oder einem einzelnen Künstler. Und frage mich, warum es dieses Einzelkämpfertum da gibt und nicht eine Solidarisierung zwischen KünstlerInnen, weil es ja wirkungsmächtiger sein könnte.
3: Also eine Antwort haben wir, glaube ich, auch nicht, aber wir sehen auf jeden Fall die Notwendigkeit eigentlich, dass viel mehr Menschen, die eine größere Reichweite haben und zum Beispiel auch Musik machen, den Mund aufmachen und sich dagegen aussprechen. Weil was man schon sehen kann, finde ich, ist, dass Künstlerinnen und Künstler, die wirklich eine große Hörerschaft quer durch die ganze Gesellschaft haben, sich das nicht trauen oder das nicht machen, weil es vielleicht auch nicht ihren Überzeugungen entspricht, das ist ja eine andere Sache, aber quasi als jemand, der in der Öffentlichkeit steht, der viele Menschen erreichen kann, zu sagen, ich stehe hinter der Demokratie, aber ich äußere das in meinen Inhalten nicht, das finde ich schwierig. Und ich glaube, da liegt auf jeden Fall noch viel Potenzial drin, dass wirklich große Künstlerinnen und Künstler, große, also Menschen mit einer großen Anhängerschaft sich viel mehr dazu äußern könnten.
1: Der Sound auf ihrem neuen Album ist wuchtig, er schreckt auch nicht vor Pathos zurück und hat eine melancholische Färbung. Ich hatte ein bisschen die Assoziation Okay Kid auf Stadiontour. War das Ihr musikalischer Ansatz?
2: Ja, wir planen jetzt schon eine Stadiontour mit diesem Album. Das ist dafür gemacht. Self-fulfilling prophecy, wir machen erst den Sound und dann wird Stadion bald passieren. Mhm. Nee, das ist wirklich, glaube ich, dieser, also was mir auffällt bei diesem Album ist, dass ja, wir wahrscheinlich zum ersten Mal einen Sound gefunden haben für ein Album, der stringent ist, der aufeinander aufbaut. Wir hatten früher oft dann auf Alben einen Indie-Track gehabt und dann gab es wieder einen Rap-Song. Und das ist irgendwie nicht mehr so die Soundwelten und auch, ja, wahrscheinlich das, was ich als Sänger mache, ist ja sehr hybrid zusammen alles. Und wir vereinen das, was wir, glaube ich, auch schon vorher waren, zum ersten Mal so konsequent. Und ja, es kann auch sein, dass sich das dann irgendwie teilweise auch nach Stadion so groß anhört, weil auch, ja, ich wahrscheinlich auch ein bisschen mehr singe oder auch einen anderen Zugang zu Melodien gefunden habe als früher wahrscheinlich.
1: Wie ein echter Mann, da geht es um toxische Männlichkeit und es ist interessant, dass Sie nicht auf Männer zeigen und sich da distanzieren, sondern klar machen, dass Sie Geschlechtsgenossen sind und damit auch selbst Teil des Problems. So wird es zumindest formuliert in dem Song. Warum war es Ihnen wichtig, auch dieses Thema noch mit auf dieses Album zu nehmen?
2: Ich hatte schon ganz lange das Bedürfnis, den Song Männer von Herbert Grönemeyer irgendwie aufzugreifen als Inspiration und das auf 2026 zu übertragen. Ich glaube, wir merken so krass gerade wie noch nie, wie Männer dafür sorgen, dass die Welt in die Luft fliegen kann aufgrund von Egos von Männern, die es nicht hinbekommen, ja, miteinander zu reden und ja, Kriege führen. Und ganz viele Dinge, die eben toxisch sind in dieser Welt, sind manngemacht, also fast ausschließlich. Und ich fand das Thema eigentlich, es ist kein schönes Thema und man nähert sich dem lange. Also ich glaube, von der ersten Idee, bis ich dann den Song recorded habe, ist über ein halbes Jahr gewesen wahrscheinlich. Dann hat man halt gemerkt, wie krass aktuell dieser Song halt ist. Und das war dann eben auch nochmal genau das Release-Datum, genau in der Woche, als die Sache mit Christian Ulm rausgekommen ist. Und wieder mal so ein Beispiel, was Männer anrichten können. Und ich finde es wichtig, dass Männer selbst über toxische Männlichkeit reden, was ich so vorher noch nicht oft gehört habe. Ich höre immer, dass Frauen darüber reden, was Männer ihnen antun, aber Männer sich gar nicht so großartig dazu äußern. Und ich fand es einfach wichtig, das mal aus einer Männersicht nicht zu erklären, aber zu schreiben und darzustellen. Ja.
1: Das sagt Jonas Schubert von Okay Kid. Am 27. September startet die Band ihre Tour. Es geht los in Wien, danach geht's weiter nach München, Berlin, Leipzig, Hamburg und die Tour endet dann am 3. Oktober in Köln. Das ist noch der Song, von dem gerade hier die Rede war, Wie ein echter Mann.
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0: Okay Kid mit dem Stück Wie ein echter Mann aus dem neuen Album Komm, wir bleiben stehen. Für die Produktion ihrer Alben verbringt die Südlondonerin Laura Misch viel Zeit in der Natur. Die Klänge, die sie dort aufzeichnet, webt sie als Field Recordings in ihre Songs ein. Misch ist Saxophonistin, Produzentin und Sängerin. Ihr drittes Album heißt Lithic, was so viel wie steinartig oder mit Stein verbunden heißt. Was das für ihre Musik bedeutet, das hat sie Frank Sawatzki erzählt.
1: Für die Aufnahmen zu Lithic begab Laura Misch sich in Felslandschaften mit Steinkreisen und Höhlen. Die Künstlerin hat tief hineingehört in die Geschichten, die das Gestein ihr zu erzählen hatte. Sie entdeckte ein reiches Klangrepertoire in den jahrhundertealten Naturdokumenten und beförderte kleine Ausschnitte daraus in ihre Musik durch Improvisation und Sampling.
2: Manchmal erzeuge ich selbst Rhythmen, indem ich die Steine als Percussion-Instrumente einsetze. An anderen Stellen nehme ich die Steine in ihrer natürlichen Bewegung auf, indem ich sie beispielsweise einen Hügel hinunterrollen lasse. Das zeichne ich vor Ort auf und nutze diesen Klang dann später, um durch Looping einen Rhythmus zu erzeugen.
1: Laura Misch begann ihre Arbeiten unter den hochaufragenden Klippen von Cornwall. Ein Ort, der die Künstlerin immer schon angezogen hat.
2: Das ist eine so wilde Landschaft. Und die Winde und Stürme können richtig heftig sein. Ein energiegeladener Ort, der wie gemacht dafür ist, dort Kunst zu schaffen. Es gibt in Cornwall unglaubliche Steine, sowohl gemeißelte Steinmonumente und Steinkreise, als auch ganz natürliche geologische Formationen. Ich wusste, dass das der richtige Ort für mich und meine Aufnahmen sein würde.
3: So I knew it would be the place to go.

0: Auch ihrem Saxophonspiel wollte Laura Misch einen besonderen Klangraum verleihen. Den fand sie in einer ehemaligen Teppichfabrik auf der Insel Hydra in der Ägäis. Auf Empfehlung eines Freundes hin, der dort arbeitet. Mit dem Holzblasinstrument hatte die Künstlerin ihre Karriere begonnen. Auf der Suche nach Identität und in hörbarer Distanz zu den männlichen Mitgliedern der Familie, die alle Violine spielten. Es war eine kleine TV-Heldin, die sie überhaupt erst auf das Saxophon aufmerksam gemacht hatte, so Laura Misch.
1: Lisa Simpson hat mich damals inspiriert. Sie spielt ja Saxophon im Intro der Simpsons. Das war einfach cool. Und Lisa war eben auch die einzige Saxophonistin, die ich zu der Zeit kannte.
2: I didn't really know any other female saxophonists at that time.

0: Bei den späteren Arbeiten im Studio mit ihrer Band profitierte Laura Misch von den Außenaufnahmen im Gestein. Dort erlebte die Künstlerin die Natur als Teil des eigenen Wesens. Ein erhebendes Gefühl, das sie mit ins Studio nahm.
1: Ich liebe es, draußen zu spielen, in den Höhlen und im Gestein. Es fühlt sich an, als würde ich eins werden mit der Landschaft. Und ich brauche dafür kein Publikum. Ich spiele gewissermaßen mit dem Hall der Höhle. Später wieder mit den anderen Musikern zu interagieren, bereitet mir auch eine große Freude. Der Prozess der Field Recordings, also das Erkunden von Texturen und das Improvisieren mit den Elementen, war zutiefst inspirierend gewesen. Ich fühlte mich im Studio dadurch so lebendig.
0: Mit Lithic ist Laura Misch ein hörenswertes und über weite Strecken kontemplatives Hybridalbum gelungen. Das Saxophon lässt sie immer wieder schweben. In den besten Momenten verbindet es sich mit den Naturklängen. Ihr Gesang flattert wie ein weicher Wind durch die Songs. Die musikalischen Nachbearbeitungen in London haben dem Album einen eleganten Kammermusik-Sound verliehen. Die größte Stärke von Misch war es, die verschiedenen Sounds von den verschiedenen Orten so organisch für Lithic zusammenzubringen.
2: Frank Sawatzki über das neue Album von Laura Misch. Es heißt Lithic und damit geht die Britin auf Tour. Am 30. Juli spielt sie in Augsburg. Das war's vom Corso Musikmagazin mit Juliane Reil. Im Programm geht's gleich weiter mit dem Büchermarkt. Erst letztes Jahr sind Radiohead auf einer erfolgreichen Comeback-Tour unterwegs gewesen. Neue gemeinsame Musik von Thom Yorke und Co. wird es vermutlich trotzdem erstmal nicht geben. Aber die neue Soloplatte von Radiohead-Gitarrist Ed O'Brien geht auch als Radiohead-Platte durch, was Sounddesign, Machart und Melodieführung angeht. Blue Morpho heißt diese neue Platte von Ed O'Brien. Daraus zum Schluss hier der Song Teachers. Tschüss, machen Sie es gut.

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6: Uhr, die Nachrichten. Beim FDP-Parteitag in Berlin gibt es eine Kampfabstimmung um den Vorsitz. Die Europa- und Verteidigungspolitikerin Strack-Zimmermann erklärte sich am Nachmittag doch bereit, gegen den stellvertretenden Parteichef Kubicki anzutreten. Sie wurde auf dem Parteitag von 33 Delegierten vorgeschlagen. Kubicki galt zuvor als einziger Kandidat. Er sagte, er sei froh darüber, dass die beiden alten Schlachtrösser der FDP ins Geschirr gingen. Zudem trat er Befürchtungen entgegen, er wolle die Partei weiter nach rechts rücken. Strack-Zimmermann erklärte, sie stehe nicht hier, um jemanden anzugreifen, sondern weil ihr die FDP wichtig sei. Die Freien Demokraten seien eine Partei, die den Wettbewerb liebe. Darüber hinaus wandte sie sich dagegen, eine parteiinterne Brandmauerdebatte zu führen. Damit werde man keine Wähler der AfD zurückholen. Der bisherige FDP-Chef Dürr hatte nach einer Reihe von Wahlniederlagen angekündigt, nicht noch einmal anzutreten. In Hamm haben mehrere tausend Menschen gegen den Bau neuer Gaskraftwerke in Deutschland protestiert. Die Polizei sprach von knapp 3000 Teilnehmern, die Organisatoren rund um Fridays for Future, Greenpeace und BUND von rund 5000. Die Umweltverbände erklärten, Gas heize die Klimakrise an und führe viele Menschen in eine Kostenfalle. Nur mit den erneuerbaren Energien könnten Energiekosten bezahlbar und langfristig stabil bleiben. Die Bundesregierung hatte Mitte Mai den Bau neuer Gaskraftwerke auf den Weg gebracht. Sie sollen sogenannte Dunkelflauten ausgleichen, also Phasen, in denen weder Sonne noch Wind genug Strom liefern. In Hamm haben sich seit mehreren Tagen rund 1000 Aktivisten in einem Klimacamp versammelt. An mehreren Orten im Ruhrgebiet gab es Protestaktionen und Blockaden, unter anderem in Gelsenkirchen, Dortmund und Mülheim an der Ruhr. Der Brennerpass in den Alpen ist seit dem Vormittag gesperrt. Betroffen ist die Autobahn zwischen Österreich und Italien sowie sämtliche Nebenstrecken. Hintergrund ist, dass Anwohner gegen das hohe Verkehrsaufkommen protestieren wollen. Die Strecke gilt als die verkehrsreichste Nord-Süd-Verbindung der Alpen. Auf den Transitrouten der benachbarten Schweiz gibt es deutlich weniger Verkehr. Die Anwohner fordern daher, die Lkw-Maut auf das Schweizer Niveau anzuheben. Die Sperrung endet auf Österreich auf tschechischer Seite um 19 Uhr und auf italienischer Seite um 20 Uhr. Auch auf der Brenner Bahnlinie kommt es zu Verspätungen. Nach Angaben der staatlichen Eisenbahngesellschaft gab es einen Brand an einem Streckenabschnitt nördlich von Verona. Unbekannte hätten Schäden an der Infrastruktur verursacht. Die Techniker-Krankenkasse hat im vergangenen Jahr so viele Verdachtsfälle auf Behandlungsfehler registriert wie noch nie. Wie die Krankenkasse angab, wurden 2025 mehr als 7.500 Fälle gemeldet. Dies seien 14% mehr als im Vorjahr gewesen. Laut TK erhärtete sich bei einer Überprüfung jeder dritte Fall, sodass Verfahren eingeleitet wurden. Die Kasse geht zudem von einer hohen Dunkelziffer unentdeckter Fälle aus. Der TK-Vorstandsvorsitzende Baas kritisierte, Fehler würden noch viel zu oft verschwiegen oder bagatellisiert. Er forderte ein zentrales Melderegister. Der Chef der Weltgesundheitsorganisation WHO, Tedros, ist in das Zentrum der Ebola-Epidemie im Osten der Demokratischen Republik Kongo gereist. In der Provinz Ituri will er ein Behandlungszentrum besuchen und mit Vertretern der örtlichen Behörden sowie betroffenen Familien sprechen. Bei seiner Ankunft sagte Tedros, die WHO sei dazu bereit, jede notwendige Hilfe im Kampf gegen Ebola zur Verfügung zu stellen. Für den jüngsten Ebola-Ausbruch Mitte Mai ist die seltene Bundibugyo-Variante des Virus verantwortlich, gegen die es derzeit weder eine Impfung noch Medikamente gibt. Die Weltgesundheitsorganisation geht bisher von mindestens 223 Todesfällen aus. Betroffen sind vor allem drei Provinzen in der Demokratischen Republik Kongo sowie das Nachbarland Uganda. Das Wetter. In einem Streifen von der Eifel bis zu den ostbayerischen Mittelgebirgen Schauer und teils kräftige Gewitter, lokal Unwetter. Südlich davon heiter bis wolkig und nur vereinzelt Hitzegewitter. Im Norden heiter bis wolkig und meist trocken, 18 bis 33 Grad. Morgen wechselhaft, örtliche Unwetter sind möglich, 18 bis 30 Grad. Am Montag wechselnd bewölkt, vor allem im Osten Schauer, 20 bis 26 Grad. Das waren die Nachrichten.
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5: Dina Netz ist am Mikrofon. Guten Tag. Im Mittelpunkt der Bücher für junge Leserinnen und Leser steht heute ein Schriftsteller, James Krüss. Der Autor von vielen Büchern für Kinder und Erwachsene wurde am 31. Mai 1926 auf Helgoland geboren, fast auf den Tag genau vor 100 Jahren also. Und eines war James Krüss besonders wichtig.
7: Fantasie. Fantorile Fantaspiele, Fantomile Fantasei, Fantologische Fandrome, Fantalante Fantorei, Fantoronte Fantoklanten, Fontolonte Fantiri, Fantastile Fantastrophen, Fantol führt die Fantasie.
5: Anna Thalbach las Fantasie von James Krüss. Sie hat zum 100. Geburtstag des Autors eine Sammlung von Gedichten neu eingesprochen. Unter dem Titel Das gereimte Jahr, kunterbunter Wörterspaß mit James Krüss ist sie bei der Hörkompanie erschienen. Aus Anlass des runden Geburtstags blicken wir in den Büchern für junge Leserinnen und Leser heute auf James Krüss Kinderliteratur und fragen, was sie noch aktuell macht. Zuerst stellen wir ein Buch über James Krüss vor. Paula Peretti und Dorte Voss haben nämlich eine Biografie für Kinder über den berühmten Autor vorgelegt. James Krüss, ein Leben zwischen Inselwind und Wörtermeer, heißt sie. Ich habe Paula Peretti gefragt, warum wollten Sie zum 100. Geburtstag von James Krüss sein Leben für Kinder erzählen?
8: Ja, gute Frage. Als der Atrium Verlag mir diesen Vorschlag unterbreitete, habe ich allerdings gar nicht so lange drüber nachgedacht, weil ich habe mich im Laufe meiner ja inzwischen 30 Jahre Kinder- und Jugendliteraturtätigkeit als Lektorin und Programmleiterin, jetzt als Literaturagentin, intensiv mit dem Werk von Krüss beschäftigt und seinem Leben. Und es war mir klar, das ist eine tolle Chance, dieses Leben zu erzählen, weil es ein Abenteuer ist und es auch Kindern Spaß machen würde, von diesem Leben zu hören.
5: Fangen wir mit der Kindheit an. Und ich glaube, da trifft sich dann auch Ihre Zusammenarbeit mit Dorte Voss. Denn wenn ich richtig im Bilde bin, dann haben Sie sich die Arbeit so geteilt, dass Dorte Voss vor allem den Helgoland-Teil beigesteuert hat. Habe ich das so richtig gesagt?
8: Genau. Dorte Voss ist selbst Helgoländerin, ist dort geboren und hat die ersten 16 Jahre ihres Lebens dort verbracht, wie James eben auch. Und sie steht für das alles, was wir über Helgoland erzählen. Das Wissen über die Insel und auch die persönlichen Interviews mit Verwandten von Krüss hat sie geführt. Aber vor allen Dingen auch das Helgoländisch-Glossar. Denn das Halunder, das ist das Inselfriesisch, das auf Helgoland gesprochen wird, ist eine wunderbare Sprache, die Krüss sehr gepflegt hat. Wenn Sie wollen, kann ich mal drei Wörter sagen, die in unserem Glossar stehen, in unserer Biografie. Beispielsweise Breckensitter, das ist Hosenscheißer. Oder Skinbossel, das Klobürste. Oder Önnerbreak, die Unterhose. Das einfach nur als kleine Kostprobe, mehr davon im Buch.
5: Das ist ja auch ganz wichtig für James Krüss gewesen, dass er sozusagen zweisprachig aufgewachsen ist. Überhaupt dieses Aufwachsen auf Helgoland, auf einer Insel. Wie hat ihn und sein Schreiben das geprägt?
8: Sicherlich ist es ein ganz wichtiger Start in seinem Leben. Er selbst hat mal über Helgoland gesagt, auf dieser kleinen Insel habe ich das Leben erlernt. Ja, es ist ein überschaubarer Raum, eine kleine Insel weit draußen, eine Hochseeinsel, da sieht man überhaupt nichts vom Festland. Also nur wirklich Wind und Wellen und Sand, Möwen. Und die Kindheit ist da sehr konzentriert auf diese Naturerlebnisse, auf die Familien und auf eine Innerlichkeit. Also James Criss hat wirklich von klein auf sehr viel Fantasie entwickelt. James Criss hat das sehr geprägt, die Einsamkeit und ja, Intensität dieser Kindheit.
5: Und dann kam ziemlich nahtlos der Zweite Weltkrieg, in dem James Criss auch noch aktiv war. Welche Spuren hat diese Zeit hinterlassen?
8: Natürlich war es auch eine Kindheit, die unter dem Zeichen von Hitler-Deutschland stand. James Criss ist tatsächlich dann 1942 von der Insel runtergegangen, um Abitur zu machen, auch angefangen, das Lehrerstudium aufzunehmen und hat aber in der Zeit auch sich zur Wehrmacht gemeldet. Er hatte, wie das damals üblich war, noch ein ziemlich verklärtes Verhältnis zur NSDAP und auch zu Hitler und wurde auch Mitglied bei der NSDAP. Er ist dann in den Krieg noch gegangen im Juli 1944 und bis Mai 1945 an der Ostfront, hatte Glück, dass er unversehrt geblieben ist.
5: Er ist ja dann zunächst Lehrer geworden, hat aber es so empfunden, dass er den Kindern besser dienen kann, wenn er für sie schreibt. Was hat ihn zu dieser Überzeugung gebracht?
8: Was er eigentlich so gar nicht so gern mochte, ist strenge Ordnung und Disziplin. Und das musste er natürlich auch als Lehrer irgendwo anwenden. Also er hatte eine starke Nähe zu Kindern, auf jeden Fall immer schon. Es begeisterte ihn die Offenheit von Kindern. Deswegen hat er schon schnell gemerkt, dass der Lehrerberuf nicht seins war. Und ähnlich wie Erich Kästner hat er eben dann auch gefunden, und es hat auch oft gesagt, dass er den Kindern mehr nutzt, wenn er für sie Bücher schreibt.
5: James Criss hat lange Jahre in München gelebt, ist aber dann nach Gran Canaria umgezogen, also wieder eine Insel. Wieso eigentlich?
8: Diese 16 Jahre in München waren natürlich für ihn die Kernjahre. In der Zeit wird er wirklich zum Schriftsteller, kann vom Schreiben leben. Er hat eine Initialbegegnung mit Erich Kästner und er wird einem Millionenpublikum auch bekannt über die ersten Auftritte auch im Fernsehen. Er hatte Fernsehsendungen dort, ABC und Fantasie, James Tierleben. Also James war mit 40 Jahren ein gemachter Schriftsteller, sehr bekannt in Deutschland, aber auch international. Insofern muss man sich fragen, was ist passiert? Es ist eine sehr persönliche Sache, denn James Criss war schwul und er hatte es als Mann der Öffentlichkeit nicht einfach, in München sich frei zu fühlen. James war immer ein begeisterter Reisender und er hat nicht nur die Adria auswendig gekannt, sondern irgendwann hat es ihn auch auf die Kanarischen Inseln gezogen und dort hat er doppeltes Glück gefunden. Zum einen diese Insel, auf der er wirklich frei leben konnte, obwohl es Franco-Spanien war, und sein Lebensglück gefunden, Darío Pérez, seine große Liebe. Und er hatte Freundschaften zu oppositionellen Autoren. Dazu gehört eben besonders Gloria Fuertes, die war wirklich eine Seelenverwandte von ihm.
5: Frau Peretti, die ABC-Gedichte, denen widmen Sie relativ viel Raum. Was kann man denn an denen zeigen über seine Arbeitsweise?
8: James war immer sehr begeistert von Sprache und Buchstaben, auch übrigens Zahlen. Das hat ihn immer fasziniert. Er widmet einzelnen Buchstabengedichte durchs ganze ABC. Zum Beispiel hat er sich auch dem F wie Friedrich gewidmet. Und als kleine Kostprobe möchte ich ein kleines Ströflein vorlesen. Wenn wir uns das F besehen, wenn wir uns das F besehen, fröhlich und mit Fantasie, fühlen wir die Winde wehen und fliegen fort wie sie. Folgen, fliegen, fangen, fassen, flüchten, fliegen, voller Hast, Fernlastfahrer, Fahrradfelge, Fahnen flattern, Fernsehmast. Und so weiter geht das. Also er hat auf jeden Fall immer auch als Linguist auf die Sprache geschaut.
5: Sie erzählen ja, Frau Peretti, sehr anekdotisch in Ihrer Biografie zusammen mit Dorte Voss, sehr nah am Alltag von James Criss. Zum Beispiel beschreiben Sie ganz genau, dass am Tag der Geburt der Duft von Salz, Seetang und Rosen durch die Zimmer wehte. Wie haben Sie recherchiert und welche erzählerischen Freiheiten haben Sie sich dann für das Buch genommen?
8: Da James selber sehr anekdotisch war und sehr gerne witzige Geschichten erzählt hat, haben wir so ein bisschen davon inspirieren lassen. Die Geschichte mit der Geburt hat er selber so erzählt, mit dem Rosenduft. Aber es ist das Prinzip des Buches. Es ist aufgeteilt eben in seine vier großen Lebensblöcke. Durch die Recherchen, die wir gemacht haben, sind wir ja auch im Nachlass von Criss in der Internationalen Jugendbibliothek in München gewesen und haben dort etliche Entdeckungen gemacht. Zum Beispiel, dass er unglaublich akribische Lektoratsbriefe mit seinem Verlag ausgetauscht hat, wo er um jedes Detail in seinem Manuskript kämpft. Und es ist einfach wunderschön zu sehen. Er gibt uns ein gutes Gefühl, dass bei der Sprache die Details wichtig sind, damit es funktioniert, damit es schwingt.
5: Was begeistert Sie selbst an den kinderliterarischen Texten von James Criss, Paula Peretti?
8: Also ich finde einfach, er hat so eine geniale Mischung von Humor und Tiefgang. Es gibt kaum ein Gedicht von ihm, das nicht hängen bleibt, einfach weil es zum Nachdenken bringt, aber auch zum Lachen. Ich möchte gerne herausheben, mein Urgroßvater, die Helden und ich, das sind Binnengeschichten innerhalb dieser Urgroßvater- und Boy-Geschichten, wo wir über den Heldenbegriff nachdenken. Also das sind alles Helden, wo ich sagen würde, sind Anti-Helden, keine, die durch militärische Leistungen glänzen, ganz andere Helden. Oder seine Fabeln, Adler und Taube, das ist einfach auch immer noch unvergesslich. Die Stärke und Klugheit der Schwächeren kommt da sehr gut zum Ausdruck. Und natürlich Tim Thaler und das verkaufte Lachen. Es ist eine ganz tolle Geschichte, eine spannende Geschichte, die davon erzählt, was passiert, wenn man alles dem Profit unterordnet. Also die Geschichte von Tim Thaler ist bis heute gültig, finde ich, und würde es auch heute noch so 10- bis 13-jährigen LeserInnen ans Herz legen.
5: Lesetipps von Paula Peretti. Wir sprachen über ihre Krüss-Biografie, die sie zusammen mit Dorte Voss geschrieben hat. James Krüss, ein Leben zwischen Inselwind und Wörtermeer, heißt sie. Maya Bohn hat sie illustriert, Atrium Verlag, ab 8 Jahren. Seit den frühen 1950er Jahren hat James Krüss sich einen Namen als Kinderbuchautor gemacht, als Autor von Gedichten, Hörspielen und Romanen. Er war in Zeitungen, im Radio und im Fernsehen präsent. Zusammen mit Ottfried Preußler und dem etwas jüngeren Michael Ende gehört James Krüss zu den großen 3 Schriftstellern, die ab den 1960er Jahren die deutschsprachige Kinderliteratur vom Muff der unmittelbaren Nachkriegszeit und vom Nachhall der NS-Diktatur befreit haben. Michael Schmidt fasst nun die Charakteristika von James Krüss Kinderliteratur zusammen. Er beginnt seinen Beitrag mit einem typischen Gedicht.

0: es nicht.
1: Verse wie diese haben James Criss berühmt und zu einem der erfolgreichsten Kinderbuchautoren der 50er und 60er Jahre gemacht. Seine lyrischen Anfänge aber liegen viel weiter zurück. Sie führen in seine Kindheit, wie er selbst gerne und augenzwinkernd berichtet hat. Er habe als kleiner Junge auf seiner Heimatinsel Helgoland als eine Art Wunderkind gegolten, als poetisch begabter Knabe zum Vorzeigen, wenn zu wechselnden Anlässen entspannte Verse gebraucht wurden. Er sei als Schuljunge geradezu auf dem Weg gewesen, ein kleiner Hölderlin zu werden. Zum Glück für die deutschsprachige Kinderliteratur der Nachkriegszeit ist es jedoch so nicht gekommen. Der junge Mann, der auf Helgoland vor allem mit dem Halunder, dem Helgoländer Inselfriesisch, groß geworden ist, wird dann Sprachkünstler mit sensiblem Gehör für Nuancen und Möglichkeiten des Ausdrucks. Sei es in kurzen, sei es in längeren, sprachspielerisch gereimten Gedichten, von denen manche bald sogar schon zur Grundlage von Büchern werden, als Verlage Anfang der 50er Jahre auf Criss aufmerksam werden. Etwa auf die Geschichte von Henriette Bimmelbahn, einem Crisschen Evergreen bis heute.
2: Henriette heißt die nette, alte, kleine Bimmelbahn. Henriette, Henriette fuhr noch nie nach einem Plan. Henriette steht so lange auf dem Bahnhof, wie sie mag, und so steht sie dort auch heute an dem schönen Sommertag.
1: Dieser Erfolg ist nicht Ergebnis einer ausdrücklichen Absicht, ein Kinderbuchautor zu werden. Angetrieben von dem Wunsch, Schriftsteller zu sein, veröffentlicht Criss nämlich 1946, kaum nach Kriegsende von der Ostfront nach Cuxhaven und nach Hamburg zurückgekehrt, zunächst einmal recht betulich konventionelle Novellen für Erwachsene, die ihm 20-jährig einen ersten Publikumserfolg eintragen. Sie seien von dem Wunsch nach traditionell gediegenem Ausdruck geprägt gewesen, hat Criss später spöttisch darüber gesagt. Diesen Duktus habe er abgelegt, nachdem er 1949 mit Freunden nach München gewechselt sei, um dort ohne Geld und auf gut Glück gewissermaßen neu anzufangen. In München habe er gelernt, sich verständlich

0: Astrologie so viele Tage wie ein Jahr hat, von 1959, die zum Jubiläum gerade wieder neu aufgelegt worden ist. Das Buch zeigt Kuss zugleich als kritischen Leser, der die Lyrikgeschichte durchmustert, wie auch als einen Schriftsteller, der sein junges Publikum ernst genommen wissen will und das in Aufsätzen oder Nachworten zu seinen Büchern auch immer wieder betont.
1: Für Kinder zu schreiben ist weder leichter noch schwerer als für Erwachsene zu schreiben. Es erfordert ein spezifisches Talent. Kinder sind kein gebildetes Publikum. Kinder sind gebildet und ungebildet, Realisten und Phantasten und oft alles dies zugleich.
0: Es genüge nicht, sich an der Kopie einer vorgeblich kindlichen Sprache zu versuchen, fordert Kuss. Um die jungen Menschen zu erreichen, seien Schliff und Kunstverstand nötig, mit denen Kinder und Jugendliche herausgefordert werden müssten.
1: Entweder man gibt dem Kind Andersens Märchen oder man wartet, bis es dafür alt genug geworden ist. Eine kindgemäße Verstümmelung der Texte ist eine Infamie, die im Kinde den Menschen beleidigt, der es einmal werden soll.
0: Diese Formulierung verdeutlicht den Impuls hinter dem Spaß, um den es Kuss sein Leben lang eben auch geht. Eine thematische Ernsthaftigkeit, die immer wieder auch in seinen Romanen und Erzählungen zum Ausdruck kommt. Sei es in dem 1962 erschienenen Roman Tim Thaler oder Das verkaufte Lachen, bis heute vielleicht sein bekanntestes Buch über einen armen Jungen, der seinen wertvollsten Besitz, sein unwiderstehliches Lachen, an den Teufel verkauft, um für seine Familie zu Geld zu kommen. Sei es in Büchern wie Der Leuchtturm auf den Hummerklippen oder Mein Großvater und ich, in denen Figuren unterschiedlichen Alters und unterschiedlicher Herkunft literarisch Ping-Pong spielen, sich gegenseitig Gedichte vortragen oder Geschichten erzählen, in denen es oft um moralische Fragen geht, vor allem aber darum, wie sich Menschen heiter miteinander verständigen können. Das ist die zentrale Einladung, die James Kuss in seinen Werken immer neu formuliert. Für jung und alt, wie er stets betont. Denn wer nicht lachen könne, könne auch nichts verstehen, heißt es im Tim Thaler Roman.
2: Michael Schmidt über das kinderliterarische Werk von James Kuss. Zum 100. Geburtstag von James Kuss werden manche Werke neu aufgelegt, einige Texte erscheinen in neuer Aufmachung. Da James Kuss am 31. Mai 1926 auf Helgoland geboren wurde, gibt es auf der Insel morgen ein großes Kinderfest. Auch andernorts wird gefeiert. James Kuss hat lange in München gelebt. Die internationale Jugendbibliothek dort verwaltet seinen Nachlass. Sie feiert morgen ein großes Familienfest. Dabei wird auch der renovierte und inhaltlich neu konzipierte James Kuss-Turm wieder eröffnet. Überhaupt plant die Internationale Jugendbibliothek in München ein umfangreiches Jubiläumsprogramm. Dazu gehört auch Anfang Juli eine große wissenschaftliche Tagung. 100 Jahre James Kuss ist sie überschrieben und widmet sich vor allem der Erwachsenenliteratur von Kuss. Die Tagungsleitung haben Ada Bieber von der Humboldt-Universität Berlin und Rasmus Kromme von der Ludwig-Maximilians-Universität München. Mit Ada Bieber habe ich über die Kinderliteratur von James Kuss gesprochen und sie gefragt, warum die im Tagungsprogramm eigentlich so einen geringen Raum einnimmt, obwohl James Kuss doch vor allem als Kinderbuchautor bekannt ist.
3: Genau, das stimmt. James Kuss ist sehr bekannt geworden mit seinen Kinderbüchern. Tim Thaler oder Das verkaufte Lachen und Mein Urgroßvater und ich gehören zu Klassikern, ebenso wie Henriette Bimmelbahn. Wir möchten mit dieser Tagung aber auch ausloten, die Bereiche in James Kuss Werk, die bisher weniger angeguckt worden sind in der Forschung und die auch zusammenbringen mit dem kinderliterarischen Werk. Also zu fragen, was hat er eigentlich in Erwachsenenliteratur gemacht und welche Künste und Medien haben in seinem Schaffen eine Rolle gespielt, hilft uns auch, das kinderliterarische Werk in einem bisschen größeren Kontext nochmal zu sehen und neu anzugucken. Und wir werden dann immer wieder auch über die Kinderliteratur natürlich sprechen.
2: Sprechen wir jetzt über die Kinderliteratur. 1956 erschien der erste Kinderroman von James Kuss, Der Leuchtturm auf den Hummerklippen, und der wurde direkt für den Deutschen Jugendbuchpreis nominiert. Kuss etablierte sich dann schnell als eine der neuen Stimmen der deutschsprachigen Kinderliteratur neben Michael Ende und Ottfried Preußler. Was machte denn damals den Erfolg von James Kuss aus?
3: Ich glaube, der Erfolg von James Kuss liegt in zwei Perspektiven verbunden. Einerseits erzählt er sehr leicht und heiter, er ist ein Sprachkünstler. Er konnte reimen und dichten und sehr auf den Punkt hinaus sozusagen Geschichten für Kinder erzählen, die hängen geblieben sind im Gedächtnis. Und auf der anderen Seite bringt er literarische Tradition in sein Schreiben. Die Menschen treffen sich immer wieder an 7 Tagen und erzählen sich gegenseitig Geschichten. Das erinnert uns sehr an Tausend und eine Nacht. Und Menschen, die sich über Literatur

0: Kultur austauschen und Werte und Perspektiven auf die Welt ausloten. Und dieses Gleichgewicht von einer großen literarischen Tradition und einem leichten und heiteren Erzählen hat, glaube ich, auch einen Zeitgeist getroffen und auch die Idee davon, was Kinder- und Jugendliteratur nach 1945 in Deutschland leisten konnte.
1: Dieser Anspruch, aus Kindern mündige, kritikfähige Menschen zu machen und ihnen eben auch in der Literatur und in der Reflexion darüber etwas zuzumuten, da war Krüss seiner Zeit ja voraus. Im Grunde war das ein sehr zeitgemäßer Anspruch an Kinderliteratur, auch heute noch, oder?
0: Absolut. Das war eines der Hauptanliegen, glaube ich, warum er für Kinder geschrieben hat, sie zu mündigen Menschen zu erziehen und auch kritisch auf die Welt zu schauen. Und er war natürlich ein bisschen vielleicht seiner Zeit voraus, aber es war auch eine Antwort auf den Nationalsozialismus und seine eigene Kindheit und Jugend in der Zeit. Insofern hat er eigentlich genau die Zeit aufgegriffen und das, was notwendig war.
1: Sie haben, Frau Bieber, gerade schon diesen heiteren Plauderton angesprochen, den Krüss in den Gedichten, aber auch in den Romanen anschlägt. Aber der täuscht ja eigentlich ein bisschen, denn dahinter verbergen sich ja oft ernsthafte Themen, oder?
0: Das stimmt. Täuschen würde ich nicht gerade sagen, erlaubt uns einzutreten in die ernsthaften Themen. Und Kinder erlaubt es auch sozusagen erst einmal heiter, sich diesen Themen zu nähern. Es ist keine Schwere dabei. Und der heitere Ton heißt auch, dass die Sprache sehr ausgestaltet ist und sehr tiefgründig ist. Und damit wird es natürlich auch viel einfacher, dann auch über das Dunkle zu sprechen. Denn bei James Krüss ist es immer so, da wo es das Heitere gibt, gibt es auch das Ernsthafte. Und wo es das Helle gibt, gibt es auch das Dunkle. Er versucht immer wieder eine Balance in seinem Schreiben herzustellen, nicht nur in der Form, sondern auch im Ton und im Stil und in den Thematiken.
1: Er hat ja in seinen Texten durchaus eine klare Haltung zu Themen wie Rassismus, Ungerechtigkeit, Freiheit und so weiter durchblicken lassen. Das war nur hinter dem Humor eben ein bisschen versteckt. Würden Sie so weit gehen, James Krüss als politischen Autor zu bezeichnen?
0: Ich würde nicht ganz so weit gehen. Es sind durchaus politische Ansprüche mit dabei. Er war nicht politisch genug in einer klaren Positionierung, dass ich ihn in diese Kategorie sozusagen voll verorten würde. Aber immer wieder würde ich betonen, dass James Krüss sich der Zeit des Nationalsozialismus sehr bewusst war. Und er konnte nicht in einer politischen Literatur darüber schreiben, auch nicht für Kinder, eine politische Kinder- und Jugendliteratur entwickeln. Sein Talent lag eben genau in dieser Schnittstelle, durch das Heitere sich der Mündigkeit und der Kritik anzunähern und Kindern diese Kompetenz mitzugeben. Und insofern ist er politisch, weil es sozusagen der Background seines Erzählens ist.
1: Frau Bieber, ich würde gern im Radio über das Radio sprechen. Erich Kästner hatte Krüss ja Kontakte zum Rundfunk verschafft. Er hat dann zahlreiche Hörspiele auch für Kinder geschaffen. Diese Arbeit für ein mündliches Medium, wie hat das James Krüss Schreiben geprägt, auch das für Kinder?
0: Aber das ist sehr, sehr stark verankert, auch in seinem schriftlichen Werk. Er war ein großer mündlicher Erzähler eigentlich und er hat das mündliche Erzählen sehr hoch geschätzt. Deswegen war die Arbeit im Rundfunk für ihn ganz interessant, übrigens auch im Fernsehen. Und er hat das mitgenommen in das Schreiben. Also wenn der Urgroßvater mit dem Boy zusammen in den Hummerbuden dichtet, dann ist das ein mündliches Erzählen, was nachgeahmt wird. Und für ihn war das eigentlich ein ganz, ganz wichtiger Aspekt von Literatur für Kinder, das Erzählen.
1: Das gilt auch für die Lyrik. Überhaupt habe ich so persönlich den Eindruck, seine Lyrik ist heute in den Kinderzimmern noch am präsentesten. Was würden Sie sagen, kennzeichnet die Kinderlyrik von James Krüss?
0: Sie fließt. Das ist so toll, wenn man sie auch laut hört. Man hört richtig, wie unterschiedlich man sie betonen kann und wie viel Bandbreite in der Betonung in den Gedichten ist. Also ich denke immer an so etwas wie Henriette Bimmelbahn. Da lernen kleine Kinder so etwas wie Rhythmus, Bilder, Wortschatz, verschiedene Adjektive und Verben so zu benutzen, dass wirklich die ganze Szenerie vor den Augen der Kinder entstehen kann. Und das ist ein riesengroßes Qualitätsmerkmal. Ich glaube auch, dass die Lyrik von James Krüss bleiben wird in Kinder. In Klassenzimmern auch, die ist unglaublich angereichert mit Spaß und Freude und auch mit der Kompetenz, sich auszudrücken.
1: Frau Bieber, wir haben jetzt ganz viel darüber gesagt, warum James Krüss eigentlich heute noch zeitgemäß ist, aber er ist dennoch als Kinderbuchautor ein bisschen in den Hintergrund getreten. Also er ist zumindest nicht so präsent wie Michael Ende oder Ottfried Preußler mit ihren Büchern. Was meinen Sie, wie kommt das?
0: Ich glaube, es gibt zwei Begründungen. Einerseits ist er eben in einer Zeit groß geworden und hat in einer Zeit geschrieben, die auch ein bisschen Zeitgeist in seine Bücher mit reingebracht hat. Also man hört heraus, dass es sich bezieht auf eine Zeit, wo sich auseinandergesetzt wurde mit dem Krieg und mit eigenen Positionen des Guten und Nicht-so-Guten. Und dann ist es auch so, dass diese literarischen Formen vielleicht auch einen sehr hohen Anspruch mitbringen und der im Moment nicht so sehr im Vordergrund auf dem Buchmarkt steht. Ich glaube aber auch, dass Texte von Autoren auch ein bisschen in die Zeit kommen dürfen und wir auch Klassiker entdecken können, die anders erzählen als viele andere Texte, die vielleicht eine etwas größere Leserschaft erreichen. Er hat immer noch ein großes Lesepublikum und ich glaube auch zu Recht.
1: Wenn Sie jetzt heutigen jungen Eltern einen Text zum Einstieg in Krys Werk empfehlen sollten, wie sollte man anfangen? Mit den Gedichten?
0: Ja, mit den ganz kleinen und mit den Gedichten. Ich würde die Henriette Bimmelbahn empfehlen und die Bremer Stadtmusikanten, die sehr ähnlich aufgebaut sind. Und ich würde immer die Gedichte, die Atmosphären herstellen, empfehlen. Zum Beispiel Das Feuer gehört zu meinen Lieblingsgedichten oder auch lustige Gedichte aus James Tierleben beispielsweise. Die würde ich immer nehmen, um Freude und Spaß am Dichten und am Ausdruck mit Kindern zu erleben.
1: Empfehlungen von Ada Bieber, Leiterin der Tagung 100 Jahre James Krys, die Anfang Juli in der Internationalen Jugendbibliothek München stattfinden wird. Dann wird dort auch der James Krys-Preis für internationale Kinder- und Jugendliteratur verliehen an die niederländische Autorin Anna Wolz und ihre Übersetzerin Andrea Klüthmann. Das waren die Bücher für junge Leserinnen und Leser, heute mit Literatur von und über James Krys. Dina Netz war am Mikrofon. Ich empfehle Ihnen jetzt noch die besten 7 Kinder- und Jugendbücher im Juni, um die es heute in einer Woche gehen wird. Und das letzte Wort überlasse ich natürlich James Krys, gelesen von Paula Peretti.
2: Was tut der Dichter im Mai? Er legt sich ins krabbelige Heu und reimt auf der Wiese Gedichte wie diese und kratzt und juckt sich dabei.
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4: Heute am Mikrofon Michael Gessert und das sind unsere Themen.
5: Designfragen. Computersimulationen verbessern Windkraftrotorblätter. Superintelligenz. Der KI-Unternehmer Richard Socher verspricht Außerordentliches. Und Zusammenarbeit. Das Cybersecurity-Forschungsprojekt HAICC setzt auf KI und Mensch.
4: Die Nutzung von Windenergie begann in der Bundesrepublik Anfang der 1980er Jahre. Der Turm mit 2 Rotorblättern hieß Große Windkraftanlage, kurz Grovian. Die Bundesregierung förderte das Projekt mit dem Ziel, der Bevölkerung zu zeigen, dass es nicht funktioniert. Dass es funktioniert, zeigt die Erfolgsgeschichte. Wir haben heute über 30.000 Windkraftanlagen in Deutschland. Sie erzeugen 1/3 des Energiebedarfs. Maximilian Schönherr, Sie haben sich mit Windkraftanlagen beschäftigt. Ist das Thema sozusagen ausgeforscht?
6: Ganz im Gegenteil. Die Forschung läuft auf Hochtouren. Die Informatik spielt eine zentrale Rolle, zum Beispiel wenn es um die Steuerung von Windfarmen geht oder die Form und Beschaffenheit von Rotoren.
4: Also wie Sie am besten viel Wind ernten können.
6: Viel Windausbeute, aber ohne zu viel Verschleiß. Die größten Rotorblätter sind zurzeit 130 Meter lang und 60 Tonnen schwer. In der Lausitz zwischen Cottbus, Dresden und Leipzig entsteht gerade das höchste Windkraftwerk der Welt, 365 Meter hoch.
4: Warum diese Höhe?
6: Das ist ein Forschungsthema. Man weiß es nicht ganz genau. Man weiß allerdings, dass der Wind da oben kräftiger und konstanter bläst und dass die sehr großen Rotorblätter einer solchen Anlage mehr Strom erzeugen. Aber gehen wir eine Stufe zurück, bevor man die Rotorblätter in ihre Form gießt, zum geplanten Standort bringt und in großer Höhe installiert, sollte klar sein, wie viel Energie sie in welcher Höhe aus der Windbewegung im Prinzip ziehen können.
4: Welche Rolle dabei die Berechnung und Simulation spielen, sehen wir uns näher an.
7: Bernhard Stövesand leitet beim Fraunhofer Institut für Windenergiesysteme die Abteilung Aerodynamik und numerische Windenergie-Meteorologie.
8: Also es kommt mal drauf an, was für Simulationen ich mache, aber in der Strömungsdynamik sind die erstmal physikbasiert. Das heißt, da habe ich meine physikalischen Gleichungen und habe erstmal eine relativ gute Grundannahme. Ich muss die natürlich validieren, muss dann überprüfen, stimmt das tatsächlich. Und diese Daten wiederum, Die kann ich nur aus Experimenten, und es gibt sehr wenig Experimente an großen Windenergieanlagen, für Aerodynamik zum Beispiel, oder aus Windkanalversuchen, oder in Situationen, wo ich sagen kann, ich vergleiche aggregierte Daten aus Windparks. Also das ist das Typische, was so Windenergieanlagenhersteller auch machen, ist, die rechnen das alles und dann nehmen die Messmast, messen an einer Stelle oder ein LIDAR-Gerät oder messen an einer Stelle den Wind und gucken dann, was denn an Gesamtbelastungen auf der Anlage so auftrifft. Wenn es Abweichungen gibt, kann das sehr viele verschiedene Ursachen haben. Das ist schon schwierig. Energieanlagen zu ermessen ist sehr schwierig.
7: Was in der Autoindustrie lange erprobt ist, sind Windkanäle. Die blasen heftige Windstöße auf den Prototypen. Bei Windkraft geht das schon allein wegen der Größe nicht.
8: Wir reden immer von Skalen. Die Strömungen können sowohl in ganz kleinen Bereichen was machen. Da geht es zum Beispiel bei Aerodynamik von den Rotorblättern darum, als aerodynamische Grenzschicht, die ist so im Mikrometerbereich, da aufzulösen, an welcher Stelle findet zum Beispiel ein Strömungsabriss statt, wann schlägt das um in turbulente Strömung. Und das hat alles Auswirkungen auf die Kräfte, auf diese Blätter.
7: Die Berechnungen, bessere Rotorblätter zu bauen, sind erst in den letzten 15 Jahren möglich geworden, mit schnelleren Computern und besserer Software. Sie führten dazu, dass die Rotorblätter viel dünner, länger und sehr biegsam wurden. So biegsam, dass schon die Lagerung beim Transport eine technische Herausforderung ist. Bernhard Stövesand beschreibt eine ganz neue Entwicklung dazu, den Einsatz von künstlicher Intelligenz.
8: Dass versucht wird, Teile dieser Rechnung nicht mehr aufzulösen, sondern dann bestimmte Näherungen einfach über KI anzunehmen und zu vereinfachen und damit noch schneller zu kriegen. Es wird ja immer gesagt, KI ist so rechenintensiv und das ist sicherlich auch der Fall, weil man braucht ja quasi erstmal eine Datengrundlage. Also was typischerweise dann gemacht wird, ist, ich muss erstmal ganz hoch aufgelöste, sehr präzise Simulationen machen und zwar ganz viele davon. Setze dann meine KI da drauf und sage, okay, und jetzt mach mir mal ein Modell da draus. Dafür muss die KI dann erstmal eine Weile rechnen, aber wenn man das hat, dann spare ich extrem viel Rechenzeit und Rechenleistung. In dem Bereich ist zum Beispiel KI was Großrechner und Rechenleistung spart, also was, wo es tatsächlich weniger wird. KI baut ein Modell für was vorher sehr aufwendig simuliert werden muss.
4: Soweit Bernhard Stövesand, Windkraftexperte beim IWES. Wir haben also eine Mischung aus klassischer Simulation und künstlicher Intelligenz.
6: Ja, diese Mischung feiert neuerdings in anderen Forschungsbereichen auch Erfolge, etwa bei der Luft- und Raumfahrt, wo die Dimensionen ebenfalls so groß sind, dass man keinen Windkanal dafür bauen kann. Abgesehen davon, dass Windkanäle selbst in der Autoindustrie gegenüber KI-Modellen inzwischen das Nachsehen haben. Die Stärke von künstlicher Intelligenz ist hier, aus vielen datenintensiven Simulationen ein mathematisches Modell zu bauen. In dieses KI-Modell kann man dann, also wenn es funktioniert, wenn es stimmt, das muss man natürlich auch evaluieren, kann man dann zum Beispiel eingeben, ein Wind der Stärke so und so greift an den Rändern eines Rotorblatts bei 1,34 Meter an. Wie verhält sich das Windkraftwerk insgesamt dann? Ganz normal. Gut, dann reduziere ich die Windstärke, baue einen starken Wirbel ein. Was dann? Solche Testläufe kann man mit einem guten KI-Modell sehr schnell tätigen.
4: Grundlage dafür sind natürlich Daten, also im Fall von Windkraft Daten über die Wechselwirkung zwischen Wind und Rotorblättern. Woher kommen diese Daten?
6: Die grundlegenden Daten kommen aus der Meteorologie. Sie besagen, wie Wind, Temperatur, Regen, Luftdruck sein werden, also Wettervorhersage. Und sie vergleichen dann rückblickend, wie weit die Vorhersage vom tatsächlich gemessenen Wert abweicht. Um die Daten auf die Windkraftwerke anzuwenden, müssen sie mathematisch heruntergerechnet werden, denn die Wetterdaten bewegen sich in Dimensionen von 7 Kilometern. Die Berechnung, wie Wind und Wetter am Windkraftwerk anpacken, muss wenige Zentimeter im Blick haben, denn die möglichen Belastungen an einem, sagen wir, 100 Meter langen Rotor entstehen oft im Zentimeterbereich. Der GAU für Windkraftwerke ist ein Rotorblatt, das abbricht und auf den Boden fällt.
4: Das passiert ab und zu?
6: Selten, aber es passiert. Die modernen Windkraftwerke überwachen selbstständig die Blattlage, also wie die Rotorblätter aufgehängt sind, und schalten das Gerät bei verdächtigen Kräften vorsorglich ab.
9: Geht das Auftreten von etwaigen verdächtigen Kräften schon vor dem Bau des Kraftwerks in die Simulation mit ein?
6: Das steht sogar im Zentrum der Berechnungen. Ich habe vor vielen Jahren mit einer Doktorandin an der TU München gesprochen, die erforschte, wie man Windkraftwerke bei Bedarf aus dem Wind dreht. Damals gab es noch keine KI-Unterstützung. Man muss sich vorstellen, dass der Wind nicht einheitlich auf die Blätter bläst, sondern Turbulenzen aufweist, die sich beim Kontakt mit dem Rotorblatt hochschaukeln können. Bei extremen Windsituationen müssen sich die Rotoren selbst schützen. Sie schalten sich dann in der Regel nicht mehr ab wie früher, sondern drehen sich gebremst weiter.
9: Wird auch der Einfluss zwischen den Türmen eines Windparks simuliert?
6: Die Windparks werden schon so geplant, dass die Türme sich nicht gegenseitig abschatten oder stark beeinflussen. Die Daten, die aus modernen Türmen an die Betreiber geschickt werden, enthalten sogar Videos und Töne. Damit werden zum Beispiel Vogelschwärme entdeckt und die Drehgeschwindigkeit einzelner Windkrafttürme in diesem Ensemble entsprechend gedrosselt. Mikrofone gibt es auch, die übertragen die Töne der Rotorblätter. Defekte erzeugen nämlich deutliche Änderungen im Sound. Ein Thema dabei ist auch zu entscheiden, was man tut, wenn die ganze Anlage zu viel Strom produziert, also Strom, der nicht abgeführt werden kann. Früher war es am wichtigsten, so viel Strom wie möglich aus dem Wind zu ziehen. Heute hat man die Wartungskosten und den Verschleiß im Blick und kann den Windpark so fahren, dass die Anlagen nicht überstrapaziert werden. Typische Lebenszeit 20 Jahre. Auch dafür werden mathematische Modelle eingesetzt. Bei den niedrigeren Windparks im Meer muss die Meeresdynamik mit simuliert werden. Es gibt auch schwimmende Kraftwerke, wo die Schwankungen mit einkalkuliert werden muss.
9: Diese frühen Prototypen, also Grovian vor 40 Jahren, die hatten 2 Rotorblätter. Heute sind 3 Blätter pro Turm üblich. Warum nicht 5?
6: Das habe ich auch gefragt und bekam eine sehr einfache Antwort. Die Blätter sind teuer. Typischerweise kosten sie 200.000 Euro. Sowohl in der Produktion sind sie teuer, als auch im Transport und der Montage. Außerdem spielt natürlich das Gewicht eine Rolle. Wie viele Tonnen kann ein Turm tragen? Und nicht zuletzt die Unwucht. Geradzahlige Anlagen, also mit 2, 4 oder 6 Rotoren, belasten den Turm viel stärker als 3. 5 wäre also nicht schlecht, ist aber unwirtschaftlich.
9: Über die IT von Windkraftanlagen sprach ich mit Maximilian Schönherr. Danke.
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9: Dass im Silicon Valley neue Start-ups mit üppiger Millionenfinanzierung gegründet werden, ist nichts Neues. Auch, dass die ihren Mund ziemlich voll nehmen, um Investoren anzuziehen, ist Alltag. Eine neue Firma namens Recursive Superintelligence lässt uns aus 2 Gründen aufhorchen. Der Gründer, Richard Socher, ist ein Deutscher, der schon eine beeindruckende Karriere in der künstlichen Intelligenz gemacht hat. Und er hat einige sehr renommierte KI-Forscher um sich geschart, die nicht als Dünnbrettbohrer und Schwätzer bekannt sind. Deshalb hat Christoph Drösser mit Richard Socher über das neue Unternehmen gesprochen.
10: Rekursive Superintelligenz, der Name umreißt schon mal recht plastisch das Ziel. Rekursiv bedeutet, dass eine KI sich selbstständig verbessert und sich so viel schneller fortentwickelt, als menschliche Programmierer es könnten. Und Superintelligenz, das bedeutet schlauer als jeder Mensch und sogar schlauer als die AGI, die künstliche allgemeine Intelligenz, von der im Silicon Valley ständig geraunt wird.
11: Rekursive, sich selbst verbessernde Superintelligenz ist meiner Meinung nach der nächste Schritt für die gesamte KI-Entwicklung, der sich jetzt erst ermöglicht hat, weil KI Programmiercode ist und programmieren kann. Auf Englisch ein bisschen kürzer, AI is code and can code.
10: Ein wichtiges Stichwort lautet auch Open-Endedness. Statt eine durch einen Prompt vorgegebene Aufgabe abzuarbeiten, soll die KI sozusagen im eigenen Saft ohne menschliche Intervention vor sich hin brüten und so immer schlauer werden. Aber wie funktioniert das konkret? Wird die Firma von Grund auf neue KI-Modelle entwickeln oder auf den bestehenden aufbauen? Da antwortet Richard Socher ein bisschen ausweichend.
11: Ähnlich in der Evolution macht es natürlich auch für uns Sinn, an einer guten Stelle anzufangen, weil wir schon jetzt wissen, wie gewisse Dinge funktionieren in der KI. Aber die sind nur, sag ich mal, das Saatgut. Und das erlauben wir dann der KI an allen Stellen selbst zu modifizieren.
10: Und was ist dann der eigene Beitrag?
11: Unser Eigenbeitrag, den kann ich nicht ganz genau beschreiben, denn das ist proprietär und unsere geheime Secret-Forschung. Aber in der Tat kann man von Open-Source-Modellen, von Closed-Source-Modellen anfangen. Aber wenn man wirklich rekursive neuronale Netze implementieren will, dann muss man natürlich letztendlich Zugriff haben auf das gesamte System. Man muss am Ende Kontrolle haben über den gesamten Stack, also die gesamte Infrastruktur, die genutzt wird, um solche großen KI-Modelle zu trainieren.
10: Heißt das, die Firma wird auch eigene Datencenter bauen?
11: Oder mit Menschen und Firmen zusammenarbeiten, die das machen. Wir fokussieren uns momentan auf den Software-Stack, nicht den Hardware-Stack.
10: Die Liste der Mitgründer, die Socher um sich geschart hat, ist wirklich beeindruckend. Am bekanntesten vielleicht Peter Norvig, ein KI-Pionier, der zuletzt für Google gearbeitet hat.
11: Zum Beispiel kam gerade im Nature, der Hauptforschungspublikation, ein Paper raus namens The AI Scientist Towards Fully Automated Open-Ended Scientific Discovery. Da ist einer der Hauptautoren Jeff Kloon und Jeff Kloon ist einer unserer Mitbegründer. Auch haben wir zum Beispiel Tim Rocktäschel, auch ein Deutscher, der in London lebt, der auch genau daran geforscht hat.
10: Eines der Ziele der neuen Firma ist die Entwicklung eines vollautonomen KI-Wissenschaftlers, der von der Hypothese übers Experiment und die Auswertung die Wissenschaft voranbringt. Und versprochen wird natürlich die Heilung aller Krankheiten, die Umkehrung des Alterns, die Lösung aller mathematischen Rätsel, an denen die Wissenschaft knobelt. Und das alles innerhalb recht kurzer Zeit.
11: Meiner Meinung nach werden wir in circa 2 Jahren das schaffen, rekursive, sich selbst verbessernde KI zu entwickeln. Und dann muss sie nur genügend Rechenleistung bekommen. Und dann wird sie unsere ultimative Erfindung der Menschheit sein können, die danach für uns alles Weitere erfinden könnte.
10: Das sind alles große Worte und die muss man wohl machen, um hunderte von Millionen Dollar von Geldgebern wie Google und Nvidia einzusammeln. Vorweisen kann Socher noch nichts, auch wenn er beteuert, in den ersten 4 Wochen schon einen unglaublichen Fortschritt gemacht zu haben. Während inzwischen sogar der Papst fordert, die KI in ihre Schranken zu weisen, ist Richard Socher überzeugt, dass die rekursive künstliche Intelligenz ein neues goldenes Zeitalter der Menschheit einläuten wird. Richard Socher gehört nicht zu denen, die glauben, dass mit der Superintelligenz auch gleich die Singularität kommt, also der Moment, in dem die KI uns ablöst und die Weltherrschaft übernimmt. Da gibt es noch ein paar ganz banale Hindernisse.
11: Man braucht natürlich auch viel Energie, viele Chips, viel Rechenleistung und die lässt sich im Gegensatz zum Digitalen nicht einfach von heute auf morgen hochskalieren. Also wenn man eine Superintelligenz hat, aber man hat nicht die Hardware, um sie laufen zu lassen, dann nützt die auch nichts.
10: Da ist es vielleicht gar nicht so verkehrt, dass die KI-Skeptiker gerade gegen den Bau der neuen Superrechenzentren Sturm laufen.
9: Christoph Drösser war das mit einem Blick auf das Start-up-Unternehmen Recursive Superintelligence des aus Deutschland stammenden KI-Forschers und jetzt KI-Unternehmers Richard Socher, der, wie gehört, schon in 2 Jahren erste sensationelle Ergebnisse liefern will. Erst einmal sehr viel kleinere Brötchen backen derweil die KI-Expertinnen und Experten an der TU Darmstadt. In einem auf 3 Jahre angelegten, vom Nationalen Forschungszentrum für angewandte Cybersicherheit Athene durchgeführten Forschungsprojekt suchen sie nach Wegen, die Zusammenarbeit zwischen KI und menschlichen Experten zu verbessern, um Computersicherheitsprobleme möglichst effizient und produktiv zu lösen. Zum Team dort gehört Shuhubrato Dotto und ihn habe ich gefragt, welchen Ansatz und welche Ziele das Projekt hat.
12: So, this project, UNAI Collaboration for Cybersecurity, this is under a broader umbrella.
13: Dieses Projekt Human AI Collaboration for Cybersecurity steht unter einem breiteren Kontext, an dem wir hier an unserem Forschungsinstitut schon gearbeitet haben, in Richtung Experten-KI-Zusammenarbeit. Was wir generell feststellen, ist, dass bei Fachproblemen, wobei Cybersicherheit nur ein Beispiel ist, KI-Modelle nicht wirklich darauf trainiert sind, mit menschlichen Experten zusammenzuarbeiten. Das schwierigste Problem bei dieser generativen KI ist, sie kann jede Menge Lösungen für ein gegebenes spezifisches Problem generieren, aber es gibt keine Möglichkeit, diese in derselben Geschwindigkeit auch zu überprüfen. Das primäre Ziel des Projekts ist also, zunächst einmal besser skalierbare Verifizierungsmethoden zu entwickeln, bei denen der Experte unterstützt wird, um zu prüfen, was auch immer vom KI-Werkzeug als Lösung generiert wird. Zweitens steht die gleichberechtigte Partnerschaft zwischen der KI und dem menschlichen Experten im Fokus. Wenn ich von gleichberechtigter Partnerschaft spreche, meine ich nicht, dass beide das Gleiche tun, sondern eher, dass sie sich gegenseitig ergänzen. Das dritte Ziel ist Sicherheit und Integrität. Und das ist eine sehr wichtige Herausforderung, gerade wenn wir von Cybersicherheit sprechen. Es gibt Sicherheitsprobleme mit diesen KI-Werkzeugen selbst. Sie können Dinge tun, die nicht beabsichtigt sind. Und sie lassen sich leicht dazu verführen, etwas zu tun, das völlig in eine ungewollte Richtung läuft. Bei sehr leistungsstarken Modellen sehen wir Phänomene, die wir unter Menschen als bewusste Täuschung bezeichnen würden. Ohne die KI vermenschlichen zu wollen, wenn wir ihr freien Lauf lassen, kann es drastische Folgen geben, besonders im Cybersecurity-Bereich, wo Sicherheit der Hauptfokus ist.
12: Especially with cybersecurity, where security is the primary focus.
14: The problems are obvious.
15: Die Probleme sind im Sektor natürlich offensichtlich. Es gibt schon viele Rückmeldungen, die sagen, Entwickler werden von einer Masse von KI-Fehlerberichten überwältigt und haben nicht die Kapazität zu überprüfen, ob sie relevant sind oder nicht. Ihr Projekt startet ja jetzt gerade. Wenn ich das richtig gelesen habe, hatten Sie aber schon ein erstes Projektmeeting. Haben Sie bereits konkrete Ideen oder Pläne, um das Problemfeld bereits anzugehen?
14: To match the problem field already.
12: So there are few concrete steps that we are currently taking. So
13: ja, es gibt schon einige konkrete Schritte. Wir konzentrieren uns derzeit auf zwei spezifische Cybersecurity-Probleme: Penetrationstests und Cyber Threat Intelligence, also die Erkennung von potenziellen Angriffen. Unser Team beobachtet jetzt Security-Experten bei ihrer täglichen Arbeit, wie sie mit existierenden KI-Systemen für diese beiden spezifischen Probleme interagieren. Wir sammeln Daten zu diesen Interaktionen. Wie sehen Experten ihre Bedürfnisse an eine KI? Und wo versagen aktuelle Lösungen quantitativ? Und basierend auf diesen Interaktionen überlegen wir, wie sähe ein Rahmen aus, der diese spezifischen Kollaborationsprobleme schon mal ansatzweise angeht.
14: Perhaps it's very interesting because
15: ich habe einen weiteren Bericht in meiner Sendung und da geht es um ein neues Unternehmen in den USA von dem deutschen KI-Forscher Richard Socher. Er hat ein Start-up gegründet, Recursive Superintelligence. Und sein Dogma ist es dabei, den Menschen außen vor zu halten. Seine Idee ist rekursive KI, die sich ständig selbst verbessern würde. Das ist also ein völlig anderer Ansatz. Er will den Menschen außen vor lassen. In ihrem Projekt suchen sie nach Wegen, eine bessere Zusammenarbeit zwischen KI und Mensch zu bekommen. Was denken Sie? Können wir den Menschen Ihrer Meinung nach außen vor lassen? Sollten wir?
14: That's a human out. Should we?
12: In short, absolutely no. We can automate.
13: Ganz klar, absolut nein. Wir können bestimmte Teile automatisieren. Wenn wir ein zufälliges Cybersicherheitsproblem nehmen, können wir vielleicht bestimmte Teile automatisieren. Aber wie das automatisiert wird, was die Aufgabe ist, was das ist, was der KI-Agent lösen muss, das ist so sehr in Weltwissen eingebettet, das direkt menschliche Ressourcen, menschliche Werte und menschliche Sicherheit betrifft. Der Versuch, den Menschen außen vor zu lassen, ist gewissermaßen paradox, denn dann versucht man, ein Problem zu lösen, ohne überhaupt in dieses Problem eingebettet zu sein.
12: Being embedded in the problem.
14: I was at a security company a few weeks ago.
15: Ich war vor ein paar Wochen bei einer Sicherheitsfirma in den Niederlanden und es gab dort eine Diskussion über diese Zusammenarbeit zwischen KI und menschlichen Forschern oder Cybersicherheitsexperten und sogar den Leuten in den Unternehmen. Weil die Frage war, wer entscheiden soll, wenn wir ein Problem haben? Wenn ich schnell sein möchte und schnell wieder sicher sein möchte, würde ich sagen, okay, die KI soll die Entscheidung treffen. Aber natürlich kann das dann eine schlechte Entscheidung mit großen Konsequenzen sein. Was denken Sie dazu, zu diesem Spannungsfeld zwischen Analyse und Handeln?
14: Between analysis and acting.
13: Natürlich stimme ich hier absolut zu, dass eine Aktion nicht vollständig an ein automatisiertes System delegiert werden kann. Denn letztendlich geht es um Rechenschaftspflicht. In einer hypothetischen Welt kann man sich die KI als verantwortlich vorstellen oder zumindest nicht die KI selbst, sondern das Unternehmen, das diese KI baut. Man kann an die Übertragung der Rechenschaftspflicht an sie denken. Aber es geht hier nun einmal um Aktionen. Um eine Aktion durchzuführen, müssen wir verstehen, welche Implikationen diese Aktion hat. What are the
15: implications of that action? Vielleicht noch eine Perspektive zu Ihrem Forschungsprojekt. Was planen Sie für 2029 zu liefern? Wird es ein Toolkit, ein Framework werden? Werden das fertige Lösungen sein? Oder was ist Ihre Perspektive?
13: Wir planen, ein komplettes Rahmenwerk unter diesem Mensch-KI-Zusammenarbeitskontext zu liefern. Das wird definitiv ein multiagentisches System sein. Es gibt momentan viele verschiedene mathematische Werkzeuge, sogenannte Symbolic Tools, die Cybersicherheitsexperten verwenden, um das Stopfen von Softwarelücken zu überwachen. Diese Tools werden wir sicherlich in unserem Framework integrieren. Bislang sind nämlich die meisten dieser generativen neuronalen KI-Modelle nicht dafür ausgelegt, mit einem symbolischen Modell zu interagieren.
15: Das war Schuhuberto Dotto von der TU Darmstadt über das Forschungsprojekt Human AI Collaboration for Cybersecurity. Und es wird bestimmt sehr interessant werden, einmal so in 3 Jahren nachzuschauen, wo mehr herausgekommen ist, bei dem ganz bescheidenen, aber recht konkreten Forschungsprojekt oder bei dem so überaus ambitionierten Start-up von Richard Socher und seinen Kollegen in den USA. Wir kommen zu den Meldungen heute von und mit Friederike Walch. Die erste Schlagzeile lautet: Papst Leos Lehrschreiben zu KI hinterfragt die Moral großer Tech-Konzerne.
16: In seiner neuen Enzyklika fordert Papst Leo XIV. Eine stärkere Regulierung von künstlicher Intelligenz. Das Oberhaupt der katholischen Kirche kritisiert dabei Machtkonzentrationen, Profitgier in der Tech-Branche und den Einsatz von künstlicher Intelligenz im Krieg. Es sei unzulässig, Maschinen über Leben und Tod entscheiden zu lassen. Bei der Vorstellung des Lehrschreibens sprach auch Chris Ola, einer der Mitgründer der KI-Firma Anthropic. Anthropic befindet sich derzeit in einem Rechtsstreit mit der Trump-Regierung über den Einsatz ihrer KI für Massenüberwachung und vollautonome Waffen.
15: YouTube verschärft seine KI-Kennzeichnungspflicht.
16: Hinweise für KI-Inhalte wurden auf YouTube bislang lediglich in der Videobeschreibung vermerkt. In Zukunft soll das Label direkt unter den Videos im Sichtfeld der User eingeblendet werden. Das kündigte YouTube in einem Blogbeitrag an. Bei YouTube Shorts im Hochformat wird der KI-Hinweis als sichtbares Overlay über das Bild gelegt. Außerdem führt YouTube ein System ein, mit dem neue Video-Uploads automatisch auf täuschenden KI-Einsatz geprüft und mit einem entsprechenden Label versehen werden.
15: Rund 7,7 Millionen Menschen in Deutschland streamen lineares Fernsehen illegal.
16: Zu diesem Ergebnis kommt eine aktuelle Studie des Verbands privater Medien. Im Vergleich zur letzten Erhebung 2022 ist illegales TV-Streaming demnach um 33% gestiegen. Der errechnete finanzielle Gesamtschaden beläuft sich auf rund 2,4 Milliarden Euro. Laut der Umfrage unter 2500 Personen nutzen viele Menschen illegale Plattformen und Angebote, um beispielsweise eigentlich kostenpflichtige Sportübertragungen sehen zu können. Teilnehmende gaben an, dass sie im Schnitt bereit wären, 29 Euro pro Monat für ein adäquates Angebot zu bezahlen.
15: Weil die Kosten explodieren, schränken mehrere Konzerne die KI-Nutzung ihrer Mitarbeitenden ein.
16: Zuletzt war der Tokenverbrauch, sozusagen die Währung von KI-Modellen, bei vielen Mitarbeitenden in Tech-Unternehmen in die Höhe geschnellt. Grund dafür ist auch, dass die Konzerne selbst Anreize geschaffen hatten. Mitarbeitende sollten möglichst viel KI nutzen, um so vermeintlich die Grenzen der Produktivität auszureizen. Amazon hat jetzt laut Berichten der Financial Times ein internes Ranking eingestellt, bei dem Mitarbeitende mit besonders hohem Tokenverbrauch belohnt werden. Bei Microsoft und dem Fahrdienstvermittler Uber erhalten in Zukunft nur noch ausgewählte Mitarbeitende Zugriff auf besonders leistungsstarke KI-Entwicklertools. Medienberichten zufolge haben die KI-Anreize vieler Konzerne zuletzt dazu geführt, dass Mitarbeitende beim sogenannten Token-Maxing KI-Tools selbst für kleine oder sogar sinnlose Aufgaben nutzen, um den Tokenverbrauch in die Höhe zu treiben.
17: Sternzeit, 30. Mai. Blauer Mikromond beim roten Riesenstern. Heute Nacht zieht ein blauer Mond tief über den Südhimmel. Mit dem Aussehen hat das nichts zu tun. Morgen Vormittag ist Vollmond, zum zweiten Mal in diesem Monat. Ein zweiter Vollmond im selben Monat wird oft als blauer Mond bezeichnet. Die englische Redewendung Once in a Blue Moon bezeichnet etwas, was nur ganz selten einmal vorkommt. Tatsächlich gibt es nur alle 2,5 Jahre 2 Vollmonde in einem Monat. Da der Mond am Montag auch noch den erdfernsten Punkt seiner Bahn durchläuft, sprechen ganz Eifrige vom Mikromond. Dieser blaue Mond erscheint also recht klein. Der Vollmond heute Nacht ist etwa 405.000 Kilometer entfernt. Beim geringsten Erdabstand wäre er uns etwa 50.000 Kilometer näher. Laien nehmen den Unterschied der Vollmondgrößen am Himmel kaum wahr. Er entspricht dem Unterschied zwischen einem 2- und einem 1-Euro-Stück. Wirklich riesig ist dagegen der Begleiter des Mondes heute Nacht. Etwas links von ihm leuchtet Antares. Bei dunstfreiem Himmel kann sich der Hauptstern im Skorpion auch gegen das grelle Vollmondlicht behaupten. Antares ist ein roter Riesenstern mit etwa 600-fachem Sonnendurchmesser. Er wird bald als Supernova explodieren und dann für einige Wochen fast so hell wie der Mond leuchten. Morgen ist der Mond weitergewandert. Dann steht Antares rechts von ihm. Das ungleiche Paar sieht in beiden Nächten bezaubernd aus. Noch schöner wird allerdings der nächste blaue Mond am Silvestertag 2028. Der wird total verfinstert.
15: Das war Computer und Kommunikation mit Michael Gessert. Hier im Programm geht es nach den Nachrichten weiter mit der Sendung Streitkultur. Das Thema dort heute: Assistierter Suizid in Deutschland. Sind die aktuellen Regelungen vertretbar?
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19: Uhr, die Nachrichten. Die FDP hat den bisherigen Vizeparteichef Kubicki zum neuen Bundesvorsitzenden gewählt. Beim Parteitag in Berlin setzte er sich in einer Kampfabstimmung gegen die Europa- und Verteidigungspolitikerin Strack-Zimmermann durch. Für Kubicki stimmten 390 Delegierte. Das entspricht 59,3%. Auf Strack-Zimmermann entfielen 259 Stimmen. Die FDP-Politikerin hatte sich erst am Nachmittag bereit erklärt, doch anzutreten. Kubicki erklärte, er sei froh darüber, dass die beiden alten Schlachtrösser der FDP ins Geschirr gingen. Zudem trat er Befürchtungen entgegen, er wolle die Partei weiter nach rechts rücken. Strack-Zimmermann wandte sich dagegen, eine parteiinterne Brandmauerdebatte zu führen. Zum neuen ersten stellvertretenden Vorsitzenden wählten die Delegierten den nordrhein-westfälischen Landeschef Höhne. Die Berliner AfD hat auf einem Parteitag in Brandenburg an der Havel ihre Spitzenkandidatin Brinker zur Kandidatin für das Amt des regierenden Bürgermeisters gekürt. Brinker sagte, sie wolle einen Neuanfang für Berlin. In dem Wahlprogramm für die Landtagswahl legt die AfD Schwerpunkte auf die Themen Wohnen, Sicherheit, Migration und Bildung. Sie fordert etwa eine vorrangige Vergabe kommunaler Wohnungen an Menschen, die schon länger in Berlin leben. Das Landesamt für Einwanderung will die Partei in ein Landesamt für Einwanderung, Asyl und Remigration umbauen, mit Fokus auf Rückführungen. Auch die AfD in Mecklenburg-Vorpommern hat ihr Programm für die Landtagswahl im September beschlossen. Sie plant unter anderem eine Rückkehr zur Kernenergie und ein Ende der CO2-Besteuerung. In der Migrationspolitik strebt die AfD eine sogenannte Grenz- und Rückführungspolizei innerhalb der Landespolizei an, sowie eine Abschiebehafteinrichtung. In Hamm haben mehrere tausend Menschen gegen den Bau neuer Gaskraftwerke in Deutschland protestiert. Die Polizei sprach von knapp 3000 Teilnehmern, die Organisatoren rund um Fridays for Future, Greenpeace und BUND von rund 5000. Die Umweltverbände erklärten, Gas heize die Klimakrise an und führe viele Menschen in eine Kostenfalle. Nur mit den erneuerbaren Energien könnten Energiekosten bezahlbar und langfristig stabil bleiben. Die Bundesregierung hatte Mitte Mai den Bau neuer Gaskraftwerke auf den Weg gebracht. Sie sollen sogenannte Dunkelflauten ausgleichen, also Phasen, in denen weder Sonne noch Wind genug Strom liefern. In Hamm haben sich seit mehreren Tagen rund 1000 Aktivisten in einem Klimacamp versammelt. An mehreren Orten im Ruhrgebiet gab es Protestaktionen und Blockaden, unter anderem in Gelsenkirchen, Dortmund und Mülheim an der Ruhr. Der Brennerpass in den Alpen ist seit dem Vormittag gesperrt. Betroffen ist die Autobahn zwischen Österreich und Italien sowie sämtliche Nebenstrecken. Hintergrund ist, dass Anwohner gegen das hohe Verkehrsaufkommen protestieren wollen. Die Strecke gilt als die verkehrsreichste Nord-Süd-Verbindung der Alpen. Auf den Transitrouten der benachbarten Schweiz gibt es deutlich weniger Verkehr. Die Anwohner fordern daher, die Lkw-Maut auf das Schweizer Niveau anzuheben. Die Sperrung endet auf österreichischer Seite um 19 Uhr und auf italienischer Seite um 20 Uhr. Auch auf der Brenner Bahnlinie kommt es zu Verspätungen. Nach Angaben der staatlichen Eisenbahngesellschaft gab es einen Brand an einem Streckenabschnitt nördlich von Verona. Unbekannte hätten Schäden an der Infrastruktur verursacht. In Malta läuft die vorgezogene Parlamentswahl. Mehr als 300.000 Menschen sind aufgerufen, ihre Stimme abzugeben. In Umfragen liegt die sozialdemokratische Labour-Partei von Ministerpräsident Abela vorn. Stärkster Konkurrent ist die konservative Oppositionspartei Nationalist Party. Die Labour-Partei ist seit 13 Jahren an der Regierung. Ministerpräsident Abela hatte Ende April die eigentlich für kommendes Jahr erwartete Parlamentswahl vorgezogen. Er erklärte, seine Regierung brauche ein neues Mandat, um das Land durch die drohende Energiekrise zu führen. Malta ist der kleinste Staat in der EU. Das Wetter: in der Nacht teils stark bewölkt, in der Südhälfte zunächst nur vereinzelte, später häufiger Schauer und Gewitter mit Starkregen, sonst niederschlagsfrei, Abkühlung auf 18 bis 7 Grad. Morgen wechselhaft, örtlich sind Unwetter möglich, 18 bis 30 Grad. Die weiteren Aussichten am Montag wechselnd bewölkt bis 26 Grad. Das waren die Nachrichten.
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18: Mit Susanne Fritz am Mikrofon herzlich willkommen. Der Tod der berühmten Kessler-Zwillinge im November hat die Debatte um den assistierten Suizid in Deutschland wieder neu angefacht. Denn die Sängerinnen und Tänzerinnen Alice und Ellen hatten sich mit 89 Jahren gemeinschaftlich und mit Hilfe einer Organisation das Leben genommen. In ihrem Abschiedsbrief erklärten sie, dass sie froh seien, mit Würde ihr Leben beenden zu können. Rechtlich ist das alles völlig in Ordnung, denn das Bundesverfassungsgericht hatte 2020 entschieden, wer sich selbst aus freien Stücken das Leben nehmen möchte, darf dabei auch die Hilfe von anderen in Anspruch nehmen. Danach ist Suizidbeihilfe ausdrücklich auch dann erlaubt, wenn sie von Sterbehelfern geleistet wird. Trotzdem waren die Reaktionen auf den Tod der Kessler-Zwillinge sehr unterschiedlich. Manche zollten den Schwestern Respekt, andere waren geschockt. Alte Fragen werden seitdem neu diskutiert. Inwiefern ist der assistierte Suizid ethisch vertretbar? Und wie wird sichergestellt, dass die Entscheidung zum Suizid frei, unbeeinflusst, ohne Zwang oder Druck zustande gekommen ist? Über diese Fragen wollen wir heute in der Streitkultur im Deutschlandfunk diskutieren. Dazu begrüße ich jetzt Frauke Rostal,
20: Rostalski und Jochen Sautermeister. Frauke Rostalski ist Rechtswissenschaftlerin, Rechtsphilosophin und Autorin. Sie hat den Lehrstuhl für Strafrecht, Strafprozessrecht, Rechtsphilosophie und Rechtsvergleichung an der Universität zu Köln inne und ist seit 2020 Mitglied des Deutschen Ethikrates. Außerdem hat sie 2024 das Buch veröffentlicht, Die vulnerable Gesellschaft, die neue Verletzlichkeit als Herausforderung der Freiheit. Guten Tag, Frau Rostalski.
21: Ich grüße Sie.
20: Jochen Sautermeister ist deutscher römisch-katholischer Moraltheologe. Er ist Direktor und Inhaber des Lehrstuhls für Moraltheologie an der Katholisch-Theologischen Fakultät an der Universität Bonn. Seit 2025 ist er ebenfalls Mitglied des Deutschen Ethikrats. Einer seiner Forschungsschwerpunkte ist Medizinethik. Grüß Sie, Herr Sautermeister.
22: Guten Tag.
20: Wie immer in der Streitkultur haben beide Gäste am Anfang kurz Zeit, ihre Position zum Debattenthema darzulegen. Frau Rostalski, wir diskutieren über den assistierten Suizid in Deutschland. Die Frage, mit der wir uns heute beschäftigen, lautet: Sind die aktuellen Regelungen sinnvoll, ethisch und wissenschaftlich vertretbar? Wie ist Ihre Position?
21: Meine Position ist ein Ja mit einer kleinen Einschränkung, über die wir sicherlich im Verlauf der Sendung noch sprechen können. Sie haben es eben schon gesagt. Im Jahr 2020 hat das Bundesverfassungsgericht die Regelung des Paragraphen 217 StGB, die sogenannte geschäftsmäßige Förderung der Selbsttötung, für nichtig erklärt. Damit gilt wieder eine Rechtslage, die wir für 140 Jahre schon in Deutschland hatten. Es kann aus meiner Sicht an die Verantwortung der Bürger delegiert werden, mit diesen Herausforderungen umzugehen, also mit der Verantwortlichkeit für die Assistenz beim Suizid. Das muss nicht durch das Strafrecht geregelt werden, über die Regelung hinaus, wie wir sie bisher auch im StGB haben. Denn es bleibt ja dabei, dass wir eine Strafbarkeit kennen, wenn ein Willensmangel des Suizidenten vorliegt und der Helfende immerhin fahrlässig dahingehend gehandelt hat. Eine Lücke haben wir ja nur dann, wenn eine Ungewissheit verbleibt, ob der Suizident tatsächlich frei verantwortlich gehandelt hat. Und wie das Bundesverfassungsgericht ganz richtig gesagt hat, soll und darf diese Last, diese Ungewissheit zu tragen, nicht einseitig auf den Sterbewilligen übertragen werden, sodass damit Suizidassistenz letztlich ausgeschlossen wäre. Das Recht auf selbstbestimmtes Sterben hat Verfassungsrang. Es ist insbesondere Ausfluss der Menschenwürde. Und eine Änderung der Rechtslage sehe ich deshalb als Verschlechterung. Das gilt auch für mögliche Verfahrensregelungen, die in der Vergangenheit vorgeschlagen worden sind, durch die ich einen Paternalismus durch die Hintertür befürchte.
20: Vielen Dank, Frauke Rostalski. Herr Sautermeister, jetzt zu Ihnen. Wie antworten Sie auf die Frage, sind die aktuellen Regelungen für den assistierten Suizid in Deutschland sinnvoll, ethisch und wissenschaftlich vertretbar? Ihre Position?
22: Ja, meines Erachtens sind die aktuellen Regelungen zum assistierten Suizid in ethischer Hinsicht nicht hinreichend, denn ich bin der Meinung, dass vulnerable Menschen nicht hinreichend geschützt sind. Es bedarf daher einer gesetzlichen Regelung, die zum einen sicherstellt, dass Menschen, die nicht sich mit dem assistierten Suizid befassen müssen, als mögliche Option, dass diese Menschen davor geschützt sind, in der Normalität zu kommen, darüber nachzudenken. Es bedarf einer gesetzlichen Regelung, die verhindert, dass der assistierte Suizid zur Normalität wird. Und es bedarf einer gesetzlichen Regelung, die verhindert, dass Geschäfte mit dem assistierten Suizid, finanzielle Geschäfte gemacht werden. Und meines Erachtens bedeutet es, dass es eine gesetzliche Regelung bedarf, die vor allem die Suizidprävention stärkt, die Schutzräume für Menschen sicherstellt, damit sie nicht mit dem assistierten Suizid konfrontiert werden.
20: Vielen Dank, Herr Sautermeister. Ja, da klingt schon vieles bei Ihnen beiden an. Viele Begriffe sind aufgetaucht, die in der Debatte um Suizidbeihilfe bzw. assistierten Suizid eine große Rolle spielen. Ich nehme mal zwei gleich am Anfang heraus. Zentrale Begriffe sind Selbstbestimmung und Freiheit. Frau Rostalski, dahinter steht eigentlich die Frage, wem gehört mein Leben? Gehört es mir selber, der Gesellschaft oder Gott? Was sagen Sie?
21: Ja, als Juristin habe ich da natürlich eine ganz klare Position. Das Leben eines jeden Individuums gehört dem Individuum ganz allein aus rechtlicher Perspektive. Da gibt es oder gab es lange Zeit natürlich auch im Recht, vielleicht auch durch religiöse geprägte andere Auffassungen. Aber das Leben ist, so kann man das auch ganz klar formulieren, kein Universalrechtsgut. Man schuldet nicht der Gemeinschaft das eigene Leben, sondern nur sich selbst. Deswegen hat man auch die freie Verfügung darüber. Nicht ohne Grund ist deshalb auch insbesondere insbesondere der Suizid nicht strafbar. Also der versuchte Suizid könnte ja unter Strafe stehen. Aber das ist er nicht, weil das Recht eben anerkennt, dass der Einzelne frei über sein Leben verfügen kann, selbst wenn das bedeutet, dass er sein Leben beendet.
20: Der moderne Mensch ist also frei, über sein Lebensende selbst zu entscheiden und darf auf die Hilfe anderer zurückgreifen. So hat ja auch das Bundesverfassungsgericht 2020 geurteilt. Herr Sautermeister, Sie sind römisch-katholischer Moraltheologe. Wie beantworten Sie die Frage, wem gehört mein Leben?
22: Die Frage, wem das Leben gehört dem Menschen, der Person. Bei wichtig ist bei Gehören, das ist nicht einfach ja im Sinne eines Besitzes, sondern das Menschenleben auf die Welt kommen, ist erstmal etwas, was sie nicht selbst in der Hand haben, was sie nicht selbstmächtig machen können, sondern was sie, und das wird theologisch formuliert, verdankt haben. Also das menschliche Leben als verdanktes Leben. Und diese Vorstellung, dass das Leben verdankt ist, weist gleichzeitig darauf hin, dass wir in unserer Freiheit endlich und begrenzt sind. Und da möchte ich deswegen den Bezug nehmen schon auf den Begriff der Freiheit und der Selbstbestimmung. Als Rechtsbegriff ist Selbstbestimmung nicht nur anzuerkennen, sondern auch ein ganz grundlegendes Rechtsgut oder Menschenrecht. Auf der anderen Seite ist es so, dass wir in der ethischen Frage Selbstbestimmung ja nicht als nur Rechtsbegriff haben, sondern wie wir Menschen faktisch sind. Und da ist eine Freiheit immer bedingt. Und dass es darum geht, Menschen zu schützen, dass sie nicht in eine Richtung gedrängt werden, die sie eigentlich nicht wollen und wünschen.
20: Selbsttötung ist seit Kirchenvater Augustinus und später auch bei Thomas von Aquin eine Sünde. Christen müssen Gottes Wille akzeptieren. Ist das der Grund, warum die christlichen Kirchen bis heute so entschieden gegen Suizid und die Suizidbeihilfe sind, Herr Sautermeister?
22: Ja, vor dem Hintergrund der Überzeugung, dass das Leben ein Geschenk ist, ist es so, dass das Leben selbst ein fundamentales Gut ist. Und das fundamentale Gut als Grundlage dafür ist, Freiheit zu verwirklichen, sein Leben zu verwirklichen. Menschen stehen in Beziehung. Die Schwierigkeit allerdings, die damit verbunden ist, damit ich das Leben als solches, als Verdanktes annehmen kann in jeglicher Situation, bedeutet ja auch, dass ich diese Sinnzusage, jedes Leben, jeder Mensch, egal in welchem Zustand, ist sozusagen, ist das Leben wert, hat eine Würde, dass das natürlich auch subjektiv erfahrbar und im Leben angenommen werden kann. Und wenn das nicht der Fall ist, ist natürlich auch die Grundaussage, das Leben ist geschenkt und ist in jeder Phase seines Lebens, hat auch eine so unantastbare Würde, dass es sozusagen keinen Zustand gibt, objektiv aus dem Leben scheiden zu wollen, weil es nicht wert ist, dass das aus religiöser Sicht natürlich nur wirksam ist, wenn auch Menschen die Erfahrung machen. Und darum braucht es bei dem Thema des assistierten Suizids auch Orte, wo Menschen diese Erfahrung machen können und nicht die Sorge haben, dass sie aus Scham oder aus Last oder welchen Gründen auch immer vorzeitig aus dem Leben scheiden.
21: Ich würde gerne auf die eine oder andere Sache noch einfach replizieren und vielleicht auch was ergänzen, einfach nur. Denn es ist ja ganz wichtig, dass Selbstbestimmtheit in Abhängigkeit steht. Ne? Selbstbestimmungsfreiheit kann gefährdet sein, zum Beispiel durch den Einfluss Dritter, das sind ja auch die Punkte, die er jetzt gerade angesprochen hat, durch Irrtümer, die hervorgerufen, Willensmängel, Täuschung, Drohung. Das sind natürlich alles Dinge, die nicht nur in der Ethik eine Rolle spielen, sondern ganz umfangreich vom Recht abgedeckt sind. Deswegen würde ich das an der Stelle noch mal gerne deutlich sagen, gerade mit Blick auf die Suizidassistenz, damit wir alle eine gemeinsame Grundlage haben von dem, was jetzt derzeit strafbar ist, also was das Strafrecht regelt. Und das Strafrecht regelt sehr wohl die Konstellation, in dem jemand zum Suizid gebracht wird, in der jemand eine Suizidentscheidung fällt, die nicht frei verantwortlich ist und durch einen anderen etwa beeinflusst worden ist. Das sind alles Fälle, in denen ein Totschlag in Betracht kommt durch mittelbare Täterschaft, in denen eine fahrlässige Tötung in Betracht kommt. Der einzige Fall, der bislang nicht geregelt ist, der spielt sich in einem viel weiteren Vorfeld ab. Also bedeutet eine Vorverlagerung der Strafbarkeit. Das ist das Einzige, was wir bisher noch nicht haben. Und zwar den Fall, wenn wir im Nachhinein nicht ganz sicher sind, ob die Entscheidung des Betreffenden frei verantwortlich war. Nur dieser Konstellation ist momentan noch nicht durch das StGB abgedeckt, weil das StGB verlangt für die Konstellationen, die die Strafbarkeit vorsehen, dass das feststeht, dass wir das wissen, ob da ein Willensmangel vorlag oder nicht. Und jetzt soll also nach Befürwortern, also auch Herrn Sautermeister, noch dieser Gefährdungstatbestand ins Strafrecht aufgenommen werden. Und das ist letztlich nur eine Frage, wie viel Schutz wollen wir noch gewähren und wie wenig Selbstverantwortung schreiben wir dem Einzelnen zu? Mit dem Risiko, dass wir selbstbestimmte Entscheidungen nicht zulassen, weil wir als Gesellschaft vorschnell fehlende Selbstbestimmung annehmen und damit eben viele Menschen auch in die Lage bringen, kein würdevolles Sterben mehr ermöglichen zu können, weil sie nicht auf die Hilfe von dazu befähigten Menschen Zugriff nehmen können.
20: Und das ist ja, glaube ich, auch genau Ihre Position, die Sie in Ihrem Buch beschrieben haben, dass wir Freiheit einbüßen, um uns oder vermeintlich uns besser schützen zu können in dieser Gesellschaft. Ist das richtig?
21: Ganz genau. In der vulnerablen Gesellschaft beschreibe ich diesen Zusammenhang, dass wir als Gesellschaft immer mehr dazu geneigt sind, auch unsere eigene, aber auch die Verletzlichkeit von anderen Menschen wahrzunehmen. Wir haben ganz große Antennen entwickelt und das ist ja erstmal eine sehr gute Leistung, das ist eine Kulturleistung, dass wir gegenüber anderen sensibler sind. Und das zeigt sich in vielen Gesetzentwicklungen, die eben nach dem Mechanismus funktionieren. Wir erkennen eine Verletzlichkeit bei uns oder anderen und damit auch ein Risiko im Hinblick auf das eine oder andere Phänomen, was wir früher vielleicht als Selbstverantwortung beschrieben hätten, sei es zum Beispiel Maske tragen während einer Pandemie, sei es zum Beispiel eine bestimmte Form von Sexualstraftaten, die uns Catcalling, ja, also hinterherrufen und so weiter, was man eben auch mittlerweile meint, auch nicht mehr als Einzelner ertragen zu können. Und ein weiteres Beispiel sind eben auch diese Konstellationen der Suizidassistenz. Deswegen hatte ich es eingangs gleich gesagt. Es ist hier eine Rechtslage, die 140 Jahre alt ist. Wir haben also 140 Jahre lang gut damit gelebt. Und jetzt meinen wir als Mitglieder der vulnerablen Gesellschaft, wir können das dem Einzelnen nicht mehr zumuten, das selbst zu entscheiden, das selbst zu managen. Da muss sich der Staat dazwischen drängen. Und natürlich ist es so, das wird Herr Sautermeister sicherlich auch gleich sagen, dass es neue Situationen gibt, insoweit als dass wir immer mehr Menschen erleben, die auch wünschen, selbstbestimmt über ihren Tod zu entscheiden. Das hat sich geändert, weil auch unter anderem auch dadurch, dass die Religion nicht mehr so eine große Rolle spielt in unserer Gesellschaft wie früher einmal. Nichtsdestotrotz meine ich nicht, dass wir diesem permanenten Nachgeben gegenüber dem Impuls, dem Staat, die

0: die Regelung diesbezüglich auch von Schutzräumen in ein Suizidpräventionsgesetz zu etablieren, nämlich dahingehend, dass es zu vermeiden ist, dass der Suizid, der assistierte Suizid, zu einer Normalität wird, die Menschen in einer Weise, die nicht so einfach, ich sage jetzt mal klinisch, psychiatrisch oder anderweise zu begutachten ist, sich mit der Option des assistierten Suizids auseinandersetzen müssen, weil es quasi eine Handlungsoption oder Option in schwierigen Situationen am Lebensende auseinanderzusetzen. Ich will nur an folgende Situation erinnern. Wir haben eine zunehmende alternde Gesellschaft. Wir haben eine Situation, in der das mit der Frage der Pflege und den Bedingungen der Pflege schwierig wird. Es ist eine Situation, in der Angehörige zum Teil sehr weit entfernt sind, familiäre Pflege zum Teil immer schwieriger wird. Wir haben eine Situation, in der finanziell die Gesellschaft fragt, wie geht mir im Gesundheits- und Sozialwesen um? Das ist also eine Situation, in der man durchaus die Frage stellen kann, müssen wir nicht hier Vorkehrungen treffen, damit Menschen nicht im Alter aus prekären Situationen nicht dann sich doch für den assistierten Suizid entscheiden, obwohl sie eigentlich sich nicht dafür entscheiden würden, wenn es keine Option wäre.
1: Frau Rostalski, wollen Sie direkt darauf antworten?
2: Das ist ja alles richtig, ne? Dass es zum Beispiel darum gehen muss, dass wir Vorkehrungen treffen, wie Herr Sautermeister das gerade gesagt hat, dafür, dass Menschen nicht in diese Drucksituation kommen. Ja, es hat ja unter anderem auch einen Gender-Aspekt. Wir wissen ja, dass auch viele, gerade viele ältere Frauen dann eben sagen, ich möchte nicht mehr zur Last fallen und dann vielleicht diese Option zur Suizidassistenz, die eher in eine Entscheidung drängt, die sie im Grunde vielleicht auch gar nicht wollen. Nur, das Recht kennt Vorkehrungen dafür. Es ist ja auch nach geltender Rechtslage nicht so, dass man mir nichts, dir nichts einfach Suizidassistenz leisten darf. Ganz im Gegenteil, der, der hilft, muss genau prüfen, er muss sich vergewissern, dass das Gegenüber willensmangels frei handelt, also dass es frei verantwortlich ist. Und es gibt immer wieder Gerichtsentscheidungen, wo auch dieser Prüfmaßstab ganz klar offengelegt wird. Das heißt, es ist nicht so, als ob wir nackt da stünden, ganz im Gegenteil, wir stehen ziemlich gut da und jetzt soll eben noch einer draufgesetzt werden, und ich finde, das ist ein entscheidender Punkt, diese Normalität abzulehnen. Und was ist das für ein Argument? Aus meiner Sicht ist das ein Argument, das hat mit dem Recht nichts zu tun. Es ist nicht Aufgabe des Strafrechts zu definieren, was normal in einer Gesellschaft ist und was nicht normal ist. Wir kommen eben nicht gegen die Tatsache an, dass immer mehr Menschen wünschen, über ihren Tod die Kontrolle zu haben. Und auch da muss man sehen, die Option, diese Suizidassistenz in Anspruch zu nehmen, das wissen wir auch aus den Studien, die schafft für viele Menschen gerade erst die Entlastung, die sie brauchen, um sich dann gegen die Suizidassistenz zu entscheiden. Einfach weil sie sagen, das nimmt mir die Angst, dass ich am Ende möglicherweise nicht mehr alles kontrollieren könnte. Und allein die Option zu haben, kann man ein bisschen damit beschreiben, so natürlich in einer viel anderen Risikoebene und viel weniger gewichtig, wenn ich weiß, ich könnte noch eine bestimmte Schmerztablette nehmen, dann ertrage ich den Schmerz vielleicht eher, weil ich weiß, ich habe ja noch eine Notfalllösung. Und so wirkt das tatsächlich auch für viele Menschen, dass sie wissen, wenn ich die Suizidassistenz im schlimmsten Fall in Anspruch nehmen könnte, dann bin ich heute beruhigter und komme auch eher vielleicht mit einer Krankheit oder eben was auch immer für mich der Grund sein kann, diesen Wunsch in mir zu tragen, zurecht.
1: Herr Sautermeister, Sie wollen noch mal drauf entgegnen, bitte.
0: Frau Rostalski, wo ich eine Differenz wahrnehme oder beobachte, besteht darin, dass sich mir durchaus die Frage stellt, ob die Suizidpräventionsmaßnahmen denn schon hinreichend sind. Also haben wir eine angemessene Palliativversorgung, haben wir angemessene ambulante Versorgungen. Ich würde durchaus sagen, es muss nicht jede Frage, wie Sie sagen, muss im Strafrecht geregelt sein. Aber zum Beispiel die Schaffung von Räumen, wo klar ist, hier haben Menschen sozusagen das Recht, nicht mit der Frage des assistierten Suizids konfrontiert zu werden oder von, ich sage jetzt mal, Personen im Zimmer nebenan, ich denke jetzt an Altenheime, Pflege, Geheime. Ich glaube, das ist schon eine ganz wichtige Frage, die wir auch ernst nehmen müssen.
1: Ich würde kurz mal einhaken wollen bei Ihnen. Ich habe jetzt im Vorfeld in der Recherche herausgefunden, dass die Zahl der assistierten Suizide in Deutschland in den vergangenen Jahren gestiegen ist, immer weiter gestiegen ist in den letzten Jahren, aber insgesamt auf einem relativ niedrigen Niveau angekommen ist. Und die Zahl der Suizide insgesamt ist kaum gestiegen. Ja, jedes Jahr nehmen sich rund 10.000 Menschen in Deutschland das Leben und diese Zahl hat sich kaum verändert. Also heißt das doch, dass der legale assistierte Suizid durch Sterbehilfe offenbar nicht dazu geführt hat, dass sich mehr Menschen umbringen als zuvor. Was ist also das Problem daran, wenn assistierter Suizid neben allen anderen Formen des Sterbehilfe

0: Erbens Normalität wird. Frau Rostalski.
1: Um doch noch mal ein bisschen kuscheliger zu werden. Ich hatte jetzt nämlich eben auch gedacht, als Herr Sautermeister sagte, wie ist es mit der Palliativversorgung? Da sind wir uns nämlich auch ganz einig. Also wenn es um diesen präventiven Bereich geht, da bin ich ganz bei Ihnen. Da brauchen wir Regelungen, da muss Schutzräume geben. Da muss auch klar sein, dass sich jemand nicht deswegen das Leben nehmen möchte, weil nicht genug Palliativmöglichkeiten vorhanden sind. Aber das, worüber wir ja üblicherweise diskutieren im Zusammenhang mit der Suizidassistenz, ist ja die Frage, brauchen wir entweder wieder so eine Vorschrift wie 217 oder Verfahrensregeln für die Feststellung der Freiverantwortlichkeit. Da waren ja auch schon einige Gesetzesvorschläge auf dem Tisch. Und wenn man sich die so anguckte, da hatte man das Gefühl, da werden so viele Therapieauflagen, Wartefristen und sonstige formelle Voraussetzungen geschaffen, so nach dem Motto, damit sich das Problem von selbst löst. Und das also durch Zeitablauf. Und das, finde ich, wird einfach auch der Selbstbestimmungsfreiheit, auch dem Würdeschutz nicht gerecht.
0: Jetzt haben Sie aber meine Frage nicht beantwortet. Hätten Sie ein Problem damit, wenn Suizidbeihilfe Normalität werden würde?
1: Diesen Begriff, den gibt es eigentlich gar nicht. Ja? Der Normalitätsbegriff, der sagt aus, dass eine bestimmte Gruppe von Personen meint, dass das jetzt eben die Norm ist, dass das ein Verhalten ist, das üblich ist, das eine typische Weise und so weiter. Mir fällt es schwer, so etwas zu definieren in einer so heterogenen Gesellschaft, die von so unterschiedlichen Wertvorstellungen geprägt ist. Ich glaube, und da ziehe ich mich jetzt auf die Rolle der Juristin zurück, wir müssen uns auf das Wesentliche konzentrieren. Und das Wesentliche ist eben nicht, dass das Strafrecht oder sonstiges Recht bestimmte Normalitätsvorstellungen vorgibt.
0: Herr Sautermeister, wo sehen Sie das Problem? Sie haben das schon häufiger angesprochen. Normalität fänden Sie fatal bei der Suizidbeihilfe. Warum? Ja.
2: Der Normalitätsbegriff ist in der Tat kein Rechtsbegriff. Und selbstverständlich sind Menschen, die wirklich aus freien Stücken selbstbestimmt aus dem Leben scheiden wollen, auch mit Assistenz, ist natürlich die Entscheidung zu respektieren. Aber, und das kommt mir darauf an, dass ich die Perspektive nicht aus einer rechtlichen, also aus dem Rechtsbegriff betrachte, sondern auf die Frage, was für Wertvorstellungen und Überzeugungen haben Menschen, wie werden sie sozialisiert, was hat das für einen Einfluss? Und da bekommt der Begriff der normalen Handlungsoption, normal jetzt nicht im Sinne eines statistischen Wertes, sondern als Optionen, die als Handlungsmuster zur Verfügung stehen, bekommt auf einmal ein anderes Gewicht.
0: Ja, es ist ja nun so, dass der Gesetzgeber in Deutschland beauftragt ist, vom Bundesverfassungsgericht einen gesetzlichen Rahmen zu schaffen für die Suizidbeihilfe. Das ist noch nicht erfolgt. Frau Rostalski sagte, sind eigentlich sehr gut aufgestellt. Was würden Sie denn sagen, Frau Rostalski, was müsste an gesetzlichem Rahmen noch kommen, um die Suizidbeihilfe in Deutschland noch zu regeln weiter?
1: Ja, den Punkt hat Herr Sautermeister stark gemacht, also Suizidprävention. Also alles, wo es eben um diesen Vorfeldbereich geht, die Frage, inwieweit man zum Beispiel in Einrichtungen dafür sorgen kann, dass Menschen eine frei verantwortliche Entscheidung überhaupt treffen können und nicht durch das System, durch die Struktur selbst, zum Beispiel fehlende Palliativversorgung, wir hatten ein Beispiel schon angesprochen, in Drucksituationen geraten. Das denke ich, da kann man durchaus etwas regeln. Ich wäre im Übrigen dagegen, Freiverantwortlichkeitsfeststellungsverfahrensregeln zu schaffen, ganz schreckliches Wort, also zum Beispiel, dass man so und so viel Ärzte oder Psychiater vorher besucht haben muss, um mit denen zu sprechen darüber und ähnliches. Das sind aus meiner Sicht Hürden, die nicht erforderlich sind vor dem Hintergrund der geltenden Rechtslage. Denn jeder, der heute Suizidassistenz leisten möchte, der muss sich vergewissern, dass das Gegenüber frei verantwortlich handelt. Und wenn nicht, und wenn er nur einen Zweifel hat, dann muss er es von Gesetzes wegen unterlassen.
0: Herr Sautermeister, warum tut sich die Bundesregierung Ihrer Meinung nach so schwer, auch nach 6 Jahren, nach dem Urteil des Bundesverfassungsgerichts, keinen gesetzlichen Rahmen festzulegen beim assistierten Suizid und zum Beispiel solche Schutzräume, von denen Sie geredet haben, zu berücksichtigen?
2: Frau Rostalski hat vorhin den Begriff des Paternalismus gesagt. Und das ist sehr schwierig zu argumentieren gegen eine Position, die sagt, die leicht dahin gebracht werden kann, Selbstbestimmung wird nicht respektiert.
0: Würden Sie dem zustimmen, Frau Rostalski?
1: Da lag schon einiges auf dem Tisch, was blanker Paternalismus war. Also was weit über das hinausging, was wir uns als Gesellschaft anmaßen dürfen, dem Einzelnen als Beweislast abzuverlangen.
0: Wir müssen leider an dieser Stelle mit unserer Diskussion ans Ende kommen. Ich fasse mal zusammen. Wenn es um die Bewertung von Suizid und Suizidbeihilfe geht, stehen Selbstbestimmung und Freiheit in einem Spannungsverhältnis zu Missbrauch und ethischen Grenzen, die überschritten werden könnten. Es ist und wird auf jeden Fall nicht leicht sein, in jedem einzelnen Fall zu entscheiden, ob ein Sterbewunsch wirklich frei, eigenverantwortlich, wohlüberlegt, nachvollziehbar und auf Dauer ist. Das zu gewährleisten, liegt in der Verantwortung Verantwortung unserer Gesellschaft und des Gesetzgebers. Denn auch wenn man den assistierten Suizid als Freiheitsrecht anerkennt, so will doch niemand, dass auf Menschen Druck oder Zwang ausgeübt wird, diesen Weg zu gehen. Genauso wenig, wie es einen Zwang für Ärzte oder andere Sterbehelfer geben sollte, gegen das Gewissen, einem Menschen beim Suizid zu assistieren. Und selbstbestimmtes Sterben bedeutet selbstverständlich auch die Wahl zu haben zwischen einem assistierten Suizid, Sterbefasten oder einem natürlichen Tod. Herzlichen Dank für die Diskussion zu unserem Streitthema assistierter Suizid in Deutschland. Sind die aktuellen Regelungen sinnvoll, ethisch, wissenschaftlich vertretbar? Es diskutierten Frauke Rostalski, Rechtswissenschaftlerin und Rechtsphilosophin an der Universität Köln. Sie ist seit 2020 Mitglied des Deutschen Ethikrates und Autorin des Buches Die vulnerable Gesellschaft, die neue Verletzlichkeit als Herausforderung der Freiheit. Und zu Gast war heute in der Streitkultur Jochen Sautermeister, römisch-katholischer Moraltheologe an der Universität Bonn. Seit 2025 ist er ebenfalls Mitglied des Deutschen Ethikrates. Einer seiner Forschungsschwerpunkte ist Medizinethik. Hier geht's jetzt weiter mit Kultur heute. Am Mikrofon der Streitkultur verabschiedet sich Susanne Fritz.
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4: Mit Jörg Biesler, guten Tag. Der Deutsche Filmpreis, die Lola, ist gestern in Berlin vergeben worden. Die Deutsche Filmakademie zeichnet damit die besten deutschen Filme des vergangenen Jahres aus. Und welche das sind, darüber sprechen wir gleich. Außerdem über den Soziologen Edgar Morin, der im Alter von 104 Jahren gestorben ist. Und über das, was sich die AfD in Mecklenburg-Vorpommern zum Thema Architektur wünscht. Im heute verabschiedeten Wahlprogramm fordert sie einen architektonischen Heimatstil. Was das sein könnte, frage ich den Präsidenten der Architektenkammer in Mecklenburg-Vorpommern, Christoph Mein. Der 76. Deutsche Filmpreis war es, der gestern Abend vergeben wurde, trotz einer technischen Panne, die die Gala zeitweise unterbrach. Die Filmbranche schien ziemlich guter Laune zu sein. Vielleicht liegt das ja auch an der gerade von der Bundesregierung beschlossenen Investitionsverpflichtung für Streamingdienste, die mehr Geld in die deutsche Filmlandschaft bringen soll. Kulturstaatsminister Wolfram Weimer hat gestern Abend den Hauptpreis vergeben.
5: Die Lola in Gold geht an die Produzentinnen und Produzenten von In die Sonne schauen.
4: Großer Tusch für In die Sonne schauen. Insgesamt 10 Preise bekam der Film, der vielleicht etwas überraschend zum großen Abräumer des Abends wurde. Unser Filmkritiker Patrick Welinski hat sich das angesehen. Patrick, war das für dich überraschend, diese Dominanz von Mascha Schilinskis In die Sonne schauen?
6: Die Dominanz vielleicht, aber es ist schon sehr verdient. Es war ja einer der großen Überraschungsfilme des letzten Kinojahres. Also erst Premiere im Wettbewerb von Cannes, dort den Preis der Jury gewonnen und dann fast 400.000 Zuschauer im Kino für einen ja wirklich herausfordernden Film, der ja komplett auf einem Vierseithof in der Altmark spielt und dort Schicksale von 4 Generationen von Frauen zusammenbringt und damit auch die Gewaltgeschichte Deutschlands im 20. Jahrhundert spiegelt. Der Film ist ja an sich wirklich wie ein Wurf, erstmal eine Handschrift einer Regisseurin, aber auch ein kollektiver Akt aller Gewerke, Kamera, Ausstattung, Schauspiel. Alle haben daran gearbeitet, diese Visionen aus Erinnerungen, aus Gespenstern der Zeitgeschichte sehr glaubwürdig zusammenzubringen. Und für mich steht dieser Film jetzt wirklich in einer Reihe mit Volker Schlöndorffs Blechtrommel oder Michael Haneckes Das weiße Band. Also mit Filmen, die deutsche Geschichte wie einen dunklen Abdruck sichtbar machen. Und deshalb ja, diese 10 Lolas, das ist viel, aber sehr verdient.
4: Ja, starker Film. Ich habe gestern Abend auch reingeguckt in die Verleihung. Da habe ich gefühlt 3 Dutzend Mal gehört, das war ein starker Jahrgang, der hier jetzt die Preise bekommt. Was würdest du sagen nach dem gestrigen Abend? Wo steht der deutsche Film?
6: Ja, ich bin etwas zwiegespalten, weil man muss erstmal sagen, es gibt den deutschen Film international gerade wirklich in einer großen Bandbreite zu sehen. Eine kleine Renaissance hat da stattgefunden, gerade erst in Cannes, dann der Goldene Bär für Ilka Çatak's Gelbe Briefe. Der Film wurde auch mit der Silbernen Lola gestern ausgezeichnet. Also international wird der Film diskutiert, zu Hause auch. Ich finde aber, dass bei diesen Preisen der Filmakademie diese Breite nicht abgebildet wird. Also es gab keine Nominierung für Christian Petzolds Miroir Numéro 3, Julian Radlmeiers Sehnsucht in Sangerhausen oder ein Film wie Der Fleck von Willy Hans. Das waren Werke, die international enorm besprochen worden sind, die dort auch gehypt worden sind. Das spielte jetzt quasi das jüngere, wildere Kino, das spielte bei der Akademie keine Rolle. Das ist schade, weil die Breite eben nicht abgebildet wird. Da gibt es viel mehr Genre, viel mehr Grenzformen zwischen Dokumentarfilm und Fiktion, womit sich das deutsche Kino gerade einen Namen macht. Das hat mir schon gefehlt. Also keine echte Standortbestimmung gestern, eher so die Würdigung von 2-3 Leuchtturmprojekten. Hm.
4: Kulturstaatsminister Wolfram Weimer haben wir gerade schon gehört. Der war da. Die Filmbranche hat sich ja doch häufig kritisch zu ihm geäußert. Die Debatte um die Berlinale und deren Leiterin Trisha Tuttle zum Beispiel, die Weimer, ja sagen wir mal, nicht gestützt hat. Das zähe Ringen um die Investitionsverpflichtung, die Weimer eigentlich gar nicht wollte. Wie politisch war der Abend?
6: Ja, nicht so politisch, wie ich angenommen habe, wenn ich ehrlich bin. Also es gab Seitenhiebe des wirklich sehr charmanten Moderators Christian Friedel, auch übrigens zur Berlinale-Debatte. Dann trat die Berlinale-Leiterin Trisha Tuttle auf, verkündete den Sieger für die beste Regie. Dann gab es Standing Ovations für sie. Das hatte schon Signalwirkung, aber der politischste Moment, der kam von einem Produzenten, von Ingo Vlies, das ist der Produzent von Gelbe Briefe, dem Berlinale-Gewinner. Und er hat seinen Auftritt auf der Bühne genutzt, um Klartext zu sprechen. Er sagte sinngemäß sowas wie, er sei stolz, in einem Land zu arbeiten, in dem man neben dem Kulturstaatsminister stehen kann und ihm zugleichzeitig sagen kann, wie befremdlich er es findet, wie er mit der Berlinale umgegangen ist, bei dem Buchhandlungspreis auch. Er hat dann noch Hannah Arendt zitiert und daran erinnert, dass wir alle zusammen für die Freiheit der Kunst einstehen müssen, vor allem die deutsche Filmbranche, die wirklich noch unter luxuriösen Bedingungen arbeitet. Das waren sehr deutliche Worte, auch direkt an den Kulturstaatsminister gerichtet. Aber sie blieben dann doch ehrlich gesagt die Ausnahme gestern Abend.
4: Der Preis für die beste Darstellerin ging an eine Ikone des deutschen Films, die 85-jährige Senta Berger. Die war erstaunlicherweise noch nie nominiert für den Deutschen Filmpreis. Wie kommt es denn dazu?
6: Ja, das ist eine gute Frage. Es zeigt das, was mir Christian Petzold, der Regisseur, einmal gesagt hat. Das deutsche Kino hat Stars, aber keinen Himmel. Und Senta Berger ist so ein Beispiel dafür, dass das deutsche Kino mit ihr nichts etwas anfangen konnte in den letzten Jahrzehnten. Sie war ja eher eine Fernsehschauspielerin. In Frankreich wäre etwas kaum denkbar. Catherine Deneuve, Isabelle Huppert, die sind zentrale Figuren für die Filmproduktion. Und deshalb war das auch gestern für mich der emotionalste Moment des Abends. Da stand sie mit 85 Jahren auf der Bühne. Eine Frau, die eine bestimmte Spielart des deutschsprachigen Kinos verkörpert wie kaum eine andere. Gestern war sie einfach die Königin des Abends und auch sehr, sehr verdient.
4: Ein anderer war auch König des Abends, könnte man sagen, Wim Wenders nämlich, der mit dem Ehrenpreis ausgezeichnet wurde. Da gab es allerdings eine leichte Eintrübung, kann man sagen. Vor der Verleihung hatte Nastassja Kinski, die Schauspielerin, ihn kritisiert, weil er sich weigert, eine Nacktszene mit ihr als 13-Jährige rauszuschneiden aus dem Film Falsche Bewegung. Darüber hat er gesprochen gestern Abend.
6: Ja, und ich fand das anerkennenswert, dass er das Thema von sich aus angesprochen hat. Das war nicht selbstverständlich. Er hat von seiner Ohnmacht gesprochen, dass er nicht weiß, wie er umgehen soll mit der Frage, soll er diese Szene nachträglich kürzen oder nicht. Da muss ich ihm großen Respekt zollen. Was mir aber dann doch fehlte in dieser direkten Ansprache, war ein Wort für Nastassja Kinski. Sie versucht ja seit Jahren offenbar mit ihm in Kontakt zu kommen und bislang läuft vieles nur über Juristen. Diese Chance hat Wim Wenders gestern verpasst, denn die beiden sollten diese Debatte anführen. Wie gehen wir um mit dem deutschen Filmerbe? Ändern wir es oder ändern wir es nicht? Das war die große Chance, die hat er in meinen Augen etwas verpasst.
4: Patrick Wilinski über die Verleihung des Deutschen Filmpreises Lola gestern Abend in Berlin. Der französische Soziologe und Philosoph Edgar Morin ist tot. Morin war ein weltweit bekannter Intellektueller und galt als Brückenbauer in Europa. Wie heute bekannt wurde, starb er gestern im Alter von 104 Jahren. Frankreichs Präsident Emmanuel Macron würdigte Morin als Widerstandskämpfer gegen Nazi-Deutschland und Denker des Jahrhunderts. Er sei die Verkörperung des Humanismus. Geboren wurde Morin am 8. Juli 1921 als Edgar Naum in eine jüdisch-griechische Familie in Paris. Sein erstes Buch erschien 1946 und beschäftigte sich mit Deutschland. Das Jahr Null. Ein Franzose sieht Deutschland, hieß es. Ich habe den Pariser Literaturwissenschaftler Jürgen Ritte gefragt, was für einen Einfluss Edgar Morin auf das deutsch-französische Verhältnis gehabt hat.
7: Ein Wohltun, muss man sagen, unmittelbar nach dem Krieg. Er gehörte zu den Franzosen, zu den französischen Widerstandskämpfern, die man alle wiederfindet ab 1945 schon in Baden-Baden. Da ist die französische Militäradministration, da findet man Joseph Rovan beispielsweise. enger Kanzlerberater von Helmut Kohl späterhin, auch ein deutscher Jude, nach Frankreich geflohen. Dort findet man Alfred Döblin, verantwortlich für das Kulturprogramm dieser Besatzungsregierung. Und da findet man Morin, allerdings in der militärischen Verwaltung, denn Morin war als Militär in der Resistance tätig, hatte auch den Leutnantsrang bekommen und hat als Kommunist, auch das ist sehr wichtig, nachdem Stalin gesagt hat, die Hitlers gehen, die Hitlers kommen, aber die Deutschen bleiben. Das heißt, in dem Moment konnte man auch die Deutschen nicht exkulpieren, aber man konnte sich über sie beugen und versuchen, sie in die Staatengemeinschaft wieder einzugliedern. Das wollten ja alle. Und das tut Morin mit diesem Buch, dann auch eben mit dem Segen der Partei, der er noch treu ist, 1945, in diesem Buch über Deutschland und über ein Volk, das eben in einem somnambulen Zustand lebt, wie er sagt, und das man jetzt an die Hand nehmen muss. Und das ist das gewesen, was diese französische Militärverwaltung, zumindest die Namen, die ich eben genannt habe, im Schilde führten. Man kann diesen Leuten nicht dankbar genug sein. Sie hatten eben nicht den Rachegedanken, sondern sie haben gelernt aus dem Ersten Weltkrieg, wenn Frieden in Europa herrschen soll, dann nehmen wir die an die Hand und dann tun wir etwas für die deutsch-französische Versöhnung. Dieses Werk ist ja gelungen.
4: Als Wissenschaftler hat er sich dann als Wilderer des Wissens selber bezeichnet, hat auch, glaube ich, die Grenzen, Themen der wissenschaftlichen Disziplin Soziologie ein wenig geweitet, verändert, die Arbeitsweise möglicherweise auch. Er hat den Blick auf den Alltag gelenkt, auf die Populärkultur.
7: Ja, das hat er. Und er hat davon profitiert, dass er einen Sonderstatus hatte als Wissenschaftler. Er hat ja vor allen Dingen publiziert. Er war journalistisch tätig in mehreren Blättern nach dem Kriege und hat dann mit Hilfe von französischen Intellektuellen, bedeutenden Intellektuellen, den Weg ins CNRS gefunden, Centre National de Recherche Scientifique, französisches Max Planck, nennen wir es mal so. Und dort ist er dann als Autodidakt, diesen Titel hat er immer für sich in Anspruch genommen, als Autodidakt aufgetreten und mit einer ungeheuren Wissbegier, mit der Wissbegier des Autodidakten in den verschiedenen Wissenschaften sich entwickelt und versucht, diese zusammenzudenken und hat sie auf Objekte gelenkt. Das ist das Besondere an ihm, die in der Tat die zeitgenössische Welt betreffen. Und eines seiner bedeutendsten Bücher war in diesem Zusammenhang in den 60er Jahren entstanden. Das war die Ethnographie des Inlands, der Nähe. Da ist er mit einer ganzen Truppe in die äußerste Bretagne, ins Finistère gefahren, in ein Dorf, das damals noch weitgehend abgeschlossen war von der Modernität, und hat die Ethnographie dieses Dorfes betrieben, den Alltag. Wie leben diese Leute? Was kümmert sie? Was glauben sie? Was wählen sie? Und so weiter. Das war eigentlich der Einstieg für ihn in Beschäftigungsbereiche wie moderne Musik, wie Film. Ich glaube, es gab nichts, was vor ihm sicher war.
4: Präsident Emmanuel Macron hat ihn heute in den höchsten Tönen gelobt. Er hat sich aber auch engagiert gegen den Algerienkrieg. Er hat Israel kritisiert, schon sehr früh, dass ein anderes Volk unterdrücke. So hat Edgar Morin das formuliert. Das hat ihm in Frankreich sogar ein Gerichtsverfahren eingebracht. Wie sieht man ihn in Frankreich? Ungetrübt?
7: Ich denke schon. Also diese Geschichte mit seiner Israel-Kritik, die war gewiss etwas überzogen, aber er hat etwas gesagt, was natürlich vielen auf der Zunge liegt, wenn man heute nach Palästina schaut, heute doch den schaut, was tut die israelische Armee in Gaza? Was tut diese israelische Regierung? Das ist alles andere als schön. Und man stellt sich natürlich die Frage, wie kann ein Volk, das das alles erlitten hat, was ihm angetan worden ist, jetzt auf diese Art und Weise wüten? Das ist nun die Frage, die er gestellt hat. Er hat sie etwas pointierter gestellt, vielleicht auch etwas ungerechter, aber die Frage haben wir alle und man muss eine Antwort darauf geben. Das ist mir aber, glaube ich, jetzt nicht weiter übel genommen worden in der französischen Öffentlichkeit. Edgar Morin ist im Laufe der Jahre, je älter er wurde, immer mehr zu dem unumgänglichen Zeitgenossen geworden, zum Kapitalzeitgenossen. Wenn irgendetwas passierte, was sagt Edgar Morin dazu? Und insofern ist er eigentlich der letzte Vertreter einer typisch französischen Spezies gewesen, des universellen Intellektuellen. Den hatten wir mit Sartre, der sich auch in alles eingemischt hat. Das ist die Definition des Intellektuellen. Er mischt sich ein, steckt die Nase in Dinge, die nichts angehen. Und Morin hat das in ganz besonderer Weise getan, also nicht als spezifischer Intellektueller, der sagt, ich bin Professor und ich sage euch, wo es lang geht, sondern als jemand, der sich als engagierter Mensch in diesem 20. Jahrhundert definierte. Und das war er ja.
4: Ja, und engagiert hat er sich vor allen Dingen gegen Blutvergießen, gegen den Krieg, sicher auch aufgrund der eigenen Erfahrung. Vor 3 Jahren nach der Vollinvasion Russlands in die Ukraine hat er den Band von Krieg zu Krieg von 1940 bis zur Invasion der Ukraine veröffentlicht. Da erhebt der Humanist die Stimme, und zwar gegen Blutvergießen und die folgenden Traumata. Da war er 101 Jahre alt, also ein Denker bis ins hohe Alter.
7: Ich denke schon, er ist wach geblieben bis ins hohe Alter und er konnte auf eine sehr lange Kriegserfahrung zurückblicken, immer mit eigenen Positionen, die manchmal überraschen. Im Algerienkrieg war seine Position sehr klar, auf keinen Fall weiteres Blutvergießen und gegen den französischen Kolonialismus. Aber auch, da war er der Einzige, glaube ich, damals, der gesagt hat, passt auf, wir dürfen weder in Frankreich eine Diktatur bekommen, de Gaulle, noch in Algerien. Dort ist es dann passiert. War vielleicht einer der Gründe dafür, dass er damals das berühmte Manifest der 121 Intellektuellen, das Recht auf Ungehorsam im Algerienkrieg, nicht unterschrieben hat. Das ist ganz, zeichnet ihn aus. Das war etwas ganz was anderes.
4: Jürgen Ritte, der Pariser Literaturwissenschaftler, über den Soziologen und Intellektuellen Edgar Morin, der gestern im Alter von 104 Jahren gestorben ist. Am 20. September wird in Mecklenburg-Vorpommern gewählt und heute hat die AfD, die laut Umfragen derzeit die stärkste Partei ist, ihr Wahlprogramm beschlossen auf dem Landesparteitag. Für die Architektur fordert das Programm einen architektonischen Heimatstil. Tore Stein von der AfD-Fraktion im Landtag sprach schon 2024 vom Degenerativen in der Neuzeit. Die Menschen fänden Gründerzeit- und Jugendstilbauten schön, nicht aber, Zitat, Bausteinkastenarchitektur. Christoph Mein ist Präsident der Architektenkammer Mecklenburg-Vorpommern und Architekt in Stralsund. Ich habe ihn gefragt, was man sich vorstellen muss unter architektonischem Heimatstil.
8: Na, ich denke, es geht gar nicht so sehr um den klassischen Heimatbegriff als um so eine Rückbesinnung, sage ich mal, auf eine wie auch immer geartete Vergangenheit und auf einen Fokus nach dem Motto, schöner ist das, was früher war. Früher war alles besser. Ich glaube, das geht eigentlich eher um so ein allgemeines Framing. Wir haben erstmal die Überlegung zu führen, was heißt Heimatstil eigentlich? Von 1904, 5 bis in die 50er Jahre haben wir dieses Thema. Und eigentlich ist der Heimatstil ja ein Bestandteil einer Reformbewegung. Und wenn man ans Anfang des 20. Jahrhunderts schaut, so würde ich das sehen, ging es eigentlich darum, gerade historisierende Stile zu überwinden. Insofern bin ich auch gar nicht so überzeugt, ob diese Formulierung des Stilanspruchs, der ja eigentlich eher so eine Deutungshoheit beansprucht, muss man ja klar sagen, sich auf konkrete architektonische Diskussionselemente bezieht, sondern eigentlich vielmehr man eben jetzt versucht, Deutungshoheit zu gewinnen und nicht mehr im Diskurs mit der Gesellschaft solche Themen zu erarbeiten.
4: Die gegenwärtige Architektur ist im Blick der AfD gesichtslos. Sie will zurück in vormoderne Zeiten. Hat sie denn dann nicht vielleicht auch einen Punkt? In der Folge des Bauhaus ist ja schon einiges entstanden, muss man sagen, das den Bauhausstil, sagen wir mal, unglücklich interpretiert.
8: Also ich glaube gar nicht, dass das so ist. Also ich würde mal für unseren Berufsstand auch in Anspruch nehmen, wenn Sie mit Architektinnen und Architekten zusammenarbeiten, ist Architektur eigentlich nie gesichtslos. Das Problem, was wir gerade im Moment haben, ist, dass es viel mehr Architektur oder viel mehr Gebäude gibt, die insgesamt ohne die Mitwirkung oder ohne die Beachtung kultureller Kriterien entstehen. Und das ist, glaube ich, das Thema Gesichtslosigkeit, dass man sich eben ohne einen vertieften Anspruch an die Gebäudegestaltung mit Referenzen aus früheren Stilen bedient, die aber eigentlich gar nicht adäquat umgesetzt werden mit einer entsprechenden Qualität. Wir sehen ja überall dort, wo wir aktiv Baukultur diskutieren, in Innenstädten mit Gestaltungsbeiräten etc. pp., haben wir baukulturelle Qualität, die auch alles andere als gesichtslos ist. Ich glaube, es geht eigentlich eher darum, wer sind die Player in diesem Spiel und wer sind die Akteure und wie läuft der Diskurs?
4: Nehmen wir mal die Gebäude, die normalerweise von der öffentlichen Hand errichtet werden. Also zum Beispiel eine Feuerwache, ein Krankenhaus, eine Schwimm- oder eine Sporthalle, eine Schule, eine Polizeistation. Wie lässt sich das umsetzen, das in Stilen zu bauen, die vormodern sind? Kann man einfach die Raumprogramme, die heute notwendig sind, dann mit einer anderen Fassade versehen?
8: Ja, das ist natürlich eine spannende Frage, sage ich mal, die mir so ein bisschen, natürlich auch so ein bisschen, also Da kommt man ins Überlegen, wie das gehen kann tatsächlich. Und das stelle ich mir sehr schwierig vor, weil wir ja heute ganz andere Ansprüche an die Gebäude haben und auch ganz andere Funktionen mit ganz anderen Materialitäten und ganz anderen Anforderungen, zum Beispiel energetischen Anforderungen, auch Nachhaltigkeitsanforderungen umsetzen müssen. Das heißt also, wir haben also heute eine ganz große Vielzahl von funktionalen Anforderungen, die ganz automatisch zu ganz anderen Gebäudesprachen führt, als wir das vor 100 Jahren hatten. Wir können ja nicht einfach versuchen, jegliche moderne, auch technische Architektur oder Funktion, die wir unterbringen wollen, nachher in historisierende Klinkerkleider zu verpacken. Letztendlich wird es schon an den wirtschaftlichen Rahmenbedingungen hängen, dass das nicht möglich ist, einfach so.
4: Das Ziel der baukulturellen Wende, die die AfD ausrufen möchte, das soll ja mehr Heimat sein, mehr Identifikation. Was kann denn die Architektur und wie dazu beitragen, dass die Menschen sich zu Hause fühlen?
8: Architektur und Städtebau vor allem haben eine ganz, ganz wesentliche Funktion in diesem Bereich. Natürlich ist es immer eine schwierige Frage, diesen Heimatbegriff zu besetzen, aber selbstverständlich hat Heimat was damit zu tun, sich zu identifizieren. Und da spielt natürlich im 21. Jahrhundert spielen viel, viel mehr Themen wie partizipative Erarbeitung von Konzepten, Leitbildprogramme, also gemeinsame Erarbeitung von Zielen für die gemeinschaftlichen Orte eben eine große Rolle. Wir haben ja im Moment eher das Problem, dass wir sehen, dass die öffentlichen Orte in ihrer Bedeutung eigentlich verschwinden und dass wir uns eigentlich viel mehr wünschen, dass im Diskurs, im demokratischen Diskurs natürlich solche Orte wieder neu verhandelt werden oder diesen Orten wieder eine neue Bedeutung gegeben wird. Wir reden ja von Identitätsverlust sozusagen und ich glaube, das kann man aber heute nicht mehr vorgeben. Ich glaube nicht, dass wir eine Identität irgendwo hinstellen können und sagen können, das ist es, sondern eine Identität muss im 21. Jahrhundert natürlich verhandelt werden zwischen allen Akteuren, die dort teilhaben. Und das sind genau die basisdemokratischen Prozesse, die Baukultur heute kennzeichnen. Das ist ein gesellschaftlicher Aushandlungsprozess, da geht es um Partizipation, um Mitmachen, da geht es um das Aushandeln von Rahmenbedingungen. Allerdings spielt ganz ehrlich das Land selber als Landesregierung gar keine so vorgebende Rolle. Das sind eher planerische Themen, die auf der Bundesebene verhandelt werden oder eben tatsächlich Dinge, die im kommunalen Diskurs, also vor Ort, zu verhandeln sind.
4: Die Künstler in Mecklenburg-Vorpommern, die machen sich Sorgen, das haben viele von Ihnen schon geäußert, dass sie nämlich im Fall einer Regierungsbeteiligung der AfD im Land keine Förderung mehr bekommen, wenn sie nicht auf deren Linie einschwenken. Wie besorgt sind denn die Architektinnen und Architekten?
8: Also ich sag mal, diese Sorge setzte ja voraus, dass es dort etwas zu verlieren gäbe. Und da muss ich leider natürlich für Mecklenburg-Vorpommern sagen, dass wir selbstverständlich Sorgen haben, dass in Zukunft Förderungen an solche Themen geknüpft werden. Aber es ist im Moment leider, muss man sagen, nicht der Fall, dass Förderungen für baukulturelle Projekte ausgereicht werden im Land. Wir sehen uns im Moment damit konfrontiert, dass für baukulturelle Qualität eigentlich eher keine Zeit eingeräumt wird, weil man sagt, das können wir uns im Moment nicht erlauben. Wir müssen nämlich schnell bauen. Und das ist eigentlich die Herausforderung, vielmehr die Herausforderung als die Frage, dass für die Vergabe von öffentlichen Aufträgen bestimmte Stile gefordert würden. Wie das gehen soll, auch im europaweiten Vergabekontext, im deutschen Vergaberecht, lässt sich gar nicht denken. Trotzdem müssen wir das Thema natürlich sehr ernst nehmen. Denn wir sehen natürlich, dass ein Gebäude immer vor Ort in seinen Kontext eingefügt werden muss. Und da darf es eigentlich keine vorgefertigten Antworten geben. Das ist sehr problematisch. Wenn das der Fall wäre, dann wären wir wirklich an einer schwierigen Stelle.
4: Der Präsident der Architektenkammer Mecklenburg-Vorpommern über die Architektur im heute beschlossenen Wahlprogramm der AfD im Land. James Ensor hat sich quer zu den Grenzen künstlerischer Techniken und Genre bewegt. Der 1860 in Belgien geborene Künstler beherrschte Ölmalerei und Druckgrafik, die Leichtigkeit der Karikatur und den Ernst der schweren Themen von Leid und Tod. Und so hat sein ungeheuer umfangreiches Werk, die Kunstgeschichte, die Schubladen so liebt, vor eine Herausforderung gestellt. Das notdürftig zusammengezimmerte Image lautete Maler der Masken. Das Kunstmuseum Villa Zanders in Bergisch Gladbach weitet nun das Bild und zeigt Radierungen unter dem Titel James Ensors fantastische Welten. Janja Reinhardt war dort und ist mit der Museumsdirektorin Ina Dinter durch die Ausstellung gegangen.
9: Oh, was ist das denn? Sowas habe ich ja noch nie gesehen.
10: Es wäre eine eigene Ausstellung wert, Menschen vor Bildern von James Ensor zu fotografieren. Es wird gestaunt, wie es Ina Dinter bei der ersten Begegnung mit James Ensor auch ergangen ist. Oder geschmunzelt, ungläubig geschaut, manchmal auch sich angewidert weggedreht. Eine Radierung mit dem Titel »Die schlechten Ärzte« zeigt das Handwerk einiger Quacksalber und seine Folgen. Dem Patienten hängt das Gedärm aus dem Bauch, der Sensenmann streckt schon eine Hand nach ihm aus. Mittendrin die planlose Ärzteschaft, bewaffnet mit Riesenspritzen und anderem Gerät. Am unteren Bildrand ist zu lesen, Patient Z ins Jenseits befördert, nichts eingenommen.
11: Seine ganze Kritik, die beruht schon auch auf einer tiefgreifenden Empathie mit Menschen, die er hatte. Er war natürlich ein Einzelgänger, ein Solitär, aber das lag ja auch daran, dass ihn niemand verstanden hat.
10: James Ensor bewegte sich recht unbefangen zwischen allen Genres, was im Vergleich der über 100 Druckgrafiken in der Villa Zanders deutlich wird. Die Karikatur beherrschte er ebenso gut wie die Verbeugung vor den Großen der flämisch-niederländischen Kunstgeschichte. Wenn er an Pieter Bruegel, Rembrandt oder Rubens anknüpfte, dann zeigte er sich als Meister der Technik.
11: Um sich ganz gezielt in eine niederländisch-flämische Traditionslinie zu stellen, als deren Erneuerer er sich wiederum dann selber auch stilisiert hat. Zu Recht auch gewissermaßen, aber trotzdem war das von ihm auch eine ganz bewusste Setzung. Deswegen hat er sich auch mit bestimmten Vorbildern auseinandergesetzt. Rembrandt in Auseinandersetzung mit dem Licht, aber auch Bruegel, die Motivik, die flämischen Feiern, die Kirmes bei der Windmühle beispielsweise ist da ein Beispiel, das den Einfluss da sehr gut zeigt.
10: Meint Museumsdirektorin Ina Dinter. Wie bei Bruegel sind die Menschen so klein, dass ihre Vergänglichkeit und ihr oft sinnfreies Treiben durch das Verhältnis zum Raum unausgesprochen unterstrichen wird. Dass Ensor nichts Menschliches fremd war, zeigte er in einer notizblockgroßen Radierung, die drei Paare in verschiedenen Liebesphasen zeigt. Zuerst frisch verliebt, dann schon gesetzt und zum Schluss im Zoff. Da hilft auch keine Paartherapie mehr. Ein anderes Werk mit dem Titel »Der Pisser« zeigt einen Mann in Rückansicht, der den Werktitel in die Tat umsetzt. Ensors Kommentar auf Kunstkritiker, die ihn viele Jahre lang entweder verrissen oder ignoriert hatten.
11: Ensor hat das sehr, sehr stark mitgenommen und das ist auch ein Grund, warum er der Kunstkritik immer sehr skeptisch gegenüberstand sein Leben lang und es später auch, als er dann sehr, sehr große Erfolge hatte und die Kritik ihn gefeiert, vielleicht nicht verstanden, aber gefeiert hat, dass er sehr verletzlich war, auch seine neue Kunst öffentlich zu zeigen.
10: Auf die ätzende Kritik der frühen Jahre reagierte James Ensor mit der Selbststilisierung als Sonderling, als Solitär. Diese Spezies findet sich natürlich auch in seinem Werk immer wieder, durchaus mit Liebe dargestellt. Manche seiner Abzüge hat er koloriert. In der Villa Zanders hängen sie teilweise neben ihren Zwillingen in Schwarz-Weiß und der Vergleich ist durchaus erkenntnisreich. Denn mit der Farbe kommt die Bedeutung des Lichts für Ensor stärker zum Tragen. Die Bilder, oft nur postkartengroß, bekommen eine ganz andere Wirkung als die Schwarz-Weiß-Abzüge.
11: Er hat ganz unterschiedliche Arten der Kolorierung angewandt und teilweise sind es ganz zarte Linien, leichte Höhungen nur, teilweise sind es auch vollflächige, quasi kleine Gemälde, die er da geschaffen hat. Er hatte Spaß daran, das merkt man auf jeden Fall. Er hat selber auch seine kolorierten Radierungen sehr hoch eingeschätzt.
10: Ina Dinters Beschäftigung mit James Ensor dauert schon viele Jahre, was der liebevoll und extrem kenntnisreich kuratierten Ausstellung anzumerken ist. Vermutlich wäre sie ohne die Expertise der Direktorin nicht zustande gekommen, denn die Drucke stammen aus einer Privatsammlung in Ostende. Ein echter Glücksfall, nicht nur für Fans des belgischen Künstlers. Denn wer wissen will, wie dünn der Firnis der Zivilisation ist, wie nah Normalität und Groteske bisweilen auch der Abgrund beieinander liegen, der sollte sich James Ensors fantastische Welten in Bergisch Gladbach ansehen.
4: Im Museum Villa Zanders in Bergisch Gladbach, James Ensor. Die Kulturmeldung mit Adalbert Sinjavski beginnt mit der Debatte um die Zukunft des Kennedy Centers in Washington. Da gibt es eine neue Wendung.
12: Das Washingtoner Kulturzentrum wurde im Dezember in Trump Kennedy Center umbenannt. Zudem soll das Haus im Sommer für 2 Jahre wegen Renovierung geschlossen werden. Beides hat nun der zuständige Bezirksrichter gekippt. Demnach könne das Kennedy Center nicht ohne ein Gesetz des Kongresses umbenannt werden. Innerhalb von 14 Tagen muss Trumps Name von allen Schriftzügen verschwinden. Für die geplante Schließung fehle eine sorgfältige und ergebnisoffene Prüfung, hieß es. Donald Trump schrieb als Reaktion auf seiner sozialen Plattform:
13: Er habe ja nur tun wollen, was er am besten könne, nämlich dieser Institution wieder auf die Beine zu helfen, materiell, finanziell und künstlerisch. Und wenn er das nicht dürfe, dann habe er jetzt auch keine Lust mehr auf dieses, Zitat, sinnlose Unterfangen.
12: Donald Trump will nach der juristischen Niederlage die Kontrolle über das Kennedy Center an den Kongress übergeben. Die Republikaner haben eine knappe Mehrheit in beiden Parlamentskammern. Das Tauziehen um das Kulturzentrum könnte also weitergehen. International bekannt wurde sie 1987 mit ihrer Videoinstallation Les Armes d'Acier, zu Deutsch Tränen aus Stahl, auf der 8. Documenta in Kassel. Die Rede ist von der belgischen Fotografin und Videokünstlerin Marie Jo Lafontaine. Sie wurde 1950 in Antwerpen geboren und machte zunächst unter anderem monochrome Textilarbeiten aus schwarzen Baumwollschnüren. Später wurden Fotografien und vor allem Videos zum Kern ihres Werkes. Über die Verführungskraft des Mediums Bild sagte sie einmal:
14: Das ist eine Verführung. Ne? Das ist wie Kino, wenn man ins Kino geht oder Theater, das ist alles verführerisch. Man ist in einem face à l'image, man ist gegenüber das Bild. Und was ist das Bild? Welche Fälschung hat das? Oder ist es falsch? Oder ist es eine Wahrheit?
12: Sagte Marie Jo Lafontaine. Sie war in den 90ern Professorin an der Hochschule für Gestaltung Karlsruhe und erhielt 1995 den Kunstpreis der Stadt Darmstadt. Wie das Auktionshaus Lempertz und das französische Museum Musée de Flandre, wo derzeit eine Ausstellung der Künstlerin zu sehen ist, mitteilten, ist Marie Jo Lafontaine am Donnerstag im Alter von 75 Jahren gestorben. Als Filmeditorin von zahlreichen renommierten Kinofilmen hat sich Marsha Lucas in Hollywood einen Namen gemacht, unter anderem mit diesem.

0: Viele Kultszenen im Weltraumabenteuer Star Wars, Krieg der Sterne hätten es ohne Marsha Lucas nicht auf die große Leinwand geschafft. Von ihr seien entscheidende Impulse für die Filmhandlung gekommen, weil ihre Einschätzung für ihren früheren Ehemann und Regisseur George Lucas großes Gewicht hatte, hieß es. Zusammen mit zwei Kollegen bekam sie als Katherine von Krieg der Sterne den Oscar. Weitere einflussreiche Filme der 70er Jahre, an denen sie in der Postproduktion mitgewirkt hat, sind unter anderem New York, New York und Taxi Driver von US-Regisseur Martin Scorsese. Wie jetzt bekannt wurde, ist Marsha Lucas am Mittwoch gestorben. Sie wurde 80 Jahre alt.
1: Die Kulturmeldung mit Adalbert Sinawski, vielen Dank. Die Wahl von Wolfgang Kubicki zum FDP-Vorsitzenden, Kritik an Wirtschaftsministerin Katharina Reiche und die Sperrung der Brenner-Autobahn. Das sind Themen in den Informationen am Abend nach den Nachrichten im Deutschlandfunk. Bei Kultur heute am Mikrofon war Jörg Biesler. Einen guten Abend.
2: 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Zunächst die Übersicht. Wolfgang Kubicki ist neuer Vorsitzender der FDP. An der Brenner-Autobahn in Österreich haben mehrere tausend Menschen gegen das hohe Verkehrsaufkommen demonstriert. WHO-Chef Tedros ist wegen des schweren Ebola-Ausbruchs in die Demokratische Republik Kongo gereist. Und hier die Meldungen im Einzelnen. Die FDP hat den bisherigen stellvertretenden Parteichef Kubicki zum neuen Bundesvorsitzenden gewählt. Beim Parteitag in Berlin setzte er sich in einer Kampfabstimmung gegen die Europa- und Verteidigungspolitikerin Strack-Zimmermann durch. Für Kubicki stimmten 390 Delegierte, das entspricht 59,3%. Auf Strack-Zimmermann entfielen 259 Stimmen. Sie hatte sich erst am Nachmittag bereit erklärt, doch anzutreten. Kubicki sprach im Sender Phoenix von einem ordentlichen Ergebnis für beide Bewerber. Er betonte, die FDP sei eine durch und durch demokratische Partei, bei der man sich bis zum Schluss für eine Kandidatur entscheiden könne. Als nächste Herausforderung nannte er die im Herbst anstehenden Landtagswahlen. Zu stellvertretenden Parteivorsitzenden wählten die Delegierten den nordrhein-westfälischen FDP-Chef Höhne, die Europaabgeordnete Hahn und die frühere Generalsekretärin Teuteberg. Zum Auftakt des Parteitags hatte der scheidende FDP-Chef Dürr davor gewarnt, die Freien Demokraten nach den jüngsten Wahlniederlagen abzuschreiben. Mehrere tausend Menschen haben in Tirol gegen das stark gestiegene Verkehrsaufkommen am Brennerpass in den Alpen protestiert. Seit dem Vormittag sind die Autobahnen zwischen Österreich und Italien sowie sämtliche Nebenstrecken gesperrt. Der Gemeindebürgermeister und Initiator der Demonstration Mühlsteiger sagte, die Schmerzgrenze der Bevölkerung im Wipptal sei erreicht, man kollabiere unter den extremen Abgasen. Die Strecke gilt mit zuletzt fast 11 Millionen Autos und rund 2,4 Millionen Lastwagen pro Jahr als die verkehrsreichste Nord-Süd-Verbindung der Alpen. Die Anwohner fordern unter anderem, die Lkw-Maut auf Schweizer Niveau anzuheben, um Verkehr dorthin sowie auf die Bahn zu verlagern. Sie wollen zudem einen besseren Lärmschutz. Die Sperrung endet auf österreichischer Seite um 19 Uhr und auf italienischer Seite um 20 Uhr. Rund um die Grenze blieb ein Verkehrschaos aus. Auch in Bayern war es laut Polizei auf den Straßen deutlich ruhiger als sonst an Reisetagen in den Ferien. Die Berliner AfD hat auf einem Parteitag in Brandenburg-Havel ihre Spitzenkandidatin Brinker zur Kandidatin für das Amt des regierenden Bürgermeisters gekürt. Brinker sagte, sie wolle einen Neuanfang für Berlin. In dem Wahlprogramm für die Landtagswahl legt die AfD Schwerpunkte auf die Themen Wohnen, Sicherheit, Migration und Bildung. Sie fordert etwa eine vorrangige Vergabe kommunaler Wohnungen an Menschen, die schon länger in Berlin leben. Das Landesamt für Einwanderung will die Partei in ein Landesamt für Einwanderung, Asyl und Remigration umbauen mit Fokus auf Rückführungen. Auch die AfD in Mecklenburg-Vorpommern hat ihr Programm für die Landtagswahl im September beschlossen. Sie plant unter anderem eine Rückkehr zur Kernenergie und ein Ende der CO2-Besteuerung. In der Migrationspolitik strebt die AfD eine sogenannte Grenz- und Rückführungspolizei innerhalb der Landespolizei an, sowie eine Abschiebehafteinrichtung. Bundesfamilienministerin Prien hat vor den negativen Auswirkungen von zu viel Medienkonsum bei Kindern gewarnt. Es müsse eigentlich gesellschaftlicher Standard sein, dass Kinder unter 3 Jahren überhaupt keinen Zugang zu digitalen Medien hätten, sagte die CDU-Politikerin der Welt am Sonntag. Um das zu erreichen, könne über gesetzliche Regelungen zumindest nachgedacht werden. Eltern müssten viel deutlicher vermittelt bekommen, wie schädlich ein zu früher Medienkonsum für die Entwicklung ihrer Kinder sei. In Hamm haben mehrere tausend Menschen gegen den Bau neuer Gaskraftwerke in Deutschland protestiert. Die Polizei sprach von knapp 3000 Teilnehmern. Die Organisatoren rund um Fridays for Future, Greenpeace und BUND von rund 5000. Die Umweltverbände erklärten, Gas heize die Klimakrise an und führe viele Menschen in eine Kostenfalle. Nur mit den erneuerbaren Energien könnten Energiekosten bezahlbar und langfristig stabil bleiben. Die Bundesregierung hatte Mitte Mai den Bau neuer Gaskraftwerke auf den Weg gebracht. Sie sollen sogenannte Dunkelflauten ausgleichen, also Phasen, in denen weder Sonne noch Wind genug Strom liefern. In Hamm haben sich seit mehreren Tagen rund 1000 Aktivisten in einem Klimacamp versammelt. An mehreren Orten im Ruhrgebiet gab es Protestaktionen und Blockaden, unter anderem in Gelsenkirchen, Dortmund und Mülheim an der Ruhr. Eine vermeintliche Drohnensichtung hat den Betrieb am Flughafen München heute früh vorübergehend lahmgelegt. Starts und Landungen wurden für rund eine Stunde eingestellt, nachdem 2 Piloten mögliche Drohnen am Flughafen gemeldet hatten. Eine Überprüfung durch die Polizei ergab aber keine Gefährdung. Für Fluggäste bedeutete der Vorfall Verspätungen oder Umleitungen zu anderen Airports. Betroffen waren rund 20 Flüge. Russische Behörden haben nach ukrainischen Gegenattacken mehrere Tote gemeldet. Nach Angaben des regionalen Krisenstabs wurden in der Grenzregion Belgorod 3 Männer bei Drohnenangriffen getötet. In Armavir im südrussischen Gebiet Krasnodar brach laut Behörden ein Feuer auf dem Gelände eines Öllagers aus. Im Hafen von Taganrog in der Region Rostow gerieten ein Tanker, ein Treibstofftank sowie ein Gebäude in Brand. Die Ukraine bestätigte die Angriffe auf Armavir und Taganrog. Bei einem russischen Drohnenangriff wurde in Saporischschja 1 Mensch getötet, 2 weitere seien verletzt worden. Behörden meldeten außerdem 3 Verletzte in Cherson. In Malta läuft die vorgezogene Parlamentswahl. Mehr als 300.000 Menschen sind aufgerufen, ihre Stimme abzugeben. In Umfragen liegt die sozialdemokratische Labour-Partei von Ministerpräsident Abela vorn. Stärkster Konkurrent ist die konservative Oppositionspartei Nationalist Party. Die Labour-Partei ist seit 13 Jahren an der Regierung. Ministerpräsident Abela hatte Ende April die eigentlich für kommendes Jahr erwartete Parlamentswahl vorgezogen. Er erklärte, seine Regierung brauche ein neues Mandat, um das Land durch die drohende Energiekrise zu führen. Malta ist der kleinste Staat in der EU. Der Chef der Weltgesundheitsorganisation WHO, Tedros, ist in das Zentrum der Ebola-Epidemie im Osten der Demokratischen Republik Kongo gereist. In der Provinz Ituri will er ein Behandlungszentrum besuchen und mit Vertretern der örtlichen Behörden sowie betroffenen Familien sprechen. Bei seiner Ankunft sagte Tedros, die WHO sei dazu bereit, jede notwendige Hilfe im Kampf gegen Ebola zur Verfügung zu stellen. Für den jüngsten Ebola-Ausbruch Mitte Mai ist die seltene Bundibugyo-Variante des Virus verantwortlich, gegen die es derzeit weder eine Impfung noch Medikamente gibt. Die Weltgesundheitsorganisation geht bisher von mindestens 223 Todesfällen aus. Betroffen sind vor allem 3 Provinzen in der Demokratischen Republik Kongo sowie das Nachbarland Uganda. Der französische Soziologe und Philosoph Edgar Morin ist tot. Nach Angaben seiner Familie starb er im Alter von 104 Jahren. Morin gehörte zu den einflussreichsten Intellektuellen des 20. und frühen 21. Jahrhunderts. Bekannt wurde er 1946 mit dem Buch »Das Jahr Null«, »Ein Franzose sieht Deutschland«. Morin war während des Zweiten Weltkriegs in der Résistance, später Kommunist, dann kritischer Beobachter aller Ideologien. Bis zuletzt äußerte er sich zu aktuellen Themen wie die Globalisierung, die Klimakrise oder den Nahostkonflikt. Der deutsche Tennisprofi Alexander Zverev steht im Achtelfinale der French Open. Er gewann gegen den Franzosen Quentin Alice mit 6:4, 6:3, 5:7 und 6:2. Mitfavorit Novak Djokovic ist bereits ausgeschieden, ebenso der Weltranglistenerste Jannik Sinner. Zverev trifft im Achtelfinale auf Jesper de Jong aus den Niederlanden. Und hier noch einmal die Übersicht. Wolfgang Kubicki ist neuer Vorsitzender der FDP. An der Brenner Autobahn in Österreich haben mehrere tausend Menschen gegen das hohe Verkehrsaufkommen demonstriert. WHO-Chef Tedros ist wegen des schweren Ebola-Ausbruchs in die Demokratische Republik Kongo gereist. Das Wetter? In der Nacht teils stark bewölkt, in der Südhälfte zunächst nur vereinzelte, später häufiger Schauer und Gewitter mit Starkregen, sonst niederschlagsfrei, Abkühlung auf 18 bis 7 Grad. Das waren die Nachrichten.
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4: Mit Petra Enzminger am Mikrofon herzlich willkommen. Beim FDP-Bundesparteitag in Berlin, da kommt es bei der Wahl für den Posten des Parteivorsitzenden überraschend zu einer Kampfkandidatur. Gegen den erst einzigen Bewerber Wolfgang Kubicki tritt die Europa- und Verteidigungspolitikerin Marie-Agnes Strack-Zimmermann an und verliert. Wir schalten gleich zum Parteitag. Bundesfamilienministerin Prien kann sich gesetzliche Regelungen vorstellen, um den Medienkonsum von kleinen Kindern zu verhindern. Was genau sie da denkt, hören Sie. Die vielbefahrene Brenner-Autobahn war heute viele Stunden lang gesperrt wegen einer Protestaktion. Jetzt am Abend sollte die Strecke dann wieder frei sein. Wie die Demonstration gegen zu viel Transitverkehr gelaufen ist, erfahren Sie. Zum Abschluss berichten wir ausführlich über die Sportereignisse des heutigen Tages. Und da geht es dann unter anderem um das Testspiel der deutschen Fußballnationalmannschaft gegen Finnland vor der bevorstehenden WM. Und um die USA und Kuba geht es im Anschluss an unsere Sendung im Hintergrund. Wird Donald Trump die kommunistische Diktatur angreifen? Das Thema ab 6:40 hier im Deutschlandfunk. Die FDP steht unter Druck. In den Umfragen verharrt sie unter der 5%-Marke. Wie findet sie da raus aus der Krise und mit wem? Da gab es heute beim Bundesparteitag der Liberalen auf einmal eine Kampfkandidatur. Sah es zunächst so aus, als hätte Parteivize Kubicki als einziger Bewerber das Amt des FDP-Vorsitzenden dann schon mehr oder minder in der Tasche. Wurde dann überraschend, wie gesagt, Marie-Agnes Strack-Zimmermann von mehreren Delegierten als Gegenkandidatin vorgeschlagen. Die Abstimmung kam dann und Jörg Münchenberg verfolgt das für uns in Berlin. Kubicki ist neuer FDP-Chef. Mit welchem Ergebnis?
5: Also er hat am Ende 390 Stimmen bekommen, das sind 60% ungefähr. Seine Herausforderin Marie-Agnes Strack-Zimmermann ist bei 259 Stimmen gelandet, also immerhin rund 40%. Also das ist kein starkes Ergebnis für den neuen Parteivorsitzenden, der zwar im Vorfeld immer wieder betont hatte, für ihn sei das Wahlergebnis nicht wirklich wichtig. Aber man muss schon sagen, Kubicki geht damit ein Stück weit geschwächt an den Start und das in einer Phase, in der die FDP ja ohnehin ums politische Überleben kämpft. Also den Neustart dürfte er sich sicherlich anders vorgestellt haben.
4: Und das kam ja recht überraschend, oder? Wie sehr hat das die Delegierten auch selbst überrascht?
5: Ja, man muss schon sagen, das war wirklich eine faustige Überraschung hier im Saal, im Mestrel Hotel hier in Berlin, dass dann Marie-Louise Agnes Strack-Zimmermann dann von einigen Parteifreunden selbst zur Kandidatur vorgeschlagen worden ist. Die hatte wirklich kaum jemand auf dem Zettel, nachdem Henning Höhne, das ist der Landeschef von Nordrhein-Westfalen, vor 2 Wochen ja zurückgezogen hatte. Er soll jetzt erster Stellvertreter werden. Und genau darüber hat sich eben Strack-Zimmermann sehr geärgert, wie sie selbst in ihrer Bewerbungsrede betont hat. Und dann eben auch die Frage gestellt, wofür die Liberalen künftig stehen wollen. Und da hören wir ganz kurz mal rein.
6: Wir haben heute die Wahl zwischen unterschiedlichen Vorstellungen, wie wir wieder relevant werden. Müssen wir noch lauter werden, noch schärfere Pointen formulieren, noch mehr mit Empörung und Provokation arbeiten? Oder müssen wir größer werden. In unserem Anspruch, in unserer Ambition, in unserer Courage, in unserer Menschlichkeit. Immer geleitet von unseren liberalen Überzeugungen. Meine Antwort kennen Sie.
5: Ja, und dann hat Strack-Zimmermann auch nochmal betont, die Relativierung der Brandmauer zur AfD, das sei für sie nicht akzeptabel. Das hatte schon vorab bei der Aussprache für einigen Unmut gesorgt. Der Hintergrund ist, dass gerade der designierte Generalsekretär Martin Hagen die Brandmauer für überflüssig erklärt hatte, gleichzeitig aber auch eine direkte Zusammenarbeit mit der AfD ausgeschlossen hat. Aber das war in jedem Fall doch für einige hier im Saal doch zu wenig.
4: Und Agnes Strack-Zimmermann und Wolfgang Kubicki, die sind nicht gerade Freunde, das ist bekannt. Wie hat sich Kubicki gegeben, der ja vermutlich schon siegessicher war?
5: Genau, also man muss sagen, hat er eigentlich ganz cool auf die Bewerbung von Strack-Zimmermann reagiert, wobei seine erste Rede jetzt als Parteivorsitzender, die steht noch an, die ist zeitlich nach hinten geschoben worden. Aber er meinte dann eben, naja, es sei jetzt schon gut, dass hier zwei alte Schlachtrösser sich um den Vorsitz bewerben würden. Aber es hat ihn eben, wie gesagt, sicherlich auch auf dem falschen Fuß erwischt. Kubicki selbst hat dann auch nochmal betont, dass es für die FDP jetzt eben darum gehen wird, wieder sichtbar zu werden, wahrgenommen zu werden als politische Stimme. Hören wir ganz kurz mal rein.
7: Ich will, dass diese FDP Zukunft hat. Ich will, dass sie wieder sichtbar in die großen politischen Debatten eingreift. Ich will, dass wir wieder als liberale Familie gemeinsam kämpfen, selbstbewusst, selbstbewusst. Und dass jeder Wahlkampf so geführt wird, als wäre es der eigene. Unser politischer Gegner steht außen und nicht innen.
5: Und dann hat er auch nochmal betont, dass es eben mit der AfD keine Zusammenarbeit geben werde. Man muss schon sagen, diese Debatte hat den Parteitag ein Stück weit überlagert, wobei mir einige Delegierten auch gesagt haben, eigentlich stelle sich diese Frage nach dem Umgang mit der AfD überhaupt nicht, denn viel zentraler sei, dass die FDP jetzt erst einmal vor der politischen Bedeutungslosigkeit bewahrt werde.
4: Und ganz kurz noch, was hat Kubicki da verlautbaren lassen? Wie will er die FDP aus der Krise führen?
5: Naja, es geht jetzt erstmal darum, natürlich für Geschlossenheit zu sorgen und am Ende wird es dann davon abhängen, was für Wahlerfolge er einführt. Die kommen jetzt, die Bewährungsproben, ziemlich schnell. Im Herbst wird in Mecklenburg-Vorpommern und in Sachsen-Anhalt gewählt. Dort sitzen die Liberalen noch in beiden Parlamenten. Das ist in jedem Fall die neue Bewährungsprobe oder die Bewährungsprobe für den neuen Parteivorsitzenden.
4: Jörg Mönchenberg über den Parteitag der FDP. Danke für die Berichterstattung bis hierhin. Eine große Wirtschaftsdelegation reiste beim China-Besuch der Bundeswirtschaftsministerin Katharina Reiche mit. Vielleicht nicht verwunderlich, dass Wirtschaftsthemen im Vordergrund dann standen. Reiche mahnte bei dieser Antrittsreise erneut faire Wettbewerbsbedingungen an. Dass sie sich darüber hinaus aber mit Kritik, etwa zum Thema Menschenrechte, eher zurückgehalten gezeigt hat, das sorgt jetzt für Kritik. Steffen Wurzel hat das eingefangen, auch wie sich die Ministerin selbst in Peking zum chinesisch-deutschen Verhältnis geäußert hat.
8: Kurz vor Ende ihrer China-Reise trat Bundeswirtschaftsministerin Katharina Reiche am Donnerstag noch einmal vor die Mikrofone. Im südchinesischen Guangzhou bekannte sie sich ausdrücklich zum Austausch mit China.
9: Die Volkswirtschaft ist so bedeutend und groß, dass es wichtig ist, zum Land eine stabile, eine vertrauensvolle, konstruktive Beziehung zu pflegen, die aber auch in der Lage ist, kritische Themen auszuhalten.
8: Tatsächlich gibt es kritische Themen mehr als genug in den Beziehungen zwischen der kommunistischen Autokratie China und den demokratischen europäischen Staaten. Die CDU-Politikerin Reiche erwähnte in China unter anderem den unfairen Wettbewerb, dem sich deutsche Firmen in China nach wie vor stellen müssen. Andere kritische Themen seien nicht zur Sprache gekommen. Das beklagen Menschenrechtslobbygruppen wie etwa die Gesellschaft für bedrohte Völker. Es sei zwar gut, dass Reiche bei Wirtschaftsthemen selbstbewusst aufgetreten sei.
10: Gleichzeitig ist aber ein Selbstbewusstsein, das bei Handelsbedingungen anfängt, aber dann bei Menschenrechten aufhört oder eben keinen Ton dazu verliert, für uns kein wirkliches Selbstbewusstsein.
8: Miriam Kobold von der Gesellschaft für bedrohte Völker. Sie verweist auf die von Chinas Führung mitorganisierte Zwangsarbeit im Landesteil Xinjiang, die seit Jahren belegt sei und auch von den Vereinten Nationen immer wieder kritisiert werde. Öffentlich habe das die Bundeswirtschaftsministerin bei ihrer China-Reise nicht thematisiert, genauso wie generell die Unterdrückung von ethnischen und religiösen Minderheiten in der Volksrepublik. Tatsächlich werden unter anderem Christen und Muslime in China systematisch wegen ihrer Ausübung des Glaubens überwacht und teilweise verfolgt. Miriam Kobold sieht auch deutsche Unternehmen in der Pflicht. Sie verweist auf die DAX-Konzerne BASF und Volkswagen. Beide Firmen haben bis vor wenigen Jahren noch Werke im Landesteil Xinjiang betrieben, wo Zwangsarbeit üblich ist.
10: Beide Unternehmen haben sich eben erst nach massivem öffentlichen Druck zurückgezogen. Uns zeigt das, dass hier eine freiwillige Selbstkontrolle von Unternehmen nicht wirklich funktioniert, sondern dass es da auch eine rechtliche Verankerung braucht, wie wir sie ja eigentlich haben, das Lieferkettengesetz. Aber da arbeitet die Bundesregierung leider gerade auch daran, das zu schwächen und abzuschaffen.
8: Die Sprecherin der Bundeswirtschaftsministerin, Susanne Ungrath, rechtfertigte gestern, dass ihre Chefin Katharina Reiche Menschenrechtsthemen in China nicht öffentlich angesprochen hat.

0: Ende längst nicht an der chinesischen Landesgrenze. Auch in Deutschland gäbe es Einschüchterung, Spionage und transnationale Repression gegen Exilgemeinschaften durch Chinas Führung. Die Sprecherin von Wirtschaftsministerin Reiche Ungrath sagte auf Nachfrage, dass die CDU-Politikerin bei ihren Gesprächen mit der Staats- und Parteiführung intern sehr wohl über Menschenrechte gesprochen habe.
1: Nach mir vorliegenden Erkenntnissen wurde das Thema prinzipiell angesprochen bei den Gesprächen.
2: Kritik also an der China-Reise der Bundeswirtschaftsministerin. Steffen Wurzel berichtete darüber. Die Eltern nutzen sie, die großen Geschwister und eben oft auch die Kleinsten in der Familie. Smartphones, Tablets, sie sind aus dem Alltag ja auch kaum noch wegzudenken. Was aber bedeutet das für kleine Kinder, wenn sie diese Geräte schon in die Hand bekommen, wenn sie zu viel Bildschirmzeit, digitale Bildschirmzeit haben? Kinderärzte warnen vor der frühen Nutzung solcher digitalen Bildschirme, empfehlen bildschirmfrei bis 3. Und auch die Bundesbildung Bildungsministerin Karin Prien hat da jetzt eine entsprechende Forderung formuliert. Ruth Kirchner weiß mehr.
3: Spiele auf dem Smartphone oder Videos gucken auf dem Tablet. Für kleine Kinder ist das nicht gut, betont Bundesfamilienministerin Karin Prien. Es müsste eigentlich gesellschaftlicher Standard sein, dass Kinder unter 3 Jahren überhaupt keinen Kontakt zu digitalen Endgeräten haben, sagt die CDU-Politikerin der Welt am Sonntag. Über gesetzliche Regelungen könne zumindest nachgedacht werden, so Prien. Der Staat solle zwar nicht ins Kinderzimmer hineinregieren, aber, argumentiert die Ministerin, auch andere Pflichten von Eltern werden im bürgerlichen Gesetzbuch geregelt, etwa die gewaltfreie Erziehung. Die Folgen des frühen Medienkonsums bezeichnet Prien als dramatisch. Nicht nur, weil Kinder ständig am Bildschirm hängen, sondern auch, weil die Eltern es tun. Den Eltern müsse daher klargemacht werden, welche Folgen ihr Verhalten hat. Mitte Mai hatten Fachleute in Australien in einer Studie gezeigt, dass die digitale Ablenkung der Eltern durch Smartphones und Tablets negative Auswirkungen auf die Entwicklung kleiner Kinder haben kann, etwa auf ihre kognitiven und sozialen Fähigkeiten. Das Handy bekomme Aufmerksamkeit, die sonst eher für das Kind da gewesen wäre, mahnen die Forschenden.
2: Ruth Kirchner berichtete. Zu viel Verkehr, zu viel Belastung für die Bevölkerung. Anwohner der viel befahrenen Brennerautobahnen wollen ein Zeichen setzen, dass es so nicht mehr weitergehen kann. Und sie melden eine Protestaktion am Brenner an. Wegen dieser Demonstration gegen den starken Transitverkehr wurde die A13 dann heute gesperrt. Oliver Schosch hat die Aktion verfolgt. Mit Bahn und Rad kamen die Menschen zur Autobahndemo.
4: Mehrere tausend Menschen laufen aus Matrei am Brenner den Autobahnzubringer hinauf auf die Brennerautobahn. Vorneweg eine Blaskapelle und Gemeindevertreter der einzelnen Orte am Brennerpass. Darunter der Hauptinitiator der Proteste, der parteilose Bürgermeister von Gries am Brenner, Karl Mühlsteiger. Er sagt, die Anwohner wurden von der großen Politik nicht gehört. Deshalb brauche es nun eine Aktion mit Signalwirkung. Eine Blockade des Brenners von 11 bis 19 Uhr.
5: Weil nur so wir bei der hohen Politik Gehör finden und einen Druck aufbauen können, damit hier unsere Anliegen so schnell wie möglich umgesetzt werden. Wir haben bis heute noch keinen Lärmschutz. Wir haben einen Verkehr, der massiv ansteigt, aber fast schon täglich. Wir haben 14,4 Millionen Fahrbewegungen, Tendenz steigen über den Brenner pro Jahr. Das ist einfach alles viel zu viel.
4: Die Demonstranten kommen aus verschiedenen Orten am Brennerpass, aber auch aus Nachbarregionen, um sich zu solidarisieren. Auf Transparenten gibt es immer wieder die Aufschrift Transparenz statt Transit.
6: Wenn die Politik praktisch zu dumm ist, diesen Wahnsinnstransit ein bisschen in die Grenzen zu bringen und die Gier nicht mehr aufhört, dann ist es irgendwann nicht mehr genug. Weil die Gesundheit der Menschen ist einem offensichtlich allen wurscht.
7: Wir haben Enkelkinder, wir haben Kinder und wir möchten, dass einfach die gesund in einen guten Lebensraum noch leben können. Bei uns fahren alle durch, die nach Italien wollen. Keiner bleibt stehen. Und die lassen uns nur im Dreck da, ganz ehrlich gesagt.
8: Die Belastung der Menschen hier ist katastrophal. Und ich lade jeden ein, der das nicht glauben will, sich einmal im Umfeld der Autobahn zu bewegen. Nicht jetzt nur Urlaub an den ausgewählt schönen Plätzen Tirols zu machen, sondern sich dort zu bewegen, wo die Tiroler leben.
4: Im Vorfeld war mit massiven Verkehrsbehinderungen gerechnet worden, in ganz Tirol und bis in den Süden von Bayern, weil Pfingsturlauber auf andere Routen und Alpenpässe ausweichen würden. Doch das große Verkehrschaos blieb aus. Die meisten Fahrer hatten offenbar den Rat der Polizei befolgt, ihre Fahrt auf einen anderen Tag zu verlegen. Von der österreichischen und von der bayerischen Regierung hatte es Kritik an der Protestaktion gegeben. Eine Brennerblockade sei eine zu hohe Belastung für den Verkehr und die Wirtschaft. Der italienische Verkehrsminister Matteo Salvini

0: von der rechtspopulistischen Lega-Partei hatte sogar gegen Verkehrsbeschränkungen am Brenner geklagt. Er will das Nacht- und Wochenendfahrverbot und die Blockabfertigung für Lkw kippen. Der Landeshauptmann von Tirol, Anton Mattle von der konservativen ÖVP, stellte sich hingegen hinter die protestierenden Anwohner am Brenner.
1: Die Versammlung auf der Brenner Autobahn ist schon Ausdruck dessen, dass sich die Bevölkerung entlang des Brenner-Korridors von den Partnern auf europäischer Ebene im Stich gelassen fühlt. Die Klage von Salvini, vom italienischen Verkehrsminister, trägt natürlich schon noch dazu bei, dass der Unmut steigt, weil dort gar nicht berücksichtigt wird, dass eben der Brenner-Korridor im Wesentlichen Lebensraum ist und nicht nur eine Transitachse.
0: Eine Hoffnung ist der Brenner Basistunnel, der ab 2032 in Betrieb gehen soll und durch den in größerem Maße als bislang Züge fahren sollen. Hier gibt es aber auch Kritik an Deutschland, Bayern und an der Deutschen Bahn, weil die nördlich angrenzenden Bahnstrecken an den Brenner Basistunnel durch Deutschland noch nicht ordentlich ausgebaut sind und den Güterverkehr auf den Schienen ausbremsen könnten.
2: Die Brennersperre. Am Abend wird sie aufgehoben. Oliver Schusch berichtete über den heutigen Tag. Es ist die wichtigste Sicherheitskonferenz in Asien, der Shangri-La-Dialog, der an diesem Wochenende in Singapur stattfindet. Hunderte Minister, Militärs und Experten aus aller Welt diskutieren über aktuelle Bedrohungslagen. Das Forum gilt ja als Pendant zur Münchner Sicherheitskonferenz. Und natürlich ist eines der Hauptthemen der Iran-Krieg, zumal auch US-Verteidigungsminister Hegseth angereist ist, der sich heute auch zur Sicherheitsstrategie der USA in der Region geäußert hat. Jennifer Johnson ist für uns in Singapur dabei. Hegseth fand gleich zu Beginn des Forums deutliche Worte.
3: Gespannt warten hunderte Delegierte im großen Saal des Shangri-La-Hotels in Singapur auf den Verteidigungsminister der USA, Pete Hegseth. Der hat eine klare Botschaft an die Minister, Sicherheitsexperten und Militärs im Raum.
4: For too long the security of this region.
5: Viel zu lange hat die Sicherheit dieser Region überproportional auf amerikanischer Militärmacht beruht, während viele unserer Verbündeten und Partner ihre eigenen Verteidigungsfähigkeiten verkümmern ließen. Die Zeit, in der die Vereinigten Staaten die Verteidigung wohlhabender Nationen subventioniert haben, ist vorbei. Wir brauchen Partner, keine Schützlinge.
3: Die USA gelten traditionell als Sicherheitsgarant für die Region, sollte der Konflikt mit China mal eskalieren. Dabei geht es um Taiwan, aber auch um Gebietsansprüche im südchinesischen Meer. China rüstet seit Jahren massiv auf und tritt im Indo-Pazifik-Raum immer aggressiver auf.
6: Ich denke, man kann sagen, dass es heute deutlich mehr Krisenherde im Indo-Pazifik gibt als noch vor 10 Jahren.
3: Sagt Sicherheitsexpertin Dashana Barua vom Internationalen Institut für Strategische Studien, IISS, das den Shangri-La-Dialog organisiert. In seiner Rede betont Pete Hegseth, welch große Bedeutung der Indo-Pazifik für die USA habe. An der Verlässlichkeit der USA gibt es allerdings zunehmend Zweifel, sagt der Politikwissenschaftler Ya-Yang Chong von der Nationaluniversität von Singapur.
7: Es gibt deutlich mehr Skepsis gegenüber dem Engagement der USA in der Region. Wenn nicht hinsichtlich des Willens, dann ganz sicher hinsichtlich ihrer Fähigkeit dazu. Außerdem gibt es viel mehr Zweifel an der Berechenbarkeit bzw. Stabilität der US-Politik.
3: Sicherheitsexpertin Dashana Barua beobachtet keinen mangelnden Willen der USA, aber sieht ebenfalls ein Ressourcenproblem.
6: Durch die Angriffe auf den Iran stellt sich die Frage, welche militärischen Mittel wurden aus dem Indo-Pazifik abgezogen und haben die USA noch die Kapazität, beide Regionen gleichzeitig zu bedienen? Es geht also weniger um mangelndes Interesse. Die Region weiß natürlich, dass die USA eigene Interessen haben und nicht morgen einfach verschwinden werden. Die Frage ist eher, ob es aufgrund anderer Verpflichtungen oder Krisen zu Verschiebungen bei Ressourcen und Prioritäten kommt.
3: Die Unsicherheit über die Verlässlichkeit alter Partner wie der USA und die wirtschaftlichen Auswirkungen des Iran-Kriegs haben den Wunsch vieler Länder der Region verstärkt, neue Partner zu suchen. Die Regierungschefs und Minister der Asien-Pazifik-Region sitzen daher derzeit häufiger im Flieger als sonst. Sie vertiefen Sicherheitspartnerschaften oder schließen neue. Für Deutschland hat die Sicherheitskonferenz in Singapur zunehmende Bedeutung. Die Zusammenarbeit mit den Ländern im Indo-Pazifik-Raum hat seit einigen Jahren eine neue Priorität bekommen. Als große Wirtschaftsnation hat Deutschland besonders ein Interesse an sicheren See- und Handelsrouten in der Region, sagt Andreas Klein, Leiter des Büros der Konrad-Adenauer-Stiftung in Singapur.
8: Wenn Konflikte hier in dieser Region auftreten, hat das unmittelbare Auswirkungen natürlich auf unser Leben und auf unsere Versorgungslage in Europa. Aber wir haben natürlich kein Gewicht, wenn es um militärische Fragen und militärische Auseinandersetzungen tatsächlich ginge.
3: Aber Deutschland zeige Präsenz, sei sichtbar. Dafür ist aus Deutschland der Generalinspekteur der Bundeswehr Carsten Breuer nach Singapur gereist. Auch er wird die Botschaft der USA klar vernommen haben.
2: Der Shangri-La-Gipfel in Singapur. Noch bis morgen dauert die Sicherheitskonferenz an. Einen Zwischenstand gab Jennifer Johnston. In Syrien sind einzelne Provinzen aktuell von schweren Überschwemmungen betroffen. Der Fluss Euphrat führt so viel Wasser wie seit 3 Jahrzehnten nicht mehr. Ernten- und Wasserpumpstationen wurden zerstört. Viele Familien mussten ihre Häuser verlassen und in Notunterkünfte flüchten. Gestern war der syrische Übergangspräsident al-Sharaa im Flutgebiet unterwegs. Magdalena Knöller berichtet darüber, die Überschwemmungen und die Folgen sind auch im syrischen Fernsehen natürlich ein großes Thema.
9: Schreie, voller Angst und Verzweiflung, im Dunkeln begleitet durch Blaulicht von Polizeiwagen. Ein Dorf in der Nähe vom Fluss Euphrat wird mitten in der Nacht evakuiert, aus Sicherheitsgründen. Der Fernsehsender Syria TV bringt eine ganze Sendung zur Flutkatastrophe im Osten Syriens. Ein Landwirt erzählt, was die Fluten innerhalb kürzester Zeit angerichtet haben. Beim Mittagsgebet haben wir bemerkt, dass der Wasserspiegel ansteigt. Wir haben sofort begonnen zu ernten, aber die Getreideähren wurden vom Wasser mitgerissen. Er lebt seit 25 Jahren in Deir ez-Zor. So etwas hat er noch nie erlebt. 4 Kinder und ein Mann sollen von den starken Strömungen des Euphrats in den letzten Tagen mitgerissen worden sein. Ertrunken. Mehrere Brücken stürzten ein, bewohnte Inseln im Euphrat wurden überflutet und die Strom- und Trinkwasserversorgung fiel in einigen Dörfern aus. Vor 3 Tagen wurden wir von der türkischen Seite informiert, dass eine beispiellose Wassermenge, eine Flutwelle zu erwarten sei, infolge der Schneeschmelze in der Türkei und einiger Sturzfluten, sagte Haitham al-Bakur dem Nachrichtensender Al Jazeera. Er ist als Generaldirektor für den Euphrat-Staudamm zuständig. Der Euphrat entspringt in der Türkei und fließt durch Syrien und den Irak und dort in den Persischen Golf. Die gewaltigen Wassermengen werden durch mehrere riesige Staudämme in den Ländern geregelt. Die Türkei hatte die syrischen Behörden vor den kommenden Wassermassen gewarnt. Syriens Energieminister sagt, die Warnungen seien zu spät gekommen. Menschen im syrischen Deir ez-Zor bitten die Regierung jetzt um Hilfe. Deir ez-Zor steht heute vor einer echten Katastrophe. Ein Viertel von Deir ez-Zor ist völlig vom Rest der Stadt abgeschnitten. Gestern, am Freitag, hat der syrische Übergangspräsident Ahmed al-Sharaa der Flutregion einen Besuch abgestattet. Laut einem Fernsehbericht von Al-Hadas steigt die Kritik an der Regierung. Warum wurde nicht schon früher der schon lang vollgelaufene Stausee in Syrien schrittweise abgelassen? Dann hätten die Wassermassen aus der Türkei möglicherweise weniger Schäden angerichtet. Vor 38 Jahren gab es schon einmal ähnlich große Überschwemmungen. Die waren entstanden, weil im Euphrat-Staudamm viel zu viel Wasser war nach starkem Regen. Damals wie heute hatte man die Sorge, der Staudamm könne brechen. Deshalb die Entscheidung, die Überlauftore zu öffnen. Und dann kam die Flut. Wie diese Woche. Die hat auch jetzt viele Binnenflüchtlinge aus Kriegszeiten getroffen. Sie leben noch immer notdürftig in Zelten, wie Warda. Von ihrem Flüchtlingszelt steht nur noch das nackte Gestänge. Das Wasser kam auf uns zu, es stieg und stieg. Ich bin dann zum Haus unserer Nachbarn geflüchtet und habe dort geschlafen. Am frühen Morgen bin ich wieder hierher zurückgekommen. Warda fischt ihr weniges Hab und Gut aus dem Schlamm. Wo sie mit ihren 6 Kindern aktuell Hilfe findet, ist nicht bekannt. Die Hilfsorganisation Roter Halbmond arbeitet nach eigenen Angaben daran, dass es Trinkwasser, Essen und Notfallunterkünfte gibt und dass weiter über die Hochwassergefahr aufgeklärt wird. Denn die hält mindestens dieses Wochenende noch an.
2: Magdalena Knöller war das über die Flut in Syrien. In Deutschland wurde er Timmy oder auch Hope genannt, der Buckelwal, der vor der deutschen Küste strandete und dessen Kadaver jetzt in Dänemark aus der Ostsee an Land gebracht wurde, zur Obduktion. Jana Simran schildert, wie das abgelaufen ist.
10: Die Bergung des toten Wals begann am Morgen und dauerte etwa 2 Stunden. Ein Fahrzeug zog den Kadaver mithilfe eines Seils aus dem flachen Wasser an den Strand der Urlaubsinsel Anholt. Es sei alles nach Plan verlaufen, sagte ein Vertreter der örtlichen Naturschutzbehörde dem dänischen Sender TV2. Kommende Woche soll der tote Wal direkt am Strand obduziert werden. Dänische Walexperten hoffen, dass sie so feststellen können, woran das Tier gestorben ist. Der Buckelwal war seit März mehrfach in der Ostsee vor der deutschen Küste gestrandet. Eine Initiative hatte ihn mit einem Spezialschiff an die Nordspitze Dänemarks gebracht und ihn dort Anfang Mai freigelassen. Seit gut 2 Wochen trieb das tote Tier vor der dänischen Insel. Ein erster Versuch, den Kadaver in einen Hafen auf dem Festland zu ziehen, war gescheitert. Die dänische Umweltbehörde warnt Einheimische und Badegäste auf Anholt weiterhin davor, sich dem toten Wal zu nähern, unter anderem, weil der Kadaver Krankheiten verbreiten könnte.
2: Jana Sinram berichtete. Wir haben 18.35 Uhr. Jessica Sturmberg ist im Studio und es geht um die Fußball-Champions League.
11: Genau, das Finale in der Puskás Arena in Budapest läuft zwischen Paris Saint-Germain und dem FC Arsenal. Die beste Offensive gegen die beste Defensive, wie es heißt. Und getroffen hat von der besten Defensive Kai Havertz in der 6. Spielminute für Arsenal. Und seitdem auch die entsprechende Führung. Es ist momentan die 34. Spielminute und wie gesagt, 1:0 für Arsenal bislang. Das dürfte Bundestrainer Julian Nagelsmann in Herzogenaurach freuen, wo die Nationalmannschaft sich noch ohne Kai Havertz auf das vorletzte WM-Testländerspiel vorbereitet. Morgen in Mainz heißt der Gegner Finnland. Alles, was wir dazu wissen müssen, hat jetzt Felix Mansel.
12: Die gute Nachricht, alle Spieler sind fit. Alle außer Manuel Neuer, der als einziger das DFB-Abschlusstraining heute Vormittag verpasst hat. Bundestrainer Julian Nagelsmann verrät dann am Mittag, dass Felix Mnetscher und Alex Pavlovic morgen gegen Finnland das defensive Mittelfeld bilden werden. Lennart Karl auf rechts spielen und Dennis Undaf als einzige Spitze agieren wird. Insgesamt verspricht Julian Nagelsmann den Zuschauern im letzten Test auf heimischem Boden schon einiges an WM-Startaufstellung, WM-Gesicht.
13: Fehlt ja Kai noch, es fehlt Manu noch, als wenn schon einige beginnen, die natürlich auch abhängig von der Leistung im Training, aber dann auch im Spiel gegen Finnland, auch gegen Curaçao beginnen könnten. Wir legen uns da nicht 100% fest, weil wir schon natürlich auch wollen, dass alle die nötige Spannung behalten. Aber es geht einfach darum, eine gute Mischung zu finden zwischen dem Rhythmus, den wir brauchen, aber auch der nötigen Spannung bei allen Spielern, die dabei sind.
11: Und jetzt schauen wir auf einen weiteren Europapokal am Abend oder an diesem Wochenende. Der EHF-Pokal im Handball, das Final Four-Finale, findet an diesem Wochenende in Hamburg statt. 3 deutsche Mannschaften hatten sich dafür qualifiziert. Der THW Kiel, MT Melsungen und die SG Flensburg-Handewitt sowie das französische Team Montpellier HB. Thomas Kurs sagt uns, wer das Finale morgen bestreitet und wer im Spiel um Platz 3 steht.
14: Die MT Melsungen hat die Chance, den ersten Titel der Clubgeschichte zu gewinnen. Im zweiten Halbfinale der European League setzten sich die Nordhessen dank einer starken zweiten Halbzeit klar gegen den Titelverteidiger SG Flensburg-Handewitt durch und gewann am Ende deutlich mit 37:30. Vor den über 10.000 Zuschauern in Hamburg war Torwart Nebojsan Simic der große Rückhalt. Dazu spielten die Melsungen im Angriff sehr effektiv und ließen den Norddeutschen keine Chance. Zuvor hatte sich der THW Kiel im ersten Halbfinale gegen Montpellier aus Frankreich knapp mit 29:28 durchgesetzt. Dabei konnten sich die Kieler vor allem bei Torwart Andreas Wolf bedanken, der als Bester in den Schlusssekunden mit einer Doppelparade den THW vor einer Verlängerung bewahrte. Damit haben die Kieler die Chance, erstmals seit 6 Jahren wieder einen internationalen Titel zu holen.
11: Im Kampf um die deutsche Basketballmeisterschaft hat heute die Halbfinalserie jeweils begonnen, der erste Spieltag. Und zwischen Alba Berlin und Baskets Bamberg ging es 105:86 aus. Berlin führt also entsprechend in der Serie. Und der FC Bayern München hat die Telekom Baskets Bonn mit 83:78 geschlagen. Bei der 20. und vorletzten Etappe des Giro d'Italia ging es heute über 200 Kilometer von Cremona del Friuli nach Piancavallo und es ist so gut wie sicher, der Däne Jonas Vingegaard kann morgen einen besonderen Triumph feiern. Holger Gersker.
15: In Style, standesgemäß, hat Jonas Vingegaard die möglichen letzten Zweifel an seinem Gesamtsieg ausgeräumt. Der Däne dominierte die Dolomiten-Etappe mit Ziel in Piancavallo und gewann als Solist mit weit über 1 Minute Vorsprung seine 5. Etappe. Das waren alles Bergankünfte. Den Schlussanstieg fuhr er mal wieder fast komplett allein. Die Konkurrenz war bergauf einmal mehr chancenlos. So offensiv wie in diesen Wochen in Italien war der 29-Jährige selten unterwegs. Damit steht er nun ganz dicht vor einem historischen Triumph. Er wäre der 8. Radprofi in der langen Geschichte dieses Sports, der alle drei großen Landesrundfahrten gewonnen hat. Im vergangenen Herbst die Vuelta und schon zweimal die Tour de France, die er auch in diesem Sommer noch bestreiten will. Zuvor aber steht noch die für die Gesamtwertung belanglose Schlussetappe nach Rom an.
11: Bei den Europameisterschaften der rhythmischen Sportgymnastik hat Olympiasiegerin Daya Varfolomeev Mehrkampfgold gewonnen. Darauf schauen wir gleich in der langen Sport am Samstag-Sendung ein bisschen genauer. Ebenso auf das Thema Antisemitismus im Fußball. Und wir stellen unseren neuen Podcast vor, Behind the Games. Ein Podcast über Gianni Infantino.
2: Das dann auch mit meiner Kollegin Jessica Sturmberg aus unserer Sportredaktion und mit diesen Sportmeldungen enden die Informationen am Abend auch an diesem Samstagabend. Ich bin Petra Einsminger, bedanke mich bei Ihnen fürs Zu- und Hinhören und ich wünsche Ihnen allen noch einen angenehmen Samstagabend.
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17: Amerika verstehen, so heißt ein Podcast im Deutschlandfunk, den Sie hier jetzt immer samstags in einer gekürzten Fassung hören.
18: Und wenn man sich dann jetzt anguckt, dass Fidel Castro ja vor einigen Jahren gestorben ist und dass Kuba an sich natürlich auch sich verändert hat in der Zeit. Aber es ist schon so eine merkwürdige Konstellation, wo ein Stück kalter Krieg noch unmittelbar in die Gegenwart reinreicht und wo wir da ein kommunistisches Regime haben, zumindest seiner Selbstbeschreibung nach, nachdem es eben Moskau bzw. die Sowjetunion schon gar nicht mehr gibt. Und das, finde ich, ist schon das Interessante an dieser Konstellation.
19: Und da sind wir wieder mit Amerika verstehen. Das ist der Deutschlandfunk-Podcast, in dem wir in die amerikanische Geschichte schauen, um die USA von heute besser zu verstehen. Und wir tun das immer gemeinsam mit Volker Deppgart, deutsch-amerikanischer Historiker und Professor für Amerikanistik an der Uni Regensburg. Gerade war er schon zu hören. In dieser Folge geht es um Kuba. US-Präsident Donald Trump macht immer mehr Druck auf das Regime in Havanna mit scharfen Sanktionen und einer Ölblockade. Die Menschen in Kuba bekommen das zu spüren. Der Strom fällt immer wieder aus. Lebensmittel sind knapp. Auf den Straßen türmen sich Müllberge, weil der Treibstoff für die Müllautos fehlt. Und dann ist da noch die Anklage der US-Justiz gegen Kubas früheren Präsidenten Raúl Castro. Wegen Mordes. Und manche Beobachter erkennen darin das Drehbuch für eine bevorstehende Intervention. Denn es erinnert an das Vorgehen in Venezuela, wo Machthaber Maduro auch erst angeklagt und dann vom US-Militär festgenommen wurde. Die Karibikinsel Kuba ist seit mehr als 60 Jahren eine kommunistische Diktatur. Warum schon mehrere US-Präsidenten am Regime in Havanna gescheitert sind, was Donald Trump jetzt vorhaben könnte und welche Rolle die Exil-Kubaner in den USA spielen, darum geht es in dieser Folge im Gespräch mit Volker Deppgart. Ich bin Monika Dittrich und jetzt geht's los. Hallo Herr Deppgart.
18: Hallo Frau Dietrich.
19: Ich weiß aus unserem Vorgespräch, dass Sie noch nicht in Kuba waren, aber schon ziemlich nah dran.
18: Naja, das ist vor allem auch schon ziemlich lange her. Das war in den 70ern, Mitte der 70er, ich glaube so 74 oder 75, war ich mal als auf Urlaubsreise in Florida. Und da sind wir ganz runtergefahren bis nach Key West. Und das ist ja nur so ein paar, ich glaube, es sind 150 Kilometer oder so von Kuba weg. Also mit ein bisschen Fantasie konnte man sich schon vorstellen, dass Kuba nicht allzu weit weg ist. Nun war ich damals 8 oder 9 Jahre alt. Also das waren nicht so meine Gedanken, die ich da hatte. Aber es war schon eine merklich andere Welt. Also das erinnere ich noch sehr gut. Es war eben noch deutlich spanischer oder hispanischer geprägt. Das ist jetzt heutzutage mit der großen hispanischen Einwanderungen vielleicht nicht mehr so bemerkenswert, aber damals war es schon noch ein erkennbar spanischerer Ort in den 70er Jahren. Es war so eine karibische Stimmung schon in Key West. Vor allem diese bunten Häuser sind mir noch in Erinnerung. Und ich weiß auch, dass wir noch in dem Hemingway-Haus waren. Also Ernest Hemingway, der große amerikanische Schriftsteller, den in Deutschland viele kennen für Der alte Mann und das Meer. Und das hat er ja wohl auch auf Key West irgendwie, hat ihn inspiriert dazu. Er hat aber viele andere wichtigere, eigentlich auch wichtigere Romane geschrieben, aber gut. Daran erinnere ich mich auch noch und an diese Mangrovenbäume. Also das war alles so, das war doch schon eine merklich andere Lebenswelt da. So jetzt im gesamten Amerika war das schon ein besonderer Ort. Und wenn man das dann eben noch so mit Südflorida zusammennimmt, da so die Everglades, diese Sumpf-Flusslandschaft. Also das war so das Nächste, was ich an Kuba so dran war.
19: Ja, es sind nur rund 150 Kilometer von Kuba bis zu den USA. Nicht in Sichtweite, aber vielleicht in Spürweite. Ist das ein kommunistischer Stachel im amerikanischen Fleisch?
18: Naja, das war mit dem Kommunismus mal sicherlich stärker. Also gerade zu Zeiten des Kalten Krieges, Systemkonflikt, diese auch ja aktuelle Bedrohungslage, die Furcht davor, was jetzt die Sowjetunion da auf Kuba anstellen würde, das klar marxistisch-leninistische Regime auf der Insel. Heute ist es ja eher fast schon so ein Anachronismus. Also es ist ja so das letzte Überbleibsel vom Kalten Krieg. Und das Regime besteht immer noch. Also ich glaube, die unmittelbare Kommunistenfurcht war schon mal größer. Aber es ist irgendwie noch ein Konflikt, der aus dem Kalten Krieg in die Gegenwart hineinragt und deshalb natürlich so ein bisschen so was Anachronistisches hat. Und wenn man sich dann jetzt anguckt, dass der Raúl Castro ja auch inzwischen ein gebrechlicher, alter, 90-jähriger Mann ist, dass Fidel Castro ja vor einigen Jahren gestorben ist, und dass Kuba an sich natürlich auch sich verändert hat in der Zeit. Aber es ist schon so eine merkwürdige Konstellation, wo ein Stück Kalter Krieg noch unmittelbar in die Gegenwart reinreicht und wo wir da ein kommunistisches Regime haben, zumindest seiner Selbstbeschreibung nach, nachdem es eben Moskau bzw. die Sowjetunion schon gar nicht mehr gibt. Und das, finde ich, ist schon das Interessante an dieser Konstellation.
19: Ja, den Raúl Castro haben Sie jetzt schon angesprochen, den gebrechlichen alten Mann, ehemaliger Präsident von Kuba, Bruder des verstorbenen Revolutionärs Fidel Castro. Und die US-Justiz wirft ihm vor, für den Abschuss von 2 Zivilflugzeugen vor 30 Jahren verantwortlich zu sein. Damals kamen 4 US-Bürger ums Leben. Ja, und dann gibt es ja noch viele andere Aspekte, wo die US-Regierung jetzt gerade die Daumenschrauben in Kuba anzieht, mit einer Ölblockade, mit immer schärferen Sanktionen. Dazu die ganze Rhetorik aus den USA, Donald Trump, der davon gesprochen hat, er könne Kuba übernehmen. Gleichzeitig gibt es auch Verhandlungen zwischen den USA und Kuba. Herr Depkert, welchen Reim machen Sie sich auf all das?
18: Ja, da mache ich mir momentan noch keinen so einen richtigen Reim drauf. Man könnte natürlich, und ich meine, Donald Trump hat ja auch mehrfach gesagt, Cuba is next, dass er da eine weitere interventionistische Aktion starten will, vielleicht so wie in Venezuela, wo sich aber auch gar nicht so viel verändert hat, außer dass Maduro jetzt in einem New Yorker Gefängnis sitzt. Die Strukturen und die Verhältnisse in Venezuela sind ja eigentlich weitgehend gleich geblieben. Dann jetzt diese Anklage, da könnte man natürlich auch sagen, das ist jetzt sowas wie die Grundlage dafür, um eine weitere Polizeiaktion zu rechtfertigen. Also wir erfüllen nur amerikanisches Recht und amerikanisches Gesetz, wenn wir jetzt hier eingreifen und Raúl Castro in die USA bringen. Also es könnte sein, dass das jetzt so das Vorgeplänkel für eine nächste Militäraktion ist. Auf der anderen Seite ist natürlich momentan das Desaster im Iran. Die USA sind da gebunden. Der Iran-Krieg hat sehr viel Unfrieden in der amerikanischen Gesellschaft erzeugt. Es ist weiterhin ein unpopulärer Krieg. Eine klare Mehrheit der Amerikanerinnen und Amerikaner ist gegen diesen Krieg. Selbst viele von denen, die Donald Trump gewählt haben, sind gegen diesen Krieg, obwohl die Republikaner immer noch erstaunlich loyal gegenüber diesem Präsidenten sind. Also das ist momentan so eine etwas unübersichtliche Lage. Bereiten die USA mit jetzt rhetorisch und auch juristisch und institutionell eine weitere Intervention vor nach dem Motto Cuba is next? Oder ist das jetzt einfach auch erstmal ziemlich richtungsloses Agieren, wo man eben jetzt gar keinen klaren Plan hat? Und ich weiß eben nicht, ob die Regierung unter Trump ein weiteres außenpolitisches Abenteuer sich jetzt noch an den Hals binden will. Da müsste man mal gucken. Also ich mache mir da momentan, um mit Ihrer Eingangsfrage anzufangen, ich mache mir da momentan keinen Reim drauf. Ich finde, es geht in verschiedene Richtungen und ist diffus, wie so vieles in dieser Regierung.
20: Könnte natürlich sein, dass sich viele Kubaner so ein Regime-Change wünschen würden, denn die leben jetzt natürlich unter wirklich sehr schwierigen Bedingungen, unfrei in einer Diktatur.
18: Ja, aber auch da, was man so hört, ist das Bild ja auch durchaus gebrochen. Also es gibt schon noch Kubanerinnen und Kubaner, die zwar jetzt von dem Verlauf ihres Experimentes, das ja 1959 mit der kubanischen Revolution beginnt, enttäuscht sind, die aber doch auch gleichzeitig noch hinreichend anti-amerikanisch genug sind, um zu sagen, also die Gringos wollen wir hier auch nicht. Also die Amerikaner, die jetzt eben mit ihrer Wirtschaftsmacht da die Insel dominieren könnten, das ist ja so ein Dauerthema im kubanisch-US-amerikanischen Verhältnis, also die enorme wirtschaftliche Dominanz der USA, die Ablehnung auch des American Way of Life. Also ich glaube, da gehen die Spaltungen teilweise bis in die einzelnen kubanischen Familien hinein. Einige verlassen das Land, einige würden gerne weg, aber andere sagen, okay, wie es hier ist, ist vielleicht auch nicht das Gelbe vom Ei, aber deshalb wollen wir noch lange nicht von den USA befreit werden. Also auch da ist, glaube ich, die Haltung in der Bevölkerung immer noch sehr gebrochen. Aber ich kann mir eben vorstellen, dass es vor allen Dingen einen anti-amerikanischen Konsens gibt, der immer noch eine große integrative Wirkung hat, wie ja in vielen Ländern von Zentral- und Südamerika. Diese Idee, dass die Amerikaner Gringos, dass die Fremde sind und dass die Regionen ausbeuten, wirtschaftlich dominieren, alles abschöpfen und an der Lebenssituation der vielen ändert sich trotzdem nichts, weil dann eben doch nur auch die nationalen Eliten wieder mal profitieren, wie ja überhaupt der europäische Kolonialismus generell oft so eine Kollaboration zwischen indigenen Eliten oder lokalen Eliten und den Kolonialherren war. Also ich würde da jetzt nicht so denken, dass die Kubaner in Gänze von den USA befreit werden wollen. Und die, die es nicht mehr aushalten, hauen halt ab. Das ist ja auch so ein bekanntes Muster, was wir da sehen.
20: Ja, jetzt haben Sie mir schon perfekt all die Stichworte geliefert, die wir brauchen, um in die Geschichte abzubiegen. Also man merkt schon, die Beziehungen zwischen den USA und Kuba sind voller Konflikte. Und warum das so ist, das schauen wir uns jetzt genauer an. Kuba war spanische Kolonie, bis die USA 1898 den Spanisch-Amerikanischen Krieg gewinnen. Was müssen wir darüber wissen, um das Verhältnis zwischen Kuba und den USA zu verstehen?
18: Ja, also dieser Spanisch-Amerikanische Krieg von 1898 ist eigentlich der Krieg, der die USA jetzt auch zu einer Kolonialmacht werden lässt. Und das ist, muss man sich schon auf der Zunge zergehen lassen. Also eine Nation, die in einer antikolonialen Revolution am ausgehenden 18. Jahrhundert gegründet wurde, die ein nationales Selbstverständnis hat, wonach sie eben gerade keine imperialistische Nation ist. Also das ist ein Teil dieses Vorstellungsmodells American Exceptionalism, also die amerikanische Besonderheit. Also Kolonialismus und Imperialismus ist immer europäisch. Wir als in Freiheit geborene Nation sind gar nicht zu Imperialismus fähig. Und plötzlich führt dieser spanisch-amerikanische Krieg dazu, dass die USA selber jetzt zur Kolonialmacht werden. Zwar nicht in Kuba, aber über die Philippinen. Und dann gibt's eben noch weitere Gebietszugewinne. Puerto Rico kommt hinzu und weitere Inseln im Pazifik und auch in der Karibik. Sodass wir jetzt eigentlich 1898 die Situation haben, dass, wie gesagt, eine Nation, die in einer antikolonialen Revolution geboren wird und die eigentlich ihrem Selbstverständnis nach eine anti-imperialistische Nation ist, auf einmal selber mit Kolonien zu tun hat. Und es hat niemand in den USA die Idee, die Philippinen mal irgendwann als nächsten Staat in die USA aufzunehmen. Also bei Puerto Rico wird ja bis heute gesprochen, ist das mal der 51. Staat der USA. Das macht sich mit den Philippinen, wird das überhaupt nicht auch nur ansatzweise diskutiert. Also das ist ein Krieg, der wird eigentlich aber über Kuba gefochten und führt dann dazu, dass die USA die Philippinen gewinnen, weil eben ein Hauptteil der spanischen Flotte in Manila vor Anker liegt Und um zu verhindern, dass die irgendwie militärisch relevant wird, fahren eben amerikanische Kriegsschiffe dahin und zerstören diese Flotte im Hafen von Manila. Und gleichzeitig gibt's eben eine Invasion in Kuba. Die ist kurz, die ist knackig, die ist schnell und die ist ein durchschlagender Erfolg. Das ist auch da, wo Theodore Roosevelt, also über den Präsidenten, über den wir hier schon mehrfach gesprochen haben, dann auch so seinen militärischen Claim to Fame her hat. Also er ist Teil der sogenannten Rough Riders und trägt also mit dazu bei, diesen Krieg zu gewinnen und hat sich danach auch immer noch wieder gerne in seiner Uniform aus dem Rough Rider Jahr fotografieren lassen. Also es ist ein kurzer Krieg, der im April 98 beginnt und im Juli 1898 schon wieder vorbei ist. Das Ganze hat im Hintergrund, dass es seit 1895 eine kubanische Revolution gegen die spanische Herrschaft gibt. Die spanische Herrschaft über Kuba ist brutal. Gleichzeitig ist die soziale Situation und die ökonomische Situation so, dass wir eine extreme Ungleichverteilung von Wohlstand haben. Das Vermögen des Landes ist in der Hand einer kleinen, korrupten, kolonialen Elite. Die große Mehrheit der Bevölkerung auf dieser ja auch Zuckerinsel lebt in großer Armut. Es gibt also dann einen Aufstand gegen die spanische Herrschaft, der von der amerikanischen Bevölkerung eigentlich begrüßt wird. Also das ist eben, finde ich, das Spannende an diesem Krieg. Es gibt da eine Differenz zwischen dem, was so die öffentliche Meinung sagt, und die sehen eben jetzt in den Kubanern Freiheitskämpfer in der Nachfolge eines George Washington und eines Thomas Jefferson, und die sind also ganz dafür. Die offizielle Politik verhält sich 3 Jahre lang aber sehr abwartend und sehr neutral, insbesondere weil eben 1895 schon enorme wirtschaftliche Interessen auf Kuba sind. Die kontrollierten mehr oder weniger alle Hauptindustriezweige und vor allen Dingen natürlich die Zuckerindustrie. Also die war eigentlich mehr oder weniger fest in amerikanischer Hand. Und aus Sicht der Regierung und aus Sicht der Wirtschaftsführer war jetzt diese Revolution eigentlich erstmal eine Gefährdung dieser Interessen. Die Amerikaner hatten vor allen Dingen Interesse an Stabilität. Und dann war das auch egal, was für ein Regime das sein konnte, solange eben die Stabilität der Verhältnisse und vor allen Dingen auch amerikanische Eigentumsrechte gesichert waren. Insofern haben wir so 3 Jahre lang diese Diskrepanz zwischen ja doch öffentlichem Enthusiasmus, zumindest öffentliche Unterstützung für die kubanische Revolution, und dann doch eine eher abwartende Haltung der amerikanischen Regierung, die vor allen Dingen um den Schutz amerikanischer Wirtschaftsinteressen fürchtet und deshalb sich interventionistischer Maßnahmen erstmal enthält. Und es ist wirklich so die Zeit, wo die Yellow Press, also das ist das, was so hier die Boulevardpresse ist. Und wir sprechen hier über Leute wie Randolph Hearst und John Pulitzer, nachdem ja ein dieser ganz berühmte Journalistenpreis benannt ist. Das sind also so die Bildzeitungen der 1890er Jahre, und die trommeln eigentlich ganz schön schon die Kriegstrommel und wollen eben eine amerikanische Intervention. Und dann kommt es eben im Februar 1898, und das ist schon ein legendärer Moment in der amerikanischen Geschichte, explodiert im Hafen von Havanna ein amerikanisches Kriegsschiff, die USS Maine, aus bis heute ungeklärten Ursachen. Also es sieht inzwischen eher danach aus, als sei das irgendwie ein Unfall gewesen. Aber die Yellow Press schreit also, das war Spanien und wir müssen jetzt unbedingt uns rächen. Remember the Maine, to hell with Spain war so ein Slogan. Also denkt an die Maine und zur Hölle mit Spanien. Also da trommelt jetzt die Yellow Press wirklich diesen Kriegseinsatz herbei. Und das ist dann eben auch der Punkt, wo dann die amerikanische Regierung sich entschließt, hier jetzt einzugreifen. Es kommt eben zur Kriegserklärung am 11. April 1898. Und wie gesagt, das ist ein kurzer, schneller, knackiger Krieg, der schon im Juli eigentlich zu Ende ist, wo Spanien dann einen Waffenstillstandsersuchen artikuliert und dann zu Weihnachten 1898 oder Ende des Jahres 1898 im Dezember wird dann der abermals wieder ein Friede von Paris. Also man kommt als Amerika-Historiker mit diesen ganzen Frieden von Paris völlig durcheinander. Also 1898 wieder ein Friede von Paris, der dann eben dazu führt, dass die Spanier ihre Herrschaft über Kuba aufgeben, also Kuba in die Unabhängigkeit entlassen, dass sie gleichzeitig die Philippinen an die USA verkaufen für, ich glaube, 20 Millionen Dollar. Und hinzu kommen dann eben auch noch weitere Gebietsgewinne, insbesondere Puerto Rico, was ja bis heute auch sehr, sehr zentral ist, aber auch andere kleinere Gebiete kommen dazu. Und das ist dann eigentlich so das Ergebnis dieses spanisch-amerikanischen Krieges. Also eigentlich eine kubanische Unabhängigkeit steht am Ende.
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16: 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Die FDP hat den bisherigen stellvertretenden Parteichef Kubicki zum neuen Bundesvorsitzenden gewählt. Beim Parteitag in Berlin setzte er sich in einer Kampfabstimmung gegen die Europapolitikerin Strack-Zimmermann durch. Für Kubicki stimmten 390 Delegierte, auf Strack-Zimmermann entfielen 259 Stimmen. Sie hatte sich erst am Nachmittag bereit erklärt, für den Parteivorsitz zu kandidieren. Kubicki sprach im Sender Phoenix von einem ordentlichen Ergebnis für beide Bewerber. Er betonte, die FDP sei eine durch und durch demokratische Partei, bei der man sich bis zum Schluss für eine Kandidatur entscheiden könne. Als nächste Herausforderung nannte er die im Herbst anstehenden Landtagswahlen. Mehrere tausend Menschen haben in Tirol gegen das stark gestiegene Verkehrsaufkommen am Brennerpass in den Alpen protestiert. Seit dem Vormittag sind die Autobahnen zwischen Österreich und Italien sowie sämtliche Nebenstrecken gesperrt. Der Gemeindebürgermeister und Initiator der Demonstration, Mühlsteiger, sagte, die Schmerzgrenze der Bevölkerung im Wipptal sei erreicht. Man kollabiere unter den extremen Abgasen. Die Strecke gilt mit zuletzt fast 11 Millionen Autos und rund 2,4 Millionen Lastwagen pro Jahr als die verkehrsreichste Nord-Süd-Verbindung der Alpen. Die Anwohner fordern unter anderem, die Lkw-Maut auf Schweizer Niveau anzuheben, um Verkehr dorthin sowie auf die Bahn zu verlagern. Sie wollen zudem einen besseren Lärmschutz. In Hamm haben mehrere tausend Menschen gegen den Bau neuer Gaskraftwerke in Deutschland protestiert. Die Polizei sprach von knapp 3000 Teilnehmern. Die Organisatoren rund um Fridays for Future, Greenpeace und BUND von rund 5000. Die Umweltverbände erklärten, Gas heize die Klimakrise an und führe viele Menschen in eine Kostenfalle. Nur mit den erneuerbaren Energien könnten Energiekosten bezahlbar und langfristig stabil bleiben. Die Bundesregierung hatte Mitte Mai den Bau neuer Gaskraftwerke auf den Weg gebracht. Sie sollen sogenannte Dunkelflauten ausgleichen, also Phasen, in denen weder Sonne noch Wind genug Strom liefern. In Hamm haben sich seit mehreren Tagen rund 1000 Aktivisten in einem Klimacamp versammelt. An mehreren Orten im Ruhrgebiet gab es Protestaktionen und Blockaden, unter anderem in Gelsenkirchen, Dortmund und Mülheim an der Ruhr. In der Türkei haben tausende Menschen ihre Unterstützung für den abgesetzten Chef der wichtigsten Oppositionspartei, Özel, bekundet. Dieser führte in Ankara einen Protestzug der CHP zum Mausoleum des Staatsgründers Mustafa Kemal Atatürk an. Özel war vor rund einer Woche per Gerichtsanordnung aus seinem Amt als Vorsitzender der CHP entfernt worden. In dem Verfahren ging es um angebliche Unregelmäßigkeiten beim Votum für den Parteivorsitz im Jahr 2023. Das Gericht ordnete an, dass Özels Amtsvorgänger Kılıçdaroğlu den Vorsitz wieder übernimmt. Das sorgte für Empörung unter den Anhängern der CHP. Kılıçdaroğlu wird vorgeworfen, während seiner Zeit als CHP-Chef Präsident Erdogan nicht stark genug entgegengetreten zu sein. Die CHP liegt in jüngsten Umfragen gleich auf mit der regierenden AKP. Der Chef der Weltgesundheitsorganisation WHO, Tedros, ist in das Zentrum der Ebola-Epidemie im Osten der Demokratischen Republik Kongo gereist. In der Provinz Ituri will er ein Behandlungszentrum besuchen und mit Vertretern der örtlichen Behörden sowie betroffenen Familien sprechen. Bei seiner Ankunft sagte Tedros, die WHO sei dazu bereit, jede notwendige Hilfe im Kampf gegen Ebola zur Verfügung zu stellen. Für den jüngsten Ebola-Ausbruch Mitte Mai ist die seltene Bundibugyo-Variante des Virus verantwortlich, gegen die es derzeit weder eine Impfung noch Medikamente gibt. Die Weltgesundheitsorganisation geht bisher von mindestens 223 Todesfällen aus. Betroffen sind vor allem drei Provinzen in der Demokratischen Republik Kongo sowie das Nachbarland Uganda. Das Wetter in der Nacht teils stark bewölkt, in der Südhälfte zunächst nur vereinzelte, später häufiger Schauer und Gewitter mit Starkregen, sonst niederschlagsfrei, Abkühlung auf 18 bis 7 Grad. Morgen wechselhaft, örtliche Unwetter möglich, 18 bis 30 Grad. Die weiteren Aussichten am Montag wechselnd bewölkt, vor allem im Osten Schauer und einzelne Gewitter, 20 bis 26 Grad. Das waren die Nachrichten.
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4: Temperaturrekorde schon im Mai. Das war in der Vergangenheit kaum vorstellbar. Doch Hitzewellen nehmen insgesamt, auch in Deutschland, zu. Und das wird zu einem immer größeren Problem für die deutsche Wirtschaft. Der Kreditversicherer Allianz Trade geht von Verlusten in Höhe von rund 112 Milliarden Euro bis zum Jahr 2030 aus, sollten sich die Hitzewellen des vergangenen Jahrzehnts wiederholen. Die Gefahren für Mensch und Produktivität sollten politisches Handeln zur Folge haben, kommentiert Ann-Kathrin Büsker.
21: Extreme Hitze ist eine Belastung für den einzelnen Menschen, aber auch für Volkswirtschaften. Zu diesem Ergebnis kommt eine Untersuchung des Kreditversicherers Allianz Trade. Deutschland könnten wegen Hitze in den kommenden 4 Jahren hohe wirtschaftliche Verluste drohen. Kosten bis zu 113 Milliarden Euro. Der Grund dafür sind höhere Energiekosten und der Verlust von Produktivität. Das menschliche Gehirn kommt mit Hitze nämlich nicht gut klar. Unsere Denkleistung sinkt, wir brauchen mehr Pausen. Manche Tätigkeiten können bei hoher Hitze gar nicht mehr ausgeübt werden, weil die Belastung für den Körper zu stark wäre. Im Dachdeckerhandwerk etwa gibt es für den Hitzefall ein Ausfallgeld. Wenn es zu heiß zum Arbeiten wird, erhalten die Angestellten als Ausgleich 75% ihres Lohns. Ein gutes Beispiel dafür, dass sich eine Branche rechtzeitig Gedanken gemacht hat, wie sie mit den Folgen der Erderwärmung umgehen kann, wie Mitarbeitende geschützt werden können. Davon braucht es mehr. Der Schutz der Bevölkerung vor den Folgen des Klimawandels sollte viel stärker in den Mittelpunkt der Politik rücken. Zwar trägt auch jeder individuell Verantwortung für richtiges Verhalten, aber es gibt strukturelle Fragen, die politisch angepackt werden müssen. So ist die Hitze, wie sie zuletzt in Frankreich, Großbritannien, aber auch Teilen Westdeutschlands herrschte, ja auch deshalb vielfach so unerträglich, weil unser Lebensumfeld gar nicht darauf ausgelegt ist. Im gemäßigten Klima war es recht egal, dass Städte großflächig zu betoniert sind. Jetzt heizen sie sich dadurch unnötig auf, kühlen nachts kaum ab. Klimaanlagen waren bisher meist nicht notwendig. Nun werden sie gerade für Senioreneinrichtungen, Kindertagesstätten und Schulen wichtig, um Leben zu schützen. Eine der größten Fähigkeiten des Menschen war über die letzten Jahrtausende stets seine Anpassungsfähigkeit. Jetzt ist diese gefragt wie nie, um mit den Folgen der menschengemachten Erderwärmung umgehen zu können. Der Chef des UN-Klimasekretariats, Simon Steele, mahnte bereits, es sei Kernaufgabe jeder Nation, Menschen, Unternehmen und Volkswirtschaften vor den Folgen des Klimawandels zu schützen. Er trifft damit den Nagel auf den Kopf. Doch Klimaanpassung allein wird nicht reichen. Wenn diese schon jetzt bei plus 1,5 Grad im Vergleich zum vorindustriellen Niveau eine gewaltige Aufgabe darstellt, wie soll sie bei plus 3 Grad gelingen? Wie soll sie in Ländern gelingen, die noch viel stärker als Europa von Extremwetterereignissen getroffen werden, aber viel weniger Finanzmittel haben als der vergleichsweise reiche Westen? Klimaanpassung und Klimaschutz müssen deshalb politisch weiterhin gleichwertig behandelt werden und wieder mit mehr Priorität. Es ist ein Dilemma, das ausgerechnet durch die fossile Preiskrise, durch den Iran-Krieg, vielerorts jetzt die Finanzmittel schrumpfen, um all das umzusetzen. Das unterstreicht einmal mehr, wie dringend es ist, von fossilen Energieträgern loszukommen, eben nicht nur für den Klimaschutz, sondern auch zum Schutz des eigenen Geldbeutels. Die Weltgemeinschaft wird in diesem Jahr noch häufig an die Notwendigkeit der Klimatransformation erinnert werden. Denn zum menschengemachten Klimawandel, der die Temperaturen treibt, kommt auch noch das natürliche Phänomen El Niño obendrauf und wird für noch mehr Extremwetterereignisse sorgen. Das könnte die Weltlage noch instabiler machen. Das muss aber nicht sein, denn die Welt hat Lösungen, um damit umzugehen. Für Emissionsminderung, für Klimaanpassung und für ein solidarisches Miteinander.
5: Sie hörten einen Kommentar von Ann-Kathrin Büsker.
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6: Mit Jessica Sturmbeck. Einen schönen guten Abend. Das Finale in der Fußball-Champions League läuft zwischen Paris Saint-Germain und dem FC Arsenal. Wir stehen kurz vor Anpfiff der zweiten Halbzeit und momentan führt Arsenal durch einen Treffer von Kai Havertz in der 6. Minute ein Traumtor und ein Traumstart für den FC Arsenal. Am Montag erscheint bei uns ein neuer Podcast, Behind the Games. Wir schauen hinter die Kulissen der FIFA und insbesondere auf Präsident Gianni Infantino und geben heute schon einige Eindrücke davon, was sie da an spannenden Erkenntnissen erwartet. Antisemitismus im Fußball nimmt zu. Wir erzählen von einem Vorfall in Köln, der kein Einzelfall ist. Außerdem, warum die Olympischen Jugendspiele möglicherweise wieder abgeschafft werden. Und morgen endet die Bürgerabstimmung in Hamburg als mögliche Bewerberstadt für die Olympischen Spiele 2036, 40 oder 44. Dazu haben wir einen Kommentar. Das und was die Sportwelt bewegt in den kommenden 50 Minuten. Morgen ist für Bundestrainer Julian Nagelsmann das vorletzte Testspiel vor der Weltmeisterschaft. Der Gegner in Mainz ist Finnland. Wie und mit wem Julian Nagelsmann das angehen will, das hören wir von Felix Mansel.
12: Die gute Nachricht, alle Spieler sind fit. Alle außer Manuel Neuer, der als einziger das DFB-Abschlusstraining heute Vormittag verpasst hat. Bundestrainer Julian Nagelsmann verrät dann am Mittag, dass Felix Mnetscher und Alex Pavlovic morgen gegen Finnland das defensive Mittelfeld bilden werden, Lennart Karl auf rechts spielen und Dennis Undaf als einzige Spitze agieren wird. Insgesamt verspricht Julian Nagelsmann den Zuschauern im letzten Test auf heimischem Boden schon einiges an WM-Startaufstellung, WM-Gesicht.
13: Fehlt ja Kai noch, es fehlt Manu noch, als wenn schon einige beginnen, die natürlich auch abhängig von der Leistung im Training, aber dann auch im Spiel gegen Finnland, auch gegen Curaçao beginnen könnten. Wir legen uns da nicht 100% fest, weil wir schon natürlich auch wollen, dass alle die nötige Spannung behalten. Aber es geht einfach darum, eine gute Mischung zu finden zwischen dem Rhythmus, den wir brauchen, aber auch der nötigen Spannung bei allen Spielern, die dabei sind.
6: Berichtet Felix, ein Bericht von Felix Mansel. Morgen dann also Deutschland gegen Finnland in Mainz, Anpfiff 20.45 Uhr. Der Saisonhöhepunkt für die Leichtathletik ist in diesem Jahr die Europameisterschaft in Birmingham im August. An diesem Wochenende ist das Mehrkampf-Meeting in Götzes und dort ist auch mein Kollege Martin Raspe. Herr Raspe, Zehnkampf-Weltmeister Leo Neugebauer ist in Götzes ja in die Saison eingestiegen. Wie präsentiert er sich denn?
7: Er präsentiert sich glänzend in Topform und das, obwohl er gesagt hat, ja, er will einfach mal schauen, wie er über den Winter gekommen ist, wie das Training angeschlagen hat und wie er sich hier in seinem ersten Zehnkampf des Jahres zurechtfindet. Man muss sagen, er findet sich glänzend zurecht. Er liegt aktuell nach 5 Disziplinen, also nach dem ersten Tag, auf Rang 2 und gar nicht so weit weg vom deutschen Rekord, also von der Leistung seines deutschen Rekordes am ersten Tag. Also wenn er den morgigen Tag genauso bestreitet wie den heutigen, dann ist sogar ja noch ganz viel möglich in einem Wettkampf, von dem er selber gesagt hat, ich will mich erstmal ein bisschen orientieren. Orientieren muss er sich, was den Sieg angeht, an Simon Ehammer, dem Schweizer. Der ist ja Hallenweltrekordler und der hat heute vor allem im Weitsprung für Furore gesorgt. 8,51 Meter ist er hier gesprungen und das ist eine Weite, die hat noch nie ein Athlet in einem Zehnkampf vor ihm geschafft, also in Anführungsstrichen Weltrekord innerhalb eines Zehnkampfes. Und da sieht man schon, wie hoch das Niveau hier in Götzes ist.
6: Wie schaut es denn aus bei Niklas Kaul?
7: Niklas Kaul macht einen sehr ordentlichen Wettkampf. Er ist auch lediglich 30, 40 Punkte etwa hinter seiner persönlichen Bestleistung. Er hat ja immer einen enorm starken zweiten Tag. Und er hat ein bisschen Probleme, hat er mir im Interview gesagt, mit der Rückseite vom Oberschenkel. Behindert ihn ein bisschen, stört ein wenig, sodass er nicht vielleicht 100%, sondern nur 95% Leistung bringen kann. Aber auch er ist glänzend im Rennen und vor allen Dingen macht er sich Hoffnungen, morgen im zweiten Tag dann noch einen großen Sprung nach vorne zu machen und mindestens unter die besten fünf zu kommen.
11: Aus der Familie Kaul ist ja auch noch eine zweite Person dieses Mal in Götzes dabei, nämlich Niklas Kauls Schwester Emma Kaul. Wie läuft es denn für sie?
7: Also sie macht hier einen, sagen wir, sehr, sehr, sehr soliden Wettkampf. Sie ist ja erst 19 Jahre alt und soll einfach mal so ein bisschen Luft schnuppern, wie das denn wohl ist, hier innerhalb der Weltelite anzutreten. Bislang ist sie ja nur bei U20-Wettbewerben sozusagen international am Start gewesen. Also sie macht für ihre Verhältnisse einen recht ordentlichen Wettkampf, ist 22. von 30 Starterinnen, ist eine der jüngsten im Feld und ist sehr, sehr solide unterwegs und da kann man überhaupt nicht meckern. Also sie macht vor der großen und vor der tollen Kulisse hier in Götzis alles richtig, zumindest am ersten Tag.
11: Wir werden noch ganz kurz auf die anderen deutschen Teilnehmer schauen. Es sind ja insgesamt 9 dabei.
7: Ja, bleiben wir vielleicht gerade noch bei den Frauen. In Führung ist da Sophie Doktor, die Hallenweltmeisterin aus den Niederlanden. Aber Vanessa Grimm, die 29-Jährige vom Königsteiner LV, die macht einen Top-Wettkampf. Liegt nach dem ersten Tag auf Position 4 und hat gesagt, sie war noch nie so gut in Form wie jetzt. Also das ist ein Zeichen, vielleicht dann auch schon Richtung Europameisterschaft in Birmingham dann im August. Hoffentlich kann sie auch morgen dann so überzeugen wie heute. Sophie Weiß, lange, lange verletzt. Sie hatte sich ja bei den Olympischen Spielen die Achillessehne gerissen, noch bevor der Siebenkampf begonnen hatte, beim Einlaufen sozusagen. Macht seit fast 2 Jahren ihren ersten Siebenkampf, auch sie glänzend unterwegs als 6. Also auch das kann sich sehen lassen. Und ja, insgesamt aus deutscher Sicht ein zumindest erster Tag mit sehr, sehr guten und ansprechenden Resultaten.
11: Vielen Dank, Martin Raspe, live aus Götzis im Vorarlberg vom Mehrkampf-Meeting. Und jetzt schauen wir auf den Giro d'Italia. Da war heute die 20. und vorletzte Etappe, da auf der letzten Etappe ja traditionell nicht mehr das Gesamtklassement angegriffen wird, steht der führende Jonas Vingegaard vor einem besonderen Triumph. Der Däne hat den Giro bisher noch nicht gewinnen können. Was das jetzt für ihn bedeutet, sagt Holger Gasker.
15: In Style, standesgemäß, hat Jonas Vingegaard die möglichen letzten Zweifel an seinem Gesamtsieg ausgeräumt. Der Däne dominierte die Dolomiten-Etappe mit Ziel in Piancavallo und gewann als Solist mit weit über einer Minute Vorsprung seine 5. Etappe. Das waren alles Bergankünfte. Den Schlussanstieg fuhr er mal wieder fast komplett allein. Die Konkurrenz war bergauf einmal mehr chancenlos. So offensiv wie in diesen Wochen in Italien war der 29-Jährige selten unterwegs. Damit steht er nun ganz dicht vor einem historischen Triumph. Er wäre der 8. Radprofi in der langen Geschichte dieses Sports, der alle 3 großen Landesrundfahrten gewonnen hat. Im vergangenen Herbst die Vuelta und schon 2-mal die Tour de France, die er auch in diesem Sommer noch bestreiten will. Zuvor aber steht noch die für die Gesamtwertung belanglose Schlussetappe nach Rom an. Vingegaard nimmt 5 Minuten und 22 Sekunden Vorsprung mit, auf den auch auf dieser Etappe 2-platzierten Felix Gall. Der Österreicher wird erstmals eine 3-wöchige Rundfahrt auf dem Podium beenden. Dritter mit rund 6,5 Minuten Rückstand ist der Australier Jai Hindley aus dem deutschen Red Bull-Team, der Giro-Gesamtsieger von 2022.
11: Ja, und ich greife mal diesen Namen auf. Jai Hindley, der australische Radprofi. Mit ihm steht morgen voraussichtlich eben auch ein Fahrer aus dem deutschen Rennstall Red Bull, Boro Hansgrohe, auf dem Podest. Das Team war mit großen Ambitionen in den Giro gestartet, auch ohne die beiden Stars, Remco Evenepoel und Florian Lipowitz, die sich beide auf die Tour de France konzentrieren, die Anfang Juli startet. Bei der Italien-Rundfahrt sollte deswegen eine Doppelspitze aus Giulio Pellizzari und Jai Hindley den großen Favoriten Jonas Vingegaard angreifen. Minimalziel war ein Podiumsplatz in der Gesamtwertung sowie ein Etappensieg. Der Podiumsplatz klappt nun also wohl. Einen Etappensieg gab es aber bisher nicht. Die Erkenntnis des Giro für das deutsche Team Jonas Vingegaard und sein Team Visma Lease a Bike ist offenbar unerreichbar. Bora Hansgrohe arbeitet aber weiter daran, sich als drittstärkstes Team bei den großen Rundfahrten zu etablieren, wie Tom Mustroff berichtet.
3: Ein Etappenstart bei einer Grand Tour gleicht einer Zeremonie. Auch beim Giro d'Italia. Das ganze Peloton ist versammelt. Der Streckensprecher heizt das Publikum nochmal an. Alle zählen die letzten Sekunden herunter. Und dann werden die Radprofis auf die Strecke losgelassen. Mehr als 3.400 Kilometer reißen sie dieses Jahr beim Giro d'Italia insgesamt ab. Dabei überwinden sie mehr als 48.000 Höhenmeter. Kurz vor jedem Start will es die Zeremonie, dass die Träger der drei Wertungstrikots, also die Besten in der Berg-, Sprint- und Gesamtwertung, ganz nach vorne gebeten werden. Fast immer dabei Jonas Vingegaard. Der Däne hatte seit der 7. Etappe das blaue Trikot des Bergkönigs an, ab der 14. Etappe fuhr er im rosa Trikot des Gesamtführenden. Gar nicht nach vorne gerufen wurden die beiden Kapitäne des deutschen Rennstalls Red Bull Bora Hansgrohe, weder Jai Hindley noch Giulio Pellizzari. Für Pellizzari zerschlug sich die Hoffnung auf eine

0: in den restlichen Tagen noch sportlich etwas reißen zu können.
1: Yeah, finally, I can say that I feel I'm improving a lot, still not.
2: Ich merke, dass es bergauf geht, immer noch nicht bei 100%, aber ich bin sehr glücklich mit der Performance gestern und dass ich heute mit Jai weiter auf Podiumskurs bin und wir alles für Rom versuchen können.
1: We can still try to be there in Rome.
0: Auf der Schweizer Etappe nach Carrie am Dienstag kam aber der nächste Rückschlag. Beim finalen Anstieg am Berg fiel Pellizzari plötzlich aus.
1: Just no legs. Nothing special.
0: Keine Beine, nichts Besonderes, meinte er lakonisch. Die Attacke seines Teams musste abgebrochen werden. Fazit des sportlichen Leiters Christian Pömer auf dem windigen Flugfeld von Ambry.
3: Er hatte gesundheitliche Probleme, das kann ich jetzt offen zugeben, eine richtige Krankheit gab es nicht. Er hatte immer wieder Magenschwierigkeiten, vor allem jetzt bei der Cornwallis-Gale-Etappe. Nach Etappe 14 waren wir sehr zuversichtlich, dass es reichen kann. Und heute wurden wir leider Gottes eines Besseren belehrt.
0: Ein bisschen mehr Hoffnung, auch für die anstehende Tour de France, macht die Form des Australiers Jai Hindley. Er bringt eine zentrale Qualität eines Grand-Tour-Fahrers mit, sagt Christian Pömer.
3: Ja, ich glaube, Jai ist der Spezialist im Weltradsport für die letzte Woche einer Grand Tour. Und ich denke, es ist vieles möglich.
0: Und auch Hindley weiß um seine Stärke.
4: Ich fühle mich gut. Klar, in der dritten Woche ist jeder etwas müde. Es herrscht deshalb aber auch etwas weniger Stress im Peloton. Und gewöhnlich geht es mir gut in einer dritten Woche.
0: Am Ende hiefte sich Hindley tatsächlich noch auf Platz 3 beim Giro. Ein Teilerfolg für das deutsche Team. Vingegaard vom Thron zu stoßen war bei diesem Giro aber so aussichtslos, dass der sportliche Leiter Christian Pömer schon Tage vor dem Ende der Rundfahrt mit einem Augenzwinkern meinte:
3: Jetzt davon zu träumen, Jonas Vingegaard anzugreifen, wäre etwas utopisch. Also so wie ich das sehe, und ich wünsche Jonas alles Gute, er ist ein großartiger Champion und ich wünsche ihm auch beste Gesundheit. Aber die größte Chance, die wir haben, ist, wenn er den Lenker küsst, dass er sich da im Kieferbereich verletzt. Und ich hoffe, wie gesagt, dass das nicht passiert. Ansonsten glaube ich, er ist nahezu unantastbar.
0: Vingegaard beugt sich bei jedem seiner Etappensiege tief zum Lenker herunter und küsst ein dort angebrachtes Foto seiner Kinder. Gleiches hat der Däne im Juli auch bei der Tour de France vor. Pömer sieht ihn jedenfalls nach der Vorstellung beim Giro auch bei der Tour als Mitfavoriten.
3: Ich gehe davon aus, dass der auch bei der Tour de France ein ganz heißer Favorit ist und ein ernstzunehmender Gegner für Tadej Pogacar. Vor allem, weil es ein bisschen offener wird mit dem französischen Wunderkind Sexas, der jetzt angeblich auch startet. Ich muss allerdings sagen, ich konzentriere mich da eher auf die hauseigene Doppelspitze Evenepoel und Lipovic und hoffe, dass wir dann vielleicht, ohne beim Giro gestartet zu sein, mit den beiden die lachenden dritten, vierten oder fünften sind, die dann am Ende überraschen können.
0: Die Doppelspitze von Red Bull-Bohrer Hans Grohe, bestehend aus Lipovic, dem besten deutschen Rundfahrer seit langem, und dem Belgier Remco Evenepoel, bereitet sich gerade im Höhentrainingslager vor. Lipovic wird sich noch bei der Slowenien-Rundfahrt im Juni den letzten Schliff für die Tour holen, während Evenepoel ganz ohne Rennpraxis zum Grand Départ nach Barcelona reisen soll. Red Bull-Bohrer Hans Grohe will drittstärkste Kraft im Peloton werden. Ein Podiumsplatz für Lipovic oder Evenepoel ist das erklärte Ziel beim wichtigsten Radrennen der Welt. Jai Hindley wird dabei voraussichtlich als Edelhelfer am Start sein. Verbunden mit der Hoffnung, dass der Abstand zu den Dominatoren Pogacar und Vingegaard zumindest ein bisschen verkürzt werden kann.
5: Ein Beitrag von Tom Mustroff. Und von Italien nach Frankreich heißt es nicht nur für die Radprofis, sondern jetzt auch für uns. Wir schauen jetzt nach Paris zu den Tennis French Open. Da kann Alexander Zverev sich Hoffnung machen auf seinen ersten Grand Slam-Titel, nachdem ja alle hochkarätigen Gegner nicht mehr dabei sind. Und vor Ort ist für uns Guido Ringel. Herr Ringel, wie geht es denn mit Zverev? Also wie geht er damit um, mit diesem Favoritendruck jetzt?
6: Ich glaube, er ist relativ entspannt. Er weiß um seine Stärke, er weiß um die offenen Türen, die er jetzt vor sich hat, wo er nur noch durchgehen muss. Er hat gestern im Match gegen Alice jetzt nicht so überragt wie in der Runde zuvor, aber es war weiterhin gutes Tennis. Und wahrscheinlich ist es das Beste, was man hier bislang sehen konnte. Jetzt, Sie haben es ja angedeutet, da die großen Namen weg sind, ist das natürlich hier eine Einladung für ihn, als Dritten der Weltrangliste endlich seinen ersten Grand-Slam-Titel zu gewinnen. Aber auf diesem Sand hier in Paris hat es so manche Überraschung und Sensation schon gegeben. Also ganz klar vorgezeichnet ist sein Weg noch nicht.
5: Nach dem Ausscheiden von Jannik Sinner, das ja auch ein Stück weit auf das Wetter zurückgeht, gibt es da jetzt eine Debatte um das

0: Thema Hitze?
1: Nein, die gibt es ganz und gar nicht, denn das ist schon immer und überall auf der Welt so gewesen, dass die Wetterbedingungen und auch gerade Wärme eine Rolle spielen. Es gibt mittlerweile eine sogenannte Extreme Heat Policy, also wenn es absurde Temperaturen erreicht, dass dann Spiele abgebrochen werden können, vertagt werden können. Mittlerweile hat man in Paris ja hier auch Dächer über den zwei größten Courts, da könnten also sozusagen notfalls auch hier klimatisiert Spiele stattfinden. Überall auf der Welt, die Profis sind das gewohnt. Gibt es merkwürdige Temperaturen. Das ist jetzt hier nichts Außergewöhnliches.
0: Wenn wir jetzt mal auf den heutigen 7. Wettkampftag, Turniertag schauen, was können wir denn da festhalten?
1: Ja, im Hintergrund hört man es wahrscheinlich. Es ist eine Riesenstimmung hier, weil die Franzosen auf ihren neuen vermeintlichen Superstar hoffen. Und das ist Moïse Couamet, ein 17-Jähriger, der es geschafft hat in die dritte Runde und natürlich gerne noch einen Schritt weiterkommen will. Als Nummer 318 der Welt könnte er das Halbfinale erreichen, wenn er weiterhin so brillant aufschlägt, wie das in dieser Phase der Fall ist. Es liegt zwar 1-2 in den Sätzen hinten gegen Tabilo aus Chile, aber noch ist hier nichts verloren mit der Unterstützung der Fans im Rücken. Kann das noch was werden? Auf der anderen Seite, wenn wir zurück zu den Frauen kommen, Favoritensiege hier unter anderem Arina Sabalenka, die Nummer 1 der Welt im Achtelfinale.
0: Vielen Dank, Guido Ringel, live aus Paris von den Tennis French Open. Und wenn wir mal ganz kurz nach Budapest schauen, da führt immer noch Arsenal gegen Paris Saint-Germain mit 1-0 durch den Treffer in der 6. Minute von Kai Havertz.

0: Bei den Europameisterschaften der rhythmischen Sportgymnastik hat Olympiasiegerin Daya Varfolomeev Mehrkampfgold gewonnen. Jens Ottmann berichtet.
1: Die 19-jährige Olympiasiegerin und elfmalige Weltmeisterin hat einen weiteren großen Titel geholt. Varfolomeev siegte nach Reifen, Ball, Keule und Band im Mehrkampffinale im bulgarischen Varna vor Stiljana Nikolova aus Bulgarien und der ukrainischen Titelverteidigerin Taisia Onafritschuk.
2: Es gab es noch nie, dass ich Europameisterschaft im Mehrkampf gewonnen habe und ich dachte, es ist Zeit und ich habe mich heute sehr, sehr gut gefühlt. Ich war voller Energie dabei und habe mein Bestes gegeben.
1: Zum ersten Mal nach vierjähriger Sperre waren auch Athletinnen aus Russland am Start, nach der Aufhebung der Sanktionen auch unter russischer Flagge. Die beiden Russinnen wurden Fünfte und Sechste. Varfolomeev hat morgen bei 3 Einzelgerätfinals weitere Medaillenchancen.
2: Ich versuche dort einfach mein Bestes geben und abwarten, was es wird.
0: Von den Europameisterschaften der rhythmischen Sportgymnastik war das ein Bericht von Jens Ottmann aus Bulgarien. Und jetzt schauen wir auf das Handball-Final-Vorfinale im EHF-Pokal, das in Hamburg ausgetragen wird. 3 deutsche Mannschaften hatten sich dafür qualifiziert. Der THW Kiel, MT Melsungen und die SG Flensburg-Handewitt sowie das französische Team Montpellier HB. Thomas Kurs sagt uns, wer morgen das Finale bestreitet und wer im Spiel um Platz 3 steht.
3: Der Jubel der Nordhessen in Hamburg kannte keine Grenzen. Erstmals steht die MT Melsungen in einem internationalen Finale. Nach dem völlig verdienten und deutlichen 37:30 Erfolg gegen den Titelverteidiger, die SG Flensburg-Handewitt. Dem Kapitän Timo Kastening war die Erleichterung anzuhören.
4: Ja, ein super Gefühl. Ich glaube, wir sind alle total geflasht von diesem Spiel. Einfach nur happy, dass wir das so für uns entscheiden durften, jetzt ein europäisches Finale spielen dürfen. Ich habe das Gefühl, dass alle nach dem Spiel dachten, das war es noch nicht. Anders als bei vorherigen Final Four Teilnahmen war sofort nicht so überschwänglicher Jubel und so nicht komplette Dehydrierung, sondern jetzt wollen wir das Ding auch mal holen.
3: Gegner im Endspiel ist der Rekordmeister aus Kiel, der seit 6 Jahren auf einen internationalen Titel auf europäischer Bühne wartet. Der THW hatte deutlich mehr Mühe und setzte sich zuvor knapp mit 29:28 gegen Montpellier aus Frankreich durch. Am Ende behielten die Kieler um Rechtsaußen Lukas Zerbe die Nerven.
5: War auch wieder so ein Spiel, Gefühle der Achterbahnfahrt. Wir wussten aber von vornherein, dass es ein sehr, sehr knappes Spiel sein wird. Wir sind einfach auch cool geblieben, haben dann auch geduldig im 7-6 vorne gespielt. Und wir wissen, was für Torhüter wir auch in unseren Reihen haben, dass die immer wieder auch mal zünden können. Und da müssen wir uns ja auch zum Schluss bei Andi bedanken.
3: Damit meinte er Torwart Andreas Wolf. Aber auch Melsungens Schlussmann Nebojsaj Simic hatte einen überragenden Tag erwischt, sodass im Finale vor den über 10.000 Fans in Hamburg dann eventuell auch wieder die Torwartleistung über die Titelvergabe entscheiden kann.
0: Thomas Kurs berichtete und jetzt kann ich Ihnen ein Update geben vom Spiel, vom Champions League Finalspiel zwischen Paris Saint-Germain und dem FC Arsenal. Es steht inzwischen 1:1. Es gab einen Elfmeter, der Paris Saint-Germain zugesprochen wurde nach Videobeweis und Ousmane Dembélé hat diesen verwandelt. Und jetzt gehen wir zur deutschen Basketballmeisterschaft. Da war heute Spieltag 1 in den beiden Halbfinalserien Best of 5. Wir schauen als erstes auf die Paarung Alba Berlin gegen Baskets Bamberg, Jakob Rüger.
6: Es war ein beeindruckend souveräner Auftritt von Alba Berlin zum Auftakt dieses Halbfinals. Den Albatrossen gelang fast alles gegen ein Bamberger Team, das sich im Viertelfinale noch mit 3:0 souverän durchgesetzt hatte. Doch in der Hauptstadt wollte den Oberfranken kaum etwas gelingen. Viele Ballverluste, schlechte offensive Entscheidungen ließen den Rückstand immer weiter anwachsen. Alba führte zwischenzeitlich mit 34 Punkten. Am Ende konnten die Gäste noch Ergebniskosmetik betreiben. Auch Alba spielte mit deutlich geringerer Intensität und brachte das Halbfinale mit 105:86 nach Hause. Schon am Montag treffen beide Teams erneut in Berlin aufeinander. 3 Siege werden für den Finaleinzug benötigt.
0: Im anderen Halbfinale empfing Bayern München die Telekom Baskets Bonn. Daniel Gahn.
7: Bayern München und die Baskets Bonn haben sich im ersten Spiel der Halbfinalserie der Basketball-Bundesliga ein Duell auf Augenhöhe geliefert. Lange sah es dabei nach einem überraschenden Auftaktsieg für die Baskets aus, am Ende siegten aber die Bayern mit 83:78. In München starteten beide Teams nervös in die Partie. Vor allem die Bonner machten es dann aber anfangs mit aggressiver Defensive sehr gut, zwangen die Münchner immer wieder zu technischen Fehlern. Es entwickelte sich so ein intensiver Schlagabtausch mit leichten Vorteilen für Bonn, bei dem sich beide Teams keine leichten Abschlüsse gönnten. Nach dem ersten Viertel führten die Gäste mit 21:18, zur Halbzeit mit 34:30. Auch zu Beginn der zweiten Hälfte waren die Baskets Bonn das wachere Team. Ein starker Aminu und Tylan Birds sorgten für einen 9:0-Lauf und und so beim 43:32 aus Gästesicht auch für die erste zweistellige Führung der Partie. Die Bayern kämpften sich daraufhin aber wieder heran und verkürzten kurz vor Viertelende wieder auf 50:55. In die letzten 10 Minuten des Spiels ging es mit einem 50:58 aus Münchner Sicht. Hier kämpfte sich das Team von Svetislav Pešić erneut an Bonn heran, verkürzte mit 2 Obstdreiern auf 2 Punkte Rückstand und Wladimir Lucic glich wenig später mit 2 Freiwürfen aus. Oskar da Silva brachte München dann mit 73:71 in Führung. In der Crunchtime spielte München dann seine Klasse aus. Zwar kamen die Baskets mit einem Murphy-Dreier noch einmal auf 3 Punkte heran, die Bayern machten aber schließlich von der Freiwurflinie alles klar.
0: Maxim Steinbeck berichtete. 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Behind the Games, Gianni Infantino, dazu geben wir jetzt einen Einblick von Maximilian Rieger.
8: Im Mai 2016 ist Gianni Infantino unzufrieden.
9: As of today, I have no contract with FIFA.
8: Er sei seit mehr als 2 Monaten FIFA-Präsident, aber er habe noch keinen Vertrag. Dabei liegt ein Angebot vor. Mehr als 1 Million Euro soll er erhalten. Eine Beleidigung.
9: It was a proposal which I found insulting.
8: Denn sein Vorgänger Sepp Blatter habe mehr als das Doppelte verdient.
9: It was less than half of what the previous president was earning.
8: Mit dieser Beschwerde beginnt Infantino die Sitzung des FIFA-Rats am 10. Mai 2016. Der Rat ist praktisch die Regierung der FIFA. Er tagt eigentlich hinter verschlossenen Türen. Die Mitschnitte sind jetzt aber im Deutschlandfunk-Podcast Behind the Games zu hören. Die Aufnahmen zeigen, wie Infantino kurz nach seiner Wahl seine Macht konsolidiert und ausbaut. Eigentlich soll der FIFA-Präsident nach den korruptionsverseuchten Jahren unter Sepp Blatter eher repräsentativ arbeiten, eher Bundespräsident sein als Kanzler. Aber Infantino hat andere Pläne. Er formt die Verwaltung nach seinen Vorstellungen und präsentiert dem FIFA-Rat seine Kandidatin für den Posten der Generalsekretärin, Fatma Samoura, eine Frau aus dem Senegal, vorher bei der UN.
9: She has no experience, working experience.
10: Natürlich hat sie keinerlei Erfahrung im Fußball, das ist klar. Aber ich denke, wir können ihr mit unserer Erfahrung helfen.
9: And we can help her.
8: Infantino installiert also jemanden ohne eigene Hausmacht, ohne Kontakte in den globalen Fußballstrukturen. Samoura ist von Beginn an abhängig vom Präsidenten. Eine Diskussion findet aber nicht statt.
9: Do you approve? You approve, nobody rejects, nobody opposes, okay?
8: Samoura wird gewählt. Es ist eine von vielen Episoden, die zeigen, wie Infantino zum Alleinherrscher in der FIFA aufsteigt. Er greift sich die Macht, aber sie wird ihm auch bereitwillig übertragen.
11: Die Herrschaftskultur dieser Organisation ist ausgerichtet auf absolute Machtkonzentration, auf Machterhalt. Und diese Kultur hat sich gegen die Reformen und Regeln durchgesetzt.
8: Sagt Miguel Maduro. Der Experte für saubere Verbandsführung ist ein Jahr Teil der FIFA, bis er zu unbequem wird und von Infantino ersetzt wird. Widerstand schaltet Infantino aus. Und er versteht das System FIFA wie kein anderer.
9: The money of FIFA is your money.
10: Das Geld der FIFA ist euer Geld. Es ist nicht das Geld des FIFA-Präsidenten. Ihr seid die nationalen Verbände. Und das Geld der FIFA muss für die Entwicklung des Fußballs dienen und für nichts anderes.
8: Schon bei seiner Wahlkampfrede 2016 verspricht er den mehr als 200 Nationalverbänden mehr Geld. Ein Versprechen, das er hält. Dank Deals mit Saudi-Arabien und dank der Ausweitung der kommenden WM auf 48 Teams. Und damit diese WM gelingt, wird auch mal der Hauptgastgeber beschenkt.
12: The very first winner of the FIFA Peace Prize, the 45th and 47th President of the United States of America, Mr. Donald J. Trump.
8: Wenn Donald Trump keinen Friedensnobelpreis bekommt, dann erschafft die FIFA eben einen eigenen Friedenspreis. Infantino übergibt den großen goldenen Pokal während der WM-Gruppenauslosung.
13: Ich glaube, Infantino versteht es unglaublich gut, reichen, mächtigen und zutiefst unsicheren Männern genau das zu sagen, was sie hören möchten. Darin ist Infantino wirklich gut. Darin ist er ein Meister.
14: He's a master at that.
8: Sagt Sven Daniel Wulfe, der an der Universität Neuchâtel zu den Auswirkungen von Megasport-Events forscht. Und Infantinos Zeit an der FIFA-Spitze ist noch lange nicht zu Ende. Gerade erst hat er angekündigt, bis 2031 FIFA-Präsident bleiben zu wollen.
0: Maximilian Rieger mit einem Eindruck von unserem neuen Podcast Behind the Games, ab Montag bei uns in der App zu finden. Antisemitische Vorfälle nehmen zu. Das ist ein bundesweiter Trend, den die Recherche- und Informationsstelle Antisemitismus, kurz RIAS, dokumentiert. Auch regional gibt es dazu Daten. Zum Beispiel im Kölner NS-Dokumentationszentrum sitzt die Fachstelle gegen Antisemitismus. Der gerade erschienene fünfte Jahresbericht zeigt eine bedenkliche Entwicklung. Im Vergleich zu 2024 sind antisemitische Vorfälle im vergangenen Jahr um 40% gestiegen. Und sie haben sich auch in der Qualität verändert. Das wirft die Frage auf, ob nicht die Hemmschwelle generell gesunken ist. Besonders krasses Beispiel war der Übergriff auf Spieler des jüdischen Fußballvereins Maccabi Köln im September 2025. Was da genau passiert ist, wie langsam die Aufarbeitung dauert und was es mit TuS Maccabi Köln macht, erzählt Daniel Mertens.
15: Die Stimmung war prächtig am Pfingstmontag. Die Fußballer des TuS Maccabi Köln gewannen ihr Heimspiel in der Kreisliga D gegen Agrippina 2 mit sage und schreibe 16:0. Die Mannschaft mit den blau-weißen Vereinsfarben und dem Davidstern im Wappen verteidigte damit ihre Tabellenführung. Der erstmalige Aufstieg in der Vereinsgeschichte in die Kreisliga C ist zwei Spieltage vor Schluss zum Greifen nah. Bei aller Feierlaune trübt jedoch weiterhin ein Vorfall aus dem vergangenen Herbst die Stimmung beim TuS Maccabi. Mitte September kam es am dritten Spieltag zu Tumulten beim Auswärtsspiel gegen die zweite Mannschaft des stadtinternen Gegners Nippes 78. In der Folge gab sogar der jüdische Dachsportverband Maccabi Deutschland eine Pressemitteilung heraus, in der von antisemitischen Ausschreitungen die Rede war. Maccabi-Kapitän Daniel Krämer erinnert sich, dass die Stimmung auf dem Rasen kippte, als die sportliche Vorentscheidung zugunsten seiner Mannschaft gefallen war.
16: Recht schnell sind dann Worte gefallen wie du Judenschwein, ihr scheiß Judenmannschaft, Zionisten.
15: Und es sei nicht nur bei Worten geblieben. Krämer sei insbesondere im Rücken des Schiedsrichters überhart angegangen worden, habe teilweise auch Schläge in den Rücken bekommen. Das Spiel, welches Maccabi am Ende klar mit 7:2 gewann, hat gleich zwei Nachwirkungen. Da ist einerseits die sportgerichtliche Aufarbeitung durch den zuständigen Fußballverband Mittelrhein. Der lässt sich allerdings sehr viel Zeit. Der letzte von drei Verhandlungstagen bei der Aufarbeitung fand erst am 30. April statt. Zu diesem Zeitpunkt lag das Spiel bereits über 7 Monate zurück. Ein Urteil wurde bis heute, einen Monat später, immer noch nicht verkündet. Doch das Spiel zog auch strafrechtliche Ermittlungsverfahren nach sich, berichtet Wolfgang Krümalowski, Vorstandsvorsitzender von Maccabi Köln.
17: Wir haben das Ganze auch bei der Staatsanwaltschaft laufen, ja, aber das läuft noch.
15: Durch Maccabi Köln wurden im Nachgang Anzeigen wegen Beleidigung, Körperverletzung und Volksverhetzung gestellt. In der Intensität waren die Vorfälle zwar eine Ausnahme, grundsätzlich sei Maccabi Köln als multikultureller Verein mit jüdischer Identität aber häufiger mit Anfeindungen konfrontiert, erzählt Kapitän Daniel Krämer.
16: Zur Wahrheit gehört allerdings auch, dass das ehrlicherweise häufiger passiert, als ich es mir damals vorstellen konnte. Und wir solche Aktionen und Äußerungen schon mindestens 1 bis 2 Mal pro Saison irgendwie erleben.
15: Die antisemitischen Vorfälle in Deutschland steigen insbesondere seit dem Hamas-Überfall auf Israel am 7. Oktober 2023 deutlich und sind damit auch ein Problem im Amateurfußball. Während Maccabi Köln seine Heimspiele aktuell noch ohne Polizeischutz absolvieren kann, sieht das bei Maccabi Berlin anders aus. Dort sind regelmäßig Streifenkräfte bei den Partien vor Ort. Im April wurden diese auch tätig, als ein Zuschauer einen Maccabi-Spieler antisemitisch beleidigte. Einer der Spieler erzählt, was der Zuschauer von der Seite aus rief.
18: Warum steht denn kein Stern auf der Binde?
15: Eine Anspielung auf den gelben Judenstern aus der Zeit des Nationalsozialismus.
18: Uns als Mitspieler und auch den Schiedsrichter gespannt war relativ schnell klar, dass das eine antisemitische Beleidigung war.
15: Maccabi Berlin hat sich dann für den Abbruch des Spiels entschieden, um ein Zeichen gegen Antisemitismus zu setzen. Die Mannschaft verlor das Spiel am grünen Tisch. Der Vorfall habe auch den Spieler selbst betroffen gemacht.
18: Mich in diesem Moment auch nicht mehr in der Lage gefühlt, mich weiter aufs Spiel zu konzentrieren. Mein Opa ist damals vor den Nationalsozialisten geflüchtet. Sein bester Freund hat Auschwitz überlebt.
15: Der Spieler möchte nicht genannt werden. Zu groß inzwischen die Angst vor Hass, der ihm entgegenschlagen könnte. Er selbst war entsprechend aufgewühlt nach diesem Vorfall. Auch angesichts seiner eigenen Familiengeschichte. Die Sorge vor derartigen Vorfällen schwinge inzwischen an jedem Wochenende mit, erzählt der Spieler.
18: Unser Alltag bei den Spielen ist leider schon seit längerer Zeit von erhöhter Sicherheitspräsenz geprägt durch die Polizei. Dazu muss man aber auch sagen, dass wir glücklicherweise auf dem Fußballplatz selbst nur selten antisemitische Vorfälle haben.
15: Doch seit dem 7. Oktober 2023 habe sich das Sicherheitsgefühl der Maccabi-Spieler in Deutschland deutlich verändert.
18: Auch wenn wir auf dem Platz nicht regelmäßig Antisemitismus erleben, geht man dennoch mit einem gewissen Druck und einer unterschwelligen Sorge in Spiele, dass es jederzeit zu Beleidigungen oder antisemitischen Äußerungen kommen könnte.
15: Daniel Krämer, der Kapitän von Maccabi Köln, hat derweil einen interessanten Ansatz, wie antisemitischen Beleidigungen begegnet werden solle. Krämer setzt dabei weniger auf Strafe, sondern auf Besinnung.
16: Ich glaube, dass Geldstrafen als Beispiel einfach die Wirkung verfehlen, weil wie soll eine Geldstrafe zum Umdenken bewegen? Vielleicht für eine Geldstrafe zum Gegenteil, vielleicht schürt das mehr Hass.
15: Vielmehr müsse die Sanktion so ausfallen, dass die Denkweise hinter solchen Aussagen geändert werde und eine Selbstreflexion einsetze. Nippes 78 reagierte übrigens auf mehrfache Kontaktversuche unserer Redaktion nicht. Die zweite Mannschaft wurde Ende Februar vom Spielbetrieb abgemeldet, kurz bevor das Rückspiel gegen Maccabi Köln angestanden hätte. Bei Maccabi Köln soll zum Saisonende jetzt die Freude über den geschafften Aufstieg mehr wiegen als die antisemitischen Erlebnisse.
0: Ein Beitrag von Daniel Mertens. Beim TSV 1860 München steht die Zukunft des Profifußballs auf der Kippe. Dem Traditionsverein fehlen rund 2,7 Millionen Euro, um die Lizenz für die dritte Liga zu sichern. Die Frist endet am Mittwoch um 12 Uhr. Bis dahin muss der sogenannte Liquiditätsnachweis erbracht sein. Andernfalls droht der Zwangsabstieg in die Regionalliga Bayern. Olivia Gerstenberger berichtet.
19: Auslöser ist offenbar ein Streit mit Investor Hassan Ismaik. Nach Medienberichten hat dessen Firma HAM am 21. Mai bestehende Darlehensverträge gekündigt. Betroffen sind Kredite über insgesamt mehr als 15 Millionen Euro. HAM begründet den Schritt mit angeblichen Verstößen gegen Berichts- und Vertragspflichten. Ismaiks Firma stellt nun 7 Bedingungen für neue Finanzhilfen. Gefordert werden unter anderem strengere Finanzkontrollen, ein externes Compliance-System und eine Umstrukturierung der Profigesellschaft. Laut Süddeutscher Zeitung soll der Verein außerdem auf Teile seines Vorkaufsrechts verzichten, falls Ismaik seine Anteile verkauft. Der Investor sucht seit Monaten nach einem Käufer für seine 60% am Club. Die Geschäftsführung der Profiabteilung weist die Kündigung zurück. Geschäftsführer Manfred Paula spricht laut SZ von einer unwirksamen Kündigung. Der Club befinde sich vorsorglich bereits in der Notgeschäftsführung. Das bedeutet, bis auf Weiteres können keine Zahlungen mehr geleistet werden, auch keine Spielergehälter. Das Präsidium des Vereins gibt sich nach außen trotzdem optimistisch. Man gehe aktuell davon aus, dass der Liquiditätsnachweis rechtzeitig erbracht werden könne. Die Gespräche liefen weiter. Für viele Fans werden Erinnerungen an 2017 wach. Damals erhielt 1860 nach dem Zweitligaabstieg keine Lizenz für die dritte Liga und musste in der Regionalliga neu anfangen. Auch dieses Mal hätte ein Zwangsabstieg massive Folgen. Viele Profis könnten den Verein verlassen. Aktuell besitzen laut Medienberichten nur 8 Spieler Verträge für die vierte Liga. Die Krise eskaliert ausgerechnet kurz vor dem 60. Jahrestag der einzigen deutschen Meisterschaft von 1860 München. Ob Ismaik am Ende das Geld noch pünktlich bereitstellt, ist offen. Seit dem Wiederaufstieg 2018 hat es immer wieder ähnliche Machtkämpfe gegeben. Bislang lenkte der Investor kurz vor Ablauf der Frist noch ein.
0: Berichtet Olivia Gerstenberger. Der FC Liverpool hat sich überraschend von Trainer Arne Slot getrennt. Gabi Biesinger.
20: Der FC Liverpool beendete die englische Premier League-Saison mit nur 60 Punkten auf dem 5. Platz. Ein in den Augen von Clubleitung und Fans enttäuschendes Ergebnis, denn es war die niedrigste Punktzahl seit 10 Jahren. Trotzdem kommt der Rauswurf von Trainer Arne Slot zu diesem Zeitpunkt überraschend. Der ehemalige Feyenoord-Coach hatte Liverpool 2024 nach einem tränenreichen Abschied vom gefeierten Jürgen Klopp übernommen und hatte die Mannschaft gleich in der ersten Saison zum Meistertitel geführt. Großen Anteil daran hatte Stürmerstar Mo Salah mit 29 Toren. In seiner zweiten Saison bei Liverpool wandelte sich die Titelverteidigung jedoch zu einem verzweifelten Kampf um die Champions League-Qualifikation, während Liverpool den englischen Pokalsieg verpasste, trotz Rekordinvestitionen in neue Spieler. Die einst gefürchtete Intensität und Slots Markenzeichen, das Pressing, ließen deutlich nach.
0: Gabi Biesinger berichtete, und zwischen Paris Saint-Germain und dem FC Arsenal steht es immer noch 1:1 in der 83. Spielminute. Die Existenz der Olympischen Jugendspiele steht auf der Kippe. Das Internationale Olympische Komitee hat die Planungen für 2030 erst einmal angehalten. Eigentlich sollte im Juni die Ausrichterstadt für die Sommerspiele 2030 verkündet werden. Jetzt will das IOC das Konzept der Jugendspiele aber erst einmal grundlegend überdenken. Auch eine Absetzung der Wettbewerbe ist denkbar. Was genau sind diese Jugendspiele und was würde eine Absetzung bedeuten? Carina Preek hat sich damit beschäftigt.
1: Die Denkpause des IOC kam ein bisschen aus dem Nichts. Anfang Mai beschloss das Exekutivkomitee, die Planungen für die Olympischen Jugendspiele 2030 erst einmal anzuhalten. IOC-Präsidentin Kirsty Coventry begründet das so.
21: Wir haben beschlossen, dass wir eine Pause einlegen und uns ernsthaft darüber Gedanken machen müssen, warum wir die Olympischen Jugendspiele veranstalten. Und wir haben festgestellt, dass dies innerhalb der Bewegung sehr uneinheitlich ist.
1: Kirsty Coventry bezieht sich hier auf eine interne Umfrage im Rahmen des Fit for the Future-Prozesses des IOC. Dabei sollen Zukunftsstrategien für die Organisation ermittelt werden. In diesem Zuge wurden wohl auch Fragen zu den Olympischen Jugendspielen gestellt. Öffentlich einsehbar sind die angesprochenen Umfrageergebnisse nicht. Auf Nachfrage der Deutschlandfunk Sportredaktion bestätigte das IOC lediglich die Durchführung dieser Umfrage. Einblick in die Umfrage erhielten wir dabei aber nicht. Wie die Denkpause genutzt werden soll, dazu schreibt das IOC auf seiner eigenen Website.
21: Um dem IOC die Möglichkeit zu geben, sich auf eine ganzheitliche olympische Jugendstrategie zu konzentrieren und um die Jugend der Welt für den Sport zu begeistern.
1: Es wird deutlich, dass sich das IOC selbst nicht mehr sicher ist, ob die Olympischen Jugendspiele ihren Zweck erfüllen und ob sie in dem aktuellen Rahmen überhaupt weiter stattfinden sollen. Auch der Deutsche Olympische Sportbund hält die Überlegungen für sinnvoll. Er schreibt auf Nachfrage in einem Statement:
21: Eine ergebnisoffene Befassung halten wir für sinnvoll und zielführend. Sollte die Veranstaltung für 2030 tatsächlich nicht vergeben werden, sehen wir für Europa keine unmittelbar daraus resultierenden Problemfelder.
1: Über das aktuelle Vorgehen sei der DOSB informiert worden. Er bestätigt dem Deutschlandfunk, dass es mehrere Szenarien für die Zukunft der Olympischen Jugendspiele gebe. Die Jugendspiele fanden 2010 zum ersten Mal statt. Damals hatte das IOC eine klare Vorstellung davon, was die Spiele leisten sollen, erklärt der Sporthistoriker Ansgar Molzberger.
22: Ein zentrales Ziel war damals, sowohl auf Jugendliche weltweit zu wirken, gleichzeitig aber auch junge Athleten im modernen Leistungssport voranzubringen.
1: Seit 16 Jahren werden die Spiele alle 2 Jahre ausgetragen, abwechselnd für Winter- und Sommersportarten. Sie sind ein Multisport-Event und eine Vorstufe zu den Olympischen Spielen, in sportlicher, aber auch in kultureller Hinsicht, wie Ansgar Molzberger betont.
22: Es gab von Beginn an so ein Culture and Education Program. Also man wollte eben nicht Jugendliche ungeschützt in die internationale Leistungssportwelt einfach so reinwerfen, sondern pädagogisch begleitet.
1: Das ist der wesentliche Unterschied zu anderen internationalen Wettkämpfen wie Weltmeisterschaften, Europameisterschaften oder den Olympischen Spielen. Natürlich geht es auch um Medaillen und den sportlichen Vergleich auf der ganz großen Bühne. Aber vor allem sollen junge Athletinnen und Athleten mit verschiedenen Kulturen und Menschen in Kontakt kommen. So ähnlich beschreibt es auch Jens Terlak, Sportdirektor der Deutschen Eislaufunion. Er bestätigt die Vermutung, dass die sportlichen Ergebnisse für die meisten das Wichtigste sind. Trotzdem sei vor allem das Zusammenkommen mit anderen Sportarten etwas ganz Besonderes.
23: Es hat etwas mit den Möglichkeiten auch der Vernetzung zu tun, über den eigenen Tellerrand hinaus zu gucken, die Weltbühne von der anderen Seite zu sehen, das eigene Land zu vertreten und nicht nur den Verband. Bei so einem Event kommt man ja mit anderen Sportarten zusammen. Ich glaube, das ist der Mehrwert von solchen Jugendspielen.
1: Eigentlich genau das, was das IOC erreichen will. Ein Heranführen an die große sportliche Bühne, verbunden mit kulturellen Einblicken. Genau so hat es auch der deutsche Eisschnellläufer Finn Sonnekalb vor 2 Jahren erlebt. Wenn er an die Jugendspiele in Südkorea denkt, denkt er zuerst an die zwischenmenschlichen Begegnungen. Erst an zweiter Stelle stehen die sportlichen Erfolge. Finn Sonnekalb gewann damals 3 von 4 Disziplinen. Doch trotz seiner Goldmedaillen habe er sich vor Ort mehr auf den ganzen Trubel neben den Wettkämpfen konzentriert.
2: Bei den Jugendspielen war alles so darauf hingeplant, dass man Freundschaften knüpft und auch aus seinem Sport so ein bisschen rauskommt. Bei den richtigen Olympischen Spielen merkt man schon, dass man da weiß, dass es da wirklich um richtig viel geht.
1: Für Finn Sonnekalb waren die Jugendspiele ein perfekter Einstieg in die olympische Welt. Bei seinen ersten Olympischen Winterspielen 2026 in Italien war er schon mit der Veranstaltungsart vertraut, erzählt er. Genau das beschreibt auch Skisprung-Olympiasieger Andreas Wellinger. Er nahm 2012 bei den allerersten Jugendwinterspielen teil und gewann im dortigen Teamwettbewerb die Goldmedaille. Seine Erfahrungen dort halfen ihm dabei, sich bei den Olympischen Winterspielen 2014 nicht vom großen Trubel ablenken zu lassen.
3: Es war für mich dann eben durch die JOC in Innsbruck so, dass ich in Sotschi eigentlich nicht mehr wirklich überrascht war von dem, wie das Ganze abläuft, mit Sicherheitskontrolle ins Dorf rein und raus, dass mit Klamotten, Sponsoren einfach das ganze Umfeld sich neben dem Wettkampf verändert und dass einfach auch das Interesse auf einmal ein anderes ist.
1: Die Jugendspiele sind für die Athletinnen und Athleten also ein wichtiges Sprungbrett Richtung Olympia. Das betont auch der vorherige IOC-Präsident Thomas Bach. Die Erfahrungen bei den Jugendspielen würden laut ihm eine zukünftige Teilnahme an Olympischen Spielen erleichtern. Warum das IOC trotz der vielfach geäußerten positiven Erfahrungen die Jugendspiele auf den Prüfstand stellt, erklärt Sporthistoriker Ansgar Molzberger damit.
22: Dass wir seit dem letzten Jahr mit Kirsty Coventry ja eine neue IOC-Präsidentin haben und dass ich neue Impulse setzen möchte als neu gewählte Präsidentin, ist völlig nachvollziehbar.
1: Aus Athletensicht scheint es, als würden die Jugendspiele ihre Zielvorstellungen erreichen. Das IOC wird nun prüfen, inwieweit die Jugendspiele weiter in seine Fit-for-the-Future-Strategie passen. Eine Änderung oder Abschaffung wäre, wenn dann, erst ab 2030 der Fall.
0: Stehen die Olympischen Jugendspiele vor dem Aus? Ein Beitrag war das von Carina Präg. In Hamburg wird morgen das Ergebnis des Referendums zur geplanten Olympiabewerbung der Stadt ausgezählt. Briefwahl war bereits seit April möglich. Nun haben abschließend Wahllokale für eine persönliche Abstimmung geöffnet. Und wahlberechtigt sind rund 1,3 Millionen Hamburgerinnen und Hamburger. Dennis Pauschinger ist Wissenschaftler, hat über das Thema Sicherheitsmaßnahmen bei Olympia in Rio promoviert. Und er hat für uns seine Bedenken in einem Gastkommentar zusammengefasst.
4: In der Debatte über Olympiabewerbung fällt eins besonders auf. Die privaten und staatlichen Akteure hinter den Bewerbungsinitiativen rühren die Werbetrommel mit den immer gleichen Argumenten. Olympia sei ein Gewinn für die Stadt, die Gesellschaft und den Sport. Mit der Realität hat das aber wenig zu tun. Ganz im Gegenteil. Warum das problematisch ist, kann derzeit besonders gut in Hamburg beobachtet werden, wenn dort morgen wieder einmal abgestimmt wird. Die Stadt setzt dabei auf eine hochemotionalisierte Kampagne. Die städtischen Verantwortlichen bemühen gebetsmühlenartig seit Monaten die gleichen olympischen Mythen, um der Bevölkerung ein Ja abzuringen. Viele der Argumente sind aber nicht wissenschaftlich belastbar. Weder, dass die Spiele den Breitensport nachhaltig fördern, noch, dass die Spiele nachhaltig organisierbar sind oder gut für den Wohnungsmarkt seien. Auch will Hamburg hanseatisch bodenständige Spiele. Und die Stadt hat sich sehr Mühe gegeben, mehr Zahlen vorzulegen als ihre Konkurrentinnen im innerdeutschen Wettbewerb. So seien die Durchführungskosten von 4,8 Milliarden Euro gedeckt. Es gibt eine Reserve und es kämen schätzungsweise noch 1,3 Milliarden langfristige Investitionen in städtische Infrastruktur dazu. Gleichzeitig soll aber ein Mehrzweckstadion kommen, bei dem bisher weder die Finanzierung, der Bedarf noch die Kosten für den späteren Unterhalt klar sind. Und auch hier, es ist die Regel, nicht die Ausnahme, dass Olympische Spiele deutlich teurer werden als angenommen. Stimmt die Hamburger Rechnung also? Denn was nicht im Hamburger Olympia-Finanzkonzept mit eingerechnet ist, sind die Sicherheitskosten. Die waren 2015 vor dem letzten Olympia-Referendum schon sehr unrealistisch kalkuliert. Das Budget für die Sicherheit bei Olympischen Spielen macht inzwischen aber einen sehr großen Teil der Kosten aus. Hier hilft ein Blick zu den so hochgelobten Spielen 2024 in Paris. Die französische Hauptstadt hat für die Sicherheit allein 1,7 Milliarden Euro ausgegeben. Auch hat der Senat nicht aufgezeigt, wie er sich die Sicherheitsmaßnahmen vor, während und nach den Spielen vorstellt. Warum eigentlich nicht? Weil niemand voraussagen kann, wie sich die Sicherheitslage bis über 2040 hinaus entwickeln wird? Das mag so sein und das verlangt auch niemand. Aber es gibt Orientierungsgrößen wie Paris. Was aber bereits heute sehr gut bekannt ist, keine Austragungsstadt kann ganz selbst wählen, wie sie die Sicherheit für die Spiele organisiert. Olympische Sicherheit folgt globalisierten Standards. Bei diesen wird das Militär im Inneren eingesetzt, Flugverbotszonen werden eingerichtet und öffentlicher Raum für die Zeit der Spiele privatisiert. Es werden groß angelegte Sicherheitsperimeter um die Sportstätten gezogen und es kommen neueste Sicherheits- und Überwachungstechnologien zum Einsatz, die zumeist nach den Spielen weiter in der Stadt verbleiben. Es muss davon ausgegangen werden, dass ein Sicherheitsaufgebot für Olympia alles in den Schatten stellen würde, was in der jüngeren Geschichte bisher in der Hansestadt stattgefunden hat. Auch den G20-Gipfel 2017, der deutschlandweit noch gut in Erinnerung geblieben ist. Anstatt aber die Olympiasicherheit mitten in das Konzept einzubeziehen, wird der Bevölkerung in emotionalen Botschaften suggeriert, wenn ihr gegen Olympia seid, seid ihr auch gegen eine barrierefreie, grünere, sportlichere und zukunftsgerichtete Stadt. Das ist eine verpasste Chance. Denn vor einem Referendum sollte die Stadt nicht die städtebauliche Entwicklung und die Erreichung politischer Ziele an die Olympiabewerbung knüpfen, sondern alle Risiken auf den Tisch legen. Nur so kann der Wahlbevölkerung eine solide und demokratische Entscheidungsgrundlage geboten werden. Es geht also nicht darum, ob die Stadt die Spiele ausrichten kann, sondern was das wirklich bedeuten würde, zu welchen Bedingungen und für wen das alles wäre. Denn wie der Olympia-Experte und Geograf Sven Daniel Wolf richtig sagt, natürlich produzieren die Spiele auch spektakuläre Bilder, heroische sportliche Erfolge und ja, eine große Party. Aber es ist ein überteuertes Fest für ein vorrangig internationales Publikum mit einem garantiert finanzpolitischen Kater. Aus Liebe zu Hamburg würde ich mit Nein stimmen.
0: Ein Gastkommentar war das von Dennis Pauschinger. Und eine ausführliche Berichterstattung zur Olympia-Abstimmung in Hamburg gibt es dann morgen bei meiner Kollegin Marina Schweizer in Sport am Sonntag. Und nochmal ein kurzer Blick nach Budapest. Zwischen Paris Saint-Germain und dem FC Arsenal steht es immer noch 1:1. Wir sind in der Nachspielzeit. Es sind noch ungefähr 2,5 Minuten zu spielen. Das Ergebnis gibt es dann in der Sendung Sport aktuell um 22.50 Uhr. Jessica Stolmeck sagt Tschüss.
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26: 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Auf Vorschlag des neu gewählten Parteichefs Kubicki hat der FDP-Bundesparteitag den bayerischen Landespolitiker Martin Hagen zum Generalsekretär gewählt. Der 44-Jährige erhielt bei dem Delegiertentreffen in Berlin knapp 59% der Stimmen. Hagen sagte, er habe zwar nicht vor, mit dem neuen Parteivorsitzenden Kubicki in einen Wettbewerb um Lautstärke einzusteigen, er sei aber überzeugt, dass es nicht schade, wenn in einer Partei mehr als nur eine Person an der Spitze sei, die zuspitzen könne. In einer Partei, die nicht im Bundestag sei, dürfe ein Generalsekretär kein Leisetreter sein. Hagen war von 2021 bis 2025 Landesvorsitzender der FDP in Bayern. Inzwischen ist er Geschäftsführer der sogenannten Denkfabrik R21, die nach eigenen Angaben Ideen für eine neue bürgerliche Politik entwickelt. Dabei werden Themen wie eine, Zitat, woke Identitätspolitik und eine angebliche Übermacht linker und grüner Ansichten in der öffentlichen Debatte kritisiert. In der Debatte über Reformen der Sozialversicherung hat die Grünen-Co-Vorsitzende Brandner für ein Gesamtpaket geworben. Sie finde es unverantwortlich, dass aus der Regierung heraus jeden Tag ein neuer Vorschlag komme und dadurch die Bevölkerung verunsichert werde, sagte Brandner im Interview der Woche des Deutschlandfunks. Da komme man gar nicht voran. Man müsse die Sozialpartner zusammenbringen und schauen, dass es am Ende gerecht zugehe. Die Grünen-Politikerin zeigte sich offen für weitere Finanzierungsmöglichkeiten der gesetzlichen Rentenversicherung, etwa durch eine kapitalgedeckte Komponente, durch Aktien oder die Einbeziehung von Abgeordneten und Beamten. In der Pflege sieht Brandner ein Ungleichgewicht zwischen privaten und gesetzlichen Versicherungen. Dort brauche man eine Art Risikoausgleich, meinte sie. Bei der Krankenversicherung gehe es hingegen darum, die Ausgaben wirklich zu verringern. Bundespräsident Steinmeier hat zur Erinnerung an das Hambacher Fest das große Engagement für Demokratie in Deutschland gewürdigt. Die vielen Menschen in Vereinen, Initiativen und Projekten ließen durch ihren Einsatz nicht zu, dass Deutschland schlecht geredet werde, sagte der Bundespräsident. Steinmeier mahnte, man dürfe das Vermächtnis des Hambacher Festes nicht jenen überlassen, die die Demokratie verachteten. Dies wäre ein Verrat an der deutschen Geschichte. Das Hambacher Schloss in Neustadt an der Weinstraße gilt als eine Wiege der Demokratie. Mehrere tausend Menschen haben in Tirol gegen das stark gestiegene Verkehrsaufkommen am Brennerpass in den Alpen protestiert. Seit dem Vormittag sind die Autobahn zwischen Österreich und Italien sowie sämtliche Nebenstrecken gesperrt. Der Gemeindebürgermeister und Initiator der Demonstration, Mühlsteiger, sagte, die Schmerzgrenze der Bevölkerung im Wipptal sei erreicht. Man kollabiere unter den extremen Abgasen. Die Strecke gilt mit zuletzt fast 11 Millionen Autos und rund 2,4 Millionen Lastwagen pro Jahr als die verkehrsreichste Nord-Süd-Verbindung der Alpen. Im Kampf gegen den Ebola-Ausbruch in der Demokratischen Republik Kongo ist aus Sicht von WHO-Chef Tedros eine bessere Koordination zwischen allen betroffenen Akteuren nötig. Es sei außerdem wichtig, auf die Bevölkerung zu hören und sie zu unterstützen, schrieb Tedros auf der Plattform X nach einem Besuch in der am stärksten betroffenen Provinz Ituri. Allerdings gibt es Beobachtern zufolge auch Skepsis unter den Bewohnern gegen Präventionsmaßnahmen wie etwa die Isolation von Erkrankten, weil diese geltenden sozialen Normen widersprechen. Nach Angaben der kongolesischen Regierung wurden seit Beginn des Ausbruchs Mitte des Monats mehr als 1000 Ebola-Verdachtsfälle gemeldet. Rund 250 Erkrankte sind gestorben. Aus dem benachbarten Uganda sind nach Angaben der WHO 9 bestätigte Fälle gemeldet worden. Eine der Infektionen endete bislang tödlich. Das Wetter in der Nacht teils stark bewölkt, in der Südhälfte zunächst nur vereinzelte, später häufiger Schauer und Gewitter mit Starkregen, sonst niederschlagsfreie Abkühlung auf 18 bis 7 Grad. Morgen wechselhaft örtliche Unwetter möglich, 18 bis 30 Grad. Die weiteren Aussichten am Montag wechselnd bewölkt, vor allem im Osten Schauer und einzelne Gewitter, 20 bis 26 Grad. Das waren die Nachrichten.
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0: miteinander gewoben werden.
1: Die Initiation mit Kultur ist mein Eindruck aus der Lektüre Ihrer Bücher, Hans Pleschinski, ist kurioserweise tatsächlich auch über den Osten verlaufen. Also in Ihrer Herkunftsfamilie spielte das vermutlich keine so große Rolle, aber es war dann in Sachsen, nämlich die Begegnung mit Dresden und auch mit dem 18. Jahrhundert.
0: Ja, von meinem Alter her könnte ich ja durchaus aus dem 18. Jahrhundert stammen mittlerweile. Wir hatten Bücher im Stubenschrank durchaus, aber es war eine Schmiede, eine Hufschmiede. Meine Mutter war gelähmt, also wir konnten nicht in Urlaub fahren. Und ich wurde zu Verwandten geschickt, DDR-Bildungsbürgertum bei Dresden, Tierärzte mit 3 Autos in der DDR, das war enorm. Und das war für mich eine fremde Welt und eine faszinierende. Die Ruinen Dresdens, ich war 8 Jahre alt, haben mich bleibend geprägt. Ein deutsches Pompeji und gleichzeitig das Wissen, zerstört durch deutsche Schuld. Wie kann so etwas passieren? Etwas so Schönes durch deutsche Fehlwege in Trümmern. Das ließ mich überhaupt nicht los und war ein Tor zur Kultur, auch zu einer deutschen Identität der Sächsischen im 18. Jahrhundert, die eine lebensfreudige war. Das zeigte mir, dieses Land kann ganz anders sein. Weltoffen, festlich, die geliebten Auguste Starken, die Feste, das ist alles in Deutschland gewesen. Und das wurde ein bisschen ein Leitstern für mich und ist es geblieben. Und damals wollte ich einen Roman schreiben, mit 16 dann, nach einem weiteren Aufenthalt über den Grafen Brühl, Friedrich den Großen, den Zweiten von Preußen. Und mit 16 habe ich das nicht geschafft. Vor 4 Jahren habe ich ihn geschrieben, Der Flakon. So begleitet es mich und stiftet die Idee zu einer wunderbar kompatiblen deutschen Mentalität bei diesem kulturell reichen Land in der Mitte Europas.
1: Etwas, das verblüffend ist, was mir auch jetzt bei der erneuten Lektüre vom Bildnis eines Unsichtbaren aufgefallen ist, ist in diesem Niedersachsen, Ihr Vater war Schmied, in diesem kleinen Ort eine große Freiheit eigentlich oder auch Entspanntheit im Umgang mit Homosexualität. Das ist sehr auffallend.
0: Man kannte den Begriff gar nicht. Also ich auch nicht. Mein Vater war ein sehr liberaler Mann, wahrscheinlich durch den Krieg in dem Sinne gezeichnet, dass er nichts Unterdrückendes mehr wollte, nichts Feindseliges. Er hat noch in der Schlacht von Berlin hier auf dem Tempelhofer Flughafen gekämpft, ist dann in den Westen geflohen, durch die Elbe geschwommen, nicht ertrunken und hat dann in der Lüneburger Heide nach Essen gesucht und Unterkunft. Und diese Prägung war, andere Menschen nicht zu gängeln. Große Tierliebe auch übrigens. Ja, ich hatte einen Cousin in diesem kleinen Ort. Wir waren uns zum Verwechseln ähnlich. Die Leute verwechselten uns bei 5000 Einwohnern. Wilhelm und ich kamen uns in einem pubertären Zeitalter sehr nahe. Wir waren ein Paar, aber wussten nicht, was das ist. Wir haben es gelebt, aber die Begriffe schwul, homosexuell waren uns unbekannt. Aber so geht's ja auch. Wilhelms Mutter, auch sehr liberal, begrüßt mich mit 16 an der Haustür. Ah, unser Schwiegersohn. Insofern hatte ich da nie irgendwelche Tabugefühle. Vielleicht erst in München.
1: Das war dann sehr viel später zum Studium. Anja Kampmann, dieses Niedersachsen, kam Ihnen das bekannt vor? War das etwas, was Sie noch, Sie sind viel jünger, eine andere Generation, durchaus vertraut war, also diese Art von Liberalität, denn eigentlich verbindet man ja doch mit Niedersachsen auch dieses etwas bäuerliche Milieu, was zum Teil sehr eng ist. Ich kenne die Dörfer am Elm, die für mich, ich bin Jahrgang 66, etwas sehr, sehr Bedrückendes hatten und man hatte den Eindruck eigentlich, dass der Krieg da noch gar nicht vorbei ist. Wie haben Sie das erlebt und können Sie nachvollziehen, weshalb ein junger Mann dann aufbricht in die Welt und auch noch Schriftsteller wird?
2: Die niedersächsischen Dörfer, die ich kenne, hatten diese Großzügigkeit nicht. Ich war mal auf einem Gymnasium mit ländlichem Einzugsgebiet, da saß dann der Schweinebauer abends mit auf der Feier, also es war so die ganze Elbmarsch, die sich da versammelte und

0: Die war damals tatsächlich eher so mit vielen Rechtsradikalen. Dieses Bäuerliche hatte was sehr Enges und auch sowas mit unser Hof, unser Land und auch also was sehr Abgeschirmtes auf eine Art. Und ich weiß noch, ich bin damals auch immer in die Stadt gefahren zu irgendwelchen Bandproben und so. Und man war sofort jemand anderes. Man gehörte sofort nicht mehr dazu. Und das hat mich auch sehr gewundert und auch gefreut, als ich das bei Hans Pleschinski gelesen habe, dass es irgendwie eine ganz andere Art des Miteinanders offensichtlich gab. Und bevor der Erzähler aufbricht aus der niedersächsischen Provinz, ist er ja in so einer Art Altenheim und macht da einen Zivildienst. Und die Gespräche, die er da führt mit so alten Adligen und alten Leuten, die eigentlich da zur Ruhe kommen, aber auch von der großen Welt träumen, erzählen eben auch was vollkommen anderes. Und dann gibt es diesen Moment, der auch ein Schlüsselmoment ist in dem Roman, wo er, also der Erzähler, mit einem Freund im Garten von Versailles sitzt und sagt, dieser Garten ist der Beweis dafür, dass das Leben ein Fest sein kann. Und die Suche nach diesem Fest findet natürlich dann nicht mehr da statt, wo er hergekommen ist, sondern da öffnet sich dann die Welt.
1: Die Wahl fiel ja dann, wenn wir jetzt noch mal auf Ihre Biografie schauen, Hans Pleschinski, auf München als Studienort. Zivildienst fand in Celle statt, aber dann ging es ja darum, auch eine Stadt auszusuchen, in der Sie studieren konnten. Wieso ausgerechnet München?
2: Ja, ich hatte offenbar viel Glück, auch mit diesem Altenheim des Johanniterordens für Adlige aus den Ostgebieten. Das war hochinteressant, das war geballte Geschichte. Die lebten in kleinen Räumen, aber hatten Bilder von ihren Schlössern an der Wand und erzählten mir viel. Also da verstärkte sich nochmal die Geschichtsbindung oder das Lebendige von Geschichte. Ich spreche da auch selten von Toten, sondern bei geschichtlichen Figuren, sondern von abwesenden Lebenden. Ursprünglich wollte ich Lehrer werden, Deutsch und Geschichte in Celle, unserer Residenzstadt, aus dem das Haus Windsor kommt. Und ein Herr von Arnswald im Altenheim sagte, nein, das werden Sie nicht studieren, das ist zu langweilig. Ich sagte, was denn dann? Ich habe in München studiert, sagte er, zwar Forstwirtschaft, aber Sie können da was mit Theater machen. Und dann habe ich mich für Theaterwissenschaften beworben. Und München war damals eine leuchtende Stadt, immer leuchtender. München war die heimliche Hauptstadt, sagen wir mal so. Berlin kannte ich schon gut, noch vor dem Mauerbau. Das war dann nicht so aufregend wie diese undeutsche Stadt München in Bayern. Und mit der Nähe zu Italien, das war sehr verlockend, mit über 40 Theatern. Deutsche Filmindustrie war da ansässig. Viele bildende Künstler, also das wurde immer interessanter. Viel Prominenz, die dort wohnte, die dann aus Berlin weggegangen war, von Hans Albers bis Luise Ullrich. Und da geschah sehr viel. München war viel kleiner als jetzt, aber viel spannender. So fiel die Entscheidung für die Stadt, auch weil sie was Fremdes war, in Deutschland, aber nicht ganz deutsch. Das hat auch Vorteile. Und da bin ich sehr schnell in ein Künstlermilieu, Bohème-Milieu hineingeraten, ohne was besonders zu suchen. Es lief einfach alles auf den Gassen umher. Und mich beworben, um Geld zu verdienen, noch zum Studium im Gärtnerplatztheater, wo ich mitunter 32 Vorstellungen im Monat hatte, am Sonntag zwei, in Operetten, Musicals. Und das war alles sehr spannend und belebend. Woher die Lebenskraft damals kam, dazu noch studieren, schreiben, in einer Galerie jobben, ich weiß es nicht. Also, das war vielleicht noch niedersächsische Energie.
1: Das ist aber auch so etwas Unbändiges, was zum Jungsein dazugehört, Jens Bisky. Berlin kommt ja auch vor in dem Roman und Berlin ist durchaus so ein Gegenpol. Vor allem dann nach der Wende gibt es so eine gewisse Angst unter diesen Münchner Bohemians, dass ihnen vielleicht der Rang abgelaufen werden könnte. Wie wird Berlin denn präsentiert? Ist das ein Eindruck, den Sie teilen von der Stadt?
3: Ja, für die 70er, 80er Jahre würde ich sagen, war München wahrscheinlich die richtige Entscheidung. In Berlin, zumindest West-Berlin, wie ich es mir erlesen habe, begann dann so ein Zerfall in Mikromilieus, die ihre kleinsten Unterschiede gepflegt und kultiviert haben. Und Ost-Berlin war ohnehin eine andere Welt. Und es sind damals sehr viele weggezogen und die Stadt lebte am Tropf. 89, 90 hätte man schon überlegen können, nach Berlin zu gehen. Und Hans Pleschinski hat ja darüber geschrieben, warum er das nicht getan hat. Was ich ganz interessant finde, ist, dass er in dieser Entscheidung, nicht nach Berlin zu gehen, es dann trotzdem geschafft hat, in den Nullerjahren sowas wie deutsche Gesellschaftsromane zu schreiben, die interessanterweise nicht in der Hauptstadt spielen, sondern in eher abgelegenen Orten am Starnberger See oder auf dem Flug nach Teneriffa und Ähnliches. Und Berlin kommt hier im Bildnis eines Unsichtbaren als interessante, andere Welt vor, aber nicht als Ort, in dem man diese Nähe pflegen kann, die für das München Hans Pleschinski so entscheidend gewesen ist. Denn es ist ja ein Roman der Lebenslust, aber auch der ungeheuren Verantwortlichkeit für andere. Das ist ja auch nicht selbstverständlich. Also auch alles Schwule dort ist schon sehr promisk, aber es ist eine Erotik, die im Augenblick entsteht und dann mit einer Verantwortung für den Partner oder die Partnerin einhergeht. Und das ist in Berlin, zumindest habe ich mir das sagen lassen, schon damals anders gewesen.
2: Ja, wir sind natürlich oft und gern nach Berlin gefahren zum Amüsement. Aber es war dann nicht der Ort, wo man sich beruflich, also vor der Wende, hätte verwirklichen können. Das wäre gefährlich gewesen. Aber der Aderlass für München bleibt entscheidend. Also von Kollegen Helmut Krauser, Ulrike Dresner, Reinhard Götz. Das waren ja alles Nachbarn von mir, alle weg. In der bildenden Kunst, in der Filmindustrie auch. Das war schockierend. Als ich den Fall der Mauer sah, natürlich war ich sehr froh. Aber ich wusste, hier geht der Vorhang runter in München. Es ist dann doch nicht so geschehen. Die Stadt hat viel in sich selbst investiert. Das ist natürlich ganz schön, so zwei wunderbare Städte, noch mehrere Städte in Deutschland zu haben, die spannend sind. Und ich habe dann Berlin oft so als das deutsche New York empfunden und München als das deutsche San Francisco, worüber die Hamburger nur schmunzeln würden, weil Hamburg ist Hamburg.
1: Sie sind nicht nur in der bundesdeutschen Wirklichkeit zu Hause und spiegeln die in Ihren Romanen, zerlegen Sie auch Hans Pleschinski, sondern eben auch im 18. Jahrhundert, vor allem im Französischen. Welchen Gewinn ziehen Sie daraus? Sie haben schon angedeutet, aus welchen Gründen Sie sich dieser Zeit angenähert haben. Das war so eine ganz frühe Infizierung durch diese Aufenthalte in Sachsen. Aber dann das französische 18. Jahrhundert.
2: Die französische Sprache, ja. Ja, bei uns zu Hause wurde teilweise auch noch platt gesprochen. Und da war Französisch im Gymnasium natürlich die andere Welt. Contre qui que ce soit, que mon pis, mon plois. Und so, das ist dann was anderes als Plattdeutsch. Und die Begeisterung ging dann in der Mittelstufe so weit, dass wir zusammen, ich konnte manchmal Mitschüler begeistern, eine Petition an den Niedersächsischen Landtag geschrieben haben, Französisch als zweite Amtssprache. Das wurde verweigert. Aber Frankreich, der Wohlklang der Sprache, Voltaire, die Lektüre von Candide war für mich sehr wichtig. Der letzte Satz, wir müssen unseren Garten pflegen, ist hoffentlich ein Leitmotiv für mich. Il faut cultiver notre jardin. Das ist ein schöner Auftrag fürs Leben. Und dann Begegnungen in Paris auch. Es war das erste Ausland, das ich erlebte. Und das ist Paris. Das ist dann natürlich überwältigender als Hannover. Wobei wir auch nie Hannover sagten. Für uns war das Boston. Wir haben alles umgetauft. Später dann die Klarheit französischer literarischer Entwicklung. Die Schulen, die Denkschulen und so etwas, das ist alles so viel klarer und präziser, deutlicheren Epochen als bei uns. Und das konnte faszinieren, fasziniert mich weiter. Oder ein Autor wie Montaigne, die erste große moderne Autobiografie. Ein Ich erkundet sich selbst. Und das zum Beispiel ist ja eine große französische Tradition, in sich selbst hineinzuschauen, wer man ist und was man will, ohne je in Pedanterie zu verfallen. Pedanterie ist sehr verpönt in Frankreich. Das blieb faszinierend. Es wurde durch Italien oft überdeckt als die ursprünglichere und vitalere Kultur. Aber ich finde immer wieder Zuflucht in französischen Texten und zwischen eigenen Romanen, die sehr anstrengen, ist es für mich eine Erholung, etwas Französisches zu übersetzen.
1: Also das passiert dann in den Pausen oder wenn Sie nachdenken über neue Stoffe, das ist dann fast so etwas wie ein Kraftquellen neben dem Schreiben eigener Bücher.
2: Ich denke über Stoffe eigentlich nicht nach. Also es kommen viel zu viele immer noch auf mich zu. Und in Frankreich, wenn man anfängt zu lesen im 18. Jahrhundert, das ist dermaßen reich an toller Literatur, dass man sein Leben im Nu damit verbringen könnte. Zum Beispiel französische intelligente Jugend liest natürlich Proust. Nicht ganz so gerne Balzac, weil das ist etwas plumper als Proust. Aber sie enden dann alle beim Herzog von Saint-Simon. 18 Bände über den Hof Ludwigs des 14. Das soll ich immer übersetzen, das wollen Verlage, aber das ist ein halbes Leben. Aber es ist genial geschrieben, nur ein Beispiel, es ist die Schilderung dieses riesigen Hofs von Versailles, böseartig geschildert vom Herzog von Saint-Simon, zum Beispiel bei einem Marschall von Frankreich. Der Krieg hatte ihn einäugig und die Liebe hat ihn blind gemacht. Das sind Sachen, die wir in Deutschland nicht haben.
1: Anja Kammann, haben Sie auch als Schriftstellerin so ein Wahlland oder noch einen anderen Ort, der Sie belebt in dieser Form? Sie haben ja auch schon übersetzt als Autorin, ja. Allerdings Lyrik aus dem Englischen.
0: Bei mir ist es tatsächlich Irland. Ich bin da mal eine Weile zur Schule gegangen und hab da irgendwie wahnsinnig viele eben Beckett und verschiedene Autoren getroffen. Die haben auch großartige Dichter, viele tolle Kurzgeschichten. Es gibt so einen Witz und eine Melodie in der Sprache. Man feiert das so ein bisschen mehr, wie man spricht. Und vielleicht ist es einfach so, dass man in einer anderen Sprache so weit dann ankommt, dass man diese irgendwie Melodien oder Rhythmen oder so mitnehmen möchte. Und bei Hans kam es mir auch immer so vor, als würde man noch mal eine andere Ironie und eine andere Leichtigkeit haben, die gar nicht so ohne weiteres herzustellen ist, wenn man sich einfach nur in seinem eigenen Gebiet bewegt. Also ich glaube, das ist irgendwie schön, wenn man einfach versucht, was anderes mit reinzunehmen. Und natürlich sind es dann irgendwie Orte und Menschen und Stimmen, die sich dann übertragen.
1: Etwas, das in diesem 18. Jahrhundert eine Rolle spielt, Hans Pleschinski, ist ja in Frankreich auch immer das Zeremoniell. Übt das auch eine gewisse Anziehung auf Sie aus?
2: Ja, weniger jetzt als etwas früher. Zeremoniell generell eine Formgebung, wie man sich verhält mit anderen Menschen gegenüber der völligen Formlosigkeit und der Verluderung oder Wohlstandsverwahrlosung. Ist es dann doch gut, ein paar Regeln des gesellschaftlichen Umgangs zu beachten. Das ist in Frankreich vermutlich stärker als bei uns. Und das fand ich immer ein gutes Korrektiv gegen eine Beliebigkeit im Umgang miteinander. Und wie gesagt, Verwahrlosung, die natürlich auch das Verhalten in der Gesellschaft meint. Und davon bin ich vielleicht auch durch das Elternhaus Handwerkerherkunft kein Freund, sondern dass Freiheit und Ordnung ineinander gehen. Ich bin ganz verblüfft, in einem Roman Brabant von 1994 habe ich ein Testament an die Deutschen geschrieben. Zu der Zeit dachte ich ja fälschlicherweise, ich müsste bald sterben durch AIDS. Fälschlicherweise war das meine Überzeugung. Und dieses Testament an die Deutschen endet mit: Seid wehrhafte Demokraten. Für die deutsche Gegenwartsliteratur damals erzreaktionär, glaube ich. Aber dazu stehe ich in diesen Zeitumständen jetzt mehr denn je. Und der Satz, der folgt, ist: Seid unverzagt im Bundestag. Das ist doch ungewöhnlich gewesen für einen deutschen Gegenwartsroman.
1: Es gab jetzt einen Geburtstagsartikel. Hans Pleschinski wurde gefeiert zu seinem 70. Geburtstag von Gustav Seibt. Und der nennt Sie einen Patrioten. Das hat mich schon ein bisschen verblüfft. Können Sie mit diesem Begriff etwas anfangen? Trifft er auf Sie zu?
2: Ja, ja. Durchaus. Das ist ja eben was völlig anderes als Nationalist. Das hat mit meiner Vergangenheitsschau manchmal zu tun. Das Dritte Reich, ich nenne es nur immer das Unreich. Das Unreich, 12 Jahre nur, hat 1000 Jahre deutsche Geschichte verdeckt. Niemand kümmerte sich lange mehr darum. Die Menschen waren vergessen, die Geschehnisse im größten Land Europas. Und die deutsche Vergangenheit, die großen Gestalten, auch Bismarck oder Friedrich, furchtbar missbraucht im Unreich, dass man kaum mehr normal über sie sprechen konnte. Und ein innerer Auftrag, aber ohne Anstrengung ist es, Deutsche daran zu erinnern, was sie für großartige Gestalten in ihrer Geschichte hatten. Lichtgestalten, bis hin zu den Geschwistern Scholl an der Münchner Universität natürlich. Und da ist es mir ein Anliegen, so viel wachzurufen, wie es geht. Zum Beispiel in dem Roman Flacon, diese weltläufige sächsische Kultur. Damit kann man sein Leben verbringen, da was auszugraben, aber es scheint ein bisschen gelungen zu sein. Vor 20 Jahren konnte man noch nicht so vom Reich sprechen. Heute wissen viele, es ist das Heilige Römische Reich Deutscher Nation gemeint. Ein multikulturelles Gebilde, eine der frühen Halbdemokratien der Welt mit dem Reichstag in Regensburg. Gewaltenteilung, Deutschland war das Land der Kompromisse, weil die vielen Fürsten, Kurfürsten, Kaiser mussten bei jedem neuen Kaiser Kompromisse finden, wer welche Macht hatte. Dadurch ist deutsche Geschichte viel kompromissreicher und es gibt Koalitionen im Bundestag, was Frankreich und England nicht kennen. Und das sind tolle Dinge. Oder der amerikanische Vizepräsident, der jetzige ist ja furchtbar, aber das ist eine Adaption des Reichserzkanzlers. Franklin hat ihn in Mainz erlebt und sagte, das ist ein guter Stellvertreter für den mächtigsten Mann. Und so ist Mr. Vance ein Nachfolger des Reichserzkanzlers. Das darf man ja auch mal sagen und sich nicht immer so klein machen.
1: Wir hören jetzt eine erste Lesung aus dem Roman Bildnis eines Unsichtbaren.
2: Ja, das ist jetzt was ganz anderes als der Reichserzkanzler. Aus dem Bildnis eines Unsichtbaren, die erste Begegnung mit Volker Kinius unter den damaligen Lebensumständen. Wenn es an der Tür klingelte, warfen Manfred oder Ernesto von der Kasse aus einen Blick auf den Schwabinger Innenhof. Frauen sollten sich nicht in das Badehaus verirren. Wenige Häuser weiter wurde im Gegenzug Männern der Zutritt zum Frauenbuchladen verwehrt. Außerdem war noch immer mit Kontrollvisiten der bayerischen Polizei zu rechnen, die das erotische Leben von Bürgern zu regeln gedachte. Durchs milchige Fenster konnte Manfred Uniformierte erkennen und eine warnende Durchsage in die hinteren Räume der legendären Türkensauna machen. Da es 1978 keine gesetzliche Handhabe mehr gegen gleichgeschlechtliche Liebe gab, befriedigten sich Beamte damit, die vorgeschriebene Wattleistung von Glühbirnen zu kontrollieren, mit der Taschenlampe in die finnische Sauna zu strahlen und im Ruheraum Schlafenden und das Lendentuch zu schielen. Natürlich verglichen auch Sittenpolizisten Schwanzgrößen, die sie erblickten, im Stammhirn mit der eigenen. Für Bruchteile von Sekunden oder auch länger fühlten sie sich danach trotz ihres Dienstausweises als die Benachteiligten oder aber als noch bedeutendere Zampanos. Sehe Sie da, aufwachen, holen Sie mal Ihren Ausweis, Sie sind doch noch minderjährig. Nee, ich bin 30, aber ich sehe gut aus. Ich tue was für meinen Körper, Sie nicht. Werden Sie nicht frech, Ihren Ausweis. Zuerst höchst selten, später öfter entdeckten Polizisten auch Kollegen aus anderen Städten und Ländern zwischen den Liebhabern der ersten schwulen Sauna Deutschlands. Die ganze Sitte geriet in Erosion. Hier steht, Sie sind von Beruf Hauptwachtmeister in Rosenheim. Ja, aber da hat's nicht so einen Laden. Wenigstens ledig? Nein. Römisch-katholisch, wie ich sehe. Na, sonst kommen Sie in Rosenheim nicht voran. Im Vorderraum der Türkensauna speisten alte und junge Männer Käsekuchen und blätterten durch Illustrierte. In der Trockensauna wurde geschwitzt. Obwohl die Dampfsauna vornehmlich der Reinigung der Atemwege diente, fand Klumpenbildung von Leibern statt. Auf der Treppe und in den Gängen musterten sich Besucher, ehe sie manchmal eine Kabinentür hinter sich abriegelten. Europäer tauschten sich in jeder Weise aus. Tu peux me rendre visite à Innsbruck, mais c'est très loin de Strasbourg. Je m'appelle Alphonse. Dominique, enchanté Dominique, je t'aime. Si vite. On ne peut pas toujours attendre. Als Student erhielt man Rabatt. Da die Türkensauna sich direkt hinter der Universität befand, überbrückte ich dort gelegentlich das Loch zwischen Vorlesungen von Professor Müller-Seidel über sein Spezialgebiet Theodor Fontane und Strömungen des Realismus. In der angenehmen Mischung aus Frische und Erschöpftheit setzte ich mich nach einer Stunde im Untergrund wieder umso begieriger auf reine Intellektualität zwischen die Kommilitonen und bedachte Sinn und Mängel des preußischen Ehrenkodexes in Irrungen, Wirrungen. Oft verkürzte ein Saunabesuch auch den Samstagnachmittag. Am Wochenende herrschte Hochbetrieb. Die Handtücher gingen mitunter aus. Die jüngeren Männer frischten sich für die Disco-Nacht auf. Die Älteren, die keine dröhnenden Lokale mehr frequentierten, suchten ihre Lusterfüllung bereits zur Kaffeezeit. Ein Kick des Schwitzbetriebes war es, ein paar hundert Quadratmeter vermeintliches Babylon, archaisches Urgebiet und Triebtempel unterhalb eines deutschen Mietshauses zu sein. Aber aus dem revolutionären Laden sprudelte die Gewerbesteuer ordnungsgemäß in den Stadtsäckel. Schwule wurden zum Wirtschaftsfaktor. Ihre Unterdrückung begann, Einnahmeausfall zu meinen. An einem Samstag im Oktober 1978 hockte ich auf einem Schaumstoffquader im Fernsehraum. Um mich herum dösten Friseure, Jungbauern, Konditoren und Optiker. Im ersten der drei verfügbaren Programme lief die Hitparade. Sanfte, aufklärerische Songs waren in Mode und eine Hinwendung zum Osten, wie in Rara Rasputin von Boney M. Neben mir erblickte ich Zehen. Jemand hatte seinen Fuß auf meinen Hocker gelegt. Das war nachlässig oder angesichts des Entspannungsraums höchst offensiv. Auf der Couch hinter mir erkannte ich einen nicht mehr sehr jungen Mann, so Mitte 30. Er hatte Lockenhaar, das rötlich schimmerte. Über dem rechten Auge fiel im Schein des Fernsehers eine Narbe auf. Der Schauspieler Jürgen Prochnow? Nein, er nicht. Wir lächelten uns zu. Dieter Thomas Heck war nicht das Spannendste. Na, beugte er sich vor und legte seine Hand auf meine Schulter. Ich bin müde, aber das bin ich vor irgendetwas Neuem immer. Der ältere Fuß blieb neben mir liegen, jemand, der sich nicht abschütteln ließ. Beharrlichkeit, eine Stille war schon damals selten. Er blickte freundlich, keck, aber auch fast verwundet. Ein besonderer Friseur. Ich hatte keine Kapazitäten für neue Erlebnisse und Bekanntschaften, aber ich streichelte den Fuß. Nach einer Weile verschwand ich mit dem Rothaarigen in den hinteren Räumlichkeiten. Sich zuerst intim kennenzulernen, habe ich schon immer als die stabilste Basis für eine mitunter sogar lebenslange Vertrautheit gehalten, die keineswegs stets aktiviert sein muss. Doch selbst nach 10, 20 Jahren, in denen man einander nicht sah, wirkt ein früherer gemeinsamer Orgasmus, die intuitive Anziehung weiter. Sogar nach Schicksalswendungen begegnet man sich zuerst wieder mit einem Lächeln. »Was machst du?«, fragte der Rothaarige, als die Hitparade längst vorbei war. »Ich bin Schriftsteller.« Er war erstaunt. Ich präzisierte, ich studiere, ich arbeite im Gärtnerplatztheater als Komparse. Er nickte. »Und du?« »So in der Kunst, eine Galerie.« Damit hätte im Grunde alles abgeschlossen sein können. Es geschah jedoch etwas Ungewöhnliches. Die sehr flüchtige Begegnung, die einen halben Kopf kleiner war als ich, lud mich zum Essen ein. Das nahm ich gerne an. Such dir aus, was dir schmeckt. Im Bistro gegenüber dem Badehaus wagte ich mich auf der Speisekarte ganz nach unten. Ein Galerist, Pfeffersteak mit Sauce Bearnaise. »Was schreibst du?« Solche Nachfrage war nicht gewöhnlich. Romane, Satiren. Der vielleicht 15 Jahre ältere Rotschopf, der in der Kunst tätig war, blieb wissbegierig. Da musste er bei mir nicht lange warten. Im vollbesetzten Lokal, im Stil jener Jahre mit Stubenlampen vom Trödelmarkt, Plüschsofas, Pernod-Aschenbechern, die Bohème-Atmosphäre aufleben lassen wollten, holte ich beim spendierten Menü aus. »Kennst du Samuel Beckett?«, fragte ich. Ich sah ein sehr irritiertes Lächeln. »Ich muss«, begann ich, »Samuel Beckett überwinden.« Ich glaube, Volker hatte sich Teigwaren bestellt. Dass er sich anderthalb Jahrzehnte zuvor aus Bewunderung für den irischen Dichter als eine dessen heimatloser Gestalten hatte fotografieren lassen, wusste ich nicht. Beckett hat unabweislich dargestellt, sagte ich, dass das Leben, dass unsere Gedanken Absurditäten sind. Bei Beckett, falls du davon gehört hast, Volker, ja, ja, so heiße ich. Also, da stehen zwei Leute unter einem Baum, quasseln und warten auf Godot. Oder sie quasseln und sitzen in zwei Mülltonnen. Das ist großartig und entsetzlich. Das ist das Ende des Lebenssinns und der Kunst. Ich bewundere Beckett und ich hasse ihn. Keiner hat so klar gezeigt, dass wir nur vergänglicher Unsinn sind und dass wir schweigen müssten. Wir könnten uns gleich umbringen. Aber das hast du nicht getan. Er hat eine wunderbare Lederjacke mit Stehkragen über seinen Stuhl gehängt. Noch nicht. Ich muss Beckett, ich muss die Auflösung besiegen. Ich bin jung, ich denke und ich fühle. Ich darf, obwohl es wahrscheinlich ist, mein Leben nicht als eine einzige hinfällige, austauschbare Absurdität wahrnehmen. Trotz Beckett und dem Nihilismus, den ich verstehe, will ich etwas erzählen. Man muss mutwillig neue Geschichten erzählen. Man muss Geschichten erfinden, die über den Abgrund führen. Falls es die Wahrheit ist, dass wir nur wirbelnder Staub sind, muss man sogar zur Künstlichkeit, zur Operette greifen, damit es wieder zu Abenteuern und klaren Inhalten und auch Lust kommt. Lieber ein fragwürdiges Versailles, als sich schweigend aufhängen. Über Versailles habe ich lange nichts gehört, munterte er mich auf. Offenbar bleiben alle Phänomene im Spiel. Es konnte sein, dass es das erste Gespräch war, das über postmoderne Literatur geführt wurde. Der Begriff der Postmoderne schimmerte gerade erst, wenn überhaupt, in der Philosophie auf. Ich ertrage das Dunkle, das Nichts, das Verzweifelte nicht mehr, das vielfach gar nicht fortwährend existiert, das uns aber als Stimmung und Programm aufgenötigt wird. Die ganze deutsche Literatur ist dunkel und verzweifelt. Das ist hin und wieder berechtigt, aber manchmal suhlen die Schriftsteller sich darin. Ich lasse mir mein Leben nicht kaputt machen, nicht von Beckett und nicht von Ingeborg Bachmann. Ingeborg Bachmann will dir dein Leben kaputt machen? Ja, vielleicht nicht mit Absicht. Hast du dich denn in Ingeborg Bachmann vertieft? Nein, aber es wollen ja alle schreiben wie sie. Gestern stand ich auf, bleischwerer Tag, Ende der Hoffnung. Ich griff zum Glas, vergebens auch das. Die Betondecke senkte sich, ich sah auf meinen Bauchnabel, Hyänen tummelten sich. Und das willst du nicht. Nein, vielleicht kann ich den Schrecken nicht abwenden, aber ich will ihn nicht gleich akzeptieren. Rotwein wurde nachgeliefert. Und was hast du gerade geschrieben, Hans? Horchte der Neue nach. 13 Geschichten zur Courage. 13 Mal Liebesunglück. 13 verzweifelte Situationen. Aber ich habe den Geschichten einen künstlichen hellen Schluss gegeben. Margarete war am Ende, aber wusste sie das? Man muss doch hoffen. Niemand durfte mich auf die Kernbereiche meines Lebens ansprechen und dann erwarten, dass ich stumm blieb. Darf ich das mal lesen? Ich nickte. Bisher hatten nur Lisa und Hilde Spiel etwas von mir bekommen. Mit einer Besinnung auf Höflichkeit, die nicht hoch im Kurs stand, fragte ich Volker mit der Wangennahme endlich, und was machst du so in der Kunst? Moderne Maler. Völlig abstrakt, fragte ich skeptisch, denn dem Ende von herkömmlichen Geschichten bei Beckett schien mir eine beliebte Auflösung aller wiedererkennbaren Formen in der Malerei zu entsprechen. Allerdings endeten meine Kenntnisse der Malerei ungefähr bei Van Goghs Sonnenblumen. Den mutigen Beckett, das Absurde und die Verzweiflung besiegen. Volker lachte hell auf und stieß mit mir an. Da haben wir etwas ganz Neues aus der Lüneburger Heide. Er fragte nach, ob ich ein Dessert wollte. Ich verneinte nicht. Natürlich hatte mir ein Galerist noch in meinem zufälligen Repertoire gefehlt. München bot bestimmt nicht alles, aber von vielem einiges. Komm doch mal ins Gärtnerplatztheater, sagte ich. Morgen bin ich im Wildstütz Soldat. Mein spendables Gegenüber schien, wovon ich nichts ahnte, sich an den Gedanken gewöhnen zu müssen, als arrivierter Kunsthändler für gegenstandslose Malerei, Verhandlungspartner von Paul Getty und Lebenspartner des schwierig spannenden Jens ins Operettenhaus gehen zu sollen und sich Wunschkonzertarien von Albert Lortzing anzuhören. Fröhlichkeit und Heiterkeit, ihr Götter dieses Lebens. Soldat? Ja, schicke Uniform mit zwei weißen gekreuzten Brustgurten. Lebst du allein? Fragte er kühl. Ich räusperte mich wohl mit einer Frau gelegentlich. Sie ist die Marthe Schwertlein im Residenztheater. Sie ist eine tolle, eine ungewöhnliche Frau. Ja, da bin ich mir sicher. Ihre Eltern sind Orgelbauer, erwähnte ich. Beide? Nein, der Vater in Wien, sagte ich. Sie kann Kleister auswendig. Das ist bei Schauspielerinnen nicht ganz ungewöhnlich. Ich habe im Schultheater den Prinzen von Homburg gespielt, gab er preis, in Staub mit allen Feinden Brandenburgs. Siehst du, auch Kleist stürmte voran. Dem Prinzen droht am Schluss die Füsilierung. Du bist aber sicherlich sehr gut hingesunken, meinte ich. Wann war denn das? Ich vermute, er antwortete nicht. Wir tauschten unsere Telefonnummern aus. Der Fremde hatte sich mir als Begegnung nicht wirklich eingebrannt, doch schon am nächsten Tag rief er an und fragte, wann ich meine 13 Geschichten zu Courage vorbeibringen wollte. So lernte ich meine zweite Münchner Heimat kennen.
1: Vielen Dank. Hans Bleszinski las aus seinem Roman Bildnis eines Unsichtbaren, gerade in einer neuen Ausgabe im Beck Verlag erschienen. Im Studio LCB sind zu Gast Anja Kampmann und Jens Biski. Anja Kampmann, Sie haben ja schon vorhin den Begriff des Aufbruchs benutzt und der taucht auch in Ihrem Nachwort auf. Vielleicht knüpfen wir da mal an. Warum ist das so ein guter Begriff, um diesem Roman auf die Spur zu kommen? Ist es auf mehreren Ebenen vielleicht ein Aufbruch?
0: Also, was passiert in dem Roman oder worin dieser Aufbruch besteht, ist ja, dass man sich auf eine neue Ebene mit anderen verbindet, dass man versucht zu lieben, dass man in dieses kulturelle Leben springt, dass man sich irgendwie interessiert. Es gibt Nachtmale, es gibt viel Körperlichkeit, es gibt eine wahnsinnige Offenheit. Und in allem steckt irgendwie so eine Vision davon, wie das Leben sein kann oder werden kann oder was eben möglich ist. Also dieser Raum, in den man hineinlebt, ist quasi sperrangelweit offen. Und das ist ein Raum, den niemand dem Erzähler geschenkt hat, den niemand dem Volker geschenkt hat. Es sind quasi Eroberungen von Lebenswelt, die da irgendwie stattfinden und die auf eine ganz schöne Art, also für mich, erzählt werden, weil es eben nicht darum geht, immer zu sagen, ah, und man hadert mit diesem und das ist zu klein und das ist zu eng, und sondern es gibt quasi so eine Gemeinschaft, die auch aus sehr verschiedenen Menschen besteht, aber diesen Aufbruch oder dieses kulturelle Empfinden erstmal als Möglichkeit denkt und da quasi hineinlebt. Und das ist natürlich eigentlich ein fantastischer Aufbruch, weil er nicht daran gebunden ist, wer als erstes mitmacht, sondern was man sich gemeinsam vorstellen kann.
1: Ja, Jens Biski, Sie haben vorhin schon den Begriff der Verantwortung verwendet und das Eigene an diesem Roman ist ja, wir haben jetzt so eine ganz fröhliche Szene gehört, die viel Witz hatte, dieser junge Mann, der noch so ganz unbenommen ist und einem Älteren begegnet, auch ein bisschen angibt und aufschneidet. Aber die erste Seite des Romans nennt ja schon den Gegenpol oder die dunkle Hölle, die auch in diesem Buch eine Rolle spielt, nämlich die Krankheit. Es gibt also dieses Fest des Lebens und schon in der dritten Zeile von Bildnis eines Unsichtbaren taucht die Krankheit auf.
3: Ja, AIDS. Aber das ist ganz geschickt gemacht, weil sofort wird AIDS und die Meldung, dass Serge, der Freund in Paris, auf 43 Beerdigungen war, abgelöst von vielen anderen Informationen über diesen Serge, von dem man erfährt, dass er geizig war, dass da Leute Wein zu den Partys mitbringen mussten, auf denen man dann auch, wenn man die Artikel im Französischen falsch verwendete, korrigiert worden ist. Also der Tod wird sofort hineingezogen in so einen Ereignisstrom. Er ist immer da, man kann ihn nicht fortleugnen. Aber er dominiert das Ganze nicht. Er beherrscht die Gedanken nicht. Und zu dem Aufbruch würde ich auch noch gern was sagen. Von so einem jungen Menschen, jungen Mann aus Niedersachsen, würde man ja erwarten, dass der nach München geht und sich dann streckt, damit aus ihm was wird. Dass er seine Illusion verliert, dass er sich die Hörner abstößt und dann begreift, so ist die Welt nun mal und jetzt mache ich einfach mit. Und das Interessante an der Lebensgeschichte von Hans Bleszinski und auch an der Figur in diesem Roman ist ja, dass die Figur das komplett verweigert. Die hat überhaupt keine Lust und ist nicht bereit, so zu denken wie andere. Und das meint ja dieser seltsame Satz, dass Ingeborg Bachmann ihm das Leben kaputt machen wolle. Womit man auch wieder merkt, das ist ein doppeltes Spiel. Also postmoderne Literatur, wenn man das genau bestimmen kann, also Umberto Eco meint schon, Homer sei ein postmoderner Literat gewesen, aber wenn man das genau bestimmen kann, dann gehört auf jeden Fall ein Spiel dazu. Hier wird aber ja Literatur tödlich ernst genommen, und zwar gerade diese Bachmann- und Beckett-Literatur. Und dann beginnt sozusagen der Wille, sich nicht den Meinungen anderer anzuschließen, oder wenn man das ins Städtische übersetzen wollte, was ist eines der erfolgreichsten Kulturprodukte der Bundesrepublik, die Einkaufszone zu Shoppingzwecken. Dieser Held, dieser Hans Bleszinski, will sich nicht einreden lassen, dass dort das Leben seine Erfüllung finden würde. Und das ist so der Versuch, hochintelligent und vor allem heiter, ein barockes Lebensgefühl für die Gegenwart der Nullerjahre, in denen das Buch entstanden ist, nochmal zu vergegenwärtigen. Also wir vergehen wie Rauch von starken Winden, aber der Rauch soll doch bitte vom Feuerwerk kommen, nicht von was anderem.
1: Geld spielt keine Rolle am Anfang.
2: Nein, es war zum Leben genug da. Das setzt aber auch voraus, dass man als Student noch jobbte dazu. Wow. Also mein monatlicher Wechsel reicht in München gerade für die Miete. Das ist ein Zimmer, Toiletten auf dem Gang, Duschen im Keller. Und mein Vater sagte, ja, in Zukunft vor allen Dingen, gib nicht zwei Groschen aus, wenn du nur einen verdienst. Und ich habe dann gejobbt. Das war selbstverständlich. Also diese Theaterarbeit und Filmstatisterie bei Fassbinder, Ingmar Bergmann und so. Es gab da so eine sogenannte Künstlerbörse. Da saßen Jungs und Mädchen und Regisseure oder Produzenten kamen da durch an ein Gasthaus in München. Du. Wenn man groß gewachsen war, waren es meistens Filme über die Nazizeit und Berlin-Alexanderplatz. Und das wurde ganz gut bezahlt. Also passabel. Dann beim Ballservice im Bayerischen Hof gearbeitet, was allerdings katastrophal endete. Nach zwei Malen mit dem heißen Hotelsilber, echtes Schweres auf dem Arm. Der Arm zitterte nach einer halben Stunde. Und es war ein Empfang vom Süddeutschen Adelsverband.
1: Da kannten Sie sich ja ein bisschen aus. Ja, durch
2: aber mit der Gabel Kroketten vorlegen. Und wenn die einmal verklebt ist, die Gabel, dann geht nichts mehr richtig. Und dann verfiel ich da drauf, mit den Gästen am Tisch Französisch zu reden. Und das war eine tolle Ablenkung, ja. Also man konnte was verdienen. Dann nach dem Studium wurde ich als Hospitant im Bayerischen Rundfunk auch genommen. Die ARD-Anstalten waren damals noch auch kulturfördernd. Und mein erstes Buch erschien, Gabi Lenz, Werden und Wollen, die erfundene Biografie einer deutschen Innerlichkeitsautorin. Das war ein recht großer Erfolg.
1: Aber was ich jetzt einen interessanten Aspekt fand, bei dem, was Jens Biski gesagt hat, war ja dieses Ignorieren von eigentlich den üblichen Schritten.
2: Die ich gar nicht kenne. Ich weiß nicht, was die üblichen Schritte sind.
1: Nein, aber dass das keine Rolle spielt.
2: Nein.
1: Also sich in irgendeiner Form, es geschah aus Zufall, etablieren zu müssen, sondern es hat sich einfach alles irgendwie gefügt und ergeben. Das war diese Offenheit, die Anja Kampmann schon angesprochen hat.
2: Es ging aber ganz unprogrammatisch darum, dass man selbstverständlich frei atmen will, auch in der Kunst. Aber auch das hat mit dem Zuhause zu tun. Mein Vater als Handwerksmeister war zu keiner Abhängigkeit bereit und gab uns das auch mit. Also pass auf, dass du unabhängig bleibst. Sonst kriegst du deine Lohntüte irgendwie im VW-Werk oder sonst wo. Aber das ist nicht der Weg, den man gehen sollte.
0: Es gibt doch auch den Erzähler, der dann irgendwann sagt, ich bin nicht gemacht für das normale Leben. Also es wird ja auch immer angemerkt.
2: Ja, das normale Leben, jetzt im Alter weiß ich noch weniger, was das sein soll. Und damals habe ich auch gar nicht weiter darüber nachgedacht. Es war so viel los. Mitunter dreimal am Tag ins Theater. Vormittags in einer Generalprobe, nachmittags in ein anderes Theater, in die Hauptprobe. Abends, weil ich mit Schauspielern befreundet war, Michael Degen und so, wo ich Rollen abhörte, nochmal in eine Vorstellung. Dann ein Stammtisch mit Senta Berger und alle besoffen sich und ich saß da irgendwie wie ein Elf dazwischen, niedersächsischer Elf.
1: Bevor wir jetzt vollkommen in Wehmut versinken, weil diese Zeiten vorbei sind oder heute ganz andere Dinge eine Rolle spielen, vielleicht auch in München möglicherweise, gibt es andere Freiräume, wenn es um Bildung geht oder darum, so eine Art Erziehung der Gefühle auch zu erleben. Anja Kampmann, vielleicht haken wir bei dem Begriff der Krankheit noch einmal ein und der Allgegenwart des Todes. Denn das ist ja dann das, was dort einbricht, auch für den Erzähler, der erst so munter in die Welt geht. Markiert wird das ja an einer ganz bestimmten Stelle im Buch. Es taucht von Anfang an auf, Jens Bisky hat es gesagt, als dieser Spiegelartikel auftaucht. 1983, eine Titelgeschichte.
0: Droht eine neue Pest, wird gefragt. Und ab dem Moment bricht diese Welt auf eine Art zusammen, die spektakulär ist, weil sie ungesehen zusammenbricht, weil die Angst übernimmt. Das ist, glaube ich, das, was man am deutlichsten fühlen kann, auch wenn man dieses Buch liest, dass dann eine große Stille einsetzt, dass man auch nicht über diese Angst sprechen kann. Es gibt so ein Stigma, diese Figuren, die wir kennengelernt haben, diese Personen, die ihr Leben leben, die große Träume haben, haben auf einmal scheinbar keine Berechtigung mehr dafür, diese Träume zu leben. Und das ist wirklich eine Sache, die in dieser Drastik mir sehr nahe gegangen ist, auch beim Lesen, weil man einerseits dieses Lebendige hat, diesen großen Aufbruch, und dann auch merkt, wie dieser Volker, also diese Figur, der man auch sehr nah ist, wie sich alles verändert und wie diese Angst gar nicht so schleichend, eigentlich sofort einsetzt. Und es hat dann zur Folge, dass die Männer nicht mehr zum Arzt gehen, dass man sich versucht, vor Bluttests zu drücken, über lange Zeiträume, über Jahre. Und es gibt eine Stelle in dem Roman, die ich auch sehr besonders fand, weil sie eigentlich so nebensächlich ist. Und da wird einfach beschrieben, wie ein Kollege den Erzähler an einem Glas Rotwein nippen lässt. Und dass man Teil ist von einem Abend und einfach so eine selbstverständliche Geste erleben darf, wird so etwas Besonderes. Man fühlt so mit, weil man einfach in dem Moment versteht, was vorher alles nicht selbstverständlich ist. Und gleichzeitig gibt es dieses große Schweigen, diese Angst, dieses Stigma. Und das ist, glaube ich, der große Umbruch, der dann so spürbar wird nach 1983.
3: Ich glaube, man kann sich das gar nicht schlimm genug vorstellen. Man wusste nicht, wie man es bekommt am Anfang. Man wusste nur, es wird dir keiner helfen und du bist gebrandmarkt. Und promiske Homosexualität war damals nichts, worüber üblicherweise mit den Schultern gezuckt wurde, sondern das konnte durchaus den sozialen Tod bedeuten. Und dann ist das politisch bearbeitet worden. Im Bildnis eines Unsichtbaren kommt Herr Gauweiler nicht vor. Nur sein Chef kommt vor, der Innenminister. Der hat ja von Aussätzigen gesprochen, die zwangsgetestet werden sollten und die abgesondert werden sollten. Und man kann sich das alles anschauen. Es ist sehr leicht, wie er dort in Zeitschriften darüber geschrieben hat, aber auch in Talkshows davon geredet hat, um es personell einfach zuzuspitzen. Es ist vor allem der Menschenfreundlichkeit und guten, konservativen, christlichen Gesinnung von Rita Süssmuth zu verdanken, dass es dazu nicht gekommen ist und dass die Leute nicht zwangsgetestet worden sind. Das also, wie der Hans Pleschinski im Buch sagt, man 14 Jahre keinen Bluttest gemacht hat. Und dass stattdessen so etwas passierte, wie dass die ganze Republik über Kondome redete. Auch das war ja vorher nicht selbstverständlich. Und dann starben aber trotzdem die Leute um einen herum weg.
2: Und man musste das aber irgendwie, wenn man sich nicht abtöten wollte, ignorieren oder eine andere Form des Umgangs finden, weil jeder Kontakt sexueller Art konnte ja tödlich sein. Und man wusste nicht, trug man es in sich, gab man es weiter. Also wirklich eine dramatische Situation. Und da passierte übrigens in Berlin wie in München und an vielen anderen Orten von den Vereinigten Staaten, wissen wir es auch ziemlich gut, etwas ganz Großartiges, dass sich da Freundeskreise um ihre Mitglieder gekümmert haben. Und diese Art, in der, ja, ich sag's jetzt bewusst, diese Subkultur sich um die eigenen Leute gekümmert hat, die hat für die Liberalisierung und für die Emanzipation der Schwulen wenigstens genauso viel geleistet wie Demonstrationen, CSDs und Fernsehauftritte. Also das war was ganz Besonderes. Es kommt hier am Rande vor, da gibt es eine Stelle, da heißt es, ja, ich hätte mir vorstellen können, dass sie Leute uns auf der Straße verprügeln, so wie man das mit Pestkranken früher gemacht hat. Und dann kommt ganz schnell wieder ganz klassisch Hans Pleschinski und erinnert an die Pestzeiten in Florenz und erinnert an die Pestzeiten in London und dass man sich dann Geschichten erzählt hat. Und auch diese Geschichten erzählt er noch in dem Buch.
1: Der erwähnte Herr Lang sprach vom Ausdünnen von Randgruppen. Das wird auch zitiert in dem Roman. Und es gibt ja auch zwischen Volker und dem Erzähler dieses Tabu, obwohl es eine große Nähe gibt und Volker dann nach und nach immer kränker wird. Trotzdem kann über die Frage AIDS nicht gesprochen werden, auch als der Halbcousin Wilhelm stirbt. Wie war das mit dem Schweigen? War das so eine Art Schutzschild, auch um überhaupt weitermachen zu können?
2: Nochmal zu diesen Ministern in Bayern, vielleicht auch woanders, die haben Menschenleben auf dem Gewissen. Und der Gauweiler arbeitet in einer Kanzlei, die, glaube ich, auch russische Gelder verwaltet und so. Das ist nicht besser geworden. Manche haben sich umgebracht aufgrund dieser Drohung, dieser furchtbaren, verfetteten Herrschaften. Das Schweigen zwischen den Homosexuellen und Volker und mir, was sollte man sagen? Bist du todkrank? Ja, ich auch. Solche Gespräche gibt es kaum. Ich vergleiche es doch immer, auch wenn es etwas holprig ist, wir waren plötzlich wie in einem Laufgraben bei der Schlacht von Verdun. Alle zusammen und wer den Kopf hob, hat den Kopfschuss. Zu Tausenden. Die Soldaten oder die Invaliden und Veteranen des Krieges erwähnten, glaube ich, selten, was da war, was geschah. Sie waren ohnehin traumatisiert. Und das nochmal aufzuwühlen, war nicht den menschlichen Bewegungen inbegriffen. Es ging um Hilfe, um andere Themen mit diesem großen Schatten, Nosferatu-haft hinter einem, mit dieser permanenten Hoffnung, morgen steht etwas über ein Medikament in der Zeitung. Ja, das ist über lange Zeit unausdenklich furchtbar gewesen, aber man lebt in dem Furchtbaren, gab ja kein Entkommen. Und die Corona-Pandemie war für die, die die HIV-Infektion erlebt hatten und mitbekamen, ein Klacks, nichts. Grippeepidemie weltweit. Aber das betraf dann alle und die ganze Gesellschaft und der Globus war in Alarmbereitschaft, während eine Infektion mit HIV fast immer garantiert tödlich war. Das ist nochmal ein Unterschied, ob man für 5 Tage den Geruchssinn verliert, nicht?
1: Anja Kampmann, wir haben ja schon so ein bisschen auch über dieses 18. Jahrhundert und die Etikette gesprochen. Auch die Form. Hans Pleschinski hat ja vorhin gesagt, dass das für ihn immer auch die Rettung war, zumindest als er jünger war. Ist die Form und das Bewusstsein, dass man auf eine bestimmte Weise auch miteinander umgehen kann, also wie diese beiden Geliebten ja miteinander dann auch diese Zeit durchstehen und dieser Erzähler in der Lage ist, seinen Freund zu unterstützen, auch während der schweren Krankheit. Kann man das in Zusammenhang bringen vielleicht?
4: Das ist eine schöne Frage. Also es gibt auf jeden Fall sehr, sehr zarte Momente, in denen beide sich darüber bewusst sind, dass sie über eine bestimmte Grenze nicht hinweggehen. Also ich erinnere eine Szene, in der der Erzähler aus Ostdeutschland zurückkommt von einer Reise und sich erkältet hat und krank ist. Und dann gibt es einfach nur einen Satz, wo gesagt wird, in solchen Momenten vermieden wir es, einander in die Augen zu sehen. Und dann erzählt der Text weiter. Aber das sind so ganz kleine Zwischenmomente, in denen so viel gesagt wird, dass man eigentlich genau an der Grenze ist, wo man es eventuell nicht aushält, weiterzusprechen oder weiterzufragen oder weiter zu erzählen. Und das ist vielleicht dann so eine, ich würde es nicht Etikette nehmen, aber so eine Form, die der Text wahrt, um vielleicht auch eine gewisse Leichtigkeit für den Text zu bewahren oder einen Umgang damit zu haben. Und es sind ganz oft so kleine Momente. Es gibt eine Szene, das ist eine der ersten Beerdigungen, die beschrieben wird, wo es eine Beerdigung gibt. Ein Freund des Erzählers beerdigt seinen Lebensgefährten. Und dieser Lebensgefährte steht quasi vereinzelt an der Friedhofsmauer und darf nicht bei der Beerdigung teilnehmen, weil die Familie ihn nicht anerkennt. In ein, zwei Sätzen wird das gesagt, dass er an der Mauer steht. Und ich glaube, dass diese Familie sein ganzes Mobiliar wegschleppt.
2: Die Mutter, ja.
4: Bekommt auch einen Satz. Und diese Knappheit ist wahnsinnig pointiert. Sie verschweigt nichts, aber sie lässt uns quasi einfach allein mit dieser Szene und geht aber auch weiter. Und das ist, glaube ich, so dieses, was vielleicht formal oder erzählerisch wahnsinnig stark ist und auch auf eine komische Art elegant, obwohl das Wort jetzt gar nicht zu den geschilderten Szenen passt, aber er nimmt uns quasi mit dadurch.
1: Ja, also, es hat eine Eleganz.
3: Es hat eine Eleganz und alles, was die beiden tun, ist das, was nach jahrzehntelanger Forschung jetzt Paartherapeuten auch empfehlen, dass man sich nicht allzu innerlich und durch Ausdruck seiner Innerlichkeit miteinander verbinden soll, sondern in Ritualen, in Scherzen, in einer zärtlich distanzierten Art des Miteinanderumgehens. Die haben nicht nur getrennte Schlafzimmer, die haben getrennte Wohnungen und treffen sich dann. Aber wie soll es anders gehen, wenn man plötzlich dem Geliebten die Schnürsenkel zubinden muss, weil er das nicht mehr selber schafft? Wenn man mit menschlicher, physischer Schwäche umgehen soll, also der Unsichtbare verleugnet ja seinen Körper später am Ende vor allen, also lässt niemanden auch vor sich selbst, weil das die Bedingung des Überlebens ist. Und ich habe den Eindruck, die beiden finden in der Kunst und im ironischen Spiel der Meinungen über Kunst genug, was sie miteinander verbindet, dann müssen sie nicht über eine nicht zu ändernde Situation sich ihr Innerstes ausschütten.
2: Das kann ich nur unterstreichen, Jens Bisky, Rituale, ein bisschen Zeremonien, wie man sich verhält, wie man den Tisch deckt und so. Das gehört dann dazu, das stabilisiert ein wenig. Hier möchte ich doch im Andenken an die Zehntausende oder Hunderttausende von Toten sagen, ich habe niemanden erlebt, der feige oder schreiend, klagend aus dem Leben geschieden ist, sondern alle enorm gefasst. Es ist soweit. Mutige Männer und auch mit dem Formbewusstsein. Ich war dann manchmal hier im Auguste-Victoria-Krankenhaus in der AIDS-Abteilung und habe da einen todkranken Freund besucht. Und das war Fasching. Auf dem Flur und im Saal tanzten die mit Hütchen und Pappnase und so und dem Transfusionsständer in der Hand. Ja, dazu kann man gar nicht mehr viel sagen.
3: Ich würde noch etwas zum zeitgeschichtlichen Hintergrund gerne ergänzen. Das ist mir nur die Tage beim dritten Mal Lesen des Buches aufgefallen, dass Friedrich Merz da vorkommt.
1: Ja,
3: also so weit ist es nicht zurück und der gilt dann doch als ein deutlicher Abstieg verglichen mit Willy Brandt, Helmut Schmidt oder von mir aus auch Kurt Biedenkopf heißt es da. Jetzt ein Sauerländer
2: Primaner.
3: Primaner. 2000, das ist zwei Jahre bevor das Buch erscheint, hat Friedrich Merz, also dieser Sauerländer Primaner, die erste Diskussion über deutsche Leitkultur angestoßen. Freiheitliche deutsche Leitkultur, wie er sagte. Und wenn man sich das vor Augen führt, dann liest man Bildnis eines Unsichtbaren als ein sich überhaupt nicht auf diese Debatte beziehendes Buch über Möglichkeiten deutscher Kultur. Und davon lernt man sehr, sehr viele kennen. Die sind nur alle nicht tauglich, um sie in 5 Punkten abzuhaken oder irgendwie jemanden damit in so ein Prokrustesbett zu sperren oder ihm andere Möglichkeiten zu verbieten. Also so lese ich das. Also das ist ein Teil dieser Diskussion darüber, was denn dieses neue vereinte Land ausmacht. Eleganz, Lebensfreude, Zugewandtheit, Charme. Also der Charme der Leute und ihrer Erscheinung und der Art, wie sie miteinander umgehen, spielt eine ungeheuer große Rolle in dem Buch. Und in manche, etwa Maximilian, verliebt man sich ja, wenn man das Buch nur liest, ohne ihn je gesehen zu haben.
1: Auch Volker mit seiner spitzen Zunge, der einen Psychologen, der so ein bisschen am Rand auftaucht, mit dem Satz, er habe keinen Hinterkopf, einfach wieder ins Aus katapultiert. Also es gibt auch sehr witzige Momente und diese Bemerkung von Volker sitzen. Und der Erzähler schämt sich dann eigentlich wegen seiner Geschmacksverirrungen. Aber es ist nie desavouieren, sondern es sind immer sehr zärtliche Blicke auch auf diese ganzen Freunde und auf die Menschen, die die beiden umgeben. Wie war das denn mit der Rezeption, Hans Bleszinski? 2002 ist das Buch erschienen. Ich weiß gar nicht,

0: Und setzte mich dann hin und schrieb und schrieb, ich weiß gar nicht wie lange und so, mit den furchtbarsten Gefühlen, dass ich mich entblöße, dass ich andere Personen desavouiere oder bloßstelle, die darin vorkommen. Aber ich musste es weiterschreiben, Zeugnis ablegen, das klingt sehr pathetisch, aber ich wusste niemanden, der es sonst täte. Und meine Gefühle waren furchtbar beim Schreiben und beim Abgeben im Verlag, im Hansa Verlag. Ich dachte, ich werde weggeschnippt oder so. Es erschien dann, aber ich weiß nur, dass ich überlegte, ob man die ganze Auflage kaufen könnte, um sie einzustampfen. Es war furchtbar. Auch meine
1: also
0: Eltern.
1: Also so unsicher waren sie.
0: Meine Eltern oder? Und alles, da stand alles plötzlich schwarz auf weiß. Aber es war nicht aufzuhalten und ich durfte es eigentlich auch nicht aufhalten. Und die Resonanz war überwältigend. Ich habe niemals so viele damals auch noch Leserbriefe bekommen. Nicht nur aus der homosexuellen Welt, überhaupt nicht von anderen, die offenbar großes Leid erlebten. Meistens ein Ehepartner oder Lebensgefährtin verstorben. Und ihr Buch hat mir aufgeholfen. Und es klingt etwas merkwürdig. Bekam einen Anruf, eine junge Frau offenbar bat mich, ob ich sie kurz treffen wolle. Das wollte ich eigentlich nicht, in einem Café in München. Bin dann aber hingegangen, es kam eine sehr schöne junge Frau herein in einem schwarzen Kleid mit einem großen Blumenstrauß für mich. Und ich, seltsame Situation. Und sie sagte, ihr Sohn sei vor 2 oder 3 Wochen mit 12 Jahren an Krebs gestorben. Sie wollte sich umbringen. Sie hat dieses Buch gehabt. Sie hatte 2 Tage und 1 Nacht gelesen und der Suizid sei von ihr gewichen. Ich kann das nicht einschätzen. Das war unfasslich. Und jetzt bei der Neuausgabe wieder. Ich kann das nicht beurteilen. Ich weiß nicht, da ist nichts darauf angelegt. Es ist geschrieben und da.
2: Ja, ich wollte nur sagen, das ist ein gemischtes Buch. Es hat wirklich das Ziel, das der Titel verkündet. Bildnis eines Unsichtbaren. Es will uns einen nicht mehr Anwesenden und mit ihm viele andere Verstorbene vergegenwärtigen. Und dazu nimmt es alle Formen, die geeignet sind. Also da gibt es fiktive Gespräche mit dem Verstorbenen. Da gibt es Lebensläufe, die einander kreuzen. Da gibt es sehr komische Passagen, zeithistorisch kurze Informationen. Da gibt es viel über Kunst, viel ästhetisches Werturteil. Alles, was gerade nützlich ist, um den Zweck zu erreichen.
1: Es gab eine Lesung in Moskau, Hans Pleschinski. Das ist allerdings ziemlich überraschend. Die fand natürlich lange vor dem Krieg statt. Erzählen Sie davon, wie es dazu kam. Gibt es eine russische Ausgabe Ihres Buches?
0: Ja, und die grandiose Übersetzerin ist auch anwesend aus Moskau, Tatjana Baskakova, die das Buch, soweit ich es beurteilen kann, genial ins Russische übersetzt hat. Sonst übersetzt sie Jean-Paul Wollschläger. Es waren Lesungen in Sibirien vorgesehen. Das Goethe-Institut informierte ich dann. Ich fragte, haben Sie das wirklich gelesen? Wir müssen uns noch vertiefen.
1: Wann war das?
0: 2010 etwa. In Sibirien sind wir dann ausgewichen auf ein anderes Buch, das Buch Ostsucht, weil es schien wirklich zu gefährlich zu sein. Es fand dann eine Lesung in Moskau statt, in einer sehr schicken Kunstgalerie mit einem Dolmetscher von Gazprom, glaube ich, der unglaublich froh war, mal was anderes übersetzen zu können. Also es war wirklich ein glanzvolles, schickes Moskauer Publikum, jung. Da habe ich auch diese Szene vorgelesen, nicht leichten Herzens, muss ich sagen. Und hatte das Gefühl, viel spießiger kann man nicht sein als dieses Millionenstadtpublikum. Eine Frage tauchte auf nach der Lesung von einer jungen Frau, glaube ich. Haben Sie dieses Buch auch im Sinne einer hegelschen Dialektik geschrieben? Also die Saunaszene. Ich sagte, möglicherweise ein bisschen, aber Sie haben ein gutes Gespür. Aber es gab es in Russland, wie der Zustand jetzt ist, weiß ich nicht. Es war, glaube ich, im Internet, sozusagen als Raubkopie. Mal wurde mir bei einer Veranstaltung gesagt, ich war dann noch mit dem Thomas Mann-Roman in Moskau, wir alle lieben Volker. Das ist fantastisch.
1: Wir machen jetzt thematisch einen großen Sprung und landen aus dieser Gegenwart der 80er Jahre.

0: Jahre in München, jetzt in Düsseldorf, aber im Sommer 1954, wo sich Thomas Mann gemeinsam mit seiner Frau Katja und der Tochter Erika einfindet, um aus dem Felix Krull zu lesen. Und gleichzeitig mit ihm steigt im Breidenbacher Hof auch Klaus Häuser ab, mit dem ihn eine bestimmte Geschichte verbindet. Oh ja. Wir werden dem noch so ein bisschen auf die Spur kommen, mit seinem Freund Anwar. Und wir sind jetzt erst einmal dabei, wie Thomas Mann das Hotel betritt.
1: Den Breidenbacher Hof in Düsseldorf. Also das ist sozusagen eine mögliche Rekonstruktion der letzten Lesereise Thomas Manns. Und er trifft mit Katja Mann und Erika Mann in Düsseldorf ein und gilt als die Rehabilitation Düsseldorfs. Der Weltgeist kommt zurück. Also ist Düsseldorf gerettet vor dem Weltgericht. Ganz wichtiger Besuch. Aber die Begrüßung funktioniert nicht ganz so, wie man sich das vorstellte. Man war halt noch im Nachkrieg. Während die Begrüßung sich vortrefflich anließ und natürlich die Koryphäen Düsseldorfs einmal mehr zur Geltung kamen, Heinrich Heine, Immermann, wurde noch eine weitere Reisetasche hereingetragen und zur übrigen Gepäckmasse der Manns gestellt. Der Dichter lächelte verbindlich oder unverbindlich, welches von beidem ließ sich nicht zweifelsfrei entscheiden. Und Thomas Mann nickte einen Dank. Dabei zog er mit eindrucksvoll geäderter Hand, die ein Lapislazuli schmückte, die Enden seines Schals zusammen. An seiner Brust vorbei blickte die Mutter die Tochter an und die Tochter gab ein kleines Zeichen. Mit der Handtasche am Arm trat Katja Mann einen halben Schritt vor und sagte frisch heraus, ohne die mindeste Affektiertheit und fast wie eine Marktfrau vom Karlsplatz: Schönen Dank, meine Herren und meine Dame. Sie hatte Frau Zollitsch erspäht. Das ist ein ganz famoser Empfang und überraschend, nachdem wir ja längere Zeit keine Droschke fanden. Wir sind gern in Düsseldorf. Thomas Mann war vor Jahrzehnten öfters hier. Mal zur Lesung, mal zu Besuch bei einem Kunstmaler und sie räusperte sich bei dessen Familie. Ja, Thomas Mann verspürte zeitweise einen wahren Drang, ihren wunderschönen Rheinbogen entlang zu marschieren. Beim Spaziergang sammeln sich stets seine Gedanken, und auch Kontakt zur regen Düsseldorfer Jugend zu pflegen. Damals. Davon hatte noch nie jemand gehört. Doch es war begrüßenswert, dass der Ort seine Einwohner und ihr Nachwuchs eine offenkundig sogar nennenswerte Bedeutung für das Dichterwerk besaß. Erika Mann blickte ein Gran unwirsch zu ihrer Mutter, die denn auch schloss: Wir sind gerne hier, das soll genügen, und gerne hätten wir unseren Aufenthalt für Sie vorteilhafter gestaltet. Aber leider kann Thomas Mann nicht sprechen. Das Entsetzen schoss derartig schnell in die Gesichter und geriet so total, dass die paspellierte Gattin gradlinig anfügte: Keine Silbe. Keine Ansprache, keine Lesung im Schumannsaal, weshalb war er überhaupt angereist? Er hätte in Köln bleiben können. Der Schock löste ein gefährliches Knistern aus. Welche Anmaßung des hellgewandeten Dichters zu erscheinen, den Magistrat einer Großstadt aufmarschieren zu lassen, um dann husch, husch und stumm aus Düsseldorf wieder zu entfleuchen. Dieser Snob wollte sich eine Rache an vermeintlich stumpfsinnigen deutschen Bürokraten gönnen, einfach seine Macht als Weltberühmtheit vorführen. Widerwärtig. Er sprach nicht, kein Laut. War denn irgendjemand auf seine Dichtung angewiesen? Niemand. Geschickt, wie über Jahrzehnte erfundene, so lebensschwache Luxusgestalten verscherbelt hatte, über die fast nie zu lesen war, wovon sie ihr Dasein bestritten, welcher Krankenkasse sie angehörten. Buchfiguren, die nie einen Autoreifen wechselten. Parfum stäubte er über die Lesenden, die über seltene Begriffe wie das Raisonnable, Zivilisation mit delikatem C, irgend Praktisches entzückt sein sollten. Eine Erzählbegabung, die sich mit heimtückisch gesuchten und gefundenen Namen aller Madame Chauchat, Przybyszław Hippel oder Adrian Leverkühn in die Gedächtnisse bohrte. Was verkündete der Mann, dieser Geistesschirm der Nation, denn überhaupt? Das Verlöschen seiner eigenen sozialen Klasse, der nachbebenden Senatsherrlichkeit mit Mühlsteinkrause zum Ratstalar und Operngenuss im Stadttheater, das Ende der Kultureinbettung und schnell wunden Herzensvornehmheit. Die Zeiten schritten auch ohne Träume unter der Leselampe Käsegebäck zum Tee und den Hinweis aufs Mitleid als tiefste Herzensregung voran. Richard Giesewind, der Versorgungsdezernent, wollte beinahe gewaltsam auf diese Zelebrität zugehen und sie zur Rechenschaft ziehen, weshalb er aus seinem Hüsteln Kanton zu vernehmen war, ein Affront, der Düsseldorf lächerlich machte, aber dem Künstler zu weiterer Legendenbildung verhelfen würde. Die Schweigereise, das Verstummen am Rhein, die Zurückerstattung des Eintrittsgeldes und stilles Signieren im Schumannsaal. Frau Zollitsch aber fragte sich, wie sie dem Dichter helfen könnte. Die Verkühlung mag sich legen. Schlagartig war Erika Mann die Hoffnungsträgerin. Die Anwesenden hingen an ihren Lippen. Wir haben selbstverständlich bereits in Köln Spezialisten konsultiert. Durch einen dummen Zufall waren einige Fenster im Hörsaal völlig überfüllt, geöffnet. Was Zugluft anrichtet, das merkt man erst später. Alle stimmten zu. Die Pagen von Hoteldirektor Merck platzierten die Sitzgelegenheiten hinter den Eingetroffenen. Die ließen sich nach einem winzigen Inhalten auf die gedrechselten Schreinerarbeiten mit steiler Rückenlehne sinken. Sie hier, Thomas Mann. Das konnte nur als Faktum gelten. Endlich. Kulturdezernent Dr. Sinter hatte sich aus dem Halbkreis seiner Kollegen geschält und wurde von ihnen auch gern allein gelassen. Schnupfen ist noch keine Grippe, improvisierte er, lachte als Einziger und überflog seinen Spickzettel. Eine Rede, verehrte Anwesende, muss nicht aus Wahrheiten bestehen. Die Reihung von Wahrheiten ist unnatürlich und langweilt. Alles auch hier und heute darf wie im Leben sein, verwirrend, kantig, bisweilen sogar monoton. Jeder Moment ist neu, wir wissen nichts im Voraus, Wahrheiten in den Floskeln. Wem teilte der Kulturdezernent was mit? Aber vielleicht gehörte dieser Auftakt bereits zur Kategorie des Verwirrenden. Der Kulturdezernent mit gelichtetem Haar fingerte am Schlipsknoten und mochte vielleicht gleich den nötigen Schwung finden. Schwere Zeiten liegen hinter uns. Dichtung jedoch tröstete immer. Ernst Jünger, die vor ihm sitzen, die sich alle drei ein wenig geplagt auf eine Seitenlehne gestützt hatten, erschienen auf einen Schlag hellwach. Und besonders Erika Mann starrte den Redner an. Gewiss, wusste Dr. Sinter, es war unüblich, einen Großschriftsteller mit der Nennung eines anderen Großschriftstellers zu begrüßen, aber das hatte sich an einem lauen Sommerabend am Terrassentisch so ergeben. Ernst Jünger, Ihr namhafter Kollege, der unter der Diktatur nicht nur im Lande blieb, sondern wissbegierig und hellwach seinen Offiziersdienst tat, er, dieser Einzelgänger, lehrte uns durch seine Schriften, dass wir ausharren müssen. Stoisch. Das allüberall Bedrängnis auf den Menschen lauert. Es gibt keine Flucht aus den Tragödien. Registrieren wir sie wenigstens präzise. So lehrt uns Jünger, kaltblütig, unerschrocken, wie ein Eiskristall am Fenster, das die Veitstänze vorüberziehen sieht. Das Dasein gleicht einer Chronik der Zumutungen. Und Zumutung ist von der Wiege bis zur Bahre alles, was uns altern, unglücklich sein lässt, unserem frischen Blick in die Welt die Trauer beimengt. Ernst Jünger, den Sie, hochverehrter Thomas Mann, gewiss wie alle Meister des Wortes auch persönlich kannten und kennen, ließ uns hier im Infernalischen, sofern wir es überlebten, ausharren. Er spendete seinen Lesern den Trost, dass er schicksalsergeben wie von einer Marmorklippe aus ins offene Land schauen darf. Der Mensch ist sein eigener Herr, vielleicht gerade im Untergang. Erika Mann befand sich in einer deutlich unguten Anspannung, die auch der Mühsal einer Lesereise zuzuschreiben war. Ihre Hände umklammerten die Lehnengriffe, während ihr zur Seite der Vater offenbar nicht die genehme Sitzposition fand und sie merklich wand. Katja Mann hielt den Knoten ihrer Perlenkette umfasst. Vielleicht war es besser, empfand Dr. Sinter, auch gemäß seinem Notizzettel, jetzt den dichtenden Offizier, den insbesondere das Sterben auf den Schlachtfeldern faszinierte, zu verlassen und auf viel Lieblicheres zu kommen. Ihr Schrifttum, großer Thomas Mann, wurde in Deutschland nicht mehr verlegt, ja teilweise öffentlich verbrannt. Aber in vielen Bücherschränken waren Buddenbrooks, Tonio Kröger und Schillers schwere Stunde verwahrt und konnten uns in unseren schweren Stunden, wieso habt ihr sie nicht leichter gemacht und ihn erschossen, glaubt in der Nähe Erika Manns Frau Zollitsch aufzuschnappen, konnten uns geistige Geborgenheit vermitteln, einen äußeren Frieden gemahnen und in stilistischer Könnerschaft die Tugenden des Bürgertums lebendig erhalten, als das in Fleiß, Treuherzigkeit, Genuss an den Geschenken der Zivilisation. Das verkündeten sie, auch als sie fort waren, durch ihre Werke. Katja Mann nickte ein wenig mechanisch, Erika Mann schien sich zu beruhigen. Aber wir hier in Deutschland, bitte nicht schon wieder irgendeine Einschränkung oder gar nochmals Ernst Jünger, flehte Frau Zollitsch, den den Kulturdezernenten von anderen Reden kannte. Wir hier, sprach er weiter, verkrochen uns auch manchmal, wenn wir innere Erbauung und ein Hinwegträumen aus Krieg, Tod und Ruinen suchten unter andere Zeilen. Sag endlich Thomas Mann, ersehnte sich Frau Zollitsch. Er ist der Gast. Vergebens. In der ärgsten Not ist es nämlich oft ein Gedicht, welches das taumelnde Gemüt zart und schützend umhüllt. Wer blieb im Lande? Wer dichtete hier für uns? Den Parteibarden konnten wir nicht trauen. Sie stachelten zum Blutrausch und zur Vergötzung des Schandtäters auf. Mag auch Ina Seidel. Erika Mann rumste geradezu gegen die Rückenlehne. Katja Mann gab ihre Perlenkette nicht frei. Thomas Manns Mundwinkel zuckten. Ja, in Düsseldorf wurde offen und spannend gesprochen. Mochte auch die Dichterin Ina Seidel, die Verfasserin eines Volksbuchs wie Das Wunschkind, das einige rührselig nennen, in dem aber die heldisch blutgetränkte Heimaterde gefeiert wird. Mochte also diese bisweilen leichtgläubige und vielleicht ehrsüchtige Frau, die sogar Glückwunschgedichte an den Führer gerichtet hat. Frau Zollitsch spielt die Manntochter im Auge, die in ihrer Handtasche möglicherweise nach einem Messer suchte. So konnte doch auch eine Ina Seidel, und dann wollen wir ihren Namen auch nicht länger wachrufen, Stunden einer sogenannten, wie soll ich es nennen, inneren Immigration vermitteln. Aus solchen Rückzugsmomenten vermittelte sie uns in unseren privaten Immigrationsstunden Gedanken sanfter, schicksalsergebener Einkehr, denn sie dichtete: Ein Tropfen Traurigkeit ist gut im Blute, das Dunkle läutert sich und schimmert heller, das allzu Schwere rinnt ein wenig schneller, das schon gestillt in satter Süße ruhte. Auf Schafott mit der Nazi-Vettel! In der Wahrnehmung von Ida Zollitsch schien Erika Mann einem Skandal nicht mehr abgeneigt. Doch selbst der Dichter wollte sich nun womöglich erheben, um für die originelle Begrüßung vielleicht zu danken und sich zurückzuziehen. Sie sind sprachlos, Thomas Mann, wich Dr. Sinter von seinem Konzept ab. In der Tat, bestätigte ganz laut die Tochter, doch selbst ihre stille Anwesenheit in Düsseldorf ist ein Geschenk. Wir wollen nicht erkunden, was der Weltgeist ist, doch Sie bringen ihn an den Rhein zurück. Bei Katja Mann wechselte er eine Anspannung in eine vorsichtige Lockerung. Sie gab ihre Perlenschnur frei. Ihre Gedanken weitgereister, kulturkundiger, behutsamer Menschensympathisant, die Sie in Lotte in Weimar ihren Goethe in den Mund legen, rütteln uns gut auf, mahnen uns und zeigen uns gewiss einen Weg ins Lichte. Denn Sie schreiben unter der Maske Goethes so eindrücklich, so trauen Sie deinem Deutschtum nicht, spüren's wie ein Missbrauch und dein Ruhm ist unter Ihnen wie Hass und Pein. Ich will Sie auch gar nicht versöhnen. Ich hab mein Deutschtum für mich, mag Sie mitsamt der boshaften Philisterei der Teufel holen. Sie meinen, Sie sind Deutschland, aber ich bin's. Und ging's zugrunde mit Stumpf und Stiel, es dauerte in mir fort. Gebärdet euch, wie ihr wollt, das meine abzuwehren. Ich stehe doch für euch, denn Deutschtum, das ist Freiheit, das ist Bildung, das ist Allseitigkeit und Liebe. Dass Sie es nicht wissen, das ändert nichts daran. Thomas Mann, wir lieben dich, rief Frau Zollitsch, die nicht mehr an sich halten konnte. Ihr Buch, Lotte in Weimar, sein Dichter, ein Messias, der den falschen Rausch verbot. Endlich hinreißende Worte in dieser Rede. Für das Zitat ging sie hin zu Dr. Sinter und drückte ihm spontan die Hand. Thomas Mann erhob sich. Nicht, Zauberer, deine Stimme, sprach die Tochter von der Seite. Lass nur, Eri, die Pflicht will's. Katja Mann stand mit dem Gemahl auf. Dann tu's, ist schon recht, alter Recke. Die Stille war vollkommen. Rau, leise hub die Stimme an, doch ihre Diktion war makellos. Ich danke. Ich danke für die Aufmerksamkeit, die mir durch diese Stadt zuteil wird. und wir hofften, morgigen Tags bei leidlich wiederhergestelltem Organe zu sein. Ich danke spröde, doch das Herz ist dabei. Schreiten wir voran durch die sinnreich erwähnten Wirrnisse, kühn immer das Ziel vor Augen, das dieser mein Goethe benannte, Freiheit und Bildung. Es gibt nichts anderes. Zwischen allerlei Dekor interessiert nichts anderes. Wer mit mir von der Partie sein mag, willkommen. Wer Feind ist, besinnungsloser, so denn wir bleiben auf der Hut und lassen von der Zähmung aller Bestien nicht ab, des Dummen, des Fahrlässigen, ja, des Ferkelhaften im Feinde der Wohlfahrt. Das Sprechen fiel ihm schwer, gut denn ich wurde über alles Maß gelobt, das soll nicht sein. Das ist menschlich, nur zu willkommen. Meine Dame, meine Herren, ach, welcher Dunst. Ich habe mich nie für einen großen Mann gehalten. Ich habe mein Leben verbracht im Aufblick zur Größe und zum Meisterhaften und ich habe dabei aus Liebe und aus Bewunderung gelernt. Aus dem Aufblick ist zuweilen ein gewisser Einblick geworden. Und so ist in mein Werk eine Anspielung auf Größe eingedrungen. Ich denke sehr nüchtern über meine Verdienste.
0: Vielen Dank. Sie hörten eine Lesung aus dem Roman Königsallee von Hans Pleschinski. Ja, ein Kulturdezernent, der sich um Kopf und Kragen redet und Thomas Mann behandelt wie einer von denen, die auf den, wie es ja damals manchmal hieß, Logenplätzen der Immigration auf Deutschland geschaut haben. Zugleich dann dieser Empfang im Hotel in Düsseldorf. Wir sitzen hier im Studio LCB mit Anja Kampmann und Jens Biski am Tisch. Wie war das denn, Thomas, wie war das denn, Hans Pleschinski?
1: Nicht schneiden.
0: Dass Sie auf den Gedanken kamen, ausgerechnet über Thomas Mann schreiben zu wollen.
1: Das wollte ich nicht, nie. Ich habe irgendwann seine Tagebücher verschlungen, vor etlichen Jahren. Und in den späten Tagebüchern taucht immer öfter der Name Klaus Heuser auf. Mit großer Sehnsucht. Der Geliebte von 1927 auf Sylt. Möglicherweise ist Vorbild für Felix Krull und für den Josef. Also eine bedeutende Figur in der deutschen oder Weltliteraturgeschichte. Und ich fragte mich, was ist aus Klaus Heuser geworden? Ich fand nichts. Ich wusste aber, dass er aus Düsseldorf stammt und habe im Telefonbuch nachgeschaut nach dem Namen Heuser. In Düsseldorf und Umfeld, das waren ungefähr 15 Möglichkeiten. Eine Sache, die ich sonst nie mache. Ich rief bei der ersten Nummer an und eine Frau war am Telefon und sagte, entschuldigen Sie, ich bügle gerade, aber mein Mann weiß da besser Bescheid. Und dann kam der Mann ans Telefon und sagte, da müssen Sie schon meine Tante fragen, das ist die Nichte von Klaus Heuser. Dann rief ich mit viel Mut dann Düsseldorf-Oberkassel an und eine sehr muntere Dame mit einem bellenden Hund an der Seite sagte, wenn Sie was über meinen Onkel und die Liebe zu Thomas Mann wissen wollen, müssen Sie schon selbst vorbeikommen. Ich habe hier die Seemannskiste von Klaus Heuser.
0: Das ist etwas, wovon jeder Schriftsteller träumt, denke ich.
1: Ich fuhr hin, wir haben das eine sehr nette Dame, Frau Benser-Reimann, und wir schauten die Unterlagen durch und mir wurde furchtbarerweise sofort klar, ich muss jetzt Lotte in Weimar von Thomas Mann schreiben als Klaus in Düsseldorf. Das sind dann 2 oder 3 Jahre Leben, die man vielleicht da hineinsetzt. Und fing dann an mit viel Recherche natürlich und hatte große Furcht, Respekt vor Thomas Mann natürlich. Er spricht auch nicht am Anfang. Es war eine wunderbare Gelegenheit, dass er heiser war. Ich konnte ihn auftreten lassen, ohne dass er spricht. Aber er war da.
0: Mit diesen und das ist belegt, Sätzen. Dass er heiser war.
1: Ja, es ist fast alles belegt in dem Roman. Es gab einen Thomas-Mann-Spezialisten, der sagte, die Hausnummer vom Hotel stimme nicht. Ein berühmter Germanist, der empört war. Ich habe ungefähr 2 Millionen Thomas-Mann-Schwiegersöhne kennengelernt. Also alle Pächter des Werks. Aber sie fanden nichts. erstaunlicherweise. Ich bin ja kein Germanist. Dann war Thomas Mann da und peu à peu konnte ich ihn sozusagen in Aktion setzen und Klaus Häuser aufleben lassen, der nach 18 Jahren des Lebens in Asien mit seinem indonesischen Geliebten tatsächlich nach Düsseldorf kam und nach Deutschland kam, zu seinen Eltern zurück. Und ein Treffen mit Thomas Mann war vereinbart. Und ich bekam die Briefe von Klaus Häuser, die er seinen Eltern geschrieben hatte, in den 30er Jahren. Da stand dann drin, wieder Post von Thomas M. Das wusste auch keiner. Thomas Mann hat aus dem kalifornischen Exil nach Indonesien geschrieben. Völlig neue Dimension der Liebe und der Zusammengehörigkeit. Ja, das war alles belebend und genug. Und Thomas Mann ist eben ein grandioses Sprachrohr, für ein besseres Deutschland zu plädieren.
0: Hans Bleszinski hat wunderbar gelesen, Jens Biski, und man hat dieses satirische Talent gemerkt und auch die Tongebung, die hier noch stärker in diese Richtung geht, als in dem Bildnis eines Unsichtbaren. Es ist natürlich hier auch ein ganz anderer Stoff. Es geht um eine historische Figur. Wie gestaltet sich dieses Zusammenspiel zwischen den Figuren und wie ist es mit der Figur von diesem Klaus Häuser?
2: Erstmal noch ein Wort zu dem Kulturdezernenten. Wir haben zu Recht viel gelacht. Ich habe mich nur gefragt, hätten wir in einer Zeit anderer Floskeln heute in Berlin einen Kulturdezernenten, der besser auftreten würde? Ich habe meine Zweifel. Auf Bundesebene bin ich mir ganz gewiss, dass wir keinen hätten, der in einer solchen Situation agieren könnte. Es geht in diesem Buch um Thomas Mann und es geht um die Rekonstruktion einer kaputten, einer zerstörten Gesellschaft. Und das nimmt mich für das Werk von Hans Bleszinski ein, dass er immer wieder von solchen Rekonstruktionen erzählt. Bildnis eines Unsichtbaren ist selber so eine Rekonstruktion, ein Buch Ludwigs Höhe. Erzählt, wie Menschen ihr eigenes Leben retten, rekonstruieren, indem sie miteinander Umgang pflegen. Und plötzlich stellt man heraus, es ist gar nicht so schlimm. Ähnliches passiert in Königsallee, nur auf historisch ziemlich genau und an den richtigen Stellen dann auch erfundener Grundlage. Mir scheint das ganz wichtig. Man unterscheidet ja normalerweise, wir haben hier die Gemeinschaft und da haben wir die Gesellschaft. Und die Gesellschaft, da bewegen wir uns nach Regeln, da bewegen wir uns abstrakt. Und dann haben wir das Problem mit der Entfremdung und der Anonymität und in der Gemeinschaft. Da kommen wir nicht selber zu uns und haben dafür aber die Nestwärme und halten alle miteinander zusammen. Ich übertreibe unwesentlich. Dazwischen aber gibt es, und das ist genau das Thema von Hans Bleszinski, die Geselligkeit. Und in dieser Geselligkeit gilt einerseits diese ungeheure Nähe und andererseits gilt in dieser Geselligkeit doch auch das Gesetz von Dezenz und Takt und die Verpflichtung, im richtigen Augenblick den richtigen Ton zu treffen, die richtige Formulierung zu finden. Und das passiert in Königsallee auf historischer Grundlage. Klaus Häuser war einer der vielen, für die Thomas Mann geschwärmt hat. Er war gewiss treu zu seinen bürgerlichen Überzeugungen, aber dazu gehörte auch eine ungeheure Treue gegenüber den eigenen unbürgerlichen Impulsen, die er in sich hatte, den hat er nämlich eine gewisse Form gegeben. Und dazu gehörte diese Schwärmerei für Häuser.
0: Man braucht ja ganz schön viel Chuzpe, ist mein Eindruck, Anja Kampmann, wenn man sich auf so eine Figur wie Thomas Mann stürzt, auch wenn es so einen Fund gibt. Sie haben ja selber jetzt mit historischen Figuren auch gearbeitet in Ihrem letzten Roman. Es gab zumindest einen, den Konferencier und Inhaber eines großen Varietés in Hamburg der Nazi-Zeit. Können Sie das verstehen, dass einen da plötzlich der Hafer sticht und so etwas einladend ist auch? Und wie wirkt auf Sie so ein Unterfangen jetzt als Leserin?
3: Also natürlich ist es ziemlich heikel. Also wenn man denkt, Thomas Mann, da denkt man einfach sofort an alle Stimmen, die sich da reinmischen werden, gewollt oder ungewollt. Gleichzeitig diese Faszination, auf eine Figur zuzugehen, die was über die Gesellschaft erzählt, auf eine Art, die Geschichte wieder neu zu öffnen und irgendwie aus so einem Klischee auch rauszukommen, ist natürlich wahnsinnig interessant. Und für mich ist diese Szene, die wir gehört haben, eben auch vor allem eine Szene über die Nachkriegs-BRD und hat diese ganzen Schichten von man möchte wieder einladen, man möchte irgendwie einen großen Autor haben, den Geistschirm der Nation, ist diese Ironie, die da drin ist. Und dann davon zu erzählen und diese Fassade so auszuhöhlen, ist natürlich wahnsinnig, also auch ein wahnsinnig schönes Spielfeld sozusagen. Und ich glaube auch, dass es gut tut, also gerade auch, dass man diesen Kontext hat, in welchen Zeiten bewegen sich diese Figuren. Ich war jetzt vor ein paar Monaten in Hamburg im Thalia-Theater, da gab es den Lessing-Preis und da war eben Hannah Arendt 1959. Und zur selben Zeit war eine der Figuren, eine Täterin aus meinem Roman, oberste Regierungsrätin, eine Frau, Käthe Petersen, die für 20.000 Zwangssterilisationen verantwortlich war. Und diese Zeitachsen zu erzählen, zu sagen, die laden sich Hannah Arendt ein, die hält eine fantastische Rede und gleichzeitig sieht die Welt noch so aus, wie sie aussieht. Das ist natürlich erzählerisch interessant und das merkt man hier, glaube ich, auch.
0: War das ein Projekt, die Rekonstruktion in irgendeiner Form zu erzählen? Gerade in dem ersten Kapitel, mit dem das Buch ja losgeht, wird von diesem Glanz des Hotels gesprochen und es gibt eine sehr positive Figur, den Rezeptionisten Sima, der auch wieder sehr viel Formbewusstsein hat und gleichzeitig aber weiß, um die deutsche Schuld und um das, was passiert ist, der das sehr genau auch bezeugt. Und gleichzeitig gibt es dieses Bestreben, da wieder irgendwo neu anzufangen und vielleicht auch sich einander ins Benehmen zu setzen, obwohl klar ist, dass überall an allen Ecken und hinter jeder Wand eigentlich irgendeine Leiche begraben liegt und es Kontinuitäten gibt.
1: Ja, dieser Rezeptionist hatte eine Konditorei in Tilsit. Und daher ist da ein gewisses Formgefühl auch vorhanden, von den Torten her vielleicht, von früher. Aber dieses Unterschwellige, Anja Kampmann hat diese Zeit der Horrorgärung, dieser braunen Gärung und der Untaten beschrieben, dieses etwas später, Gott sei Dank für mich. Und natürlich dieses Gefühl auch bei meinen Eltern, bei meiner Elterngeneration so, was steckt hinter den Lebensläufen, von denen ich weiß. Ich kann mich gut erinnern, dass ich so mit 18 meinte, sterbt endlich einen friedlichen biologischen Tod, dass dieses Land von euch erlöst ist. Manchmal dachte ich das. Das ist hier natürlich noch näher, 1954. Ich hoffe, das schwingt immer mit. Zum Beispiel auch, weil der Feldmarschall von Kesselring in demselben Hotel übernachtet. Und das kann die Hotelleitung sich nicht mehr erlauben, dass der Schlechter von Italien dort unterkommt. Und zum ersten Mal wird ihm ein Zimmer nach hinten herausgegeben, dem Feldmarschall. Dann wird der Duschkopf abgeschraubt. Und Kesselring fühlt sich immer unwohler, aber es droht die Gefahr, dass der Schlechte Italiens und Thomas Mann in einem Fahrstuhl zusammenfahren. Undenkbar. Hätte ja passieren können. Was dann? Also dieses der Kampf gegen das Böse. Und da konnte ich mich eben Thomas Mann sehr gut anschließen. Mit allem Respekt. Und er kommt dann allmählich ins Reden. Ich denke, er wäre einverstanden gewesen. Ich habe aus seinen Reden einiges genommen und anderes eingefügt. Aber wie gesagt, auch Thomas Mann-Spezialisten können es nicht mehr trennen. Thomas Mann lässt sich ganz gut imitieren. Oder weiterschreiben. Ja, mal sehen. Das hat dann Freude gemacht und vor allen Dingen die beiden Liebhaber oder sich Liebenden, sich wertschätzen von 1927 zusammen noch in einem Taxi morgens zum Sonnenaufgang nach Schloss Benrath fahren zu lassen. Das war mir ein Genuss. Und Thomas Mann weint, Klaus Häuser weint und ich habe beim Schreiben auch geweint.
0: Jens Biske, wir haben ja im letzten Jahr den 150. Geburtstag von Thomas Mann gefeiert und mein Eindruck war, es gab eine ungeheure Fülle von Thomas Mann-Büchern über ihn, Neuausgaben. Haben Sie eine Erklärung dafür, weshalb wir, Thomas Mann selbst, aber auch seine Familie, so sehr verehren und weshalb uns das so begeistert oder das deutsche Lesepublikum? Ich finde es immer ganz verblüffend.
2: Dafür gibt es wie für vieles gute und schlechte Gründe. Und ich weiß nicht, wie viel Zeit wir haben, um wenigstens die wichtigsten zu nennen. Ich würde vor allzu viel Ehrfurcht warnen. Also Kleist, der sich hier um die Ecke erschossen hat, hat Luther auftreten lassen. Da wird man doch über Thomas Mann noch schreiben dürfen und es auch tun. Es kommt halt darauf an, wie man es macht. Das eine ist, dass irgendwann die Idee, die Vorstellung aufgekommen ist, man hätte es da mit einer deutschen bürgerlichen Familie zu tun, bei den Manns, die man sozusagen stellvertretend für Deutschland erzählen könnte. Ich halte das für großen Unfug. Das ist eine sehr spezielle Familie und die haben in Deutschland gelebt und Gott sei Dank auch gewirkt. Aber zwischen deutscher Geschichte und der Familiengeschichte der Manns würde ich gerne unterscheiden. Dann gibt es viele, die haben das Gefühl, aber bei Thomas Mann, und das sage ich wirklich nicht abfällig, ich lese das sehr gerne, aber da fühle ich mich unterhalten, da kriege ich also Unterhaltungsliteratur mit so einem Hochkulturstempel. Das spielt auch mit einer Rolle. Der hat viel gemacht, der war fleißig. Und seine Kinder und seine Frau und andere Verwandte, sein Bruder auch. Da gibt es halt noch ungeheuer viel zu entdecken. Das Interessante war ja, dass es im letzten Jahr auch neues Material gab. So wie ja auch, also Dinge, die man vorher nicht wusste. So wie Königsallee ja auch Dinge, die man vorher nicht wusste, aufbereitet. Und dann sind wir noch nicht so lange weg. In das 20. Jahrhundert werden wir immer weiter erzählen müssen. Und dann liegt es nahe, auf die Manns zurückzugreifen. Ich finde, man hätte auch mal einen Roman schreiben können über Thomas Mann in Ost und West. Also der fährt ja dann auch in die DDR und hält dort keine Lesereise, aber er trägt da so ein bisschen vor. Das wäre auch ganz interessant. Könnte man auch sehr vielleicht nicht komisch, aber grotesk erzählen. Aber ich bin, gerade wenn Johannes
0: Becher
2: darum scharwenzelt, germanistische Studien gibt es darüber. Und ja, vielleicht findet sich irgendwann jemand, der das erzählt. Ich glaube, solche Stoffe gewinnen dadurch, dass man sie nicht allzu wissenschaftlich streng behandelt.
0: Das wäre ja ein neues Buchprojekt für Sie, Jens Biski. Nee,
2: aber für Herrn Pleschinski unbedingt.
0: Drei Möglichkeiten. Die Familie Mann hat sehr viele Briefe geschrieben und wir enden jetzt mit einem Brief aus einer ganz anderen Zeit und hören zum Schluss noch eine ganz kurze Kostprobe aus dem übersetzerischen Werk von Hans Pleschinski. Es ist ein Brief von Friedrich an Voltaire. Sie müssen selbst etwas dazu sagen.
1: Ja, es ist dieser Briefwechsel Voltaire-Friedrich der Große, die sich 42 Jahre lang geschrieben haben. Ich habe den ja nicht selbst geschrieben, aber für einen der großartigsten Briefwechsel der Weltliteratur. Witzig, tiefgründig, verzweifelt, alle Facetten drin. Und die beiden sind im Grunde ein Ehepaar, das sich zankt, das nicht zusammenleben konnte, aber immer wieder zusammenkommen wollte. Dieser Brief Friedrichs aus Sanssouci ist vom alten Fritz geschrieben an den greisen Voltaire in seinem Exilschloss Ferney am Genfer See. Zu dieser Zeit streiten sich beide nicht mehr, sie sind alt und sie schicken sich manchmal Diätrezepte und solche Dinge. Und dann doch diese enorme geistige Qualität des preußischen Königs, dann und wann, neben seinen Brutalitäten früherer Jahre. Potsdam, 24. Juli 1775. Nun bin ich mit dem Schauspieler Lequin zusammengetroffen. Ich zwang ihn, mir zu erzählen, wie er sie vorgefunden hat, und ich war erleichtert, von ihm zu erfahren, dass sie in ihrem Schweizer Garten promenieren, dass ihr Gesundheitszustand recht ordentlich ist und dass ihre Konversation noch sprühender ist, als es ihre Werke sind. Diese Heiterkeit, die sie sich bewahren, Monsieur de Voltaire, ist das sicherste Zeichen, dass wir sie noch lange besitzen werden. Dieses elementare Feuer, dieses Lebensprinzip ist das Erste, was nachlässt, wenn die Jahre die Mechanik unserer Existenz untergraben und aushöhlen. Aber so bange ich nun nicht mehr, dass der Thron des Parnasse in Kürze vakant sein wird. Und kühn ernenne ich Sie zu meinem Testamentsvollstrecker. Das bereitet mir größtes Vergnügen. Im vergangenen Jahr habe ich auf der Bühne Ofren gehört und gesehen. Er bräuchte vielleicht etwas von dem Feuer, von dem der andere zu viel hat. Aber hierbei befrage ich nur die Natur und nicht, was in Frankreich gerade gang und gäbe ist. Nun konnte ich dennoch in meinem kleinen Theater weder bei ihrem Ödipus noch bei ihrer Sair meine Tränen zurückhalten. Im letzteren dieser Stücke gibt es so anrührende Stellen und im ersteren so erschreckenerregende, dass man von dem einen bewegt ist und bei dem anderen erzittert. Welches Glück des Patriarchen von Ferney, diese Meisterwerke geschaffen zu haben und den Mann herangebildet zu haben, der sie auf der Bühne so unvergleichlich wiedergibt. Oh, wie nützlich die schöne Literatur doch der Gesellschaft ist. Sie bringt Erholung vom Tagwerk, auf angenehme Weise vertreibt sie die politischen Dämpfe, die einem zu Kopf steigen. Sie besänftigt den Geist, sie tröstet die Betrübten. Schließlich ist sie das einzige Vergnügen, das jenen bleibt, die von der Last der Jahre gebeugt sind und die sich nun glücklich schätzen dürfen, von Jugend an dem Lesen gefrönt zu haben. Unsere Deutschen haben den Ehrgeiz, ihrerseits die Vorzüge der schönen Künste zu genießen und geben sich alle Mühe, mit Athen, Rom, Florenz und Paris zu wetteifern. So groß meine Liebe zu meinem Vaterland auch ist, ich wüsste nicht zu vermelden, dass man hierin bisher Erfolge verzeichnen könnte, denn an zwei Dingen mangelt es den Deutschen, an Sprache und an Geschmack. Die Sprache ist zu weitschweifig. Die gute Gesellschaft spricht Französisch und ein paar Schulmeister und Professoren vermögen ja nicht den Schliff und die leichten Wendungen zu geben, die sie sich nur in weltläufiger Gesellschaft aneignen könnte. Bedenken Sie sodann die Unterschiedlichkeit der Idiome. Jede Provinz besteht auf ihrem eigenen und über irgendeinen Vorrang ist nichts entschieden. Was den guten Geschmack angeht, so fehlt es den Deutschen daran leider allüberall. Sie waren nicht einmal fähig, die Autoren des römischen Zeitalters zu imitieren. Sie brauen ein abscheuliches Gemisch aus englischem, französischem und teutonischem Geschmack. Und noch immer mangelt es ihnen an jenem feinen Unterscheidungsvermögen, das Schönheit, wo sie zu erspüren ist, leicht aufnimmt, alles wohl platziert. Wenn aus den Worten ihrer Poesie viel Gold blinkt, meinen sie bereits, Verse voller Harmonie zu haben. Doch für gewöhnlich handelt es sich nur um ein Wirrwarr schwülstiger Ausdrücke. In der Geschichtsschreibung vergessen sie dafür auch nicht die kleinste Kleinigkeit und sei sie noch so überflüssig. Die besten Werke der Deutschen finden sich in den Rechtswissenschaften. Deutschland gleicht zurzeit exakt dem Frankreich zu Zeiten von König Franz I. Der Sinn für Literatur beginnt sich auszubreiten, das heißt abwarten, bis die Natur wie zu Amtszeiten Richelieus wirkliche Genies auf die Welt bringt. Aber der Boden, der ein Leibniz hervorgebracht hat, kann weitere hervorbringen. Solch herrlichen Tage meines Vaterlandes werde ich nicht mehr sehen, aber die Möglichkeit erahne ich. Sie werden mir sagen, dass Ihnen das höchst gleichgültig sein kann, dass ich nur aus Lust und Laune den Seher spiele und ausgerechnet das Entfernteste sehen will. Das ist eben meine Fasson des Prophetisierens. Und es ist vor allem die sicherste, weil ich, da ich tot sein werde, nie einen Dementi bekommen werde. Ich meinerseits tröste mich damit, im Jahrhundert Voltaires gelebt zu haben. Das ist mir genug. Er lebe lang, er verdaue gut, er sei heiter. Und vor allem vergesse er nicht den armen Klausner von Sanssouci. Vale, Frédéric.
0: Vielen Dank.

0: Hans Pleschinski las einen Brief, es ist die Nummer 226 in seinem Band, von ihm übersetzt und ediert, zwischen Friedrich und Voltaire. Eine Parteinahme für die Literatur war das, und damit geht unser Studio LCB zu Ende. Ich bedanke mich herzlich bei Anja Kampmann und Jens Biski. Wir sprachen über Krankheit, Tod und das Fest des Lebens, über Rekonstruktion und Eleganz. Und bei Hans Pleschinski bedanke ich mich sehr herzlich für seine Ausführungen zur Eleganz, zu seiner Arbeit, zu seinem Werk. Und bei Ihnen bedanke ich mich für Ihre Aufmerksamkeit.
1: 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Unsere Moderatorin in Berlin war Maike Albart. Sie hörten eine Aufzeichnung vom 26. Mai 2026. 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Juli, dann mit der Autorin Heike Geißler.
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3: Uhr, die Nachrichten. Das US-Militär hat nach eigenen Angaben im Golf von Oman ein Schiff gewaltsam gestoppt. Das unter gambischer Flagge fahrende Schiff habe sich einem iranischen Hafen genähert und sei den Anweisungen trotz Warnungen nicht nachgekommen, teilte das Regionalkommando CENTCOM mit. Hintergrund ist der anhaltende Konflikt mit dem Iran. Teheran hat den Schiffsverkehr durch die Straße von Hormuz stark eingeschränkt, während die USA eine Seeblockade gegen Schiffe durchsetzen, die iranische Häfen anlaufen oder verlassen. Der neu gewählte Bundesvorsitzende der FDP, Kubicki, hat in seiner ersten Rede als Vorsitzender für einen konservativ-liberalen Kurs der Partei geworben. Er sagte auf dem Bundesparteitag in Berlin, Deutschland brauche eine funktionierende Marktwirtschaft und Wirtschaftswachstum. Ohne diese Voraussetzungen stelle sich die Frage nach dem sozialen Ausgleich nicht mehr. Mit Blick auf die Landtagswahlen im September in Sachsen-Anhalt und Mecklenburg-Vorpommern sagte Kubicki, die FDP werde kämpfen. In Sachsen-Anhalt habe man gute Chancen für den Wiedereinzug in den Landtag. Umfragen zufolge liegt die FDP in Sachsen-Anhalt und Mecklenburg-Vorpommern derzeit unter der 5%-Hürde. Zuvor war Kubicki mit 60% der Stimmen zum Bundesvorsitzenden der FDP gewählt worden. Als Gegenkandidatin hatte sich überraschend die Europaabgeordnete Strack-Zimmermann aufstellen lassen. Sie bekam knapp 40%. Nach einer Demonstration gegen die hohe Verkehrsbelastung der Brenner-Autobahn ist am Abend die Sperre aufgehoben worden. Alle Spuren seien wieder offen, sagte ein Sprecher des österreichischen Betreibers Asfinag. Der italienische Abschnitt Richtung Norden wurde ebenfalls wieder für den Verkehr geöffnet. An der Kundgebung, die am Vormittag begann, hatten sich mehrere tausend Menschen beteiligt. Für morgen wird mit einem starken Verkehr auf der Brenner-Autobahn gerechnet. Nach der richterlichen Absetzung des Chefs der größten türkischen Oppositionspartei CHP, Özel, hat der von der Justiz ernannte Vorsitzende Kılıçdaroğlu erstmals die CHP-Zentrale in Ankara besucht. Kılıçdaroğlu sagte in einer Ansprache, er wolle einen sauberen und transparenten Parteitag organisieren. Ebenfalls in Ankara erklärte Özel vor tausenden Anhängern, der Parteivorsitz könne nicht durch einen ernannten Verantwortlichen ausgeübt werden. Er forderte Kılıçdaroğlu auf, sich einer parteiinternen Wahl zu stellen. Özel bezeichnete seine Absetzung als Strategie von Präsident Erdogan, mit der er sich den Sieg bei der nächsten Wahl im Jahr 2028 sichern wolle. Die CHP hatte bei den Kommunalwahlen im Jahr 2024 der Regierungspartei AKP eine schwere Niederlage zugefügt. Seitdem steht die CHP zunehmend im Visier der türkischen Justiz. Im Kampf gegen den Ebola-Ausbruch in der Demokratischen Republik Kongo ist aus Sicht von WHO-Chef Tedros eine bessere Koordination zwischen allen betroffenen Akteuren nötig. Es sei außerdem wichtig, auf die Bevölkerung zu hören und sie zu unterstützen, schrieb Tedros auf der Plattform X nach einem Besuch in der am stärksten betroffenen Provinz Ituri. Allerdings gibt es Beobachtern zufolge auch Skepsis unter den Bewohnern gegen Präventionsmaßnahmen, wie etwa die Isolation von Erkrankten, weil diese geltenden sozialen Normen widersprechen. Nach Angaben der kongolesischen Regierung wurden seit Beginn des Ausbruchs Mitte des Monats mehr als 1000 Ebola-Verdachtsfälle gemeldet. Rund 250 Erkrankte sind gestorben. Aus dem benachbarten Uganda sind nach Angaben der WHO 9 bestätigte Fälle gemeldet worden. Eine der Infektionen endete bislang tödlich. Paris Saint-Germain hat erneut die Fußball-Champions League gewonnen. Nach dem Triumph im vergangenen Jahr setzten sich die Franzosen am Abend im Finale in Budapest gegen den FC Arsenal mit 4:3 im Elfmeterschießen durch. Nach regulärer Spielzeit und Verlängerung hatte es 1:1 gestanden. Das Wetter in der Nacht unterschiedlich bewölkt, von Süden aufkommende Schauer oder Gewitter, Tiefstemperaturen 19 bis 7 Grad. Morgen meist bewölkt, in der Mitte und im Süden sowie im Nordwesten teils kräftige Schauer und Gewitter, lokal mit Unwettergefahr. Ab dem Nachmittag auch im Westen Wetterberuhigung, Höchstwerte 18 bis 30 Grad, an der See kühler. Das waren die Nachrichten.
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0: Otta Giacomo. Hey! Ja, Mann!
1: Trommeln ist eine archaische Ausdrucksform. Es ist eng mit den Wurzeln der Musikausübung verbunden. Leonie Klein ist sich dieser Tradition bewusst. Das spiegelt sich in ihrer interpretatorischen Haltung und ihrem Instrumentarium wider. Es reicht von Pauken bis zum Donnerblech, von Rasseln bis zur Vogelpfeife. Studiert hat die Schlagwerkerin bei Isao Nakamura in Karlsruhe. Erst wirkte sie in dessen Ensemble mit. Später agierten beide im Isani-Percussion-Duo auf Augenhöhe. Inzwischen hat sie ein breites Repertoire mit Klassikern für Schlagzeug-Solo wie Karl-Heinz Stockhausens Zyklus und Helmut Lachenmanns Interieur 1 sowie Werken von Peter Oetwösch, Vinko Globuka, Ursula Mamlock, Dai Fujikura oder Sarah Gleunerich. 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

Das Schlagzeug ist ein sehr, sehr vielfältiges Instrument und eigentlich hat man immer das Gefühl, man hat irgendwas erarbeitet und gleichzeitig öffnen sich dadurch wieder 10 neue Türen. Also es ist kein Instrument, wo man das Gefühl bekommt, man hat das irgendwann ergründet, diesen ganzen Klangkosmos, sondern es geht immer weiter und weiter und weiter. Und natürlich hat man die verschiedenen Kompositionsstile. Man setzt sich mit den Komponisten, mit ihrer Klangsprache auseinander. Und das ist natürlich schon immer eine Herausforderung, aber gleichzeitig hat man natürlich irgendwann auch ein großes Repertoire erarbeitet. Und man fragt sich, wo geht's hin mit dem Schlagzeug? Also was kann man da noch erwarten? Und ich glaube, da ist gerade eine sehr spannende Zeit.

Zum Beispiel hatte ich auch mit Sarah Gleunerich zusammengearbeitet und wir hatten dieses Drumset-Solo, was sehr stark auch von der Rock-Pop-Musik abgeleitet ist, so dieses moderne Drumset, was man kennt, aber das jetzt eben übersetzt in eine neue Musiksprache. Und das war zum Beispiel so ein Ansatz, der mich überrascht hat, ja? Dass das auf einmal so in dieser Art dann auch in der neuen Musik aufkommt. Und von daher sind das immer wieder auch ja, die Persönlichkeiten an Komponistinnen, an Komponisten, die das natürlich sehr stark prägen und auch so einen Weg vorgeben, wo es mit dem Schlagzeug dann hingeht.

Im Jazz und in der Rockmusik gehört ein fulminantes Schlagzeugsolo oft zu den Konzerthöhepunkten. Und zumeist basieren diese Soli auf Improvisationen. Anders in Latitudes No. 2, der jungen kroatischen Komponistin Sara Glojnaric, die heute in Leipzig lebt. Jeder der unzähligen Schläge in Latitudes No. 2 ist genau notiert. Der Urgewalt des 2022 entstandenen Stücks tut das allerdings keinen Abbruch. Rasante Läufe über die Tom-Toms wechseln ab mit Bassdrum-Figuren und markanten Becken- und Snare-Drum-Kaskaden. Dazu kommt ein Zuspiel mit Rhythmen von Metronom oder Click-Track, die sich vom bloßen Taktgeber zum Dialogpartner entwickeln, mehr und mehr ihr Eigenleben entfalten und eine selbstständige Stimme bilden, die die Solistin am Ende zum Verstummen bringt. Assoziativ lässt sich darin eine Erzählung über Kommunikation und Auseinandersetzung zwischen Mensch und Maschine hineinlesen, in der die Maschine vom Hilfsmittel zum Gegner mutiert und die Oberhand gewinnt. Leonie Klein lässt sich darauf mit vollem Einsatz

0: Das Drumset spielt in der neuen Musik insgesamt noch eine Nebenrolle, aber es reiht sich nahtlos ein in den Facettenreichtum an Schlaginstrumenten und deren großer klanglicher Bandbreite. In den letzten 100 Jahren ist die Bedeutung des Schlagzeugs in der neuen Musik stetig gewachsen. In seiner jetzigen Form und Vielfalt ist es ein vergleichsweise junges Instrument, wenngleich das Trommeln auf die archaischen Wurzeln des Musizierens zurückverweist und untrennbar mit der Entstehung von Musik verbunden ist.
1: Tatsächlich ist es so, wenn man sich die ganze Geschichte vom Schlagzeug anschaut, dann fängt es ja wirklich an, ja, man schlägt irgendwie zwei Steine aufeinander und hat eigentlich schon ein Instrument. Und wenn man dann auch sieht, wie sich das Schlagzeug entwickelt hat, ne? Bei Bach, man hat aber nur die zwei Pauken und es war ja irgendwie dann auch tonal verhaftet in dem Ganzen. Also weg eigentlich von dem, was wir heute haben, das Schlagzeug als Geräuschinstrument, als experimentelles Klangfeld. Also es kam ja immer mehr dazu, es wurde immer mehr zum Geräuschinstrument und dann haben wir irgendwann Varese, der einfach ein ganzes Schlagzeugorchester auf die Bühne stellt. Also der sagt, ich brauche gar keine anderen Instrumente mehr, ich mache es einfach nur noch mit Schlaginstrumenten. Das ist natürlich das Spannende, wie ist es dazu gekommen, dass ich heute als Schlagzeugsolistin überhaupt da stehe und diese Stücke spiele. Und das ist auch für mich das Schöne, jetzt in diesem Moment da mitwirken zu können und an dieser Entwicklung teilhaben zu können.

John Cage, Karlheinz Stockhausen, das waren ja so die ersten, die das Schlagzeug als Soloinstrument überhaupt entdeckt haben. Und da sind wir ja schon in den 50er Jahren. Also wenn man das mal sieht, wie kurz eigentlich diese Zeitspanne ist, in der das Schlagzeug als Soloinstrument irgendwo eine Rolle spielt, dann ist das eigentlich schon Wahnsinn zu sehen, wie sich das bis heute entwickelt hat und welchen Stellenwert das Instrument bekommen hat. Andererseits ist es natürlich auch das Schlagzeug, wo ich finde, dass es auch die Brücke schlägt zu Leuten, die sagen, oh, mit neuer Musik kann ich vielleicht gar nicht so viel anfangen. Es ist ein Instrument, da kommt man ins Konzert.

0: wie ein Schlaginstrument bearbeitet wird, schlägt sich im Klang unmittelbar nieder. Das gilt zwar genauso für die Violine oder das Klavier, dennoch sind die Auswirkungen beim Schlagzeug direkter nachzuvollziehen. Natürlich sind, wie bei jedem anderen Instrument, die Herangehensweisen sehr individuell. Grob betrachtet lassen sich zwei Ansätze unterscheiden. Ein mehr sportiver, auf Schnelligkeit und Virtuosität ausgerichteter und ein eher an sensibler Klanglichkeit orientierter Ansatz.
1: Also wenn ich mich selbst als Schlagzeugerin einordnen müsste, dann sehe ich mich sehr auf der klanglichen Seite. Also ich genieße es schon sehr, irgendwie die Klänge wirken zu lassen, den Klängen Raum zu geben. Ich spiele lieber ein bisschen langsamer oft als ein bisschen zu schnell. Also sobald es irgendwie sportlich wird, dann trete ich auf die Bremse und schaue irgendwie, dass das Ganze ja nicht an Atmosphäre verliert, sondern dass die Musik noch im Vordergrund steht und nicht das, was ich da gerade bewerkstelligen muss oder was ich da gerade körperlich auch leisten muss, obwohl das natürlich auch eine Rolle spielt.

0: Ich finde, es ist auch immer die Kunst daran, dass selbst wenn es körperlich anstrengend ist, dass ein Publikum das nicht sieht oder nicht merkt, sondern dass trotzdem eine Leichtigkeit da ist und dass man das so locker spielt, als wenn man das irgendwie mit links machen würde und das irgendwie so ein bisschen wirkt, kann ja jeder. Und ich glaube, in dem Moment, in dem man das erreicht, dass das nicht mehr zu merken ist, was da eigentlich dahinter steckt, da hat man sehr viel erreicht. Und dahinter steckt natürlich dann die ganze Übung und das alles. Aber ich finde, immer im Vordergrund stehen soll oder muss der Klang, und derjenige, der es interpretiert, soll sich da eigentlich zurücknehmen. Und da ist es natürlich dann umso besser, umso, ich sag mal, reduzierter das Ganze stattfindet, ja, was da eigentlich an Aktion hinter der Musik steckt.
1: Was nicht heißt, dass Leonie Klein nicht auch laut und expressiv spielen und Klangeruptionen erzeugen kann, sofern das Stück es verlangt. So in Thunder von Peter Oetwisch.

0: Um den teils extremen Anforderungen gerecht zu werden und dahin zu kommen, dabei selbst so weit wie möglich im Hintergrund zu bleiben, dafür ist neben permanentem Üben auch eine fundierte Ausbildung unabdingbar. Leonie Klein wurde 1993 in dem Mosel-Eifel-Städtchen Wittlich geboren, wo sie erste Erfahrungen mit dem Schlagzeug machte. Ihr langjähriger Lehrer wurde dann der japanische Ausnahmeschlagzeuger Isao Nakamura, der in Karlsruhe und Kyoto unterrichtet.
1: Bei mir hat das sehr früh angefangen mit dem Schlagzeug. Da war ich 5 damals und das war an der Musikschule. Trommeln für Minis hat das, glaube ich, damals geheißen. Und das war so eine Art musikalische Früherziehung, aber eben bei einem Schlagzeuglehrer. Also es war eher zufällig, dass ich da zum Schlagzeug kam, aber dann bin ich dabei geblieben. Bei Isao Nakamura habe ich mit 17 Jahren schon angefangen zu studieren. Damals war ich Vorschülerin in Karlsruhe an der Musikhochschule. Das habe ich 2 Jahre gemacht, sozusagen vor dem eigentlichen Studium. Also ich hatte Probeunterricht vor der Aufnahmeprüfung. Da hat er mal geschaut, ob das was werden könnte. Und dann hat er schon gemeint, naja, da ist schon noch viel zu machen, aber wir können das mal wagen, wir probieren das mal, das könnte was werden.
0: Isao Nakamura erkannte, dass er ein außergewöhnliches Talent vor sich hatte. Zugleich blieb er stets sehr kritisch und stachelte damit Leonie Kleins Ehrgeiz umso mehr an. Nach intensiver Vorbereitung schaffte sie auch die Aufnahmeprüfung zum eigentlichen Studium. Und als besondere Herausforderung widmete sie sich schon im 2. Semester einem Schlüsselwerk der neuen Musik für Schlagzeug Solo, Karl-Heinz Stockhausens Zyklus.

0: nach einem halben, dreiviertel Jahr konnte ich das Stück so langsam mal spielen und bin zu Isao in den Unterricht gegangen. Und dann haben wir ein Jahr an dem Stück gearbeitet. Und wir haben wirklich jeden Klang gearbeitet. Also jede Bewegung, jeden Anschlag, jede Anschlagstelle auf dem Instrument, jeden Schritt, den man macht. Also auch ja, wirklich so dieses Körperliche, alles mit bedacht. Und dann sagt er irgendwann zu mir, naja, wenn du das irgendwann jetzt mal gut spielen kannst, dann kannst du eigentlich alles spielen. So, das ist das Einmaleins. Und wenn du das beherrschst, kann dir eigentlich nichts mehr passieren. Und ich habe geübt und geübt und dann gemerkt irgendwann, okay, ich komme jetzt irgendwie auf so eine Ebene, wo ich merke, ah ja, ich finde auch meinen eigenen Weg, Schlagzeug zu spielen. Und dann hatte ich ihn irgendwann mal gefragt, ob er sich nicht vorstellen könnte, dass wir mal zusammen was spielen. Und dann sagt er so, ah, Leonie, also eigentlich... Ich spiele nur mit Leuten auf der Bühne, die mindestens mein Niveau haben.
1: Doch Leonie Klein ließ nicht locker. Zunächst spielte sie im Isao Nakamura Percussion Ensemble mit, das er als Schlagzeugprofessor an der Karlsruher Musikhochschule gegründet hat. Das Ensemble wirkte 2015 auch in einem Konzert von Nakamura beim Deutschlandfunk-Festival Forum Neuer Musik mit. Und zwar in B2 von Dae Fujikura. Darin fokussierte der aus Japan stammende Komponist Seinszustände von Klängen, worin sich Verbindungen zu einem fernöstlichen Musikverständnis ziehen lassen. Fujikura betont aber auch seine Prägung durch europäische Kompositionstechniken. Beides geht in dem hochkomplexen Werk eine fruchtbare Symbiose ein.

2018 erschien dann bereits eine Solo-CD von Leonie Klein, auf der sie neben Stücken von Peter Oetwoich, Nikolaus A. Huber und Johannes Fischer mehrere Klassiker des Repertoires für Schlagzeug-Solo aufbot. Psaffa von Janis Zenakis, Zyklus von Karl-Heinz Stockhausen und Anterieur 1 von Helmut Lachenmann. Bei der Einstudierung von Anterieur 1 hat Leonie Klein von der akribischen Arbeit an Zyklus profitiert.

dann war natürlich schon die Motivation da, naja, jetzt kann ich Zyklus spielen, jetzt will ich natürlich auch mal diesen Lachemann für mich entdecken und habe angefangen zu üben. Und dann war klar, dass Helmut Lachemann auch nach Karlsruhe kommt und eine Meisterklasse geben wird. Das war dann natürlich nochmal extra Motivation, sich da reinzuhängen und das Stück einfach so gut zu erarbeiten, dass am Ende im besten Fall der Komponist sagt, so habe ich das Stück noch nie gehört. Also den Komponisten sozusagen mit seinem eigenen Stück zu überraschen. Und Helmut Lachemann kam und ich habe es zuerst einmal ganz durchgespielt. Und er sagt dann, boah, eigentlich haben wir da gar nicht mehr viel dran zu arbeiten. So, also er war schon ziemlich begeistert davon, so im ersten Moment. Dann haben wir aber noch 1,5 Stunden, 2 Stunden im Detail gearbeitet. Und dann ging es wirklich um einzelne Schläge. Also wo man auch gemerkt hat, wie gut er das Stück einfach kennt und wie er sich auch mit den Instrumenten, mit den Spielarten auseinandersetzt. Und das war dann schon sehr speziell, wenn man dann merkt, das ist eigentlich derjenige, der die Noten geschrieben hat. Aber dadurch, dass ich das so gearbeitet habe, ist es jetzt irgendwo schon zu meinem Stück geworden.

0: Mit Stockhausens Zyklus und Lachenmanns Interieur 1 setzte Leonie Klein auf ihrer Debüt-CD Zeichen. Und sie regte auch zu direkten Vergleichen an. Denn fast alle SchlagzeugerInnen der neuen Musik haben sich diese Klassiker vorgenommen. Leonie Klein kann sich in diesem Kreis behaupten, was auch Isao Nakamura anerkannte. Denn als sie ihn vor Abschluss ihres Masterstudiums erneut fragte, ob er mit ihr zusammenspielt, willigte er ein.
1: Dann haben wir das gemacht, waren dann im Duo zusammen und es sind dann auch Stücke entstanden. Dai Fujikura, Urosh Royko, zum Beispiel Hosokawa haben wir ein Stück gespielt, wo wir uns beide sehr wohl gefühlt haben, weil dadurch, dass ich natürlich so viele Jahre so intensiv mit ihm zusammengearbeitet habe, hat das natürlich abgefärbt. Und so diese Art, sehr klanglich zu spielen, sehr fein mit den Klängen umzugehen, sich zuzuhören, den Klängen Raum zu geben, das ist was, was ihn prägt oder ihn auch ausmacht als Musiker. Und das hatte ich dann irgendwo auch in mir. Wir haben die erste Probe gespielt und da habe ich direkt gemerkt, das passt. Vom Musikalischen mussten wir da gar nicht mehr groß zueinander finden. Und das ist natürlich das Schöne, wenn man dann über so viele Jahre zusammengearbeitet hat oder er mich viel mehr unterrichtet hat in dem Fall. Und man merkt dann aber irgendwann, man ist eigentlich von dem Level, dass man weiß, man muss viel tun, um irgendwie dahin zu kommen, um mit ihm spielen zu können. Dass man das dann irgendwann erreicht hat und da wirklich mithalten kann und dann auch eigene Vorstellungen so einbringen kann. Also das war dann schon sehr besonders und hat natürlich auch Spaß gemacht.
0: Windscapes von Toshio Hosokawa haben Leonie Klein und Isao Nakamura als Isani Percussion Duo auf der 2022 erschienenen CD Shattering Birds aufgenommen. Darauf sind 3 Duo-Stücke und 4 Solo-Stücke enthalten, die Leonie Klein einspielte. In Windscapes, auf Deutsch Windlandschaften von 1996, spürte Hosokawa der universalen Energie des Windes nach, inspiriert von einem Gedicht aus Rainer Maria Rilkes Zyklus Die Sonette an Orpheus und von der Kunst eines japanischen Meisters der Tuschemalerei und Kalligraphie aus dem 15. Jahrhundert. In leise Windgeräusche, imitiert von sachtem Reiben auf Konga- und Bongo-Fellen, platzen als Windböen prägnante Klangexplosionen herein. Nach der Vorstellung des Komponisten sollen die Interpreten selbst zum Medium des Windes oder zu einer Windgöttin werden, die wundersame Klanglandschaften kreiert. Leonie Klein und Isao Nakamura griffen diese Anregung gerne auf.

Mit Shattering Birds, plappernde Vögel, von Dai Fujikura komponiert 2021, hat das Isani Percussion Duo ein weiteres sehr ungewöhnliches Werk selbst in Auftrag gegeben. Das Hauptinstrument sind Fingerzimbeln, die durch unterschiedliche Spieltechniken eine große Vielfalt von Klängen hervorbringen, je nachdem, ob sie offen oder geschlossen gespielt werden, ob sie für sich erklingen oder an andere kleine Instrumente und Gegenstände angeschlagen werden. Die Fingerzimbeln plappern und zwitschern im wahrsten Sinne des Wortes, und doch ist das Stück rhythmisch streng organisiert.

Im Schlussteil von Dai Fujikuras Shattering Birds werden dann Vogelpfeifen eingesetzt. Die Imitation von Vogelstimmen mutet zwar spielerisch an, gemahnt aber auch an ätherische Momente des Innehaltens. Das Stück entstand 2021 während der Corona-Pandemie und der Komponist wollte, statt eines großen Aufbaus an Schlaginstrumenten, etwas sehr Kleines machen, das aber große Wirkung haben kann.

Der Solist geht zur Position A. Er nimmt einen Trommelschlägel und lässt ihn vertikal auf das Fell der tiefen Snare aus 15 bis 20 cm Höhe fallen. Der Stock springt einige Male und bleibt stehen. So lautet Peter Ötvös Anweisung in der Partitur für die Anfangssequenz seines Stücks Speaking Drums, Four Poems for Percussion Solo and Orchestra von 2012-2013. In Zusammenarbeit mit dem Komponisten richtete Leonie Klein 2021 eine Soloversion ein. Ötvös knüpfte in Speaking Drums an archaische Potenziale des Schlagzeugs an, wenn er die Trommeln zum Sprechen bringt und zugleich den Einsatz der menschlichen Stimme fordert. Speaking Drums zeigt eine Entwicklung auf von jauchzend kindlicher Deklamation sinnfreier Laute bis zu komplexer Lyrik des Ungarn Sándor Vörös und des indischen Dichters Shayadeva aus dem 12. Jahrhundert, womit Ötvös metaphorisch eine geistige Menschwerdung skizzierte. Dieser Prozess betrifft im übertragenen Sinne auch die Kommunikation zwischen den Trommeln und der Interpretin. Die Trommeln lernen unter ihren Händen zu sprechen und im Gegenzug lehren sie ihr ihre Sprache.

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0: Peter Oetvers Stück Speaking Drums ist mit seiner Verknüpfung von latenter Virtuosität und inhaltlichen Aspekten sehr speziell und reiht sich gut in Leonie Kleins eigenen Weg bei der Repertoireauswahl ein. Auf andere Weise gilt das auch für Ursula Mamlocks Variations and Interludes, aus denen sich Klein ebenfalls ihre eigene Version schuf.
1: Bisher haben die Stücke immer den Weg zu mir gefunden irgendwie. Und es ist oft so persönliche Dinge, die dazu führen, dass ich ein Stück spiele. Bei Ursula Mamlock war es auch der Fall. Das war die Mamlock-Stiftung, mit denen ich in Kontakt war. Die haben mir Notenmaterial zukommen lassen und ich habe dieses Quartett entdeckt und dachte mir, boah, das wär's irgendwie. Also mir hat das Stück einfach unglaublich gut gefallen. Und dann habe ich aber die Besetzungsliste gesehen und dachte mir, oh je, da müssen wir irgendwie 3 LKWs anrücken, um dann irgendwie 10 Minuten Musik zu spielen, das wird nichts. Und dann dachte ich mir, naja, dann arrangiere ich eine Solo-Version.

Die Verbindung zur Mamlok-Stiftung kam zustande, als Leonie Klein 2020 mit dem Mamlok-Solistenpreis für InterpretInnen zeitgenössischer Musik ausgezeichnet wurde. Die Mamlok-Stiftung setzt sich für das Schaffen der 1923 in Berlin geborenen Komponistin ein, deren Familie 1939 vor den Nationalsozialisten nach Ecuador fliehen musste. Von dort reiste Mamlok als 17-Jährige alleine in die USA, wo sie bei dem renommierten Pianisten Eduard Steuermann Klavier und in der Meisterklasse von Ernst Krenek Komposition studierte. Erst 2006 kehrte sie nach Berlin zurück, wo sie 2016 im hohen Alter starb. Leonie Klein verdichtete Mamloks 1971 entstandene Variations and Interludes zu einer Expedition in gegensätzliche Klangwelten. Zugleich können die verschiedenen, gleichwohl miteinander korrespondierenden Miniaturen auch als in Musik transformierte Episoden aus Ursula Mamloks bewegtem Leben gelesen werden.

Leonie Klein sucht stets nach ungewöhnlichen Werken, die besondere interpretatorische Ansprüche an sie stellen und die sie dann nach der Phase eingehender Anverwandlung für lange Zeit begleiten. Auf dieser Suche entdeckte sie auch Dialog über Erde für Soloperkussion von Vinko Globoka. Das 1994 konzipierte Werk dreht sich vor allem ums Wasser, was dem Titel diametral entgegensteht. Doch es ist eben nicht alles, wie es scheint. Und diese Doppelbödigkeit ist für Globoka ein zentrales Moment seines Komponierens. Rasseln und Glocken erklingen innerhalb und außerhalb eines Aquariums, was zu frappierenden Soundmanipulationen führt. Die kleinen Instrumente ertrinken quasi im Wasser, wodurch sich ihre Farbpalette dramatisch wandelt und ganz neue Töne hervorgerufen werden. In Kommunikation treten diese Klänge mit Donnerblechgeräuschen, Holzklängen, Stimme, Tamtam und Trommelschlägen. Dialog über Erde soll an die Erfahrung und die Freude daran erinnern, nach schwankenden Bewegungen und Instabilität wieder festen Boden unter die Füße zu bekommen oder umgekehrt aus sicherem Stand wieder ins Subtile und Bodenlose abzutauchen.

0: Inzwischen reichen Leonie Kleins Aktivitäten über Repertoire-Erweiterung, Repertoire-Pflege und konventionelle Konzerttätigkeit hinaus. Mit Enthusiasmus engagiert sie sich pädagogisch, öffnet sie sich zumal zum experimentellen Jazz und Rock und generiert sie eigene Konzertformate. Diese Bereiche hängen für sie miteinander zusammen, denn sie loten jeweils die enormen Möglichkeiten des Schlagzeugs aus. Auch im Hinblick auf das Ansprechen neuer Publikumsschichten und die generelle Bedeutung des Musizierens für Lebensgefühl und Körperwahrnehmung.
1: Ich finde, das Schlagzeug ist ein Instrument, das sehr viel Potenzial hat, Kinder, Jugendliche, aber auch Erwachsene mit Musik in Kontakt zu bringen, dass sie selber anfangen, Musik zu machen, dass die merken, ah, es ist ganz schön kompliziert, wenn die rechte Hand was anderes macht als die linke Hand und dann vielleicht noch die Füße dazu kommen oder man singt dann auch noch was dazu. Und das ist natürlich einmal Gehirnjogging, also das ist sowas, was man nicht erlebt, wenn man jetzt irgendwie Smartphone, ja, vorm Gesicht hat und den ganzen Tag sich da durchklickt, sondern das ist so handgemacht, ja, das ist so am Menschen dran irgendwie, man muss das spüren, man muss da drin sein, in einem Rhythmus, damit das läuft, damit das nicht hakt sozusagen, man muss sich darauf einlassen. Und tatsächlich bin ich sehr viel auch an Schulen unterwegs oder gebe auch für Erwachsene Kurse, Schlagzeugkurse.

0: Mittlerweile entwickle ich auch eigene Konzertformate und die gehen aus von neuer Musik für Schlagzeug Solo, aber die gehen darüber hinaus. Also hier wird auch mit Sprache und mit Text gearbeitet. Es kommt Projektion zum Einsatz und ich selbst werde hier auch wirklich zum Performer. Und da gibt es zum Beispiel meine Schlagzeug-Performance 1000 Beats per Minute, eine Performance rund um unseren Herzschlag, um unseren Puls. Und es geht darum, wie unterschiedlich wir die Zeit wahrnehmen. Ein anderes Format ist zum Beispiel das Mozart-Exotikum. Das ist ein Hörspielkonzert. Also das bedeutet, das Publikum geht ins Konzert, sie hören ein Hörspiel und in diesem Hörspiel findet jetzt ein Live-Konzert statt. Thematisch habe ich hier das Schlagzeug bei Mozart dem Schlagzeug in der neuen Musik gegenübergestellt.
1: Mit Wolfgang Amadeus Mozart ist Leonie Klein auch beim diesjährigen Mozartfest in Würzburg beschäftigt. Schon 2020 war sie Stipendiatin des Mozart-Labors. Nun wird sie Zukunftskünstlerin des Mozartfests und kuratiert und gestaltet in dieser Saison Konzerte, Nachwuchsprojekte und verschiedene Foren zum Gedanken- und Ideenaustausch. Im Spannungsfeld von Tradition und Experiment soll Leonie Klein dazu beitragen, dass Mozart nicht konserviert, sondern mit der Welt von heute konfrontiert wird. Neben dieser Aufgabe, die sie intensiv vorbereitet, hat sie noch weitere Pläne und Visionen.
0: Ganz aktuell bin ich an einem neuen Format am Arbeiten und da ziehe ich bekannte Drummer aus der Rock- und Pop-Szene, aber auch aus dem Jazz ran. Zum Beispiel ein Charlie Watts, ein Buddy Rich, Max Roach oder auch Ringo Starr. Und von diesen Drummern nehme ich jetzt jeweils einen markanten Groove und der wird zum Ausgangsmaterial für neue Stücke für Schlagzeug Solo. Und die Musik, die schreibe ich diesmal selbst. Und das ist jetzt auch so ein nächster Schritt, das Schlagzeug und die Schlagzeugmusik, aber auch mich als Musikerin weiterzuentwickeln. Also Formate zu konzipieren, mit denen ich Menschen erreichen kann, die vielleicht nicht zum Neue Musikfestival gehen. Und das glaube ich, das ist auch was, womit ich der Gesellschaft etwas geben kann und wo ich einen Weg finden kann, Menschen an die Musik, ans Schlagzeug heranzuführen. Und das ist auch mein Auftrag und auch eine Herausforderung, die mich sicherlich auch in Zukunft begleiten wird.
1: Sprechende Trommeln und Klangeruptionen. 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
6: Mit Jessica Sturmberg einen schönen guten Abend. Paris Saint-Germain hat das Champions League-Finale in Budapest gewonnen und damit den Titel verteidigt. Das Spiel gegen den FC Arsenal, also der französische Meister gegen den englischen Meister, wurde erst im Elfmeterschießen entschieden. Carina Präg mit der Spielzusammenfassung.
7: Nach den spannenden Halbfinalspielen gegen den FC Bayern München war von PSG viel erwartet worden. Doch das schnelle und torreiche Spielsystem der Pariser ließ lange auf sich warten. Der FC Arsenal kam dabei besser in die Partie und ging mit einem Blitzstart in der 6. Minute in Führung. Torschütze war der deutsche Stürmer Kai Havertz. Danach hatten die Pariser zwar überwiegend den Ball, doch es blieb beim 1:0. Erst in der 65. Minute erzielte Ousmane Dembélé den Ausgleichstreffer für PSG. Von diesem Hoffnungstreffer angeheizt, versuchten die Pariser immer wieder ihr Glück im gegnerischen Strafraum. Doch starke Paraden des Torhüters oder knappe Pfostentreffer sorgten weiterhin für den 1:1 Spielstand. Auch die Verlängerung änderte nichts mehr im Ergebnis, sodass das größte Finale des europäischen Clubfußballs im Elfmeterschießen entschieden wurde. Paris hatte am Ende die besseren Nerven und entschied das Spiel mit 4:3 für sich. Damit verteidigten die Franzosen ihren Titel aus dem letzten Jahr.
6: Torschütze Kai Havertz wird dann jetzt mit einer kleinen Enttäuschung zur Nationalmannschaft dazustoßen. Das Team bestreitet morgen sein vorletztes Testspiel. Der Gegner in Mainz ist Finnland. Wen Bundestrainer Julian Nagelsmann dafür einplant, sagt Felix Mansel.
3: Die gute Nachricht, alle Spieler sind fit. Alle außer Manuel Neuer, der als einziger das DFB-Abschlusstraining heute Vormittag verpasst hat. Bundestrainer Julian Nagelsmann verrät dann am Mittag, dass Felix Mnetscher und Alex Pavlovic morgen gegen Finnland das defensive Mittelfeld bilden werden. Lennart Karl auf rechts spielen und Dennis Undav als einzige Spitze agieren wird. Insgesamt verspricht Julian Nagelsmann den Zuschauern im letzten Test auf heimischem Boden schon einiges an WM-Startaufstellung, WM-Gesicht.
8: Fehlt ja Kai noch, es fehlt Manu noch, als wenn schon einige beginnen, die natürlich auch abhängig von der Leistung im Training, aber dann auch im Spiel gegen Finnland, auch gegen Curaçao beginnen könnten. Wir legen uns da nicht 100% fest, weil wir schon natürlich auch wollen, dass alle die nötige Spannung behalten. Aber es geht einfach darum, eine gute Mischung zu finden zwischen dem Rhythmus, den wir brauchen, aber auch der nötigen Spannung bei allen Spielern, die dabei sind.
6: Anpfiff morgen in Mainz ist um 20.45 Uhr. In Hamburg wird an diesem Wochenende das Handball-Final-Vorfinale ausgetragen. Drei deutsche Bundesligamannschaften hatten sich dafür qualifiziert. Der THW Kiel, MT Melsungen und die SG Flensburg-Handewitt sowie das französische Team Montpellier. Wer morgen dann das große und das kleine Finale im ERF-Pokal bestreiten wird, sagt Thomas Kroos.
9: Die MT Melsungen hat die Chance, den ersten Titel der Clubgeschichte zu gewinnen. Im zweiten Halbfinale der European League setzen sich die Nordhessen dank einer starken zweiten Halbzeit klar gegen den Titelverteidiger SG Flensburg-Handewitt durch und gewann am Ende deutlich mit 37:30. Vor den über 10.000 Zuschauern in Hamburg war Torwart Nebojsan Simic der große Rückhalt. Dazu spielten die Melsungen im Angriff sehr effektiv und ließen den Norddeutschen keine Chance. Zuvor hatte sich der THW Kiel im ersten Halbfinale gegen Montpellier aus Frankreich knapp mit 29:28 durchgesetzt. Dabei konnten sich die Kieler vor allem bei Torwart Andreas Wolf bedanken, der als Bester in den Schlusssekunden mit einer Doppelparade den THW vor einer Verlängerung bewahrte. Damit haben die Kieler die Chance, erstmals seit 6 Jahren wieder einen internationalen Titel zu holen.
6: Im Kampf um die deutsche Basketballmeisterschaft war heute Spieltag 1 in den beiden Halbfinalserien, jeweils im Modus Best of 5. In der Paarung Alba Berlin gegen Baskets Bamberg hatte Alba die Nase vorn. Jakob Rüger.
10: Es war ein beeindruckend souveräner Auftritt von Alba Berlin zum Auftakt dieses Halbfinals. Den Albatrossen gelang fast alles gegen ein Bamberger Team, das sich im Viertelfinale noch mit 3:0 souverän durchgesetzt hatte. Doch in der Hauptstadt wollte den Oberfranken kaum etwas gelingen. Viele Ballverluste, schlechte offensive Entscheidungen ließen den Rückstand immer weiter anwachsen. Alba führte zwischenzeitlich mit 34 Punkten. Am Ende konnten die Gäste noch Ergebniskosmetik betreiben. Auch Alba spielte mit deutlich geringerer Intensität und brachte das Halbfinale mit 105:86 nach Hause. Schon am Montag treffen beide Teams erneut in Berlin aufeinander. 3 Siege werden für den Finaleinzug benötigt.
6: In der anderen Halbfinalserie hat Bayern München die Telekom Baskets Bonn mit 83:78 besiegt. Bayerns Nationalspieler Nils Giffey.
11: Hatten jetzt eine Woche fast frei. Und man merkt einfach, dass sowas manchmal in den Playoffs dann nicht so einfach überschwappt. Bonner haben ja klar im Basketball gespielt und wir haben ein bisschen nach Antworten gesucht. Offensiv ging wenig, mussten echt reinkämpfen, aber es ist wichtig, dass wir so auch mal so ein hässliches Spiel gewonnen haben.
6: Beim Giro d'Italia führte die vorletzte 20. Etappe über 200 Kilometer von Cremona del Friuli nach Piancavallo und es ist so gut wie sicher, der Däne Jonas Vingegaard kann morgen einen besonderen Triumph feiern. Holger Gerska.
12: In Style, standesgemäß, hat Jonas Vingegaard die möglichen letzten Zweifel an seinem Gesamtsieg ausgeräumt. Der Däne dominierte die Dolomiten-Etappe mit Ziel in Piancavallo und gewann als Solist mit weit über einer Minute Vorsprung seine fünfte Etappe. Das waren alles Bergankünfte. Den Schlussanstieg fuhr er mal wieder fast komplett allein. Die Konkurrenz war bergauf einmal mehr chancenlos. So offensiv wie in diesen Wochen in Italien war der 29-Jährige selten unterwegs. Damit steht er nun ganz dicht vor einem historischen Triumph. Er wäre der achte Radprofi in der langen Geschichte dieses Sports, der alle drei großen Landesrundfahrten gewonnen hat. Im vergangenen Herbst die Vuelta und schon zweimal die Tour de France, die er auch in diesem Sommer noch bestreiten will. Zuvor aber steht noch die für die Gesamtwertung belanglose Schlussetappe nach Rom an.
6: Bei den Tennis French Open in Paris bestreitet Alexander Zverev morgen sein Achtelfinalmatch gegen den Niederländer Jasper de Jong. Was der heutige siebte Turniertag brachte, das sagt Guido Ringel.
13: Das Märchen ist beendet, zumindest für dieses Jahr, aber vom erst 17-jährigen Moïse Kouame wird man sicher noch eine Menge hören in der Zukunft. Unterstützt vom überfrenetischen französischen Publikum hat die neue Hoffnung der Franzosen erneut eine irre Leistung geboten als Nummer 318 der Welt. Aber für den Erfolg gegen den abgezockten Alejandro Tabilo hat es nicht gereicht. Der Chilene trotzte der hitzigen Atmosphäre im zweitgrößten Stadion hier in Paris und holte sich seinen größten persönlichen Erfolg mit dem Einzug in das Achtelfinale eines Grand-Slam-Turniers dank des Viersatzsieges. Trost aber gab es für die französischen Tennisfans durch den Sieg von Diane Parry, die als Außenseiterin die US-Amerikanerin Anisimova geradezu niederkämpfen konnte. Bemerkenswert an diesem wieder heißen Tag in Paris noch die Nummer 1 der Welt, Arina Sabalenka, ist bei den Frauen weiter. Dafür ist die Titelverteidigerin raus. Coco Gauff scheiterte nach drei langen Sätzen an der gebürtigen Russin Potapova.
6: Bei den Europameisterschaften der rhythmischen Sportgymnastik im bulgarischen Varna hat Olympiasiegerin Daya Vavofolomeev Mehrkampfgold gewonnen. Jens Ottmann.
14: Die 19-jährige Olympiasiegerin und elfmalige Weltmeisterin hat einen weiteren großen Titel geholt. Vavofolomeev siegte nach Reifen, Ball, Keule und Band im Mehrkampffinale im bulgarischen Varna vor Stiljana Nikolova aus Bulgarien und der ukrainischen Titelverteidigerin Taisia Onafritschuk.
15: Es gab es noch nie, dass ich Europameisterschaft im Mehrkampf gewonnen habe und ich dachte, es ist Zeit und ich habe mich heute sehr, sehr gut gefühlt. Ich war voller Energie dabei und habe mein Bestes gegeben.
14: Zum ersten Mal nach vierjähriger Sperre waren auch Athletinnen aus Russland am Start, nach der Aufhebung der Sanktionen auch unter russischer Flagge. Die beiden Russinnen wurden Fünfte und Sechste. Vavofolomeev hat morgen bei drei Einzelgerätfinals weitere Medaillenchancen.
15: Ich versuche dort einfach mein Bestes geben und abwarten, was es wird.
6: Der Saisonhöhepunkt für die Leichtathletik ist in diesem Jahr die Europameisterschaft in Birmingham im August. An diesem Wochenende ist das Mehrkampf-Meeting in Götzis. Martin Raspe mit dem Stand nach Tag 1 bei den 7- und 10-Kämpfern.
16: Leo Neugebauer ist glänzend unterwegs nach dem ersten Tag des Zehnkampfes in Götzis. Mit starken Leistungen, vor allem im Weit- und im Hochsprung, liegt der Weltmeister nach dem ersten Tag auf Rang 2. Mit einem ähnlich guten zweiten Tag hat er alle Möglichkeiten, noch ganz nach oben aufs Podest zu kommen. Sogar der deutsche Rekord könnte in Reichweite sein. Auf Platz 1 nach dem ersten Tag rangiert der Schweizer Simon Ehammer. Er sorgte für den Höhepunkt am ersten Wettkampftag mit 8,51 Metern im Weitsprung. Soweit ist bislang noch kein Athlet in einem Zehnkampf gesprungen. Gespannt darf man auch auf Niklas Kaul sein. Der Weltmeister von 2019 liegt zwar nicht unter den Top 10, macht aber einen sehr ordentlichen Wettkampf und rollt bekanntermaßen ja das Feld am zweiten Tag von hinten auf. Bei den Frauen führt die Hallenweltmeisterin Sophie Doktor aus den Niederlanden. Beste deutsche Starterin nach dem ersten Tag ist Vanessa Grimm auf Platz 4. Und auch Sophie Weißenberg als Sechste und Sandrina Sprengel als Neunte haben mit einem guten zweiten Tag noch alle Chancen auf ein Top-Resultat.
6: Und das Eishockeyfinale bei der Weltmeisterschaft in der Schweiz bestreiten der Gastgeber und Finnland. Im Halbfinale haben die Schweizer Norwegen mit 6:0 besiegt und Kanada unterlag Finnland mit 2:4. Und im Tischtennis wird der chinesische Superstar Fan Zhengdong den ersten FC Saarbrücken ins Finale führen. Beide in der Tischtennis-Bundesliga trifft dort nun auf seinen künftigen Arbeitgeber Borussia Düsseldorf. Champions-League-Sieger Saarbrücken gewann sein Halbfinale beim Final Four gegen Werder Bremen mit 3:1. Und das war Sport aktuell mit Jessica Sturmberg.
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17: 23 Uhr die Nachrichten. Der neu gewählte FDP-Vorsitzende Kubicki hat seine Partei aufgerufen, offensiv Positionen in politischen Streitfragen zu beziehen. Dabei müsse man auch Gegenwind in Kauf nehmen, sagte Kubicki am Abend in seiner Rede vor dem Bundesparteitag in Berlin. Der Debattenraum in Deutschland werde bei vielen Themen immer kleiner. Reale Probleme würden so automatisch ins rechte Lager abgeschoben. Die FDP dürfe die Kritik an der Migrationspolitik, an der Klimapolitik und an einer Einengung der Meinungsfreiheit aber nicht der AfD überlassen. Mit einer Profilschärfung werde man wieder gute Chancen auf Wahlerfolge haben, gerade auch bei der Landtagswahl im September in Sachsen-Anhalt, meinte Kubicki. Das US-Militär hat nach eigenen Angaben im Golf von Oman ein Schiff gewaltsam gestoppt. Das unter gambischer Flagge fahrende Schiff habe sich einem iranischen Hafen genähert und sei den Anweisungen trotz Warnungen nicht nachgekommen, teilte das Regionalkommando CENTCOM mit. Hintergrund ist der anhaltende Konflikt mit dem Iran. Teheran hat den Schiffsverkehr durch die Straße von Hormuz stark eingeschränkt, während die USA eine Seeblockade gegen Schiffe durchsetzen, die iranische Häfen anlaufen oder verlassen. Seit Anfang April gilt eine brüchige Waffenruhe zwischen Teheran und Washington. Die Verhandlungen über eine Beendigung des Kriegs und die Wiedereröffnung der Meerenge brachten bisher keinen Durchbruch. Der libanesische Regierungschef Salam hat die anhaltenden israelischen Angriffe auf Ziele im Süden seines Landes kritisiert. In einer Ansprache im libanesischen Fernsehen warf Salam Israel eine gefährliche und beispiellose Eskalation vor. Die Libanesen würden kollektiv bestraft, indem die israelische Armee Städte und Dörfer zerstöre und die Menschen zur Flucht zwinge. Besser wäre es, die Bemühungen zu verstärken, um eine echte Waffenruhe zu erreichen, meinte Salam. Israel hatte seinen Militäreinsatz gegen die im Libanon aktive Hisbollah-Miliz in dieser Woche ausgeweitet und ein großes Gebiet im Süden des Landes zur Kampfzone erklärt. Seit Mitte April gilt eigentlich eine Waffenruhe zwischen Israel und dem Libanon. Das kleinste EU-Land Malta hat ein neues Parlament gewählt. Mehr als 300.000 Menschen waren aufgerufen, ihre Stimme abzugeben. Die Wahllokale schlossen am späten Abend. Die Auszählung der Stimmen beginnt erst morgen früh. Ein inoffizielles Ergebnis wird im Laufe des Vormittags erwartet. Umfragen vor der Wahl zufolge dürfte die sozialdemokratische Labour-Partei von Ministerpräsident Abela erneut den Sieg holen und die konservative Oppositionspartei Nationalist Party auf Platz 2 verweisen. Malta wird seit 13 Jahren von der Labour-Partei regiert. Nach der richterlichen Absetzung des Chefs der größten türkischen Oppositionspartei CHP, Özel, hat der von der Justiz ernannte Vorsitzende Kılıçdaroğlu erstmals die CHP-Zentrale in Ankara besucht. Kılıçdaroğlu sagte in einer Ansprache, er wolle einen sauberen und transparenten Parteitag organisieren. Ebenfalls in Ankara erklärte Özel vor tausenden Anhängern, der Parteivorsitz könne nicht durch einen ernannten Verantwortlichen ausgeübt werden. Er forderte Kılıçdaroğlu auf, sich einer parteiinternen Wahl zu stellen. Özel bezeichnete seine Absetzung als Strategie von Präsident Erdogan, mit der er sich den Sieg bei der nächsten Wahl im Jahr 2028 sichern wolle. Die CHP hatte bei den Kommunalwahlen im Jahr 2024 der Regierungspartei AKP eine schwere Niederlage zugefügt. Seitdem steht die CHP zunehmend im Visier der türkischen Justiz. Paris Saint-Germain hat erneut die Fußball-Champions League gewonnen. Nach dem Triumph im vergangenen Jahr setzten sich die Franzosen am Abend im Finale in Budapest gegen den FC Arsenal mit 4:3 im Elfmeterschießen durch. Nach regulärer Spielzeit und Verlängerung hatte es 1:1 gestanden. Das Wetter? In der Nacht unterschiedlich bewölkt, von Süden aufkommende Schauer oder Gewitter. Tiefsttemperaturen 19 bis 7 Grad. Morgen meist bewölkt, in der Mitte und im Süden sowie im Nordwesten teils kräftige Schauer und Gewitter, lokal mit Unwettergefahr. Ab dem Nachmittag auch im Westen Wetterberuhigung. Höchstwerte 18 bis 30 Grad. An der See kühler. Das waren die Nachrichten.
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18: Heute Chronist der Shoah. Eine lange Nacht über den Pionier der Holocaustforschung Raoul Hilberg. Anlässlich seines 100. Geburtstags am 2. Juni wiederholen wir diese Sendung von Andreas Beckmann aus dem Jahre 2023.

0: Über Geschichte hatte ich eigentlich sehr wenig zu sagen oder zu verstehen. Ich möchte sagen, Geschichte wurde mir beigebracht und der größte Lehrer in dieser Hinsicht war der Adolf Hitler, als er einmarschierte und auf einmal war ich wach. Das war ungefähr der 11. März 1938.
1: Wenn man es ganz genau nimmt, und der Holocaust-Forscher Raoul Hilberg hat immer alles ganz genau genommen, dann war es die Nacht vom 11. auf den 12. März 1938, die ihm das Thema seines Lebens aufgab. Denn dies war die Nacht, in der er persönlich in den Strudel der Judenverfolgung geriet. Weil in dieser Nacht Truppen der deutschen Wehrmacht die Grenze seiner Heimat Österreich überschritten und nirgendwo auf Widerstand stießen. Kampflos konnten sie bis in die Hauptstadt Wien durchmarschieren. Und wie nebenbei trampelten die deutschen Soldaten auch die Welt des damals 12-jährigen Jungen nieder, die ihm bis dahin noch weitgehend heil erschienen war.
0: Wir haben also in einer Vierzimmerwohnung gewohnt. Dort gab es kein Wasser in der Wohnung und es war also nach schon damals ein bisschen primitiv. Aber trotzdem, wir waren in der Mittelschicht oder so, wurde mir gesagt. Und wir haben schön Kaffee getrunken und so. Es war sogar auf Sommerfrische in den Alpen.
1: Diesen bescheidenen Wohlstand hatte sein Vater mühsam aufgebaut. Michel Hilberg, der sich später Michael nannte. Ein kleiner Kaufmann, der nach dem Ersten Weltkrieg aus Galizien nach Wien gekommen war und Möbel, Haushaltsgeräte oder Anzüge verkaufte, oft gegen Ratenzahlung. Doch kaum hatten die Nazis in Wien die Macht an sich gerissen, weigerten sich viele seiner Kunden, ihre Schulden beim Vater zu bezahlen, notierte Raoul Hilberg Jahrzehnte später in seinem Buch »Unerbetene Erinnerung«. Für ihn schon damals ein klares Zeichen, dass nichts mehr so sein würde wie vorher.
2: Meine Kindheit war mit einem Schlag beendet. Die Juden rückten zusammen, atmeten die verhängnisvolle Luft und ahnten, was ihnen blühte. Hitler wird uns an die Wand stellen, sagte mein Vater. Ich hörte alles, was die Erwachsenen sprachen, nahm an ihren Ängsten teil.
0: Als Juden wussten wir, jetzt ist für uns das Schicksal ganz geändert. Was jetzt doch passieren würde, wussten wir nicht.
3: Er hat sich eigentlich lebenslang, das heißt über 60 Jahre lang, mit dem Holocaust als wissenschaftlichen Gegenstand beschäftigt.
1: Der Potsdamer Historiker René Schlott schreibt derzeit an der weltweit ersten Biografie Hilbergs. Es ist die Geschichte eines Perfektionisten, eines Zurückgewiesenen, eines Außenseiters, einer Nervensäge, eines Gekränkten. Manchmal auch eines Wütenden. Und am Ende ist es die Geschichte des wohl einflussreichsten Holocaust-Forschers.
3: Vielleicht ist es so, dass viele auch Hilbergs Leben, ist mir auch schon passiert, wenn ich über ihn gesprochen habe, doch eigentlich für langweilig hielten und haben gesagt, er hat eigentlich nur ein großes Buch geschrieben, das ist die Vernichtung der europäischen Juden, an dem hat er immer mal wieder dran gearbeitet, dann hat er noch drei kleinere Bücher veröffentlicht und er war auch eine unbedeutende Uni.
1: In Burlington im US-Bundesstaat Vermont. Dort arbeitete er über Jahrzehnte kaum bemerkt an seinem Lebenswerk. Aber als Raoul Hilberg 2007 mit 81 Jahren starb, fand er selbst im Land der Täter Anerkennung, wo man ihn einst besonders hartnäckig ignoriert hatte. Sein Tod war der Frankfurter Allgemeinen Zeitung eine Meldung auf Seite 1 wert. Sie würdigte ihn als den Erforscher der Vernichtungspolitik der Nationalsozialisten und sein Buch »Die Vernichtung der europäischen Juden« als das Standard- und Gründungswerk der Holocaustforschung. Und die Tageszeitung »Die Welt« ergänzte, erst als seine Ergebnisse breit rezipiert wurden, habe der Aufstieg der Holocaust-Forschung zur wichtigen Teildisziplin der Zeitgeschichte begonnen. Wäre es nach ihm gegangen, hätte es schon 1955 soweit sein können. Da hatte er an der Columbia University in New York seine Doktorarbeit fertiggestellt.
3: Das war jemand, der das ganze Bild komplett machen wollte.
1: Und deshalb kein einziges Detail auslassen wollte. So geriet ihm sein Werk zu einem Konvolut von mehr als 1000 Seiten. Kein Verlag wollte es drucken. Nicht in den USA, nicht in Deutschland, nicht in Israel. Zu teuer, zu lang, eigentlich unlesbar, lauteten die mehr oder weniger gleichen Begründungen für die Ablehnung.
4: Das Urteil war, ja, man braucht das nicht, es ist schon alles bekannt. Wir wissen schon, wie viel wir wollen. Und das ist der Schlüssel. Man wollte nicht mehr wissen.
1: Er dagegen hatte sich tief eingegraben in die Akten der deutschen Behörden. Und je mehr er dort las, desto mehr Fragen stellten sich ihm. Er wollte die Abläufe rekonstruieren, minutiös.
4: Wie schaute diese Maschinerie aus? Was machte der Hitler? Was machte die Bürokratie? Was machten die Juden in diesem Moment? All das war eigentlich sehr verschwommen und unbekannt.
3: Deshalb schaut er sich schon sehr früh an, welche Verwicklung eigentlich die Wehrmacht in diesen Vernichtungsprozess auch hatte. Noch lange, bevor wir hier bei Wehrmachtsausstellung diskutiert haben oder über solche Fragen. Er schaut sich sehr genau an, welche Rolle das Auswärtige Amt und seine Diplomaten in diesem Vernichtungsprozess gespielt haben. Auch ein Thema, was erst Jahrzehnte später dann tatsächlich in die Öffentlichkeit gedrungen ist mit der großen Studie, das Amt. Also hier sind sozusagen auch schon Pflöcke eingeschlagen worden, sehr frühzeitig,

0: Raoul Hilberg war seiner Zeit weit voraus. Er stellte nicht die Fragen, die damals in die Zeit passten. Er wollte nicht wissen, woher kam der Antisemitismus. Er war einfach da, schon seit der christlichen Missionierung, erst recht seit Luther und auch weiterhin nach Beginn der Säkularisierung. Und die Juden hatten gelernt, damit umzugehen und Gewalt auszuweichen, anstatt Widerstand zu leisten. Aber das war in vielen Ländern so. Antisemitismus war für ihn nur die Vorgeschichte. Die hielt er für gegeben. Sie war die Ausgangslage, die er in seinem Buch auf den allerersten, gerade mal 25 Seiten, abhakte.
1: Er hat sich immer der Warum-Frage ein bisschen verweigert. Das war ihm wahrscheinlich zu philosophisch und auch wahrscheinlich nicht beantwortbar, warum ist es zu diesem Geschehen gekommen. Aber was ihm wichtig war, war die Frage zu klären, wie konnte es eigentlich passieren?
0: Deshalb nahm er sich mehr als 1000 Seiten Zeit für die Frage, wie haben es die Deutschen getan? Wie konnten sie diesen Massenmord ins Werk setzen? Ein Werk der Vernichtung, das niemand sich vorstellen konnte. Er nicht, die Juden nicht und lange auch die Deutschen nicht. Ihr Führer hatte keinen Plan. Noch 1939 nicht, als er in der Krolloper seine Ansprache zum 6. Jahrestag der Machtübernahme hielt.
2: Ich will heute wieder ein Prophet sein. Wenn es dem internationalen Finanzjudentum in und außerhalb Europas gelingen sollte, die Völker noch einmal in einen Weltkrieg zu stürzen, dann wird das Ergebnis nicht die Bolschewisierung der Erde und damit der Sieg des Judentums sein, sondern die Vernichtung der jüdischen Rasse in Europa.
0: Hitler hatte zwar keinen Plan, aber einen Willen. Und er konnte sich zum Propheten der Erfüllung dieses Willens aufspielen, weil er sich offenbar sicher war, dass die deutsche Volksgemeinschaft sich ihm zu eigen machen würde. Aber wie haben die Deutschen ihr Vernichtungswerk dann in die Tat umgesetzt? Ganz praktisch. Das wollte Hilberg klären.
3: Warum gab es eigentlich eine Endlösung? Wer konnte sowas überhaupt in Gang setzen? Selbst Hitler, glaube ich, hat das erst Anfang 1941 entschlossen.
0: Er wollte verstehen, wie die Maschinerie funktionierte, in deren Fänge auch er geraten war.

0: maßgebliche Quelle dieser Darlegung deutsche Dokumente herangezogen werden, die nach dem Krieg in gewaltigen Beständen in den Archiven und Bibliotheken der Vereinigten Staaten lagerten.
1: Er wollte konfrontieren, sich und andere, schonungslos. Er sei ein harter Brocken gewesen, hat der Journalist Yohanan Chelyem einmal gesagt, der ihm von allen, die ihn jemals interviewten, wohl persönlich am nächsten gekommen ist. Raoul Hilberg wollte niemals geschont werden und schon gar nicht vor der Wahrheit verschont werden, bereits als Teenager nicht.
2: Ich war aber von Anfang an nüchtern. Mit Märchen hatte ich nie zu tun, hatte mit Märchen kein Interesse. Und wenn ich Sachen hörte, die märchenhaft waren, habe ich sie schon aus Kindheit nicht gemocht. Ich habe das abgewiesen. Ich wollte das nicht. Ich wollte die Religion nicht. Das war ein Märchen. Ich wollte nicht den Optimismus. Das war ein Märchen.

0: Dass es für Optimismus wenig Grund gab, war Raoul Hilberg schon am ersten Tag des Einmarsches der Deutschen in Österreich klar. Am Radio konnte man damals miterleben, wie Hitler im offenen Wagen durch Linz fuhr.
1: Unbetäubend ist das. Wunderschön. Ganz langsam kommt das Auto. Das ist das. Mein Gott, aufrecht steht unser Führer hier. Wir sehen ihn schon. Ganz nahe ist der Führer. Sieg heil, Sieg heil.
0: Drei Tage später hat der Führer auf seinem Triumphzug durchs Land den Wiener Heldenplatz erreicht. Vom Balkon der Hofburg verkündet Hitler die Machtübernahme der Nationalsozialisten in Österreich.
2: Die Wirkung seines Auftritts war unverkennbar. Im Hausflur weinte eine christliche Nachbarin, weil ihr 1000 Jahre altes Österreich nun nicht mehr bestand. Tags darauf wurden von den oberen Stockwerken der Wohnhäuser kolossale Hakenkreuzbanner ausgerollt. Hitlerfotos erschienen unter den Fenstern. Und durch die Straßen marschierten Jugendliche mit Trommeln. Damit das Schreckgespenst der unaufhaltsamen Ereignisse in seinen Bann zog, entging mir nichts mehr.

0: Dann kam, was man den 10. November nannte, die Synagogen wurden abgebrannt. Und es waren Leute, die unsere Wohnung sehr begehrten. Arier.
1: Gleich nachdem mein Vater bei einer Großrazzia gegen Juden festgenommen worden war. Ein Mann zielte mit seiner Pistole direkt auf meine Mutter und forderte sie auf, die Wohnung umgehend zu räumen. Die Juden, brüllte er, hätten das deutsche Volk immer nur ausgenutzt, es um seinen Verdienst und Wohlstand betrogen. In diesem Moment erwiderte meine Mutter ruhig, dass mein Vater immer ehrlich gearbeitet und nie ein Gesetz übertreten habe.
0: Mit Pistole sogar, das erinnere ich mich noch, auf die Mutter gezielt, sagte er, Sie müssen raus, und zwar in 3 Tagen. Da sind wir raus zu einer benachbarten Familie, also 2 oder 3 Häuserzeilen weiter. Und der Vater, wir wussten nicht, wo er war.
1: Mein Vater wurde zwar freigelassen, aber als ein gebrochener Mann. Ohne gefoltert worden zu sein, kehrte er zu uns zurück. Schließlich ermöglichte es uns die Familie meiner Mutter, in die Vereinigten Staaten auszuwandern.

0: Und dann kam das schwere Problem. Wie kommt man raus? Für uns war das Kuba. Und zuletzt haben wir Wien am 1. April 1939 verlassen.
1: Knapp zwei Wochen später erreicht die Familie Hilberg Havanna. Die Weiterreise nach New York musste er allein schaffen. Für die Überfahrt von Kuba nach Florida hatten die Eltern den 13-Jährigen noch in die Obhut eines kubanischen Ehepaars gegeben. Sie selbst konnten ihn nicht begleiten und nur hoffen, dass sie später nachkommen dürften. Wegen des komplizierten amerikanischen Einwanderungsrechts bekamen sie zunächst kein Visum.
0: Mein Geburtsland war jetzt nach amerikanischem Gesetz Deutschland. Da aber meine Eltern nicht innerhalb von Großdeutschland geboren wurden, waren sie auf der polnischen Quote. Das heißt also von Galizien, das war damals

0: Paul Hilberg kommt am 1. September 1939 in den USA an. Genau an dem Tag, an dem die Deutschen wieder ein Land überfallen. Polen.
1: An meinem ersten Tag in New York richtete sich zwar das Augenmerk naturgemäß ganz auf mich, aber die neugierigen Fragen wurden durch Radiomeldungen über die britische und französische Kriegserklärung an Deutschland unterbrochen. Der Krieg hatte tatsächlich begonnen. Zumindest für die von deutschen Truppen überrannten Polen.
2: Mich interessierte das alles. Ich hatte meinen Atlas und notierte schon vom Anfang an, von dem 1. September, als Polen überfallen wurde, hier ist Krakau gefallen und hier ist Bomberg gefallen und hier ist Warschau gefallen und dann der Feldzug nach Norwegen und dann im Westen, alles notierte ich.
1: Schon wenige Tage nach meiner Ankunft wurde ich bei der Abraham Lincoln High School angemeldet, die ich 3 Jahre lang besuchen sollte. Als ich dort mit einem der Vettern in einem kleinen Raum auf das Vorgespräch und Anmeldeformulare wartete, fiel mir ein älterer Herr mit Sohn auf, die das gleiche Anliegen hatten wie wir. Der Mann kam auf mich zu und fragte auf Deutsch, ob ich ein Hilberg sei. Er habe mich zwar noch nie gesehen, aber meinen Vater in Wien gekannt. Erich Marder, später Eric, sein Sohn, wurde mir ein Freund fürs Leben.
0: Eric Marder hat im Laufe seines Lebens das verwirklicht, was man gemeinhin den amerikanischen Traum nennt. Als mittelloses Flüchtlingskind gekommen, hat er New York nie verlassen. Er hat an renommierten Universitäten studiert und dann eine Marketingfirma und Unternehmensberatung gegründet. Von seinem Aufstieg aus einfachen Verhältnissen kündete die Wohnung am Central Park, voller ostasiatischer Kunstwerke und mit einem Ausblick über weite Teile Manhattans. Kurz vor seinem Tod blickte er dort 2013 auf seine lange Beziehung mit Raoul Hilberg zurück und erinnerte sich als erstes daran, wie sehr sein Freund die Schule in Brooklyn gehasst habe.
3: He hated it. He tended to be regimented. Strict rules. He didn't like that.
1: Noch heute, im Rückblick auf jene Zeit, muss ich tief Luft holen, um mich zu beruhigen. Ich empfand das Klima der Schule als unerträglich autoritär. Zur Ehrenrettung dieses Instituts fallen mir der Sprachkurs für ausländische Kinder ein, um deren Akzente zu bekämpfen. Heute wünschte ich mir, er hätte länger gedauert. Zum anderen der Kurs Kreatives Schreiben. Bemerkenswert nicht wegen des darin Gelehrten, nämlich beinahe nichts, sondern als ein Hort der Freiheit.
3: It was, even then, he was interested in writing on the Holocaust.
4: Schon damals hat er darüber nachgedacht, über den Holocaust zu schreiben. Und er hatte eine Menge Geschichten auf Lager. Einmal hat er mir erzählt, sie hätten in Wien in der Wallensteinstraße gewohnt. Eines Tages sei Hitler da durchgefahren. Und Raoul schaute aus dem Fenster und sah ihn. Er war 13 und er kündigte an, eines Tages werde ich darüber schreiben.
0: Darüber reden konnte er kaum. Nur mit Eric und gelegentlich noch mit anderen Schulkameraden. Aber nie mit Erwachsenen.
2: Man wollte über Wien oder Deutschland oder die Nazis überhaupt nichts hören. Aber schon nichts. Es hatte gar keinen Sinn, sogar in der Familie etwas über dieses Jahr unter den Nazis zu sprechen. Gar keinen Sinn.
0: Auch über seine Vorstellung, später mit dem Schreiben seinen Lebensunterhalt zu verdienen, wollten die Eltern nicht mit ihm diskutieren. Sie hatten andere Vorstellungen von seiner Zukunft. Noch versorgten sie ihn, indem sie beide in einer Fabrik arbeiteten. Bald verlangten sie von ihm, dass er sich auch einen Aushilfsjob suchte, für nachmittags, wenn die Schule aus war. Nach dem Abschluss sollte er am besten Chemie studieren. Das würde ihm eine Zukunft in Amerika sichern, glaubte sein Vater. Den Aushilfsjob trat Raoul Hilberg an. Doch den Traum vom Schreiben gab er nicht auf. Auch den teilte er damals mit Eric Marder.
3: In the summer of
4: Im Sommer 1940 war es, glaube ich, da begannen wir beide, gemeinsam einen Roman zu schreiben. Er konnte schon damals ziemlich gut schreiben. Und wir saßen uns gegenüber und schauten uns an. Irgendwann sagte ich, ich nehme mir eine Idee aus einer Geschichte. Und er sagte, okay, ich leihe mir eine aus einer anderen. Dann schrieb jeder eine Weile und anschließend lasen wir uns die Ergebnisse vor. Meistens mochte ich, was er geschrieben hatte, und umgekehrt auch. Und wenn nicht, fingen wir aus Spaß an zu verhandeln. Wenn du mir meine misslungene Passage abnimmst, nehme ich dir deine ab.
0: Der Inhalt war mehr oder weniger Nonsens. Aber die englische Sprache war wichtig. Das Deutsche wollten sie hinter sich lassen. Wenn sie überhaupt noch Begriffe aus ihrer Muttersprache verwendeten, dann mit sarkastischem Unterton. Sie versicherten sich, alles Deutsche zu boykottieren. Aber ganz vergessen konnten sie die Welt, aus der sie kamen, trotzdem nicht.
2: Das eine, an das ich mich noch genau erinnere, war 1942. Und damals kam ich schon zum Schluss, ich war 16 Jahre alt, die Juden gehen unter, die Juden werden vernichtet. Und das glaubten die meisten nicht. Ich ja, weil keine Nachricht kam. Die Leute sind verschwunden. Und das geht nicht. Leute verschwinden nicht vom Erdboden. Wir hatten eine ziemlich große Familie in Europa. Von Frankreich, Wien, nicht Wien mehr, aber Polen, Rumänien. Warum hört man nichts von diesen Leuten? Diese Stille aus Europa waren für mich maßgebend. Und dann fragte ich noch meinen Freunden, und es ging ganz ähnlich mit denen.
0: Die Eltern zu fragen, wagten sie nicht. Aber sie versprachen sich untereinander, sobald einer etwas hörte aus Europa, würden die anderen davon erfahren. Doch es hörte niemand etwas. Sie überlegten, was man tun könnte.
2: Und wir haben sogar einen kleinen Club gehabt. Und ich musste einen Anruf machen an den Rabbiner der World Jewish Congress, also der den Milchkongress leitete. Und ich habe ihn angerufen, war auf Befehl von den anderen Jungs. Und fragte ihn doch, also was machen Sie betreffend der jüdischen Katastrophe? Nichts hat er gebracht und wollte mit mir gar nicht sprechen. Und das ist mir noch in Erinnerung. Und später, als ich seine Karriere nachforschte, sage ich schon, er war geblendet, er hat nichts zu tun, er glaubte es nicht. Er glaubt es ja und er glaubt es nicht. Oder wenn er schon glaubte, kann man nichts machen.

0: Kaum hatte Hilbert den Highschool-Abschluss in der Tasche, meldete er sich zur US-Armee.
1: Mir blieben jedoch jene furchtbaren Kriegserlebnisse erspart, die Millionen erlitten. Ich musste nichts erdulden. Ich wurde weder verwundet noch ausgezeichnet.
0: Weil er die deutsche Sprache beherrschte, setzten ihn seine Offiziere bald als Übersetzer ein. Und er bekam eine Grundausbildung zur geheimdienstlichen Auswertung von erbeuteten Dokumenten.
1: Meine Division machte in München Halt, wo wir für mehrere Wochen in der einstigen NSDAP-Zentrale einquartiert wurden. Ich erreichte also das Zentrum des Nationalsozialismus direkt nach seinem Niedergang, nahm Bücher der NSDAP-Bibliothek in die Hand, darunter eine Parteiausgabe von Martin Luthers Traktat »Von den Juden und ihren Lügen«. Im Parteigebäude entdeckte ich auch etwa 60 Holzkisten. Als ehemaliger Packer öffnete ich einige davon und stellte fest, dass sie Hitlers Privatbibliothek enthielten.
0: Hitlers persönliche Sammlung von Kunstbänden und meist trivialer Literatur beeindruckte ihn wenig. Die politischen Dokumente, die er in der Parteizentrale in die Hände bekam, schon. Er verstand sofort, wie nützlich sie als Beweismittel im kommenden Prozess gegen Hauptkriegsverbrecher sein würden. Die wichtigsten stellte er für die Ankläge der US Army zusammen. Als es dann soweit war, wurde er allerdings in Nürnberg nicht mal als Gehilfe hinzugezogen, da er keinerlei juristische Kenntnisse besaß. Also kehrte er in die USA zurück. Wie jeder GI mit dem Versprechen im Gepäck, dass ihm der Staat ein Stipendium gewähren würde, wenn er einen Studienplatz fände. Hilberg ergattete einen. 1948 an der renommierten Columbia University in New York.
2: Also wurde ich Politologe und studierte das Völkerrecht. Da sagte ich, ich bin ja sehr an Nürnberg interessiert, also die Strafverfahren, schon die rechtliche Grundlage dieses Prozesses interessierte mich sehr. Das Eigenartige war, dass in diesem Hauptprozess und den Nachfolgerprozessen Zehntausende von deutschen Akten zum Vorschein kamen. Und das war für mich also die erste Sammlung, die ich studieren konnte. Und da es sich nur um etwa 40.000 Aktenstücke handelte, so sagte ich mir, ich werde einfach alle anschauen und dann über die jüdische Katastrophe ein Buch zu schreiben. Eigentlich erst eine Doktorarbeit. Und ich dachte schon, dass das etwa 5 Jahre dauern würde und 500 Druckseiten. Naja, es war mehr.
0: Den notwendigen Quellenzugang behielt er auch, als er den Dienst als Soldat schon quittiert hatte. Die US Army lagerte ihre erbeuteten Akten in einem Archiv in Alexandria in Virginia ein. Später gingen nicht als geheim klassifizierte Papiere zu einem großen Teil in die Bibliothek der Columbia University. An beiden Orten hatte Hilberg weitgehend uneingeschränkten Zugang. Er musste nur noch Kriterien und eine Vorgehensweise entwickeln, wie er sie analysieren wollte. Anregungen sollte er viele bekommen. Er war längst nicht der Erste, der beschlossen hatte, den Holocaust umfassend zu untersuchen.
3: Philipp Friedmann ist deswegen wichtig, weil ich glaube, dass er neben Hilberg eigentlich der wichtigste erste jüdische Historiker ist, der sich unmittelbar nach Ende des Krieges, bei Friedmann sogar schon ab 1944 angefangen, voll und ganz der Holocaust-Erforschung gewidmet hat und das versucht hat, als Feld zu etablieren.
0: Elisabeth Gallas beschäftigt sich als stellvertretende Direktorin am Leibniz-Institut für jüdische Geschichte und Kultur Simon Dubnow unter anderem mit der Geschichte der Holocaust-Forschung. Dabei ist sie auch auf den heute weitgehend vergessenen Historiker Philipp Friedmann gestoßen. Friedmann war polnischer Jude. Von Nachbarn versteckt, hatte er den Holocaust in seiner Geburtsstadt Lemberg, dem heutigen Lviv, überlebt. Unmittelbar nach der Befreiung durch die Rote Armee 1944 hatte Friedmann begonnen, eigene Erfahrungen sowie Aussagen und Berichte von Überlebenden zu notieren.
3: Er hat das erste große Buch zum Lager Auschwitz geschrieben, zum Beispiel 1945, This Was Auschwitz. Dann gibt es ein Buch, das heißt Martyrs and Fighters. Da geht es um jüdischen Widerstand, Warschauer Ghettoaufstand. Das sind die Themen, die für ihn relevant sind.
0: Hervorgegangen sind diese Bücher aus der Arbeit von verschiedenen jüdischen historischen Kommissionen. Nach ihrer Befreiung hatten sich Überlebende zusammengetan, um in eigener Initiative Erinnerungs- und Dokumentationsarbeit zu leisten. Zehntausende von Dokumenten entstanden dabei, erstellt von Amateurhistorikern mit einfachsten Mitteln. Diese Dokumente brachte Philip Friedman mit nach New York, wo er 1948, im selben Jahr wie Raoul Hilberg, an die Columbia University kam. Aber nicht wie Hilberg als Student, sondern schon als Professor. Friedman war quellenkritisch genug, um den begrenzten Wert von Oral History, also mündlicher Überlieferung, einschätzen zu können. Er wusste sie aber andererseits auch zu schätzen, gerade in Bezug auf die Holocaustforschung. Die Berichte von Überlebenden waren für ihn die unmittelbarsten und besten Zeugnisse, die es nach dem Krieg gab. Immerhin interessierten sich für die von ihm zusammengestellten Dokumente auch die Nürnberger Ermittler. Und auch Raoul Hilberg hat sich diese Quellen offenbar näher angesehen.
3: Ich glaube aber schon, dass die Perspektive von Hilberg es sozusagen nicht vorsah, dass die jüdischen Reaktionen oder jüdische Stimmen eine große Rolle darin spielen sollten, wie er sein Narrativ gesehen hat. Diese deutsche Perspektive zu betonen und zu sagen, das ist ein deutsches Phänomen, das müssen wir gar nicht aus jüdischer Perspektive erklären, denn das ist was, was wir verstehen müssen, dass die Deutschen das intentional und mit aller Werbe sozusagen vorangetrieben haben. Und das war ihm wichtig.

0: Die Judenvernichtung war ein deutsches Werk, ausgedacht in deutschen Amtsstuben, in einer deutschen Kultur. Für mich stand von Anfang an fest, dass man diese Geschichte nicht in allen ihren Ausmaßen begreifen konnte, ohne die Maßnahmen der Täter nachzuvollziehen. Der Täter hatte den Überblick. Er allein spielte die Schlüsselrolle. Durch seine Augen musste ich die Vorgänge betrachten, von der Planung bis zum Höhepunkt. Dass ich vor allem der Täterperspektive folgen musste, wurde für mich zu einer ehernen Faustregel.
1: Nimmt man die Briefe als Maßstab, die Hilberg und Philipp Friedman einander schrieben, war ihr Verhältnis trotz aller inhaltlicher Differenzen anfangs zugewandt und freundlich, berichtet Elisabeth Gallas. Hilberg hat Friedman in seiner Autobiografie immerhin als frühen Förderer erwähnt. Sollte Friedman gehofft haben, in dem jungen Studenten Hilberg einen Schüler oder Mitstreiter zu finden, dürfte er bald enttäuscht gewesen sein. Raoul Hilberg hat sich relativ bald und ziemlich deutlich von ihm distanziert. Möglicherweise nicht nur aus inhaltlichen Motiven.
2: Es ist nicht ganz eindeutig geklärt, ob Hilberg nicht auch eine strategische Entscheidung getroffen hat, diese Kontexte, was sein eigenes Leben, seine eigene Biografie betraf, zurückhaltend in der Öffentlichkeit zu präsentieren. Da man natürlich zu der Zeit ganz besonders das Gefühl hatte, dass man eventuell nicht gleichermaßen gehört wird, wenn man stark macht, dass man aus einer jüdischen Perspektive denkt und spricht. Und diese vermeintliche Nicht-Objektivität, die sozusagen allen jüdischen Historikerinnen und Historikern ständig entgegenschallte, die hat er natürlich auch antizipiert.
1: Wie sehr, das zeigte sich noch Jahre später, als er sein erstes Buch veröffentlichte. Er vermied jeden Hinweis auf seine Herkunft und das Schicksal seiner Familie. Indem er sich von den Überlebenden fernhielt, machte sich Hilberg unter den Holocaust-Forschern schnell selbst zum Außenseiter.

0: Hilbert glaubte, sein Außenseitertum verschmerzen zu können, weil er an der Columbia University sehr früh einen Lehrer fand, der ihn inhaltlich weit mehr faszinierte als Philip Friedman. Den Staatsrechtler Franz Neumann. Neumann war Jude und Sozialdemokrat und gleichzeitig einer der ersten Deutschen gewesen, den die Nationalsozialisten ausgebürgert hatten. Seit 1936 arbeitete er mit Horkheimer, Marcuse und Adorno am Institut für Sozialforschung zusammen, das an der Columbia University Unterschlupf gefunden hatte, nachdem es die Nazis aus Frankfurt vertrieben hatten. Während dieser Zeit schrieb er das Buch Behemoth. Es war der erste Versuch, einem amerikanischen Publikum das Wesen des nationalsozialistischen Staates zu erklären. Und es gilt bis heute als großes Frühwerk des Strukturalismus, einer sozialwissenschaftlichen Forschungsrichtung, die das Handeln gesellschaftlicher Akteure ganz wesentlich aus den Strukturen heraus erklärt, innerhalb derer sie agieren.
1: Neumanns Buch las ich mehrmals von vorne bis hinten. Sein Stil war wie der seiner Vorlesungen, trocken, apodiktisch, völlig schmucklos. Aber was für eine Untersuchung und welch ein Resümee. Mit einer entschlossen aufräumenden Geste entschied er, dass Nazi-Deutschland weder eine politische Theorie noch einen Marx hatte, seinem Wesen nach nicht missionierte, anders als kommunistische oder demokratische Systeme, niemanden zu bekehren suchte. In einem einzigen verblüffenden Aufriss legte er dar, wie sich die gesamte deutsche Gesellschaft unter dem Nationalsozialismus in vier festgefügte, zentralistisch organisierte Blöcke mit Führerprinzip und je eigener Gesetzgebung, Verwaltung und Gerichtsbarkeit untergliederte: Staatsapparat, Armee, Industrie und Partei.
0: Die Vorstellung, nicht nur in der Organisation, sondern auch im Handeln des nationalsozialistischen Staates eine Struktur sichtbar machen zu können, faszinierte Hilberg. Doch während Neumann glaubte, diese Aufgabe schon weitgehend gelöst zu haben, konnte dessen Buch in Hilbergs Augen nur ein Anfang sein.

0: Als Neumann sein Behemoth schrieb, war der Krieg in vollem Gange. Er konnte noch keine erbeuteten Akten benutzen. An Quellen hatte er nur Bibliotheksmaterial wie Amtsblätter und Industriegazetten. Ich selbst dagegen beabsichtigte, jene interne Korrespondenz der Täter auszuwerten, die während des Krieges vor den alliierten Mächten und der breiten Öffentlichkeit geheim gehalten, in Nürnberg nach Beweismitteln für die Kriegsverbrecherprozesse durchforstet wurden. Aufgrund gedruckter Auszüge aus dieser Sammlung bildete ich meine erste These. Die Judenvernichtung war nicht zentral gelenkt.
1: Damit distanzierte sich Hilberg schon als Student vom damaligen Mainstream der Historikerzunft. Die suchte lange nach einem Führerbefehl für die Judenvernichtung. Sie konzentrierte sich auf ein strikt hierarchisches Modell des NS-Staates. An der Spitze stand selbstverständlich der Führer, gefolgt von ein paar berühmt-berüchtigten Schergen, von denen die meisten inzwischen tot waren, wie etwa Goebbels und Himmler, oder verschwunden, wie zum Beispiel Bormann. Die wenigen Verbliebenen waren im Nürnberger Hauptkriegsverbrecherprozess angeklagt und verurteilt worden. Die weiteren Nürnberger Prozesse zeigten dann allerdings, dass der NS-Staat sehr viel breiter aufgestellt und differenzierter gegliedert war, ähnlich wie Neumann es beschrieben hatte. Dass viele Apparate an den Verbrechen beteiligt waren. Je mehr sich Hilberg in deren Akten vertiefte, desto mehr wurde ihm klar, dass viele Institutionen durchaus aus eigenem Antrieb tätig wurden, ohne einen Befehl abzuwarten, dass sie dabei geradezu kreativ vorgehen konnten, dass sie also selbstständig am Werk der Vernichtung mitarbeiteten. Umso mehr war er sich sicher, Neumanns Ansatz wissenschaftlich weiterentwickeln zu können.
0: Alle vier Neumannschen Hierarchien waren an dem Projekt beteiligt. Diese geballte Bürokratie nannte ich die Maschinerie der Vernichtung. Die vier Hierarchien, Staatsapparat, Armee, Industrie und Partei, konnten unabhängig voneinander arbeiten, ohne dass Gesetze ihre Kreise störten. Allerdings koordinierten sie ihre Maßnahmen mit Vereinbarungen, die Neumann im Seminar ätzend Sozialverträge nannte. Hier fand ich also ein Nazi-Deutschland, das im Prinzip anarchisch war. Ein organisiertes Chaos, jedoch mit der Freiheit, in völlig unerforschte Handlungsräume vorzustoßen.
1: Alles schien perfekt organisiert. Und gleichzeitig schienen die beteiligten Institutionen eine uneingeschränkte Freiheit und Handlungsmacht zu genießen, die sie erst in die Lage versetzte, in völliger Willkür eben noch gültiges Recht zu brechen und Menschen nach eigenem Gusto zu ermorden. Franz Neumann hatte das Dritte Reich deshalb an einer Stelle einen Unstaat genannt, der keinen Sinn zu kennen schien, keine Raison d'être, der kein Ziel zu verfolgen schien. Doch Hilberg war sich sicher, dass es doch ein Ziel gab. Eines, auf das die gesamte deutsche Gesellschaft zusteuerte. Vielleicht ohne es selbst genau zu wissen, sicher ohne es offen auszusprechen.
0: Die Deutschen wussten 1933 nicht, was sie 1935 oder 1938 machen würden. Bis 1941 war ja nicht einmal der in deutscher Korrespondenz als Endlösung bezeichnete höhere Vernichtungszweck formuliert. Doch die Richtung stand fest, geprägt durch immer schärfere und krassere antijüdische Maßnahmen. Auf diesem Weg zeichnete sich die Logik der Entwicklung ab, allein weil die früheren, harmloseren Maßnahmen immer die administrativen Vorbedingungen für spätere, brutalere waren. Kurz, die Vernichtung der Juden hatte eine innere oder latente Struktur. Dieses Phänomen nannte ich Vernichtungsprozess.

0: Doch wie wurde dieser Vernichtungsprozess gesteuert, wenn der Führer es nicht tat? Und wenn weder er noch seine Gefolgschaft das Ziel klar vor Augen hatten? Jedenfalls nicht, bevor sie unmittelbar davor standen. Wenn keine zentrale Instanz sie dahin geführt hatte, wie konnten sie dann selbsttätig diesen Prozess unermüdlich vorantreiben? Oder trieb der Prozess sie voran? Womöglich mit einer ihm innewohnenden Logik?
1: An diesem Punkt wusste ich nicht weiter. Und nur ein Mensch konnte mir helfen. Eric Marder, ein Systematiker und scharfer Denker, hörte mir eines Abends am Port Authority Terminal von New York zu, von wo er mit dem Bus heimfahren wollte. Mit einem Zettel löste er den Wirrwarr gleich an Ort und Stelle auf. Drei Schritte bildeten den Kern: Abgrenzung, Konzentration und Vernichtung der Juden.
0: Ihre Freundschaft aus den gemeinsamen Schultagen in Brooklyn haben sich die beiden ein Leben lang erhalten.
2: He was a great scholar. He did a remarkable thing.
3: Er war ein großartiger Forscher und hat Außergewöhnliches geleistet. Mit unseren Truppen ist er nach Deutschland gegangen, hat all die Unterlagen eingesammelt und dann alles nach Amerika verschifft. Und dann lagen all diese Papiere im 14. Stock der Columbia-Bibliothek. Und Raoul ist jeden Tag da hochgestiegen. 10 Jahre hat er da gesessen und Millionen Papiere gelesen. Er musste ein Puzzle zusammenstellen, um zu wissen, wer wem, wann welche Nachricht geschickt hatte, so dass der Apparat der Nazis Millionen Menschen ermorden konnte. Aber er hat es geschafft. Und ich habe ihn immer bewundert, denn ich hätte das nie gekonnt.
0: Während Eric Marder als Marketingprofi Karriere machte und bald in die besseren Viertel von Manhattan aufstieg, spielte sich Raoul Hilbergs Leben fast ausschließlich zwischen dem Archiv in Virginia, der Bibliothek von Columbia und der engen elterlichen Wohnung in Brooklyn ab. Da wohnte er auch als Doktorand noch. Was er handschriftlich aus den Akten exzerpiert hatte, hämmerte er zu Hause mit 2 Fingern in eine mechanische Schreibmaschine.
2: You know, it's remarkable.
3: Er hatte ein geschäftliches Abkommen mit seinen Eltern, wie viel er für Kost und Logis zu bezahlen hatte. Und wenn er mal mit den Raten im Rückstand war, hatte er alles notiert und wusste immer genau, wie viel er ihnen schuldete. Ich fand das verrückt, aber so war er. Absolut korrekt.
0: So beklemmend, so distanziert und so unpersönlich die Atmosphäre manchmal auch gewesen sein mochte, Eric Marder erinnerte sich noch Jahre nach Hilbergs Tod an dessen enge Bindung an seinen Vater.
2: His father he admired. His mother was, I must say, a terrible woman.
3: Seinen Vater hat er bewundert. Mit der Mutter war das Verhältnis schrecklich. Aber von seinem Vater hat er viel erzählt, wie groß sein Einfluss auf ihn war. Und dass er sein wichtigster Kritiker war. Er hat immer seinen Vater zitiert, wenn es darum ging, wie man eine Geschichte erzählen muss.
2: Aus einem Guss.
0: Jedes Mal, wenn er ein Kapitel fertig hatte, gab er es Eric Marder zu lesen. Aus einem Guss wollte Hilberg die Geschichte des Holocaust erzählen. Sodass auch sein Vater mit Gewinn lesen könnte. Gleichzeitig sollte es ein Werk werden, das Historikern neue Einsichten vermittelte, und das auch Theoretiker wie seinen Doktorvater Franz Neumann beeindrucken würde. Und das alles auf einmal. Aus einem Guss eben. So wie ihm auch die Vernichtung der europäischen Juden, obgleich nicht zentral geplant, wie ein Prozess aus einem Guss erschien. Wenn auch unterteilt in viele aufeinanderfolgende Zwischenschritte. So ähnlich, wie er es an jenem Abend auf dem Busbahnhof mit Eric Marder skizziert hatte.

0: Die Abfolge der einzelnen Schritte des Vernichtungsprozesses sah folgendermaßen aus. Zuerst definierte man den Begriff Jude. Dann traten Enteignungsmaßnahmen in Kraft. Es folgte die Konzentration der Juden in Ghettos. Schließlich fiel die Entscheidung, das europäische Judentum auszulöschen. Alle waren nötig.
1: Und da ging es mir plötzlich auf, dass die Vernichtung der Juden ein Entwicklungsprozess war. Sie hatte eine innere Logik, die unabhängig davon war, wie weitsichtig die Täter waren und worin die Pläne bestanden. Sie mussten die Beziehungen und Bindungen der jüdischen Gemeinschaft mit der sie umgebenden Bevölkerung in jeder Region des von Deutschland beherrschten Europa eine nach der anderen lösen. Der erste Schritt war deshalb das Bestreben, Juden als solche zu definieren.
2: Der wichtigste Schritt auf dem Weg dorthin waren historisch betrachtet die Nürnberger Gesetze. Sie gaben der Diskriminierung einen legalen Anstrich und wurden zur Voraussetzung für den zweiten Schritt, dass Verwaltungen, Unternehmen und Bürger sich autorisiert fühlten, die Juden zu schikanieren und wirtschaftlich zu ruinieren.
1: Es handelt sich vor allem um die Enteignung jüdischen Unternehmen, ein Prozess, der als Arisierung bekannt war. Der nächste Schritt war die räumliche Zusammenfassung der Juden.
2: Die Juden wurden aus ihren Wohnungen vertrieben und in wenigen Häusern oder Ghettos isoliert. Am Ende folgte die Deportation in Lager und dort die Ermordung.
1: Die Führung des Dritten Reiches wollte das Judenproblem in Europa ein und für alle Mal lösen. Gegen Ende zeigte sich eine Koalition der Wehrmacht, Polizei, Diplomatie, Industrie, Reichsmahn und Finanzbehörden, die alle übereinstimmend an der Vollendung des Werkes der Lösung der Judenfrage in Europa arbeiteten.
2: Ohne diese breite institutionelle Kooperation wäre die Vernichtung nicht möglich gewesen. Das aber, schloss Hilberg, bedeutete, dass der Kreis der Täter viel weiter gezogen werden müsse, als es in den Nürnberger Prozessen den Anschein hatte.
3: So sind Täter Polizisten natürlich, aber auch Finanzmänner, Rechtsanwälte, Ärzte, Ingenieure, Eisenbahner und so weiter und so weiter. Das heißt, es waren verschiedene Instanzen, verschiedene Männer, verschiedene Menschen, an diesen Angelegenheiten beteiligt. Keine Organisation kann man auslassen, selbst die Kirchen. Es heißt nicht, jeder Einzelne war in dieser Sache verwickelt, aber in einem Verwaltungsvorgang, der von Anfang an nicht geplant wurde, der eine Richtung, aber kein Ziel hatte, war es äußerst wichtig, dass man in einer richtigen Zeit die richtige Organisation einschaltete.
2: Wie das immer wieder funktionierte, wollte Hilberg in seiner Dissertation zeigen. Sie geriet ihm so brillant, dass die Columbia University sie 1955 als herausragend prämierte. Die Auszeichnung war wie üblich mit einem Publikationsangebot verbunden, allerdings mit der Auflage, dass sich Hilberg dafür auf 400 Druckseiten beschränken müsse. Doch als er sein überarbeitetes Werk beim Verlag der Universität einreichte, war es keineswegs geschrumpft, sondern auf etwa 1300 Seiten angeschwollen. Kürzungen waren für ihn ein Ding der Unmöglichkeit. Entdeckte er doch bei seinen Forschungen fast täglich neue Dokumente, die es ihm wert erschien, hinzugefügt zu werden. Seinen Doktorvater hatte er da schon nicht mehr an seiner Seite. Franz Neumann war ein Jahr zuvor bei einem Verkehrsunfall ums Leben gekommen. Auch er hätte vermutlich keinen Rat gewusst. Schließlich hatte Neumann ihm von Anfang an Probleme vorausgesagt. Schon in dem Moment, in dem Hilberg ihm die Idee zu seiner Doktorarbeit antrug.
0: Würde er, klopfte ich an, eine Doktorarbeit mit dem Titel »Die Vernichtung der europäischen Juden« betreuen? Neumann stimmte zu. Obwohl er wusste, dass ich mich damit aus dem wissenschaftlichen Hauptstrom herauslöste, um ein Gebiet zu betreten, das die akademische Welt ebenso mied wie die Öffentlichkeit. Sein lakonischer Kommentar lautete: Das ist ihr Untergang.
2: Franz Neumann sollte Recht behalten. Mehr als einmal. Aber nicht für immer.
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1: Null Uhr. Heute ist Sonntag, der 31. Mai. Die Nachrichten. US-Verteidigungsminister Hegseth hat den NATO-Verbündeten erneut mit Konsequenzen gedroht, sollten diese ihre Verteidigungsausgaben nicht deutlich erhöhen. Wer sich weigere, mehr Verantwortung zu übernehmen, werde mit einer deutlichen Reaktion umgehen müssen, sagte Hegseth beim Sicherheitsforum Shangri-La-Dialog in Singapur. Zugleich forderte er insbesondere westeuropäische Staaten auf Moralpredigten zu verzichten, wenn sie mit den USA nicht einer Meinung seien. Zudem kündigte Hegseth wichtige Entscheidungen zur Sicherheit Europas an, ohne auf Einzelheiten einzugehen. Laut einem Bericht der Welt am Sonntag wollen die USA bei einer NATO-Konferenz im Juni darüber informieren, welche militärischen Fähigkeiten sie künftig nicht mehr oder nur noch eingeschränkt für die Verteidigung Europas bereitstellen werden. Die NATO-Mitgliedstaaten hatten im vergangenen Jahr unter anderem zugesagt, bis 2035 3,5% des Bruttoinlandsprodukts für Verteidigung auszugeben. Das US-Militär hat nach eigenen Angaben im Golf von Oman ein Schiff gewaltsam gestoppt. Das unter gambischer Flagge fahrende Schiff habe sich einem iranischen Hafen genähert und sei den Anweisungen trotz Warnungen nicht nachgekommen, teilte das Regionalkommando CENTCOM mit. Hintergrund ist der anhaltende Konflikt mit dem Iran. Teheran hat den Schiffsverkehr durch die Straße von Hormuz stark eingeschränkt, während die USA eine Seeblockade gegen Schiffe durchsetzen, die iranische Häfen anlaufen oder verlassen. Seit Anfang April gilt eine brüchige Waffenruhe zwischen Teheran und Washington. Die Verhandlungen über eine Beendigung des Kriegs und die Wiedereröffnung der Meerenge brachten bisher keinen Durchbruch. Die FDP setzt heute ihren Bundesparteitag in Berlin mit inhaltlichen Beratungen fort. In dem Leitantrag des Bundesvorstands wird unter anderem gefordert, Bürokratie und Regulierung abzubauen, Subventionen zu kürzen und ein einfaches Steuersystem einzuführen. Weitere Anliegen sind die Einführung einer kapitalgedeckten Aktienrente, ein flexibler Renteneintritt und eine Rückkehr zur Atomenergie. Zum Auftakt des Parteitags hatten die Delegierten den bisherigen Vizechef Kubicki zum neuen Vorsitzenden gewählt. Kubicki musste sich einer Kampfabstimmung gegen die Europapolitikerin Strack-Zimmermann stellen. Sie hatte erst kurz vor Beginn der Wahl von Präsidium und Bundesvorstand ihre Kandidatur bekannt gegeben. Nach Attacken auf Parteibüros am Osterwochenende in Schleswig-Holstein hat die Polizei einen Tatverdächtigen ermittelt. Es seien mehrere Hinweise aus der Bevölkerung eingegangen, die zu einem 40-jährigen Mann geführt hätten, teilte die Polizei mit. Bei der Durchsuchung seiner Wohnung seien Beweismittel gefunden und sichergestellt worden. An Ostern waren im Zentrum von Flensburg Parteibüros von CDU, SPD, Linke, Grüne und SSW beschädigt worden. Ziel war auch die Landesgeschäftsstelle der SPD in Kiel. An den Fassaden der Gebäude wurden rechtsextreme Sticker angebracht. In einem Fall ging eine Glasscheibe zu Bruch. Zudem wurden Rückstände von Brandsätzen entdeckt. Das kleinste EU-Land Malta hat ein neues Parlament gewählt. Mehr als 300.000 Menschen waren aufgerufen, ihre Stimme abzugeben. Die Wahllokale schlossen am späten Abend. Die Auszählung der Stimmen beginnt erst morgen früh. Ein inoffizielles Ergebnis wird im Laufe des Vormittags erwartet. Umfragen vor der Wahl zufolge dürfte die sozialdemokratische Labour-Partei von Ministerpräsident Abela erneut den Sieg holen und die konservative Oppositionspartei Nationalist Party auf Platz 2 verweisen. Malta wird seit 13 Jahren von der Labour-Partei regiert. Paris Saint-Germain hat erneut die Fußball-Champions League gewonnen. Nach dem Triumph im vergangenen Jahr setzten sich die Franzosen am Abend im Finale in Budapest gegen den FC Arsenal mit 4:3 im Elfmeterschießen durch. Nach regulärer Spielzeit und Verlängerung hatte es 1:1 gestanden. Das Wetter. In der Nacht unterschiedlich bewölkt, von Süden aufkommende Schauer oder Gewitter, Tiefsttemperaturen 19 bis 7 Grad. Am Tage meist bewölkt in der Mitte und im Süden sowie im Nordwesten teils kräftige Schauer und Gewitter, lokal mit Unwettergefahr. Ab dem Nachmittag auch im Westen Wetterberuhigung, Höchstwerte 18 bis 30 Grad, an der See kühler. Die weiteren Aussichten: am Montag wechselnd bewölkt, vor allem im Osten Schauer, vereinzelt auch Gewitter, Höchstwerte 20 bis 26 Grad. Das waren die Nachrichten.
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0: Eigentlich hätte 1961 sein Jahr werden können. Raul Hilberg hatte endlich einen Verleger für sein Buch gefunden, nachdem zahllose Versuche gescheitert waren, die ihm nach eigenen Worten über Jahre Herzschmerzen und schlaflose Nächte eingebracht hatten. Nach dem Scheitern der Gespräche mit Columbia University Press war das Dokumentationszentrum der Jerusalemer Gedenkstätte Yad Vashem die vielleicht naheliegendste Adresse gewesen.
1: Dazu mussten dann aber Gutachten von Yad Vashem erstellt werden.
0: Und das Urteil der Gutachter fiel weitgehend positiv aus, berichtet die Historikerin Anna Korsten aus Jena. Sie störten sich nur an kleineren Abschnitten, in denen Hilberg vom kaum vorhandenen Widerstand der Juden sprach und in denen er die Arbeit der Judenräte beschrieb, die in den Ghettos wiederholt faktisch für die Deutschen hilfreich waren, weil sie zum Beispiel Listen von Gemeindemitgliedern zur Verfügung stellten. Sie taten das, weil sie hofften, so etwas Leid mindern und vielleicht einzelne Menschen retten zu können. Das Motiv erkannte Hilberg an, aber er warf ihnen vor, sie hätten sich vereinnahmen lassen. Ihr Verhalten erschien ihm auch als Fortsetzung einer unseligen jüdischen Tradition, die historisch über Jahrhunderte eingeübt worden sei, wie er am Anfang seines Buches schrieb.
2: Als 1941 und 1942 die Massentötungen einsetzten, sahen Juden in aller Welt hilflos zu, wie die jüdische Bevölkerung ganzer Städte und Länder verschwand. Auf Gewalt haben die Juden stets vornehmlich mit Abschwächen und Nachgeben reagiert. Wir werden diesem Verhaltensmuster auf den Seiten dieses Buches immer und immer wieder begegnen. Nachdem sie das Unheil durchstanden hatten, verkündeten die Überlebenden jedes Mal, gleichsam als Bestätigung ihrer Strategie, die triumphierende Losung: Das jüdische Volk lebt. Diese Erfahrung war derart im jüdischen Bewusstsein verwurzelt, dass sie den Charakter eines Gesetzes annahm. Das jüdische Volk konnte nicht vernichtet werden. Erst in den Jahren 1941, 1942 und 1943 erkannte die jüdische Führung, dass der moderne, maschinenmäßige Vernichtungsprozess, anders als die Pogrome vergangener Jahrhunderte, das europäische Judentum verschlingen würde. Doch diese Erkenntnis kam zu spät.
1: Dann schreibt der damalige Direktor von Yad Vashem einen wirklich relativ freundlichen Brief an Hilberg: Meine Gutachter haben hier mit Probleme und vielleicht könnten sie das rauslassen, umformulieren. Also macht ihm durchaus auch das Angebot, wir würden publizieren, aber wir haben eben hier irgendwie Änderungsbedarf.
0: Anna Korsten hat Anfang 2023 das Buch Unbequeme Erinnerer publiziert. Darin beschreibt sie, wie jüdische Holocaustforscher in der Nachkriegszeit von der westdeutschen Historikerzunft systematisch ignoriert wurden. Hilberg ist da nicht der Einzige, aber der Prominenteste. Anna Korsten schildert ihn als jemanden, der ins Abseits gedrängt wurde, sich gelegentlich aber auch selbst dorthin manövrierte, gerade in der Auseinandersetzung mit Yad Vashem.
1: Hilberg ist absolut vehement, geht gar nicht wirklich auf dieses Angebot ein, sondern bezeichnet Yad Vashem eben als geschichtsverzerrende Institution und sie würden ja nur eben auf die großen Leistungen des Judentums und so weiter eingehen, aber sowas halt verkennen und ignorieren. Und dann versucht sogar der Direktor nochmal mit einem anderen Brief einzulenken, aber da ist halt also überhaupt nicht mit ihm zu reden.
0: Gemessen an den Verbrechen der Deutschen war der Beitrag der Judenräte zum Holocaust geringfügig. Andere Autoren hätten vermutlich auf diese Abschnitte verzichtet, um ihr Werk publiziert zu sehen. Doch Raul Hilberg beharrte darauf, auch jedes noch so kleine Detail zu erwähnen und verbaute sich so nicht nur auf Jahrzehnte die Chance, bei Yad Vashem zu veröffentlichen, sondern beschädigte auch seinen Ruf in Israel nachhaltig. Dabei hatte er dort in der Fachwelt für seine Doktorarbeit ursprünglich einige wohlwollende Rezensionen bekommen. Doch jetzt schlug die Stimmung um.
1: Das setzt dann so eine Lawine in Gang von anderen Gutachten und anderen negativen Besprechungen, weil dann eigentlich erstmal diese Aufmerksamkeit auf die These der Kollaboration gerichtet wird. Und es sorgt eben auch dafür, dass er Schwierigkeiten bei anderen Verlagen bekommt.
0: Vor allem bei amerikanischen Verlegern, bei denen er es parallel auch versuchte und die von den Gutachten aus Israel Wind bekam. Am nächsten dran an einer Veröffentlichung war er wohl bei University of Oklahoma Press, Für eine Publikation dort war er bereit, selbst Geld mitzubringen. $7.000 aus seinen eigenen Ersparnissen und einem Kredit seiner Eltern. Die Summe entsprach damals ziemlich genau dem Preis eines Luxusstraßenkreuzers von Cadillac. Doch selbst das reichte nicht. Handelseinig wurde Hilberg schließlich mit Quadrangle Books in Chicago. Der Verlag war gerade erst gegründet worden. Sein Besitzer spekulierte darauf, Aufmerksamkeit für sein junges Unternehmen zu erheischen, wenn er Hilbergs Buch schnell auf den Markt brächte. Rechtzeitig zum absehbar größten Medienereignis des Jahres 1961.
3: Do you plead guilty or not guilty?
4: Im Sinne der Anklage nicht schuldig.
0: Am 11. April 1961 beginnt vor dem Jerusalemer Bezirksgericht der Prozess gegen Adolf Eichmann. Der ehemalige SS-Obersturmbannführer muss sich dafür verantworten, als Referatsleiter im Reichssicherheitshauptamt den Transport von Millionen Juden in die Konzentrationslager und damit in die Gaskammern organisiert zu haben.
5: Meine Schuld ist mein Gehorsam, meine Unterwerfung unter Dienstpflicht und Kriegsdienstverpflichtung, Unterfahreneid und Diensteid. Die Führerschicht, zu der ich nicht gehörte, hat die Befehle gegeben. Sie hat meines Erachtens mit Recht Strafe verdient für die Gräuel, die auf ihren Befehlen an den Opfern begangen wurden. Aber auch die Untergebenen sind jetzt Opfer. Ich bin ein solches Opfer.
0: Eichmann stilisiert sich als armer Tropf, der weder damals noch jetzt so recht versteht, was mit ihm geschieht. Das Verfahren wird von Journalisten aus der ganzen Welt begleitet. Im Fernsehen, in Wochenschauen, im Radio und in Zeitungen. Überall werden Eichmanns Aussagen breit zitiert und von zahllosen Experten kommentiert. Nur Hilberg fragt niemand. Dabei wäre doch gerade sein Buch eine Grundlage gewesen, um das einzuordnen, was Eichmann an Unschuldsbehauptungen vorträgt. Selbstverständlich hatte er Eichmann und sein Referat römisch 4-B-4 im Blick gehabt und in seiner akribischen Art beschrieben.
2: Selbst eine so kleine Abteilung wie das Eichmann-Referat war mit einer Vielzahl von Entscheidungen befasst. Innerhalb des Reichs- und Protektoratsgebiets erstreckte sich Eichmanns Zuständigkeit auf die Erfassung und den Abtransport der Juden. In den ausländischen Gebieten war sein Einfluss weniger total als im Reich. Doch kümmerte sich die Eichmann-Maschinerie hier um die gesamte Entwurzelungsphase des Deportationsprozesses, etwa die Ankurbelung einer antijüdischen Gesetzgebung, die Erarbeitung diverser Definitions- und Einstufungskategorien für die jüdischen Opfer und die Planung und Bereitstellung der Transportkapazitäten.
0: Schon die Anklage in Jerusalem hätte Hilberg zu Rate ziehen können. Sein Manuskript lag ihr vor, seit er es 1958 in Yad Vashem zur Veröffentlichung eingereicht hatte. Doch sie ignorierte es. Anders als die wohlberühmteste Prozessberichterstatterin, Hannah Arendt. Sie nahm sogar Anleihen bei ihm, als sie ihre Serie Eichmann in Jerusalem für das Magazin New Yorker begann. Allerdings ohne ihn als Quelle zu nennen. Was ihn noch Jahrzehnte später auf die Palme brachte. In Buchveröffentlichungen hat sie das dann nachgeholt und sogar sein historisches Detailwissen gelobt. Freilich nicht, ohne hinzuzufügen, wie töricht, gar dumm seine Interpretation der Vorgänge sei. Die Deutungshoheit beanspruchte sie für sich. Und Hilberg konnte nicht umhin zuzugeben, wie gut ihr das gelang.
2: Der Untertitel von Hannah Arendts Eichmann in Jerusalem lautet »Ein Bericht von der Banalität des Bösen« und besitzt die seltene Kraft, stärker im Gedächtnis haften zu bleiben als der Haupttitel.
0: Sie konnte viel besser als er für ein breites Publikum schreiben und so ihre zentrale These von der Banalität des Bösen mittels ihres griffigen Untertitels populär machen.
2: Aber trifft er denn zu? Arendt sah in dem SS-Obersturmbannführer Adolf Eichmann, der die Gestapo-Abteilung für Judenangelegenheiten leitete, einen deklassierten Mann, der in einem Abgrund von Langeweile lebte, bevor er dann in

0: Anders als der Politologe Raoul Hilberg war Hannah Arendt Philosophin. Zu ihrer These von der Banalität des Bösen war sie durch die Auseinandersetzung mit Immanuel Kant und seinen Betrachtungen über das absolut Böse gekommen. Und selbstverständlich konnte man etwas absolut Böses im Nationalsozialismus erblicken, als dessen Verkörperung Eichmann vor Gericht stand. Nur dass er eben in keinerlei Hinsicht, nicht mal im Bösen, irgendetwas Bedeutendes oder Absolutes ausstrahlte, sondern sich als armselige Figur präsentierte.
1: Sie geißelte Wichtigtuerei, ließ sich über Prahlerei aus und sprach von Eichmanns abgründiger Dummheit in der Stunde, als er gehängt wurde und, nach dem Genuss einer halben Flasche Rotwein, seine letzten Worte sagte. Jedenfalls erkannte sie nicht, wie viel Gewaltiges dieser Mann mit so wenig Personal vollbracht hatte, indem er die Judenräte in weiten Teilen Europas überwachte und gängelte, zurückbleibendes jüdisches Eigentum in Deutschland, Österreich und Böhmen-Mähren beschlagnahmte, antijüdische Gesetze in den Satellitenstaaten vorbereitete und den Transport der Juden an Erschießungsstätten und in Vernichtungslager organisierte.
0: Hannah Arendt hegte keinerlei Zweifel an Eichmanns Schuld. In ihren Artikeln begrüßte sie ausdrücklich das Todesurteil, das gegen ihn verhängt und vollstreckt wurde. Und dennoch sah sie in ihm den teilnahmslosen Bürokraten, der über Fragen wie die nach Gut und Böse nicht einmal nachdenkt. Eine im Grunde also banale Figur.
1: Sie überblickte nicht, welche Pfade Eichmann im Dickicht des deutschen Verwaltungsapparates für seine beispiellosen Maßnahmen aufgespürt hatte, begriff nicht das Ausmaß seiner Tat. Dieses Böse hatte nichts Banales.

0: Arends Buch wurde ein Welterfolg. Das von Hilberg blieb weitgehend unbeachtet. In dem spendenfinanzierten Stadtsender WBAI, dessen Marktanteil die New York Times auf nicht einmal 1% schätzte, bekam er 1963 ein Interview, bei dem ihn der Moderator Dick Ellman als führenden Vertreter der Holocaust-Forschung vorstellte.
1: Professor Hilberg, in your book I notice that you indict in effect the entire regime, isn't this correct?
2: Well, of course I've not written a prosecution brief.
1: I realize that.
0: Hilberg betont, dass sein Buch keine Anklageschrift sei, weder eine Anklage des deutschen Volkes als Ganzes, noch eine Anklage gegen einzelne Verantwortliche. Alles, was er liefere, sei ein Bericht über das, was passiert sei. Und wenn Leser oder Leserinnen zu dem Schluss kämen, bestimmte Institutionen oder einzelne Bürokraten seien belastet, so sei das ihre Schlussfolgerung, der er nicht vorgreifen wolle.
1: How did it begin?
2: In my view, the beginning is with the definition of the term Jew. This came before anything else, because you cannot take action against a group unless you have defined membership in that group.
0: Um zu beschreiben, was war, erklärt Hilberg sein Modell der vier Stufen der Judenvernichtung. Beginnend mit der Definition des Begriffs Jude in den Nürnberger Gesetzen.
1: That's right.
2: No, this is a fact. I think this is not a suspicion. The matter was approached as a bureaucratic task.
0: Solchen Vorgaben zu folgen, hätten deutsche Bürokraten als gesetzmäßige Aufgabe akzeptiert. Unzählige Beamte, deren Namen heute kaum jemand kenne.
1: Like who?
2: Wilhelm Stuckart, who was sentenced at Nuremberg and received a few years, then was released, and Bernhard Lösner.
0: Hilberg nennt Namen zu jedem Detail, das er anführt. Etwa den von Wilhelm Stuckart, der als Verwaltungsjurist und SS-Obergruppenführer maßgeblich an der Formulierung

0: Formulierung der Nürnberger Gesetze und vor allem ihrer Ausführungsbestimmungen beteiligt war. Er ist einer der wenigen, die später bestraft wurden. Anders als Bernhard Lösener, der Stuckart dabei als Rassereferent zur Hand ging und dessen Bedeutung nach Hilbergs Meinung möglicherweise sogar die von Eichmann übersteigt. Wie nebenbei macht Hilberg in dem Interview seine Arbeitsweise transparent. Er skizziert exakt die Strukturen der NS-Bürokratie. Aber in seiner Darstellung handelt nie ein abstrakter Apparat. Denn er benennt klar die jeweils Zuständigen mit Namen und Dienstrang. Fakten, fast ohne Interpretation. Wer will, kann alles nachvollziehen und überprüfen. Auch wenn ihm kleine Fehler unterlaufen, so wähnt er den Rassereferenten Lösener noch auf freiem Fuß, obwohl der zum Zeitpunkt des Interviews schon lange unbehelligt in Deutschland verstorben ist. Nein, sagt Hilberg. Die deutsche Justiz fühle sich kaum in der Lage, jemanden für etwas anzuklagen, das damals formal legal gewesen sei. Der Moderator könne ihn aber nach jeder beliebigen Institution fragen und er könne ihr mitwirken und das ihre Mitarbeiter an der Vernichtung beschreiben. Da übertreibt Hilberg ein bisschen. Noch ist er nicht so weit. Zwar hat er etwa schon in der ersten Ausgabe seines Buches die Rolle der Reichsbahn analysiert, aber es wird noch dauern, bis er selbst scheinbar abseitige Branchen wie die Versicherungswirtschaft oder die Bauindustrie untersucht, die am Holocaust mitverdienten. Und bis er auch diese Erkenntnisse in Neuauflagen seines Buches einarbeitet. Aber eine Institution, der in Deutschland noch lange ein Image von Sauberkeit attestiert wurde, hat Hilberg von Anfang an im Blick. Die Wehrmacht.
1: What about the military? Do you discuss this?
2: Yes.
1: The role of the military and the standard claim, of course, has been that these men were only doing their duty.
0: Der Moderator spricht Hilberg auf die Schutzbehauptung fast aller ehemaligen deutschen Soldaten an, im Krieg nur ihre Pflicht getan zu haben. Hilberg erwidert, dass sich gerade die Wehrmacht durch diese Pflichterfüllung tief in die Vernichtungsmaschine integriert habe. Das war keinesfalls nur ein Werk der SS oder der wenigen Einsatzgruppen, die Wehrmacht und SS gemeinsam formiert hatten und deren Vorgehen Hilberg ausführlich beschrieb. Über die Wehrmacht werde es noch viel zu forschen geben. Schon 1963, also ein Vierteljahrhundert, bevor in Deutschland eine Ausstellung über Verbrechen der Wehrmacht möglich wurde, hatte die Beteiligung auch regulärer Einheiten an der Vernichtung der Juden geschildert. Und sie half mit bei der systematischen Ausbeutung jüdischer Arbeitskräfte und der Ausplünderung ihres Vermögens.
1: To the best of your knowledge, who was responsible for the expropriations of Jewish property? Which agencies were responsible for this?
2: The Economy Ministry, the Finance Ministry, the Reichsbank.
0: Als der Moderator fragt, wer alles verantwortlich gewesen sei, wird Hilbergs Aufzählung fast endlos. Vom Wirtschaftsministerium über die Reichsbank und zahllose Unternehmen nennt Hilberg viele, die sich an den Juden bereicherten. Es gab ein ständiges Gerangel um jüdische Arbeitskräfte und jüdisches Eigentum. Hilberg erwähnt auch die einfache deutsche Bevölkerung, die Wohnungen und Möbel von Deportierten übernahmen. Alle hatten ein Interesse an der Ausplünderung.
2: Agencies and companies that were interested in the loot.
1: You would say then that the policies, the anti-Semitic policies, and particularly the policies leading to genocide, etc., were practiced by a wider percentage of the German people than has hitherto been suspected.
2: Well, I would certainly say that the practitioners are larger in number than is being suspected.
0: In der Frage nach der Schuld bleibt Hilberg sehr zurückhaltend. Es waren weit mehr beteiligt, als die Deutschen später zugaben. Aber er verurteilt niemanden. Er stellt nur ganz nüchtern fest, dass fast niemand Widerstand leistete oder sich entzog. Und dass die, die zum Mitmachen aufgerufen wurden, dafür bereitstanden. Wer immer in deutschen Bürokratien, ob in der Verwaltung, der Wirtschaft oder Wehrmacht herangezogen wurde, um sich an der Vernichtung der Juden zu beteiligen, habe sich dienstbereit gezeigt. Das war Hilbergs Fazit. In diesem Interview und in seinem Buch. Selbstverständlich war ihm klar, wie brisant diese These war. Vor allem für diejenigen Institutionen und Personen, die er namentlich nannte. Und so wunderte er sich kaum über die Widerstände, die ihm entgegenschlugen, als er versuchte, auch in Deutschland einen Verleger zu finden.

0: Aus Zeitungsberichten wusste ich, dass in Deutschland Hunderte von Nazi-Prozessen vorbereitet wurden und dass sich dagegen Widerstand regte. Ein Staatsanwalt hatte 1962 und erneut 1964 schriftlich bei mir angefragt, wann mein Buch in deutscher Übersetzung erscheine. Seine Kollegen hätten ihn mehrfach darauf angesprochen. Ich konnte mir ausmalen, dass meine Studie in den Händen von Staatsanwälten zu einer Waffe würde. Und dass ein Verlag, der sie in deutscher Sprache verbreitete, den Zorn aller Sympathisanten der Angeklagten erregen musste.
1: Und der Hilberg hatte ja einen Vertrag bei Trömer Clauer.
2: Und zwar schon 1963, betont der Berliner Historiker Götz Ali. Ali hat 2015 die Geschichte von Hilbergs Verlagssuche in Deutschland rekonstruiert. Sie zieht sich über Jahrzehnte und beginnt beim Verlag Drömer Knauer. Genauer gesagt bei dessen damaligem Cheflektor Fritz Bolle.
1: Fritz Bolle, das war eine große Figur. Der hatte vor allem das kleine Knauer Lexikon, das in allen Familien rumstand, so ein graues Bändchen, erfunden. Und das machte ihn berühmt, aber betreute wichtige Autoren. Das war eine große Nummer im Münchner Literaturbetrieb. Wahrscheinlich hat er nicht diesen Vertrag gemacht, sondern irgendjemand anders. Und der hatte ein Interesse, ganz eindeutig Hilberg rauszukanten.
2: Denn Fritz Bolle hatte eine Vergangenheit zu verbergen.
1: Ich habe ja dann in meinem Aufsatz herausgefunden, ja, dass er der Chefassistent eines Außenlagers von Buchenwald war.
2: Und zwar nicht irgendeines Außenlagers, sondern des Außenlagers in Oertelsbruch, einem der Orte, an denen die Nationalsozialisten in den 40er Jahren die sogenannte Wunderwaffe V2 hatten entwickeln lassen. Bei Arbeiten und technischen Experimenten am Antriebsaggregat dieser Rakete kamen mindestens 500 KZ-Häftlinge und Zwangsarbeiter ums Leben, die meisten Juden. Dass diese Details in Hilbergs Buch gar nicht vorkamen, konnte Fritz Bolle nicht wissen. Sicherheitshalber hintertrieb er eine Übersetzung. Stattdessen regte er an, erstmal ein Gutachten über den wissenschaftlichen Wert des Werks einzuholen, das doch auf einer Doktorarbeit beruhte, die mittlerweile immerhin schon 8 Jahre alt sei, also möglicherweise längst veraltet sein könnte. Für ein solches Gutachten konnte es in Deutschland keine bessere Adresse geben als das Institut für Zeitgeschichte, gleich um die Ecke vom Drömer-Knauer Verlag in München. Seinen Mitarbeitern war das Buch selbstverständlich längst bekannt.
3: Für die Arbeit des Instituts für Zeitgeschichte hat sich Hilbergs Buch bereits als wertvoll erwiesen, da es in manchen Punkten neue Ergebnisse, vor allem neue Einzelheiten, enthält.
2: Trotz der unbestrittenen Qualität empfahl das Institut allerdings nicht, das Buch durch einen Publikumsverlag einer breiten Öffentlichkeit zugänglich zu machen.
1: Die Motive waren klar für das Institut für Zeitgeschichte. Die Leute bildeten sich ein, sie könnten es besser als Juden. Sie schreiben in diesem Gutachten, es hat ja keine Unterschrift und kein genaues Datum, ja, dass da viele interessante Details sind. Man sagt da heute in der Geschichtswissenschaft, wenn einer so ganz viel Empirisches schreibt, ja, das ist ein Steinbruch, den muss man erstmal bearbeiten. So in dieser Haltung sind die mit dem Hilberg umgesprungen.
2: Mit die meint Götz Ali vor allem die damals führenden Köpfe des Instituts für Zeitgeschichte, Helmut Krausnick und Martin Broschert.
1: Die waren selber zu sehr belastet. Krausnick, weil irgendwann rauskam, dass er sehr lange NSDAP-Mitglied gewesen war. Aber er schrieb weiter, er spielte weiterhin eine Rolle. Die anderen waren alle in der Wehrmacht gewesen, sprachen nicht darüber. Broschert ist als 18-Jähriger noch in die NSDAP eingetreten. Das kann man einem jungen Menschen 1944 nicht ernsthaft vorwerfen. Aber dass ihn diese Zeit, diese 12 Jahre, die seine gesamte Jugend ausmachen, dass ihn die geprägt hat und natürlich auch mit Ängsten, Abwehr erfüllt hat, die man auch mit den allerschönsten Methoden des deutschen Historismus nicht überwinden kann, das war ihm nicht klar. Und wollte ihnen nicht klar sein. Die haben ja immer so getan, als wären sie die Spitze der Aufklärung.

0: Der Verlag Drömer Knauer hat den Vertrag mit Hilberg bald gelöst. Hilberg blieb ein Außenseiter. Weiterhin durchforstete er sämtliche Akten, die er noch finden konnte. Mittlerweile suchte er nicht nur in amerikanischen Archiven. Sein Buch wurde damit immer detailreicher und noch genauer. Und doch begann Hilberg mit dem Gedanken zu spielen, es noch einmal komplett neu anzufangen.
1: Im Sommer 1961 verbrachte ich einen Monat in Europa, wanderte von Land zu Land, Stadt zu Stadt, Museum zu Museum. In den Museen fand ich Stille. Skulpturen waren stumm, Gemälde waren stumm. Besonders ergründete ich Porträts. Hier ein Jugendlicher, da ein alter Mann, ein Kardinal, ein Priester, außerdem Bauern und Soldaten. Sie alle waren stumm und alle tot, im Moment aber mir nahe. Warum verweilte ich in diesen Museen? Damals wusste ich es noch nicht, heute jedoch ist mir klar, dass ich nach einer neuen Sichtweise strebte. Mein Leben lang war ich ganz von der Verwaltung eingenommen, hatte Organisationspläne angelegt, Entscheidungsgänge eingetragen. Jetzt blickte ich auf die Menschen, Einzelne und Gruppen. Bilder standen mir vor Augen und ich wollte sie malen, natürlich in Worten, aber so, dass sie Porträts blieben.
0: Solche Bilder kamen in der Vernichtung der europäischen Juden nicht vor.
2: Das Buch ist schon ein rigide durchdekliniertes Buch, ein narratologisch rigide durchdekliniertes Buch mit der Maschine als Narrativ.
0: Wolf Kansteiner von der Universität Aarhus in Dänemark hat sich bei seiner Lektüre weniger darauf konzentriert, was Hilberg schreibt, sondern wie er es schreibt.
2: Man hätte hoffen können, meine ich, dass im Laufe der vielen Jahre dieses Narrativ komplexer geworden wäre. Ich glaube, es hätte dem Material sicherlich sehr gedient.
0: Denn das Material handelt von Menschen, in der überwiegenden Mehrzahl Deutschen, die am Vernichtungsprozess mitwirken. Aber auch wenn sie mit Namen und Organisationszugehörigkeit, mit Dienstgrad und Funktion beschrieben werden, bleiben sie blass, werden sichtbar nur als Teil der Maschinerie. Das gilt selbst für ihren Führer.
2: Das Konzept ist komplex und deutet schon an, dass die Maschine wichtiger ist als die Figur Hitler. Dass die Maschine sozusagen mehr Handlungskraft hat als Hitler selber. Was ist dann die Erzählpraxis? Die Erzählpraxis ist, dass diese Hitler-Figur tatsächlich nicht aktiv ist. Sie macht nicht so viel. Sie stimmt zu, sie hört zu, sie unterschreibt Gesetze, sie ist willens, sie lässt sich umstellen, sie liest, sie überlegt, sie sichert zu, sie befand für gut und ganz selten befiehlt sie. Also in der Erzählwelt des Buches wird die Hitler-Figur eigentlich vom Erzähler dekonstruiert.

0: Die Maschinerie war die Hauptperson in Hilbergs Buch. Damit folgte dem strukturalistischen Ansatz seines Doktorvaters Franz Neumann und betonte, dass die Vernichtung der Juden nie hätte gelingen können, wenn sie nicht das Werk einer straff organisierten deutschen Gesellschaft gewesen wäre. Doch obwohl sie also seine Hauptthese bestätigte, befriedigte diese Darstellung Hilberg immer weniger, je länger er sich mit dem Thema beschäftigte. Und so ganz aufgegangen war sie ohnehin von Anfang an nicht, meint Wolf Kansteiner.
1: Ich würde sagen, Himmler ist der eigentliche menschliche Held der Erzählwelt des Buches. Ein Held ist die Maschine, die Maschinerie besser, und der andere Held, das Pendant, ist Himmler.
0: Aber nicht in dem Sinne, dass Heinrich Himmler als Reichsführer SS an der Spitze der Vernichtungsmaschinerie stand, er sozusagen der heimliche Führer hinter dem wahren Führer gewesen wäre. Auch Himmler konnte die Maschinerie nicht allein in Bewegung setzen, sondern nur mit der Zuarbeit von anderen.
1: Die Erzählfigur von Himmler setzt um. Sie befiehlt, sie ist ein sehr guter Manager. Der Manager, der Milde zeigt, der Manager, der sich Sachen absegnen lässt, der Manager, der die Kollegen wissen lässt, ist bürgerlich, ist pedantisch, bleibt, schreibt, verträgt sich, kommt mit anderen überein und hasst Korruption. Diese Figur zieht sich durch das ganze Buch durch. Es ist die menschliche Figur, die erfolgreich agiert. Es ist die menschliche Figur, die die Sachen umsetzt.
0: Himmler verkörpert für Hilberg so etwas wie die dunkle Seele der Vernichtungsmaschinerie, die weiß und anspricht, was andere ahnen und beschweigen. Zum Beispiel in seiner Posener Rede, wo er einige Monate nach der Niederlage bei Stalingrad seine SS-Generäle bestärkt, das gemeinsam begonnene Vernichtungswerk konsequent zu Ende zu bringen.
2: Ich will auch ein ganz schweres Kapitel, will ich hier vor Ihnen in aller Offenheit nennen. Es soll zwischen uns ausgesprochen sein und trotzdem werden wir nicht in der Öffentlichkeit nie darüber reden. Ich meine die Judenevakuierung, die Ausrottung des jüdischen Volkes. Von euch werden die meisten wissen, was es heißt, wenn 100 Leichen beisammen liegen, wenn 500 da liegen oder wenn 1000 da liegen. Und dies durchgehalten zu haben und dabei, abgesehen von menschlichen Ausnahmeschwächen, anständig geblieben zu sein, hat uns hart gemacht und ist ein niemals genanntes und niemals zu nennendes Ruhmesblatt.
1: Die Figur Himmler ist der Maschinenversteher. Weil das, was Himmler über die Maschine sagt, ist für den Erzähler absolut wichtig. Der Erzähler bezieht sich sehr oft auf das, was Himmler sagt und stimmt analytisch. Der Erzähler stimmt analytisch Himmler zu. Himmler hat Einblick in die Maschine. Himmler ist der beste Repräsentant der Maschine und Himmler ist auch der, der darüber Auskunft geben kann, weil er im Gegensatz zu anderen ein Reflexionsniveau hat, das anderen Täter abgeht. Er versteht die Bedeutung des Tabus. Wenn Himmler sagt, das ist ein Ruhmesblatt, über das wir nicht reden können, nicht reden sollen, dann sagt der Erzähler, das stimmt, das war ein wichtiger Teil der Maschine. Die Maschine konnte nur funktionieren mit diesem Tabu.
0: Doch zum Tabu gehört nicht nur, dass alle schweigen. Es gehört auch dazu, dass alle darum wissen und es in ihrem Herzen bewahren. Oder wenigstens in ihrem Hinterkopf. Wie haben sie das gemacht? Und wie haben sie es durchgehalten? Um solche Fragen zu beantworten, würde Hilberg sich nicht allein auf den Maschinenversteher Himmler verlassen können. Das merkte er mehr und mehr. Er würde untersuchen müssen, was die ganz normalen Deutschen angetrieben hatte. Von persönlichen psychologischen Motiven wie Kränkungen oder dem Bedürfnis nach Zugehörigkeit zur Volksgemeinschaft über Geschäftsinteressen bis zu professionellem Ehrgeiz.
3: Kein Mann und keine Frau durfte übergangen werden, bloß weil sie politisch unbedeutend blieben. Adolf Hitler war ein Kapitel für sich. Und andere wichtige Mitspieler mochten zumindest einen Absatz oder Satz erhalten. Aber in der Gesamtanlage strebte ich nach Gleichheit, sodass die kleinsten Leute hier und da genauso viel Platz beanspruchen konnten wie die größten.
0: Würde er das umsetzen wollen, müsste er ein zweites großes Buch schreiben. wobei für ihn nicht feststand, ob das dann ein neues Buch würde oder doch wieder das erste, nur komplett neu angelegt, diesmal aus psychologischer Perspektive. 1965 hat er dafür eine Skizze von 17 Seiten entworfen unter dem Titel »German Motivations for the Destruction of the Jews«. Eine wissenschaftliche Publikation sollte daraus erst fast 30 Jahre später werden, nach seiner Pensionierung. Bis dahin wurde er zu sehr von seinen Pflichten als Hochschullehrer in Anspruch genommen, die er sehr ernst nahm, von seinen Archivrecherchen, die nie aufhörten, und von seiner Suche nach einem deutschen Verleger. Die Hoffnung wollte er einfach nicht aufgeben. Und tatsächlich wurde das Buch im Laufe der 70er Jahre in der Verlagsszene regelrecht herumgereicht. Von Fischer über Suhrkamp bis C.H. Beck beugten sich Lektoren über das sich ständig erweiternde Manuskript, erschraken angesichts der Fülle von Details und Namen und holten häufig nochmal Expertenmeinungen ein. Auch wieder beim Institut für Zeitgeschichte. Dort war man sich mittlerweile nicht mehr so sicher, ob die eigene Ablehnung im Jahre 1964 wohl begründet war. Das geht aus der Stellungnahme des Instituts hervor, die am 1. Februar 1980 an C.H. Beck übersandt wurde.
4: The Destruction of the European Jews hat Anfang der 60er Jahre eine Lücke in der Literatur gefüllt. The Destruction war damals, zumindest für englischsprachige Historiker, das Standardwerk zum Thema NS-Judenverfolgung. Kritisch anzumerken wäre vielleicht, dass die Darstellung des Schicksals der Mischlinge und Mischehepartner etwas korrekturbedürftig ist. Gleichwohl wäre eine Übersetzung bald nach Erscheinen der englischen Originalausgabe zweifellos sinnvoll und unter politisch-pädagogischem Aspekt hilfreich gewesen.
5: Und dann, 20 Jahre später, dann als der Beck Verlag angefragt hat, haben sie gesagt, jetzt ist das Buch veraltet. Es war aber nicht veraltet.
0: Die Qualität von Hilbergs Arbeit, so Götz Ali, erkannte das Institut für Zeitgeschichte mittlerweile durchaus an, aber wiederholte trotzdem seine Ablehnung.
4: Die Frage, ob heute eine deutsche Übersetzung zu empfehlen wäre, sollte mit Nein beantwortet werden.

0: Wenig überraschend verzichtete dann auch C.H. Beck. Schon vorher hatte das Manuskript bei Rowohlt auf dem Tisch gelegen. Dessen Programm verantwortete seinerzeit Fritz J. Radatz. Dem eilte der Ruf eines risikofreudigen Herausgebers voraus. Radatz hatte Rororo aktuell erfunden, eine nicht nur bei Studierenden, sondern im gesamten linksliberalen Spektrum der Bundesrepublik äußerst erfolgreiche Reihe.
1: Ja, das war die 68er-Zeit. Fritz Radatz war dafür zuständig als Oberlektor. Und er sagte, wir müssten auf so viele Bücher verzichten, wenn wir dieses Riesenwerk machen würden. Und wir haben damals Rudi Dutschke, Bernd Rabehl und Kinderläden und Mao Zedong, Che Guevara, solche Sachen haben die gedruckt.
0: Fragen zur aktuellen Revolte der Jugend waren en vogue. Bücher zur Vergangenheitsbewältigung verkauften sich weniger gut. Immer noch schien die Zeit nicht reif für eine deutsche Übersetzung von Hilberg. Und doch erschien 1981 zum ersten Mal ein deutsches Buch von ihm. An einem denkbar versteckten Ort, im Dumjan Verlag in Mainz. Der hat seinen Nachlass mittlerweile dem dortigen Stadtarchiv übergeben. Für seine Schriften interessierte sich damals wie heute nur eine kleine Zielgruppe von Eisenbahnenthusiasten. Sein Besitzer war auf einen englischsprachigen Aufsatz gestoßen, in dem Hilberg sein Kapitel über die Deportationen zusammengefasst hatte. Ausgestattet mit historischen Fotos und Karten sowie fast 70 faksimilierten Dokumenten brachte der Dumjan Verlag auf 276 Seiten eine Übersetzung auf den Markt unter dem Titel Sonderzüge nach Auschwitz. Hilberg machte das Erscheinen dieses Büchleins, wie er es in seinen Erinnerungen nannte, Hoffnung, dass sich eine jüngere Generation von Verlegern vielleicht doch noch für sein Werk interessieren könnte. Gerade erst war eine neue Anfrage gekommen.
2: Ende 1980 kam ein Schreiben von dem Westberliner Kleinverlag Olle und Wolter, der meinen Wälzer veröffentlichen wollte.
3: Olle und Wolter war ein Verlag, ursprünglich ein Verlag, der trotzkistische Literatur gemacht hat. Ernest Mondell haben wir verlegt, Helmut Fleischer, also verschiedene Autoren aus diesem Umfeld. Aber das Programm dann zunehmend geöffnet. Dann kamen die Anti-Atom-Bewegung, die grüne Bewegung, also Autoren aus diesem Umfeld haben wir dann auch verlegt.
0: Christian Seeger hatte einst zusammen mit Werner Olle und Ulf Wolter eine trotzkistische Splittergruppe an der Freien Universität Berlin gegründet und später eben jenen Verlag. Den hatte er zwar bald wieder verlassen, als freier Übersetzer blieb er ihm aber weiter verbunden und entwickelte auch dessen Programm mit, in dem es zum Nationalsozialismus aber bis dato nichts gab.
3: Ich würde behaupten, die Neue Linke damals in den 70er Jahren hat sich generell kaum mit diesem Thema befasst. Das waren ganz wenige, die Gesellschaft ja insgesamt nicht. NS-Vergangenheit und Aufarbeitung, das waren damals Randthemen, aber nicht in der Mitte der Gesellschaft. Und insofern war das Programm des Olle und Wolter Verlags ein typisch linkes Verlagsprogramm. Es gab viele linke Verlage, Wagenbach, Merwe und so weiter, die alle zur NS-Vergangenheit nichts im Programm hatten. Das war also generell damals so.

0: Christian Seeger und Ulf Wolter dämmerte es immerhin, dass sie da eine Lücke hatten, nachdem 1979 im Fernsehen die US-Serie Holocaust gelaufen war. Mit großer Zuschauerresonanz, obwohl von der ARD gut versteckt in den dritten Programmen ausgestrahlt. Nach der letzten Folge gab es noch eine Expertendiskussion. Hilberg war ursprünglich eingeladen, wurde dann aber wieder ausgeladen. Der WDR wollte nur deutsche Gäste. Davon hatten Christian Seeger und Ulf Wolter aber gar nichts mitbekommen. Doch zwischen Tür und Angel machte sie eines Tages ein Kollege auf das Buch aufmerksam.
1: Wir haben es beide gelesen, waren sehr beeindruckt, wussten natürlich von Anfang an, dass das ein riesenwirtschaftliches Risiko war. Wir haben das natürlich lange überlegt, können wir das uns überhaupt erlauben? Wir haben Bücher gemacht, die hatten 200, 300, 400 Seiten, aber ein 800, 900 Seitenwerk und dann noch Übersetzung, das war ein Mammutprojekt. Die Übersetzung war sehr teuer, aber wir haben uns dafür entschieden, das zu machen. Ulf Wolter hat dann Ende 1980 die Lizenz eingekauft und erst dann erfuhren wir, dass es seit 20 Jahren allen großen deutschen Verlagen vorgelegen hat, Beck, Rowohlt und Fischer und so weiter, und die es alle abgelehnt hatten. Und das war nochmal ein zusätzlicher Anreiz, ein Buch, was in Deutschland sozusagen nicht veröffentlicht werden sollte.
0: Allerdings ahnten sie kaum, wie viel Arbeit sie sich da aufgeladen hatten.
1: Leider habe ich diese ganze Korrespondenz nicht mehr, aber vor allem an Hilbergs Briefen, die dann endlos kamen, von Anfang an mit Luftpost, auf so dünnem Luftpostpapier kriegte ich alle zwei Wochen Post von ihm, wo er Ergänzungen eingefügt hat. Ich habe mich an die Übersetzung gemacht und hatte einen Jahresplan, ich wollte in einem Jahr fertig sein. Das Buch sollte zur Buchmesse 1982 erscheinen und das erschien mir auch realistisch. Dann ging es aber los, dass ich eben permanent von Hilberg Post bekam und er hat ja lebenslänglich an diesem Buch gearbeitet. Immer neue Erkenntnisse, neue Forschungsergebnisse eingearbeitet. Es war ein Work in Progress. Ich hatte dieses englische Original, aber es wurden eben ständig Dinge ergänzt und erweitert oder verändert und ich musste ständig Passagen, die ich auch schon fertig hatte, nochmal umarbeiten. Das hat die ganze Sache natürlich sehr verzögert.
2: 1982 flog ich nach Deutschland, um hektisch Material zu durchforsten, das noch in letzter Sekunde in diese Ausgabe eingefügt werden sollte.
1: Und da haben wir ihn getroffen, haben ihn in Ulf Wolters klapprigen Mercedes abgeholt am Flughafen Tegel, sind mit ihm erstmal in den Verlag gefahren, der im zweiten Hinterhof in Kreuzberg war, am Paul-Linke-Ufer, in der alten Fabriketage, alles sehr marode. Und Hilbergs Gesicht war auch entsprechend. Er wunderte sich, wo er hier hingeführt wurde.
2: Sein Büro lag in einem unscheinbaren Haus, das man über einen Hinterhof erreichte. Die Räume waren groß und billig. Wolter bekannte stolz, bei der Miete zu sparen. Dadurch erklärte er, habe er deutlich geringere Kosten als seine größeren Konkurrenten. Um das zu bekräftigen, brachte er mich für die Nacht in einer Pension unter, wo der Gast im Flur selbst Licht einschalten musste, das jedoch automatisch wieder ausging, bevor er sein Zimmer gefunden hatte.
1: Für ihn war das, in Deutschland zu sein, natürlich eine seltsame Angelegenheit im Land der Täter.
2: Wiewohl ich auf Forschungsreisen meist bescheidene Hotels wählte, fühlte ich mich dieses Mal unwohl. Deshalb vielleicht, weil die Pension in der oberen Etage eines Mietshauses lag oder wegen der Steintreppen, der Geräusche, des zellenartigen Zimmers mit seinem Mobiliar aus den 30er Jahren, malte ich mir aus, wie sich unten die Braunhemden der SA versammelten und Männer in Schaftstiefeln die Treppen hinaufstürmten und gegen alle Türen hämmerten.
1: Das hat mir die Augen geöffnet, wie er eigentlich hier in diesem Land sich bewegt hat, dass er immer irgendwo wahrscheinlich auch noch Täter hat rumlaufen sehen und insofern von vornherein, glaube ich, immer so eine Art Schirm aufgespannt hat, ein Schutzschirm oder eine Reserviertheit vor sich her trug.
2: Der noch junge Wolter war kurz vor dem Mauerbau mit seiner Familie aus der DDR nach West-Berlin geflohen. Wie viele seiner Freunde war er ledig. Auch wenn er viel zu sehr drängte, beeindruckte mich Wolter ebenso wie der meisterhafte Übersetzer, den er mir vorstellte, Christian Seeger, der nächste Junggeselle. Ich fragte Seeger, warum so viele junge Männer im deutschen Verlags- und Pressewesen ledig blieben, worauf er mir antwortete, er selbst habe mehrere Geschwister und es gäbe genügend Deutsche in der Welt.
1: Wir waren natürlich aufgeregt und gespannt auf ihn. Und er war sehr reserviert erst uns gegenüber, muss ich sagen. Aber er war insgesamt, ist mein Eindruck, dass er ein sehr, ja, reservierter Mensch gewesen ist. Also sehr zurückhaltend, einsilbig, hat nur das Nötigste gesagt. Eigentlich so gut wie nie mal irgendwie gelächelt. Also war immer ein strenges Gesicht. Hinter seinen großen Brillengläsern guckte er, war ja auch relativ klein und auch immer so ein bisschen geduckt. Das war eine ganz eigenartige Erfahrung.
0: Sie luden ihn zum Essen ein. Aber auch da taute Hilberg nicht auf. Er hörte zu, als sie ihm von ihren Eltern erzählten, die im Nationalsozialismus allesamt Mitläufer gewesen waren. Aber er sagte nichts dazu. Hilberg wollte über kaum etwas anderes reden als über letzte Details des Buches, das schleunigst in den Druck gehen sollte.
1: Wir haben alle dann mit vereinten Kräften daran gearbeitet, dass es zur Buchmesse 1982 erschien. Und das haben wir mit Ach und Krach hinbekommen. Und das wurde dann in einem riesen Großformat zweispaltig gesetzt. Ulf Wolter wollte an allen Ecken und Enden sparen, natürlich auch am Papier und so weiter. Also es wurde der Druck, das Druckbild war sehr gewöhnungsbedürftig für ein normales Sachbuch. Aber wir haben es geschafft, es kam zur Buchmesse raus, hat sich auch relativ gut verkauft.
0: Genau 4000 Mal. Das war exakt die Auflage, die Ulf Wolter kalkuliert hatte. Und die setzte er auch komplett ab.
1: Es gab dann auch noch eine Lizenzausgabe der Büchergilde Gutenberg.
0: Ob diese Buchgemeinschaft aus dem Umfeld des Deutschen Gewerkschaftsbundes 2.000 oder 3.000 Exemplare abgenommen hat, weiß Christian Seeger nicht mehr. Sicher ist aber, dass die Gesamtauflage nicht höher als 7.000 lag. Doch das reichte, damit das Projekt zum soliden Geschäft wurde. Entgegen einem häufig verbreiteten Gerücht ist der Verlag Olle und Wolter nicht am Hilberg-Buch pleite gegangen. Auch wenn dessen publizistische Wirkung marginal blieb.
1: Was uns enttäuscht hat, waren, dass es eigentlich keine großen Rezensionen gab. Das haben wir schon alle erwartet, dass das Buch ein Paukenschlag wird nach dieser ganzen langjährigen Editionsgeschichte.
0: Die Historikerzunft reagierte äußerst zurückhaltend. Keiner ihrer namhaften Vertreter lieferte eine Besprechung. Die wichtigen Fachjournale, ob die Vierteljahreshefte für Zeitgeschichte oder die Historische Zeitschrift, übergingen die Publikation. Bis die großen Feuilletons der Süddeutschen Zeitung oder der FAZ begannen, über Hilberg zu schreiben, sollten noch Jahre vergehen. Die einzige große Besprechung erschien in der erst wenige Jahre zuvor gegründeten Tageszeitung, der Taz. Fünfspaltig war der Artikel von Urs Müller-Plantenberg aufgemacht unter der Überschrift »Immer noch Angst vor der ganzen Wahrheit«.
3: Das umfangreiche Werk ist sehr übersichtlich angelegt und in einer klaren und verständlichen Sprache geschrieben. Viele Übersichten und Tabellen erleichtern das Zurechtfinden in den Hierarchien des NS-Staates. Personen-, Orts- und Sachregister machen das Buch zu einem Nachschlagewerk über die Judenverfolgung im Europa der NS-Zeit. So bleibt als kritischer Punkt der hohe Verkaufspreis, 128 Mark, der es sicher den meisten Interessierten verbietet, das Buch für eine private Bibliothek zu erwerben. Es gehört aber ganz zweifellos in die Bibliothek jeder Oberschule. Es ist eine Schande, dass dieses Buch nicht viel früher in Deutschland, dem Land, von dem der Holocaust seinen Ausgangspunkt nahm, erschienen ist.
0: In den Pressearchiven findet sich noch eine zweite Rezension von 1982. Sie ist sehr viel knapper formuliert. Aber dafür war sie sehr viel prominenter platziert. In der Wochenzeitung Die Zeit.
3: Wissenschaftlichkeit und Betroffenheit bilden hier eine Einheit. Wir wünschen uns, dass das Buch gerade bei uns die Bedeutung erhält, die es verdient. So wirbt der Berliner Verlag Olle und Wolter. Das Buch soll rechtzeitig zum 50. Jahrestag der Machtergreifung Hitlers erscheinen. Die rechten Väter und Großväter haben 6 Millionen Juden vergast, verbrannt, erschossen, abgeschlachtet. Die besonders Geschmacklosen unter ihnen sind anschließend durch die Vermarktung ihrer Memoiren vermögend geworden. Was die Geschmacklosigkeit angeht, haben die linken Söhne und Enkel offenbar von ihnen gelernt. Folgt demnächst bei Olle und Wolter der große Farbband über die Judenmorde? Mit einzigartigen, bislang unveröffentlichten Farbfotos, die die Grausamkeit der Nazi-Verbrecher unübertrefflich darstellen?
0: Der Verfasser dieser Zeilen hat es nicht nur vermieden, ein einziges Wort an inhaltlicher Kritik zu formulieren, er hat es auch vorgezogen, anonym zu bleiben. Aber sein Artikel erschien in der regelmäßigen Rubrik Zeitmosaik des Feuilletons. Verantwortlicher Redakteur war Fritz J. Radatz, der das Buch Jahre vorher als Rowohlt-Lektor abgelehnt hatte. Raoul Hilberg hatte immer noch viele mächtige Gegner. Er war mit seinem Werk in Deutschland angekommen, aber vorerst nur in den bröckelnden Hinterhöfen von West-Berlin. Der Weg ins Zentrum der Öffentlichkeit war noch weit.

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1: Ein Uhr, die Nachrichten. Die Internationale Atomenergieorganisation IAEA hat besorgt auf einen möglichen Drohnenanschlag in einem Gebäude des russisch besetzten Atomkraftwerks Saporischschja im Südosten der Ukraine reagiert. IAEA-Experten vor Ort hätten um Zugang zum betroffenen Trakt gebeten, teilte die Organisation auf der Plattform X mit. Demnach wäre es die erste Attacke seit April 2024 auf das Kraftwerksgelände. Zuvor hatten die von Moskau eingesetzte Werksleitung und der Chef des staatlichen russischen Atomkonzerns Rosatom, Leratschow, über einen Drohnenangriff auf den Maschinensaal des Reaktors 6 informiert. Sie lasteten den Vorfall dem ukrainischen Militär an. Die ukrainische Armee wies die Vorwürfe zurück. US-Verteidigungsminister Hegseth hat den NATO-Verbündeten erneut mit Konsequenzen gedroht, sollten diese ihre Verteidigungsausgaben nicht deutlich erhöhen. Wer sich weigere, mehr Verantwortung zu übernehmen, werde mit einer deutlichen Reaktion umgehen müssen, sagte Hegseth beim Sicherheitsforum Shangri-La-Dialog in Singapur. Zugleich forderte er insbesondere westeuropäische Staaten auf Moralpredigten zu verzichten, wenn sie mit den USA nicht einer Meinung seien. Zudem kündigte Hegseth wichtige Entscheidungen zur Sicherheit Europas an, ohne auf Einzelheiten einzugehen. Laut einem Bericht der Welt am Sonntag wollen die USA bei einer NATO-Konferenz im Juni darüber informieren, welche militärischen Fähigkeiten sie künftig nicht mehr oder nur noch eingeschränkt für die Verteidigung Europas bereitstellen werden. Die NATO-Mitgliedstaaten hatten im vergangenen Jahr unter anderem zugesagt, bis 2035 3,5% des Bruttoinlandsprodukts für Verteidigung auszugeben. Die FDP setzt heute ihren Bundesparteitag in Berlin mit inhaltlichen Beratungen fort. In dem Leitantrag des Bundesvorstands wird unter anderem gefordert, Bürokratie und Regulierung abzubauen, Subventionen zu kürzen und ein einfaches Steuersystem einzuführen. Weitere Anliegen sind die Einführung einer kapitalgedeckten Aktienrente, ein flexibler Renteneintritt und eine Rückkehr zur Atomenergie. Zum Auftakt des Parteitags hatten die Delegierten den bisherigen Vizechef Kubicki zum neuen Vorsitzenden gewählt. Kubicki musste sich einer Kampfabstimmung gegen die Europapolitikerin Strack-Zimmermann stellen. Sie hatte erst kurz vor Beginn der Wahl von Präsidium und Bundesvorstand ihre Kandidatur bekannt gegeben. Nach Angaben des Deutschen Richterbundes gibt es hierzulande einen signifikanten Mangel an Staatsanwälten. In fast allen Bundesländern müssten drei Ermittler die Arbeit für vier tun, sodass Strafverfahren immer länger dauerten und kleinere Fälle häufiger vorzeitig eingestellt würden, sagte Verbandsgeschäftsführer Rebehn der Zeitung Bild am Sonntag. Bundesweit fehlten den Staatsanwaltschaften 2000 zusätzliche Ermittler, um den gewaltigen Berg an Verfahren wieder abtragen zu können. Es sei höchste Zeit, dass sich die Bundesregierung mit den Ländern auf die angekündigte Personaloffensive für die Justiz verständige. Es brauche dazu noch vor der Sommerpause klare politische Beschlüsse, forderte Rebehn. Die Brenner-Autobahn ist in beiden Richtungen wieder für den Verkehr geöffnet worden. Das sagte ein Sprecher vom Autobahnbetreiber Asfinag der deutschen Presseagentur. Die Verbindung zwischen Österreich und Italien war wegen einer Demonstration bis gestern Abend blockiert worden. Das erwartete Verkehrschaos blieb aus. Demonstriert hatten die Anwohner unter anderem wegen der Lärmbelastung. Fast 11 Millionen Autos und 2,4 Millionen Lastwagen fuhren im vergangenen Jahr über den Brenner. Aufgrund der gestrigen Sperrung wird heute mit viel Verkehr gerechnet. Paris Saint-Germain hat erneut die Fußball-Champions League gewonnen. Nach dem Triumph im vergangenen Jahr setzten sich die Franzosen am Abend im Finale in Budapest gegen den FC Arsenal mit 4:3 im Elfmeterschießen durch. Nach regulärer Spielzeit und Verlängerung hatte es 1:1 gestanden. Das Wetter. In der Nacht unterschiedlich bewölkt, von Süden aufkommende Schauer oder Gewitter. Tiefstemperaturen 19 bis 7 Grad. Am Tage meist bewölkt in der Mitte und im Süden sowie im Nordwesten teils kräftige Schauer und Gewitter, lokal auch mit Unwettergefahr. Ab dem Nachmittag auch im Westen Wetterberuhigung, Höchstwerte 18 bis 30 Grad, an der See kühler. Das waren die Nachrichten.
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0: Verehrte Zuhörer, das ist zum ersten Mal, dass ich öffentlich in Deutschland spreche.
1: Die Pausen zwischen seinen Worten waren noch ein bisschen länger als sonst, als Raoul Hilberg im Mai 1984 sein Buch auf einem Historikerkongress in Stuttgart vorstellte.
0: Das Thema hat mich schon seit dem Jahre 1948 beschäftigt. Hier ist die Geschichte, kurz gefasst.
1: Er erzählte noch einmal von seinem schier endlosen Studium deutscher Akten, bei dem ihm klar wurde, dass die Vernichtungsmaschine das Werk der ganzen deutschen Gesellschaft gewesen sei, die effizient und dezentral mitgewirkt habe.
2: Sie hätten den Prozess zu jedem beliebigen Zeitpunkt und an jedem beliebigen Ort anhalten, aber sie hätten in seinem Fortschreiten oder in seiner Steigerung keine Zwischentritte auslassen können. Deutschland fuhr fort, die europäischen Juden zu vernichten, sogar noch unter Beschuss, sogar noch als die Sowjetarmee nach Rumänien und Ostpolen eindrang und sogar noch als die Invasion der Alliierten in Frankreich begonnen hatte. Nun können wir das Ergebnis sehen. In kalten Zahlen ausgedrückt lautet es folgendermaßen. Ich schätze die Zahl der jüdischen Todesopfer auf etwas über 5 Millionen. Europa ist für das Judentum ein Friedhof.
1: Nach weniger als einer halben Stunde war Hilbergs Vortrag zu Ende. So wie verabredet.
3: Es war eine ganz merkwürdige Situation. Es saß da das Institut für Zeitgeschichte in Gestalt des Herrn Broschardt und ich glaube des Herrn Krausnick. Und Hilberg. Und Hilberg hielt den Abendvortrag, also die Keynote, wenn Sie so wollen. Die Leute hatten Angst vor ihm. Dieser freundliche, schüchterne Mensch. Die Leute hatten Angst vor seinem Werk.
1: Aber am Ende klatschten alle. Ob er sie nun beeindruckt hatte oder nicht, betont der Berliner Historiker Götz Ali. Als die Deutschen 2 Jahre später ihren Historikerstreit über die Einzigartigkeit des Nationalsozialismus ausfochten und nahezu alle namhaften Intellektuellen sich beteiligten, zitierte niemand Hilberg oder fragte ihn nach einem Beitrag. Diese Historikergeneration war offenbar entschlossen, ohne ihn auszukommen. Aber auf dem Kongress in Stuttgart haben sie mit ihm diskutiert.
3: Gemacht hatte das Ganze ein, von dem man das nie erwartet hätte, nämlich Eberhard Jeckel. Und der so ganz bei Hitler war. Ja, Hitler, Hitler, Hitler. Also das Gegenteil von Hilberg.
1: Eberhard Jeckel war damals wahrscheinlich der prominenteste NS-Forscher in der Bundesrepublik. Bekannt geworden war er vor allem mit seinem Buch Hitlers Weltanschauung. Darin versuchte Jeckel anhand von Dokumenten nachzuzeichnen, wie der Führer sich im Laufe von Jahrzehnten immer mehr in einen Rassenwahn hineingesteigert und schließlich die Vernichtung der Juden in die Wege geleitet habe. 1983, ein Jahr vor dem Stuttgarter Kongress, hatte Jeckel aber erkennen müssen, dass er sich dabei unter anderem auf zahlreiche gefälschte Schriftstücke gestützt hatte. Sie stammten in Wahrheit aus der Feder von Konrad Kujau, der auch der Zeitschrift Stern die vermeintlichen Hitler-Tagebücher untergejubelt hatte. Das ging aus einem Gutachten des Bundeskriminalamts hervor. Jeckel hatte Gründe, nach neuen Impulsen für die Forschung zu suchen.
3: Der Jeckel, der ist zu Hilberg hingefahren, hat gesagt, Sie müssen nach Deutschland kommen. Der hatte so eine Zugewandtheit einfach. Es war ihm ganz egal, ob der seiner Meinung war oder nicht.
1: Jeckel lud für Hilberg ein Publikum ein, das nicht nur aus altbekannten Skeptikern bestand, sondern auch aus jungen Leuten, die eine Karriere als Historiker erst noch vor sich hatten. Und die neugierig waren, wie Götz Ali. Als einer der Ersten ging er auf Hilberg zu.
3: Der war sehr zurückhaltend, aber zwischen uns hat es gefunkt und gut geklappt. Und das, ich noch sehr jung, und ja, der Herr Professor und so, ja, aus Amerika. Und er so, Sie dürfen ruhig Deutsch sprechen und so. Ja, und so, also, ja, und so ist unser wissenschaftlicher, aber auch sehr persönlicher Kontakt zustande gekommen.

0: Offiziell war Götz Ali als Berichterstatter für die Tageszeitung Taz nach Stuttgart gefahren. Gekommen war er aber auch als Fan.
1: Als sein Buch auf Deutsch erschienen ist, habe ich es mir sofort gekauft. Und das war ja noch so in einer postlinksradikalen Zeit. Ja, also für mich und wahrscheinlich auch für meine Altersgruppe war es ein Schlüssel, dieses Buch. Und es markiert auch, dadurch, dass es in einem linksradikalen Verlag erschienen ist, dass diese 68er, die nach meiner Ansicht aus der Vergangenheit der Deutschen geflohen sind, und das war auch legitim, weil wir die Ersten waren, die da sozusagen unbegleitet reingucken mussten, wieder auf den Boden der deutschen Geschichte zurückgekommen sind.
0: Viele aus dieser Generation waren als Schüler zum ersten Mal hart auf dem Boden der deutschen Geschichte gelandet, erinnert sich Ali, durch Filme über Konzentrationslager. In Bayern, wo Ali zur Schule ging, hatten Kultusbehörden Vorführungen für alle zum Pflichttermin gemacht. Die meisten Lehrer sagten nichts dazu. Zu Hause reagierten die Eltern auf Fragen meist unwirsch.
1: Das ist natürlich ein Reflex auch auf das, was wir in unserer Jugend erlebt haben. Unsere Jahrgänge, da waren 95% der Väter in der Wehrmacht und ungefähr ein Drittel in der NSDAP und ein anderes Drittel fand Hitler nicht so schlecht.
0: Es blieb das schale Gefühl, als Deutscher auf der schlechten Seite der Geschichte zu stehen.
1: Mit der Studentenbewegung so 68, 69 war das dann plötzlich alles weg.
0: Im Fernsehen liefen Bilder von den Happenings der Bürgerrechtsbewegung in den USA und vom gemeinsamen Aufstand der Studenten und Arbeiter im Pariser Mai. So breitete sich das Gefühl aus, man könne mit dem eigenen Aufstand gegen Autoritäten Teil einer internationalen Revolte sein, gegen einen vermeintlichen Faschismus, der weltweit immer noch oder schon wieder virulent zu sein schien.
1: Wir schlugen uns auf die Seite der Guten. Es war zu viel für uns. Ja? Also es war ein Zurückweichen. Das ist ein Teil der deutschen Geschichte und dieser Generation. Ich kenne ganz viele in meiner Generation, bei denen es genauso ist. Weil wir hatten 10 Jahre lang ungefähr, Joschka Fischer schreibt ja auch darüber, den Nationalsozialismus verdrängt und als Faschismus internationalisiert. Den musste man bekämpfen. Und der Faschismus wohnte damals in Teheran beim Schah, in Saigon, ja, und in Washington. Also sehr, sehr weit weg und er hat plötzlich keine deutschen Namen mehr. Und wir brauchten so 6 bis 10 Jahre, bis wir wieder in Deutschland zurück waren. Das ist dann auch ganz klar, dass um 1980 diese Generation anfängt, diese deutsche Geschichte wieder näher zu beleuchten. Und da passt es, dass ein linker Verlag, der ganz verrückte andere Sachen damals gedruckt hat, sagt, Hilberg, das muss jetzt sein.
0: Denn anders als die meisten Lehrer oder Eltern konnte und wollte ihnen Hilberg in seinem Buch etwas zur Vernichtung der Juden erzählen.
2: Die Deutschen töteten mehr als 5 Millionen Juden. Dieser Gewaltausbruch kam nicht aus heiterem Himmel. Er fand statt, weil die Täter ihm einen Sinn beimaßen. Er war keine bornierte Strategie zum Erreichen irgendeines Ziels, sondern ein sich selbst genügender Prozess. Ein als Erlebnis erfahrener Vorgang. Erlebt und durchlebt von den an ihm Beteiligten.
0: So beginnt das Kapitel Schlussfolgerung in Die Vernichtung der europäischen Juden. Hilberg beschreibt die vom Nationalsozialismus geschaffene Volksgemeinschaft als Lebensform, die auch durch gemeinsame Verbrechen zusammengehalten wurde. Er stellt den diktatorischen Charakter des Regimes nicht in Frage. Aber er betont eben auch die stillschweigende Übereinstimmung zwischen Führung und Masse, gerade wenn es um den Umgang mit Juden ging. Die Generationen, die diese Volksgemeinschaft erlebt hatten, schwiegen jedoch in den 80er Jahren immer noch weitgehend. Und Hilbergs Buch, das davon berichten konnte, war in der Bundesrepublik kurz nach seinem Erscheinen schon wieder vergriffen.

0: gewinnen könne. Seit 1977 betreute Pehle beim S. Fischer Verlag als Lektor die sogenannte Schwarze Reihe, benannt nach der Farbe der Buchdeckel. Die Reihe hatte er selbst konzipiert und aufgebaut, als publizistisches Projekt gegen die immer noch anhaltende Verdrängung des Nationalsozialismus. Obwohl sie preisgünstig war, weil in ihr ausschließlich Taschenbücher erschienen, kam die Schwarze Reihe zunächst nicht über ein Nischendasein hinaus. Erst nach den spektakulären Einschaltquoten der TV-Serie Holocaust schossen die Auflagen plötzlich in die Höhe.
1: Nach und nach reifte der Gedanke und der Plan, gerade dieses Buch in die Schwarze Reihe aufzunehmen. Nach längerer Überzeugungsarbeit erhielt ich von der Verlagsleitung von Fischer im Dezember 1985 grünes Licht für Lizenzverhandlungen mit Olle und Wolter. Das zweispaltige Monumentalwerk musste für das Taschenbuchformat sowieso neu gesetzt werden und sollte bei dieser Gelegenheit natürlich auch aktualisiert werden, was voraussehbar jede Kalkulation von Anfang an zerschmettert, ja. Also nach endlos eintreffenden Korrekturwünschen aus Burlington werde ich wohl geseufzt haben, wir werden Geld verlieren.
0: Bisweilen heftige Auseinandersetzungen zwischen Verlag und Autor brachten das Projekt zwischenzeitlich an den Rand des Scheiterns.
1: Daher blieb nur mich händeringend mit aller Verzweiflung nach Sponsoren umzusehen. In Ignaz Bubis, den ich persönlich aus Frankfurt natürlich kannte, fand ich einen ersten Verbündeten. Er ließ sich für den Hilberg, von dem er zu meinem Erstaunen übrigens damals noch nichts gehört hatte, erwärmen und besorgte über den Zentralrat der Juden in Deutschland einen Zuschuss.
0: Noch Jahrzehnte später erzählte Walter Pehle, wie peinlich es ihm war, den Zentralratsvorsitzenden anschnurren zu müssen, um sein Projekt finanziell zu retten. Zum Glück fand er auch noch einen anderen Sponsor, der mit einem fünfstelligen Betrag dafür sorgte, dass die dreibändige Taschenbuchausgabe für insgesamt 38 Mark erscheinen konnte. Also für einen zum Beispiel auch für Studierende erschwinglichen Preis. Am 1. September 1990 war es soweit. Wenige Tage später hatte Walter Pehle Gelegenheit, gemeinsam mit seiner Frau Raoul Hilberg in dessen Bungalow am Prospect Parkway in Burlington in Vermont zu besuchen.
1: Er führte uns sogleich hinab in sein lichtes Studio mit Blick auf Grundstück, auf das am Hang mit den schönen alten Bäumen. An den Wänden reihenweise Stahlschränke, kein Buch weit und breit. Die Bibliothek war ein paar Meter weiter in der Universität gestapelt. Ja. Doch an der Wand hing ein einsames Stringregal, die Eltern werden nur wissen, was das ist, bestehend aus einem Brettchen, dekoriert, beinahe hätte ich gesagt, nicht mit Kakteen, sondern mit ein paar Büchern aus der Schwarzen Reihe.
0: Hilberg war sichtlich froh und stolz, sein Werk in so einer populären Reihe zu sehen.
1: Der Dreibänder fand sogleich eine solche Aufmerksamkeit, wie Hilberg sie nie zuvor, weder in USA noch anderswo, erlebt hatte. Sachbuchbestenliste, Rezensionen überall, Einladungen zur Veranstaltung, Interviews, das volle Programm. Ja? Mit 11 Auflagen und fast 50.000 Exemplaren geriet der Hilberg schließlich auch noch irgendwie zu einer Art ökonomischen Erfolg.
0: Walter Pehle organisierte nicht nur Lesereisen für Raoul Hilberg, er begleitete ihn auch oft dabei.
1: Teilnehmer erklommen, nicht selten sogar die Bühnen, von denen er redete, um sich herum versammelt die jungen Leute. Das Publikum bestand aus Jung und Alt und immer wieder Prominenz aus Wissenschaft, Kultur und Politik. Hilberg fühlte sich sichtlich wohl, war angekommen, war Kult geworden.

0: Walter Pehle, der im März 2021 verstorben ist, hat Hilberg gern als Freund bezeichnet. Hilberg seinerseits berichtet in seinen Erinnerungen von einer Vertrautheit, wie er sie wohl zu wenigen Menschen entwickelt hat.
1: Jetzt sitzen Sie hier bei uns, essen mit uns, reden mit uns, sagte mein deutscher Lektor Walter Pehle eines späteren Abends, als ich mit ihm, seiner Tochter und seinem Assistenten auf der Terrasse eines Berliner Lokals saß. Jawohl, bestätigte ich und merkte, dass ich in dem so lange boykottierten Land neue Bindungen geknüpft, neue Anerkennung gefunden hatte. Nachdem ich erwähnt hatte, dass die Österreicher sich kaum für meine Arbeit interessierten und ich Wien seit 1976, als ich in einem Gerichtsarchiv Material über die Eisenbahn sichtete, nicht mehr besucht hatte, vereinbarte er dort einen Vortrag und mehrere Interviews.
0: Ende 1992 fuhr er noch einmal nach Wien, diesmal gemeinsam mit Walter Pehle.
1: Wir gingen am Kanal entlang, in den 20. Bezirk. Pehle hatte seine Kamera dabei und fotografierte die Wiener Berge von einer Brücke aus. Der Blick entsprach nicht mehr dem meiner Kindheit, auch weil das Hundertwasserhaus im Weg stand. Da die Wallensteinstraße sehr kurz ist, hatten wir mein altes Wohnhaus in einer Minute erreicht. »Kommen Sie«, flüsterte ich, als wir uns der Tür meiner alten Wohnung näherten.
0: Vor der Tür Nummer 10, die reichlich abgeschabt aussah, machte Pehle ein weiteres Foto. Hilberg, die Hände tief in den Manteltaschen vergraben, die Augenbrauen hochgezogen und ein bemühtes Lächeln um die Lippen.
1: Durch meinen Begleiter gestärkt, klingelte ich. Ich wollte die Räume gerne sehen, um meine Erinnerung an ihre Größe und Aufteilung zu überprüfen und aus den Fenstern zu schauen. Doch drinnen rührte sich nichts. Ein Schild mit dem Namen Anna Gruber hing noch an der Tür. Offenbar war ihr Gatte, der uns am 10. November 1938 aufgefordert hatte, die Wohnung unverzüglich zu verlassen, längst gestorben, hatte möglicherweise den Krieg nicht überlebt. Sie selbst mochte inzwischen erkrankt sein und lag, während wir dastanden, vielleicht im Krankenhaus. Bestimmt machte sie nicht bloß einen Nachmittagsspaziergang. Im Türspalt steckte eine Mitteilung der Stadtwerke. »Wir sind zu spät gekommen«, sagte ich zu Walter Pehle. Sie hatte 54 Jahre dort gelebt.
0: Sichtlich genossen hat es Hilberg, dass ihm die populäre Fischer-Taschenbuchausgabe in Deutschland in den 90er Jahren eine große Medienpräsenz bescherte. Wenn der Verlag ihm am Rande von Lese- oder Archivreisen Interviewtermine arrangierte, nahm er sich dafür viel Zeit. Obwohl oder vielleicht gerade weil viele Journalisten offenbarten, dass sie mit seiner emotionslos wirkenden, nüchternen Beschreibung der Vernichtung der Juden nicht viel anfangen konnten.
2: Sie nachvollziehen in Ihrem Buch die Techniken dieses Prozesses. Dabei gehen Erklären und Verstehen ineinander über. Das Wie ist auch das Warum. So liest sich das. Ich kann bei Ihnen keine Methode entdecken, also nichts Psychoanalytisches oder nichts Soziologisches.
0: Walter van Rossum interviewte Hilberg 1991, kurz nach dem Erscheinen der Taschenbuchausgabe von Fischer, für den Deutschlandfunk.
2: Sie insistieren auf der Prozesshaftigkeit, als ob das eine einmal in Gang gekommene Lawine sei, die ihre bittere Konsequenz sucht. Dabei fällt sogar gelegentlich das Wort ästhetisch oder Ästhetik, Kunstwerk. Könnten Sie das einmal erklären? Das ist in dem Zusammenhang mindestens ungewöhnlich.
3: Ja, wenn gerade ein Bildhauer oder Architekt etwas anfängt, was bezweckt er damit? Man will etwas schaffen, das noch nie vorgekommen ist. Man will etwas Eigenartiges, etwas Wichtiges machen. Ja, es war der Gedanke, das Einmalige zu schaffen.
2: Da kommt natürlich die Frage, wie weit ist die Disposition der Deutschen für diese Art von logischem Wahnsinn da?
3: Es gab eine Art Mentalität, schwer erklärbar, es gab es aber doch. Hier und da ist das Wissen durchgedrungen. Die Erkenntnis war ja weiter und weiter verbreitet. Oder es aber gut zu heißen hat, denn man darüber nicht protestiert. Und was wichtiger war, in der Bürokratie selbst sieht man nicht, wie ein Regierungsrat oder ein Konsul oder ein Oberstleutnant oder ein Prokurist mal sagt, das ist nicht für mich, da mache ich nicht mit. Bei den Italienern sieht man das, bei anderen Völkern sieht man das, aber nicht bei den Deutschen.

0: Parallel zu Hilbergs Medienpräsenz wuchs auch das Interesse von Fachkollegen an seiner Arbeit. In die Hochschulen zogen jetzt immer mehr Nachwuchskräfte ein, die ihm unverkrampfter gegenübertraten als ältere Kollegen.
1: Ich habe Hilberg als durchaus witzigen älteren Kollegen kennengelernt, der sehr hilfsbereit war und so eine Art doch durchaus österreichischen Schmäh drauf hatte, der so leicht zynisch war und auch manchmal so etwas boxbeutelig oder etwas aggressiv scheinend, aber dahinter war doch immer ein ziemliches Element der Ironie und des Sarkasmus. Gegenüber Gleichaltrigen war das viel ausgeprägter als gegenüber jüngeren Nachwuchshistorikern, egal aus welchem Land, die er mit viel Zuwendung, Hilfsbereitschaft und eben auch mit viel Witz begleitet hat.
0: Ulrich Herbert wurde später zu einem der wichtigsten Forscher auf dem Gebiet der NS-Tätergeschichte und Professor in Freiburg. Zu Beginn der 1990er Jahre habilitierte er sich mit einer biografischen Studie über Werner Best, der es als SS-Obergruppenführer im Reichssicherheitshauptamt bis zum Stellvertreter des Leiters Reinhard Heydrich gebracht hatte. Dennoch hatten die Alliierten Best nach dem Krieg in Nürnberg nur als Zeugen und nicht als Angeklagten vorgeladen. Ulrich Herbert beschrieb hingegen, dass Best weit mehr als ein Befehlsempfänger war. Nämlich einer jener eifrigen Karrieristen, die aus eigenem Antrieb innerhalb der Bürokratie die Vernichtung der Juden vorangetrieben hatten. Man kann diese Biografie als eine an Hilberg anschließende Arbeit lesen.
1: Das Problem von Hilberg war aber, dass er, wie er das in einem Zitat gesagt hat, am Anfang haben sie mich ignoriert, später haben sie mich zum Heiligen gemacht, beides Mal lesen sie meine Bücher nicht. Das heißt, eine intensive Auseinandersetzung mit den Thesen Hilbergs, große Rezensionen, Aufsatzschlachten, Debatten, hat es ja gar nicht gegeben.
0: Diese Auseinandersetzung fand Hilberg seit den 1990er Jahren mit einigen damals jungen Historikern. Daraus gingen nicht nur biografische Arbeiten hervor, sondern auch Regionalstudien zur Geschichte des Nationalsozialismus vor Ort und später Darstellungen zur Entwicklung einzelner Ministerien oder nachgeordneter Dienststellen. Die, zumindest weltweit, berühmteste Untersuchung dieser Art stammt allerdings nicht von einem deutschen Historiker, sondern von dem Amerikaner Christopher Browning. Der inzwischen emeritierte Professor der University of North Carolina hat sich selbst stets als einen Schüler Hilbergs bezeichnet. In dessen Werk hat Browning aber nicht nur Anregungen, sondern auch Defizite entdeckt.
2: What he didn't do, and where much of the discussion has, I think, shifted since then, is this search for a quote Nazi morality.
3: Was er nie vertiefte, wohin sich aber die Diskussion dann entwickelte, war die Frage der, wie er es nannte, Nazi-Moral, die es den Tätern erlaubte, das eigene Tun vor sich selbst als moralisch erscheinen zu lassen, so dass es für sie gleichzeitig falsch war, etwa Gold zu stehlen, aber richtig war, 1000 Menschen zu töten, wenn der Befehl kam. Und es gleichzeitig völlig falsch war, einen einzelnen Menschen umzubringen, wenn man es ohne Erlaubnis tat oder aus selbstsüchtigen Motiven, so dass sich eine offizielle Moral herausbildete, nach der der Mord an einer großen Zahl von Juden nicht als Verbrechen galt, vergleichsweise kleine Vergehen, aber kriminell blieben.
0: Wie sich die Täter ihre Moral zurechtlegten, das zu verstehen konnte Hilberg kaum gelingen anhand der Akten, die er auswertete. Denn in ihren eigenen Niederschriften, die Hilberg in den Archiven des NS-Staates fand, hatten die Täter dieses Thema weitgehend umgangen. Christopher Browning wandte sich anderen Akten zu, die sehr viel später angelegt worden waren, in der Nachkriegszeit, die aber quasi an Hilbergs Fundus anschlossen. Ermittlungsakten aus den Jahren 1958 bis 1968, die am Landgericht Hamburg angelegt worden waren. Das hatte recherchiert gegen Angehörige des Polizeibataillons 101, das verantwortlich war für den Mord an Zehntausenden von polnischen Juden. Ordinary Men, ganz normale Männer, heißt Brownings inzwischen in zahlreichen Sprachen weltweit publizierte Studie.
2: In many ways, coming from Hamburg, coming mostly from unskilled workers.
3: Die meisten kamen aus Hamburg und waren ungelernte Arbeiter. Sie hatten keinen Job, der so wichtig war, dass sie für unabkömmlich erklärt worden wären. Sie hatten ihre prägenden Jahre in der Weimarer Republik erlebt. Sie waren zu jung, um noch im Ersten Weltkrieg gekämpft zu haben, aber zu alt, um in der Hitlerjugend sozialisiert worden zu sein. Wenn Sie also nach einer Gruppe suchen sollten, die kaum geeignet scheint, zu Massenmördern im Namen Hitlers zu werden, dann wäre es eine Gruppe wie diese.
0: Doch als 1942 der Befehl kam, ließen sie sich nach Polen abkommandieren, um, wie sie meinten, in dem besetzten Land für Ruhe und Ordnung zu sorgen, also scheinbar ganz normale Polizeiarbeit zu leisten. Doch die bestand, wie sie vor Ort erfuhren, vor allem darin, Massenerschießungen vorzunehmen.
2: What was perhaps most disturbing is how quickly they became brutalized, how quickly they became habituated to what they were doing thereafter.
3: Was besonders verstörend war, war, wie schnell sie sich brutalisierten. Wie schnell sie sich an das gewöhnten, was sie dort taten. Ich hatte das Gefühl, man konnte sie grob in drei Gruppen einteilen, die sich innerhalb weniger Monate herausbildeten. Die, die Spaß daran fanden, Menschen zu töten und sich freiwillig dazu meldeten, nach Gelegenheiten suchten, Juden zu jagen, und die dann zurückkamen, um beim Mittagessen darüber zu reden und Witze zu reißen. Eine zweite Gruppe nannte ich die Mitläufer, die sich einfach daran gewöhnten, aber selbst nicht die Initiative ergriffen, an solchen Aktionen beteiligt zu werden. Und die dritte Gruppe nannte ich die Vermeider, die versuchten, nicht in die Lage zu kommen, den Abzug bedienen zu müssen.
0: Das war möglich. Man konnte sich entziehen. Niemand aus dem Bataillon wurde dafür bestraft. Im Gegenteil, die meisten fanden Verständnis beim Kommandeur und wurden für andere Aufgaben eingeteilt. Aber nur wenige entschieden sich für diese Option.
3: Sie berichten von großem Gruppendruck. Ich wollte nicht schwach erscheinen in den Augen meiner Kameraden. Ich wollte nicht als jemand dastehen, der seinen Beitrag nicht leistet und seine Pflichten gegenüber dem Bataillon nicht erfüllte. Wenn jemand raus wollte, sagte er nicht, das ist unmoralisch, das ist falsch, das ist furchtbar, sondern ich bin zu schwach. Sie nahmen es hin, als jemand zu erscheinen, der nicht so gut war wie die Kameraden, die stark genug waren zum Töten.
0: Das Überraschende für Christopher Browning war, wie sehr sie diese Haltung noch Jahrzehnte später verinnerlicht hatten. Die Vernehmungen, aus denen er zitierte, hatten ja in den 1960er Jahren stattgefunden. Sie bedauerten immer noch, dass sie nicht die Männer gewesen waren, die sie hätten sein sollen, um als vollwertige Mitglieder der deutschen Volksgemeinschaft zu funktionieren. Während Hilberg immer akribischer die Vernichtungsmaschinerie beschrieb und die Aufgabe der an ihr Beteiligten, lieferte Browning eine Studie zur mentalen Verfassung, mit der ganz einfache Leute die ihnen zugewiesenen Aufgaben bewältigten. Hilberg hat Brownings Buch später eine Inspiration für seine weiteren Forschungen genannt. Während Browning seinerseits seinen Einfluss auf den Mann, den er sein Vorbild nannte, sehr viel zurückhaltender beschrieb.
2: My reading on Rawls' personality is he was more influenced by documents than by the context of other scholars.
3: Meine Einschätzung von Rawls' Persönlichkeit ist, dass ihn die Lektüre von Dokumenten viel mehr beeinflusst hat als Diskussionen mit Kollegen. Er gab mehr auf Dokumente als auf Meinungen. Dokumente wie etwa die Tscherniakow-Tagebücher konnten ihn viel eher dazu bringen, seinen Stil zu ändern, als alle Historiker zusammen, die sich jemals mit ihm auseinandergesetzt haben.

0: Das Tagebuch des Adam Tschernjakow. Es war in der Tat eines der außergewöhnlichsten Dokumente, die Raoul Hilberg je auf seinen endlosen Archivreisen zu Gesicht bekommen hat. Das begann schon damit, dass er es nicht selbst gefunden hat, sondern darauf gestoßen wurde. Anfang der 1970er Jahre von einem Archivar in Yad Vashem, der glaubte, Hilberg könne dafür ein guter Herausgeber sein. Bis dahin hatte es schon jahrelang in der Jerusalemer Gedenkstätte gelegen, ohne große Beachtung zu finden. Bis der Archivar Hilberg das Tagebuch zeigte, wusste auch der nicht viel über Adam Tschernjakow. Kaum mehr, als dass der 1939 nach der Besetzung Polens von den Deutschen zum Vorsitzenden des Judenrates im Warschauer Ghetto gemacht worden war.
1: Weshalb fühlte ich mich zu dem Mann hingezogen? Sein Ehrgefühl verbot, den Posten zu verlassen. Nüchtern trug er seine Vorahnungen über das jüdische Schicksal ein. Ohne geheime Informationen, völlig auf beiläufige Bemerkungen von Deutschen, verschleierte Presseberichte und die allgegenwärtigen Gerüchte angewiesen, sah er das bittere Ende voraus. Als die Deportationen einsetzten, wollte er die jüdischen Waisenkinder retten, und als er nicht einmal für deren Sicherheit bürgen konnte, nahm er sich das Leben.
0: Bis dahin war Hilberg immer sehr skeptisch mit Schilderungen von Opfern umgegangen. Für eine wissenschaftliche Aufarbeitung der Shoah schienen sie ihm kaum brauchbar. Er meinte, die Opfer hätten die Hintergründe und Tragweite der Vernichtungsaktionen oft gar nicht einschätzen und schildern können. Für Tschernjakow, das merkte er schnell, galt das ganz und gar nicht.
1: So schuf das Tagebuch einen Ort, eine fremde Örtlichkeit, die ich zum ersten Mal betrat. Ich wurde zum Voyeur, zum Gespenst in Tschernjakows Büro. Unsichtbar. Und je mehr ich in diesem Raum weilte, desto mehr sah ich. Vor allem gewann ich den Eindruck, dass Tschernjakow stets, sogar im September 1939, als Warschau noch von den Deutschen belagert war, in dem Bewusstsein einer historischen Situation lebte, in der jeder Augenblick von Bedeutung war. Dieses Bewusstsein prägt jeden seiner Einträge. Er berichtete durchgängig vom Geschehen, ließ kaum einen Tag aus, gleichgültig wie viele zu tun hatte oder wie bedrückend seine Erlebnisse gewesen waren, und seine Eintragungen blieben stets sachlich, als ob er sich aufgespalten habe in den Vorsitzenden der größten jüdischen Gemeinde auf dem europäischen Kontinent mit offiziellen Aufgaben und in einen distanzierten Beobachter und Chronisten.
0: Das Tagebuch stieß Hilberg auf ein Thema, das er bis dahin eher am Rande betrachtet hatte. Die Beziehungen zwischen Tätern und Opfern. Sie mussten einander ja gekannt haben. Nicht nur bevor die Nazis zuerst in Deutschland an die Macht kamen und später in fast alle Länder Europas einmarschierten und die Juden in ihre Gewalt brachten. Auch danach mussten sie miteinander umgegangen und einander gesehen, beobachtet haben.
1: Wenn die Ghetto-Mauer scharf zwischen Täter und Opfer trennte, bildete Tschernjakow eine Art Brücke. Mit ihm überschritt ich die Grenze, wenn er hinausging, um seine schwierigen offiziellen Verhandlungen mit den Deutschen zu führen und niedergeschlagen in die jüdische Welt zurückkehrte. Ich war dabei, als Unterbringung, Ernährung, Hunger, Krankheiten, Steuern, Polizei ihn vor immer neue Probleme stellten, begleitete ihn, wenn er die unaufhörlichen Klagen jüdischer Frauen anhören musste, die ihn außerhalb des Büros um Hilfe anflehten.
0: Die englische Ausgabe des Tagebuchs von Adam Tschernjakow erschien 1979. Hilberg hatte ein Vorwort geschrieben, in dem er zwar wie am Anfang seiner Forschungen darauf beharrte, dass die Judenräte allein schon durch ihre Kooperation mit den Deutschen den Vernichtungsprozess erleichtert hätten. Aber zum ersten Mal hob er auch die Tragik hervor, dass sie diese Kooperation gar nicht vermeiden konnten bei ihren verzweifelten Versuchen, den Alltag der ins Ghetto Gepferchten wenigstens ein bisschen zu erleichtern und manchen vielleicht das Leben zu retten. Doch so sehr Hilberg Anteil nahm am Schicksal Tschernjakows und dem der Bewohner des Ghettos, so sehr bewahrte er sich gleichzeitig den kühlen Blick des historischen Forschers.
1: Wie tief sollte Tschernjakow gedemütigt werden? Um seine Leute durchzubringen, musste er bitten, Bedürfnisse erklären und feilschen. Doch an wen konnte er Gesuche richten? Wenn er seine Runden drehte, um mit Schreiberlingen und Beamten zu sprechen, die kaum halb so alt waren wie er, wusste er oft nicht einmal, wer ihn anhören würde. Als Albert Speer das Tagebuch las, fielen ihm die niedrigen Dienstgrade der Aufseher im deutschen Verwaltungsapparat sofort auf. Der einstige Reichsminister für die Kriegsproduktion betrachtete das Geschehen jedoch von der anderen Seite her. Ihn verblüffte zutiefst, dass die Macht über das größte Ghetto Europas an so kleine Handlanger delegiert war.
0: Insoweit bestätigte die Lektüre des Tagebuchs von Adam Tschernjakow, was Hilberg schon vorher oft betont hatte. Dass die deutsche Führung den Vernichtungsprozess in weiten Teilen kleinen Handlangern überlassen und darauf bauen konnte, dass die ihre Aufgaben gewissenhaft ausführten. Und damit bestätigte sich auch seine Einschätzung, in welch hohem Maße diese vermeintlich kleinen Täter Macht ausübten und Verantwortung trugen.
1: Die Vernichtung der Juden war ein totaler Prozess. In seiner Komplexität vergleichbar einem modernen Krieg, einer Mobilmachung oder einem nationalen Aufbau. So unterschied sich die Vernichtungsmaschinerie nicht grundlegend vom deutschen Gesellschaftsgefüge insgesamt. Der Unterschied war lediglich ein funktioneller. Die Vernichtungsmaschine war in der Tat nichts anderes als eine besondere Rolle der organisierten Gesellschaft.

0: Im Zuge der Beschäftigung mit den Tscherniakow-Tagebüchern kam Hilberg zurück auf sein Vorhaben, das er schon 1961 bei Besuchen in europäischen Museen gefasst hatte. Dass er die ganze Geschichte der Vernichtung noch einmal in einer neuen Form schreiben wollte. Nämlich in Form von Porträts, der großen wie der kleinen Beteiligten. Auch wenn er es im Laufe der Jahre immer mal wieder aufgriff, kam er erst nach seiner Emeritierung dazu, es umzusetzen und sogar noch zu erweitern. Indem er auch die Opfer mit einbeziehen würde und diejenigen, die scheinbar unbeteiligt daneben standen. 1992 erschien sein Band Perpetrators, Victims, Bystanders. In Deutschland Täter, Opfer, Zuschauer. Die Übersetzung trifft Hilbergs Titel nur ungenau. Seine Bystanders waren nicht einfach nur Zuschauer, die manchmal wie Voyeure hinsahen oder manchmal die Augen schlossen. Sie waren für ihn auch solche, die quasi Schmiere standen und still oder offen profitierten.
1: Es ist tatsächlich sein zweites großes Buch, aber ich bezeichne es immer auch als ein Ergänzungsbuch zum ersten Buch.
0: In den Augen seines Biografen René Schlott hat Raoul Hilberg damit sein ursprüngliches Buch »Die Vernichtung der europäischen Juden« abgerundet.
1: Es ist eine Ergänzung dieser strukturgeschichtlichen, sehr technischen, sehr bürokratischen Analyse des Holocaust, eben indem er klarmacht, das war aber keine reine Strukturgeschichte. Da haben nicht nur Strukturen irgendwie funktioniert und zum Völkermord geführt, sondern das waren auch einzelne Personen, die auch verantwortlich sind für das, was sie da getan haben.
0: Er beginnt noch einmal bei den Tätern in der politischen Führung wie in Verwaltung und Wehrmacht, in Verbänden und Organisationen. Sie entstammten allen sozialen Schichten und hatten viele Motive. Die wenigsten waren Sadisten. Manche wollten nur ihre Ruhe oder handelten aus beruflichem Ehrgeiz. Bei den Opfern nimmt er nicht nur die Judenräte und deren Tragik in den Blick. Ein eigenes Kapitel widmet er etwa den Kindern, die das Geschehen kaum begreifen konnten. Und zu den Zuschauern gehören für ihn alle, die still blieben. Von den Nachbarn bis zu den Alliierten, die Auschwitz nicht bombardierten, von humanitären Organisationen wie dem Roten Kreuz bis zu den Kirchen. Er widmet das Buch dem Berliner Dompropst Bernhard Lichtenberg, einem der wenigen, die halfen.
1: Er fängt ja an bei Adolf Hitler, widmet ihm ein Kapitel und endet dann bei Pius XII. Und seiner Rolle als Zuschauer im Holocaust. Also das ist, glaube ich, ein wichtiger Aspekt, das Ganze nochmal zu ergänzen, eben mit dieser sehr personenzentrierten Geschichte.
2: Die Juden hatten viele Nachbarn. Während der Katastrophe standen diese Schaulustigen gewöhnlich tatenlos daneben. Nicht-Einmischung schien ihr wichtigstes Motiv, bisweilen ein Glaubenssatz zu sein. Diese eingeübte Passivität war tief in situativen Gegebenheiten verwurzelt und eine gut kalkulierte Haltung. In ihre eigene Existenz vertieft, mussten die Nachbarn der Juden nur einen Blick auf die jüdische Gemeinschaft in ihrer Bedrängnis werfen, um sich zu versichern, dass sie das jüdische Schicksal nicht teilten. Ein Jude, der Anfang 1945 in einem offenen Kohlenwagen von Auschwitz nach Nordhausen transportiert wurde, erinnert sich, dass in Deutschland viele Menschen auf den Brücken und an der Strecke standen. Sie sahen uns. Sie wussten, was geschah. Keine Reaktionen, keine menschliche Regung. Wir waren allein, verlassen von den Menschen, zu denen wir einst gehört hatten. Insgesamt bildeten die örtlichen Gaffer eine menschliche Mauer um die in Gesetzen und Ghettos gefangenen Juden. Fast bis zuletzt zögerten die Juden, bevor sie einen Versuch machten zu fliehen, um in der Gesamtbevölkerung unterzutauchen. Denn Flucht bedeutete das Risiko der Denunziation oder Erpressung. Jeder konnte gefährlich sein. Und Hilfe war ungewiss.

0: Auch nach seiner Emeritierung dachte Hilberg keinen Augenblick daran, sich zur Ruhe zu setzen. Er behielt seinen Arbeitsrhythmus bei. Pünktlich morgens um 6 saß er am Schreibtisch bis zum Mittagessen. Anschließend ging er in die Bibliothek und abends kehrte er häufig noch einmal an seinen Schreibtisch zurück.
1: Das Problem war, dass er nie Lust hatte, Urlaub zu machen.
0: Gwendolyn Hilberg war seine zweite Frau. Seine erste Ehe, aus der er 2 Kinder hatte, war in den 1970er Jahren geschieden worden. Gwendolyn arbeitete an derselben Uni, in der Verwaltung. Beide hatten sich zufällig auf dem Campus kennengelernt und am 12. März 1980 auf dem Standesamt von Burlington geheiratet. Ohne Feier, ohne Gäste, ohne Hochzeitsreise.
1: Für alles, was er tat, brauchte er einen Zweck. Nicht einfach nur irgendwo hinfahren. Er hat mir das mal erklärt, als ich ihm sagte, das sei eine der Enttäuschungen in unserer Ehe. Einfach in Urlaub zu fahren, macht mich verrückt. Das machte er einfach nicht.

0: fürs Plakative. Je weiter er mit seinen Forschungen vorankam, desto klarer wurde für ihn, dass es für die meisten Täter gar keiner besonderen Begründung bedurfte, um an einem einmal in Gang gekommenen Vernichtungswerk mitzuwirken. Während die Welt also nie wieder rief, kam er zu der schwer erträglichen, für ihn aber unausweichlichen Schlussfolgerung: jederzeit wieder.
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1: Zwei Uhr, die Nachrichten. Bundesforschungsministerin Bär rechnet nicht mehr mit einer schnellen Reform der Ausbildungsförderung BAföG. Ihr Ministerium habe alle Weichen gestellt. Sie habe aber gehört, dass die geplante Neuordnung von den Regierungsfraktionen nicht mehr unterstützt werde, sagte die CSU-Politikerin den Zeitungen der Funke Mediengruppe. Ein Streit über die Finanzierung der BAföG-Reform schien noch Ende April beigelegt zu sein. Damals war nach Angaben aus der schwarz-roten Koalition im Zuge der Haushaltsaufstellung eine Einigung erzielt worden. Union und SPD hatten bereits im Koalitionsvertrag angekündigt, das BAföG zu modernisieren. In einem ersten Schritt sollte demnach die Wohnkostenpauschale für Studierende, die nicht mehr bei ihren Eltern leben, von derzeit 380 auf 440 Euro im Monat angehoben werden. Anschließend sollte der sogenannte BAföG-Grundbedarf, aktuell 475 Euro im Monat, schrittweise an das Niveau der Grundsicherung angepasst werden. Der neu gewählte FDP-Vorsitzende Kubicki hat seine Partei aufgerufen, Offensivpositionen in politischen Streitfragen zu beziehen. Dabei müsse man auch Gegenwind in Kauf nehmen, sagte Kubicki am Abend in seiner Rede vor dem Bundesparteitag in Berlin. Der Debattenraum in Deutschland werde bei vielen Themen immer kleiner. Reale Probleme würden so automatisch ins rechte Lager abgeschoben. Die FDP dürfe die Kritik an der Migrationspolitik, an der Klimapolitik und an einer Einengung der Meinungsfreiheit aber nicht der AfD überlassen. Mit einer Profilschärfung werde man wieder gute Chancen auf Wahlerfolge haben, gerade auch bei der Landtagswahl im September in Sachsen-Anhalt, meinte Kubicki. Die Internationale Atomenergieorganisation IAEA hat besorgt auf einen möglichen Drohneneinschlag in einem Gebäude des russisch besetzten Atomkraftwerks Saporischschja im Südosten der Ukraine reagiert. IAEA-Experten vor Ort hätten um Zugang zum betroffenen Trakt gebeten, teilte die Organisation auf der Plattform X mit. Demnach wäre es die erste Attacke seit April 2024 auf das Kraftwerksgelände. Zuvor hatten die von Moskau eingesetzte Werksleitung und der Chef des staatlichen russischen Atomkonzerns Rosatom, Lichatschow, über einen Drohnenangriff auf den Maschinensaal des Reaktors 6 informiert. Sie lasteten den Vorfall dem ukrainischen Militär an. Die ukrainische Armee wies die Vorwürfe zurück. Mehr als 41 Millionen Menschen in Kolumbien wählen heute ein neues Staatsoberhaupt. Umfragen zufolge können der linke Senator und Menschenrechtler Cepeda sowie der rechte Anwalt de la Espriella mit den meisten Stimmen rechnen. Der amtierende Staatschef Petro kann wegen der kolumbianischen Verfassung nach einer Amtszeit nicht wiedergewählt werden. Für einen Sieg im ersten Wahlgang sind mehr als die Hälfte der Stimmen notwendig.